0: einen Nachfolger oder Nachfolgerin zu finden. Birte Sönnigsen berichtet.
1: Vor der CDU-Parteizentrale warten viele Journalistinnen und Journalisten. Sie rufen den vorbeieilenden Politikern Fragen zu. Das CDU-Präsidium ist am Vormittag zusammengekommen, um über die Nachfolge von Jens Spahn zu beraten. Geredet wird aber vor allem hinter verschlossenen Türen. Vor den Mikrofonen bleibt kaum jemand stehen. Steffen Bilger, der erste parlamentarische Geschäftsführer der Unionsfraktion, bittet um Verständnis.
2: Dass ich mich zu Namen zum jetzigen Zeitpunkt nicht äußern kann. Zunächst mal warten wir den Vorschlag der Parteivorsitzenden ab, denn bei denen liegt das Vorschlagsrecht.
1: Traditionell einigen sich die Chefs von CDU und CSU auf einen gemeinsamen Vorschlag. Deswegen werden Friedrich Merz und Markus Söder jetzt weiter über die Nachfolge beraten. Es ist ein wichtiger Job, der zu vergeben ist. Denn auch auf den Fraktionschef wird es ankommen, wenn die Regierung nach der Sommerpause diverse Reformvorhaben auf den Weg bringen will. Gewählt werden soll der Spahn-Nachfolger nächste Woche Mittwoch. Die Unionsabgeordneten müssen dafür ihre Sommerpläne über Bord werfen und trotz parlamentarischer Sommerpause zur Sondersitzung ihrer Fraktion nach Berlin reisen. Kein Problem, sagt Steffen Bilger.
2: Ich glaube, die meisten Fraktionsmitglieder sind dann auch froh, wenn sie zeitnah dann auch über neuen Vorsitzenden entscheiden können.
1: Dass das Thema schnell abgeräumt wird, darauf setzt auch Sven Schulze. Er ist CDU-Ministerpräsident in Sachsen-Anhalt und steckt mitten im Wahlkampf. Schulze hofft,
3: dass wir nicht permanent mit Themen aus Berlin unseren Wahlkampf überlagert sehen.
1: Aus seiner Sicht hilft das weder den Wahlkämpfern in Sachsen-Anhalt noch in Berlin oder Mecklenburg-Vorpommern. In allen drei Bundesländern wird im September gewählt. Auch deshalb müsse die Spahn-Nachfolge zügig geregelt werden, meint er.
3: Und dass wir Wahlkampf auch mal machen können, ohne dass wir permanent an den Wahlkampfständen immer auf Berliner Themen angesprochen werden.
1: Bloß nicht angesprochen werden, will Kanzleramtschef Thorsten Frey. Im Eiltempo läuft er an den Mikrofonen vorbei. Er gilt als möglicher Nachfolger von Spahn. Sollte er den Fraktionsvorsitz tatsächlich übernehmen, bräuchte Merz einen neuen Kanzleramtschef. Er müsste also sein Kabinett mindestens an einer Stelle umbauen. Ausgeschlossen hat Merz das im ZDF zumindest nicht.
4: Es könnte eine Gelegenheit sein, noch einmal über die Aufstellung der Bundesregierung nachzudenken. Noch einmal Sie sprechen und ich auch im Konjunktiv.
1: Als weitere Kandidaten gelten etwa der stellvertretende Fraktionsvorsitzende Günther Krings aus Nordrhein-Westfalen und CSU-Innenminister Alexander Dobrindt. Jens Spahn war bei der CDU-Präsidiumssitzung nicht zugeschaltet. Und auch wie es für ihn nach dem Sommer weitergeht, ist offen. Als Fraktionschef ist er zurückgetreten. Sein Bundestagsmandat hat er noch. Steffen Bilger hofft,
2: dass er uns in der Politik erhalten bleibt, natürlich auch als Mitglied unserer Fraktion, denn Sie kennen ihn alle als einen sehr politischen Menschen, der jetzt auch wirklich viel geleistet hat.
1: Friedrich Merz will die Spahn-Nachfolge jetzt möglichst schnell klären. Immerhin, der Zeitplan für die Wahl steht schon mal.
0: Birte Sönnigsen berichtete. Ja, wer kommt nun für den Posten des Fraktionsvorsitzes in Frage? Das war vielleicht auch schon Thema beim Treffen des CDU-Präsidiums gestern in Berlin. Mit dabei jedenfalls war Silvia Breher, die stellvertretende Parteivorsitzende. Die Bundestagsabgeordnete aus Niedersachsen ist zugleich parlamentarische Staatssekretärin im Bundeslandwirtschaftsministerium. Meine NDR-Kollegin Nina Zimmermann hat mit ihr direkt nach der Sitzung gesprochen und sie gefragt, über welche Namen denn geredet wurden.
5: Über gar keinen tatsächlich.
6: Gar keinen? Aber man braucht doch jetzt einen Plan. Hat man darüber gesprochen, wie groß und umfangreich der personelle Abbau werden wird?
5: Also zunächst mal ist es der Zeitplan, der ja verkündet wurde. Das heißt, nächste Woche Mittwoch kommt die Fraktion zu einer Sondersitzung zusammen um 14 Uhr, wo die Wahl des neuen Fraktionsvorsitzenden auf der Tagesordnung steht. Und das Vorschlagsrecht dazu haben die beiden Parteivorsitzenden, das heißt Markus Söder und Friedrich Merz. Und die Aussage dazu lautete, dass der Personalvorschlag in den kommenden Tagen kommen wird. Die Diskussionen werden natürlich geführt, auch mit der Fraktion. Die haben ja auch eine eigene Meinung. Wir wählen am Ende als Fraktion. Und insofern ist es schon gut, wenn es dann auch ein einvernehmlicher Vorschlag wird.
6: Was muss denn ein neuer Fraktionsvorsitzender oder eine neue Fraktionsvorsitzende mitbringen?
5: Ich glaube, politische Erfahrung, Fingerspitzengefühl, Empathie für die Themen fände ich sehr sinnvoll. Und natürlich die Mehrheit der Fraktionen hinter sich haben, weil am Ende geht es darum, auch mal Kompromisse durchboxen zu können, durchhalten zu können. Und dafür brauchen wir einen guten Namen.
6: Kann ich Ihnen denn einen entlocken, einen Namen? Wer wäre denn aus Ihrer Sicht der oder die Richtige?
5: Ja, ich beteilige mich jetzt nicht an diesen Spekulationen. Es werden ja doch die verschiedensten Namen sozusagen entweder hier durch den Äther, durch die Gazetten getrieben. Und insofern, wir haben viele tolle Kolleginnen und Kollegen und ich bin mir sicher, dass es da einen guten Vorschlag geben wird.
6: Spannend finde ich, dass in den vergangenen Tagen ja die Unzufriedenheit in der Frauenunion auch groß war über Jens Spahn. Gerade von da war der Druck dann auch groß, eben weil man sich mit diesem Thema der Leihmutterschaft sehr intensiv politisch befasst hatte. Und man hört da auch, mehr Frauen würden der Regierung nicht schaden, denn dann würden manche Dinge möglicherweise gar nicht erst passieren. Wäre denn eine Frau an der Spitze der Fraktion oder im Kanzleramt oder als Generalsekretärin Ihrer Meinung nach wünschenswert?
5: Ja, ja und ja. Natürlich, wir haben definitiv zu wenig Frauen in der direkten Verantwortung, sowohl in der Führung der Fraktion als auch an der anderen Stelle. Das zeigt sich dann eben auch im Koalitionsausschuss, wo wir ja mit keiner Frau vertreten sind. Und insofern wäre das schon schön, aber am Ende kommt es auf den richtigen Namen an, auf den richtigen Menschen, der mit Empathie, mit Durchsetzungsfähigkeit, aber auch mit einer Sicht nach vorne die Themen vertreten kann, der glaubhaft ist. Und dann darf auch dieser Regionalproporz Nord, Süd, Ost, West, das alles bitte mal hinten anstellen. Wir brauchen den tollsten Menschen an der Stelle.
6: Dann kann ja jeder, der gerade zuhört, sich überlegen, ob Thorsten Frei, ob Nina Wagen, ob Carsten Linnemann da irgendwie die Boxen checken, die wichtig sind. Als Jens Spahn vergangene Woche seine Elternschaft öffentlich gemacht hat, berichteten Unionsabgeordnete von sehr vielen kritischen Rückmeldungen aus ihren Wahlkreisen, dass das Unverständnis groß war und dass man den Nachrichten da irgendwie kaum nachkam aus der Basis. Wie sah es denn bei Ihnen aus? Sie vertreten Kloppenburg-Vechta, kommen aus dem Oldenburger Münsterland. Wie sah es denn auf Ihrem Handy aus?
5: Ja, ähnlich. Also das war ein deutschlandweites Bild. Aber ich möchte an der Stelle noch mal eins betonen. Es geht an der Stelle nicht um die Leihmutterschaft und auch nicht um das persönliche Glück. Ich finde, an der Stelle ist auch die Diskussion gerade im Netz oft aus dem Ruder geraten und viel zu persönlich tief geraten. Das tut uns allen nicht gut, wenn Wut, Hass und Häme hier ein Übermaß annehmen. Die entscheidende Frage, auch bei uns in den Gruppen, in den vielen Nachrichten, die wir bekommen haben, ist eher die Frage der Glaubwürdigkeit. Wenn ich etwas politisch vertrete, dann gilt es für mich auch persönlich. Und das ist der Spagat, den man dann auch zu tragen hat. Und an der Stelle ging das nicht übereinander. Das Wort Glaubwürdigkeit ist ganz oft gefallen. Und Menschen, die Politik machen, nicht die Politik an sich, sondern die Menschen, die es ausmachen, denen muss ich vertrauen können. Ich muss glauben können, das, was du sagst. Und an dieser Stelle hat die Glaubwürdigkeit gelitten. Und das ist das, was am Ende auch dazu geführt hat, dass er zurückgezogen hat.
6: Würden Sie denn sagen, man muss in der Sachfrage innerhalb der CDU noch einmal die Haltung zur Leihmutterschaft grundsätzlich überprüfen?
5: Ich glaube, darum ging es an der Stelle nicht, sondern wir haben eine klare Haltung, die haben wir auch gerade Anfang diesen Jahres auf dem Parteitag nochmal diskutiert. Und es wird auch immer wieder, gerade in der letzten Legislatur, mit den ganzen ethischen Fragen haben wir uns intensiv auseinandergesetzt. Und die Leihmutterschaft, einen Menschen dafür zu bezahlen, das ist eine Diskussion, die müssen wir auf anderer Ebene führen, aber nicht in diesem Zusammenhang. Hier ging es tatsächlich um einen anderen Punkt. Und gerade die ethischen Fragen rund um Leihmutterschaft, Eizellspende und so weiter, wo unser Recht an manchen Stellen vielleicht auch diskussionsfähig ist, das müssen wir uns aber separat anschauen. Und ich glaube, das kann man nicht mit einem Fingerstreich wegschnippen.
6: Was Jens Spahn in den vergangenen Wochen und Monaten gemacht hat, er hat hinter den Kulissen mitgewirkt, dass die Reformvorhaben mit auf die Strecke gegangen sind. Jetzt ist die Frage, wenn es da den ein oder anderen Umbau gibt, personellerweise, wie groß ist die Gefahr, dass der Wechsel mit der Fraktionsspitze diese Reformagenda ausbremst?
5: Also an der Stelle gebührt Jens Spahn auch tatsächlich einen riesen Respekt und Dank, der einfach eine super Arbeit gemacht hat. Und ja, wir brauchen einen Kollegen, der das auch kann, eine Kollegin, die das auch kann. Und die werden wir auch an der Stelle finden. Wir haben verschiedene, die eingebunden sind, auch jetzt in die laufenden Prozesse eingebunden waren. Und insofern mache ich mir darüber jetzt keine Sorgen. Das werden wir schaffen. Und trotzdem, inhaltlich, politisch, wird Jens Spahn dann auch eine Lücke hinterlassen.
0: Sagt die stellvertretende Parteivorsitzende der CDU, die Bundestagsabgeordnete Sylvia Breher.
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0: Am 20. Juli 1944, also gestern vor 82 Jahren, versteckte Klaus Schenk Graf von Stauffenberg eine Aktentasche mit einer Bombe in der Nähe von Adolf Hitler, in dessen Hauptquartier der sogenannten Wolfschanze im damaligen Ostpreußen. Aus diesem Anlass hat die Bundesregierung an den Widerstand gegen die nationalsozialistische Gewaltherrschaft erinnert. Aber die Veranstaltung ist nicht völlig reibungslos abgelaufen. Aus Berlin berichtet Isabel Karas.
7: Musik, Reden, Kranzniederlegung. Auch wenn der Ablauf jedes Jahr ähnlich ist, der Ort, an dem die Bundesregierung an die Widerstandskämpferinnen und Kämpfer gegen das NS-Regime erinnert, verliert nie etwas von seiner Wirkung. Bundesbildungs- und Familienministerin Karin Prien sagt:
8: Der Bendlerbarock ist ein Ort, an dem aus Haltung eine mutige Tat wurde. Ob unsere Generation oder nachfolgende Generation je vor einer vergleichbaren Entscheidung stehen werden, wir wissen es nicht.
7: Vor 82 Jahren, am 20. Juli 1944, haben Klaus Schenk, Graf von Stauffenberg und seine Mitstreiterinnen und Mitstreiter versucht, Adolf Hitler zu töten und das NS-Regime zu stürzen. Der Versuch scheiterte. Stauffenberg und andere Beteiligte wurden noch in derselben Nacht im Bendlerblock erschossen. Aus dem Widerstand, den sie und andere geleistet haben, zieht Prien folgende Lehre.
8: Eine Demokratie bleibt nur dann stark, wenn genügend Menschen den Mut haben, sich einzubringen. Lange. Bevor außergewöhnlicher Mut erforderlich wird.
7: Wer Widerstand gegen das NS-Regime geleistet hat, gehörte dabei längst keiner Gruppe mit einer gemeinsamen politischen Überzeugung an. Daran erinnert der Vorstandsvorsitzende der Stiftung 20. Juli 1944, Robert von Steinau-Steinrück.
9: Die Gegnerschaft zu Hitler einte Menschen, die sich in normalen politischen Zeiten vermutlich nicht einmal auf der Straße gegrüßt hätten.
7: Für Karin Prien ist Widerstand auch Teil ihrer eigenen Familiengeschichte. Ihr jüdischer Großvater habe die Verfolgung durch die Nationalsozialisten mit viel Glück und dank der Hilfe sogenannter stiller Heldinnen und Helden überlebt.
8: Dass es Menschen gab, die diesem Unrechtsregime widerstanden, war auch für meine Familie überlebenswichtig.
7: Haltung entstehe lange vor der Bewährungsprobe. Sie beginne im Alltag, in Familien, in der Schule, in Vereinen und Betrieben, sagte die CDU-Politikerin. Gerade deshalb müsse Erinnerung lebendig bleiben und auch Menschen erreichen, die keinen persönlichen Bezug zur NS-Zeit mehr haben.
8: Erinnerung, ja, braucht zeitgemäße Formen. Digitale Technologien können dabei helfen und Geschichte neu zugänglich machen. Doch sie werden nicht die persönliche Auseinandersetzung, übrigens auch mit den Nachkommen der Opfer und die Begegnung mit authentischen Orten, ersetzen.
7: Nach dem offiziellen Teil der Gedenkfeier kam es zu einem Zwischenfall. Wie in mehreren Videos zu sehen ist, versuchte ein Großneffe des NS-Widerstandskämpfers Dietrich Bonhoeffer, einen Blumenkranz der AfD-Bundestagsfraktion zu entfernen. Der Mann begründete sein Vorgehen gegenüber der deutschen Presseagentur damit, viele Nachkommen der Widerstandskämpferinnen und Kämpfer empfänden große Wut darüber, dass die AfD an diesem Ort Kränze niederlege. Götz Frömming, parlamentarischer Geschäftsführer der AfD-Fraktion, spricht gegenüber dem ARD-Hauptstadtstudio von einer unwürdigen Störung des Gedenkens.
0: Ein Bericht von Isabel Karas. Schon im Frühjahr war es zu trocken in der Region und das ging im Sommer genauso weiter. Den Flüssen in Brandenburg macht das zu schaffen. Besonders die Elbe und die Oder führen derzeit ungewöhnlich wenig Wasser. Die Pegelstände der Havel und der Spree sehen vergleichsweise entspannt aus. Warum das so ist, darüber hat Felix Leitmeier vom RBB unter anderem mit einem Berliner Gewässerexperten gesprochen.
10: Die Pegelstände der Gewässer in der Region, laut Cedric Ansorge vom Landesamt für Umwelt Brandenburg, sind sie teils historisch niedrig.
11: Es sind sowohl die Grundwasserstände sehr niedrig als auch die Abflüsse und Wasserstände in den Oberflächengewässern, also in den Flüssen, sehr niedrig und auch die Seen im Land, in denen wir die Pegelstände erfassen, haben historische Niedrigwasserstände.
10: Zwei Beispiele. 97 cm misst die Oder in Frankfurt, 73 cm die Elbe bei Lenzen. Für viele Frachtschiffe ist das zu wenig. Sie brauchen rund 1,5 Meter Wassertiefe, um sicher fahren zu können. Das Wasserstraßen- und Schifffahrtsamt oder Havel erklärt, auf der Oder musste die Güterschifffahrt bereits teilweise eingestellt werden. Immerhin, die Pegel von Havel und Spree stehen im Vergleich höher. Der Grund laut Forscher Christian Wolter vom Leibniz-Institut für Gewässerökologie und Binnenfischerei, dort halten Stauwerke das Wasser zurück. An Oder oder Elbe fließt es dagegen deutlich schneller ab.
12: Das ist das Schicksal der frei fließenden Flüsse. Wenn das Wasser einmal weg ist, dann kommt doch nichts mehr nach. Oder und Elbe, die sind beide begradigt. Das heißt, Regen, wenn er fällt, fließt relativ schnell ab. Wir haben eine große Kapazität, Wasser abzuführen. Und Spree und Havel sind staureguliert. Und das führt dazu, dass dann im Sommer das Wasser eben einfach nicht mehr fließt. Es geht aber dann eben halt auch nicht verloren.
10: Doch ein Grund zur Entwarnung ist das nicht. Denn auch Spree und Havel leiden unter der anhaltenden Trockenheit, sagt Christian Wolter.
12: Hier haben wir jetzt das Problem, dass sich im Zuge des Klimawandels die Niederschläge verschieben, dass in den Wintermonaten mehr Niederschläge fallen und in den Sommermonaten weniger, sodass die Trockenperiode im Sommer länger ist und gerade im Raum Berlin-Brandenburg, wenn das Wasser dann einmal abgeführt ist über die Flüsse, kommt tatsächlich auch kaum noch was nach.
10: Was kann hier eine Lösung sein? Eine Möglichkeit wäre, Flüssen mehr Raum zu geben, damit Regenwasser länger gespeichert wird.

0: den Platz zu verlassen. Die Demonstranten skandierten Slogans gegen Bildungsminister Dharmendra Pradhan und Premierminister Narendra Modi. Auf Fernsehbildern war zu sehen, wie Polizisten Tränengas und Schlagstöcke gegen Demonstranten einsetzten. Die vor allem jungen Menschen, viele von ihnen Aktivisten und Mitglieder der sogenannten Kakerlaken-Volkspartei, wollten zum Parlament marschieren. Dies hatten die Behörden jedoch zuvor mit Verweis auf Sicherheitsbedenken verboten. Die seit Wochen andauernden Proteste wurden am Wochenende zusätzlich angeheizt, nachdem ein prominenter Aktivist nach mehr als 20 Tagen Hungerstreik gewaltsam in ein Krankenhaus gebracht worden war. Die Kakerlaken-Volkspartei entstand vor 2 Monaten als Reaktion auf eine umstrittene Äußerung des Vorsitzenden Richters am Obersten Gerichtshof, der arbeitslose junge Menschen mit Kakerlaken und Parasiten verglichen hatte. Auslöser der Proteste sind außerdem wiederholte Lecks bei wichtigen Hochschulaufnahmeprüfungen. Zuletzt beim wichtigsten Medizinertest des Landes, den daraufhin mehr als 2 Millionen Menschen wiederholen mussten. Es ist einer der größten Proteste in der indischen Hauptstadt seit Jahren. Er richtet sich auch gegen den Umgang der Regierung von Premierminister Narendra Modi mit Kritik. Beobachter sehen unter seiner Regierung einen enger werdenden Spielraum für öffentliche Proteste und Opposition.
1: Franziska Amler berichtete. Es sind Wettbewerbe, die den Sport und die Traditionen und Bräuche der indigenen Bevölkerung der Arktis verbinden. Jedes Jahr finden in Fairbanks in Alaska die sogenannten World Eskimo Indian Olympics statt. Jetzt am Wochenende sind sie zu Ende gegangen. Antje Sieb war für uns dabei und verrät, was es mit Disziplinen wie dem Two-Foot-High-Kick oder dem traditionellen Blanket-Toss, dem Deckenwurf, auf sich hat.
2: Es erinnert ein bisschen an ein Trampolin oder ein Sprungtuch der Feuerwehr, wenn 40 Freiwillige in einer Sporthalle in Fairbanks alle zusammen an den Handgriffen einer großen Decke ziehen. Eden Hobson fliegt hoch in die Luft und muss möglichst sauber wieder landen. Eine Tradition aus dem Walfang, erzählt die 22-Jährige. Sie stammt aus Utqiagvik, am nördlichsten Ende Alaskas, wo gerade noch Eisschollen im Meer schwimmen und am Ende der Jagdsaison ein erfolgreicher Walfang auch heute noch so gefeiert wird.
3: We have our own Nalakutup, which is like our celebration that we do after having a successful whaling hunting season. And so we do practice this up in Utqiagvik.
2: Andere arktische Sportarten dienten dazu, sich im Winter, wenn es in der Arktis wochenlang dunkel ist, fit zu halten für die Jagd. Oder alle zusammenzubringen, erklärt Amber Vaska, die Vorstandsvorsitzende der Veranstaltung.
4: So it was a way to bring the community together and to practice skills for when you're out subsistence hunting or other things on the land.
2: Bernard Clark ist durchtrainiert, schlank und breitschultrig. Er hält den Weltrekord im One-Hand-Reach. Das sieht ein bisschen aus wie eine extrem schwierige Yoga-Position. Nur seine linke Hand darf den Boden berühren. Den Rest des Körpers stützt er mit angezogenen Beinen auf dem linken Arm ab. Und mit der freien Hand versucht er, einen über Kopfhöhe angebrachten Ball zu erwischen. Das trainiert Körperspannung, Balance und Koordination, sagt Clark, auf kleinem Raum.
5: So the one hand reach is designated to have good core strength, balance, dexterity. And eye-hand coordination.
2: Auffallend, der Champion gibt auch mal Konkurrenten einen Tipp, was sie besser machen könnten. 3 Kampfrichter in blauen T-Shirts achten darauf, dass die Füße in der Luft bleiben oder die Zeitlimits eingehalten werden. Eine Sprungvariante, der gleiche Ball hängt weit über Kopfhöhe und muss mit beiden Füßen gleichzeitig berührt werden. Die Athleten klappen sich in der Luft wie Taschenmesser zusammen und müssen auch wieder auf beiden Füßen landen. Seit 65 Jahren treffen sich jedes Jahr Hunderte von Menschen, vor allem aus Alaska, aber auch aus anderen Staaten hier in Fairbanks, um ihre Traditionen zu feiern. An kleinen Tischen wird Kunsthandwerk verkauft, die beste traditionelle Bekleidung wird prämiert und immer wieder sorgen Tanzgruppen für Stimmung. Jeder, der zu einer der indigenen Bevölkerungsgruppen gehört, kann mitmachen. Wem arktische Sportarten zu athletisch sind, kann um die Wette Lachs filetieren. Sein eigenes traditionelles Messer muss man allerdings mitbringen.
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7: Mit Moritz Knorr. Der Hamburger SV trauert um einen der größten Fußballer seiner Geschichte. Kevin Keegan ist im Alter von 75 Jahren an den Folgen einer Krebserkrankung gestorben. Mit den Hamburgern wurde Keegan 1979 deutscher Meister und wurde in seiner Zeit in der Hansestadt 2-mal als Europas Fußballer des Jahres ausgezeichnet. Max Seib über die Reaktionen auf den Tod von einem der ersten echten Superstars der Bundesliga.

0: Fußball verliert eine seiner prägendsten Persönlichkeiten. So hat sich der Hamburger SV geäußert nach dem Tod seines ehemaligen Stürmerstars. Man trauere um einen der besten Fußballer, die jemals die Raute auf der Brust getragen haben. Ich bin immens traurig, sagte sein damaliger Mitspieler Horst Hubesch in der Bild. Als Typ war er unerreicht, immer gerade und ehrlich. Auch Felix Magath spielte damals mit Keegan beim HSV. Er sei erschüttert, so Magath in der AZ. Und der damalige HSV-Manager Günter Netzer sagte, ihn habe in letzter Zeit keine Nachricht so sehr getroffen wie die von Kevins Tod. Auch andere Ex-Clubs trauern um Keegan, der FC Liverpool zum Beispiel, auch Newcastle United. Newcastle schrieb, Keegan sei das schlagende Herz des Vereins für Generationen von Fans gewesen. Selbst der britische Thronfolger Prinz William hat sich geäußert, Keegan habe Generationen mit seinem Talent, seiner Leidenschaft und seiner Liebe zum Spiel begeistert. Er werde vor allem als gütiger und großzügiger Mensch in Erinnerung bleiben.
1: Keegan verbrachte seine letzten Stunden im Kreise seiner Familie. Fußballrekordmeister Bayern München ist in die Vorbereitung auf die neue Bundesliga-Saison gestartet. Allerdings ohne die meisten Stars, die weilen noch im WM-Urlaub. Taufik Khalil, wo ging es denn los für die Münchner?
2: In einem Krankenhaus, da wurden zuerst mal internistische Tests gemacht. Am Nachmittag gab es dann also ein bisschen Leistungsdiagnostik, Laktattests und solche Sachen. Und da waren gar nicht so viele da. Sven Ulreich fürs Tor ist da, Tom Bischoff war nicht nominiert für die WM, Ajon Ibrahimovic, ein Rückkehrer aus Heidenheim, ist jetzt wieder bei den Bayern. Alfonso Davies läuft auch schon seit ein paar Tagen, der konnte Kanada ja während der WM nicht wirklich helfen. Der will nach einer Verletzung wieder stark zurückkommen. Joao Palhinha, Sacha Boué und Brian Zaragoza, die waren verliehen, die sind auch wieder mit dabei und die werden dann auch eben alle jetzt in das erste Training mit Vincent Kompany einsteigen. Ja, und am Samstag gibt es dann den ersten Test gegen Wien Wiesbaden. Auch da werden bestimmt einige von denen spielen und einige Jüngere.
1: Die Tour de France, das wichtigste Radrennen der Welt, startet in die entscheidende letzte Woche und ganz vorne im Gesamtklassement, da thront weiterhin der Slowene Tadej Pogacar. Ihm dürfte der Toursieg wohl nicht mehr zu nehmen sein. Auf der 16. Etappe wird er aber, Holger Gerska aus dem ARD-Tour-Team, nicht zu den ganz großen Favoriten gehören.
3: Mit einem Mannschaftszeitfahren hat die Tour de France begonnen, jetzt startet sie mit einem Einzelzeitfahren in die letzte Woche. Der mittelschwere Kurs am Genfer See ist mit 26 Kilometern relativ kurz, es wird also keine erdrutschähnlichen Verschiebungen in der Gesamtwertung geben. Die 5 Minuten Vorsprung des fast schon Toursiegers Tadej Pogacar sind ohnehin unantastbar, auch wenn dahinter der beste Zeitfahrer der vergangenen Jahre lauert, der Olympiasieger und Weltmeister Remco Evenepoel. Der Belgier ist klarer Favorit auf den Etappensieg, muss sich aber mit seinen Vorgängern auf dem Zeitfahr-WM-Thron messen, mit dem Italiener Filippo Ganna und dem Norweger Tobias Voss. Florian Lipowitz ist kein echter Zeitfahrspezialist, hat sich aber im Windkanal akribisch auf diese Prüfung vorbereitet und wird versuchen, seinen aktuell 5. Platz in der Gesamtwertung zu verteidigen.
1: Zum Ende der Tour geht's dann wieder zurück ins Gebirge, ein Terrain, das Lipowitz deutlich besser liegen sollte.
4: 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Achtung an Falschfahrer auf der B36 Heidelheim-Kirchheim-Karlsruhe. Zwischen Kirchheim-Süd und Rheinau kommt Ihnen ein Falschfahrer entgegen. Fahren Sie äußerst rechts und überholen Sie nicht auf der B36 Heidelberg-Kirchheim-Karlsruhe. Zwischen Kirchheim-Süd und Rheinau ist ein Falschfahrer unterwegs. Vorsicht bitte in beiden Richtungen.

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1: Um 2.30 Uhr mit Ronald Lessig. Der neue britische Premierminister Burnham hat nach seinem Amtsantritt sein Kabinett neu geordnet. Unter anderem wird der frühere Verteidigungsminister Healey neuer Finanzminister. Burnham versprach in einer ersten Rede einen politischen Kurswechsel. Aus London Lisa Maria Röhling.
2: Er kündigte einen 10-Jahres-Plan an, um die britische Politik und Wirtschaft grundlegend zu reformieren. Erste Vorhaben, um beispielsweise die Lebenshaltungskosten zu senken, will er bereits am Dienstag vorstellen. Andy Burnham war bereits von 2000 bis 2017 Mitglied des britischen Parlaments und mit verschiedenen Regierungsposten betraut. Danach war er 10 Jahre der Bürgermeister von Greater Manchester. Er löst Keir Starmer ab, der am Vormittag offiziell von seinem Amt zurückgetreten ist.
1: US-Präsident Trump hat neue Zusatzzölle von 50% auf viele Produkte aus dem Nachbarland Kanada angekündigt. Betroffen ist laut dem Weißen Haus eine breite Palette von Gütern, wie zum Beispiel Zement, Wein und Hockeyschläger. Grund für die Maßnahmen sei eine diskriminierende Behandlung verschiedener Produkte aus den USA durch Kanada. Mit den neuen Zöllen spitzt sich der Handelsstreit zwischen beiden Ländern weiter zu. Trump will unter anderem bessere Bedingungen für den Export amerikanischer Autos durchsetzen. Bundesaußenminister Wadephul hat Mauretanien eine engere Kooperation zugesagt. Deutschland will das afrikanische Land unter anderem weiter beim Ausbau des Sicherheits- und Verteidigungsbereiches unterstützen. Aus Nokeshort, Georg Schwarte.
3: Auf seiner ersten Station seiner 4-tägigen Afrika-Reise sagte Wadephul in Mauretaniens Hauptstadt Nouakchott, gerade in der Wirtschaft bestünden wechselseitige Chancen, die Europa bisher nicht ergriffen habe. Er verwies unter anderem auf eine Kooperation bei der Produktion von grünem Wasserstoff. Wadephul reist heute weiter nach Nigeria. Dort in der Wirtschaftsmetropole Lagos will der CDU-Politiker mit nigerianischen Wirtschaftsvertretern und Influencerinnen zusammenkommen.
1: 9 Monate nach dem spektakulären Juwelenraub im Pariser Louvre soll die betroffene Apollo-Galerie in Kürze wieder eröffnet werden. Allerdings sollen dort vorerst keine Juwelen mehr ausgestellt werden. Im Oktober 2025 waren 4 Männer mit Hilfe eines Lastenaufzugs in die Galerie eingedrungen und hatten einen Teil der französischen Kronjuwelen geraubt. Die mutmaßlichen Täter wurden festgenommen, die Beute ist aber bis heute verschwunden. Der Materialwert wird mit 88 Millionen Euro angegeben, der ideelle Verlust ist aber noch größer. Das Wetter in Deutschland. Häufig trocken, im Osten einzelne Schauer, örtlich Nebel bei 16 bis 8 Grad. Tagsüber freundlich, im Osten und in der Mitte einige Schauer, 19 bis 26 Grad. Am Mittwoch von Nordwesten Schauer und Gewitter, im Südwesten freundlich, 18 bis 28 Grad. Und am Donnerstag Schauer, im Nord- und Südwesten trocken bis 27 Grad. Das waren die Nachrichten.
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4: Achtung, noch immer der Falschfahrer auf der B36 Heidelheim-Kirchheim-Karlsruhe. Zwischen Kirchheim-Süd und Rheinau kommt Ihnen ein Falschfahrer entgegen. Fahren Sie äußerst rechts und überholen Sie nicht. Auf der B36 Heidelberg-Kirchheim-Karlsruhe zwischen Kirchheim-Süd und Rheinau ist ein Falschfahrer unterwegs. Vorsicht in beiden Richtungen. Die A3 Würzburg Richtung Frankfurt ist zwischen Seligenstädter Dreieck und Seligenstadt nach einem Unfall gesperrt. Die Umleitung führt über die U73 und die U5. Die A5 Frankfurt Richtung Karlsruhe ist zwischen Heppenheim und Hemsbach wegen einer Baustelle bis 6 Uhr gesperrt. Eine Umleitung ist eingerichtet. Auf der Autobahn 71 Suhl Richtung Sangerhausen ist zwischen Stadt Ilm und Arnstadt Süd der Tunnel Behringen wegen Wartungsarbeiten bis 6 Uhr gesperrt. Die A280 Groningen ist zwischen Bunde West und Grenzübergang Bunde wegen einer Nachtbaustelle bis 6 Uhr früh gesperrt.
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4: Mit Sven Hasenclever. Eigentlich ist im politischen Berlin Sommerpause. Das heißt, es ist normalerweise etwas weniger los in der Hauptstadt. Normalerweise, wie gesagt, denn in diesen Tagen ist von sommerlicher Ruhe nichts zu spüren. Und das liegt am Beben in der Bundestagsfraktion von CDU und CSU. Jens Spahn ist am Wochenende von der Spitze der Fraktion zurückgetreten. Hintergrund bekanntlich der Umgang mit seiner Vaterschaft mit Hilfe einer Leihmutter. Jetzt läuft die Nachfolgesuche und die ARD-Hauptstadtkorrespondenten Anna Engelke und Alexander Budwig analysieren mit Selly Kaya die Vorgänge in der Unionsfraktion.
5: Es ist Montagnachmittag und wir sind mitten wirklich in einer Breaking-News-Situation aus dem Lehrbuch. Wer wird der neue Chef der Unionsfraktion? Das könnte jeden Moment vorgeschlagen werden. Oder wie seht ihr das, Anna-Alex?
6: Ja, also wir schieben ja schon die ganze Zeit den Aufzeichnungstermin unseres Podcasts nach hinten, weil wir denken, oh, jetzt kommt vielleicht doch der Name. Und jetzt müssen wir aber einfach hier den Sack zumachen. Und es kann aber sein, dass der Name während unserer Aufzeichnung noch reinrasselt oder etwas später kommt.
7: Ja, das sind so Tage, an denen freut man sich richtig, hier im politischen Berlin auch unterwegs zu sein, weil es knistert was, man spürt irgendwie so, gleich könnte es irgendwie soweit sein, aber so richtig dann irgendwie dann doch nicht. Und natürlich, wir alle hängen jetzt gerade an unseren Telefonen, versuchen Leute zu erreichen, versuchen die Infos irgendwie zu kriegen, als Erster damit dann auch rausgehen zu können. Also das sind tatsächlich Tage, für denen lebt ein Journalist.
5: Also wie macht man das? Man telefoniert dann so seine Kontakte ab oder wie funktioniert
6: genau
5: das?
6: Genau so. Es ist genau so, weißt du, so dieses, du simst Leute an. Also ich habe jetzt jemand gesimst und habe gesagt, seien Sie mein Orakel. Wer wird denn wohl Ihrer Meinung nach Fraktionsvorsitzender? Du versuchst halt einfach Hintergrundgespräche zu führen und so ungefähr alles im Blick zu halten. Das Gute ist ja, bei uns im ARD-Hauptstadtstudio, wir sind ja einige Corris und also Korrespondenten und Korrespondentinnen und jeder hat unterschiedliche Quellen und wir schmeißen hier immer dann zusammen.
7: Und genau, und heute gab es ja schon so einige wichtige Treffen, da kommen wir sicherlich gleich noch drauf. Aber jetzt natürlich all diejenigen zu erreichen, die an diesen wichtigen Treffen teilgenommen haben, das ist jetzt quasi unsere Aufgabe gerade und da wird wirklich gerade hart telefoniert. Ich habe vorhin auch mit jemandem gesprochen und habe versucht, da das Möglichste aus ihm rauszuquetschen.
5: Und das ist ja auch mitten in der Ferienzeit gerade, ne? Also auch die Abgeordneten sind gerade einfach gar nicht in der Stadt.
7: Ja, wobei Politiker haben ja eigentlich, sagen sie selbst, auch nie so richtig Ferien. Und gerade wenn sie dann auch führende Funktionen haben in der Fraktion, in der Partei, dann sind die irgendwie immer im Dauer-On.
5: Aber eigentlich müssen die erst im September wieder in Berlin sein, oder?
6: Ja, also wobei, die werden wir jetzt früher sehen. Also wegen dieser ganzen Sachen jetzt am Wochenende, ne, der Rücktritt von Jens Spahn vom Fraktionsvorsitz. Er bleibt ja Bundestagsabgeordneter, aber er ist nicht mehr der Fraktionschef von CDU und CSU. Und der soll neu gewählt werden, bald gewählt werden, der Nachfolger von Jens Spahn. Und das müssen die in Person wählen. Und deswegen soll es ja auch eine Fraktionssitzung geben am
5: 29.
6: Am 29. Genau.
7: Und du hast natürlich recht, das Gros der Bundestagsabgeordneten, die jetzt nicht irgendwie noch eine herausgehobene Funktion haben, die machen zum Teil jetzt wirklich schon Urlaub. Also die müssen jetzt nochmal ihre Pläne hier und da über den Haufen werfen und gucken, wie sie dann am 29. Juli hier wieder in Berlin sind.
5: So, den Vorschlag machen Friedrich Merz und Markus Söder. Vielleicht könnt ihr mal erklären, warum die beiden den Vorschlag machen und warum die das aber nicht bestimmen dürfen.
6: Ja, also die Bestimmer sind die Leute in der Unionsfraktion. Aber der Vorschlag, das Vorschlagsrecht liegt in dem Verständnis von Markus Söder, dem CSU-Chef, und in dem Verständnis von Friedrich Merz, dem CDU-Chef, bei Ihnen. Also, dass die beiden sich verständigen, wen sie vorschlagen, wen die Fraktion wählen soll. Ich glaube, so muss man das formulieren. Also Friedrich Merz und Markus Söder müssen sich darauf verständigen, wen sie sich denn vorstellen können als neuen Fraktionschef. Aber gewählt wird dieser neue Fraktionschef, die neue Fraktionschefin von der Fraktion. Und das, finde ich, ist halt schon die spannende Frage. Wir haben es mit einer durchaus selbstbewussten Unionsfraktion zu tun, die sagt, okay, wen schlagen Sie uns denn vor, Markus Söder und Friedrich Merz? Deswegen sind gerade viele Gespräche, wen trägt denn die Fraktion mit, auf den sich Markus Söder und Friedrich Merz verständigen.
5: Was muss denn der oder die Neue noch können, was Spahn nicht konnte?
6: Also Spahn konnte zum Schluss vieles. Er konnte am Anfang einiges, aber ihm hat auch Wichtiges gefehlt. Also man kann erstmal auf der Habenseite sagen, Jens Spahn war durchsetzungsstark. Das ist ziemlich wichtig in so einer Fraktion, ne, weil du die ja führen musst. Und du musst aber auch um die Mehrheiten wissen. Du musst wissen, wie weit du etwas deinen Fraktionsleuten zumuten kannst oder auch nicht. Und du musst auch die Fraktion im Blick haben, wer denn für dich mit abstimmt. Und ich habe gesagt, das konnte Jens Spahn jetzt am Ende noch nicht am Anfang. Also wir erinnern uns, als Friedrich Merz ins Amt gewählt wurde als Bundeskanzler, da haben im ersten Wahlgang nötige Stimmen gefehlt. Das geht sowohl mit dem Unionsfraktionschef Jens Spahn als auch mit dem SPD-Fraktionschef Mirsch nach Hause. Und es ist dann auch noch das vergangene Sommertheater gewesen um die Besetzung des Verfassungsrichterpostens Frauke Brosius-Gersdorf. Ne, da erinnern wir uns ja alle dran. Da hat Jens Spahn das nicht kommen sehen, dass er seine Fraktion nicht an Bord hat und musste dann wirklich auf den allerletzten Metern diese Wahl absagen. Das war ein Riesenfass, was er da aufgemacht hat und was ja letztendlich auch den ganzen vergangenen Sommer bespielt hat. Also das sind so Dinge, da hat es Jens Spahn nicht gut gemacht. Bei der Rente, als es nochmal darum ging, so das Rentengesetz, die Rentengesetze zu verabschieden, darüber haben wir auch ausführlich berichtet, als damals vor allen Dingen die Jungen in der Unionsfraktion ne, auf die Barrikaden gegangen sind, da war es auch so eine Art wackeliges Management von Jens Spahn. Aber, und deswegen sage ich das, in den vergangenen Monaten hat er sich wirklich berappelt und ist halt auch so richtig wichtig geworden für die Stabilität, hat ein gutes Gespür gehabt für seine Unionsfraktion und diese ganzen Reformvorschläge, die die Bundesregierung gemacht hat, die hat auch Jens Spahn mit ausgehandelt.
7: Also um deine Frage mit dem Bewerbungsschreiben, was da drinne stehen müsste, zu ergänzen. Also du brauchst zum einen, das hat Anna ja gerade gesagt, so ein Management Charakter, ne? Du musst sozusagen Posten innerhalb der Fraktion verteilen können, du musst die Fraktion verstehen. Du brauchst ein Gespür für Menschen unbedingt, ne? Damit du frühzeitig merkst, wer könnte eventuell ausbrechen, wo drohen eventuell neue Debatten. Dann musst du aber auch gut reden können, weil der Fraktionsvorsitzende der Union ist immer in einer herausgehobenen Rolle, wenn es gerade um die großen Debatten im Bundestag geht. Und das sind ja auch immer die Debatten, über die dann berichtet wird. Also ein guter Redner sollte er auf jeden Fall auch sein. Und dann muss er tatsächlich auch eine, naja, schon ein bisschen auch über die Parteigrenzen hinweg anerkannte Person sein, meine ich zumindest, weil er muss auch mit den anderen Fraktionen immer wieder in Gespräche treten. Das ist zwar überwiegend die Aufgabe der parlamentarischen Geschäftsführer jetzt, was den internen Ablauf im Bundestag angeht, aber auch so ein Fraktionsvorsitzender muss schon über seine Fraktion hinaus anerkannt sein, damit er eben auch im Gespräch ist. Und das war hier und da auch durchaus eine Schwäche von Jens Spahn, dass er eben auch eine Reizfigur für die anderen Fraktionen war.
6: Aber es hat sich ein wirklich gutes Verhältnis entwickelt zwischen Jens Spahn und Matthias Mirsch. Also auch wieder, um auf die Stellenbeschreibung zurückzukommen. Wir haben ja vor allen Dingen so über CDU, CSU gesprochen und interner. Aber der Unionsfraktionschef, die Unionsfraktionschefin, die künftige, die muss ja auch mit dem SPD-Fraktionschef Matthias Mirsch gut können. Und das war jetzt wirklich in den vergangenen Monaten eine stabile Achse, dass Matthias Mirsch und Jens Spahn gut miteinander konnten und sich vertrauen haben. Und das wird auch schwierig sein für den Nachfolger von Jens Spahn, dass er da wieder so einen guten Draht aufbaut zur SPD, weil wir dürfen ja nicht vergessen, wir befinden uns jetzt ja gerade erst am Anfang dieser ganzen Reformpläne der Bundesregierung. Das ist jetzt ja auch in den vergangenen Tagen so etwas hinten rüber gekippt, aber eigentlich haben die ja 34 Punkte da auf den Tisch gelegt im Koalitionsausschuss, worauf sie sich verständigt haben, die abgearbeitet werden sollen jetzt im Herbst und im nächsten Jahr. Und das kannst du nicht als Union alleine. Dafür brauchst du halt die SPD. Und deswegen, ich möchte das nicht als eine eierlegende Wollmilchsau bezeichnen, wen wir da suchen. Aber ist auch nicht weit davon entfernt.
7: Und aus den gleich genannten Gründen, die Anna sagte, ist es auch so wichtig, dass er auch mit der CSU sehr kann und von Markus Söder akzeptiert wird. Denn wir dürfen ja nicht vergessen, der bayerische Ministerpräsident ist ja so etwas wie ein kleiner Schattenkanzler oder sieht sich zumindest als das. Und deshalb ist es auch so wichtig, dass er auch das Ja-Wort von Markus Söder aus Bayern erhält.
5: Und das könnte vielleicht die schwierigste Aufgabe werden. Aber jetzt haut mal raus. Welche Namen werden denn heiß gehandelt da so? Was hört ihr so?
7: Soll ich anfangen, Anna? Also der am meisten heißeste gehandelte Kandidat ist Thorsten Frey. Der ist aktuell der Kanzleramtschef, also einer der engsten Vertrauten von Friedrich Merz. Der Mensch für ihn das Kanzleramt. Der war vorher parlamentarischer Geschäftsführer der CDU-Fraktion, als sie noch in der Opposition waren. Das heißt, der kennt die Leute dort, der weiß um die Prozesse, der ist auch durchaus angesehen in seiner Fraktion. Aber er ist, wie gesagt, auch nicht der einzige Kandidat. Anna?
6: Nein, er ist nicht der einzige Kandidat und einige glauben auch, dass er zu nett ist. Hm. Also was ich nämlich heute gehört habe in einem Hintergrundgespräch ist, ein Drittel muss dich hassen, wenn du Unionsfraktionschef bist. Weißt du, so und dieses, ja, was in diese Durchsetzungsfähigkeit geht. Und jetzt würde ich Alexander Dobrindt nennen, aber nicht in Form von ein Drittel muss Alexander Dobrindt hassen, aber das ist ein weiterer Vorschlag, ein weiterer Name, kein Vorschlag, ein weiterer Name, der kursiert, das ist der Innenminister, der CSU-Innenminister. Und dazu muss man sagen, es hat noch nie einen Chef der CDU-CSU-Bundestagsfraktion gegeben, der von der CSU gekommen ist. Deswegen glauben wir auch eher, dass es nicht so wahrscheinlich ist. Aber Alexander Dobrindt hat eine besondere Rolle in dieser schwarz-roten Koalition, weil er so viel vermittelt und aushandelt. Also er ist ja Innenminister, wie wir wissen. Aber er ist auch bei diesen ganzen Koalitionsausschüssen dabei. Er hat einen guten Draht zu den Grünen zum Beispiel. Und er ist jemand, der mit am erfahrensten ist. Also der am Kabinettstisch ist der Minister mit neben Jens Spahn, der mit der meisten Erfahrung. Und natürlich, er ist eine Vertrauensperson von Markus Söder. Mhm. Ich kann mir aber vorstellen, dass die CDU sich denken würde, wenn wir einen CSU-Fraktionschef bekommen, dann wackelt ja der Schwanz mit dem Hund, weil wir sind doch die CDU, wir sind doch das dicke Tier und deswegen brauchen wir einen Fraktionschef von der CDU. Und da gibt es einen weiteren Namen.
7: Ja, ich würde noch ganz kurz zu Alexander Dobrindt sagen, du hast vollkommen recht mit allem, was du gesagt hast, was für ihn spricht auch noch, dass immer kolportiert wird, er ist eigentlich der Macher hinter dem Koalitionsvertrag. Also er hat vor allem die Koalitionsverhandlungen geführt, gar nicht mal so sehr Friedrich Merz, sondern vor allen Dingen Alexander Dobrindt. Das könnte aber vielleicht auch schon ein Punkt sein, was gegen ihn spricht, nämlich in dieser Rolle würde er aufgewertet werden, er würde mehr Macht bekommen, würde dadurch eine sehr herausgehobene Rolle haben. Und nun ist Friedrich Merz wie auch Markus Söder, das sind Machtmenschen, die gucken auch immer, dass keiner sie irgendwie überstrahlen kann. Also das wäre durchaus auch noch ein Punkt, der sicherlich da in den Gedanken eine Rolle spielt. Aber wir waren auf der Suche nach weiteren Namen.
6: Ja, also wer auch immer genannt wird, ist der CDU-Generalsekretär Carsten Linnemann. Der sollte schon ins Kabinett und dann heißt es, er wäre sehr gerne Arbeits- und Sozialminister geworden. Das hat er nicht bekommen können, weil das will in jedem Fall immer die SPD machen. Und dann ist er halt CDU-Generalsekretär geblieben. Meines Erachtens ist Carsten Linnemann zu freundlich und zu nett.
7: Da gilt das Gleiche wie für Freie eigentlich.
6: Genau, da kommen wir wieder mit diesem, ne, 30% müssen dich hassen. Also du weißt, wie ich das meine. Ja, also ja. Ne, so diese so eine etwas härtere Komponente sehe ich bei Carsten Linnemann nicht.
5: Und weil ihr das jetzt aber zweimal gesagt habt, was ist denn das Problem daran, wenn jemand zu nett oder zu freundlich ist? Für mich klingt das erstmal eigentlich gar nicht so schlecht, ehrlich gesagt.
6: Du hast recht. Es ist immer besser, wenn Leute freundlich sind. Aber wenn du Fraktionschef bist, ist da dein zweiter Name auch immer Zuchtmeister. Mhm. Also du musst einfach zusehen, dass du deine Fraktion zusammenhältst und dass du die Stimmen zusammenbekommst. Und gerade diese Bundesregierung hat ja nur 12 Stimmen über den Durst. Und wir haben ja schon darüber gesprochen, was da schon verbaselt wurde. Also der erste Wahlgang von Friedrich Merz zum Bundeskanzler, das hatte nicht geklappt. Geht nicht nur, glaube ich, alleine auf die Kappe des Unionsfraktionschefs, aber das ist ein Problem. Bei der Rente, wenn wir uns erinnern, wie da die Beatmung stattgefunden hat von den einzelnen Unionsabgeordneten, damit die bloß zustimmen, gerade bei den jungen CDU und CSU-Abgeordneten. Deswegen, nett ist gut. Und ich bin auch für Umgangsformen und alles. Aber du musst schon einen gewissen Zucht drin haben. Und was Leute über Jens Spahn sagen, ist halt, Jens Spahn war zum einen wirklich sehr erfahren. Und Jens Spahn, da wusste auch jeder, der wollte noch was werden. Und dann stellt man sich vielleicht mit Jens Spahn besser, weil der einen ja vielleicht auch nochmal mitnehmen kann. Und Jens Spahn hat auch durchaus Unionsleute ins Gebet genommen, damit die halt bei Gesetzen zustimmen. Also die Aufgabe des Fraktionschefs ist, die Stimmen der Bundestagsfraktion mehr oder weniger zu garantieren. Und da musst du halt schon, wie es immer so schön heißt, durchsetzungsstark sein.
7: Und Anna, ich weiß nicht, wie du es siehst, aber ich habe das Gefühl, die Unionsfraktion hat sich auch in den letzten Jahren extrem emanzipiert. Also es ist nicht mehr so der nette Kanzlerwahlverein, der es mal irgendwann war, sondern auch gerade unter Friedrich Merz, interessanterweise, haben die nochmal sehr viel mehr Selbstvertrauen getankt und sagen deshalb auch hier und da, was sie denken, beziehungsweise sind auch bereit, andere Richtungen einzuschlagen. Und das haben wir ja gerade in dieser Legislatur schon häufiger erlebt.
5: Ich finde es total interessant, Anna, was du gesagt hast. In meiner Bubble ist Jens Spahn vor allem so für Skandale, ehrlich gesagt, bekannt. Und deswegen gucken wir vielleicht auch mal auf die Vergangenheit. Jetzt haben wir ein bisschen aufs Aktuelle geguckt, ein bisschen in die Zukunft auch geblickt. Aber spulen wir nochmal zurück, wie es denn überhaupt zu diesem ganzen Drama gekommen ist. Eigentlich hat ja alles mit einer eigentlich schöne Nachricht angefangen, nämlich ein Paar bekommt ein Kind.
8: Genau so war es.
7: Ja.
8: Das war am vergangenen Mittwoch, haben wir in der Bild-Zeitung gelesen, dass Jens Spahn und sein Mann sich zu Wort gemeldet haben aus den USA mit einem Kinderwagenbild, dass sie ein Kind bekommen haben, Georg.
7: Genau. Und diese doch sehr private Geschichte, die machte dann schnell die Runden natürlich, dadurch, dass es in der Bild-Zeitung war. Für mich ist das so auch natürlich der Versuch von Jens Spahn gewesen, damit so die Deutungshoheit über diese ganze Story zu haben, ne? Also wir gehen raus damit und versuchen erstmal das Schöne hinzustellen und dieses freudige Ereignis mit den Menschen zu feiern. Aber das ist komplett nach hinten losgegangen, denn schnell gab es da eine Welle der Empörung, nicht nur außerhalb der CDU, sondern vor allen Dingen auch innerhalb der CDU. Die sind ja heutzutage auch alle vernetzt miteinander. Die haben WhatsApp-Gruppen, Chat-Gruppen etc. Und da soll es wohl relativ schnell heiß hergegangen sein, sodass dann ja auch schon die ersten, ich glaube am Freitag war es dann, aus der Deckung gekommen sind und seinen Rücktritt gefordert haben.
5: Jetzt müssen wir aber auch sagen, was das Problem überhaupt an der ganzen Sache ist, warum sich die Leute so aufgeregt haben. Weil das Kind mithilfe einer Leihmutter zur Welt gekommen ist. Und der Vorwurf gegen Jens Spahn ist jetzt, dass er nicht nach den Prinzipien seiner eigenen Partei gehandelt hat und die er auch von anderen einfordert. Stichwort Glaubwürdigkeit. Jetzt hat er im Podcast von Paul Ronsheimer mal versucht zu erklären, wie es zu dieser Entscheidung kam. Wir hören mal rein.
9: Es gibt die Fragen von auch kirchlicher Moral, ethischen Prinzipien und gleichzeitig gibt es das Leben. Und dass das manchmal kein Schwarz und Weiß hat und keine einfachen Entscheidungen.
5: Das hat mich fast ein bisschen sauer gemacht, als ich das gehört habe. Ich finde, damit macht es sich sehr, sehr einfach. Das ist so eine naive Antwort irgendwie auf Menschen, die sich wirklich auch zu Recht, finde ich, darüber irgendwie empört haben. Wie seht ihr das?
8: Also ich sehe mindestens zwei Schwierigkeiten und zwei Punkte, die Jens Spahn unterschätzt hat. Das eine ist, Leihmutterschaft ist verboten in Deutschland. Und deswegen ist er ja mit seinem Mann in die USA gegangen. Und bei ganz vielen Menschen hier in Deutschland ist dieser Eindruck, ach ja, er kann es sich leisten, eine Leihmutter in den USA in Anspruch zu nehmen. Und er setzt sich über das geltende Recht in Deutschland hinweg.
5: Und
8: das,
5: er war selber dagegen, ne?
8: Er war selber dagegen, das ist der nächste Punkt. Es gehört zu den Kernüberzeugungen der CDU und auch der CSU, der Christlichen Union, dass du Leihmutterschaften nicht unterstützt, dass das etwas ist, was die CDU und auch die CSU sehr ablehnt. Es ist eine ethisch-moralische Frage, die die beiden Unionsparteien für sich entschieden haben mit einem klaren Nein. Leihmutterschaft geht nicht. Dazu kommt, es gab im Februar einen Parteitag von CDU und CSU, wo es einen Antrag gab, um diesen Punkt nochmal zu unterstreichen. Leihmutterschaft, da gehen wir überhaupt nicht mit. Und das war zu einem Zeitpunkt, als ihr Kind schon auf dem Weg war.
7: Nun möchte ich nicht der Verteidiger von Jens Spahn sein, aber de facto, das ist ja auch seine Argumentationsschiene gewesen, die vielleicht auch manchen so ein bisschen komisch vorkam, aber Leihmutterschaft an sich ist nicht verboten in Deutschland, das muss man nochmal dazu sagen. Also Leihmutter zu sein oder das Kind einer Leihmutter zu adoptieren oder dann zu übernehmen, das ist in Deutschland nicht verboten, sondern es sind so ein paar Handlungen, die da drumherum spielen, verboten. Eben wie zum Beispiel die ärztliche Handlung, dann diese Leihmutterschaft einzuführen, die ist verboten, auch mit Strafe verboten, mit Haftstrafe. Und die Vermittlung einer Leihmutterschaft ist verboten. Aber das Kind dann nachher, auch eine Leihmutter, was im Ausland geboren ist, zu übernehmen, das ist tatsächlich nicht verboten. Da hat der Bundesgerichtshof eine Entscheidung zugetroffen und hat gesagt, nein, das ist durchaus möglich. Wenn das in den USA alles zum Beispiel rechtlich sauber gelaufen ist, dann geht das. Deswegen ist es eben weniger diese rechtliche Komponente, die da ein Problem ist, sondern es ist wirklich diese, ja, ethisch-moralische Komponente, dass Jens Spahn als dieser herausgehobene Mann innerhalb der CDU-Fraktion, innerhalb der CDU, eigentlich eine ganz andere Position vertreten müsste, über die sich da hinweggesetzt hat. Und dann, dass er auch noch dieses Geld dafür gehabt hat. Auch das sicherlich spielt eine Rolle, denn diese Leihmutterschaft in den USA, die ist sehr teuer. 150.000 Euro kostet das. Und da sagen vielleicht auch die einen oder anderen, ja, schau her, die Politiker, die können sich's leisten und können sich deshalb auch so ein Stück weit über die Regeln hier hinwegsetzen.
5: Na, wir können es auf den Punkt bringen. Es macht einfach wahnsinnig unglaubwürdig. Genauso wie es eine Alice Weidel unglaubwürdig macht, dass sie mit einer Frau zusammenwohnt und ihre Partei kein Befürworter von Homosexualität ist. Genauso macht ihn das für mich unglaubwürdig. Und ich frage mich, schadet das nicht der Partei? Die meisten Menschen kennen sich nicht so gut mit Politik aus, wie ihr beide das jetzt tut. Und entscheiden wahrscheinlich eher so nach Gefühl. Ich glaube, man macht so das nach Gefühl. Schadet das nicht der gesamten Partei, wenn er jetzt solche Entscheidungen trifft, egal ob er zurücktritt oder nicht?
7: Du kannst die Frage weitern. Du kannst fragen, schadet das nicht der gesamten Politik? Schadet das nicht dem Ansehen der vieler Politiker? Und das ist auch das, was ich durchaus auch die anderen Parteien gerade fragen. Na klar, hauen die jetzt auf eine gewisse Art und Weise drauf, weil sie sind eben die Opposition, die Grünen, die Linken etc. Aber sie haben auch schon ganz recht, dass es ja immer so ein bisschen heißt, Politiker predigen Wasser, trinken aber Wein. Und vielleicht ist es dann in dem Teil auch so gewesen, dass Jens Spahn eben was anderes sagt, als er dann tut.
6: Und bei der Glaubwürdigkeit glaube ich aber, dass es unausweichlich war, dass Jens Spahn zurücktreten musste, weil sonst wäre alles noch viel schlimmer. Also wenn er nicht zurückgetreten wäre, hätten jetzt letztendlich die Wahlkämpfer der CDU in den Ländern Berlin, Sachsen-Anhalt und Mecklenburg-Vorpommern, hätten sie auch wirklich jetzt ihre Sachen zusammen einpacken können und ihre Stände, weil mit Jens Spahn als Unionsfraktionschef im Rücken hätten die jetzt überhaupt gar keinen Wahlkampf machen können. Aber es ist natürlich völlig richtig. Es ist ein Schaden für alle entstanden. Nur wenn Jens Spahn nicht zurückgetreten wäre, wäre es noch viel schlimmer, weil du gerade gesagt hast, Selene, ob er jetzt zurücktritt oder nicht, würde keinen Unterschied machen. Ich finde, es macht einen Unterschied. Und vor allen Dingen, Friedrich Merz hat diese Welle, die da von seiner Parteibasis kam, an Empörung, hat er wirklich erstmal so nicht kommen sehen und hat es dann jetzt am Wochenende, ist ihm auch klar geworden, er hat viel rumtelefoniert. Ab Freitag war er ständig am Telefon, hat mit den Landesvorsitzenden der CDU telefoniert und die haben ihm alle gesagt, hört mal zu, bei uns ist Land unter, was Jens Spahn angeht.
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4: Wo Wohin steuert Großbritannien unter dem neuen Premier Andy Burnham? Dieser Frage gehen wir nach ausführlich in der kommenden Viertelstunde nach den nächsten Nachrichten um 3.

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1: Um 3 Uhr mit Ronald Lessig. Bundeskanzler Merz hat mit dem neuen britischen Premierminister Burnham telefoniert. Das teilte am Abend die Bundesregierung mit, wenige Stunden nachdem Burnham ernannt wurde. Aus der Nachrichtenredaktion Markus Weber.
2: Beide hätten den Wunsch geäußert, die enge Zusammenarbeit zwischen Berlin und London fortzusetzen. Merz und Burnham waren sich demnach auch einig, die Ukraine weiter umfassend zu unterstützen und den Druck auf Russland zu erhöhen. Der neue britische Premier telefonierte auch mit US-Präsident Trump und dem ukrainischen Präsidenten Zelensky. Burnham war gestern Mittag von König Charles zum neuen Premier ernannt worden und berief anschließend sein Kabinett. Der Labour-Chef versprach schnelle Reformen. Erwartet wird, dass er vor allem etwas gegen die steigenden Lebenshaltungskosten unternimmt.
1: In der Straße von Hormuz ist wieder ein Tanker angegriffen worden. Er sei vor der Küste des Omans von einem unbekannten Geschoss getroffen worden, meldete in der Nacht die britische Behörde zur Sicherheit der Schifffahrt. Gleichzeitig hat das US-Militär erneut Ziele im Iran attackiert. Das teilte das für die Region zuständige US-Kommando CENTCOM mit. Mit den Angriffen sollten die militärischen Mittel des Irans geschwächt werden, Handelsschiffe in der Straße von Hormuz angreifen zu können. Bei der Gedenkstunde der Bundesregierung zum 82. Jahrestag des Hitler-Attentats ist es zu einem Zwischenfall gekommen. Ein Nachfahre des NS-Widerstandskämpfers Dietrich Bonhoeffer versuchte, einen Kranz der AfD von der Gedenkstätte zu entfernen. Aus Berlin Isabel Karas.
3: Sicherheitskräfte gingen dazwischen, dabei wurde der Kranz beschädigt. Der Mann begründete sein Vorgehen gegenüber der deutschen Presseagentur damit, viele Nachkommen der Widerstandskämpferinnen und Kämpfer empfänden große Wut darüber, dass die AfD an diesem Ort Kränze niederlege. Götz Frömming, parlamentarischer Geschäftsführer der AfD-Fraktion, spricht gegenüber dem ARD-Hauptstadtstudio von einer unwürdigen Störung des Gedenkens und erklärte, die Partei lade den Herrn zu einem Gespräch über Programm und Ziele der AfD ein.
1: In Madrid feiern Hunderttausende die frisch gekürten spanischen Fußballweltmeister. Die Zahl der feiernden Fans wird auf bis zu 2 Millionen geschätzt. Sie jubelten der Mannschaft bei einer Parade im offenen Bus durch das Zentrum von Madrid zu. Nach ihrer Rückkehr aus den USA waren die Mitglieder der Nationalelf zunächst von König Felipe empfangen worden, anschließend von Ministerpräsident Sanchez. Das waren die Nachrichten. Das Wetter in Deutschland. Tagsüber freundlich, im Osten und in der Mitte einige Schauer bei 19 bis 26 Grad. Am Mittwoch von Nordwesten Schauer und Gewitter, im Südwesten länger freundlich, die Höchstwerte 18 bis 28 Grad. Am Donnerstag Schauer, im Nord- und Südwesten meist trocken, die Höchsttemperaturen dann liegen zwischen 17 und 27 Grad. Es ist 3.03 Uhr.
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4: Die A3 Würzburg Richtung Frankfurt ist zwischen Seligenstädter Dreieck und Seligenstadt nach einem Unfall gesperrt. Die Umleitung führt über die U73 und die U5. Die A5 Frankfurt Richtung Karlsruhe ist zwischen Heppenheim und Hemsbach wegen einer Baustelle bis 6 Uhr gesperrt. Eine Umleitung ist eingerichtet. Auf der A71 Suhl Richtung Sangerhausen ist zwischen Stadt Ilm und Arnstadt Süd der Tunnel Behringen wegen Wartungsarbeiten bis 6 Uhr gesperrt. Und die A280 Richtung Groningen ist zwischen Bunde West und Grenzübergang Bunde wegen einer Nachtbaustelle bis 6 Uhr früh gesperrt.
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4: Aus dem Studio von NDR Info in Hamburg mit Sven Hasenclever. Die Liste der Probleme ist lang, aber er soll sie lösen, der neue britische Premier Andy Burnham. Für ihn ging alles sehr schnell. Erst am Freitag wurde er zum neuen Chef der Labour-Partei gewählt und gestern von King Charles zum Premier ernannt. Die Wirtschaft im Vereinigten Königreich schwächelt seit dem Brexit und Burnham braucht ein neues Kabinett. Und er gibt sich modern, wie Lisa Maria Röhling aus London berichtet.
5: Schon der Start in der 10 Downing Street eher ungewöhnlich. Als Andy Burnham, begleitet vom Applaus seiner Anhänger, sich vor der bekannten schwarzen Tür des Regierungssitzes positioniert, steht da kein Rednerpult. Der siebte britische Premierminister in 10 Jahren bricht direkt in der ersten Stunde seiner Amtszeit bei seiner ersten Rede mit den gängigen Traditionen und will ein Zeichen setzen.
6: I know people at home are fed up with
5: Die Menschen haben Politik satt. Ich höre euch. Ich will ehrlich sein, wir waren nicht gut genug, wir müssen besser werden und das werden wir.
6: We will be.
5: Andy Burnham wird an der Downing Street von Freunden, Unterstützern und Wegbegleitern aus seiner Zeit als Bürgermeister in Manchester empfangen, umarmt seine Mutter, die in der Menge steht. Die hier versammelt sind, legen große Hoffnung in ihn. Nun muss er den Rest des Landes überzeugen.
6: Thank you very much.
5: Ungefähr 1,5 Stunden vorher verabschiedet sich Keir Starmer nach 2 Jahren im Amt. Bevor er sich auf dem Weg zum König macht, um offiziell zurückzutreten, spricht er ein letztes Mal vor der Downing Street Nummer 10 mit einem Rednerpult, das für ihn bereitgestellt wird. Er habe viel erreicht, sagt Starmer zum Abschied, habe Labour zurück in die Regierungsverantwortung geführt. Seine Bilanz durchweg positiv.
6: And I am confident that Britain is now stronger and fairer.
5: Großbritannien ist stärker und fairer als noch vor 2 Jahren. Unsere Wirtschaft ist stärker, unser öffentlicher Dienst zeigt einen Aufwärtstrend. Jeden Tag werden Kinder aus der Armut gerettet, die Immigration ist zurückgegangen, Verteidigung und Sicherheit sind gestärkt und unser Ruf auf der internationalen Bühne hat sich verbessert. Er gehe jetzt bereitwillig, sagt Keir Starmer, mit einem Lächeln und stolz auf seine Leistung.
6: I go with good grace. I go with a smile and I go proud of everything that we have achieved.
5: Jetzt übergibt er an Andy Burnham, der sich großen Aufgaben verschrieben hat. Er kündigt bei seiner ersten Rede vor der Downing Street Nummer 10 an, er wolle das politische und das wirtschaftliche System grundlegend verändern. Bis Ende des Jahres wolle er dafür einen 10-Jahres-Plan vorlegen. Aber schon jetzt wolle er den Menschen mehr Luft zum Atmen geben, gerade bei den hohen Lebenshaltungskosten.
6: But I can do something to give people some breathing space now, some help with the cost of living. And I will set out some of those measures starting tomorrow.
5: Burnhams Fokus liegt in der Innenpolitik. Das hat er in den Wochen vor seiner Ernennung deutlich gemacht. Politik dezentralisieren und wieder näher an die Menschen ranholen, die Lebenshaltungskosten senken, die Wirtschaft ankurbeln, Versorgungsunternehmen in die öffentliche Hand zurückholen. Einen genauen Plan, wie das finanziell mit einem stark belasteten Haushalt funktionieren soll, gibt es nicht.
6: We will help people.
5: Wir wollen den Menschen helfen, gut zu leben. Wir wollen einen präventiven Staat schaffen, in dem in den Erfolg der Menschen investiert wird und nicht für ihre Niederlagen bezahlt werden muss. Burnham muss mit seiner Politik nicht nur ein Land einen, das nach dem Brexit und der andauernden Wirtschaftskrise tief gespalten ist, sondern auch seine Partei. Er wolle die verschiedenen Fraktionen wieder vereinen, wolle Labour zurück zu seinen Wurzeln als Arbeiterpartei führen, erklärte Burnham am Freitag, als er seinen Posten als Parteichef übernahm. Schon jetzt lesen sich seine Politik und seine Versprechen als Gegenangebot zu Reform UK mit dem Ausblick zurück zu den sozialdemokratischen Wurzeln zu kehren. Ich werde die Sorge um die Menschen ins Zentrum von allem stellen, was ich tue. Ich werde alles in diese Aufgabe stecken und ich hoffe auf eure Unterstützung. Für etwas Unterstützung kann Andy Burnham auch aus Richtung der Konservativen hoffen. Deren Parteichefin Kemi Badenoch hat bereits am Morgen erklärt, dass sie beispielsweise bei einer Kürzung der öffentlichen Ausgaben bereit wäre, Burnham zu unterstützen. Ganz anders klingen dagegen konservative Medien und das rechtspopulistische Reform UK. Ihnen ist Burnham zu links, seine Pläne seien nicht finanzierbar und überhaupt, so Reform UK-Politiker Robert Jenrick, habe Burnham kein Mandat und müsse Neuwahlen ansetzen. Der wiederum scheint sich auf eine lange Zeit als Premier einzustellen. Denn Andy Burnham hat sich gleich auch den großen, pathetischen Zielen verschrieben, dem Land ein neues Gefühl von Einigkeit und Positivität zu geben, ein gemeinsames Ziel zu finden, um wieder an sich selbst zu glauben und Hoffnung zurückbringen.
6: A new national sense of unity, of common purpose and positivity. Let us make this the moment when Britain starts to believe again. The moment we bring back hope.
4: Lisa Maria Röhling berichtete. Andy Burnham, der neue britische Premier, hat kaum oder keine außenpolitische Erfahrung. Auf was müssen wir uns da in der EU in Bezug auf die großen internationalen Probleme einstellen? Darüber hat Tobias Strauß vom WDR mit Dr. Nikolai von Ondarza gesprochen. Er forscht bei der Stiftung Wissenschaft und Politik zu Großbritannien. Zunächst ging es aber darum, dass Burnham immer als netter Nachbar von nebenan beschrieben wird. Aber ist er wirklich ein nahbarer Typ oder hat er da vor allem ein Image gepflegt?
7: Er hat dieses Image gepflegt, aber er hat vor allen Dingen eben auch in den letzten 10 Jahren Erfahrung eher als Bürgermeister einer großen britischen Stadt in Manchester gewonnen und relativ wenig in der internationalen Politik gemacht. Das heißt, die größte Unbekannte bei ihm ist eigentlich noch, wie positioniert er sich zu Ukraine, zu Trump und zu anderen großen Fragen in der Außen- und Sicherheitspolitik, weil er eben Großbritannien gerade vor allen Dingen von der Innenpolitik her denkt.
8: Gibt es da schon irgendwelche Erwartungen? Weil es sind ja in der Tat schwierige Aufgaben. Ukraine-Krieg, der Umgang mit Donald Trump, Sie sprechen es ja an. Was können wir da von ihm erwarten?
7: Wir wissen relativ wenig. Es gab ja keinen richtigen Wahlkampf in der Labour-Partei, dadurch, dass er so einen Durchmarsch jetzt gemacht hat. Er hat auch seine meisten Äußerungen, beispielsweise letzte Woche Freitag, als er dann zum Labour-Parteichef ernannt worden ist, hat er sich auch nur auf die Innenpolitik konzentriert. Das Einzige, was wir haben, ist ein Meinungsartikel zur Außen- und Sicherheitspolitik, den er letzte Woche veröffentlicht hat, wo er vor allen Dingen Kontinuität signalisiert hat, dass er viele Teile von Keir Starmers Team übernehmen will, dass er die Ukraine weiter unterstützen will und vielleicht noch am ehesten Schattierung, dass er eher mit den Europäern zusammenarbeiten will als mit Donald Trump.
8: Das heißt also, in Deutschland und in der Europäischen Union können wir zumindest hoffnungsvoll sein, dass die Zusammenarbeit mit Großbritannien, mit dem Vereinigten Königreich so weiterläuft wie bisher.
7: Damit können wir rechnen. Er spricht explizit darüber, dass er mit Deutschland und Frankreich als E3 eng zusammenarbeiten will. Wo es auch interessant werden könnte, ist gegenüber der Europäischen Union. Er hat letztes Jahr, als er noch nicht kommender Premierminister war, gesagt, er wünsche sich, dass in seiner Lebenszeit Großbritannien wieder in die EU zurückkehre. Das hat er aber jetzt in den letzten Wochen nicht nochmal wiederholt. Also da würde ich auch erwarten, dass er sagt, wir wollen mit den Europäern zusammenarbeiten, mit Berlin, Paris, mit Brüssel. Aber der Fokus, ich sage es erneut, liegt eher auf der Innenpolitik, mehr als bei Keir Starmer, dem ja eher sogar vorgeworfen worden ist, dass er sich zu sehr auf die Ukraine und außenpolitische Fragen konzentriere.
8: Andy Burnham hat vor allem Erfahrung als Bürgermeister, wird also an diesem Amt wachsen müssen, insbesondere auch außenpolitisch. Die Frage ist, wird man ihm dafür die Zeit geben? Weil zum Beispiel mit Keir Starmer hatte die Labour Party ja nicht viel Geduld.
7: Ein bisschen Zeit hat er dadurch, dass er jetzt im Sommer anfängt und quasi die nächsten Wochen und Monate Sommerpause ist. Aber natürlich könnte jederzeit außen- und sicherheitspolitische Fragen direkt auf seinem Tisch landen. Ich nenne mal eine konkrete Sache. Die USA verstärken wieder ihre Angriffe auf den Iran. Keir Starmer hatte den Amerikanern erlaubt, britische Basen dafür nur für defensive Aufgaben zu nutzen. Und da könnte Andy Burnham direkt von Trump gefragt werden, dürfen wir eure Basen auch weiterhin nutzen, um härter gegen den Iran vorzugehen. Da wird er schnell Entscheidungen treffen müssen.
8: Wir haben diesen Blickwechsel damit angefangen, dass wir festgestellt haben, das ist jetzt der 7. Premierminister in 10 Jahren. Ist das Vereinigte Königreich gerade unregierbar?
7: Unregierbar nicht unbedingt, aber man sieht wirklich, dass der Brexit eine politische Krise losgetreten hat, der auch die ganze britische Parteienlandschaft durcheinander gewirbelt hat. Der Grund, warum Keir Starmer zurückgetreten ist, einer der Gründe davon ist, dass bei den letzten Lokalwahlen weder Labour noch die Konservativen nennenswerte Stimmen bekommen haben. Und das heißt, auch Andy Burnham wird daran gemessen werden, ob er in den 3 Jahren, die ihm jetzt bleibt, 2029 wird das nächste Mal wieder gewählt, Vertrauen zurückgewinnen kann oder ob dann als nächstes möglicherweise sogar Nigel Farage als Premierminister von den Rechtspopulisten in die Downing Street einzieht.
8: Wenn Sie dann eine Vorhersage treffen müssten, welche Voraussetzungen hat Andy Burnham dafür?
7: Er hat zumindest die Voraussetzung, dass er eine klare Mehrheit im Unterhaus hat. Das heißt, er kann gestalten. Er hat die Voraussetzung, dass die Partei von ihm erwartet, jetzt mutiger aufzutreten als Keir Starmer. Aber es bleibt natürlich, er hat sehr, sehr enge wirtschaftliche und fiskalische Spielräume. Das heißt, er kann jetzt nicht aus der Wundertüte herausgreifen und die britische Wirtschaft auf einmal reformieren, sondern er muss die Briten Stück für Stück überzeugen. Das versucht er mit seinem lokalen Ansatz zu machen. Aber die Herausforderungen sind genauso groß für ihn, wie sie für Keir Starmer vor 2 Jahren waren.
4: Sagt Nikolai von Ondarza von der Stiftung Wissenschaft und Politik zum neuen britischen Premier Andy Burnham.
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4: Scrollen, chatten, Videos gucken, das ist für viele Entspannung und Abschalten, aber es lenkt halt auch oft ab. Über ein komplettes Verbot von Handys an Schulen wird deshalb in Deutschland schon länger diskutiert. So richtig einig ist man sich aber bisher noch nicht geworden.
9: Ganz anders ist das in Singapur. Der Stadtstaat ist bekannt für sein gutes Bildungssystem. Schülerinnen und Schüler landen bei PISA-Studien regelmäßig auf Platz 1. Und seit diesem Jahr gilt hier, Handys sind an allen weiterführenden Schulen verboten. Während des gesamten Schultags, der nicht selten auch mal bis 18 Uhr geht. Ines Burkhardt hat so eine Schule besucht und sich umgehört, wie die Regeln ankommen.
10: Es ist geschafft. Ist Geschichte wichtig für mich oder nicht? Diese Frage hat eine Schülerin gerade in einem Englischreferat beantwortet und erntet tosenden Beifall von ihrer Klasse. Es ist warm hier im vierten Stock der St. Joseph's Convent Mädchenschule im Norden Singapurs. Ventilatoren rotieren an der Decke, die Fenster sind weit geöffnet, aber trotzdem lässt die schwüle Nachmittagshitze einige der Mädchen gähnen. Jede Schülerin hat vor sich auf einem kleinen Tisch einen Laptop stehen, den sie zum Lernen mit nach Hause nimmt und den sie während des Unterrichts nutzt, erklärt Schulleiterin Valerie Pinto.
11: So the teacher has her own monitor.
10: Die Lehrerin sieht auf ihrem eigenen Bildschirm alle Laptop-Displays der Mädchen. Außerdem sind bestimmte Websites und Apps für die Mädchen gesperrt.
11: That are blocked, which the girls are not able to use as well.
10: Die Laptops sind die einzigen elektronischen Geräte im Klassenzimmer. Ihre Handys müssen die Schülerinnen morgens um 7.20 Uhr einschließen, kurz vor der Versammlung der gesamten Schule. Am Eingang jedes Klassenzimmers steht ein großer Schrank mit 30 Schließfächern. Jedes Fach ist mit einem Namen beschriftet.
11: An announcement will come on.
10: Es kommt dann eine Durchsage. Um euch beim Lernen zu helfen und damit ihr euch über den Tag konzentrieren könnt, legt eure Handys jetzt bitte in die Schließfächer. Die Lehrkraft stellt sicher, dass jede ihr Handy hineinlegt und schließt am Ende den Schrank ab.
11: And then finally close the cabin.
10: Auch während der Pausen und der Nachmittagsaktivitäten, Sport, Theater oder Chor, bleiben die Handys weggeschlossen. Lehrerin Ganka Periasmami meint, dass sich ihre Schülerinnen seit Einführung der strengeren Regeln besser aufs Lernen konzentrieren können.
11: They're not tempted to go and take their phones at any point.
10: Sie kommen erst gar nicht in Versuchung, zwischendurch mal eben ihr Handy zu checken. Weil die Versuchung weggefallen ist, gibt es weniger Ablenkung und die Konzentration im Unterricht hat sich spürbar verbessert.
11: The focus during lessons has improved.
10: Die 16-jährige Schülerin Mabel nickt. Keine Handys im Unterricht, von dem Konzept ist Mabel mittlerweile überzeugt.
12: It's really important that we set some
10: guidelines. Die Regeln helfen uns wirklich dabei, uns zu fokussieren, ganz ohne die Ablenkung durch Mobiltelefone und soziale Medien im Allgemeinen. Mabels Rat für Deutschland: Es sei nicht einfach, strenge Regeln für Handys einzuführen. Erstmal werde es einigen Widerstand geben. Aber langfristig würden alle Schülerinnen und Schüler profitieren. Da ist sie sich sicher.
9: Der demografische Wandel, die schrumpfende Bevölkerungszahl und die fehlende Zuwanderung, das sind einige der großen Herausforderungen unserer Zeit. Vor allem kleine Kommunen und den ländlichen Raum stellt das vor Probleme. Dazu gehören auch die Kleingärten. Ungefähr 9% der Kleingärten in Sachsen und Thüringen stehen aktuell leer. In Sachsen-Anhalt ist es jeder fünfte. Für Vereine und Kommunen ist daher klar, es braucht dringend Ideen, wie man die Flächen nutzen kann. Caroline Vogt vom MDR, hat sich dazu im sächsischen Plauen umgeschaut.
13: Ortsbesuch im Kleingartenverein Plauen Südost. Andreas Bartsch ist Rentner und hat seinen Garten hier schon fast 30 Jahre. Ans Abgeben seiner Parzelle denkt er nicht.
14: Solange wir noch fit sei, dann können wir schon behalten. Ne?
15: Aber kriegen Sie das mit hier in der Anlage, dass es schon auch manchmal Leerstand gibt? So?
14: Ja.
15: Ist das ein großes Thema?
14: Naja, das sei viel Alter, die schon gestorben sei.
13: Der Vorstand der Anlage, Gerd Steffen, erzählt, von seinen 156 Pachtgärten stehen derzeit 13 leer. Aber es gäbe auch Interessenten. Er zeigt uns eine große ungenutzte Parzelle mit viel Gras, einer Laube im Hintergrund und geschotterter Fläche direkt hinterm Tor.
16: Also das war ein Pachtgarten, der war komplett verwildert und überwachsen. Der Pächter, den mussten wir mittels Räumungsklage hier runterhauen, hat auch keine Beiträge bezahlt. Im Nachgang muss man den Garten rekultivieren. Wir haben bis dato ca. 5.000 Euro an Kosten hier reingesteckt. Bäume entfernen, alte Lauben entfernen, Rückschnitt und so weiter alles.
13: Für die Fläche mit Laube gibt es schon einen Pachtinteressenten, so Steffen. Auf der Restfläche sollen Parkplätze entstehen. Schon vor einigen Jahren wurde in Plauen klar, hier können nicht alle Kleingärten erhalten bleiben. Wie ein grünes Band ziehen sich die 132 Gartenvereine rund um die Stadt. Pro Kopf gibt es hier mehr Kleingärten als in den Hochburgen Leipzig und Dresden. 290 Gärten stehen im Stadtgebiet leer, erzählt Gerd Steffen, der gleichzeitig auch Geschäftsführer und Vizevorsitzender im Regionalverband Vogtländischer Kleingärtner ist.
16: Die Stadt Plauen hat natürlich Bevölkerung verloren, Industrie verloren. Wir liegen derzeit, glaube ich, bei 3.000 oder 64.000 Einwohnern. Bei uns organisierten Kleingärten in Plauen von 5.500, das ist natürlich eine Nummer. Das ist Überangebot. Dann hat man Wohnungen zurückgebaut, ja. Aber die Kleingärten hat man durchaus vergessen im Randgebiet.
13: Die Devise sei nun, gesund schrumpfen. Rückbau sei aber teuer. Allein das Beräumen einer Parzelle kostet heute bis zu 9.000 Euro, erklärt Tommy Brumm, Präsident vom Sächsischen Landesverband der Kleingärtner. Eine Generationenaufgabe, bei der man die Politik ins Boot geholt habe.
17: Der Nachbarverband hier, sogar Regionalverband Gölster, hat erst 50.000 Euro Förderung für Rückbaumaßnahmen erhalten. Also ich denke, das ist ein guter Weg. Und wir sind im Vogtland. Dort haben wir vor 6 Jahren erreicht, dass die Kommunen ihren Pachtzins, die meisten Kommunen, zu 100% zurücklaufen lassen, um eben solche Projekte zu finanzieren oder die Eigenmittel aufzubringen für Förderprogramme.
13: Heißt, die Kommune als Bodeneigentümerin gibt die von den Kleingärtnern eingenommene Pacht zurück für Rückbau und andere große Aufgaben. Manchmal nimmt die Kommune die Flächen zurück. Als in der Plauener Ostvorstadt zwei Parzellen

0: Und da geht es heute um die berühmte Brooklyn Bridge in New York. Die überspannt den East River und verbindet die Stadtteile Manhattan und Brooklyn miteinander. Für ihre Konstruktion verantwortlich war die Familie Röbling. Die Pläne entwickelte Vater John August, sein Sohn Washington August setzte seine Arbeit fort. Heute vor 100 Jahren ist er gestorben. Florian Bentsch blickt zurück.
1: Der Bau der Brooklyn Bridge über den East River zwischen Brooklyn und Manhattan fordert einen hohen Blutzoll. 14 Jahre dauert die Konstruktion von 1869 bis 83. Mindestens 2 Dutzend Arbeiter kommen ums Leben. Viele werden schwer verletzt. Die Brücke tötet ihren Architekten, den deutschen Auswanderer Johann John Röbling, und verletzt seinen Sohn Washington Röbling schwer. John stirbt an Tetanus im ersten Jahr des Baus, nachdem ein fallendes Holzbrett ihm die Zehen abtrennt. Washington jedoch, wie so viele der Arbeiter, fällt der damals mysteriösen Senkkastenkrankheit zum Opfer. Hamilton Schuyler, ein früher Roebling-Biograf, beschreibt die gefährliche Arbeit so.
2: Ein Senkkasten ist ein luftgefüllter Holzraum, der auf den Flussgrund abgesenkt wird. Die Männer schaufeln darin das Fundament, während Druckluft hineingepumpt wird. Über ihnen wächst der Brückenpfeiler und drückt den Kasten tiefer in den Fluss.
1: Heute kennen wir die Ursachen der Krankheit, die wir Taucher- oder Dekompressionskrankheit nennen. Unter hohem Druck unter Wasser löst sich Stickstoff im Blut, sinkt der Druck beim Aufsteigen, bilden sich Gasblasen wie in einer geschütteten Flasche und können Gefäße und Organe zerreißen.
2: Colonel Röbling gab sich übermäßig an diese Arbeit hin. Er verbrachte mehr Stunden in den Senkkästen als jeder andere.
1: Washington Röbling, genannt der Colonel, hatte das Projekt Brooklyn Bridge von seinem Vater übernommen. Er will es unbedingt zu Ende bringen. Immer wieder steigt der 35-Jährige in die Senkkästen herab. Aus dem amerikanischen Bürgerkrieg war er mit Auszeichnung für besondere Tapferkeit hervorgegangen.
2: Eines Nachmittags im Frühjahr 1872 wurde der Colonel nahezu bewusstlos aus der Tiefe geborgen und die ganze Nacht über erwartete man stündlich seinen Tod.
1: Gelähmt und halb erblindet zieht sich Röbling zurück, beobachtet die Baustelle per Teleskop und überlässt die Leitung seiner Frau Emily, die sich in kürzester Zeit Statik, Materialkunde und Bauorganisation angeeignet hatte. Emily wird zum Sprachrohr ihres Mannes und faktisch zur Bauleiterin. Ihr zu Ehren findet man heute auf den Pfeilern eine Bronzetafel.
3: Gewidmet Emily Warren Röbling, deren unerschütterlicher Glaube und Mut die Fertigstellung dieser Brücke ermöglichte. Hinter jedem großen Werk steht die selbstlose Hingabe einer Frau.
1: Thomas Alva Edison filmt eine Überquerung der 1883 fertiggestellten Brooklyn Bridge. Die zerkratzten Aufnahmen zeigen einen Koloss aus Stahl, Holz und Beton mit Spurrinnen für Fußgänger, Automobile und Straßenbahnen. In seinem Buch The Great Bridge gibt Autor David McCullough diese Kurzbeschreibung der Röblings, die auch zur Brücke passt.
2: Patient, plain and to the point. Geduldig, geerdet und gerade heraus.
1: Die Brücke bleibt das große Vermächtnis der Röblings. Schwer gezeichnet zieht sich der Ingenieur und Bauleiter der Brooklyn Bridge, Washington Röbling, aus der Öffentlichkeit zurück. Er stirbt in Trenton, New Jersey, am 21. Juli 1926. Heute vor 100 Jahren.
0: Der Stichtag von Florian Bentsch.
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5: Mit Max Seib und Ausnahmezustand in Madrid. Einen Tag nach dem Finalsieg bei der Fußball-WM wurde das spanische Team in der Heimat von seinen Fans begeistert empfangen. Nicolas Buschlüter über einen Tag, den Spieler und Fans so schnell nicht vergessen werden.
6: Bei ihrer Ankunft am Montagnachmittag am Madrider Flughafen waren den spanischen Spielern die Strapazen des Vortags noch deutlich anzumerken. So schien mancher Augenring fast dicker als die Wade. Beim Empfang beim spanischen König hatten die Spieler zumindest die kurzen Hosen gegen feinen Zwirn eingetauscht. König Felipe sprach den Gästen seine Gratulation von ganzem Herzen aus. Euer Triumph ist episch. Am Cibeles-Brunnen im Herzen Madrids hatten sich inzwischen über 100.000 Fans versammelt, um die Weltmeister am Ende ihres Triumphzugs zu empfangen. 2 junge Frauen freuten sich auf ganz viel Party. Das passiert wirklich nicht alle Tage. Wir sind schließlich Weltmeister.

0: Der oben offene Doppeldeckerbus mit den spanischen Spielern und der Aufschrift Könige der Welt kämpfte sich mehrere Stunden lang durch die Innenstadt vor.
1: Großer Jubel in Spanien also. An anderer Stelle gibt es im Weltfußball hingegen große Trauer, in Großbritannien, aber auch in Hamburg. Denn der ehemalige Weltklasse-Stürmer und HSV-Star Kevin Keegan ist im Alter von 75 Jahren an Krebs verstorben. Mehr von Lars Pegelow.
2: Von 1977 bis 1980 begeisterte Kevin Keegan die Fußballfans des HSV. Die Hamburger hatten Keegan für die damals unglaubliche Ablösesumme von 2,3 Millionen D-Mark vom FC Liverpool verpflichtet. Keegan wurde einer der größten internationalen Stars der Bundesliga. Mit dem HSV holte er den deutschen Meistertitel und wurde zweimal Europas Fußballer des Jahres. 1980 erreichte das Team mit Keegan das Finale im Europapokal der Landesmeister. Kevin Keegan, Markenzeichen dunkle, lange Locken, war ein Publikumsliebling, populär als Fußballer und als Sänger. Mit seinem bekanntesten Song Head Over Heels in Love trat er in der Hitparade auf. Nach seiner aktiven Karriere wurde Kevin Keegan Trainer, unter anderem von der englischen Nationalmannschaft. Die großen Erfolge blieben hier aber aus. Nun starb Kevin Keegan mit 75 Jahren an Krebs im Kreis seiner Familie.
1: Wir machen weiter mit Radsport und der Tour de France. Nach einem Ruhetag wartet da jetzt die 16. Etappe, ein Einzelzeitfahren. Frage an Holger Gersker, was ist da zu erwarten?
3: Ja, es ist das einzige Einzelzeitfahren bei dieser Tour und es ist relativ kurz, mit 26 Kilometern, das kürzeste seit 3 Jahren. Große Veränderungen in der Gesamtwertung wird es also nicht geben, wobei der Vorsprung von Tadej Pogacar mit 5 Minuten ist ja ohnehin unantastbar. Aber dahinter wird es enger und so wird es vor allem für Florian Lipowitz ein wichtiger Tag. Viel Zeit auf seine Rivalen im Kampf um das Podium sollte er tunlichst nicht verlieren. Voriges Jahr war er gut in den Zeitfahren der Tour, aber da waren seine beiden Hauptgegner auch gar nicht dabei. Also der junge Mexikaner Isaac del Toro, der gerade auf Platz 3 liegt, und der noch jüngere Paul Sexas aus Frankreich, der als Vierter in die letzte Woche geht.
1: Durchaus Druck also für Florian Lipowitz. Und zum Schluss noch der Blick zum Hockey. Mitte August startet die Weltmeisterschaft der Männer in Belgien und den Niederlanden. Deutschland reist da als Titelverteidiger an, allerdings mit viel neuem Personal, berichtet Jan Wochner.
4: Beim Projekt Titelverteidigung setzt Hockey-Bundestrainer André Henning auf einen in weiten Teilen rund erneuerten Kader. Zahlreiche Leistungsträger und Führungspersönlichkeiten haben nach dem Gewinn der Europameisterschaft im vergangenen Sommer ihre Karrieren beendet. Der Bundestrainer setzt deshalb auf ein deutlich verjüngtes Team. Der Altersdurchschnitt liegt bei rund 25 Jahren und damit deutlich unter dem der anderen Top-Nationen im Welthockey. Die größte Fraktion im deutschen Team stellt Rot-Weiß Köln mit 6 WM-Fahrern. Die Hamburger Bundesligisten stellen 7 Nationalspieler.
1: Los geht's für Deutschland am 15. August gegen Malaysia.
0: Der Mordfall Patrice Lumumba beschäftigt uns ausführlich nach den nächsten Nachrichten um 3:30.

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1: Um 3.30 Uhr mit Ronald Lessig. Der neue britische Premierminister Burnham hat nach seinem Amtsantritt sein Kabinett neu geordnet. Unter anderem wird der frühere Verteidigungsminister Healey neuer Finanzminister. Burnham versprach in einer ersten Rede einen politischen Kurswechsel. Aus London Lisa Maria Röhling.
2: Er kündigte einen 10-Jahres-Plan an, um die britische Politik und Wirtschaft grundlegend zu reformieren. Erste Vorhaben, um beispielsweise die Lebenshaltungskosten zu senken, will er bereits am Dienstag vorstellen. Andy Burnham war bereits von 2000 bis 2017 Mitglied des britischen Parlaments und mit verschiedenen Regierungsposten betraut. Danach war er 10 Jahre der Bürgermeister von Greater Manchester. Er löst Keir Starmer ab, der am Vormittag offiziell von seinem Amt zurückgetreten ist.
1: Die Union will Mitte kommender Woche über die Nachfolge von Jens Spahn an der Fraktionsspitze entscheiden. Das hat Bundeskanzler Merz laut Teilnehmern in einer Sitzung des CDU-Präsidiums angekündigt. Aus Berlin Birte Sönnigsen.
3: Friedrich Merz und Markus Söder werden jetzt weiter über die Nachfolge beraten, denn traditionell machen der CDU-Chef und der CSU-Chef einen gemeinsamen Vorschlag. Als mögliche Spahn-Nachfolger gelten etwa Kanzleramtschef Thorsten Frey, der stellvertretende Fraktionsvorsitzende Günther Krings aus Nordrhein-Westfalen und CSU-Innenminister Alexander Dobrindt.
1: Das Meereis in der Arktis ist in den Wintern 2025 und 2026 wieder deutlich zurückgegangen. Zu diesem Ergebnis kommen britische Forscher. Die Arktis gilt als die Region auf der Erde, die sich am schnellsten erwärmt. Dennoch hatte der jahrzehntelange Rückgang des Eises Anfang der 2020er Jahre eine Pause eingelegt. Dies sei Teil der natürlichen Schwankungen, heißt es nun in einer neuen Analyse. In Europa steht fehlendes Meereis mit Extremwetter wie starken Schneefällen in Verbindung. 9 Monate nach dem spektakulären Juwelenraub im Pariser Louvre soll die betroffene Apollo-Galerie in Kürze wieder eröffnet werden. Allerdings sollen dort vorerst keine Juwelen mehr ausgestellt werden. Im Oktober 2025 waren 4 Männer mit Hilfe eines Lastenaufzugs in die Galerie eingedrungen und hatten einen Teil der französischen Kronjuwelen geraubt. Die mutmaßlichen Täter wurden festgenommen, die Beute ist aber bis heute verschwunden. Der Materialwert wird mit 88 Millionen Euro angegeben, der ideelle Verlust ist aber noch größer. Das Wetter in Deutschland. Tagsüber freundlich, im Osten und in der Mitte einige Schauer bei 19 bis 26 Grad. Am Mittwoch von Nordwesten Schauer und Gewitter, im Südwesten freundlich 18 bis 28 Grad und am Donnerstag Schauer, im Nord- und Südwesten trocken bis 27 Grad. Das waren die Nachrichten.
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4: Die A3 Würzburg Richtung Frankfurt ist zwischen Seligenstädter Dreieck und Seligenstadt nach einem Unfall gesperrt. Die Umleitung führt über die U73 und die U5. Die A5 Frankfurt Richtung Karlsruhe ist zwischen Heppenheim und Hemsbach wegen einer Baustelle bis 6 Uhr gesperrt. Eine Umleitung ist eingerichtet. Auf der Autobahn 71 Suhl Richtung Sangerhausen ist zwischen Stadt Ilm und Arnstadt Süd der Tunnel Behringen wegen Wartungsarbeiten bis 6 Uhr gesperrt. Und die A280 Richtung Groningen ist zwischen Bunde West und Grenzübergang Bunde wegen einer Nachtbaustelle noch bis 6 Uhr gesperrt.
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4: Mit Sven Hasenklever. Der Politiker Patrice Lumumba galt als Symbolfigur der afrikanischen Unabhängigkeitsbewegung. Seine Amtszeit als Premierminister des Kongos dauerte aber nur wenige Monate im Jahr 1960. Mit Unterstützung der USA und der früheren Kolonialmacht Belgien wurde er abgesetzt und festgenommen. Im Januar 1961 wurde er ermordet. Seine Angehörigen kämpfen bis heute um Gerechtigkeit. Sie beschuldigen den belgischen Staat, an der Tat beteiligt gewesen zu sein. In diesem Jahr hatten sie Erfolg. Es wurde ein Prozess angesetzt. Dieser kam aber dann nicht mehr zustande, weil der letzte noch lebende Verdächtige gestorben war. Das Thema jetzt im Podcast Die JustizreporterInnen mit Max Bauer.
5: Wir wollen heute über einen besonderen Mann und über einen besonderen politischen Mord sprechen. Er war ein Mann, der an einem entscheidenden historischen Wendepunkt seines Landes große Verantwortung hatte, der übermächtigen Gegnern die Stirn geboten hat und dann wahrscheinlich dafür brutal ermordet wurde. Die Rede ist von Patrice Lumumba, dem ersten frei gewählten Premierminister des Kongo. Als ich zum ersten Mal ein Bild von Patrice Lumumba gesehen habe, da habe ich ihn tatsächlich mit dem US-Bürgerrechtler Malcolm X verwechselt. Lumumba wirkt genauso charismatisch wie Malcolm X. Auf Fotos, da sieht man einen schlanken, attraktiven Mann. Und ich musste auch an andere politische Figuren der 1950er und 60er Jahre denken, die für diese besondere politische Aufbruchsstimmung der Zeit standen. Also an Willy Brandt oder an John F. Kennedy. Und der politische Aufbruch im Kongo, der wurde jedoch, muss man sagen, brutal gestoppt. Patrice Lumumba wurde ermordet. Was folgte, war eine über 30-jährige Diktatur unter Mobutu und dann ein jahrzehntelanger Bürgerkrieg. Hinter dem Mord an Lumumba stand die ehemalige Kolonialmacht im Kongo Belgien. Rechtliche Folgen hatte der Mord aber zunächst nicht. Aber dann, 65 Jahre später, doch ein bisschen, ein paar Folgen zumindest. Anfang dieses Jahres kam es in Belgien zu einem historischen Moment. Im Palais de Justice in Brüssel wurde darüber verhandelt, ob Anklage erhoben werden darf gegen einen jener Männer, die von Lumumbas Familie für seinen Tod verantwortlich gemacht werden. Der Ex-Diplomat Etienne Davignon. Paul Hildebrandt ist zum sogenannten Confirmation Hearing nach Brüssel gereist und hat die Geschichte dieses historischen Falles recherchiert. Und ich freue mich, dass Paul Hildebrandt bei mir in der Sendung ist. Hallo Paul.
6: Hallo Max, danke für die Einladung.
5: Paul, du warst ja im Januar in Brüssel. Sag mal, was war da los? Was hast du da erlebt?
6: Also das war wirklich ein ziemlich besonderer Moment. Das sogenannte Confirmation Hearing, also die letzte Anhörung, bevor die Richter darüber entscheiden, ob eine Anklage zugelassen wird, die fand im Palais de Justice statt, wie du schon gesagt hast, im Justizpalast von Brüssel. Das ist ein gewaltiges Gebäude, die Eingangshalle ist fast 100 Meter hoch, riesige Säulen, Marmortreppen. Man spürt wirklich den Reichtum vergangener Zeit. Und finanziert hat den Bau dieses Palastes vor mehr als 100 Jahren der belgische König Leopold I. Und jetzt sind wir schon mittendrin in dieser Geschichte, denn Leopold I. hat die Region, die heute unter anderem der Kongo ist, quasi als Privatbesitz gehalten und brutal ausgebeutet. Elfenbein, Truppenhölzer, Bodenschätze. König Leopold ist damit extrem reich geworden. Mehr als 10 Millionen Menschen sollen unter Leopolds Herrschaft ermordet worden sein. Die wurden versklavt, verstümmelt und getötet, falls sie nicht lieferten. Ganz schön aufgeladener Ort, also dieser Palais de Justice. Und da habe ich an diesem Januarmorgen 6 von Lumumbas Enkeln getroffen. Die leben mittlerweile in der ganzen Welt verstreut. Eine von ihnen, Yema Lumumba, ist erst am Tag zuvor aus Kinshasa angereist, extra für das Hearing.
7: Es ist schwer zu beschreiben, wie wir uns fühlen. Zum Teil Aufregung, große Anspannung. Und wir sind gespannt auf die Rückmeldung der belgischen Justiz.
6: Die Familie Lumumba tritt als Nebenkläger auf. Vor mehr als 15 Jahren hatten die Kinder Lumumbas Strafanzeige beim belgischen Staat gegen 10 Männer eingereicht, denen sie eine Mitschuld an der Ermordung Patrice Lumumbas unterstellen. Die Staatsanwaltschaft begann zu ermitteln, aber sie brauchte sehr lange, bis sie sich dazu entschied, Anklage erheben zu wollen. Im Laufe dieser Jahre starben allerdings die Verdächtigen einer nach dem anderen, bis nur noch Etienne Davignon übrig blieb. Im Januar 2026, als ich in Brüssel war, da war er bereits 93 Jahre alt. Wie wichtig es für die Familie von Patrice Lumumba ist, dass der Mord und die Verantwortlichen vor Gericht kommen. Dazu noch einmal Yema Lumumba.
7: Unser Großvater hat für die Freiheit gekämpft, gegen die Kolonialisierung. Er war einer der Väter der panafrikanischen Bewegung und kämpfte unermüdlich gemeinsam mit Führern aus aller Welt, aus Asien, Amerika, für die Souveränität ihrer jeweiligen Länder.
5: Also 65 Jahre nach einem Mord an einem Politiker kann es nun zu einem Prozess kommen. Nicht da in dem Land, wo der Mord passierte, im Kongo, sondern in Belgien, der ehemaligen Kolonialmacht. Paul, nimm uns doch mal mit zurück in diese Zeit damals in den 60er Jahren. Wie kam es zu diesem Mord?
6: Also die Vorgeschichte ist ungefähr so. Bis 1960 war Kongo belgische Kolonie. Der König Leopold hatte das Land quasi dem belgischen Staat vermacht. Nach dem Zweiten Weltkrieg wurde die antikoloniale Bewegung weltweit immer stärker. Und nach wurden die ehemaligen Kolonien in die Freiheit entlassen. Auch der Kongo sollte 1960 seine Unabhängigkeit erhalten. Im Mai 1960 fanden deshalb die ersten freien Wahlen statt. Und es gewann die Partei von Patrice Lumumba, der Mouvement National Congolais. Lumumba war damals 35 Jahre alt, ein Mann aus einfachen Verhältnissen, angetreten mit einer klaren antikolonialen Agenda. Im Juni 1960, am Tag der Unabhängigkeit, hielt er eine Rede, die bis heute als historisch gilt.
8: Kongolais et Congolaises, combattants de l'indépendance, aujourd'hui victorieux. Je vous salue au nom du gouvernement congolais.
6: In dieser Rede benennt er die Verbrechen der Belgier ziemlich explizit und er erklärt, Kongo habe sich seine Unabhängigkeit gegen Belgien erkämpft. Sowas zu sagen, das war damals revolutionär, denn im belgischen Narrativ gab es überhaupt gar keinen Konflikt mit den Menschen im Kongo. Die Belgier sahen sich in so einer Art Beschützerrolle. Die taten so, als hätten sie Ordnung und in Anführungszeichen Zivilisation in den Kongo gebracht. Von den brutalen Verbrechen sprach in Belgien niemand. Und deshalb war diese Rede, die Lumumba vor der gesammelten belgischen Kolonialelite im damaligen Leopoldville hielt, ein großes Alarmzeichen für die Belgier. Denn es ist so, dass bis heute eigentlich unheimlich viele Rohstoffe im Kongo liegen. Damals sehr interessant, zum Beispiel Kupfer, Silber, Gold. Die Belgier hatten großes Interesse, auch ohne politische Macht, weiterhin ihre Geschäfte zu machen. Belgische Berater sollten deshalb ganz nah an den neuen Herrschern des Kongo installiert werden. Aber jetzt kam dieser junge Lumumba und erklärte, die Belgier sollten am besten das Land verlassen.
5: Und das wollten die Belgier natürlich wegen ihrer großen wirtschaftlichen Interessen im Kongo nicht und beschlossen dann, etwas zu unternehmen.
6: Genau, und nur wenige Wochen nach Lumumbas Rede entsandt Belgien schon Truppen in den Kongo, angeblich um Weiße vor Übergriffen zu schützen. Und kurz darauf erklärte sich Kongos rohstoffreiche Provinz Katanga für unabhängig, unterstützt von Belgien. In Katanga lagen fast alle Bodenschätze des Kongo. Das belgische Staatsunternehmen Société Générale Belgique besaß zu dem Zeitpunkt einen Großteil der Schürfrechte für Kupfer, Kobalt, Zink und Uran. Um diese Provinz entbrannte nun ein Bürgerkrieg, weil Lumumba die Abspaltung nicht anerkennen wollte. Er bat damals die Vereinten Nationen um Hilfe, die daraufhin tatsächlich Blauhelme ins Land schickten. Eine der ersten Blauhelm-Missionen in der Geschichte. Um diese historischen Verwicklungen besser zu verstehen, habe ich für meine Recherche mit dem belgischen Journalisten Ludo de Witte gesprochen, der mehrere ausgezeichnete Bücher über den Fall Lumumba geschrieben hat.
9: So officially, the UN was invited to come to the Congo to restore.
10: Offiziell wurden die Vereinten Nationen in den Kongo eingeladen, um Recht und Ordnung wiederherzustellen und der Regierung Lumumba bei der Verwaltung des Kongos zu helfen. Aber tatsächlich haben sie die Abspaltung im August 1960 unterstützt.
6: Die UN hat sich also gegen Lumumba gestellt, aber den Belgiern hat es noch nicht gereicht. Die haben einen jungen Diplomaten nach Leopoldville geschickt, dem heutigen Kinshasa, Etienne Davignon. Jener Mann, über dessen Anklage im Januar 2026 in Brüssel verhandelt wurde. Und Etienne Davignon bekam den Auftrag, den Präsidenten des Kongo, Kasavubu, davon zu überzeugen, die Lumumba-Regierung abzusetzen. Dafür hatte er einen Stapel belgischer Rechtsgutachten dabei, die belegen sollten, dass die Lumumba-Regierung nicht rechtmäßig handelte. Und Kasavubu erklärte die Regierung tatsächlich daraufhin für abgesetzt. Allerdings weigerten sich Lumumba und seine Leute einfach zurückzutreten. Und daraufhin putschte einer von Lumumbas Vertrauten, Staatssekretär Mobutu, der spätere Diktator des Kongo, gegen seinen einstigen Freund und ließ Lumumba unter Hausarrest stellen. Unterstützt wurde dieser Putsch übrigens nachweislich von der CIA.
5: Das heißt, die CIA, der amerikanische Geheimdienst, war auch involviert.
6: Genau, es klingt wirklich alles ein bisschen bizarr. Es ist aber mittlerweile tatsächlich mit Akten belegt und auch offiziell bestätigt. Die Eisenhower-Regierung hatte damals ebenfalls großes Interesse daran, dass der Kongo weiterhin unter westlicher Kontrolle blieb. Noch einmal Ludo de Witte dazu.
10: Die Amerikaner haben sich vor allen Dingen für die geostrategischen Auswirkungen von Lumumbas Regierung interessiert. Sie glaubten, wenn es Lumumba gelänge, dieses große Land mitten in Afrika unabhängig zu machen, hätte dies Auswirkungen auf den gesamten Kupfergürtel, der sich von Katanga über Rhodesien bis nach Südafrika erstreckte. Und das hätte die gesamte Region destabilisieren können.
6: Patrice Lumumba war im Kongo damals aber sehr beliebt. Selbst unter Hausarrest gestellt, hatte er noch großen Einfluss. Etienne Davignon, der ja damals in Leopoldville stationiert war, äußerte damals per Telegramm seine Sorge gegenüber seinen Vorgesetzten, dass Lumumbas Gegenspieler Mobutu vielleicht nicht entschlossen genug handle. So, und dieses Telegramm wird später dann die belgische Justiz beschäftigen. Er schrieb: Vorrangiges Problem scheint es zu sein, Lumumba auszuschalten.
5: Aber er hat nicht ausdrücklich von der Ermordung gesprochen, oder?
6: Genau, darüber wird sozusagen jetzt diskutiert und das soll eben auch eine Frage in diesem Prozess sein. Nämlich die Frage, was genau wusste eigentlich Etienne Davignon über die Dinge, die daraufhin anschließend geschahen? Hat er möglicherweise selbst den Auftrag gegeben? Was bekannt ist, am 17. Januar 1961 flog eine belgische Militärmaschine Patrice Lumumba nach Elisabethville, die Hauptstadt der Provinz Katanga. Heute heißt sie Lubumbashi. In diesem Flugzeug wurde Lumumba erneut von belgischen und kongolesischen Soldaten misshandelt. Und was auch sicher ist, das Außenministerium und vor allem der zuständige Etienne Davignon, die waren jederzeit informiert. Das Außenministerium leitete zum Beispiel an jenem Tag einen Antrag aus Leopoldville an die belgischen Beamten in Katanga weiter, Lumumba aufzunehmen. Noch am Abend nach seiner Ankunft wurde Lumumba von belgischen und kongolesischen Soldaten in einen Wald gefahren und von hinten erschossen. Die Leiche verscharrten sie vor Ort, nur um sie 6 Stunden später wieder auszugraben und sie dann in Schwefelsäure aufzulösen, damit ja nicht zurückblieb. Einer der belgischen Soldaten hat Lumumba zuvor sogar noch 2 Zähne aus dem Gebiss gebrochen und sie mit als Andenken nach Belgien genommen.
5: Also ein grausamer Mord, ein Mord auch, ja, bei dem wahrscheinlich die Beteiligten um die historische Dimension wussten, so ein Andenken, die Zähne mitgenommen haben, man kann es kaum glauben. Wann begann dann die Aufarbeitung dieses Falles?
6: Also zunächst einmal interessierte sich in Belgien überhaupt niemand für diesen Mord an Patrice Lumumba. Lumumba, das war ganz lange ein rassistisches Schimpfwort in den Fußballstadien. Dabei waren die Folgen von diesem Mord ja enorm. Also daraufhin entwickelte sich Kongo erst eine brutale Diktatur und daraus wurde dann ein schlimmer Bürgerkrieg, der eigentlich bis heute andauert. Und natürlich hat es auch in andere ehemalige Kolonien in Afrika ein starkes Signal gesendet, nämlich wer sich auflehnt, wird umgebracht. Patrice Lumumba hingegen wurde weltweit nach seinem Tod zu einer echten Ikone, ein Symbol des antikolonialen Freiheitskampfes. Darüber habe ich auch mit dem deutschen Anwalt Wolfgang Kalleck gesprochen, der die Familie Lumumba unter anderem vertritt.
11: Ich sehe die Ermordung von Patrice Lumumba in einer Reihe mit anderen Putschen und Morden an demokratisch gewählten Staatschefs in Ländern des globalen Südens, namentlich Mossadegh in Iran, wo ja viele Iran-Kennerinnen bis heute sagen, oder gerade heute sagen, das ist einer der Gründe, warum der Iran genau in der Situation ist, in der er gerade ist.
5: Menschenrechtsanwalt Wolfgang Kalik meint also, dass wie im Iran der Fall Lumumba für was Größeres steht. Dafür, dass auch nach der großen Unabhängigkeitswelle in den 1960er Jahren, also dem antikolonialen Befreiungskampf, westliche Staaten weiterhin kolonialen Einfluss ausgeübt haben.
6: Genau, und im Fall von Patrice Lumumba ist dann Anfang der 90er Jahre was ganz Entscheidendes passiert. Es hat alles geändert. Und zwar haben die Vereinten Nationen ihre Archive geöffnet. Und Ludo de Witte, der Journalist, den wir eben schon mal gehört haben, der begann in diesen Archiven zum Fall Patrice Lumumba zu recherchieren.
5: Weil er eben einen konkreten Verdacht hatte.
6: Naja, zunächst einmal, weil er das Gefühl hatte, das ist doch irgendwie seltsam. Da gibt's einen Mord, da geschieht einer der folgenreichsten politischen Morde der neuen Geschichte. Und es wird nicht nur niemand dafür verantwortlich gemacht, sondern zu der Zeit wusste man praktisch nichts über die Hintergründe des Mordes.
10: Als erstes habe ich in den Archiven der Vereinten Nationen recherchiert. Aber die wichtigsten Dokumente kamen aus den belgischen Archiven. Diese Archive wurden anders als in Großbritannien oder den USA nie von Experten sortiert. Man bekommt dort einfach einen Berg von zehntausenden Dokumenten. Es war eine gewaltige Recherchearbeit, all diese Teile zusammenzupuzzeln und schließlich den Hauptgrund zu finden.
6: Er hat also einige Jahre in diesen Archiven recherchiert und 1999 hat er schließlich sein Buch veröffentlicht, Der Mord an Patrice Lumumba. Das kann ich übrigens sehr empfehlen. In diesem Buch hat er sehr, sehr akribisch die letzten Monate von Patrice Lumumba rekonstruiert, mithilfe von offiziellen Dokumenten, von Telegrammen, Protokollen. Und er kommt darin zum Schluss, die Belgier hatten den Mord an Lumumba nicht nur willkommen geheißen, sie waren auch politisch aktiv darin verwickelt gewesen. Und dieses Buch löste in Belgien ein regelrechtes Erdbeben aus. Und nur wenige Monate darauf, im Frühling 2001, begann eine Untersuchungskommission des belgischen Parlaments ebenfalls den Mord aufzuarbeiten.
5: Und diese offizielle Aufarbeitung, die war angestoßen von den Vorwürfen von Ludo de Witte.
6: Tja, das wurde offiziell nie so zugegeben. Aber na klar, die zeitlichen Zusammenhänge, also zuerst de Wittes Buch, also zuerst lange gar nichts, dann de Wittes Buch und dann die öffentliche Debatte und anschließend relativ zeitnah die Untersuchungskommission, das ist schon relativ offensichtlich, würde ich sagen. Und von vielen wurde diese Kommission auch erstmal sehr positiv aufgenommen, denn man hatte das Gefühl, okay, Belgien stellt sich jetzt endlich seiner kolonialen Schuld. Tja, aber dann veröffentlichte sie ihren Abschlussbericht nach anderthalb Jahren und das löste große Ernüchterung aus.
10: Das Fazit der Lumumba-Kommission fiel also gemischt aus. Auf der einen Seite war es natürlich wichtig, dass all das ans Licht kam. Auf der anderen Seite hat die Kommission nicht das getan, was sie eigentlich hätte tun sollen. Sie hätte, so lautete der Auftrag, namentlich auflisten müssen, welche konkrete Verantwortung die Belgier für die Ermordung Lumumbas trugen. Das hat sie nie getan.
6: Wenn man nämlich diesen Abschlussbericht liest, dann bekommt man so ein bisschen das Gefühl, es ging ihnen vielleicht eher darum, de Wittes Ergebnisse zu relativieren. Schon in der Einleitung zum Beispiel steht da, man müsse die Handlung von damals in ihrem historischen Kontext sehen und könnte die eigentlich gar nicht nach heutigen Maßstäben beurteilen. Was aber viel wichtiger ist, am Ende kommt der Bericht zum Ergebnis, Belgien trage lediglich eine moralische Verantwortung, keine strafrechtliche. Die Akten und die Zeugenaussagen der Kommission blieben übrigens unter Verschluss. Das heißt, immer noch kennt eigentlich niemand die ganze Wahrheit. Auch Etienne Davignon, der damals als junger Diplomat im Kongo war, wurde für diesen Bericht befragt. Aber die Befragung blieb ebenfalls unter Verschluss.
5: Für Etienne Davignon, gab es da irgendwelche Konsequenzen bisher aus der Verwicklung in diesem Fall?
6: Also man kann sagen, keine negativen. Er hat nach seiner Zeit im Kongo ziemlich steil Karriere gemacht. Er arbeitete lange im diplomatischen Dienst, dann wurde er EU-Kommissar und später sogar Vizepräsident der EU-Kommission. Und er saß im Verwaltungsrat von Unternehmen wie der Société Générale de Belgique, die hauptverantwortlich waren für die wirtschaftliche Ausbeutung des Kongo und auch Jahrzehnte nach der Unabhängigkeit noch eins der mächtigsten Unternehmen des Landes darstellten. Die Angehörigen von Patrice Lumumba waren jedenfalls ziemlich frustriert über dieses Vorgehen des belgischen Staates und 2011 reichten sie deshalb Strafanzeige beim belgischen Staat ein.
5: Und damit sind wir eigentlich wieder da, wo unser Podcast begonnen hat, nämlich bei diesem Confirmation Hearing im Palais de Justice. Wie ging es dann da weiter?
6: Die RichterInnen haben sich dann beraten und im März haben sie erklärt, die Anklage wird zugelassen. Der Prozess kann also beginnen. Davignons Anwälte legten zwar noch Berufung dagegen ein, aber die war erfolglos. Die Erwartungen waren groß, sehr groß, denn die Familie hoffte, über den Prozess endlich auch Einblicke in die Akten der Untersuchungskommission zu erhalten. Aber dann im Mai starb Etienne Davignon. Und damit war auch der letzte Beschuldigte tot. Und der Prozess war nicht mehr möglich. Ich wollte von dem Rechtsanwalt Wolfgang Kalleck wissen, was das denn jetzt für die Familie bedeutet und habe ihn deshalb nochmal angerufen.
12: Also der Tod des 92-jährigen Etienne Davignon ist natürlich absolut bedauerlich, denn nach der langen Verfahrensdauer hatte sich die Staatsanwaltschaft durchgerungen, Anklage zu erheben. Und wir hätten jetzt natürlich die Hauptverhandlung erwartet. Es ist auch deswegen bedauerlich, weil eben der belgische Staat so lange gedauert hat, um sich überhaupt prozedural diesem Thema zu widmen. Es ist natürlich ein weiteres Versagen. Also erstens steht halt die Beteiligung Belgiens an der Entführung, Folter und Ermordung Patrice Lumumbas fest. Und zweitens jetzt eben nochmal das Versagen, das Ganze strafgerichtlich aufzuarbeiten.
6: Kalleck sagt, die Familie plane jetzt eine zivile Schadensersatzklage gegen den belgischen Staat einzureichen. Schon Ende Juli soll das passieren. Für die Angehörigen ist der Fall also noch längst nicht abgeschlossen.
5: Ja, und da kann man wirklich nur hoffen, dass der Fall von Patrice Lumumba und die Verantwortlichkeit belgischer Politiker für seine Ermordung irgendwie doch nochmal vor einem Gericht landet, auch wenn es eben ein Zivilgericht ist und kein Strafgericht. Denn für die Aufarbeitung von solcher Vergangenheit, von kolonialer Vergangenheit und solchen Verbrechen in der Vergangenheit, staatlichen Verbrechen, da können ja Gerichtsverfahren ausgesprochen wichtig sein. Vor allem eben, weil dort Fakten gerichtsfest bewiesen werden und hinterher im Grunde niemand sagen kann, die Geschichte war nicht so und die Geschichte beschönigen kann. Und ich finde, das tut nach dem, was du geschildert hast, Paul, bitter Not angesichts dieser brutalen Kolonialgeschichte im Kongo. Vielen Dank, Paul, dass du uns aufgeklärt hast über den Fall von Patrice Lumumba.
4: Das war der Podcast, die JustizreporterInnen mit Paul Hildebrand und Max Bauer. 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
4: Die WM ist vorbei und hat uns in den vergangenen 5 Wochen viele ikonische Bilder geliefert. Spektakuläre Tore, ausgelassener Jubel, weinende Superstars. Neben den sportlichen Highlights bleiben aber wohl vor allem die negativen Seiten des XXL-Turniers in Erinnerung. Für unsere Gastkommentatorin, die freie Journalistin aus Tel Aviv, Vera Weidenbach, sticht vor allem eine Szene heraus, wie US-Präsident Trump bei der Siegerehrung nicht von der Bühne gehen will und von FIFA-Chef Infantino hinunterkomplettiert werden muss.
13: Passender könnte dieser Abschluss der WM nicht sein, bei der Trumps Einfluss auf die FIFA schon vorher allgegenwärtig war. Um nur die beiden größten Skandale zu nennen: die Visaeinschränkungen für die iranische Nationalmannschaft, die außerhalb der USA in Mexiko einquartiert war und zu allen Spielen anreisen musste. Dann der Anruf Trumps bei Infantino nach einer roten Karte gegen einen Stürmer im US-Team, die FIFA daraufhin zurückzog. Eine großartige Entscheidung, lobte Trump bei einer Pressekonferenz mit Infantino am Tag vor dem Finale. Der Anschein politischer Unabhängigkeit, mit dem sich die FIFA umgibt, war noch nie glaubwürdig. Aber nach dieser WM kann sich die FIFA davon komplett verabschieden. Die gerade erwähnte Pressekonferenz fand übrigens im Trump Tower statt, in dem die FIFA ein Büro hat, für das sie Miete an das Unternehmen der Trump-Familie zahlt.
4: Die Meinung unserer Gastkommentatorin Vera Weidenbach. Der Tagesspiegel glaubt, dass dieses Gebaren den Fans irgendwann zu viel wird.
14: Es wird zunehmend schwieriger, ein unbeschwertes Fußballfest zu feiern. Dafür sind die Störgeräusche ringsherum einfach zu laut. Noch finden die meisten ein schmales Fenster innerhalb des WM-Wahnsinns, das für sie persönlich attraktiv ist. Weil sie mit einer Mannschaft mitfiebern, weil ihnen ein Spieler besonders imponiert oder weil die Spannung der Partien sie packt. Doch dieses Fenster wird immer kleiner, mit jedem neuen Superlativ und mit jeder neuen Intervention von Infantino und seiner FIFA-Bande.
4: Daran glaubt Philipp Sommer vom SWR nicht unbedingt. Er argumentiert in den Tagesthemen:
15: Folgen hat dieses schmuddelige Geklüngel mit Trump für FIFA-Boss Infantino wohl nicht. Messi sei Dank. Nicht nur der argentinische Superstar. Helden wie Haaland, Mbappé oder Kane haben die Welt auch bei dieser WM in ihren Bann gezogen, die Stadien trotz der horrenden Preise gefüllt. Fußballzwerge wie Cap Verde haben mit ihrer Spielfreude das Konzept der XXL-WM zum Erfolg gemacht. Deshalb bleibt Gianni Infantino unangefochten. Träumt schon von 64 Teilnehmern beim nächsten Mal. Es könnten einem die Tränen kommen.
4: Die Meinung von Philipp Sommer in den Tagesthemen. Ähnlich sieht es die Hannoversche Allgemeine.
14: Noch funktioniert das Prinzip des Geldverdienens im System Infantino. Und so wird über spielverändernde Eingriffe wie die Trinkpausen hinweggesehen. So bekommt das Finale eine Halbzeitshow nach Super Bowl-Vorbild. So wird Infantino das Teilnehmerfeld wahrscheinlich nochmal erhöhen. Dem Fußball kommt all das letztlich nicht zugute. Es freuen sich in erster Linie die Verkäufer des Spiels, weil wegen der Halbzeitshow nun auch die wenigen verbliebenen Menschen einschalten, die aufgrund von Fußballunlust sonst sogar ein WM-Finale verschmäht hätten. Und weil diejenigen, für die der Fußball die Hauptrolle spielt, am Ende trotz Show-Klimbim einschalten.
4: Und der Standard aus Wien fasst die WM so zusammen:
14: Die Spiele waren, soweit man es aus der Ferne mitbekommen konnte, gut organisiert und die Richtigen haben gewonnen. Aber dass die Foulspieler Trump und Infantino das als Erfolg für sich beanspruchen können, hinterlässt ein ungutes Gefühl.
4: Das waren die Standpunkte. Zusammengestellt hat sie heute Johannes Zuber.

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1: Um 4 Uhr mit Ronald Lessig. Bundeskanzler Merz hat mit dem neuen britischen Premierminister Burnham telefoniert. Das teilte am Abend die Bundesregierung mit, wenige Stunden nachdem Burnham ernannt wurde. Aus der Nachrichtenredaktion Markus Weber.
2: Beide hätten den Wunsch geäußert, die enge Zusammenarbeit zwischen Berlin und London fortzusetzen. Merz und Burnham waren sich demnach auch einig, die Ukraine weiter umfassend zu unterstützen und den Druck auf Russland zu erhöhen. Der neue britische Premier telefonierte auch mit US-Präsident Trump und dem ukrainischen Präsidenten Zelensky. Burnham war gestern Mittag von König Charles zum neuen Premier ernannt worden und berief anschließend sein Kabinett. Der Labour-Chef versprach schnelle Reformen. Erwartet wird, dass er vor allem etwas gegen die steigenden Lebenshaltungskosten unternimmt.
1: US-Präsident Trump hat neue Zusatzzölle von 50% auf viele Produkte aus dem Nachbarland Kanada angekündigt. Betroffen ist laut Weißem Haus eine breite Palette von Gütern wie zum Beispiel Zement, Wein und Hockeyschläger. Grund für die Maßnahmen sei eine diskriminierende Behandlung verschiedener Produkte aus den USA durch Kanada. Mit den neuen Zöllen spitzt sich der Handelsstreit zwischen beiden Ländern weiter zu. Trump will unter anderem bessere Bedingungen für den Export amerikanischer Autos durchsetzen. In Ungarn hat der neue Premier Modjar einen Dämpfer erhalten. Seine Wunschkandidatin für die Präsidentschaft, die ungarische Schachgroßmeisterin Judith Polgar, will das Amt nicht übernehmen. Aus Wien, Oliver Schosch.
3: Die 49-Jährige gilt als die beste Schachspielerin aller Zeiten. Sie hatte 25 Jahre lang die Frauenweltrangliste angeführt. Modjar sprach auf seiner Facebook-Seite von einer überparteilichen Kandidatin, die vor allem durch Fleiß, Ausdauer und Persönlichkeit überzeuge. Doch am frühen Montagabend kam die Absage. Judith Polgar schreibt auf ihrer Facebook-Seite: Ich bin extrem dankbar für die Nominierung für die Präsidentschaft und schätze die Geste des Premierministers, eine unabhängige Kandidatin zu nominieren. Trotzdem fühle ich mich nicht stark genug, um diese historische Verantwortung zu übernehmen.
1: In der spanischen Hauptstadt Madrid haben hunderttausende Menschen ihre Nationalmannschaft nach einem Sieg bei der Fußball-WM gefeiert. Die Fußballer fuhren am Abend im offenen Doppeldecker durch die Straßen, wo ihnen die Fans zujubelten. Das Weltmeisterteam war zuvor von König Felipe und Ministerpräsident Sanchez empfangen worden. Nach Angaben der lokalen Behörden waren bei den bis tief in die Nacht dauernden Siegesfeiern rund 2 Millionen Menschen auf den Straßen unterwegs. Das waren die Nachrichten. Das Wetter in Deutschland. Tagsüber freundlich, im Osten und in der Mitte einige Schauer, bei 19 bis 26 Grad. Am Mittwoch von Nordwesten Schauer und Gewitter, im Südwesten freundlich, 18 bis 28 Grad und am Donnerstag Schauer, im Nord- und Südwesten trocken, bis 27 Grad. Es ist 4.03 Uhr.
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4: Die Autobahn 3 Würzburg Richtung Frankfurt ist zwischen Seligenstädter Dreieck und Seligenstadt nach einem Unfall gesperrt. Die Umleitung führt über die U73 und die U5. Die A5 Frankfurt Richtung Karlsruhe ist zwischen Heppenheim und Hemsbach wegen einer Baustelle bis 6 Uhr gesperrt. Eine Umleitung ist eingerichtet. Auf der Autobahn 71 Suhl Richtung Sangerhausen ist zwischen Stadt Ilm und Arnstadt Süd der Tunnel Behringen wegen Wartungsarbeiten bis 6 Uhr gesperrt. Und die A280 Richtung Groningen ist zwischen Bunde West und Grenzübergang Bunde wegen einer Nachtbaustelle bis 6 Uhr früh gesperrt.
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4: Die kommt vom Norddeutschen Rundfunk in Hamburg. Am Mikrofon begrüßt sie Sven Hasenclever. Knapp 14 Monate lang ist Jens Spahn Vorsitzender seiner Fraktion gewesen. Vergangene Woche hatte er verkündet, dass er und sein Partner Eltern geworden sind durch eine Leihmutter in den USA. Daraufhin gab es bekanntlich massive Kritik und Diskussionen, die damit endeten, dass der CDU-Politiker am Wochenende zurückgetreten ist. Jetzt gilt es bis zum nächsten Mittwoch, so der Zeitplan, einen Nachfolger oder Nachfolgerin zu finden. Birte Sönnichsen berichtet.
5: Vor der CDU-Parteizentrale warten viele Journalistinnen und Journalisten. Sie rufen den vorbeieilenden Politikern Fragen zu. Das CDU-Präsidium ist am Vormittag zusammengekommen, um über die Nachfolge von Jens Spahn zu beraten. Geredet wird aber vor allem hinter verschlossenen Türen. Vor den Mikrofonen bleibt kaum jemand stehen. Steffen Bilger, der erste parlamentarische Geschäftsführer der Unionsfraktion, bittet um Verständnis.
6: Dass ich mich zu Namen zum jetzigen Zeitpunkt nicht äußern kann. Zunächst mal warten wir den Vorschlag der Parteivorsitzenden ab, denn bei denen liegt das Vorschlagsrecht.
5: Traditionell einigen sich die Chefs von CDU und CSU auf einen gemeinsamen Vorschlag. Deswegen werden Friedrich Merz und Markus Söder jetzt weiter über die Nachfolge beraten. Es ist ein wichtiger Job, der zu vergeben ist. Denn auch auf den Fraktionschef wird es ankommen, wenn die Regierung nach der Sommerpause diverse Reformvorhaben auf den Weg bringen will. Gewählt werden soll der Spahn-Nachfolger nächste Woche Mittwoch. Die Unionsabgeordneten müssen dafür ihre Sommerpläne über Bord werfen und trotz parlamentarischer Sommerpause zur Sondersitzung ihrer Fraktion nach Berlin reisen. Kein Problem, sagt Steffen Bilger.
6: Ich glaube, die meisten Fraktionsmitglieder sind dann auch froh, wenn sie zeitnah dann auch über neuen Vorsitzenden entscheiden können.
5: Dass das Thema schnell abgeräumt wird, darauf setzt auch Sven Schulze. Er ist CDU-Ministerpräsident in Sachsen-Anhalt und steckt mitten im Wahlkampf. Schulze hofft,
7: dass wir nicht permanent mit Themen aus Berlin unseren Wahlkampf überlagert sehen.
5: Aus seiner Sicht hilft das weder den Wahlkämpfern in Sachsen-Anhalt noch in Berlin oder Mecklenburg-Vorpommern. In allen drei Bundesländern wird im September gewählt. Auch deshalb müsse die Spahn-Nachfolge zügig geregelt werden, meint er.
7: Und dass wir Wahlkampf auch mal machen können, ohne dass wir permanent an den Wahlkampfständen immer auf Berliner Themen angesprochen werden.
5: Bloß nicht angesprochen werden, will Kanzleramtschef Thorsten Frey. Im Eiltempo läuft er an den Mikrofonen vorbei. Er gilt als möglicher Nachfolger von Spahn. Sollte er den Fraktionsvorsitz tatsächlich übernehmen, bräuchte Merz einen neuen Kanzleramtschef. Er müsste also sein Kabinett mindestens an einer Stelle umbauen. Ausgeschlossen hat Merz das im ZDF zumindest nicht.
8: Es könnte eine Gelegenheit sein, noch einmal über die Aufstellung der Bundesregierung nachzudenken. Noch einmal Sie sprechen und ich auch im Konjunktiv.
5: Als weitere Kandidaten gelten etwa der stellvertretende Fraktionsvorsitzende Günther Krings aus Nordrhein-Westfalen und CSU-Innenminister Alexander Dobrindt. Jens Spahn war bei der CDU-Präsidiumssitzung nicht zugeschaltet. Und auch wie es für ihn nach dem Sommer weitergeht, ist offen. Als Fraktionschef ist er zurückgetreten. Sein Bundestagsmandat hat er noch. Steffen Bilger hofft,
6: dass er uns in der Politik erhalten bleibt, natürlich auch als Mitglied unserer Fraktion, denn Sie kennen ihn alle als einen sehr politischen Menschen, der jetzt auch wirklich viel geleistet hat.
5: Friedrich Merz will die Spahn-Nachfolge jetzt möglichst schnell klären. Immerhin, der Zeitplan für die Wahl steht schon mal.
4: Birte Sönnichsen berichtete. Wer kommt nun für den Posten des Fraktionsvorsitzes in Frage? Das war vielleicht auch schon Thema beim Treffen des CDU-Präsidiums gestern in Berlin. Mit dabei war Silvia Breyer, die stellvertretende Parteivorsitzende. Die Bundestagsabgeordnete aus Niedersachsen ist zugleich parlamentarische Staatssekretärin im Bundeslandwirtschaftsministerium. Meine NDR-Kollegin Nina Zimmermann hat mit ihr nach der Sitzung gesprochen und sie gefragt, über welche Namen denn geredet wurden.
9: Über gar keinen tatsächlich.
10: Gar keinen? Aber man braucht doch jetzt einen Plan. Hat man darüber gesprochen, wie groß und umfangreich der personelle Abbau werden wird?
9: Also zunächst mal ist es der Zeitplan, der ja verkündet wurde. Das heißt, nächste Woche Mittwoch kommt die Fraktion zu einer Sondersitzung zusammen um 14 Uhr, wo das, also die Wahl des neuen Fraktionsvorsitzenden auf der Tagesordnung steht. Und das Vorschlagsrecht dazu haben die beiden Parteivorsitzenden, das heißt Markus Söder und Friedrich Merz. Und die Aussage dazu lautete, dass der Personalvorschlag in den kommenden Tagen kommen wird. Die Diskussionen werden natürlich geführt, auch mit der Fraktion. Die haben ja auch eine eigene Meinung. Wir wählen am Ende als Fraktion. Und insofern ist es schon gut, wenn es dann auch ein einvernehmlicher Vorschlag wird.
10: Was muss denn ein neuer Fraktionsvorsitzender oder eine neue Fraktionsvorsitzende mitbringen?
9: Ich glaube, politische Erfahrung, Fingerspitzengefühl, Empathie für die Themen fände ich sehr sinnvoll. Und natürlich die Mehrheit der Fraktionen hinter sich haben, weil am Ende geht es darum, auch mal Kompromisse durchboxen zu können, durchhalten zu können. Und dafür brauchen wir einen guten Namen.
10: Kann ich Ihnen denn einen entlocken, einen Namen? Wer wäre denn aus Ihrer Sicht der oder die Richtige?
9: Ja, ich beteilige mich jetzt nicht an diesen Spekulationen. Es werden ja doch die verschiedensten Namen sozusagen entweder hier durch den Äther, durch die Gazetten getrieben. Und insofern, wir haben viele tolle Kolleginnen und Kollegen und ich bin mir sicher, dass es da einen guten Vorschlag geben wird.
10: Spannend finde ich, dass in den vergangenen Tagen ja die Unzufriedenheit in der Frauenunion auch groß war über Jens Spahn. Gerade von da war der Druck dann auch groß, eben weil man sich mit diesem Thema der Leihmutterschaft sehr intensiv politisch befasst hatte. Und man hört da auch, mehr Frauen würden der Regierung nicht schaden, denn dann würden manche Dinge möglicherweise gar nicht erst passieren. Wäre denn eine Frau an der Spitze der Fraktion oder im Kanzleramt oder als Generalsekretärin Ihrer Meinung nach wünschenswert?
9: Ja, ja und ja. Natürlich. Wir haben definitiv zu wenig Frauen in der direkten Verantwortung, sowohl in der Führung der Fraktion als auch an der anderen Stelle. Das zeigt sich dann eben auch im Koalitionsausschuss, wo wir ja mit keiner Frau vertreten sind. Und insofern wäre das schon schön, aber am Ende kommt es auf den richtigen Namen an, auf den richtigen Menschen, der mit Empathie, mit Durchsetzungsfähigkeit, aber auch mit einer Sicht nach vorne die Themen vertreten kann, der glaubhaft ist. Und dann darf auch dieser Regionalproporz Nord, Süd, Ost, West, das alles bitte mal hinten anstellen. Wir brauchen den tollsten Menschen an der Stelle.
10: Dann kann ja jeder, der gerade zuhört, sich überlegen, ob Thorsten Frei, ob Nina Wagen, ob Carsten Linnemann da irgendwie die Boxen checken, die wichtig sind. Als Jens Spahn vergangene Woche seine Elternschaft öffentlich gemacht hat, berichteten Unionsabgeordnete von sehr vielen kritischen Rückmeldungen aus ihren Wahlkreisen, dass das Unverständnis groß war und dass man den Nachrichten da irgendwie kaum nachkam aus der Basis. Wie sah es denn bei Ihnen aus? Sie vertreten Kloppenburg-Vechta, kommen aus dem Oldenburger Münsterland. Wie sah es denn auf Ihrem Handy aus?
9: Ja, ähnlich. Also das war ein deutschlandweites Bild. Aber ich möchte an der Stelle noch mal eins betonen. Es geht an der Stelle nicht um die Leihmutterschaft und auch nicht um das persönliche Glück. Ich finde, an der Stelle ist auch die Diskussion gerade im Netz oft aus dem Ruder geraten und viel zu persönlich tief geraten. Das tut uns allen nicht gut, wenn Wut, Hass und Häme hier ein Übermaß annehmen. Die entscheidende Frage, auch bei uns in den Gruppen, in den vielen Nachrichten, die wir bekommen haben, ist eher die Frage der Glaubwürdigkeit. Wenn ich etwas politisch vertrete, dann gilt es für mich auch persönlich. Und das ist der Spagat, den man dann auch zu tragen hat. Und an der Stelle ging das nicht übereinander. Das Wort Glaubwürdigkeit ist ganz oft gefallen. Und Menschen, die Politik machen, nicht die Politik an sich, sondern die Menschen, die es ausmachen, denen muss ich vertrauen können. Ich muss glauben können, das, was du sagst. Und an dieser Stelle hat die Glaubwürdigkeit gelitten. Und das ist das, was am Ende auch dazu geführt hat, dass er zurückgezogen hat.
10: Würden Sie denn sagen, man muss in der Sachfrage innerhalb der CDU noch einmal die Haltung zur Leihmutterschaft grundsätzlich überprüfen?
9: Ich glaube, darum ging es an der Stelle nicht, sondern wir haben eine klare Haltung, die haben wir auch gerade Anfang diesen Jahres auf dem Parteitag nochmal diskutiert. Und es wird auch immer wieder, gerade in der letzten Legislatur, mit den ganzen ethischen Fragen haben wir uns intensiv auseinandergesetzt. Und die Leihmutterschaft, einen Menschen dafür zu bezahlen, das ist eine Diskussion, die müssen wir auf anderer Ebene führen, aber nicht in diesem Zusammenhang. Hier ging es tatsächlich um einen anderen Punkt. Und gerade die ethischen Fragen rund um Leihmutterschaft, Eizellspende und so weiter, wo unser Recht an manchen Stellen vielleicht auch diskussionsfähig ist, das müssen wir uns aber separat anschauen. Und ich glaube, das kann man nicht mit einem Fingerstreich wegschnippen.
10: Was Jens Spahn in den vergangenen Wochen und Monaten gemacht hat, er hat hinter den Kulissen mitgewirkt, dass die Reformvorhaben mit auf die Strecke gegangen sind. Jetzt ist die Frage, wenn es da den ein oder anderen Umbau gibt, personellerweise, wie groß ist die Gefahr, dass der Wechsel mit der Fraktionsspitze diese Reformagenda ausbremst?
9: Also an der Stelle gebührt Jens Spahn auch tatsächlich einen riesen Respekt und Dank, der einfach eine super Arbeit gemacht hat. Und ja, wir brauchen einen Kollegen, der das auch kann, eine Kollegin, die das auch kann. Und die werden wir auch an der Stelle finden. Wir haben verschiedene, die eingebunden sind, auch jetzt in die laufenden Prozesse eingebunden waren. Und insofern mache ich mir darüber jetzt keine Sorgen. Das werden wir schaffen. Und trotzdem, inhaltlich, politisch, wird Jens Spahn dann auch eine Lücke hinterlassen.
4: Sagt die stellvertretende Parteivorsitzende der CDU, die Bundestagsabgeordnete Silvia Breer. Und das Wetter in der ARD-Infonacht heute oft freundlich bei einem Wechsel aus Sonne und Wolken. Dabei im Osten und im Südosten gelegentlich Schauer, sonst meist trocken. Im Nordosten und Südwesten länger sonnig, Höchstwerte 19 bis 26 Grad. Dazu schwacher bis mäßiger, teils böiger Nord- bis Nordwestwind. Morgen am Mittwoch von Nordwesten her Schauer und Gewitter, nach Südwesten hin länger freundlich bei 18 bis 28 Grad. Donnerstag weiterhin wechselhaft mit Schauern, im Südwesten meist trocken, viel Sonne und bis zu 27 Grad. Am Freitag dann ebenfalls oft sonnig und bis zu 29 Grad warm. Die Temperaturen zurzeit: Berlin 15 Grad, Frankfurt am Main 11 Grad, ebenso Hamburg. Köln meldet 10 Grad, Leipzig 16 und München 12 Grad.
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4: Es gab einen ersten klaren Dämpfer für Ungarns neuen Premier Péter Modjo. Erst gestern hatte Orbáns alter Staatspräsident Tamás Sulyok den Weg zu seiner Absetzung freigemacht. Kurz danach kam Modjo mit einer interessanten Idee. Eine ganz bestimmte Frau könnte Nachfolgerin und Präsidentin in Ungarn werden, nämlich die ungarische Schachgroßmeisterin Judit Polgár, die beste Schachspielerin der Welt. Allerdings hatte die noch nie ein politisches Amt, deshalb waren viele in Ungarn skeptisch. Das hat sich jetzt aber erledigt, denn Modjos Wunschkandidatin hat überraschend abgesagt. Oliver Schosch mit den Einzelheiten.
11: Der ungarische Premier Péter Modjo hatte europaweit für Schlagzeilen gesorgt. Er wollte die ehemalige Schachgroßmeisterin Judit Polgár als Präsidentin. Die 49-Jährige gilt als die beste Schachspielerin aller Zeiten. Sie hat 25 Jahre lang die Frauenweltrangliste angeführt. Modjo sprach auf seiner Facebook-Seite von einer überparteilichen Kandidatin, die vor allem durch Fleiß, Ausdauer und Persönlichkeit überzeuge. An diesem Montag wollte Modjo sie überzeugen, die Nominierung als Präsidentschaftskandidatin anzunehmen. Doch vergeblich. Modjo gab am Montagabend eine Erklärung ab auf seinen Social-Media-Kanälen. Heute habe ich mich mit Judit Polgár, einer lebenden Legende Ungarns, beraten. Judit hat mir mitgeteilt, dass sie angesichts der entstandenen Umstände eine Kandidatur für das Amt der Staatspräsidentin nicht übernehmen wird. Ich bedauere diese Entscheidung, respektiere sie jedoch uneingeschränkt. Es gab Kritik, nicht an Judit Polgár als Person. Sie ist in Ungarn eine respektierte Schachlegende und gilt als sehr kluge Frau, die sich in der Vergangenheit immer wieder für eine Chancengleichheit zwischen Frauen und Männern in Bildung, Beruf und Sport ausgesprochen hatte. Doch sie hatte noch nie ein politisches Amt inne und deshalb gab es Befürchtungen, dass sie mit der Aufgabe der Staatspräsidentin überfordert sein könnte. Außerdem wurde kritisiert, dass sich Péter Modjo noch am vergangenen Samstag für einen offenen demokratischen Prozess bei der Kandidatensuche aussprach, um dann schon am Sonntag Judit Polgár zu unterstützen. Für dieses Vorgehen entschuldigte sich der Premierminister.
12: Schajnálom.
11: Es tut mir leid, wenn meine Begeisterung und mein uneingeschränktes Vertrauen zu einem Kommunikationsfehler geführt haben und damit auch zu Ihrer Entscheidung beigetragen haben. Die Verantwortung dafür trage allein ich. Péter Modjo hatte in der Tat für ordentlich Wirbel um die Personalie gesorgt. Und das war dann Judit Polgár offenbar doch zu viel. Sie schreibt auf ihrer Facebook-Seite: Ich bin extrem dankbar für die Nominierung und schätze die Geste des Premierministers, eine unabhängige Kandidatin zu nominieren. Trotzdem fühle ich mich nicht stark genug, um diese historische Verantwortung zu übernehmen. Ich kann die Aufgabe, eine gespaltene Nation wieder zu vereinen, nicht erfüllen. Nun geht die Suche nach einer neuen Staatspräsidentin oder einem Präsidenten weiter. Das Parlament muss innerhalb von 30 Tagen jemanden wählen. Montag vor einer Woche hatte die Tisza-Partei mit ihrer Zweidrittelmehrheit die sofortige Absetzung von Orbáns altem Präsidenten Tamás Sulyok beschlossen. Es war die mittlerweile 17. Verfassungsänderung. Die neue Regierung versucht, das als korrupt und autoritär geltende Orbán-System zu reformieren. Dazu wurde unter anderem die Amtszeit des Regierungschefs auf 8 Jahre beschränkt. Damit ist ausgeschlossen, dass Viktor Orbán wieder zurück an die Macht kommt, denn er war insgesamt 20 Jahre lang Premier. Außerdem wurde die Schaffung einer neuen Behörde beschlossen, die veruntreute Steuergelder und EU-Hilfen aus der Orbán-Zeit aufspüren und wieder dem Staat zuführen soll. Und der öffentlich-rechtliche Rundfunk, der zuletzt ein Orbán-Propagandaapparat war, wird durch ein neues Mediengesetz komplett umgebaut.
4: Oliver Schosch berichtete. Schon im Frühjahr war es zu trocken in der Region und das ging im Sommer genauso weiter. Den Flüssen in Brandenburg macht das zu schaffen. Besonders die Elbe und die Oder führen derzeit ungewöhnlich wenig Wasser. Die Pegelstände der Havel und der Spree sehen da vergleichsweise entspannt aus. Warum das so ist, darüber hat Felix Leitmeier vom RBB unter anderem mit einem Berliner Gewässerexperten gesprochen.
13: Die Pegelstände der Gewässer in der Region, laut Cedric Ansorge vom Landesamt für Umwelt Brandenburg, sind sie teils historisch niedrig.
14: Es sind sowohl die Grundwasserstände sehr niedrig als auch die Abflüsse und Wasserstände in den Oberflächengewässern, also in den Flüssen, sehr niedrig und auch die Seen im Land, in denen wir die Pegelstände erfassen, haben historische Niedrigwasserstände.
13: Zwei Beispiele: 97 Zentimeter misst die Oder in Frankfurt, 73 Zentimeter die Elbe bei Lenzen. Für viele Frachtschiffe ist das zu wenig. Sie brauchen rund 1,5 Meter Wassertiefe, um sicher fahren zu können. Das Wasserstraßen- und Schifffahrtsamt Oder Havel erklärt, auf der Oder musste die Güterschifffahrt bereits teilweise eingestellt werden. Immerhin, Die Pegel von Havel und Spree stehen im Vergleich höher. Der Grund laut Forscher Christian Wolter vom Leibniz-Institut für Gewässerökologie und Binnenfischerei: Dort halten Stauwerke das Wasser zurück. An Oder oder Elbe fließt es dagegen deutlich schneller ab.
12: Das ist das Schicksal der frei fließenden Flüsse. Wenn das Wasser einmal weg ist, dann kommt doch nichts mehr nach. Oder und Elbe, die sind beide begradigt. Das heißt, Regen, wenn er fällt, fließt relativ schnell ab. Wir haben eine große Kapazität, Wasser abzuführen. Und Spree und Havel sind staureguliert. Und das führt dazu, dass dann im Sommer das Wasser eben einfach nicht mehr fließt. Es geht aber dann eben halt auch nicht verloren.
13: Doch ein Grund zur Entwarnung ist das nicht. Denn auch Spree und Havel leiden unter der anhaltenden Trockenheit, sagt Christian Wolter.
12: Hier haben wir jetzt das Problem, dass sich im Zuge des Klimawandels die Niederschläge verschieben, dass in den Wintermonaten mehr Niederschläge fallen und in den Sommermonaten weniger, sodass die Trockenperiode im Sommer länger ist und gerade im Raum Berlin-Brandenburg, wenn das Wasser dann einmal abgeführt ist über die Flüsse, kommt tatsächlich auch kaum noch was nach.
13: Was kann hier eine Lösung sein? Eine Möglichkeit wäre, Flüssen mehr Raum zu geben, damit Regenwasser länger gespeichert wird, etwa in Auen entlang der Flüsse.
12: Wir müssen beginnen, die begradigten Flussoberläufe wieder in ihr natürliches Bett zu entlassen, sodass der Fluss nicht mehr eingestreckter, gerader Lauf ist, sondern eben auch wieder Nebengerinne hat. Das führt alles dazu, dass das Wasser

0: Deckenwurf auf sich hat.
1: Es erinnert ein bisschen an ein Trampolin oder ein Sprungtuch der Feuerwehr, wenn 40 Freiwillige in einer Sporthalle in Fairbanks alle zusammen an den Handgriffen einer großen Decke ziehen. Eden Hobson fliegt hoch in die Luft und muss möglichst sauber wieder landen. Eine Tradition aus dem Walfang, erzählt die 22-Jährige. Sie stammt aus Utqiagvik, am nördlichsten Ende Alaskas, wo gerade noch Eisschollen im Meer schwimmen und am Ende der Jagdsaison ein erfolgreicher Walfang auch heute noch so gefeiert wird.
2: We have our own Nalukutup, which is like our celebration that we do after having a successful whaling hunting season. And so we do practice this up in Utqiagvik.
1: Andere arktische Sportarten dienten dazu, sich im Winter, wenn es in der Arktis wochenlang dunkel ist, fit zu halten für die Jagd. Oder alle zusammenzubringen, erklärt Amber Waska, die Vorstandsvorsitzende der Veranstaltung.
3: So it was a way to bring the community together and to practice skills for when you're out subsistence hunting or other things on the land.
1: Bernard Clark ist durchtrainiert, schlank und breitschultrig. Er hält den Weltrekord im One-Hand-Reach. Das sieht ein bisschen aus wie eine extrem schwierige Yoga-Position. Nur seine linke Hand darf den Boden berühren, den Rest des Körpers stützt er mit angezogenen Beinen auf dem linken Arm ab. Und mit der freien Hand versucht er, einen über Kopfhöhe angebrachten Ball zu erwischen. Das trainiert Körperspannung, Balance und Koordination, sagt Clark, auf kleinem Raum.
4: So the one hand reach is designated to have good core strength, balance, dexterity. And eye-hand coordination.
1: Auffallend, der Champion gibt auch mal Konkurrenten einen Tipp, was sie besser machen könnten. Drei Kampfrichter in blauen T-Shirts achten darauf, dass die Füße in der Luft bleiben oder die Zeitlimits eingehalten werden. Eine Sprungvariante, der gleiche Ball hängt weit über Kopfhöhe und muss mit beiden Füßen gleichzeitig berührt werden. Die Athleten klappen sich in der Luft wie Taschenmesser zusammen und müssen auch wieder auf beiden Füßen landen. Seit 65 Jahren treffen sich jedes Jahr Hunderte von Menschen, vor allem aus Alaska, aber auch aus anderen Staaten hier in Fairbanks, um ihre Traditionen zu feiern. An kleinen Tischen wird Kunsthandwerk verkauft, die beste traditionelle Bekleidung wird prämiert und immer wieder sorgen Tanzgruppen für Stimmung. Jeder, der zu einer der indigenen Bevölkerungsgruppen gehört, kann mitmachen. Wem arktische Sportarten zu athletisch sind, kann um die Wette Lachs filetieren. Sein eigenes traditionelles Messer muss man allerdings mitbringen.
5: Sport. Mit Moritz Knorr. Der Hamburger SV trauert um einen der größten Fußballer seiner Geschichte. Kevin Keegan ist im Alter von 75 Jahren an den Folgen einer Krebserkrankung gestorben. Mit den Hamburgern wurde Keegan 1979 deutscher Meister und wurde in seiner Zeit in der Hansestadt zweimal als Europas Fußballer des Jahres ausgezeichnet. Max Seib über die Reaktionen auf den Tod von einem der ersten echten Superstars der Bundesliga.
6: Der Weltfußball verliert eine seiner prägendsten Persönlichkeiten. So hat sich der Hamburger SV geäußert nach dem Tod seines ehemaligen Stürmerstars. Man trauere um einen der besten Fußballer, die jemals die Raute auf der Brust getragen haben. Ich bin immens traurig, sagte sein damaliger Mitspieler Horst Hubesch in der Bild. Als Typ war er unerreicht, immer gerade und ehrlich. Auch Felix Magath spielte damals mit Keegan beim HSV. Er sei erschüttert, so Magath in der AZ. Und der damalige HSV-Manager Günter Netzer sagte, ihn habe in letzter Zeit keine Nachricht so sehr getroffen wie die von Kevins Tod. Auch andere Ex-Clubs trauern um Keegan, der FC Liverpool zum Beispiel, auch Newcastle United. Newcastle schrieb, Keegan sei das schlagende Herz des Vereins für Generationen von Fans gewesen. Selbst der britische Thronfolger Prinz William hat sich geäußert, Keegan habe Generationen mit seinem Talent, seiner Leidenschaft und seiner Liebe zum Spiel begeistert. Er werde vor allem als gütiger und großzügiger Mensch in Erinnerung bleiben.
5: Keegan verbrachte seine letzten Stunden im Kreise seiner Familie. Fußballrekordmeister Bayern München ist in die Vorbereitung auf die neue Bundesliga-Saison gestartet. Allerdings ohne die meisten Stars, die weilen noch im WM-Urlaub. Taufik Khalil, wo ging es denn los für die Münchner?
7: In einem Krankenhaus, da wurden zuerst mal internistische Tests gemacht. Am Nachmittag gab es dann also ein bisschen Leistungsdiagnostik, Laktattests und solche Sachen. Und da waren gar nicht so viele da. Sven Ulreich fürs Tor ist da, Tom Bischoff war nicht nominiert für die WM, Ajon Ibrahimovic, ein Rückkehrer aus Heidenheim, ist

0: jetzt wieder bei den Bayern. Alphonso Davies läuft auch schon seit ein paar Tagen. Der konnte Kanada ja während der WM nicht wirklich helfen. Der will nach einer Verletzung wieder stark zurückkommen. Joao Palhinha, Sacha Boué und Brian Zaragoza, die waren verliehen. Die sind auch wieder mit dabei. Und die werden dann auch eben alle jetzt in das erste Training mit Vincent Kompany einsteigen. Ja, und am Samstag gibt es dann den ersten Test gegen Wien Wiesbaden. Auch da werden bestimmt einige von denen spielen und einige Jüngere.
1: Die Tour de France, das wichtigste Radrennen der Welt, startet in die entscheidende letzte Woche und ganz vorne im Gesamtklassement, da thront weiterhin der Slowene Tadej Pogacar. Ihm dürfte der Toursieg wohl nicht mehr zu nehmen sein. Auf der 16. Etappe wird er aber, Holger Gerska aus dem ARD-Tour-Team, nicht zu den ganz großen Favoriten gehören.
2: Mit einem Mannschaftszeitfahren hat die Tour de France begonnen, jetzt startet sie mit einem Einzelzeitfahren in die letzte Woche. Der mittelschwere Kurs am Genfer See ist mit 26 Kilometern relativ kurz, es wird also keine erdrutschähnlichen Verschiebungen in der Gesamtwertung geben. Die 5 Minuten Vorsprung des fast schon Toursiegers Tadej Pogacar sind ohnehin unantastbar, auch wenn dahinter der beste Zeitfahrer der vergangenen Jahre lauert, der Olympiasieger und Weltmeister Remco Evenepoel. Der Belgier ist klarer Favorit auf den Etappensieg, muss sich aber mit seinen Vorgängern auf dem Zeitfahr-WM-Thron messen, mit dem Italiener Filippo Ganna und dem Norweger Tobias Voss. Florian Lipowitz ist kein echter Zeitfahrspezialist, hat sich aber im Windkanal akribisch auf diese Prüfung vorbereitet und wird versuchen, seinen aktuell 5. Platz in der Gesamtwertung zu verteidigen.
1: Zum Ende der Tour geht's dann wieder zurück ins Gebirge, ein Terrain, das Lipowitz deutlich besser liegen sollte.
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4: Um 4.29 Uhr mit Ronald Lessig. Der neue britische Premierminister Burnham hat nach seinem Amtsantritt sein Kabinett neu geordnet. Unter anderem wird der frühere Verteidigungsminister Healey neuer Finanzminister. Burnham versprach in einer ersten Rede einen politischen Kurswechsel. Aus London Lisa Maria Röhling.
5: Er kündigte einen 10-Jahres-Plan an, um die britische Politik und Wirtschaft grundlegend zu reformieren. Erste Vorhaben, um beispielsweise die Lebenshaltungskosten zu senken, will er bereits am Dienstag vorstellen. Andy Burnham war bereits von 2000 bis 2017 Mitglied des britischen Parlaments und mit verschiedenen Regierungsposten betraut. Danach war er 10 Jahre der Bürgermeister von Greater Manchester. Er löst Keir Starmer ab, der am Vormittag offiziell von seinem Amt zurückgetreten ist.
4: Das US-Militär hat auch in der vergangenen Nacht wieder den Iran angegriffen. Ziele seien militärische Einrichtungen gewesen, darunter Luftverteidigungssysteme und Startanlagen für Drohnen und Raketen, teilte das zuständige US-Kommando CENTCOM mit. Damit sollten die Möglichkeiten des Irans geschwächt werden, weiter Handelsschiffe in der Straße von Hormuz anzugreifen. In der Meerenge wurde in der Nacht ein weiterer Tanker attackiert. Er soll vor der Küste des Omans von einem unbekannten Geschoss getroffen worden sein, meldete die britische Behörde zur Sicherheit der Schifffahrt. Das winterliche Meereis in der Arktis ist erneut deutlich zurückgegangen. Zu diesem Ergebnis kommen britische Forscher in einer neuen Analyse. Sie haben darin besonders die Meereisausdehnung in den Wintern 2025 und 2026 in den Blick genommen. Aus der ARD-Klimaredaktion Florian Zinner.
6: Durch die in diesen Jahren niedrigste und zweitniedrigste Meereisausdehnung seit Beginn der Satellitenmessungen würde sich der jahrzehntelange Rückgang des Meereises in der Nordpolarregion fortsetzen, erklären die Forschenden. Die zwischenzeitliche Pause vom langjährigen Rückgang Anfang der 2020er sei damit Teil der natürlichen Schwankungen. Der Rückgang der winterlichen Meereisausdehnung geht nicht mit einem steigenden Meeresspiegel einher, führt jedoch dazu, dass sich die Region abermals stark erwärmt. In Europa steht fehlendes Meereis zudem mit Extremwetter wie starken Schneefällen in Verbindung.
4: Nach dem Fährunglück vor der Küste Guyanas haben die Behörden Ermittlungen eingeleitet. Es besteht der Verdacht, dass mehr Menschen an Bord waren als erlaubt. Laut Regierung standen mindestens 32 der 67 Geretteten nicht auf der Passagierliste. Die Fähre mit 133 registrierten Passagieren war vor 3 Tagen gekentert. Bisher wurden 10 Leichen geborgen. Nach zahlreichen Vermissten wird noch gesucht. Das Wetter in Deutschland. Tagsüber freundlich im Osten und in der Mitte einige Schauer bei 19 bis 26 Grad. Am Mittwoch von Nordwesten Schauer und Gewitter, im Südwesten freundlich, 18 bis 28 Grad. Und am Donnerstag Schauer, im Nord- und Südwesten trocken, 17 bis 27 Grad. Das waren die Nachrichten.
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7: Die A3 Würzburg Richtung Frankfurt ist zwischen Seligenstädter Dreieck und Seligenstadt nach einem Unfall gesperrt. Die Umleitung führt über die U73 und die U5. Die A5 Frankfurt Richtung Karlsruhe ist zwischen Heppenheim und Hemsbach wegen einer Baustelle bis 6 Uhr gesperrt. Eine Umleitung ist eingerichtet. Auf der A71 Suhl Richtung Sangerhausen ist zwischen Stadt Ilm und Arnstadt Süd der Tunnel Behringen wegen Wartungsarbeiten bis 6 Uhr gesperrt. Die A280 Richtung Groningen ist zwischen Bunde West und Grenzübergang Bunde wegen einer Nachtbaustelle bis 6 Uhr früh gesperrt.
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7: Heute mit Sven Hasenklever. Es brodelt bei den Hausärztinnen und Hausärzten. Das neue GKV-Beitragsstabilisierungsgesetz der Bundesregierung soll verhindern, dass die Beiträge der gesetzlichen Krankenkassen weiter stark steigen. Dafür werden ab dem kommenden Jahr auch die Ausgaben für Arztpraxen gesenkt. Bei vielen Hausärzten sorgt das für Frust. Für sie heißt das, mehr Patienten behandeln und trotzdem weniger Geld bekommen. Das stört natürlich auch die Hausärzte in Sachsen. Was das für Personal und Termine bedeutet, berichtet Robin Hartmann vom MDR.
8: 4%. So groß könnte das Honorarminus bei Sachsens Hausärzten ausfallen, sagt die Kassenärztliche Vereinigung, die KV Sachsen, nach einer ersten Prognose. Landesweit seien das gut 33 Millionen Euro. Für eine einzelne Praxis klingt ein Minus von 4% zunächst überschaubar. Doch rund 70% der Einnahmen fließen schon in den Betrieb der Praxis. Deshalb treffen 4% weniger Honorar den eigentlichen Gewinn deutlich, rechnet der Vorstandsvorsitzende der KV Sachsen, Stefan Windau, vor.
9: Das heißt, alle Kostensteigerungen, die sonst noch dazukommen, werden überhaupt nicht mehr berücksichtigt. Und das ist natürlich eher ein Praxiszerstörungsprogramm, denn ein Zukunftsversorgungsprogramm.
8: Auch von den Praxen fordern, ihre Ausgaben weiter zu senken, ist schwierig. Größter Posten mit rund einem Viertel sind die Personalkosten, schildert die stellvertretende Vorsitzende des Sächsischen Hausärztinnen- und Hausärzteverbands, Susanne Hennesthal. Letztlich könne die Reform Praxen zwingen, sich einzuschränken.
10: Indem man dann vor die Wahl gestellt wird, Personal abzubauen, wenn ich es nicht mehr bezahlen kann. Also gibt es natürlich bei uns verschiedene Möglichkeiten. Ich kann anbieten zu sagen, könnt ihr euch vorstellen, nur 30 Stunden oder 20 Stunden zu arbeiten. Aber also in meiner Praxis ist es so, dass die Angestellten eigentlich schon 40 Stunden arbeiten, weil einfach auch die Arbeit da ist.
8: Die Bundesregierung stellt die Rechnung andersherum auf. Um den durchschnittlichen Zusatzbeitrag zur Krankenversicherung im kommenden Jahr bei 2,9% zu halten, werden die Honorarzuwächse begrenzt, auch wenn Gehälter, Energie oder Material stärker im Preis steigen. Andere Vergütungen fallen ganz weg, zum Beispiel für die Vermittlung eines kurzfristigen Facharzttermins. Fachärzte und Psychotherapeuten treffe das Gesetz zum Teil noch stärker, sagt KV Sachsen-Vorsitzender Windau. Dass gespart werden muss, bestreitet er nicht, hält aber die Verteilung für falsch.
9: Natürlich ist vom Grundsatz her eine einnahmenorientierte Ausgabenpolitik wie auch in jedem privaten Haushalt logisch. Die Frage ist nur, wer welche Belastungen trägt. Wenn Sie sich den Anteil der Pharmaindustrie angucken, wenn Sie den Anteil des Staates angucken, da ist praktisch überhaupt nicht gespart worden, auch in den Krankenhäusern relativ wenig.
8: Nötig seien grundlegende Strukturreformen, statt vor allem die Vergütung der Praxen zu kürzen. Für Patienten ändert sich nicht sofort etwas. Mittelfristig könnten sie die Einschnitte aber spüren, sagt Hausärztin Hennesthal.
10: Also ich denke schon, dass Praxen schließen werden. Na, also gerade die, die so kurz vor der Rente sind und vielleicht so gedacht haben, oh, du machst jetzt noch 2-3 Jahre oder so. Ne? Und es wird natürlich auch schwieriger sein, dann Nachfolger zu finden wieder. Ne? Also es wird auf jeden Fall zu einem Praxissterben führen.
8: In Sachsen sind nach Angaben der Kassenärztlichen Vereinigung schon jetzt 319 Hausarztstellen unbesetzt. Die Folgen dürften deshalb vor allem die Orte treffen, in denen die Wege zur nächsten Praxis ohnehin schon weit sind. Im Erzgebirge, in der Oberlausitz und in anderen ländlichen Regionen.
7: Robin Hartmann berichtet.
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7: So viele Touristen gibt es nicht nur auf Mallorca oder in Venedig. Über Overtourism klagen auch die norwegischen Lofoten, eine Inselgruppe mit tollen Landschaften nördlich des Polarkreises. In Zukunft dürfen sie deshalb eine Touristensteuer erheben, um Parkplätze, Wanderwege oder Toiletten zu finanzieren. Arne Bartram über einen schwer zu lösenden Konflikt.
11: Wenn Bauer Anders Nielsen im Traktor auf seinem Feld unterwegs ist, dann beneidet ihn wohl jeder, der vorbeikommt, für seinen Ausblick bei der Arbeit. Der Acker des 41-Jährigen liegt direkt an einem langen weißen Sandstrand mit blauem Wasser zwischen meterhohen grauen Felsen. Es sieht aus wie die Kulisse eines epischen Hollywood-Films. Aber für Anders Nielsen bedeutet dieser Ausblick vor allem eins: Ärger. Sobald er mit seinem Traktor vom Feld auf die kleine Straße davor fährt, hängt er ein Seil mit einem Schild vor die Einfahrt. Darauf steht auf Englisch: Parken verboten.
12: Wenn ich dieses Schild nicht aufhänge, stehen plötzlich 100 oder 200 Wohnwagen auf meinem Feld. Die Leute glauben, die Fläche werde nicht genutzt. Dann fahren sie einfach drauf und campen. Und dabei zerstören sie das Futter für unsere Tiere.
11: Besonders im Sommer wird es manchmal eng. Hunderte Autos und Wohnwagen versuchen, auf der kleinen Straße zwischen seinem Feld und dem Strand aneinander vorbeizukommen. Die Lofoten haben sich dank ihrer milden Temperaturen im Sommer in den vergangenen Jahren zum Hotspot entwickelt. Bauer Anders Nielsen.
12: Früher kamen hier nur ein paar deutsche Touristen. Das war völlig in Ordnung. Heute kommen die Menschen aus der ganzen Welt. Aus Asien, aus ganz Europa.
11: Viel Müll, volle Parkbuchten und zu enge Straßen, auf denen nur schwer mehrere große Wagen aneinander vorbeikommen. Die Infrastruktur auf den Lofoten kommt mit dem Touristenboom bisher nicht mit. Das sieht auch Hotelbesitzer Ula Kjeset.
13: Wir sind gerade mal 25.000 Menschen, die hier auf den Lofoten leben, aber haben inzwischen mehr als 1 Million Touristen im Jahr. Wer diesen exklusiven und schönen Ort erleben möchte, soll deshalb ruhig einen Beitrag zahlen.
11: Die Kommunen in Norwegen dürfen deshalb eine Touristensteuer einführen. Bis zu 3% des Übernachtungspreises werden dann zusätzlich fällig. Doch es gibt einen Haken. Das neue Gesetz gilt nur für gebuchte Übernachtungen, zum Beispiel in Hotels oder Ferienwohnungen. Wildcamper, die sich nirgends anmelden, können nicht abgerechnet werden, erklärt Marit Olsen, stellvertretende Bürgermeisterin der Kommune Vågan auf den Lofoten.
14: Wer auf einem Campingplatz übernachtet, wird zum Beispiel die Abgabe zahlen müssen. Wer dagegen mit seinem Wohnwagen auf einem öffentlichen Parkplatz steht oder zeltet, von dem können wir die Abgabe nicht verlangen.
11: Abhalten dürften die zusätzlichen paar Euro pro Übernachtung ohnehin kaum jemanden, wie unsere Umfrage unter Touristen auf den Lofoten zeigt.
12: Ich würde alles zahlen, um das Nordkap zu sehen.
15: Bei Norwegen weiß man eh, dass es teuer wird. Da macht das keinen Unterschied.
13: Wir würden trotzdem kommen, einfach um mal was anderes zu sehen.
11: Die neue Touristensteuer wird wohl nicht dazu führen, dass deutlich weniger Menschen auf die Lofoten kommen. Aber das eingenommene Geld soll dabei helfen, dass Einheimische und Besucher in Zukunft gleichermaßen vom Tourismus profitieren.
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7: Ende der Woche trifft sich Deutschlands Sportelite zu den Finals in Hannover. Insgesamt 143 deutsche Meistertitel werden in 27 Sportarten an nur einem Wochenende vergeben. Mit dabei sind auch weniger bekannte Disziplinen oder Trendsportarten wie das sogenannte Rapid Surfing. Und dort tritt auch die 36-jährige Profisurferin Nadine Ziesing aus der Nähe von Köln an und gehört zu den Favoritinnen. Das Besondere, sie hat erst vor rund 5 Jahren überhaupt zum ersten Mal auf einem Surfbrett gestanden. Dabei ist es gerade mit zunehmendem Alter immer schwieriger, überhaupt eine neue Sportart auf Spitzenniveau zu erlernen. Wie sie das geschafft hat, darüber hat mein Kollege Ralf Erdenberger vom WDR mit Nadine Ziesing gesprochen und zunächst gefragt: Surfing, also Wellenreiten kennt man ja, aber was genau ist Rapid Surfing?
16: Ja, tatsächlich reitet man da auch eine Welle auf dem Brett. Allerdings ist die Welle künstlich erzeugt, entweder durch ein Hindernis im Wasser oder entsprechend durch Pumpen, die einen besonders starken Druck ausüben, sodass die Welle halt immer am gleichen Ort ist und für alle gleich ist.
17: Deshalb heißt sie auch stehende Welle. Und habe ich das richtig im Kopf? Ich habe in München, glaube ich, die Wiesbachwelle mal gesehen oder bei uns in Nordrhein-Westfalen gibt es auch sowas?
16: Genau, richtig. In München ist ja der berühmte Eisbach und bei uns in NRW gibt es mittlerweile die Welle in Langenfeld und auch in Düsseldorf gibt es eine Welle.
17: Und die kennen Sie näher, diese stehenden Wellen?
16: Genau richtig. Also Langenfeld und Düsseldorf, das sind tatsächlich meine Trainingsstätten, wo ich auch mindestens ein- bis zweimal die Woche regelmäßig bin.
17: Dass die Welle stehen bleibt, ist technisch bedingt. Aber dass Sie stehen bleiben auf dem Brett, ist das die Herausforderung? Oder was müsste ich jetzt zeigen, wenn ich mich entschließen würde, noch spät diesen Sport auszuüben?
16: Es ist tatsächlich ein Sport, den man in jedem Alter noch lernen kann. Gutes Gleichgewicht ist sicherlich hilfreich und vor allen Dingen einfach der Mut, tatsächlich das Ganze auszuprobieren.
17: Naja, das sagen Sie so einfach. Das hat es jetzt schon in sich gehabt, mit dem Gleichgewicht angefangen. Ist das dann eben die Disziplin auch bei der Deutschen Meisterschaft, möglichst lange stehen zu bleiben, oder gehört da eine gewisse Kunstfähigkeit, Artistik noch mit dazu?
16: Ja, also ein bisschen komplizierter ist es dann doch schon. Wir haben 30 Sekunden Zeit und 4 Wellen, wovon die besten 2 gewertet werden. Und in den 30 Sekunden müssen wir halt probieren, möglichst schön zu surfen, ein paar Tricks einzubauen und eine Jury bestehend aus 5 Judges von unseren Surfkünsten quasi zu überzeugen.
17: Und dann gibt es so Haltungsnoten oder kunstvolle Noten, Artistiknoten, so wie wir das kennen beim Eiskunstlauf zum Beispiel oder beim Turmspringen?
16: Ja, ein bisschen vergleichen kann man es schon. Also es wird natürlich das technische Surfen bewertet, aber auch die Schwierigkeit der Manöver, so wird das genannt, wenn man sich zum Beispiel dreht oder springt. Und am Ende ist es dann so eine Gesamtwertung aus allem, die zählt.
17: Jetzt haben Sie eben den Mut erwähnt. Das ist ja auch so eine Frage, ob man es dann auch riskiert. Wie hoch ist denn das Risiko bei diesem Sport? Was erleben Sie so auf dem Brett, auf der Welle?
16: Tatsächlich muss ich sagen, dass die Angst, sich zu verletzen, so dass das Schwierigste ist bei dem Sport, gerade wenn man neue Sachen ausprobiert und gerade wenn man dann auch schon was älter ist. Und das ist auch das, was eigentlich am meisten hemmt, sich zu verbessern.
17: Und ist es bei diesem Sport berechtigt? Also man legt sich zwar aufs Wasser, aber das kann ja auch manchmal hart sein.
16: Ja, das Brett ist manchmal hart und die Finnen sind auch manchmal hart. Und das bekommt man natürlich auch schon mal ab. Also so ganz schlimme Verletzungen passieren glücklicherweise eher selten. Aber Cuts, blaue Flecke, Prellungen, und das ist ja auch nicht schön.
17: Wie sind Sie eigentlich zu diesem Sport gekommen und was haben Sie vorher gemacht?
16: Also ich habe tatsächlich früher auch leistungsmäßig Fußball gespielt, bis hin zur zweiten Bundesliga.
17: Wow.
16: Musste das beruflich so ein bisschen hinten anstellen, beziehungsweise habe mich damals für den Beruf entschieden und bin dann tatsächlich durch Arbeitskollegen, die mir einen Gutschein für die stehende Welle in Langenfeld geschenkt haben, irgendwie bei dem Sport hängen geblieben.
17: Was sind denn das für Kollegen? In welchem Bereich arbeiten Sie denn, wo so Surfbegeisterung herrscht?
16: Naja, also die haben gesehen, dass ich im Urlaub im Meer das ausprobiert habe und da besonders viel Spaß hatte. Und dann hat halt die Welle in Langenfeld aufgemacht und die haben sich gedacht, oh Gott, die braucht unbedingt mal wieder Urlaub. Die hat aber jetzt keinen mehr, dann schicken wir sie wenigstens mal auf die Welle.
17: Und wussten nicht, dass sie daraus nicht nur mal eben eine Wochenenderfahrung machen, sondern tatsächlich ja auf dem Weg zur Profisportlerin und jetzt ja Profi sind, ne?
16: Genau, so kann man das sagen. Unser Sport ist zwar noch relativ klein und er fängt jetzt gerade an zu wachsen und professioneller zu werden, aber in diesem Sport drinne schaffe ich es schon öfters mal auch aufs Podest.
17: Und heißt das dann auch, dass sich das auszahlt? Ich meine, wir haben vielleicht auch nochmal gesehen, was so Weltmeister bekommen, wenn sie Fußball spielen. Männer natürlich.
16: Leider nein, das ist schon eher umgekehrt. Also es ist ein sehr, sehr teurer Sport. Gerade wenn man nicht so eine natürliche Welle vor der Nase hat, dann ist natürlich das Training sehr kostspielig. Aber auch das Equipment und nicht zu vergessen natürlich die ganzen Reisekosten zu den vielen Contests, die es da gibt, die in ganz Europa tatsächlich sind.
17: Ja, und Sie müssen das zusätzlich zeitlich auch noch vereinbaren mit Ihrer Berufstätigkeit. Vielleicht dann nochmal die Frage, was machen Sie und wie kriegen Sie das unter einen Hut oder auf eine Welle?
16: Ich bin im Vertrieb tätig, also im Außendienst, und ich habe da wirklich Glück, dass meine Firma und mein Chef das auch gerne mögen, wenn man sich sportlich betätigt. Aber es ist schon definitiv eine Herausforderung. Die Freunde und Familie leiden dann öfters halt drunter, wenn die Freizeit immer für den Sport drauf geht.
17: Wenn wir jetzt nochmal drauf gucken, auf diesen Neuanfang, was hat Ihnen denn geholfen? Zu sagen, okay, mit dem Fußball, mit dem Ball, das kann ich, da weiß ich, wie das funktioniert, aber ich fange mal neu an und wage mich mal in ein völlig anderes Element. Also was hat Sie bestärkt praktisch und ermutigt?
16: Die Tatsache, dass viele mir gesagt haben, das schaffst du nicht, da bist du zu unbeweglich für. Und mich das dann motiviert hat zu zeigen, doch jetzt erst recht, euch zeige ich's. Und dann habe ich halt festgestellt, okay, wenn man sich etwas verschrieben hat und wenn man den Wunsch hat, das zu lernen und motiviert ist und ehrgeizig, dann funktioniert das auch noch im hohen Alter.
17: Aber es ist schon auch die Jagd nach dem Erfolg.
16: Ja, also anfangs natürlich nicht, aber wenn man dann merkt, hey, okay, so schlecht läuft's nicht, dann ist man natürlich als Sportler grundsätzlich so, dass man natürlich dann auch erfolgreich sein möchte, klar.
17: Aber
16: da ist dann das Sportlerherz.
17: Ja, das schlägt, aber auch die Sportlerausdauer ist wichtig, denn was Sie ja gerade beschreiben, anfangs nicht, da macht man viele Erfahrungen, da muss man erstmal schlucken, im wahrsten Sinne des Wortes wahrscheinlich, dann beim Surfen auch, Wasser schlucken. Also das heißt, es braucht einen langen Atem, wenn Sie etwas Neues anfangen und das nicht so direkt von der Pike auf.
16: Ja, das stimmt. Also ganz am Anfang macht man natürlich schnell Fortschritt, aber gerade dann der Sprung zu den Contests, gerade auch wenn die anderen so viel besser sind, das war schon eine sehr harte Zeit am Anfang, wo man ganz oft früh rausgeflogen ist, immer früh nach Hause gefahren ist und wo man dann wirklich die Zähne zusammenbeißen muss und sich sagen muss, hey, ich probiere es trotzdem weiter.
17: Und ich zeig's den anderen, haben Sie eben gesagt. Hat das Umfeld nochmal reagiert, jetzt auch mit dem Bewusstsein, dass Sie da bei den deutschen Meisterschaften antreten und die dann einräumen mussten, ja, da haben wir dich unterschätzt?
16: Ja, definitiv. Also man bekommt dann natürlich doch viel positiven Zuspruch aus der Community, von den Freunden, von der Familie auch. Und das hat sich dann komplett geändert. Und das gibt jetzt aber natürlich noch mehr Energie.
17: Ja, jetzt hören vielleicht einige das und sagen, na gut, die ist Mitte 30 und sie hat mit 30 angefangen. Aber ich bin ja jetzt schon vielleicht doppelt so alt. Ist dieser Sport noch was für mich? Finden sich da Leute auf der stehenden Welle, die jenseits der 50 sind?
16: Definitiv. Also wir haben sogar immer mal wieder Leute, die über 60 sind und anfangen. Oh. Das ist ja das Schöne an dieser stehenden Welle. Ich setze mich halt an den Rand hin, tue die Füße auf das Brett und stehe halt sofort. Und das ist das Tolle an dem Sport. Also ob ich jetzt 10 bin und ganz jung oder 60 und schon was älter, jeder kann das wirklich anfangen.
17: Das ist ja fast ein schönes Schlusswort. Aber da wir hier so sportlich und kompetitiv unterwegs sind, wie geht's denn aus bei der Deutschen Meisterschaft? Was rechnen Sie sich aus Ende der Woche in Hannover?
16: Also das ist eine sehr spezielle Welle, weil es halt eine Flusswelle ist und viele von uns viel eben auf diesen künstlichen Wellen trainieren. Von daher ist tatsächlich alles möglich. In meiner Alterskategorie habe ich schon die Ambition zu gewinnen. Bei den Open Women wäre ich froh, wenn ich das wie in der Qualifikation hinbekommen würde, wieder in die Top 5 zu kommen.
7: Sagt die spätberufene Surferin Nadine Ziesing vor den Finals, den deutschen Meisterschaften, die in 27 Sportarten Ende der Woche parallel in Hannover stattfinden.
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7: Dass der linke Musiker Danger Dan aus der ZDF-Satiresendung Die Anstalt ausgeladen wurde, hat für viele Diskussionen gesorgt. Für die einen ist die Absage ein Skandal, für die anderen war die ursprüngliche Einladung das No-Go. Im Song Keine Angst, um den es bei dem Ganzen geht, spricht Danger Dan über Neonazi-Strukturen und ruft zum Widerstand auf. Am Wochenende hat die ZDF-Sendung Aspekte den Fall aufgegriffen und auch die Macher der 100. Jubiläumsausgabe von Die Anstalt haben sich klar geäußert. Peter Jungblut berichtet.
18: Da hatten Sie beim ZDF übers Wochenende offenbar das Gefühl, dass viel aufzuarbeiten war. Jedenfalls äußerten sich die Macher der Satiresendung Die Anstalt ausführlich zu einem Song, der in der 100. Jubiläumsausgabe nach einer Entscheidung der ZDF-Geschäftsleitung nicht ausgestrahlt wird. Der linke Sänger und Aktivist Danger Dan wollte mit seinem Text Keine Angst mit rechtsextremen Umtrieben abrechnen und zur Zivilcourage aufrufen, begleitet vom Pianisten Igor Levit. Dabei finden die einen die Ausladung skandalös, die anderen aber eher den Liedtext, dem sie einen Aufruf zur Gewalt unterstellen. Wie auch immer, die Satiriker Klaus von Wagner und Maike Kühl zeigten sich empört.
19: Um das an dieser Stelle gleich mal klarzustellen, wir sind nicht das ZDF. Wir teilen auch nicht die Einschätzung des ZDF.
20: Das heißt, wir sind im ZDF gegen das ZDF. Das klingt nach unentschieden, aber machen wir uns nichts vor. Wir haben in Wahrheit verloren.
19: Ja, wir sind zwar die Leiter der Anstalt, aber nicht die Leiter der Anstalt.
18: Danger Dan selbst behauptet in seinem Song, juristisch sei mal wieder die Grauzone geschrammt worden, was den Streit weiter befeuern dürfte. Max Uthoff und Maike Kühl von der Anstalt.
19: Das ist genau die spannende Frage. Was passiert, wenn der Staat sein Gewaltmonopol nicht durchsetzt und Menschen ungeschützt sind vor Nazis? Wer springt da ein? Und was würden wir da tun?
20: Und ich weiß es auch nicht. Ich weiß nur, wie wichtig diese Debatte ist. Und deswegen hätten wir uns sehr gewünscht, dass der Künstler bei uns auftreten darf. Wir hätten es als öffentlich-rechtliche Pflicht angesehen, das Lied zu präsentieren und danach zu diskutieren.
18: Dafür gab es Beifall vom Studiopublikum, wie auch für das Fazit von Satiriker Klaus von Wagner.
19: Ganz ehrlich, wir empfinden die Entscheidung vom ZDF in einer Zeit, in der rechtsextreme Gewalt in der Geschichte der Bundesrepublik mal wieder einen Höchststand erreicht hat, einfach als mutlos.
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18: Das ZDF ließ die Auseinandersetzung in der Kultursendung Aspekte am Freitagabend ausführlich thematisieren. Dort äußerte sich auch Oliver Heidemann, der verantwortliche leitende Redakteur für den Showbereich im ZDF.
21: Wir haben uns die Entscheidung natürlich nicht leicht gemacht, Danger Dan wieder aus der Anstalt auszuladen. Aber sein Song kann als Aufruf zu Gewalt verstanden werden. Und ein solcher Aufruf steht im Gegensatz zu unseren Programmrichtlinien.
18: Kabarettist Florian Schröder sah das völlig anders und verteidigte seine Kollegen von der Anstalt.
22: Dass da eine Einordnung stattfinden sollte, finde ich auch. Aber dazu steht ja gerade Humoristen, gerade Satirikern so viel an Möglichkeiten zur Verfügung, das klarzumachen und doch sehr spielerisch zu machen, sodass es auch in eine sich selbst als spielerisch verstehende Sendung passt.
18: Juristen kommentierten den Fall widersprüchlich. Der Publizist Jan Fleischauer meinte:
23: Ist das ein Akt der Zensur? Nee, es ist kein Akt der Zensur, sondern das ist die Aufgabe, wie gesagt, von Chefredakteuren und Intendanten zu gucken, wollen wir das verantworten, ja oder nein.
18: Für das ZDF zeigte Fleischauer wenig Verständnis, denn der Songtext von Danger Dan war im Vorfeld juristisch überprüft worden. Die Ausladung allerdings, die kam sehr kurzfristig.
23: Das eine ist, ich habe einen Talkshow-Gast und der redet sich um Kopf und Kragen. Dann ist das eben so. Und im Zweifel muss dann der Host das einordnen. Aber jemanden einzuladen, diesen Song vorzutragen, in Kenntnis des Textes, das ist ja eine ganz andere Nummer.
18: Scheint ganz so, dass Danger Dan für seinen Song kostenlose PR bekommt. Die Aufregung dürfte sich nicht so schnell legen.
7: Peter Jungblut berichtete. Die Folge der ZDF-Satire-Sendung Die Anstalt läuft heute Abend um 22.15 Uhr. Sie können sie aber auch jetzt schon in der ZDF-Mediathek schauen.
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7: Die WM ist vorbei und hat uns in den vergangenen 5 Wochen viele ikonische Bilder geliefert. Spektakuläre Tore, ausgelassener Jubel, weinende Superstars. Neben den sportlichen Highlights bleiben aber wohl vor allem die negativen Seiten des XXL-Turniers in Erinnerung. Für unsere Gastkommentatoren, die freie Journalistin aus Tel Aviv, Vera Weidenbach, sticht vor allem eine Szene heraus, wie US-Präsident Trump bei der Siegerehrung nicht von der Bühne gehen will und von FIFA-Chef Infantino hinunterkomplimentiert werden muss.
24: Passender könnte dieser Abschluss der WM nicht sein, bei der Trumps Einfluss auf die FIFA schon vorher allgegenwärtig war. Um nur die beiden größten Skandale zu nennen: die Visaeinschränkungen für die iranische Nationalmannschaft, die außerhalb der USA in Mexiko einquartiert war und zu allen Spielen anreisen musste. Dann der Anruf Trumps bei Infantino nach einer roten Karte gegen einen Stürmer im US-Team, die FIFA daraufhin zurückzog. Eine großartige Entscheidung, lobte Trump bei einer Pressekonferenz mit Infantino am Tag vor dem Finale. Der Anschein politischer Unabhängigkeit, mit dem sich die FIFA umgibt, war noch nie glaubwürdig. Aber nach dieser WM kann sich die FIFA davon komplett verabschieden. Die gerade erwähnte Pressekonferenz fand übrigens im Trump Tower statt, in dem die FIFA ein Büro hat, für das sie Miete an das Unternehmen der Trump-Familie zahlt.
7: Die Meinung unserer Gastkommentatorin Vera Weidenbach. Der Tagesspiegel glaubt, dass dieses Gebaren den Fans irgendwann zu viel wird.
25: Es wird zunehmend schwieriger, ein unbeschwertes Fußballfest zu feiern. Dafür sind die Störgeräusche ringsherum einfach zu laut. Noch finden die meisten ein schmales Fenster innerhalb des WM-Wahnsinns, das für sie persönlich attraktiv ist, weil sie mit einer Mannschaft mitfiebern, weil ihnen ein Spieler besonders imponiert oder weil die Spannung der Partien sie packt. Doch dieses Fenster wird immer kleiner, mit jedem neuen Superlativ und mit jeder neuen Intervention von Infantino und seiner FIFA-Bande.
7: Daran glaubt Philipp Sommer vom SWR nicht unbedingt. Er argumentiert in den Tagesthemen.
26: Folgen hat dieses schmuddelige Geklüngel mit Trump für FIFA-Boss Infantino wohl nicht. Messi sei Dank. Nicht nur der argentinische Superstar. Helden wie Haaland, Mbappé oder Kane haben die Welt auch bei dieser WM in ihren Bann gezogen, die Stadien trotz der horrenden Preise gefüllt. Fußballzwerge wie Kap Verde haben mit ihrer Spielfreude das Konzept der XXL-WM zum Erfolg gemacht. Deshalb bleibt Gianni Infantino unangefochten. Träumt schon von 64 Teilnehmern beim nächsten Mal. Es könnten einem die Tränen kommen.
7: Die Meinung von Philipp Sommer in den Tagesthemen. Ähnlich sieht das die Hannoversche Allgemeine.
25: Noch funktioniert das Prinzip des Geldverdienens im System Infantino. Und so wird über spielverändernde Eingriffe wie die Trinkpausen hinweggesehen. So bekommt das Finale eine Halbzeitshow nach Super Bowl-Vorbild. So wird Infantino das Teilnehmerfeld wahrscheinlich nochmal erhöhen. Dem Fußball kommt all das letztlich nicht zugute. Es freuen sich in erster Linie die Verkäufer des Spiels, weil wegen der Halbzeitshow nun auch die wenigen verbliebenen Menschen einschalten, die aufgrund von Fußballunlust sonst sogar ein WM-Finale verschmäht hätten. Und weil diejenigen, für die der Fußball die Hauptrolle spielt, am Ende trotz Show-Klimbim einschalten.
7: Und der Standard aus Wien fasst die WM so zusammen.
25: Die Spiele waren, soweit man es aus der Ferne mitbekommen konnte, gut organisiert und die Richtigen haben gewonnen. Aber dass die Foulspieler Trump und Infantino das als Erfolg für sich beanspruchen können, hinterlässt ein ungutes Gefühl.
7: Das waren die Standpunkte. Zusammengestellt hat sie heute Johannes Zuber.
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Wohin steuert der neue britische Premier Andy Burnham? Das ist die Frage bei uns in der kommenden Viertelstunde nach den nächsten Nachrichten um 5 Uhr.

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1: Um 5 Uhr mit Ronald Lessig. Bundeskanzler Merz hat mit dem neuen britischen Premierminister Burnham telefoniert. Das teilte am Abend die Bundesregierung mit, wenige Stunden nachdem Burnham ernannt wurde. Aus der Nachrichtenredaktion Markus Weber.
2: Beide hätten den Wunsch geäußert, die enge Zusammenarbeit zwischen Berlin und London fortzusetzen. Merz und Burnham waren sich demnach auch einig, die Ukraine weiter umfassend zu unterstützen und den Druck auf Russland zu erhöhen. Der neue britische Premier telefonierte auch mit US-Präsident Trump und dem ukrainischen Präsidenten Zelensky. Burnham war gestern Mittag von König Charles zum neuen Premier ernannt worden und berief anschließend sein Kabinett. Der Labour-Chef versprach schnelle Reformen. Erwartet wird, dass er vor allem etwas gegen die steigenden Lebenshaltungskosten unternimmt.
1: Bundesinnenminister Dobrindt legt heute gemeinsam mit BKA-Chef Münch und der Missbrauchsbeauftragten des Bundes Klaus aktuelle Zahlen zum Thema Kindesmissbrauch vor. Die Lageeinschätzung wird jährlich auf Basis der polizeilichen Kriminalstatistik veröffentlicht. 2024 hatten die Ermittler rund 18.000 Opfer im Zusammenhang mit sexuellem Missbrauch von Kindern gezählt. In mehr als der Hälfte der Fälle bestand zwischen Opfer und Tatverdächtigen eine verwandtschaftliche oder andere Vorbeziehung. In Ungarn hat der neue Premier Modjor einen Dämpfer erhalten. Seine Wunschkandidatin für die Präsidentschaft, die ungarische Schachgroßmeisterin Judit Polgár, will das Amt nicht übernehmen. Aus Wien Oliver Schosch.
3: Die 49-Jährige gilt als die beste Schachspielerin aller Zeiten. Sie hatte 25 Jahre lang die Frauenweltrangliste angeführt. Modjor sprach auf seiner Facebook-Seite von einer überparteilichen Kandidatin, die vor allem durch Fleiß, Ausdauer und Persönlichkeit überzeuge. Doch am frühen Montagabend kam die Absage. Judit Polgár schreibt auf ihrer Facebook-Seite: Ich bin extrem dankbar für die Nominierung für die Präsidentschaft und schätze die Geste des Premierministers, eine unabhängige Kandidatin zu nominieren. Trotzdem fühle ich mich nicht stark genug, um diese historische Verantwortung zu übernehmen.
1: In der spanischen Hauptstadt Madrid haben hunderttausende Menschen ihre Nationalmannschaft nach ihrem Sieg bei der Fußball-WM gefeiert. Die Fußballer fuhren am Abend im offenen Doppeldecker durch die Straßen, wo ihnen die Fans zujubelten. Das Weltmeisterteam war zuvor von König Felipe und Ministerpräsident Sanchez empfangen worden. Nach Angaben der lokalen Behörden waren bei den bis tief in die Nacht dauernden Siegesfeiern rund 2 Millionen Menschen auf den Straßen unterwegs. Das waren die Nachrichten. Das Wetter in Deutschland. Tagsüber freundlich, im Osten und in der Mitte einige Schauer bei 19 bis 26 Grad. Am Mittwoch von Nordwesten Schauer und Gewitter, im Südwesten freundlich, 18 bis 28 Grad. Am Donnerstag Schauer, im Nord- und Südwesten meist trocken, 17 bis 27 Grad. Es ist 5.03 Uhr.
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4: Die A3 Würzburg Richtung Frankfurt ist zwischen Seligenstädter Dreieck und Seligenstadt nach einem Unfall gesperrt. Die Umleitung führt über die U73 und die U5. Die A5 Frankfurt Richtung Karlsruhe ist zwischen Heppenheim und Hemsbach wegen einer Baustelle bis 6 Uhr gesperrt. Auf der A71 Suhl Richtung Sangerhausen ist zwischen Stadt Ilm und Arnstadt Süd der Tunnel Behringen wegen Wartungsarbeiten bis 6 Uhr gesperrt. Und die A280 Richtung Groningen ist zwischen Bunde West und Grenzübergang Bunde wegen einer Nachtbaustelle noch bis 6 Uhr gesperrt.
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4: Aus dem Studio von NDR Info in Hamburg mit Sven Hasenclever. Guten Morgen. Die Liste der Probleme ist lang, aber er soll sie alle lösen, der neue britische Premier Andy Burnham. Für ihn ging alles sehr schnell. Erst am Freitag wurde er zum neuen Chef der Labour-Partei gewählt und gestern von King Charles zum Premier ernannt. Die Wirtschaft im Vereinigten Königreich schwächelt seit dem Brexit und Burnham braucht auch ein neues Kabinett. Und er gibt sich modern, wie Lisa Maria Röhling aus London berichtet.
5: Schon der Start in der 10 Downing Street eher ungewöhnlich. Als Andy Burnham, begleitet vom Applaus seiner Anhänger, sich vor der bekannten schwarzen Tür des Regierungssitzes positioniert, steht da kein Rednerpult. Der 7. britische Premierminister in 10 Jahren bricht direkt in der ersten Stunde seiner Amtszeit bei seiner ersten Rede mit den gängigen Traditionen und will ein Zeichen setzen.
6: I know people at home are fed up with
5: Die Menschen haben Politik satt. Ich höre euch. Ich will ehrlich sein, wir waren nicht gut genug. Wir müssen besser werden und das werden wir.
6: We will be.
5: Andy Burnham wird an der Downing Street von Freunden, Unterstützern und Wegbegleitern aus seiner Zeit als Bürgermeister in Manchester empfangen, umarmt seine Mutter, die in der Menge steht. Die hier versammelt sind, legen große Hoffnung in ihn. Nun muss er den Rest des Landes überzeugen.
7: Thank you very much.
5: Ungefähr 1,5 Stunden vorher verabschiedet sich Keir Starmer nach 2 Jahren im Amt. Bevor er sich auf dem Weg zum König macht, um offiziell zurückzutreten, spricht er ein letztes Mal vor der Downing Street Nummer 10 mit einem Rednerpult, das für ihn bereitgestellt wird. Er habe viel erreicht, sagt Starmer zum Abschied, habe Labour zurück in die Regierungsverantwortung geführt. Seine Bilanz durchweg positiv.
7: And I am confident that Britain is now stronger and fairer.
5: Großbritannien ist stärker und fairer als noch vor 2 Jahren. Unsere Wirtschaft ist stärker, unser öffentlicher Dienst zeigt einen Aufwärtstrend. Jeden Tag werden Kinder aus der Armut gerettet, die Immigration ist zurückgegangen, Verteidigung und Sicherheit sind gestärkt und unser Ruf auf der internationalen Bühne hat sich verbessert. Er gehe jetzt bereitwillig, sagt Keir Starmer, mit einem Lächeln und stolz auf seine Leistung.
7: I go with good grace. I go with a smile and I go proud of everything that we have achieved.
5: Jetzt übergibt er an Andy Burnham, der sich großen Aufgaben verschrieben hat. Er kündigt bei seiner ersten Rede vor der Downing Street Nummer 10 an, er wolle das politische und das wirtschaftliche System grundlegend verändern. Bis Ende des Jahres wolle er dafür einen 10-Jahres-Plan vorlegen. Aber schon jetzt wolle er den Menschen mehr Luft zum Atmen geben, gerade bei den hohen Lebenshaltungskosten.
6: But I can do something to give people some breathing space now, some help with the cost of living. And I will set out some of those measures starting tomorrow.
5: Burnhams Fokus liegt in der Innenpolitik. Das hat er in den Wochen vor seiner Ernennung deutlich gemacht. Politik dezentralisieren und wieder näher an die Menschen ranholen, die Lebenshaltungskosten senken, die Wirtschaft ankurbeln, Versorgungsunternehmen in die öffentliche Hand zurückholen. Einen genauen Plan, wie das finanziell mit einem stark belasteten Haushalt funktionieren soll, gibt es nicht.
6: We will help people.
5: Wir wollen den Menschen helfen, gut zu leben. Wir wollen einen präventiven Staat schaffen, in dem in den Erfolg der Menschen investiert wird und nicht für ihre Niederlagen bezahlt werden muss. Schon jetzt lesen sich seine Politik und seine Versprechen als Gegenangebot zu Reform UK mit dem Ausblick zurück zu den sozialdemokratischen Wurzeln zu kehren. Ich werde die Sorge um die Menschen ins Zentrum von allem stellen, was ich tue. Ich werde alles in diese Aufgabe stecken und ich hoffe auf eure Unterstützung. Für etwas Unterstützung kann Andy Burnham auch aus Richtung der Konservativen hoffen. Deren Parteichefin Kemi Badenoch hat bereits am Morgen erklärt, dass sie beispielsweise bei einer Kürzung der öffentlichen Ausgaben bereit wäre, Burnham zu unterstützen. Ganz anders klingen dagegen konservative Medien und das rechtspopulistische Reform UK. Ihnen ist Burnham zu links, seine Pläne seien nicht finanzierbar und überhaupt, so Reform UK-Politiker Robert Jenrick, habe Burnham kein Mandat und müsse Neuwahlen ansetzen.
4: Andy Burnham, der neue britische Premier, hat kaum oder keine außenpolitische Erfahrung. Auf was muss man sich da in der EU in Bezug auf die großen internationalen Probleme einstellen? Darüber hat Tobias Strauß vom WDR mit Dr. Nikolai von Ondarza gesprochen. Er forscht bei der Stiftung Wissenschaft und Politik zu Großbritannien. Zunächst ging es aber darum, dass Burnham immer als netter Nachbar von nebenan beschrieben wird. Aber ist er wirklich ein nahbarer Typ oder hat er da vor allem ein Image gepflegt?
8: Er hat dieses Image gepflegt, aber er hat vor allen Dingen eben auch in den letzten 10 Jahren Erfahrung eher als Bürgermeister einer großen britischen Stadt in Manchester gewonnen und relativ wenig in der internationalen Politik gemacht. Das heißt, die größte Unbekannte bei ihm ist eigentlich noch, wie positioniert er sich zur Ukraine, zu Trump und zu anderen großen Fragen in der Außen- und Sicherheitspolitik, weil er eben Großbritannien gerade vor allen Dingen von der Innenpolitik erdenkt.
9: Gibt es da schon irgendwelche Erwartungen? Weil es sind ja in der Tat schwierige Aufgaben. Ukraine-Krieg, der Umgang mit Donald Trump, Sie sprechen es ja an. Was können wir da von ihm erwarten?
8: Wir wissen relativ wenig. Es gab ja keinen richtigen Wahlkampf in der Labour-Partei, dadurch, dass er so einen Durchmarsch jetzt gemacht hat. Er hat auch seine meisten Äußerungen, beispielsweise letzte Woche Freitag, als er dann zum Labour-Parteichef ernannt worden ist, hat er sich auch nur auf die Innenpolitik konzentriert. Das Einzige, was wir haben, ist ein Meinungsartikel zur Außen- und Sicherheitspolitik, den er letzte Woche veröffentlicht hat, wo er vor allen Dingen Kontinuität signalisiert hat, dass er viele Teile von Keir Starmers Team übernehmen will, dass er die Ukraine weiter unterstützen will und vielleicht noch am ehesten Schattierung, dass er eher mit den Europäern zusammenarbeiten will als mit Donald Trump.
9: Das heißt also, in Deutschland und in der Europäischen Union können wir zumindest hoffnungsvoll sein, dass die Zusammenarbeit mit Großbritannien, mit dem Vereinigten Königreich so weiterläuft wie bisher.
8: Damit können wir rechnen. Er spricht explizit darüber, dass er mit Deutschland und Frankreich als E3 eng zusammenarbeiten will. Wo es auch interessant werden könnte, ist gegenüber der Europäischen Union. Er hat letztes Jahr, als er noch nicht kommender Premierminister war, gesagt, er wünsche sich, dass in seiner Lebenszeit Großbritannien wieder in die EU zurückkehre. Das hat er aber jetzt in den letzten Wochen nicht nochmal wiederholt. Also da würde ich auch erwarten, dass er sagt, wir wollen mit den Europäern zusammenarbeiten, mit Berlin, Paris, mit Brüssel. Aber der Fokus, ich sage es erneut, liegt eher auf der Innenpolitik, mehr als bei Keir Starmer, dem ja eher sogar vorgeworfen worden ist, dass er sich zu sehr auf die Ukraine und außenpolitische Fragen konzentriere.
9: Andy Burnham hat vor allem Erfahrung als Bürgermeister, wird also an diesem Amt wachsen müssen, insbesondere auch außenpolitisch. Die Frage ist, wird man ihm dafür die Zeit geben? Weil zum Beispiel mit Keir Starmer hatte die Labour Party ja nicht viel Geduld.
8: Ein bisschen Zeit hat er dadurch, dass er jetzt im Sommer anfängt und quasi die nächsten Wochen und Monate Sommerpause ist. Aber natürlich könnte jederzeit außen- und sicherheitspolitische Fragen direkt auf seinem Tisch landen. Ich nenne mal eine konkrete Sache. Die USA verstärken wieder ihre Angriffe auf den Iran. Keir Starmer hatte den Amerikanern erlaubt, britische Basen dafür nur für defensive Aufgaben zu nutzen. Und da könnte Andy Burnham direkt von Trump gefragt werden, dürfen wir eure Basen auch weiterhin nutzen, um härter gegen den Iran vorzugehen. Da wird er schnell Entscheidungen treffen müssen.
9: Wir haben diesen Blickwechsel damit angefangen, dass wir festgestellt haben, das ist jetzt der 7. Premierminister in 10 Jahren. Ist das Vereinigte Königreich gerade unregierbar?
8: Unregierbar nicht unbedingt, aber man sieht wirklich, dass der Brexit eine politische Krise losgetreten hat, der auch die ganze britische Parteienlandschaft durcheinandergewirbelt hat. Der Grund, warum Keir Starmer zurückgetreten ist, einer der Gründe davon ist, dass bei den letzten Lokalwahlen weder Labour noch die Konservativen nennenswerte Stimmen bekommen haben. Und das heißt, auch Andy Burnham wird daran gemessen werden, ob er in den 3 Jahren, die ihm jetzt bleibt, 2029 wird das nächste Mal wieder gewählt, Vertrauen zurückgewinnen kann oder ob dann als nächstes möglicherweise sogar Nigel Farage als Premierminister von den Rechtspopulisten in die Downing Street einzieht.
9: Wenn Sie dann eine Vorhersage treffen müssten, welche Voraussetzungen hat Andy Burnham dafür?
8: Er hat zumindest die Voraussetzung, dass er eine klare Mehrheit im Unterhaus hat. Das heißt, er kann gestalten. Er hat die Voraussetzung, dass die Partei von ihm erwartet, jetzt mutiger aufzutreten als Keir Starmer. Aber es bleibt natürlich, er hat sehr, sehr enge wirtschaftliche und fiskalische Spielräume. Das heißt, er kann jetzt nicht aus der Wundertüte herausgreifen und die britische Wirtschaft auf einmal reformieren, sondern er muss die Briten Stück für Stück überzeugen. Das versucht er mit seinem lokalen Ansatz zu machen. Aber die Herausforderungen sind genauso groß für ihn, wie sie für Keir Starmer vor 2 Jahren waren.
4: Sagt Nikolai von Ondarza von der Stiftung Wissenschaft und Politik zum neuen britischen Premier Andy Burnham. Und das Wetter in der ARD-Infonacht, heute oft freundlich bei einem Wechsel aus Sonne und Wolken. Dabei im Osten und im Südosten gelegentlich Schauer, sonst meist trocken. Im Nordosten und Südwesten dann länger sonnig, Höchstwerte 19 bis 26 Grad. Dazu schwacher bis mäßiger, teils böiger Nord- bis Nordwestwind. Morgen am Mittwoch von Nordwesten her Schauer und Gewitter, nach Südwesten hin länger freundlich bei 18 bis 28 Grad. Donnerstag weiterhin wechselhaft, viel Sonne bei 17 bis 27 Grad und am Freitag sogar bis 29 Grad warm. Die Temperaturen zurzeit: Berlin 15 Grad, Frankfurt am Main 11, Hamburg ebenfalls 11 Grad, Köln 10 Grad, Leipzig 16 und München meldet 12 Grad.
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4: Libanons Präsident Joseph Aoun wird heute zu einem Treffen mit US-Präsident Trump im Weißen Haus erwartet. Es ist der erste Besuch eines libanesischen Staatschefs im Weißen Haus seit 2009. Im Mittelpunkt der Gespräche natürlich der Konflikt zwischen Israel und der vom Iran unterstützten Hisbollah im Libanon. Es soll um einen möglichen Frieden mit Israel gehen. Die Probleme sind also komplex, wie Carsten Kühntop aus Washington berichtet.
10: Das Bohren harter Bretter ist eigentlich nicht die Sache von US-Präsident Donald Trump. Doch im Krisenland Libanon tun Trumps Diplomaten seit Monaten genau das. Die Ziele sind komplex und ambitioniert. Den Libanon aus der Umklammerung durch den Iran lösen. Die Hisbollah-Miliz, Stellvertreterin des Iran im Libanon, entwaffnen. Frieden zwischen dem Libanon und Israel schaffen. In Beirut setzen die USA auf zwei Akteure, die ähnliche Ziele haben. Präsident Joseph Aoun und Regierungschef Nawaf Salam. Den Kurs der beiden unterstützen viele Libanesen, sagt Anwar Mouajne von der Universität Harvard.
11: Die wirtschaftliche Lage, der Krieg, Israels Luftangriffe, dieser ewige Konflikt mit Israel, das hat die Libanesen müde gemacht. Auch dass die Hisbollah nach der Hamas-Attacke auf Israel vor 3 Jahren Israel angegriffen hat. Die Libanesen frustriert es, dass die Hisbollah die palästinensische Frage, Gaza, vor die Interessen der Libanesen stellt. Vergangenen Monat einigten sich Israel, der Libanon und die USA auf eine Sicherheitsrahmenvereinbarung. Sie sieht die Schaffung sogenannter Pilotzonen im Süden des Libanon vor. Die israelische Armee soll sich von dort zurückziehen, dann soll die libanesische Armee einrücken, die Kontrolle übernehmen und die Hisbollah zurückdrängen. Dieser schrittweise Vorgang hat gerade begonnen. Der Prozess der Annäherung zwischen dem Libanon und Israel könnte jederzeit zusammenbrechen. Die Hisbollah lehnt es strikt ab, ihre Waffen abzugeben. Israel macht das aber zur Bedingung für einen größeren Truppenabzug. Und ob die libanesische Führung mächtig genug ist, eine Entwaffnung durchzusetzen, ist fraglich. Nahost-Expertin Mouajne. Es ist schwierig, einen wichtigen nichtstaatlichen Akteur, der irgendwann ein Teil des Staates wurde, zu entmilitarisieren. Da braucht es großen Druck auf die Hisbollah. Wenn der Iran geschwächt ist, ist auch die Hisbollah geschwächt. Wie schwach ist sie? Und wie stark ist der libanesische Staat, um verhindern zu können, dass sie wieder zu Kräften kommt? Würden Israels Truppen im Libanon den Rückwärtsgang einlegen, zumindest da und dort, würde das die Position von Präsident Aoun und Regierungschef Salam gegenüber der Hisbollah stärken. Laut einem Medienbericht verlangte Trump kürzlich vom israelischen Ministerpräsidenten Benjamin Netanyahu, er solle seine Armee aus dem Libanon und Syrien abziehen. Da spielt auch der Krieg gegen den Iran mit rein, so Dan Arbel von der American University in Washington.
12: If he believes,
10: wenn Trump glaubt, ein israelischer Abzug könnte dabei helfen, die Iraner dazu zu bekommen, sich auf Trumps Forderungen einzulassen, dann wird er überhaupt nicht davor zurückschrecken, Israel darum zu bitten. Auch wenn Trump häufig impulsiv ist und je nach Tageslaune handelt, den Status als engster Buddy des Präsidenten im Nahen Osten scheint Netanyahu mittlerweile verloren zu haben. Da geht es um das Gefühl von Trump und seinen Beratern, dass sie in den Krieg gegen den Iran hineingezogen wurden, auf der Grundlage falscher Annahmen, die Netanyahu machte. Zum Beispiel, dass ein Angriff zu einem Regime-Change im Iran führen würde. Das ist aber nicht passiert. Der libanesische Präsident Aoun hofft, dass Trump jetzt Druck auf die Israelis macht. Genau dafür wird er heute im Weißen Haus werben.
4: Anlass für uns einmal in den Libanon zu blicken. Wie ist die Lage dort? Wie leben die Menschen mit der brüchigen Waffenruhe? Und welche Erwartungen haben sie in Bezug auf die Gespräche? Unsere Korrespondentin Stella Menner hat sich in Beirut umgehört.
13: Geschäftiges Treiben in der Küche des Beiruter Restaurants Jacaranda. Koch Mohammed Salameh zerhackt Kräuter für die Marinade des Hühnchens. Jeder seiner Handgriffe ist Routine und doch ist es ein besonderer Tag für den 36-Jährigen. Statt die normalen Gerichte der Karte zuzubereiten, kocht er heute ein selbst kreiertes 8-Gänge-Menü, inspiriert von den Gerichten seiner Heimat im Südlibanon. Da ist Basilikum drin, Majoran, Rosengeranie und Petersilie. Unsere Mütter haben all diese Kräuter zu Hause angepflanzt. Im Supermarkt sind sie schwer zu finden. Düfte des Südens heißt die kulinarische Veranstaltung des Restaurants. An 4 Abenden kocht Mohammed Salameh sein Menü aus Solidarität mit den Menschen im Südlibanon. Der Süden ist Teil von unserem Land. Nur weil die israelischen Bombardierungen hier aufgehört haben, sollten wir den Süden nicht vergessen. Drei Monate nach Verkünden der Waffenruhe ist in Libanons Hauptstadt Beirut wieder Normalität eingekehrt. Lediglich das laute Dröhnen der israelischen Drohne erinnert daran, dass der Krieg zwischen Israel und der Hisbollah-Miliz noch immer nicht beendet ist. Anders sieht es im Süden des Landes aus. Dort attackiert die israelische Armee noch immer regelmäßig Dörfer und hält mit ihren Truppen weiterhin Teile des Landes besetzt. Hunderttausende Menschen können noch immer nicht in ihre Häuser zurückkehren. Abziehen will die israelische Armee erst, wenn die Hisbollah vollständig entwaffnet ist. Kein leichtes Unterfangen. Zwar möchte auch die libanesische Regierung die Entwaffnung der Miliz, doch das Land ist pleite und die eigene Armee kann der vom Iran unterstützten Hisbollah kaum etwas entgegensetzen. Und so wird weiter über einen möglichen Frieden verhandelt. Zum ersten Mal fliegt der libanesische Präsident Joseph Aoun dafür nun selbst nach Washington, will mit Donald Trump persönlich reden. In Beirut erhoffen sich die wenigsten eine Veränderung. Dieses Treffen hätte vor langer Zeit stattfinden müssen, um noch etwas zu bewirken. Eine Skepsis, die auch AnalystInnen teilen. Politikwissenschaftlerin Zeina El-Hello. Ich weiß nicht, was Präsident Aoun anbieten soll, wenn er selbst nicht kontrollieren kann, was die Hisbollah tut. Was ist der Sinn von Verhandlungen, wenn der Hauptakteur dieses Krieges nicht mit am Tisch sitzt? Während die Verhandlungen andauern, schafft die israelische Regierung Tatsachen. Man wolle eine Rückkehr der libanesischen Bevölkerung verhindern, wiederholten israelische Minister mehrfach. In den letzten Monaten hat die Armee ganze Dörfer in die Luft gesprengt. Satellitenbilder zeigen, was von Kindergärten, Schulen und Wohnhäusern übrig geblieben ist. Grauer Schutt. Eines der zerstörten Dörfer ist Bint Jbel, die Heimat von Koch Mohammed Salameh aus dem Beiruter Restaurant Jacaranda. Wegen der anhaltenden israelischen Besatzung weiß auch er nur von Fotos, dass sein Elternhaus zerstört wurde. Ich zerbreche fast daran, dass ich physisch nicht an den Ort kann, an dem einst mein Haus stand. Jeder würde um den Verlust seines Zuhauses trauern wollen. Es ist ja nicht nur ein Haus, sondern ein Ort, an dem Erinnerungen leben. Dort habe ich als Kind geweint und gelacht. Zeit zur Verarbeitung dieser Gefühle hat Mohammed Salameh in diesem Moment aber keine. In der Küche muss jetzt der Nachtisch angerichtet werden. Vorsichtig platziert der Koch eine Schokoladenmousse auf einem Bett aus braunen Kekskrümeln. Es folgt ein Schuss Olivenöl. Der fertige Teller sieht aus, als hätte jemand Erde darauf verteilt.

0: Sophie Hausch.
1: Ich finde es eine richtig gute Chance, vor allem, weil ich einfach Gegner und andere Spieler habe, die einfach kräftiger sind, schneller, und von dem her zieht mich das so ein bisschen mit.
2: Oh, gut, Sophie und Jakob und Paul, alle.
0: Mit Helm und Trikot fällt sie auf den ersten Blick kaum auf. Mit 1,63 Meter ist sie allerdings die kleinste im Team.
1: Die Größe spielt immer eine Rolle, wenn es darum geht, den Ball zu fangen. Wenn ich versuche, an den Ball ranzukommen, dann habe ich halt einfach einen klaren Nachteil.
0: Darum spielt die 23-Jährige weit außen als Cornerback. Sie verteidigt die weiten Pässe des Gegners.
1: Wenn ich nicht richtig durchziehe, wenn ich einen falschen, schlechten Winkel habe, was auch immer, dann werde ich halt überrannt.
0: Trainer Stefan Schmidt sieht heute keinen Unterschied mehr zu den männlichen Spielern.
3: Ich habe einen Running Back mit 120 Kilo, kam angelaufen und Sophie hat den Tackle sauber gesetzt. Also da ist komplett kein Unterschied zu erkennen, ob da jetzt Sophie auf dem Feld ist oder ein anderer Spieler.
0: Und eine Sonderstellung bekommt Sophie nicht. Nur in der Umkleidekabine bleibt sie allein.
4: Teamgefühl fehlt mir schon. Ich bin ja alleine, die Einzige, die sich hier umzieht, und also gibt's für mich keine Duschparty.
5: Jakob, Cornerback, Sophie, Safety, Pokémon runter.
0: Ihre männlichen Mitspieler finden es total cool, dass sie mit im Team ist.
6: Ich freue mich sehr, dass sie mit im Feld ist. Sie steht ja als Safety weiter hinten, beziehungsweise als Cornerback, und ist da in der absoluten Sicherheit. Also gibt uns vorne in der Linie oder auch als Linebacker absolutes Vertrauen.
7: Bei den ersten paar Drills haben wir schon Rücksicht genommen. Dass sie sich dann aber bewiesen hat, hat das keiner mehr gemacht.
8: Sophie ist schneller und von der Technik her besser als manche andere von uns.
0: Für die Zukunft hat Sophie trotzdem noch Ziele.
1: Ich möchte sehr viel besser werden und noch mehr meinen Platz in diesem Team einnehmen.
9: Sport. Mit Max Seib und Ausnahmezustand in Madrid. Einen Tag nach dem Finalsieg bei der Fußball-WM wurde das spanische Team in der Heimat von seinen Fans begeistert empfangen. Nicolas Buschlüter über einen Tag, den Spieler und Fans so schnell nicht vergessen werden.
10: Bei ihrer Ankunft am Montagnachmittag am Madrider Flughafen waren den spanischen Spielern die Strapazen des Vortags noch deutlich anzumerken. So schien mancher Augenring fast dicker als die Wade. Beim Empfang beim spanischen König hatten die Spieler zumindest die kurzen Hosen gegen feinen Zwirn eingetauscht. König Felipe sprach den Gästen seine Gratulation von ganzem Herzen aus. Euer Triumph ist episch. Am Cibeles-Brunnen im Herzen Madrids hatten sich inzwischen über 100.000 Fans versammelt, um die Weltmeister am Ende ihres Triumphzugs zu empfangen. Zwei junge Frauen freuten sich auf ganz viel Party. Das passiert wirklich nicht alle Tage. Wir sind schließlich Weltmeister. Der oben offene Doppeldeckerbus mit den spanischen Spielern und der Aufschrift Könige der Welt kämpfte sich mehrere Stunden lang durch die Innenstadt vor.
9: Großer Jubel in Spanien also. An anderer Stelle gibt es im Weltfußball hingegen große Trauer, in Großbritannien, aber auch in Hamburg. Denn der ehemalige Weltklasse-Stürmer und HSV-Star Kevin Keegan ist im Alter von 75 Jahren an Krebs verstorben. Mehr von Lars Pegelow.
11: Von 1977 bis 1980 begeisterte Kevin Keegan die Fußballfans des HSV. Die Hamburger hatten Keegan für die damals unglaubliche Ablösesumme von 2,3 Millionen D-Mark vom FC Liverpool verpflichtet. Keegan wurde einer der größten internationalen Stars der Bundesliga. Mit dem HSV holte er den deutschen Meistertitel und wurde zweimal Europas Fußballer des Jahres. 1980 erreichte das Team mit Keegan das Finale im Europapokal der Landesmeister. Kevin Keegan, Markenzeichen dunkle, lange Locken, war ein Publikumsliebling, populär als Fußballer und als Sänger. Mit seinem bekanntesten Song Head Over Heels in Love trat er in der Hitparade auf. Nach seiner aktiven Karriere wurde Kevin Keegan Trainer, unter anderem von der englischen Nationalmannschaft. Die großen Erfolge blieben hier aber aus. Nun starb Kevin Keegan mit 75 Jahren an Krebs im Kreis seiner Familie.
9: Wir machen weiter mit Radsport und der Tour de France. Nach einem Ruhetag wartet da jetzt die 16. Etappe, ein Einzelzeitfahren. Frage an Holger Gersker, was ist da zu erwarten?
12: Ja, es ist das einzige Einzelzeitfahren bei dieser Tour und es ist relativ kurz, mit 26 Kilometern, das kürzeste seit 3 Jahren. Große Veränderungen in der Gesamtwertung wird es also nicht geben, wobei der Vorsprung von Tadej Pogacar mit 5 Minuten ist ja ohnehin unantastbar. Aber dahinter wird es enger und so wird es vor allem für Florian Lipowitz ein wichtiger Tag. Viel Zeit auf seine Rivalen im Kampf um das Podium sollte er tunlichst nicht verlieren. Voriges Jahr war er gut in den Zeitfahren der Tour, aber da waren seine beiden Hauptgegner auch gar nicht dabei. Also der junge Mexikaner Isaac Del Toro, der gerade auf Platz 3 liegt, und der noch jüngere Paul

0: Texas aus Frankreich, der als Vierter in die letzte Woche geht.
1: Durchaus Druck also für Florian Dipowitz. Und zum Schluss noch der Blick zum Hockey. Mitte August startet die Weltmeisterschaft der Männer in Belgien und den Niederlanden. Deutschland reist da als Titelverteidiger an, allerdings mit viel neuem Personal, berichtet Jan Wochner.
2: Beim Projekt Titelverteidigung setzt Hockey-Bundestrainer André Henning auf einen in weiten Teilen rund erneuerten Kader. Zahlreiche Leistungsträger und Führungspersönlichkeiten haben nach dem Gewinn der Europameisterschaft im vergangenen Sommer ihre Karrieren beendet. Der Bundestrainer setzt deshalb auf ein deutlich verjüngtes Team. Der Altersdurchschnitt liegt bei rund 25 Jahren und damit deutlich unter dem der anderen Top-Nationen im Welthockey. Die größte Fraktion im deutschen Team stellt Rot-Weiß Köln mit 6 WM-Fahrern. Die Hamburger Bundesligisten stellen 7 Nationalspieler.
1: Los geht's für Deutschland am 15. August gegen Malaysia.

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1: Um 5.30 Uhr mit Ronald Lessig. US-Präsident Trump hat neue Zusatzzölle von 50% auf viele Produkte aus dem Nachbarland Kanada angekündigt. Betroffen ist laut Weißem Haus eine breite Palette von Gütern, wie zum Beispiel Zement, Wein und Hockeyschläger. Grund für die Maßnahme sei eine diskriminierende Behandlung verschiedener Produkte aus den USA durch Kanada. Mit den neuen Zöllen spitzt sich der Handelsstreit zwischen beiden Ländern weiter zu. Trump will unter anderem bessere Bedingungen für den Export amerikanischer Autos durchsetzen. Der neue britische Premierminister Burnham hat nach seinem Amtsantritt sein Kabinett neu geordnet. Unter anderem wird der frühere Verteidigungsminister Healey neuer Finanzminister. Burnham versprach in einer ersten Rede einen politischen Kurswechsel. Aus London Lisa Maria Röhling.
2: Er kündigte einen 10-Jahres-Plan an, um die britische Politik und Wirtschaft grundlegend zu reformieren. Erste Vorhaben, um beispielsweise die Lebenshaltungskosten zu senken, will er bereits am Dienstag vorstellen. Andy Burnham war bereits von 2000 bis 2017 Mitglied des britischen Parlaments und mit verschiedenen Regierungsposten betraut. Danach war er 10 Jahre der Bürgermeister von Greater Manchester. Er löst Keir Starmer ab, der am Vormittag offiziell von seinem Amt zurückgetreten ist.
1: Bundesaußenminister Wadephul hat Mauretanien eine engere Kooperation zugesagt. Deutschland will das afrikanische Land unter anderem weiter beim Ausbau des Sicherheits- und Verteidigungsbereiches unterstützen. Aus Nouakchott, Georg Schwarte.
3: Auf seiner ersten Station seiner 4-tägigen Afrika-Reise sagte Wadephul in Mauretaniens Hauptstadt Nouakchott, gerade in der Wirtschaft bestünden wechselseitige Chancen, die Europa bisher nicht ergriffen habe. Er verwies unter anderem auf eine Kooperation bei der Produktion von grünem Wasserstoff. Wadephul reist heute weiter nach Nigeria. Dort in der Wirtschaftsmetropole Lagos will der CDU-Politiker mit nigerianischen Wirtschaftsvertretern und Influencerinnen zusammenkommen.
1: 9 Monate nach dem spektakulären Juwelenraub im Pariser Louvre soll die betroffene Apollo-Galerie in Kürze wieder öffnen. Allerdings sollen dort vorerst keine Juwelen mehr ausgestellt werden. Im Oktober 2025 waren 4 Männer mit Hilfe eines Lastenaufzugs in die Galerie eingedrungen und hatten einen Teil der französischen Kronjuwelen geraubt. Die mutmaßlichen Täter wurden festgenommen, die Beute ist aber bis heute verschwunden. Der Materialwert wird mit 88 Millionen Euro angegeben, der ideelle Verlust ist aber noch größer. Das Wetter in Deutschland. Tagsüber freundlich, im Osten und in der Mitte einige Schauer, bei 19 bis 26 Grad. Am Mittwoch von Nordwesten her Schauer und Gewitter, im Südwesten heiter, 18 bis 28 Grad. Am Donnerstag Schauer, im Nord- und Südwesten trocken, 17 bis 27 Grad. Das waren die Nachrichten.
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4: Die A3 Würzburg Richtung Frankfurt ist zwischen Seligenstädter Dreieck und Seligenstadt nach einem Unfall weiterhin gesperrt. Umleitung über die U73 und die U5. Die A5 Frankfurt Richtung Karlsruhe ist zwischen Heppenheim und Hemsbach wegen einer Baustelle noch bis 6 Uhr gesperrt. Auf der A71 Suhl Richtung Sangerhausen ist zwischen Stadt Ilm und Arnstadt Süd der Tunnel Behringen wegen Wartungsarbeiten bis 6 Uhr gesperrt. Und die A280 Richtung Groningen ist zwischen Bunde West und Grenzübergang Bunde wegen einer Nachtbaustelle noch bis 6 Uhr gesperrt.
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4: Moldau ist ein kleines Land im Südosten Europas mit Grenzen nur zur Ukraine und zu Rumänien. Es gilt als eines der ärmsten Länder unseres Kontinents und hat doch im Vergleich zur eigenen Bevölkerung von etwa 2,5 Millionen Menschen die größte Zahl Geflüchteter aus der Ukraine aufgenommen. Anfang Juli hatte Alexandru Munteanu, der bisherige Regierungschef, seinen Rücktritt bekannt gegeben. Er erklärte überraschend, er könne das Amt nicht mehr in Einklang mit seinen Überzeugungen ausüben. Einzelheiten nannte er aber nicht. Heute soll das Parlament über den neuen Regierungschef und dessen Kabinett abstimmen. Björn Blaschke berichtet.
5: Moldaus Präsidentin Maia Sandu hatte ihm bis zum kommenden Wochenende gegeben. Aber der Mann, den Sandu zum neuen Regierungschef berufen hat, will schon jetzt liefern. Vasile Tofan. Tofan möchte heute dem Parlament in der Hauptstadt Chișinău Moldaus neue Regierung präsentieren und zur Abstimmung stellen. Nach seiner Nominierung am Samstag vor einer Woche äußerte sich Tofan kurz. Das Ziel meiner Regierung ist es, bis Ende 2028 ein Abkommen über den EU-Beitritt Moldaus zu unterzeichnen. Das bleibt unser Ziel. Es ist ein ehrgeiziges Ziel, aber meiner Meinung nach ist es realistisch. Und wir werden darauf hinarbeiten, dieses Ziel zu erreichen. Das klingt nach gesellschaftlichem Konsens, aber in Wirklichkeit ist Moldaus Bevölkerung hin- und hergerissen. Ein Teil hätte gerne gute Beziehungen zum Kreml in Moskau. Nicht verwunderlich, Moldau gehörte einst zur Sowjetunion und profitierte nach deren Zerfall noch lange von den alten Verbindungen, beispielsweise in Form billiger Gaslieferungen. Der andere Teil der Menschen Moldaus, eine knappe Mehrheit, wie ein Referendum 2024 ergab, möchte sich dem Einfluss Moskaus entziehen und wie Tofan in die EU. Mittlerweile hat Brüssel offiziell eine erste Runde von Beitrittsverhandlungen mit der Ukraine sowie mit Moldau eingeleitet. Aber das Land muss noch verschiedene Hürden nehmen. So fordert die EU tiefgreifende Reformen zur Stärkung der Rechtsstaatlichkeit, einschließlich Maßnahmen gegen Geldwäsche und Korruption. Vasile Tofan will sich an diese Reformen machen und an andere. Wir brauchen dringend eine Steuerreform. Wir brauchen eine Rentenreform, sonst werden wir die Renten in Zukunft nicht mehr finanzieren können. Wir brauchen eine Verwaltungs- und Gebietsreform. Ich wünsche mir, dass sie etwas ehrgeiziger ausfällt und nicht nur aus Halbheiten besteht. Und das sind sozusagen einige der wichtigsten Reformen, die uns meiner Meinung nach voranbringen können. Tofan will Reformen und er will die Wirtschaft Moldaus ankurbeln. Einige Tage nach seiner Nominierung deutete Tofan an, wen er dafür in sein Kabinett berufen könnte. Unternehmer, keine Theoretiker, keine Bürokraten, bei allem Respekt für die Bürokraten, sondern eben Unternehmer, die diesen Staat voranbringen. Denn wir müssen die Wirtschaft verändern. Theoretiker und Beamte werden die Wirtschaft nicht verändern. Die Wirtschaft können nur Menschen verändern, die das Unternehmertum gelebt und geatmet haben. Die Nöte der Unternehmer nicht nur theoretisch, sondern direkt aus eigener Erfahrung verstehen. Tofan selbst ist Theoretiker und Praktiker. Er hat an der Erasmus-Universität Rotterdam sowie an der Harvard Business School studiert. Aber der 44-Jährige ist auch Seniorpartner eines internationalen Finanzinvestors. Wirtschaftlich könnte Tofan Moldau und seine etwas mehr als 2,5 Millionen Menschen vielleicht voranbringen, aber er wird mächtige Gegenspieler haben. Der Kreml überzieht Moldau immer wieder mit Desinformationskampagnen. Die zielen unter anderem darauf ab, Moldaus EU-Integration zu stören, brüsselfreundliche Politik zu unterwandern.
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4: Um genau 5.38 Uhr. Bundesaußenminister Wadefuhl reist heute weiter nach Nigeria, seine zweite Station einer dreiteiligen Afrikareise. In der Wirtschaftsmetropole Lagos will der CDU-Politiker mit nigerianischen Wirtschaftsvertretern zusammenkommen. Gestern Morgen war Wadefuhl zunächst nach Mauretanien aufgebrochen. Georg Schwarte berichtet.
6: Draußen vor der CDU-Zentrale in Berlin stehen sie und warten auf Antworten in Sachen Spahn-Nachfolge. Außenminister Wadefuhl fährt am Morgen im Regen vorbei zum Flughafen. Spahn nicht mehr sein Problem.
7: Guten Morgen. Anlass nach Afrika zu fliegen, ne? Das Wetter, oder?
6: Ja, das Wetter auch. Regen. Aber diese leidige Spahn-Geschichte, Wadefuhl ist vermutlich ganz froh, dass sein Job sicher ist und er sich um anderes kümmern kann. 7 Stunden später steigt er in Nouakchott, der mauretanischen Hauptstadt, aus dem Flugzeug.
8: My friend.
9: Good to see you again.
6: Sein Außenministerkollege Mohamed Saleh Mersouk nimmt Wadefuhl in Empfang. Über 20 Jahre ist es her, dass ein deutscher Außenminister hierher kam. Steinmeier hieß der Mann damals. Es wurde Zeit, sagt Wadefuhl später.
10: Schon aufgrund seiner besonderen Lage schlägt Mauretanien eine natürliche Brücke zwischen Europa, dem Maghreb, Sahel und Subsahara-Afrika.
6: Es gibt viel zu besprechen. Mauretanien ist Migrationsroute. Gerade leben in dem 5 Millionen Einwohnerland über 320.000 Flüchtlinge aus Mali. Terror und Extremismus bei den Nachbarn. Deutschland will hier helfen, den Stabilitätsanker Mauretanien noch stabiler zu machen.
11: Wir haben ja auch entschieden, dass die Bundeswehr im nächsten Jahr hier beratend tätig sein soll. Das wird das Bundesverteidigungsministerium im Einzelnen ausplanen.
6: Bei der gemeinsamen Pressekonferenz sagt Mauretaniens Außenminister
3: Außenminister wieder und wieder, wie gut die Beziehungen zu Deutschland seien, nur versteht ihn die deutsche Seite kaum. Die Übersetzung fehlt.
8: Das Protokoll klären.
3: Das Protokoll muss das klären, flüstert der Minister, aber er versteht auch so. Mauretanien will deutsche Hilfe bei Sicherheit, Verteidigung im Straßenbau, will seinen Energiesektor ausbauen, Stichwort grüner Wasserstoff.
10: Gerade die Produktion von grünem Wasserstoff hat Potenzial für eine engere Wirtschaftszusammenarbeit.
3: Und dann schaut sich Minister Wadefuhl ein besonderes Projekt an. Frauen helfen hier Frauen. Weibliche religiöse Sozialarbeiterinnen, sogenannte Murshidat, helfen bei der Extremismusprävention, beraten Familien, ein Modell für andere Länder, findet Wadefuhl. Er sitzt mit den Frauen im Zelt, hört ihre Geschichte und ist beeindruckt.
11: Das war ein sehr intensives Gespräch mit Frauen, die Familienvorstände sind und ganz praktisch in der Gesellschaft Verantwortung übernehmen, indem sie in andere Familien hineingehen und mit denen daran arbeiten, gegen den Extremismus zu kämpfen.
3: Deutschland finanziert das Projekt und sollte es weiter tun, sagt Wadefuhl. Aber dann ist da wieder die große Politik. Großbritannien hat eine neue Regierung. Der neue Außenminister Ed Miliband, Wadefuhl, gratuliert und appelliert an die Briten. Lasst uns das E3-Format Deutschland, Frankreich, Großbritannien stärken.
11: Wenn Sie sehen, dass die gesamte Situation um den Iran herum praktisch in einer Sackgasse gelandet ist, dass Verhandlungen notwendig werden.
3: Und dann holt ihn die Spahn-Geschichte 6000 Kilometer entfernt in Mauretanien doch wieder ein. Was sagt der Außenminister zur Kabinettsumbildung? Da ist er dann ganz Diplomat.
11: Ich weiß die Geschicke der CDU-CSU-Fraktion bei allen Verantwortlichen in allerbesten Händen. Und deswegen glaube ich, ist es genau das Richtige, was ich hier mache. Ich tue meine Arbeit als Außenminister.
3: Und die anderen regeln das schon. Der Kanzler zum Beispiel soll das wohl heißen. Heute fliegt Wadefuhl nach Nigeria, morgen Abend dann weiter nach Südafrika. Der Mann hat zu tun. Fraktionsvorsitzende, die müssen jetzt andere suchen.
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4: Der Hochsommer scheint aktuell schon wieder ein Stück entfernt, aber die nächste Hitzewelle kommt bestimmt und ein echter Hotspot an heißen Tagen ist das Auto. Besonders wenn es in der prallen Sonne geparkt ist. Warum es keine gute Idee ist, dann die Klimaanlage auf volle Leistung zu stellen, erklärt Levin Salamon.
9: Die Sonne brennt erbarmungslos von oben, der Türgriff ist heiß und beim Reinsetzen drückt einem warme, schwüle Luft ins Gesicht. Das kennt so ziemlich jeder, der im Sommer auf das Auto angewiesen ist, sei es nach einem langen Tag am Badesee oder auf der Heimfahrt von der Arbeit nach Hause. Die Temperaturen im Innenraum unterschätzen viele immer noch. Der ADAC wollte es genau wissen und hat Hitze im Auto unter Realbedingungen gemessen. Laut Fabian Fährmann ein belastendes Ergebnis.
12: Wir haben das untersucht und haben ein Auto einfach mal für 90 Minuten in der prallen Sonne stehen lassen, wobei da die Außentemperatur die ganze Zeit unter 30 Grad lag. Und wir haben nach 90 Minuten eine Innenraumtemperatur von fast 60 Grad gemessen.
9: Zum Vergleich, bereits ab 40 Grad im Inneren herrscht für Kleinkinder, Babys und ältere Menschen Lebensgefahr. Fahr im Auto, rechnet der Autoclub Europa vor. Dabei steigen Außentemperaturen weiter an. In diesem Jahr liegt der neue Rekordwert Ende Juni bei über 41 Grad gemessen in Saarbrücken. Ist die Fahrt mit dem Auto da überhaupt noch sinnvoll? Der ADAC rechnet aktuell damit, dass etwa 90% aller zugelassenen Autos mit einer Klimaanlage ausgestattet sind. Diese ist bei solchen Werten quasi überlebenswichtig. Doch wie stelle ich sie richtig ein? Viele haben womöglich den Impuls, die Temperatur auf die Hitze drin möglichst kalt zu stellen, um sich zu erfrischen. Einige mögen es, sich schockgefrieren zu lassen. Warum das nicht besonders zielführend ist, erklärt Fabian Fährmann vom ADAC.
12: Wir empfehlen so ganz grob, dass man die Klimaanlage auf ungefähr 22 bis 25 Grad einstellen sollte. Da ist der Wohlfühlbereich der meisten Menschen. Man sollte im besten Fall die Klimaanlage nicht zu kühl einstellen und vor allem den Luftstrom nicht direkt auf den Körper richten, weil dann kann tatsächlich eine Verkühlungsgefahr bestehen.
9: Mögliche Folgen? Muskelverspannungen, Halsschmerzen, Erkältung. Auch technische Hilfsmittel können helfen, beispielsweise Sonnenrollos, die man für die Rücksitzbank nachrüsten kann. Diese sind unbedingt zu empfehlen, wenn man viel mit Kleinkindern oder älteren Menschen unterwegs ist, weil sie eben ein paar Grad der Hitze absorbieren. Fabian Fährmann erwähnt noch, man solle unbedingt das Armaturenbrett und alle möglichen Ablagen überprüfen, dass man dort keine Sachen vergisst, denn das kann richtig gefährlich werden. Die Oberflächen heizen sich sehr schnell auf.
12: Da haben wir tatsächlich Temperaturen von über 70 Grad gemessen, die man zum Beispiel auf dem Armaturenbrett finden kann. Das bedeutet einerseits, da herrscht im Zweifelsfall Verbrennungsgefahr, Gefahr. Und zum anderen heißt das aber auch, man sollte gewisse Gegenstände nicht im Auto lassen. Also zum Beispiel Feuerzeuge oder druckempfindliche Behälter oder ein Handy oder so. Das sollte nie in der prallen Sonne liegen, weil da können dann ernsthafte Schäden entstehen.
9: Also bevor es ins Freibad geht, unbedingt prüfen, dass man nichts Metallisches oder Elektronisches vorne im Auto liegen lässt. Ansonsten raten Experten, auf vor allem längeren Fahrten immer wieder Trinkpausen einzulegen und auch kleine Snacks dabei zu haben. Einige internationale Studien zeigen auch, dass hohe Temperaturen mit mehr Unfällen korrelieren. Der Thermokomfort, also das körperliche Wohlbefinden bei heißem Wetter, wird immer schlechter. Schlussendlich gilt es, im Hochsommer besonders auf den eigenen Körper zu achten und die Hitze nicht zu unterschätzen. Und viel zu trinken ist sowieso immer eine gute Idee.

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1: Die Sängerin und Songschreiberin Sienna Spyro hat mit 10 Jahren ihren ersten Song geschrieben und jetzt ist ihr Debütalbum erschienen. Die Stimme und die Balladen der 20-jährigen Britin treffen offenbar einen Nerv. 4 Vorab-Singles aus dem Album wurden bereits über 100 Millionen Mal bei Spotify gehört. Christoph Lindemann stellt uns Spyro und ihr Album vor.
2: Minirock, Polkadots und die Haare zum eleganten Beehive auftupiert. Sienna Spyro scheint direkt aus der Carnaby Street des Swinging London spaziert zu sein. Ihr Look ist retro, zeitlos, grandios, aber ist die Stimme. Ein Mezzosopran, warm und voll. Und aufgrund von Knötchen auf den Stimmbändern immer auch ein bisschen rauchig.

Eine Ausnahmesängerin, die selbst sagt, dass ihre Technik nicht die beste ist. Emotion ist ihr Fokus, Sinatra ihr Vorbild. Vor allem dessen Credo: Du kannst nicht singen, wenn du nichts zu sagen hast. Du musst eine Geschichte erzählen. Darum geht's beim Singen. So

0: East London Arts and Music College war ihr Hauptfach Gesang, aber sie brach die Schule mit 16 ab. Trotzdem wird ihr Stil auf YouTube bereits in unzähligen Videos von Stimmcoaches analysiert.
1: She's an amazing singer. If you want me to analyze more of her songs,
2: this is going to be a little mini vocal masterclass on how to sing her breakout hit Die on This Hill.
0: Die on This Hill war ihr Durchbruch. Eine halbe Milliarde Streams hat der Song bereits und klingt dabei erstaunlich organisch. Sienna Spiro will auf die große Bühne, macht aber bewusst keinen Hochglanzpop.

0: And I love live instrumentation. Do you know what? I'm so lucky.
1: Ich liebe Live-Instrumentierung. Ich habe so ein Glück, dass ich das auf meinem Debütalbum umsetzen konnte. Echte Streicher, eine Liveband, das ist ein Privileg. Menschen sind überhaupt das Wichtigste in der Musik. Nichts kann einen Menschen ersetzen. Egal wie gut die KI technisch wird, sie kann niemals so daneben hauen wie ein Mensch. Sie kann niemals Emotionen erzeugen wie ein Mensch. Und das ist nun mal das Wichtigste in der Musik.
2: Ungewöhnlich ist, dass Sienna Spyro auf ihrem Debütalbum ausschließlich Balladen singt. Sie spielt ihre Stärken aus, wiederholt sich damit aber auch. Was vor allem auffällt, wenn sie einen Trick wie das plötzliche Abheben ihrer Stimme gleich zweimal einsetzt. In You Stole the Show und dann gleich nochmal in The Visitor. Beeindruckend und tatsächlich berührend sind ihre Slow-Songs allemal, die sie komponiert, mit Unterstützung von Profis, die auch mit Miley Cyrus, Justin Bieber und Charlie XCX arbeiten. Und sie bringt sich gleich selbst für den nächsten James-Bond-Song ins Gespräch mit einem Lied, das sie quasi als Bewerbung geschrieben hat. Mal sehen, ob ihr Traum vom Bond-Song in Erfüllung geht. Vorstellbar ist es durchaus, denn Emotionen sind, wie sie selbst sagt, nun mal das Wichtigste

0: Musik vom Debütalbum The Virta der Sängerin und Songschreiberin Sienna Spyro.
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0: Die WM ist vorbei und hat uns in den vergangenen 5 Wochen viele ikonische Bilder geliefert. Spektakuläre Tore, ausgelassener Jubel, weinende Superstars. Neben den sportlichen Highlights bleiben aber wohl vor allem die negativen Seiten des XXL-Turniers in Erinnerung. Für unsere Gastkommentatorin, die freie Journalistin aus Tel Aviv, Vera Weidenbach, sticht vor allem eine Szene heraus, wie US-Präsident Trump bei der Siegerehrung nicht von der Bühne gehen will und von FIFA-Chef Infantino hinunterkomplimentiert werden muss.
2: Passender könnte dieser Abschluss der WM nicht sein, bei der Trumps Einfluss auf die FIFA schon vorher allgegenwärtig war. Um nur die beiden größten Skandale zu nennen: die Visaeinschränkungen für die iranische Nationalmannschaft, die außerhalb der USA in Mexiko einquartiert war und zu allen Spielen anreisen musste. Dann der Anruf Trumps bei Infantino nach einer roten Karte gegen einen Stürmer im US-Team, die die FIFA daraufhin zurückzog. Eine großartige Entscheidung, lobte Trump bei einer Pressekonferenz mit Infantino am Tag vor dem Finale. Der Anschein politischer Unabhängigkeit, mit dem sich die FIFA umgibt, war noch nie glaubwürdig. Aber nach dieser WM kann sich die FIFA davon komplett verabschieden. Die gerade erwähnte Pressekonferenz fand übrigens im Trump Tower statt, in dem die FIFA ein Büro hat, für das sie Miete an das Unternehmen der Trump-Familie zahlt.
0: Die Meinung unserer Gastkommentatorin Vera Weidenbach. Der Tagesspiegel glaubt, dass dieses Gebaren den Fans irgendwann zu viel wird.
3: Es wird zunehmend schwieriger, ein unbeschwertes Fußballfest zu feiern. Dafür sind die Störgeräusche ringsherum einfach zu laut. Noch finden die meisten ein schmales Fenster innerhalb des WM-Wahnsinns, das für sie persönlich attraktiv ist. Weil sie mit einer Mannschaft mitfiebern, weil ihnen ein Spieler besonders imponiert oder weil die Spannung der Partien sie packt. Doch dieses Fenster wird immer kleiner, mit jedem neuen Superlativ und mit jeder neuen Intervention von Infantino und seiner FIFA-Bande.
0: Daran glaubt Philipp Sommer vom SWR nicht unbedingt. Er argumentiert in den Tagesthemen.
4: Folgen hat dieses schmuddelige Geklüngel mit Trump für FIFA-Boss Infantino wohl nicht. Messi sei Dank. Nicht nur der argentinische Superstar. Helden wie Haaland, Mbappé oder Kane haben die Welt auch bei dieser WM in ihren Bann gezogen, die Stadien trotz der horrenden Preise gefüllt. Fußballzwerge wie Kap Verde haben mit ihrer Spielfreude das Konzept der XXL-WM zum Erfolg gemacht. Deshalb bleibt Gianni Infantino unangefochten. Träumt schon von 64 Teilnehmern beim nächsten Mal. Es könnten einem die Tränen kommen.
0: Ähnlich sieht es die Hannoversche Allgemeine.
3: Noch funktioniert das Prinzip des Geldverdienens im System Infantino. Und so wird über spielverändernde Eingriffe wie die Trinkpausen hinweggesehen. So bekommt das Finale eine Halbzeitshow nach Super Bowl-Vorbild. So wird Infantino das Teilnehmerfeld wahrscheinlich nochmal erhöhen. Dem Fußball kommt all das letztlich nicht zugute. Es freuen sich in erster Linie die Verkäufer des Spiels. Weil wegen der Halbzeitshow nun auch die wenigen verbliebenen Menschen einschalten, die aufgrund von Fußballunlust sonst sogar ein WM-Finale verschmäht hätten. Und weil diejenigen, für die der Fußball die Hauptrolle spielt, am Ende trotz Show-Klimbim einschalten.
0: Und der Standard aus Wien fasst die WM so zusammen.
3: Die Spiele waren, soweit man es aus der Ferne mitbekommen konnte, gut organisiert und die Richtigen haben gewonnen. Aber dass die Foulspieler Trump und Infantino das als Erfolg für sich beanspruchen können, hinterlässt ein ungutes Gefühl.
0: Das waren die Standpunkte. Zusammengestellt hat sie heute Johannes Zuber.
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0: Und da geht es heute um die Entstehung der Brooklyn Bridge in New York. Für ihre Konstruktion verantwortlich war die Familie Röbling. Die Pläne entwickelte der Vater Johann, sein Sohn Washington setzte seine Arbeit fort. Heute vor 100 Jahren starb er. Florian Bentsch blickt zurück.
5: Der Bau der Brooklyn Bridge über den East River zwischen Brooklyn und Manhattan fordert einen hohen Blutzoll. 14 Jahre dauert die Konstruktion, von 1869 bis 83. Mindestens 2 Dutzend Arbeiter kommen ums Leben. Viele werden schwer verletzt. Die Brücke tötet ihren Architekten, den deutschen Auswanderer Johann John Röbling, und verletzt seinen Sohn Washington Röbling schwer. John stirbt an Tetanus im ersten Jahr des Baus nachdem ein fallendes Holzbrett ihm die Zehen abtrennt. Washington jedoch, wie so viele der Arbeiter, fällt der damals mysteriösen Senkkastenkrankheit zum Opfer. Hamilton Schuyler, ein früher Roebling-Biograf, beschreibt die gefährliche Arbeit so.
6: Ein Senkkasten ist ein luftgefüllter Holzraum, der auf den Flussgrund abgesenkt wird. Die Männer schaufeln darin das Fundament, während Druckluft hineingepumpt wird. Über ihnen wächst der Brückenpfeiler und drückt den Kasten tiefer in den Fluss.
5: Heute kennen wir die Ursachen der Krankheit, die wir Taucher- oder Dekompressionskrankheit nennen. Washington Roebling, genannt der Colonel, hatte das Projekt Brooklyn Bridge von seinem Vater übernommen.
6: Eines Nachmittags im Frühjahr 1872 wurde der Colonel nahezu bewusstlos aus der Tiefe geborgen.
5: Gelähmt und halb erblindet zieht sich Roebling zurück, beobachtet die Baustelle per Teleskop und überlässt die Leitung seiner Frau Emily, die sich in kürzester Zeit Statik, Materialkunde und Bauorganisation angeeignet hatte. Emily wird zum Sprachrohr ihres Mannes und faktisch zur Bauleiterin. Die Brücke bleibt das große Vermächtnis der Roeblings. Schwer gezeichnet zieht sich der Ingenieur und Bauleiter der Brooklyn Bridge, Washington Roebling, aus der Öffentlichkeit zurück. Er stirbt in Trenton, New Jersey, am 21. Juli 1926. Heute vor 100 Jahren.
0: Der Stichtag war das von Florian Bentsch. Und das war auch die ARD-Infonacht. Heute mit Sven Hasenclever. Um 6 geht's hier gleich wie gewohnt weiter mit den Nachrichten. Heute ist Dienstag, der 21. Juli 2026. Kommen Sie gut in den Tag. Die Zeit jetzt gleich 5.58 Uhr.
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8: Mit Jonathan Hadem. Schönen guten Morgen. Wochenlange Hitze und extrem trockener Waldboden, dann reicht ein einziger kleiner Funke. Und ein Feuer bricht aus, das in kürzester Zeit ganze Wälder verschlingen kann. Wie schützen wir uns davor? Was können Förster und Waldbesitzer tun? Wie können wir auch selbst etwas für den Wald und seinen Bestand tun? Darum geht es diese Woche in unserer Serie Mehr Waldbrände durch Klimawandel, Gefahren und Strategien. Das ist der Titel. Ich spreche gleich darüber mit Norman Frey. Er ist Bürgermeister von Traisen in der Nähe von Bad Kreuznach, Mitglied der Freiwilligen Feuerwehr und er war vor kurzem bei einem massiven Waldbrand dabei. Seine Schilderungen dann gleich im Infodate am Morgen. Außerdem haben wir so viele Krisen und Kriege um uns herum, dass die großen Themen fast untergehen manchmal. Zum Beispiel das arktische Meereis schmilzt weiterhin schneller als gedacht und gehofft. Auch dazu dann gleich mehr im Infodate.
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8: Heute wechseln sich Sonne und Wolken ab. Bei den meisten bleibt es richtig freundlich. 20 Grad gibt es dann am Nachmittag in Titisee-Neustadt. In Furtwangen und auch in Isny und bis zu 26 Grad werden es in Mutterstadt, in Bad Dürkheim und in Landau in der Pfalz. Morgen ist es erst noch recht sonnig, später ziehen dann von Norden her Wolken auf, es bleibt aber weitgehend trocken. Am Donnerstag dann ein Mix aus Wolken und Sonne.
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8: Mit Jonathan Hadem, schönen guten Morgen. Die Arktis bleibt die Region auf der Erde, die sich am schnellsten erwärmt. Das zeigen neue wissenschaftliche Daten. Damit ist die Annahme widerlegt, der Rückgang des Meereises hätte sich in diesem Jahrzehnt verlangsamt. Einzelheiten von Florian Zinner aus der ARD-Klimaredaktion.
13: In der Arktis kann von einer Pause beim winterlichen Meereisrückgang keine Rede mehr sein. Zu diesem Ergebnis kommen britische Forschende in einer neuen Analyse, insbesondere mit Blick auf die Meereisausdehnung in den Wintern 2025 und 2026. Der Rückgang der winterlichen Meereisausdehnung geht nicht mit einem steigenden Meeresspiegel einher, führt jedoch dazu, dass sich die Region abermals stark erwärmt. In Europa steht fehlendes Meereis zudem mit Extremwetter wie starken Schneefällen in Verbindung.
8: Durch Hitzeperioden und Klimawandel sinkt auch der Grundwasserspiegel. An einer Messstelle bei Landau zeigt sich das besonders dramatisch. Anna Flörchinger berichtet.
3: In Offenbach an der Queich kontrolliert der Gewässerexperte Hans-Jürgen Hahn regelmäßig den Grundwasserstand. Der ist in den vergangenen 25 Jahren um 50 Zentimeter gesunken. Ein Grund zur Sorge, sagt der Experte. Denn dadurch vertrocknen nicht nur Bäume und Pflanzen, sondern auch unsere Trinkwasserversorgung ist in Gefahr. Und die Qualität des Grundwassers wird schlechter, weil immer mehr Schadstoffe darin landen. Zum Beispiel durch Düngemittel in der Landwirtschaft.
8: In Baden-Württemberg haben sich die Fronten bei den Finanzverhandlungen zwischen Landesregierung und Kommunen verhärtet. Die Kommunen werfen der grün-schwarzen Regierung vor, sich zu weigern, das Milliardenloch in den kommunalen Haushalten zu stopfen. Aus der Redaktion Landespolitik Henning Otte.
9: Die Vertreter der Kommunalverbände zeigten sich nach dem Gespräch am Montagabend verärgert über die Haltung des Landes. Der Präsident des Landkreistags Brötel sagte dem SWR, die Landesregierung habe, so wörtlich, eine neue Eiszeit im Verhältnis zu den Kommunen ausgerufen. Dabei müssten finanzielle Hilfen für Städte, Gemeinden und Kreise eigentlich absolute Priorität haben, erklärte der CDU-Politiker. Wenn die Kommunen bei Kliniken, Kitas und Schulen kürzen müssten, gefährde das die Demokratie in Deutschland. Wie der SWR erfuhr, forderten die Kommunen vom Land Hilfen in Höhe von über 2 Milliarden Euro, notfalls über neue Schulden. Finanzminister Bayaz von den Grünen lehnte das ab und bot lediglich einen niedrigen dreistelligen Millionenbetrag an.
8: Die Deutsche Bahn plant offenbar ein Alkoholverbot an allen deutschen Bahnhöfen. Das berichtet die Bild. Demnach soll es ab Mitte Oktober untersagt sein, Bier, Wein oder Schnaps außerhalb der Bahnhofsgastronomie zu trinken. Bahnchefin Paller sagte der Bild, es müsse noch härter durchgegriffen werden für mehr Ordnung und Sicherheit an Bahnhöfen und in Zügen. Bundeskanzler Merz hat mit dem neuen britischen Premierminister Burnham telefoniert. Das hat die Bundesregierung am Abend mitgeteilt, wenige Stunden nachdem Burnham ernannt wurde. Aus der Nachrichtenredaktion Markus Weber.
14: Beide hätten den Wunsch geäußert, die enge Zusammenarbeit zwischen Berlin und London fortzusetzen. Merz und Burnham waren sich demnach auch einig, die Ukraine weiter umfassend zu unterstützen und den Druck auf Russland zu erhöhen. Der neue britische Premier telefonierte auch mit US-Präsident Trump und dem ukrainischen Präsidenten Zelensky. Burnham war gestern Mittag von König Charles zum neuen Premier ernannt worden und berief anschließend sein Kabinett. Der Labour-Chef versprach schnelle Reformen. Erwartet wird, dass er vor allem etwas gegen die steigenden Lebenshaltungskosten unternimmt.
8: Deutschland will Mauretanien bei der Produktion von grünem Wasserstoff zusammenarbeiten. Auf seiner Afrikareise sagte Außenminister Wadefuhl, gerade in der Wirtschaft bestünden wechselseitige Chancen, die Europa bisher nicht ergriffen habe. Außerdem will die Bundesregierung das Land beim Ausbau des Sicherheits- und Verteidigungsbereichs unterstützen. Heute reist Wadefuhl weiter nach Nigeria. Die USA haben erneut Ziele im Iran angegriffen. Man habe die militärischen Fähigkeiten des Landes weiter schwächen wollen. Handelsschiffe in der Straße von Hormuz zu attackieren, hieß es vom Regionalkommando. Zudem solle Teheran zur Wiedereröffnung der Meerenge gezwungen werden. Die iranischen Revolutionsgarden reagierten nach eigenen Angaben mit Angriffen auf US-Stützpunkte in Kuwait und Bahrain. US-Präsident Trump hat neue Zölle in Höhe von 50% auf Waren aus Kanada angeordnet. Gestern hat er die Verfügung unterzeichnet. Aus dem ARD-Studio Kanada berichtet Martin Ganzelmeier.
15: Trumps zusätzliche Zölle sollen in 30 Tagen in Kraft treten. Sie gelten für eine breite Palette von Produkten aus Kanada. Als Beispiele nannte das Weiße Haus Hockeyschläger, Wein und Zement. Der US-Präsident reagiere damit auf Kanadas, so wörtlich, diskriminierende Behandlung amerikanischer Produkte. Der kanadische Premierminister Mark Carney verteidigte die kanadischen Einfuhrbeschränkungen als Gegenmaßnahmen auf Trumps Zölle gegen sein Land. Gleichzeitig betonte Carney, sein Land sei jederzeit bereit, die noch offenen Streitpunkte mit den USA zu lösen. Man werde sich aber auch um neue Wirtschaftsbeziehungen zu anderen Ländern kümmern.
8: Tausende Menschen haben in Ulm gestern den sogenannten Schwörmontag gefeiert. Zunächst bei der traditionellen Schwörrede des Oberbürgermeisters. Danach auf der Donau beim traditionellen Nahbade und in der Innenstadt. Ole Hilgert mit den Einzelheiten.
16: Bis in die Nacht waren manch Feierwütige in der Ulmer Innenstadt unterwegs. Andere ließen den Tag ruhiger ausklingen auf den Wiesen der Friedrichsau. Begonnen hatte der Schwörmontag am Vormittag mit der Schwörrede von Oberbürgermeister Martin Ansbacher. Eine seiner Botschaften, Ulm sei eine Stadt der Demokratie. In Zeiten von Krieg und Unsicherheit sei es Aufgabe, das zu verteidigen. Die Rede endete traditionell mit dem Schwur, für alle Bürger gleichermaßen zu sorgen. Später dann der ausgelassene Teil des Ulmer Stadtfeiertages beim Nahbade, dem Schlauchbootumzug mit Tausenden an und auf der Donau. Dieses Jahr etwas langsamer wegen der schwachen Strömung.
8: Rund 2 Millionen Fußballfans haben die spanische Nationalmannschaft in der Heimat empfangen. Laut Behörden versammelten sie sich in Madrid und jubelten den Weltmeistern zu, die in einem offenen Doppeldeckerbus durch die Straßen fuhren. Später gab es an einem zentralen Platz vor dem Rathaus der spanischen Hauptstadt eine Siegesfeier. Spanien hat das WM-Finale gegen Argentinien mit 1:0 gewonnen. Die Vorfälle nach dem Ende des Fußball-WM-Endspiels könnten für den Verlierer Argentinien Folgen haben. Der Weltfußballverband FIFA hat Ermittlungen eingeleitet. Informationen aus der Nachrichtenredaktion von Klaus Reginek.
17: Konkret geht es um Szenen unmittelbar nach dem Abpfiff. Im Mittelpunkt der argentinische Mittelfeldspieler Leandro Paredes, der die Niederlage offenbar nicht verkraftete. Zuerst griff er dem Spanier Eric Garcia von vorne an den Hals und schubste ihn weg. Anschließend traf er dessen Teamkollegen Gavi mit der Hand im Gesicht und schubste ihn auf den Boden. Paredes sah daraufhin noch die rote Karte, obwohl die Partie schon vorbei war. An den Rangeleien beteiligt waren auch der Argentinier Nahuel Molina und der argentinische Co-Trainer Roberto Ayala.
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8: Heute wechseln sich Sonne und lockere Wolken ab. Bei den meisten bleibt es insgesamt recht freundlich. 20 Grad gibt es dann am Nachmittag in Titisee-Neustadt, in Furtwangen und auch in Isny. Und bis zu 26 Grad kriegen wir in Mutterstadt, in Landau in der Pfalz und in Bad Dürkheim. Morgen ist es erst noch recht sonnig, später ziehen dann von Norden her Wolken auf. Es bleibt aber weitgehend trocken. Und am Donnerstag dann ein Mix aus Sonne und Wolken.
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8: Hitzewellen mit extremer Trockenheit werden auch bei uns im Sommer immer häufiger. Und damit steigt die Gefahr von Wald- und Vegetationsbränden. Wie geht man damit um? Wie bereiten sich Feuerwehren und Forstbetriebe darauf vor? Wie kann man auch vorbeugen, als Waldbesitzer oder auch als Waldbesucher? Diese Fragen gehen wir diese Woche in unserer SWR aktuell Serie nach. Erst vor wenigen Wochen hat der Wald in einem Naturschutzgebiet in der Nähe von Traißen in Bad Kreuznach gebrannt. Dabei kam erschwerend hinzu, dass in dem Gebiet noch Munition aus dem Zweiten Weltkrieg liegt, also im Waldbrandgebiet auch noch Explosionsgefahr bestand. Norman Frey ist Bürgermeister der Gemeinde Traißen und gleichzeitig auch bei der Freiwilligen Feuerwehr. Herr Frey, wie überrascht waren Sie vom Ausmaß des Waldbrandes?
19: Ja, überrascht ist man generell immer erstmal, wenn der Alarmmelder geht und die Sirenen im Ort dann zu hören sind. Wo wir oben vor Ort waren, war es erstmal ja ein erschreckendes Bild. Es war mein erster eigener größerer Brand, bei dem ich dabei sein durfte. Und es ist allgemein keine schöne Sache, vor allem wenn man dann sieht, dass die Heimat in Flammen steht und man dann zurückgerufen wird, weil halt eben Weltkriegsmunition da oben ist und da eine Gefahr für die Löschkräfte irgendwann besteht, dass man dann das Feuer erstmal dem Feuer überlassen muss und man selbst zurückgeht, um zu gucken, wie man weiter dagegen ankämpfen kann.
8: Wie häufig übt denn die Freiwillige Feuerwehr auch so ein Szenario mit Weltkriegsmunition im Wald?
19: Also mit Weltkriegsmunition im Wald, das kann man ja schlecht üben. Zumal man ja auch keine direkte Kenntnis davon hatte, dass es da sowas gibt. Natürlich werden jetzt einige sagen, ja, in ganz Deutschland ist hier und da und überall alles Mögliche verstreut. Aber so ein Übungsszenario, das kann man ja gar nicht aufstellen. Natürlich üben wir bei uns vor Ort, wie in jeder Freiwilligen Feuerwehr, klassische Waldbrände oder Flächenbrände, genauso wie ein Hausbrand oder auch bei uns hier auf dem Roten Fels in Traißen, das ist ja ein höchste Steilwandmassiv diesseits der Alpen, sind wir sehr viel in der Rettung von verunglückten Bergsteigern. Ja. Das heißt, dementsprechend ist das Anwendungsgebiet, das Abdeckungsgebiet der Feuerwehren ein sehr, sehr breit gestreutes. Und da ist man natürlich vor allem hinten dran zu gucken, dass man alle Bereiche irgendwo gleichmäßig fair abdecken kann. Hm.
20: Gibt es denn Punkte, wo Sie sagen, das hätte bei diesem Einsatz möglicherweise besser laufen können? Zum Beispiel die Zusammenarbeit mit den unterschiedlichen Organisationen und Behörden, mit der Polizei, mit Rettungsdiensten, dem Kreis und dem Land und so weiter?
19: Also ex post betrachtet ist es natürlich immer einfach zu sagen, das hätte besser sein können und dieses und jenes. Wenn ich jetzt einmal noch mal rückblickend den Gesamthergang betrachte, muss ich sagen, es lief eigentlich richtig gut. Also es ist ja ein Einsatzszenario, das kann man nicht einfach mal so üben und planen. Da muss man ja wirklich auf die aktuellen Ereignisse agil drauf reagieren. Und da ziehe ich meinen absoluten Hut vor allen Einsatzkräften. Die haben zusammengearbeitet, als ob sie seit Jahren nichts anderes machen würden. Und das landesweit, die kamen ja aus allen Ecken und Enden angereist, um zu helfen. Das war ja eine Mannstärke von über 600 Mann und Frau, die dort vor Ort bei uns geholfen haben. Und das lief wie ein geöltes Uhrwerk, ja.
20: Sie mussten auch Bewohner in Notunterkünften unterbringen und versorgen, Bürgerinnen und Bürger informieren. Hat das alles funktioniert? Ist das schon Routine bei Ihnen?
19: Ich glaube, auch das ist nichts, was man routiniert irgendwie einem Bürgermeister im Vorfeld mit an die Hand geben kann. Und ich hoffe auch, dass die allerwenigsten Kolleginnen und Kollegen jemals in die Situation kommen, das machen zu müssen und da dann eine Routine drin zu entwickeln. Ich glaube, was mir unwahrscheinlich gut im Vorfeld geholfen hatte, war, dass ich vor 2 Jahren, wo ich ins Amt gekommen bin, einen WhatsApp-Kanal ins Leben gerufen habe, wo ich im Vorfeld immer alle relevanten Informationen habe reinstellen können und konnte darüber dann sehr gut kommunizieren, von wegen so und so schaut's aus, und konnte dann mehrere Statusmeldungen am Tag hinterlegen, dass jeder irgendwo gut informiert war.
20: Norman Frey, Bürgermeister von Traisen in Rheinland-Pfalz und Mitglied in der Freiwilligen Feuerwehr. Mehr Waldbrände durch Klimawandel, Gefahren und Strategien, das ist unsere Serie diese Woche. Und morgen spreche ich mit Christoph Slaby von der Landesfeuerwehrschule in Bruchsal. Dann geht es darum, welche Rolle Waldbrände in der Ausbildung der Feuerwehrleute spielen.
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20: Nach dem Zugunfall vom vergangenen Freitag, bei dem ein Sicherheitsmitarbeiter der Bahn aus einem fahrenden Zug gefallen war, soll der Zug jetzt auf mögliche Sicherheitsmängel untersucht werden. Eine Türe des Regionalexpress soll dabei so weit geöffnet haben, dass der Mann aus dem Zug stürzen konnte. Heiner Kuhnold.
21: Experten der Bundesstelle für die Eisenbahnunfalluntersuchung wollen sich heute den Unglückszug ansehen. Sie wollen herausfinden, ob es möglicherweise Schwachstellen im System der Türen des Regionalexpress geben könnte. Gegen den beschuldigten Fahrgast wurde zunächst kein Haftbefehl erlassen. Diese Entscheidung des Amtsgerichts Karlsruhe wird von der Staatsanwaltschaft geprüft. Die Anklagebehörde will möglicherweise Beschwerde einlegen und in den kommenden Tagen ihre Entscheidung dazu bekannt geben. Der 26-jährige Sicherheitsmitarbeiter, der bei dem Vorfall aus dem Zug gefallen war, ist mittlerweile außer Lebensgefahr.
20: Heute eröffnet die Digitalsparte der Schwarz-Gruppe, Schwarz Digits, ihren neuen Campus in Bad Friedrichshall im Kreis Heilbronn. An dem Standort sollen später mal bis zu 5000 Menschen arbeiten. Peter Wedig berichtet.
22: Bereits seit Anfang des Jahres läuft der Betrieb am Campus von Schwarz Digits. Rund 3500 Mitarbeiterinnen und Mitarbeiter gibt es dort nun nach dem ersten Bauabschnitt. Das Gelände, das aktuell aus 5 Gebäudekomplexen besteht, soll später noch erweitert werden. Dann steigt auch noch einmal die Zahl der Beschäftigten. Von Bad Friedrichshall aus will Schwarz Digits seinen Einfluss in Sachen künstliche Intelligenz, Cloud und Cybersicherheit deutlich ausbauen. Das Unternehmen der Schwarz-Gruppe, zu der auch Lidl und Kaufland gehören, baut aktuell außerdem ein Rechenzentrum in Brandenburg für rund 11 Milliarden Euro.
20: Heute wird bundesweit der Menschen gedacht, die durch Drogenkonsum gestorben sind. Diesen Erinnerungstag gibt es seit 28 Jahren und er wird auch in einigen Städten in Rheinland-Pfalz begangen. Christoph Kühn berichtet.
23: In Mainz findet im Café Balance statt. Die städtische Einrichtung ist federführend in der Drogenarbeit. In Pirmasens wird auf dem Wochenmarkt ein Aktionsstand mit einem Denkmal aus Pappe aufgebaut. Und in Zweibrücken gibt es eine Gedenkveranstaltung im Kulturcafé Wendepunkt. In der Ludwigshafener Apostelkirche ist eine Art Trauercafé geplant für Angehörige und Freunde von Drogenopfern. Vergangenes Jahr sind deutschlandweit mehr als 2100 Menschen an den Folgen ihres Drogenkonsums gestorben.
20: In Bad Neuenahr starten die deutschen Tennis-Seniorenmeisterschaften. Was das zweiwöchige Turnier besonders macht, erklärt SWR-Reporter Fabian Janssen.
1: Das Turnier ist eines der größten und renommiertesten Seniorenturniere weltweit. Es werden rund 700 Topspielerinnen und Spieler erwartet, wobei die jüngsten von ihnen 40 Jahre alt sind. Die älteste Teilnehmerin ist 90 und der älteste Teilnehmer sogar stolze 92 Jahre. Die größte Neuerung in diesem Jahr ist aber, dass die jüngeren Spielerinnen und Spieler bereits in der ersten Woche starten und am Sonntag ihr großes Finale haben. Die deutschen Tennis-Seniorenmeisterschaften finden in Bad Neuenahr bereits zum 71. Mal statt.
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20: Tja, und wir kommen nochmal zum Fußball. Die WM ist zu Ende. Die Bundesliga startet erst wieder Ende August. Man könnte sagen, Bundesjustizministerin Stefanie Hubig von der SPD kommt zu spät. Oder eben zu früh, wenn sie heute offiziell den FSV Mainz 05 besucht. Die Tribünen in der Mainzer Arena werden also leer sein. Trotzdem dürfte es für die Ministerin ein Heimspiel werden, meint Andreas Fischer aus unserem Hauptstadtstudio.
2: Schon in ihrer Zeit als Bildungsministerin in Rheinland-Pfalz war Stefanie Hubig immer wieder für nette PR-Termine im Mainzer Stadion. Jetzt tritt sie dort quasi als Preisschiedsrichterin auf und spricht mit den Verantwortlichen von Mainz 05 über ein Gesetz, das sie plant. Es geht darum, dass Tickets seit Jahren auf Online-Plattformen zu Wucherpreisen weiterverkauft werden. Wer zum Beispiel auf einem dieser Portale zwei Karten fürs Rhein-Main-Derby Mainz gegen Frankfurt im September sucht, der findet welche für über 1.200 Euro. Im vereinseigenen Ticketshop würden dieselben Plätze nur ein Zehntel davon kosten. Hubig will deswegen unter anderem eine Preisobergrenze für den Wiederverkauf von Fußball- und Konzertkarten einführen. Einen Gesetzentwurf bereitet ihr Ministerium gerade vor. Ich finde, wenn die Bundesregierung beliebter werden will, dann muss sie noch weitergehen. Mietpreisbremse für Dauerkartenbesitzer, Tankrabatt am Bierstand und finanzieren könnte die Regierung das mit einer Übergewinnsteuer für die FIFA. Die hat ja gerade erst bei der WM ein Rekordgeschäft gemacht. Aber mal ernsthaft, wenn es Hubig gelingt, die Abzocke am Zweitmarkt zumindest zu begrenzen, dann wäre das schon was. Nur an Mainz 05 sollte sie sich bei ihrem Gesetzentwurf nicht orientieren. Der FSV stand in der vergangenen Bundesliga-Saison im soliden Mittelfeld. Der Anspruch der Bundesregierung muss schon etwas höher sein.
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20: 6.18 Uhr.
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20: Die Trauer sitzt tief in Trier an der Universität des getöteten Studenten Marius Dick. Vor allem aber in Landstuhl, das ist sein Heimatort. Dort erinnert seit gestern Nachmittag ein Kondolenzbuch im Rathaus an den 22-jährigen Studenten, der am vergangenen Mittwoch bei einem Messerangriff in Trier ums Leben gekommen ist. SWR-Reporterin Alexandra Dietz hat dort mit Menschen über den tragischen Tod des jungen Mannes gesprochen.
4: Blumen, Kerzen, Tränen und stille Umarmungen. Im Rathaus Landstuhl ist die Stimmung gedämpft. Der harte Verlust deutlich spürbar. Hunderte Namen stehen bereits im Kondolenzbuch, das gleich in der Eingangshalle ausgelegt ist. Hier können sich Freunde, Bekannte und auch die Familie verabschieden. Die Anteilnahme ist groß. Eine ehemalige Lehrerin von Marius, Elisabeth Becker, ist gekommen, um ihm die letzte Ehre zu erweisen. Sie ist, wie die meisten, einfach nur
6: fassungslos. Er war sehr geschichtsinteressiert, sehr gebildet. Der hatte so viel Vorsicht, der Marius. Ich finde das ganz schrecklich. Man fühlt natürlich mit der Familie, mit den Eltern besonders. Es ist einfach eine Tat, wo man sagt, zur falschen Zeit am falschen Ort eine ganz schlimme Sache.
4: Auch an der Universität Trier ist die Trauer spürbar. Mit einer Schweigeminute haben Studenten und Mitarbeitende Marius bereits gedacht. Am Wochenende fand ein Gedenkgottesdienst statt. Für viele ist noch immer unbegreiflich, dass ein Kommilitone und Kumpel plötzlich nicht mehr da ist. Elias Lippes aus Kusel hat mit Marius Politikwissenschaften studiert.
24: Wenn man feststellt, es ist eine Person, die du kennst, wo du einen Namen und ein Gesicht dazu hast, eine Stimme, dann ist es umso brutaler und das macht natürlich was mit einem.
4: Der mutmaßliche Täter ist ein 22-jähriger afghanischer Staatsangehöriger, der seit mehr als 10 Jahren in Deutschland lebt. Er befindet sich inzwischen in einer geschlossenen Psychiatrie. Die Ermittlungen zu den Hintergründen der Tat laufen weiter. Für Elias ändert sich mit dieser Tat aber etwas.
24: Die Angst ist da. Es muss sich in Deutschland etwas ändern. Wir haben die Art und Weise, wie wir hier im freiheitlichen Westen zusammenleben, verloren. Und diese Art und Weise beinhaltet in meinen Augen, dass man ohne Angst auf die Straße gehen können muss, dass es keine Betonklötze vor Weihnachtsmärkten geben sollte. Und ich bin nicht bereit, das weiterhin so hinzunehmen.
4: Ministerpräsident Gordon Schnieder spricht von einer brutalen und entsetzlichen Tat, die das ganze Land erschüttere. Gewalt mit Messern zerstöre Leben und erschüttere unsere Gesellschaft. Dafür dürfe es in Deutschland keinen Platz geben. Sein Mitgefühl gelte jetzt der Familie, den Freunden und auch der Universitätsgemeinschaft.
20: Der Beitrag von Alexandra Dietz war das.
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20: Wenn wir oder ein Angehöriger von uns ins Krankenhaus müssen, dann vertrauen wir natürlich darauf, dass die Leute dort alles geben, um uns mit der richtigen Behandlung wieder gesund zu machen. In den allermeisten Fällen gelingt das ja auch. Aber natürlich nicht in allen. Zum Beispiel, wenn Patienten in einer Spezialklinik besser aufgehoben gewesen wären. Oder auch, wenn eine Patientin oder ein Patient einfach zu spät ins Krankenhaus kommt, etwa bei Schlaganfall oder Herzproblemen. Wenn es also zu einem Todesfall kommt, obwohl jemand mit der richtigen Behandlung noch hätte weiterleben können, spricht die Forschung von medizinisch vermeidbaren Todesfällen. In Baden-Württemberg und Rheinland-Pfalz sind diese Sterberaten höher als beispielsweise in direkt angrenzenden Regionen Frankreichs. Rebecca Habte-Mariam aus dem SWR Data Lab hat sich die Situation genauer angeschaut und nach Gründen gesucht.
12: Starke Schmerzen im Brustbereich, aber auch Atemnot oder Rückenschmerzen. Das sind typische Symptome für einen Herzinfarkt.
25: Der Weg eines Patienten, der eben nicht so richtig darüber klar ist, über die Symptome des Herzinfarkts, führt häufig dahin, dass er sich erstmal 2 Stunden ins Bett legt und abwartet, ob es nicht vielleicht besser wird, danach zum Hausarzt geht, der Hausarzt dann die Diagnose stellt, von dort aus dann per Notarztwagen ins Krankenhaus. Und dann haben wir 4-5 Stunden, die vergangen sind und die können schon lebensentscheidend sein.
12: Symptome ernst zu nehmen ist für Nikos Werner ein entscheidender Punkt. Er ist Chefarzt der Kardiologie am Brüderkrankenhaus Trier. Der Fall, den er schildert, ist ein Beispiel für Todesfälle, die durch eine frühere Behandlung verhindert werden könnten. Eine aktuelle Studie untersucht sogenannte medizinisch vermeidbare Sterbefälle, die in 10 europäischen Ländern analysiert wurden. Als medizinisch vermeidbar gilt laut Studie ein Tod dann, wenn eine Person stirbt, die jünger als 55

0: Man müsste das wirklich dann für jede Erkrankung sich einzeln anschauen.
1: Regionale Unterschiede gibt es aber auch innerhalb von Deutschland. Das liegt an der wirtschaftlichen und sozialen Lage der jeweiligen Bundesländer, sagt Bevölkerungsforscher Michael Mühlichen.
2: Und tatsächlich ist es so, dass das räumliche Muster in Deutschland der vermeidbaren Sterblichkeit eben sehr eng mit den sozioökonomischen Bedingungen korreliert. Das heißt, dass die Regionen, die wirtschaftlich ein Stück weit abgehängt sind, auch eine höhere vermeidbare Sterblichkeit aufweisen.
1: Mühlichen ist einer der Autoren der Studie. Rheinland-Pfalz ist beispielsweise etwas wirtschaftsschwächer als der Bundesdurchschnitt, Baden-Württemberg etwas stärker. Beide Bundesländer haben eine niedrigere Arbeitslosenquote als der Bundesdurchschnitt. All das spiegelt sich in der Sterberate wider. Ein weiterer Faktor, der die Sterberaten beeinflusst, ist die regionale Infrastruktur, sagt Krebsforscherin Ute Mons.
0: Letztendlich viele Menschen dann am Ende doch lieber sich irgendwo im Provinzkrankenhaus behandeln lassen, weil das halt in der Nähe ist und leicht erreichbar und vielleicht kennt man da sogar jemanden, als eben in den hochspezialisierten Zentren, wo die Behandlung viel besser ist, aber was halt vielleicht 250 Kilometer entfernt ist.
1: Und noch eine Beobachtung. Frauen und ihre Beschwerden werden gerade in der Kardiologie teilweise nicht ernst genommen. Dennoch ist der Trend der letzten Jahre positiv. In ganz Europa steigt die Lebenserwartung und es gibt weniger vermeidbare Todesfälle.
3: 6.25 Uhr. 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
4: Hallo nach da draußen. Viva España, der Weltmeister. Spanien ist zurück in der Heimat. Nach offiziellen Angaben haben rund 2 Millionen Menschen auf den Straßen der Hauptstadt Madrid bis tief in die Nacht hinein gefeiert. Bei der Parade im offenen Bus durch das Zentrum der Metropole haben die begeisterten Menschen den frisch gekrönten Weltmeistern um Rodri und auch Jungstar Lamine Yamal zugejubelt. Empfänge bei König Felipe und beim Ministerpräsidenten bei Pedro Sanchez natürlich inklusive. Mehr zu diesem Thema online bei sportschau.de. Die Mighty Mouse, Kevin Keegan, ist tot. Wie seine Familie gestern bekannt gegeben hat, ist der zweimalige Ballon d'Or-Gewinner und einzige Star des Hamburger SV im Alter von 75 Jahren gestorben. Keegan hatte Anfang des Jahres eine Krebserkrankung öffentlich gemacht. Am 1. Juli folgte nun die Nachricht, die Krankheit sei im finalen Stadium. Tennistalent Julia Stuschek aus Rheinfelden hat erstmals ein Match auf der WTA-Tour gewonnen. Einsleiten von Lena Bergmann.
5: Die 18-Jährige setzte sich beim Turnier in Hamburg in der ersten Runde gegen die Argentinierin Nadia Podoroska mit 4:6, 6:3, 6:4 durch und zog ins Achtelfinale ein. Dort trifft Stuschek auf Lokalmatadorin Tamara Korpatsch oder Viktoria Jiménez-Kasintseva aus Andorra. Stuschek hatte es zuletzt im Oktober vergangenen Jahres auf Mallorca ins Hauptfeld eines WTA-Turniers geschafft. Ihre Premiere hatte sie im Alter von 15 Jahren in Bad Homburg 2024 gefeiert. Beide Male verlor Stuschek ihre Auftaktpartie.
4: Die Bad Kreuznacherin Ricarda Funk hat zum Auftakt der Kanu-Weltmeisterschaften im Kajakcross im US-amerikanischen Oklahoma City mit Platz 6 eine Medaille verpasst. Thorsten vom Wege berichtet.
6: Einen Platz auf dem Treppchen verpasste die 34-jährige Rheinländerin wegen leichter Schwierigkeiten bei der obligatorischen Kajakrolle. Andrea Herzog vom Leipziger Kanu-Club zeigte ebenfalls einen guten Lauf, der am Ende für Platz 13 reichte und damit eine sehr gute Ausgangsposition für die Kopf-an-Kopf-Rennen bedeutet. Anne-Kathrin Plochmann von der SG von Nürnberg-Fürth paddelte auf Rang 34 im 60-köpfigen Feld und ist damit ebenfalls eine Runde weiter. Den Sieg holte die Australierin Jessica Fox vor Katharina Bekova aus Tschechien und der Britin Louise Lever.
4: Bei der Tour de France steht heute das einzige Einzelzeitfahren der diesjährigen Ausgabe auf dem Programm. Holger Gerska hat die Details dazu.
7: Mit einem Mannschaftszeitfahren hat die Tour de France begonnen. Jetzt startet sie mit einem Einzelzeitfahren in die letzte Woche. Der mittelschwere Kurs am Genfer See ist mit 26 Kilometern relativ kurz. Es wird also keine erdrutschähnlichen Verschiebungen in der Gesamtwertung geben. Die 5 Minuten Vorsprung des fast schon Toursiegers Tadej Pogacar sind ohnehin unantastbar. Auch wenn dahinter der beste Zeitfahrer der vergangenen Jahre lauert, der Olympiasieger und Weltmeister Remco Evenepoel. Der Belgier ist klarer Favorit auf den Etappensieg, muss sich aber mit seinen Vorgängern kann auf dem Zeitfahr-WM-Thron messen mit dem Italiener Filippo Ganna und dem Norweger Tobias Voss. Florian Lipowitz ist kein echter Zeitfahrspezialist, hat sich aber im Windkanal akribisch auf diese Prüfung vorbereitet und wird versuchen, seinen aktuell 5. Platz in der Gesamtwertung zu verteidigen.
4: Los geht's so gegen 13 Uhr. Das Ende der Etappe wird dann kurz vor 18 Uhr sein. So viel vom

0: 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Jetzt ist es gleich 6.29 Uhr.
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2: Mit Jonathan Hadem, schönen guten Morgen. Die Digitalsparte der Schwarz-Gruppe, Schwarz Digits, eröffnet heute einen neuen Campus in Bad Friedrichshain bei Heilbronn. Was da genau geplant ist, darum geht's gleich nach den Nachrichten hier in SWR aktuell. Jetzt schauen wir aber erstmal kurz auf die Straßen. A8 Karlsruhe Richtung Stuttgart zwischen Pforzheim West und Pforzheim Ost. 6 Kilometer stockender Verkehr wegen einer Baustelle. A81 Singen Richtung Stuttgart zwischen Böblingen-Hulb und Sindelfingen-Ost Baustelle. 5 Kilometer stockender Verkehr. Die B421 Kirchberg-Martinstein ist zwischen Königsau und Kellenbach in beiden Richtungen wegen eines brennenden Fahrzeugs gesperrt. Und die B9 Mainz Richtung Ludwigshafen zwischen Frankenthal-Mörsch und Oppau. Baustelle 3 Kilometer Stau, hier dauert es eine Viertelstunde länger.
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2: Heute wechseln sich Sonne und lockere Wolken ab. Bei den meisten bleibt's recht freundlich. 20 Grad gibt's dann am Nachmittag in Titisee-Neustadt und Isny und bis zu 26 in Mutterstadt und in Landau in der Pfalz.
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2: Um 6.30 Uhr.
3: Mit Pascal Fournier. US-Präsident Trump verhängt neue Zölle gegen Kanada. Bundeskanzler Merz und der neue britische Premier Burnham sprechen über ihre künftige Zusammenarbeit und Experten untersuchen den Bahnunfall vom vergangenen Freitag. Das Wetter, viel Sonne, nur ein paar harmlose Schleierwolken, 20 bis 26 Grad. US-Präsident Trump will Zölle in Höhe von 50% auf kanadische Waren einführen. Die Abgaben sollen in 30 Tagen in Kraft treten und für Produkte von Wein über Hockeyschläger bis Zement gelten, kündigte das Weiße Haus an. Ausgenommen davon seien Energieprodukte, Dünger, Fisch und kritische Mineralien. Als Grund hieß es, Kanada habe US-Autos sowie Alkohol- und Milchprodukte unfair behandelt. Bundeskanzler Merz hat mit dem neuen britischen Premierminister Burnham telefoniert. Das hat die Bundesregierung am Abend mitgeteilt, wenige Stunden nachdem Burnham ernannt wurde. Aus der Nachrichtenredaktion Markus Weber.
4: Beide hätten den Wunsch geäußert, die enge Zusammenarbeit zwischen Berlin und London fortzusetzen. Merz und Burnham waren sich demnach auch einig, die Ukraine weiter umfassend zu unterstützen und den Druck auf Russland zu erhöhen. Der neue britische Premier telefonierte auch mit US-Präsident Trump und dem ukrainischen Präsidenten Zelensky. Burnham war gestern Mittag von König Charles zum neuen Premier ernannt worden und berief anschließend sein Kabinett. Am Abend und in der Nacht wurden aus Downing Street weitere Personalien bekannt. So wird der ehemalige Gesundheitsminister Streeting neuer Verteidigungsminister. Streeting gehört dem rechten Flügel von Labour an und galt kurzzeitig als Rivale für Burnham um den Vorsitz der Partei, hatte sich aber nach dessen Einzug ins Parlament aus dem Rennen zurückgezogen und so den Weg für Burnham freigemacht. Der frühere Verteidigungsminister Healey wird neuer Finanzminister. Außenminister wird der bisherige Energieminister Miliband.
3: Nach dem schweren Sturz eines Bahnmitarbeiters aus einem fahrenden Zug wollen Experten heute den Zug untersuchen. Sie möchten herausfinden, ob es möglicherweise Schwachstellen im System der Türen des Regionalexpresses geben könnte. Nach einer handgreiflichen Auseinandersetzung des Sicherheitsmitarbeiters mit einem betrunkenen Fahrgast hatte sich eine Türe des Regionalexpress so weit geöffnet, dass der Mann bei Ettlingen aus dem Zug stürzte. Gegen den beschuldigten Fahrgast wurde zunächst kein Haftbefehl erlassen. Der 26-jährige Bahnmitarbeiter ist mittlerweile außer Lebensgefahr. In Ulm haben gestern tausende Menschen den sogenannten Schwörmontag gefeiert. Dieser Tag erinnert an die Ulmer Verfassung als freie Reichsstadt aus dem 14. Jahrhundert. Zum Feiertag schließen im Ulmer Stadtgebiet viele Geschäfte, Schulen und Behörden früher oder bleiben gleich komplett geschlossen. SWR-Reporter Ole Hilgert.
5: Bis in die Nacht waren manch Feierwütige in der Ulmer Innenstadt unterwegs. Andere ließen den Tag ruhiger ausklingen auf den Wiesen der Friedrichsau. Begonnen hatte der Schwörmontag am Vormittag mit der Schwörrede von Oberbürgermeister Martin Ansbacher. Eine seiner Botschaften, Ulm sei eine Stadt der Demokratie. In Zeiten von Krieg und Unsicherheit sei es Aufgabe, das zu verteidigen. Die Rede endete traditionell mit dem Schwur, für alle Bürger gleichermaßen zu sorgen. Später dann der ausgelassene Teil des Ulmer Stadtfeiertages beim Nahbau. Dem Schlauchbootumzug mit Tausenden an und auf der Donau. Dieses Jahr etwas langsamer wegen der schwachen Strömung.
3: Das waren die Nachrichten. 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
2: Mit Jonathan Hadem, schönen guten Morgen. Die Schwarzgruppe will Europas Cloud-Computing-Riese werden. Heute Nachmittag eröffnet der Mutterkonzern von Lidl und Kaufland-Gründer Dieter Schwarz in Bad Friedrichshall im Kreis Heilbronn offiziell den sogenannten Schwarz-Digit-Campus. Damit ist nicht nur ein weiteres Bürogebäude entstanden, sondern ein ganz neuer Unternehmensbereich der Schwarzgruppe. Florian Dötsch aus der SWR-Wirtschaftsredaktion hat dazu recherchiert. Was bedeutet denn dieser Campus jetzt für Heilbronn und welche Rolle soll er künftig im Konzern spielen?
6: Also es ist ein großes Projekt. Dieser Campus ist auch mehr als ein einfacher Bürostandort. Er ist ziemlich modern gebaut, viel Glas mit vielen grünen Flächen zwischendrin. 3.500 Mitarbeiter sollen da jetzt in diesem ersten Bauabschnitt Platz finden. Das sind hauptsächlich IT-Beschäftigte in der Schwarzgruppe beziehungsweise bei der Marke Schwarz Digits. Und in Bad Friedrichshall arbeiten dann eben künftig Beschäftigte, die vorher in Heilbronn oder auch Neckarsulm waren. Und das kann natürlich die Zusammenarbeit erleichtern, wenn sie dann an einem Ort sitzen. Und allgemein steht dieser Campus sinnbildlich auch für die Entwicklung der Schwarzgruppe. Sie investieren seit Jahren massiv in digitale Geschäftsfelder und auf dem Campus kann man sagen, werden diese Bereiche sozusagen unter einem Dach dann gebündelt. Es gibt auch ein eigenes Mitarbeiterrestaurant, eine Kita und so weiter. Das heißt, ein ziemlich ganzheitliches Konzept, das sich die Schwarzgruppe bzw. Schwarz Digits da überlegt hat.
2: Der Campus ist ja nur ein Teil der Strategie der Schwarzgruppe. Was steckt denn eigentlich hinter Schwarz Digits?
6: Ja, die Schwarzgruppe ist längst nicht mehr der klassische Lebensmitteleinzelhändler. Sie besteht mittlerweile aus 5 Sparten. Einmal Lidl und Kaufland, die man natürlich kennt. Dann die Schwarzproduktion, das ist eine eigene große Lebensmittelproduktion. Dem Entsorgungsunternehmen PreZero und seit 2023 dann eben noch aus Schwarz Digits. Und da bündelt der Konzern eben die Bereiche Cloud, Cybersecurity, künstliche Intelligenz und auch Kommunikationsdienstleistungen. Und ganz spannend ist, dass sie eben diese Dienste von Schwarz Digits auch für den Eigenbedarf nutzen. Heißt für Einkaufs- und Kundendaten eben bei Lidl und Kaufland, letztlich einfach auch dazu, um eben ihren eigenen Handel zu digitalisieren. Und dadurch entsteht dann schon fast so ein geschlossenes Ökosystem, eben von der Herstellung in der Schwarzproduktion über den Verkauf bei Lidl und Kaufland bis hin zum Recycling, PreZero und eben dann der Digitalisierung der ganzen Prozesse. Da kommt doch recht vieles aus einer Hand. Aber es gehört auch dazu, dass sich im Cloud-Bereich zum Beispiel etwas besser Geld verdienen lässt als im Lebensmitteleinzelhandel. Da sind die Gewinnmargen doch relativ gering. Es ist ein sehr umkämpfter Markt und da liegen wiederum auch die Chancen in der Digitalsparte jetzt bei Schwarz Digits eben noch höhere Gewinnmargen zu erzielen. Und bisher konnten sie auch schon einige erste Produkte an Unternehmen und Behörden verkaufen, so zum Beispiel an Bosch, die Polizei Baden-Württemberg oder auch Stihl aus Waiblingen.
2: Heißt, es geht auf jeden Fall um eine Menge Daten, darunter sind auch sicherlich viele sensible Firmen- und Kundendaten. Die Schwarzgruppe redet dabei immer von der digitalen Souveränität. Was genau meinen Sie damit?
6: Ja, absolut. Das ist sozusagen die noch größere Idee, die dahinter steht bei Schwarz Digits, diese sogenannte digitale Souveränität. Besonders, wenn wir nochmal auf das Cloud-Geschäft schauen. Es ist so, dass fast 2/3 des Cloud-Markts von den großen US-Tech-Konzernen wie Alphabet, also Google, Amazon und Microsoft beherrscht werden. Man bezeichnet die übrigens als sogenannte Hyperscaler. Und das Ziel der Schwarzgruppe ist es, mit genau denen jetzt in Konkurrenz zu treten und eben eine europäische Alternative anzubieten, sprich ein europäischer Hyperscaler zu werden. Und man hat mir das auch so gesagt bei Schwarz Digits, Daten, das sind aus ihrer Sicht, ist das neue Öl, ja, das man eben auch nicht aus der Hand geben möchte und dann schon mal auch gar nicht an US-Tech-Konzerne. Und um all das technisch auch gewährleisten zu können, da baut die Schwarzgruppe gerade ein riesiges Rechenzentrum in Brandenburg. Ich war da auch vor Ort, das ist, denke ich, die größte Einzelinvestition der Konzerngeschichte, um ja sozusagen all diesen großen Vorhaben in Sachen Cloud, KI und eben auch Cybersicherheit entsprechende Rechenkapazität zu geben.
2: Florian Dötsch aus der SWR Wirtschaftsredaktion. Heute eröffnet die Schwarzgruppe im Kreis Heilbronn den sogenannten Schwarz Digits Campus.
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2: Richtig frisch war es heute Morgen hier im Schwarzwald, so um die 10 Grad, also kein Vergleich zur Juni-Hitzewelle. Was viele von uns aber auch schon festgestellt haben dürften, selbst wenn der Sommer an der frischen Luft sehr angenehm ist, im Auto sieht das ganz anders aus. Wenn Sie Ihr Auto heute in der prallen Sonne parken, dann bekommen Sie trotzdem eine Bullenhitze, wenn Sie wieder einsteigen. Das geht ganz schnell. Wie wir am besten mit unseren Autos im Sommer umgehen sollten, weiß Levin Salomon aus unserer Verbraucherredaktion.
7: Die Sonne brennt erbarmungslos von oben, der Türgriff ist heiß und beim Reinsetzen drückt einem warme, schwüle Luft ins Gesicht. Das kennt so ziemlich jeder, der im Sommer auf das Auto angewiesen ist, sei es nach einem langen Tag am Badesee oder auf der Heimfahrt von der Arbeit nach Hause. Die Temperaturen im Innenraum unterschätzen viele immer noch. Der ADAC wollte es genau wissen und hat Hitze im Auto unter Realbedingungen gemessen. Laut Fabian Fährmann ein belastendes Ergebnis.
8: Wir haben das untersucht und haben ein Auto einfach mal für 90 Minuten in der prallen Sonne stehen lassen, wobei da die Außentemperatur die ganze Zeit unter 30 Grad lag. Und wir haben nach 90 Minuten eine Innenraumtemperatur von fast 60 Grad gemessen.
7: Zum Vergleich, bereits ab 40 Grad im Inneren herrscht für Kleinkinder, Babys und ältere Menschen Lebensgefahr. Fahr im Auto, rechnet der Autoclub Europa vor. Dabei steigen Außentemperaturen weiter an. In diesem Jahr liegt der neue Rekordwert Ende Juni bei über 41 Grad gemessen in Saarbrücken. Ist die Fahrt mit dem Auto da überhaupt noch sinnvoll? Der ADAC rechnet aktuell damit, dass etwa 90% aller zugelassenen Autos mit einer Klimaanlage ausgestattet sind. Diese ist bei solchen Werten quasi überlebenswichtig. Doch wie stelle ich sie richtig ein? Viele haben womöglich den Impuls, die Temperatur auf die Hitze drinnen möglichst kalt zu stellen, um sich zu erfrischen. Einige mögen es, sich schockgefrieren zu lassen. Warum das nicht besonders zielführend ist, erklärt Fabian Fährmann vom ADAC.
8: Wir empfehlen so ganz grob, dass man die Klimaanlage auf ungefähr 22 bis 25 Grad einstellen sollte. Da ist der Wohlfühlbereich der meisten Menschen. Man sollte im besten Fall die Klimaanlage nicht zu kühl einstellen und vor allem den Luftstrom nicht direkt auf den Körper richten, weil dann kann tatsächlich eine Verkühlungsgefahr bestehen.
7: Mögliche Folgen? Muskelverspannungen, Halsschmerzen, Erkältung. Auch technische Hilfsmittel können helfen, beispielsweise Sonnenrollos, die man für die Rücksitzbank nachrüsten kann. Diese sind unbedingt zu empfehlen, wenn man viel mit Kleinkindern oder älteren Menschen unterwegs ist, weil sie eben ein paar Grad der Hitze absorbieren. Fabian Fährmann erwähnt noch, man solle unbedingt das Armaturenbrett und alle möglichen Ablagen überprüfen, dass man dort keine Sachen vergisst, denn das kann richtig gefährlich werden. Die Oberflächen heizen sich sehr schnell auf.
8: Da haben wir tatsächlich Temperaturen von über 70 Grad gemessen, die man zum Beispiel auf dem Armaturenbrett finden kann. Das bedeutet einerseits, da herrscht im Zweifelsfall Verbrennungsgefahr und zum anderen heißt das aber auch, man sollte gewisse Gegenstände nicht im Auto lassen, also zum Beispiel Feuerzeuge oder druckempfindliche Behälter oder ein Handy oder so. Das sollte nie in der prallen Sonne liegen, weil da können dann ernsthafte Schäden entstehen.
7: Also bevor es ins Freibad geht, unbedingt prüfen, dass man nichts Metallisches oder Elektronisches vorne im Auto liegen lässt.
2: Dieses Hitzeproblem haben aber nicht nur Autos, auch zahllose Schulen und Kitas im ganzen Land. Ein Lösungsansatz vieler Kommunen ist hitzefrei. Und das teils auch schon in Form verkürzter Öffnungszeiten für die Kinderbetreuung. In Fellbach demonstrieren Eltern heute gegen diese Lösung, über die der Gemeinderat entscheiden will. Weil es an so vielen Stellen an Hitzeschutz fehlt, schlagen Eltern und Fachkräfte jetzt gemeinsam Alarm in der Hoffnung, von der Politik gehört zu werden. Heike Kempe ist Vorsitzende des Landeselternbeirats Kindertagesbetreuung Baden-Württemberg, LEBK, und beobachtet die Belastung durch Hitze in den Kitas seit Jahren. Frau Kempe, wo fehlt es konkret? Sind es die Sonnenschirme über dem Sandkasten oder tatsächlich die Kühlung in den Innenräumen?
9: Ich würde sagen, die Kitas in Baden-Württemberg sind unterschiedlich auf Hitze ausgelegt. Einige sind da sicher schon weiter als andere. Man muss auch berücksichtigen, Kitas stammen aus unterschiedlichen Zeiten. Also sprechen wir davon, haben wir einen Neubau oder haben wir noch ein verhältnismäßig altes Gebäude? Und das Thema hat in den letzten Jahren tatsächlich zugenommen. Aber angesichts der Tatsache, dass es sich ja immer nur momentan zum Glück um wenige Wochen im Sommer handelt, erleben wir es so, dass das Thema eben im Sommer hochkocht, um dann im Herbst wieder in der Versenkung zu verschwinden, um im nächsten Jahr wieder aufs Neue aufzutauchen. Und wir wünschen uns, weil wir nun auch sehen, es wird ja nicht besser, sondern wir müssen vielmehr damit rechnen, dass die Hitzeperioden im Laufe der Zeit nochmal deutlich zunehmen, dass wir sagen, wir müssen uns einfach jetzt ordentlich drauf vorbereiten. Wir müssen jetzt mal, und das ist auch der Ansatz gemeinsam mit dem Verband der Kita-Fachkräfte, wir müssen jetzt dafür sorgen, dass es ordentliche Hitzeschutzkonzepte gibt. Also dass nicht jede Einrichtung gefühlt was Eigenes macht, sondern dass es da einfach gute Grundlagen gibt, auf die dann alle Kindertageseinrichtungen in Baden-Württemberg zurückgreifen können.
2: Natürlich ist es schwierig, Sie haben es gerade schon erwähnt, weil natürlich alle Kitas unterschiedliche Voraussetzungen haben, Neubau, Altbau etc. pp. Welche Maßnahmen könnten Sie sich denn dann vorstellen, die für alle gelten könnten?
9: Also dass man im Prinzip mal erstmal genau festlegt, zum Beispiel Raumtemperatur messen. In welchen Räumen misst man sie, wann misst man sie oder wie oft am Tag und was gilt, ab welcher Raumtemperatur dann zu beachten. Also ich möchte es mal so nennen, eine Art Warnstufensystem mit grün, da ist alles in Ordnung, vielleicht mit gelb, da muss man schon etwas vorsichtiger sein, dann orange, vielleicht weitere Maßnahmen einleiten bis endgültig rot, wo es halt heißt, wenn ein Raum beispielsweise an die 35 Grad Raumtemperatur kommt, ist er schlicht nicht mehr nutzbar, zumindest ohne Kühlung.
10: Schauen wir mal auf die Kinder, die den ganzen Tag auch da sind und auch die Mitarbeiter natürlich. Was macht das denn mit den Kindern, stundenlang in so einer Hitze ausgesetzt zu sein?
9: Die Kinder werden müde, sind unkonzentriert, schlafen natürlich auch schlecht. Da denke ich gerade an die Krippenkinder. Ich glaube, sie sind einfach viel weniger aufnahmefähig für Angebote in der frühkindlichen Bildung, die eine Einrichtung ja leisten möchte. Und natürlich bedingt es auch, draußen ist es heiß, möglicherweise auch die UV-Strahlung sehr, sehr hoch. Heißt ja dann auch, die Kinder bleiben drin. Also sind faktisch dann in den Innenräumen mit großer Hitze auch noch gefangen.
10: Jetzt gibt es aber ja auch in den Kitas oft einen Hof oder sogar einen Garten, wo dann möglicherweise auch der Rasensprenger läuft und die Kinder nass durch die Gegend flitzen. Sind die an solchen heißen Tagen nicht vielleicht sogar in der Kita besser aufgehoben als im Dachgeschoss zu Hause, wo es vielleicht keine Abkühlung gibt?
9: Natürlich haben Sie recht, dass die Kindertageseinrichtungen gerade in den heißen Zeiten versuchen, sehr, sehr viel für die Kinder anzubieten. Aber wie ich schon sagte, man darf ja nicht nur Richtung Hitze gucken, sondern auch Richtung UV-Strahlung. Und von dem her, wenn man nicht gerade einen völlig begrünten Innenhof oder einen völlig beschatteten Innenhof hat, wird es halt auch mit dem Rasensprenger bei einfach Sonneneinstrahlung recht schwierig und ist jetzt auch nicht gerade gesundheitsförderlich. Stichwort späteres Hautkrebsrisiko. Also da sind die Einrichtungen ja auch einfach dran zu sagen, wann gehen wir mit den Kindern raus und wann ist es sicherer, einfach im Gebäude zu bleiben.
10: Jetzt gibt es ja verschiedene Lösungsansätze. Zum Beispiel, viele Einrichtungen bitten die Eltern, ihre Kinder gar nicht erst zu bringen, wenn an solchen heißen Tagen, oder sie verkürzen die Öffnungszeiten. Ist das eine Lösung?
9: Das ist eben absolut keine Lösung, weil wenn wir die Situation oder die Herausforderungen in den Kindertageseinrichtungen betrachten, stellen wir fest, dass im Winter oft Betreuungszeiten gekürzt werden müssen, wenn die Erkältungswelle durch die Einrichtungen pfeift. Und im Sommer haben wir jetzt faktisch ein ähnliches Problem, nur auf eine andere Art und Weise. Das hat ja immer dann Konsequenzen, auch für die Eltern, die ja auch arbeiten müssen.
10: Der LEBK hat sich ja gemeinsam mit dem Verband der Kita-Fachkräfte an die Öffentlichkeit gerichtet. Was wollen Sie gemeinsam erreichen?
9: In der Kita geht es ja nicht nur um die Kinder, es geht auch um die Menschen, die sie täglich begleiten, also unsere pädagogischen Fachkräfte. Von dem her trifft für den Bereich der Kita das Problem der Hitze beide gleichermaßen. Und wir schließen uns zusammen, um eben Richtung Politik deutlich mehr Gehör zu finden, um gemeinsam eben mit lauter Stimme zu sprechen und dafür zu sorgen, dass das Thema jetzt nicht Richtung Herbst wieder von der Agenda rutscht.
10: Heike Kempe war das, Vorsitzende des Landeselternbeirats Kindertagesbetreuung Baden-Württemberg. Sie beobachtet seit Jahren die Belastung durch Hitze in baden-württembergischen Kitas. 6.47 Uhr.
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10: Heute wechseln sich Sonne und lockere Wolken ab. Bei den meisten bleibt es richtig freundlich heute. 20 Grad gibt es dann am Nachmittag in Titisee-Neustadt, in Furtwangen und auch in Isny. Und bis zu 26 Grad werden es in Mutterstadt, in Landau in der Pfalz und auch in Bad Dürkheim. Morgen ist es noch recht sonnig, später ziehen dann von Norden her ein paar Wolken auf. Es bleibt aber weitgehend erstmal trocken. Am Donnerstag wird es dann ein Mix aus Sonne und Wolken.
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10: Die Arktis bleibt die Region auf der Welt, die sich am schnellsten erwärmt. Das zeigen neue wissenschaftliche Daten. Eine frühere Annahme, der Rückgang des Meereises hätte sich in diesem Jahrzehnt verlangsamt, ist damit widerlegt. Bundeskanzler Friedrich Merz hat mit dem neuen britischen Premierminister Andy Burnham telefoniert, wenige Stunden nach dessen Ernennung. Sie vereinbarten eine enge Zusammenarbeit und die weitere Unterstützung für Kiew im Ukraine-Krieg. Im Iran-Krieg hat das US-Militär in der Nacht erneut iranische Ziele angegriffen. Dazu zählten militärische Einrichtungen, teilte das zuständige Regionalkommando mit. Der Iran reagierte mit Vergeltungsangriffen in der Golfregion. Als ob der Iran-Krieg nicht reicht, eskaliert US-Präsident Donald Trump auch einen Handelskonflikt. Er will Zölle in Höhe von 50% auf kanadische Waren einführen. Die Abgaben sollen in 30 Tagen in Kraft treten, kündigte das Weiße Haus an. Als Begründung hieß es, Kanada habe US-Autos sowie Alkohol- und Milchprodukte unfair behandelt. Tausende Menschen haben in Ulm gestern den sogenannten Schwörmontag gefeiert. Zunächst bei der traditionellen Schwörrede des Oberbürgermeisters. Danach ging es für die Teilnehmerinnen und Teilnehmer auf die Donau zum traditionellen Nahbade.
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10: Millionen Fußballfans haben die spanische Nationalmannschaft in der Heimat empfangen. Viele haben sich in Madrid versammelt und haben den Weltmeister zugejubelt, die in einem offenen Doppeldeckerbus durch die Straßen gefahren sind. Später gab es an einem zentralen Platz vor dem Rathaus der spanischen Hauptstadt dann eine riesige Siegesfeier. Vom Tag des Triumphs berichtet unser Spanien-Korrespondent Nicolas Buschlüter.
11: Bei ihrer Ankunft am Montagnachmittag am Madrider Flughafen waren den spanischen Spielern die Strapazen des Vortags noch deutlich anzumerken. So schien mancher Augenring fast dicker als die Wade. Beim Empfang beim spanischen König hatten die Spieler zumindest die kurzen Hosen gegen feinen Zwirn eingetauscht. König Felipe sprach den Gästen seine Gratulation von ganzem Herzen aus.
12: Lo principal, enhorabuena.
11: Ihr habt eine wahre Odyssee hingelegt, so eine lange Reise mit so viel Anstrengungen. Euer Triumph ist episch. Weiter sagte Felipe, die Spieler hätten einen Sieg für ganz Spanien errungen und seien dabei als wahres Team aufgetreten. Der König hob hervor, dass zum ersten Mal die spanischen Fußballfrauen und Männer gleichzeitig Weltmeister seien. Weiter ging es für die Spieler zum Regierungssitz des spanischen Ministerpräsidenten, wo es ebenfalls viel Lob von Pedro Sanchez gab, aber auch gleich neuen Druck. Ihr habt jetzt die beiden letzten Finale gewonnen. Wieso nicht auch die WM 2030, wenn wir die Gastgeber sind? Am Cibelesbrunnen im Herzen Madrids hatten sich inzwischen über 100.000 Fans versammelt, um die Weltmeister am Ende ihres Triumphzugs zu empfangen. Zwei junge Frauen freuten sich auf ganz viel Party. Das passiert wirklich nicht alle Tage. Wir sind schließlich Weltmeister. Der oben offene Doppeldeckerbus mit den spanischen Spielern und der Aufschrift Könige der Welt kämpfte sich mehrere Stunden lang durch die Innenstadt vor. Links und rechts ein rotes Fahnenmeer, Jubel auch von den Balkonen. Behörden sprachen im Vorfeld von bis zu 1 Million Fans an den Straßenrändern. Viele von ihnen hatten Sonnenschirme als Schutz vor der brütenden Hitze mitgebracht. Das Bad in der Menge dürfte den spanischen Spielern und Fans noch lange im Gedächtnis bleiben. Oder zumindest bis zum nächsten WM-Triumph.
10: Der Beitrag von Nicolas Buschlüter.
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10: 6.53 Uhr.
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10: Mit Michael Wegmer.
12: Alle Bahnhöfe in Deutschland sollen alkoholfrei werden. Das hat die Deutsche Bahn angekündigt. Das vollständige Verbot für alle ihre 5.400 Bahnhöfe soll noch in diesem Jahr umgesetzt werden. Darüber hat zuerst die Bild-Zeitung berichtet.
16: Es reicht. Genug ist genug. Wir greifen jetzt härter durch, sagt Bahnchefin Palla der Bild. Sie verspricht sich mehr Ordnung und Sicherheit auf Bahnhöfen und in Zügen, mehr Schutz von Mitarbeitern und Reisenden. Bis Mitte Oktober soll das Verbot von Bier, Wein oder Schnaps auf Bahnsteigen und in Bahnhofshallen bundesweit eingeführt sein, bestätigte die Bahn der Deutschen Presseagentur. Durchgesetzt von Bundespolizei und eigenen Sicherheitskräften droht bei illegalem Alkoholkonsum künftig ein sofortiger Platzverweis und im Wiederholungsfall ein dauerhaftes Hausverbot. In Bahnhofsrestaurants darf dagegen auch nach Oktober weitergetrunken werden, ebenso erlaubt bleiben der Kauf und Transport verschlossener Flaschen. Die Bahn hat bereits Erfahrung mit dem Alkoholverbot. Es gilt schon heute auf Bahnhöfen wie Hamburg, Bremen, Frankfurt am Main oder Köln. Erst Ende Mai erweiterte die Bahn das Verbot auf weitere Bahnhöfe in Nordrhein-Westfalen und versprach, die geänderten Regelungen mit Augenmaß durchzusetzen. Frank Eichmann, Berlin.
12: Haushalte mit wenig Einkommen profitieren besonders häufig von der aktuellen E-Auto-Prämie. Das geht aus einer Antwort der Bundesregierung auf eine Anfrage der Partei Die Linke hervor.
17: Etwas mehr als 17.000 Anträge auf E-Auto-Förderung sind bis Mitte Juni bewilligt worden. Davon entfiel fast die Hälfte auf Haushalte mit weniger als 45.000 Euro zu versteuerndem Einkommen. Sie bekommen damit jeweils 5.000 Euro Zuschuss zur Anschaffung eines neuen E-Autos als Basisbetrag, sowie weitere bis zu 1.000 Euro, falls Kinder im Haushalt leben. Wer mehr verdient, kann weniger oder gar nichts bekommen. Die Linke begrüßt, dass die soziale Staffelung greift. Sie kritisiert aber, dass viele Menschen mit niedrigem Einkommen sich auch mit der staatlichen Förderung keinen Neuwagen leisten können. Für 2027 fordert sie deswegen, dass die Förderung auch auf bezahlbare Gebrauchtwagen ausgeweitet wird. Erst kürzlich hatte eine Anfrage der Grünen öffentlich gemacht, dass der größte Teil der Förderungen für den Kauf von Tesla-Autos genutzt wurde. Auf den Plätzen 2 und 3 folgten Skoda und Renault. Deutsche Marken profitieren deutlich weniger von der Förderung. Alexander Winkler, SWR Wirtschaftsredaktion.
12: Die Union hat eine komplette Abschaffung der Luftverkehrssteuer in Deutschland ins Spiel gebracht. Das steht in einem Papier der Fraktionsvorsitzenden von CDU und CSU, das der Deutschen Presseagentur vorliegt. Darin heißt es, Deutschland müsse seine Luftverkehrspolitik komplett neu ausrichten, um wettbewerbsfähig zu bleiben. Dazu gehöre die weitere Absenkung und perspektivisch die Abschaffung der Steuer. Außerdem wird in dem Papier die Wichtigkeit von regionalen Flughäfen in Deutschland betont. Fluggesellschaften beklagen sich immer wieder, dass auch hohe Steuern das Fliegen aus Deutschland unattraktiv machen. Deutschland und Mauretanien wollen die Zusammenarbeit im Wirtschafts- und Sicherheitsbereich ausbauen. Das hat Außenminister Wadephul dem westafrikanischen Land auf seiner Afrika-Reise zugesagt.
18: Auf seiner ersten Station, seiner viertägigen Afrika-Reise, sagte Wadephul in Mauretaniens Hauptstadt Nouakchott, gerade in der Wirtschaft bestünden wechselseitige Chancen, die Europa bisher nicht ergriffen habe. Er verwies unter anderem auf eine Kooperation bei der Produktion von grünem Wasserstoff. Wadephul reist heute weiter nach Nigeria. Dort in der Wirtschaftsmetropole Lagos will der CDU-Politiker mit nigerianischen Wirtschaftsvertretern und Influencerinnen zusammenkommen. Politische Termine, in dem mit mehr als 240 Millionen Einwohnern bevölkerungsreichsten Staat Afrikas, sind erst morgen in der Hauptstadt Abuja geplant. Von dort geht es dann weiter zu seiner letzten Station zum G20-Staat Südafrika, dem wichtigsten Partner Deutschlands auf dem afrikanischen Kontinent. Georg Schwarte, Nouakchott.
12: Deutschlands angeschlagene Stahlbranche hat etwas mehr produziert. Nach Zahlen der Wirtschaftsvereinigung Stahl wurden im ersten Halbjahr rund 18,6 Millionen Tonnen Rohstahl hergestellt. Ein Plus von 9% im Vergleich zum Vorjahreszeitraum. Das sei aber keine nachhaltige Trendwende, so der Verband. Der DAX könnte heute mit einem Plus in den Handel starten. Die Vorgaben aus Asien sind gut, trotz der unübersichtlichen Lage im Iran-Konflikt.
19: Aktuell überwiegt aber die Hoffnung auf Entspannung. Der Ölpreis gibt am Morgen etwas nach. Ein Fass der Sorte Brent kostet knapp 89 Dollar. Die asiatischen Börsen reagieren darauf positiv. Der japanische Leitindex Nikkei legt um mehr als 1% zu. An den US-Börsen herrschte gestern dagegen noch etwas Zurückhaltung. Viele Investoren warten auf wichtige Quartalszahlen großer Tech-Konzerne wie Alphabet und Intel. Sie gelten als Test, wie stark der KI-Boom die Gewinne tatsächlich treibt. Für zusätzliche Unruhe sorgt ein großer Deal in Hollywood. Die geplante Übernahme von Warner Brothers durch Paramount ist vorerst gestoppt. Eine US-Richterin hat den mehr als 100 Milliarden schweren Zusammenschluss für 2 Wochen auf Eis gelegt. Der Grund? 12 Bundesstaaten klagten. Sie befürchten weniger Wettbewerb bei Blockbustern und mehr Druck auf die Kinos. Lilly-Marie Hiltscher, ARD-Finanzredaktion, Frankfurt.
12: Und soweit die Wirtschaft für diese Stunde, gleich 1:07.
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10: Mit Jonathan Hadem, schönen guten Morgen. Ab heute gilt das neue Gebäudemodernisierungsgesetz, der Nachfolger des Gebäudeenergiegesetzes, das noch von der Ampelkoalition verfasst wurde. Was jetzt gilt, welche Heizung ich jetzt in meinen Keller bauen kann und warum die Förderprogramme des Staates oft nicht so richtig zünden, darum geht's gleich nach den Nachrichten.
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10: Heute wechseln sich Sonne und lockere Wolken ab. Bei den meisten bleibt es heute richtig freundlich. 20 Grad gibt es dann am Nachmittag in Titisee-Neustadt, in Furtwangen und auch in Isny. Und bis zu 26 Grad werden es in Mutterstadt, in Landau in der Pfalz und auch in Bad Dürkheim. Morgen ist es dann insgesamt noch recht sonnig erstmal. Später ziehen dann von Norden her auch Wolken auf. Es bleibt aber weitgehend trocken. Erst am Donnerstag wird es dann wieder ein Mix aus Sonne und dichteren Wolken.
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10: Um 7 Uhr.
3: Mit Pascal Fournier, guten Morgen. US-Präsident Trump verhängt neue Zölle gegen Kanada. Bundeskanzler Merz und der neue britische Premier Burnham sprechen über ihre künftige Zusammenarbeit und in Baden-Württemberg stecken die Finanzverhandlungen zwischen Land und Kommunen fest. Das Wetter, viel Sonne, nur ein paar harmlose Schleierwolken bei 20 bis 26 Grad. US-Präsident Trump hat neue Zölle in Höhe von 50% auf Waren aus Kanada angekündigt. Eine entsprechende Anordnung unterzeichnete er gestern Abend. Aus dem ARD-Studio Kanada berichtet Martin Ganselmeier.
20: Trumps zusätzliche Zölle sollen in 30 Tagen in Kraft treten. Sie gelten für eine breite Palette von Produkten aus Kanada. Als Beispiele nannte das Weiße Haus Hockeyschläger, Wein und Zement. Der US-Präsident reagiere damit auf Kanadas, so wörtlich, diskriminierende Behandlung amerikanischer Produkte. Der kanadische Premierminister Mark Carney verteidigte die kanadischen Einfuhrbeschränkungen als Gegenmaßnahmen auf Trumps Zölle gegen sein Land. Gleichzeitig betonte Carney, sein Land sei jederzeit bereit, die noch offenen Streitpunkte mit den USA zu lösen. Man werde sich aber auch um neue Wirtschaftsbeziehungen zu anderen Ländern kümmern.
3: Das US-Militär hat in der Nacht erneut den Iran angegriffen. Ziele seien militärische Einrichtungen gewesen, darunter Luftverteidigungssysteme, Kommandozentralen und Startanlagen für Drohnen und Raketen, teilte das zuständige Regionalkommando mit. Dadurch sollten die militärischen Mittel des Iran geschwächt werden, mit denen Handelsschiffe in der Straße von Hormuz angegriffen würden. Es ist die 10. Nacht in Folge, in der das US-Militär iranische Ziele angreift. Der Iran reagierte mit Vergeltungsangriffen in der Golfregion. Bundeskanzler Merz hat mit dem neuen britischen Premierminister Burnham telefoniert. Das hat die Bundesregierung am Abend mitgeteilt, wenige Stunden nachdem Burnham ernannt wurde. Aus der Nachrichtenredaktion Markus Weber.
4: Beide hätten den Wunsch geäußert, die enge Zusammenarbeit zwischen Berlin und London fortzusetzen. Merz und Burnham waren sich demnach auch einig, die Ukraine weiter umfassend zu unterstützen und den Druck auf Russland zu erhöhen. Der neue britische Premier telefonierte auch mit US-Präsident Trump und dem ukrainischen Präsidenten Zelensky. Burnham war gestern Mittag von König Charles zum neuen Premier ernannt worden und berief anschließend sein Kabinett. Am Abend und in der Nacht wurden aus Downing Street weitere Personalien bekannt. So wird der ehemalige Gesundheitsminister Streeting neuer Verteidigungsminister. Streeting gehört dem rechten Flügel von Labour an und galt kurzzeitig als Rivale für Burnham um den Vorsitz der Partei, hatte sich aber nach dessen Einzug ins Parlament aus dem Rennen zurückgezogen und so den Weg für Burnham freigemacht. Der frühere Verteidigungsminister Healey wird neuer Finanzminister. Außenminister wird der bisherige Energieminister Miliband.
3: Viele Haltestellen im öffentlichen Nahverkehr sind laut einer ADAC-Untersuchung nicht barrierefrei. Der Verein hat rund 150 Haltestellen für Bus- und Straßenbahnen untersucht, darunter in Mainz und Mannheim. So ist der Abstand zwischen Bordsteinkante und Fahrzeug bei 80% der Straßenbahnhaltestellen zu groß. Bei Bussen sei der Einstieg nur an 3% der Haltestellen ohne eine zusätzliche Rampe möglich. Der Behindertenbeauftragte des Bundes Dusel sagte, Länder und Kommunen seien schon seit 2022 zu einer vollständigen Barrierefreiheit verpflichtet. Viele hätten das nicht erfüllt. Nach dem Zugunfall vom vergangenen Freitag, bei dem ein Sicherheitsmitarbeiter der Bahn aus einem fahrenden Zug gefallen war, soll der Zug auf mögliche Sicherheitsmängel untersucht werden. Während einer handgreiflichen Auseinandersetzung mit einem betrunkenen Fahrgast hatte sich eine Türe des Regionalexpress so weit geöffnet, dass der Mann aus dem Zug stürzte. SWR-Reporter Heiner Kunold.
0: Experten der Bundesstelle für die Eisenbahnunfalluntersuchung wollen sich heute den Unglückszug ansehen. Sie wollen herausfinden, ob es möglicherweise Schwachstellen im System der Türen des Regionalexpress geben könnte. Gegen den beschuldigten Fahrgast wurde zunächst kein Haftbefehl erlassen. Diese Entscheidung des Amtsgerichts Karlsruhe wird von der Staatsanwaltschaft geprüft. Die Anklagebehörde will möglicherweise Beschwerde einlegen und in den kommenden Tagen ihre Entscheidung dazu bekannt geben. Der 26-jährige Sicherheitsmitarbeiter, der bei dem Vorfall aus dem Zug gefallen war, ist mittlerweile außer Lebensgefahr.
3: Die Finanzverhandlungen zwischen der baden-württembergischen Landesregierung und den Kommunen im Land verhärten sich. Die grün-schwarze Regierung weigert sich, das Milliardendefizit in den kommunalen Haushalten auszugleichen. Städte und Gemeinden halten das für unverantwortlich. Ein Gespräch zwischen beiden Seiten am Abend blieb ohne Ergebnis. Aus der Redaktion Landespolitik in Stuttgart, Henning Otte.
21: Die Vertreter der Kommunalverbände zeigten sich nach dem Gespräch am Montagabend verärgert über die Haltung des Landes. Der Präsident des Landkreistags Brötel sagte dem SWR, die Landesregierung habe, so wörtlich, eine neue Eiszeit im Verhältnis zu den Kommunen ausgerufen. Dabei müssten finanzielle Hilfen für Städte, Gemeinden und Kreise eigentlich absolute Priorität haben, erklärte der CDU-Politiker. Wenn die Kommunen bei Kliniken, Kitas und Schulen kürzen müssten, gefährde das die Demokratie in Deutschland.
3: Die Bußgeldeinnahmen in Rheinland-Pfalz steigen weiter an. Im vergangenen Jahr hat die zentrale Bußgeldstelle fast 120 Millionen Euro eingenommen, teilte das Innenministerium mit. Das Geld fließt in den Landeshaushalt. Aus der Nachrichtenredaktion Antje Feig.
22: Die meisten Verstöße waren zu schnelles Fahren. Hier liegt die registrierte Zahl bei mehr als 90%. Der Rest war zu nah auffahren oder das Handy ohne Freisprechanlage benutzen. Besonders berüchtigt war eine Straße bei Ludwigshafen. Wegen Schlaglöchern waren vergangenes Jahr hier statt Tempo 100 nur 50 erlaubt. Das sahen die Autofahrer offenbar nur als Empfehlung an. Ein halbes Jahr lang wurde auf dieser Straße die Geschwindigkeit 9000 Mal missachtet. Und weil das auch an vielen anderen Orten in Rheinland-Pfalz passiert, hat das Land vergangenes Jahr mehr als 2,5 Millionen Bußgeldverfahren eingeleitet.
3: Die FIFA ermittelt nach dem WM-Finale gegen Argentinien. Grund sind Ausschreitungen nach dem Ende des Spiels auf dem Platz. So hatte der Argentinier Paredes die spanischen Spieler Garcia und Gavi geschubst, Gavi außerdem mit der Hand im Gesicht getroffen. Beteiligt waren auch der Argentinier Molina und Co-Trainer Ayala. Das waren die Nachrichten.
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10: Mit Jonathan Hadem, schönen guten Morgen. Selten stand ein Gesetz so in der Kritik wie das sogenannte Heizungsgesetz der damaligen Ampelkoalition. Die Bild-Zeitung hatte das Gesetz als Habecks Heizungshammer betitelt und erzählte vom Staat, der in den Keller hineinregiert und angeblich zum Rausreißen funktionierender Öl- und Gasheizungen zwingen wollte. Da kursierten auch einige Falschmeldungen. Aber ab heute gilt ein neues Heizungsgesetz. Offiziell heißt es Gebäudemodernisierungsgesetz. Was dann nun genau gilt, berichtet Lissi Kaufmann aus unserem Hauptstadtstudio.
23: Wer eine neue Wärmepumpe einbaut oder eine andere klimafreundliche Heizung, der bekommt weiterhin Geld vom Staat. Allerdings nicht mehr so viel wie bisher. Die maximal förderfähigen Kosten sinken von 30.000 Euro auf zunächst 28.000 Euro und dann alle 6 Monate weiter um 750 Euro bis zum Jahr 2030. Das heißt aber nicht, dass ein Antragsteller diese Summe komplett erstattet bekommt. Maximal zahlt der Staat 80%. Die genaue Summe hängt jetzt stärker vom Einkommen ab als vorher. Relevant ist auch, ob noch mindestens ein minderjähriges Kind im Haushalt lebt. Eine Familie mit einem Jahreseinkommen bis zu 30.000 Euro zum Beispiel kann die gesamten 80% der förderfähigen Kosten erstattet bekommen. Ein Paar mit einem Jahreseinkommen von über 50.000 Euro bekommt dagegen nur etwa halb so viel Geld. Die Regierung erklärt die Kürzungen auch mit Sparzwängen wegen der schlechten Haushaltslage. Die Änderungen sind erst in der letzten Woche vor der Sommerpause Mitte Juli beschlossen worden. Die Antragsseite bei der Förderbank KfW wurde deshalb vorübergehend offline genommen, um die technischen Änderungen im System vornehmen zu können. Eine weitere Änderung ist ab dem kommenden Jahr geplant. Dann soll es weniger Geld geben für all jene, die sich eine Wärmepumpe einbauen lassen, die nicht in der EU hergestellt worden ist.
10: Ist diese neue Förderung jetzt also besser als die alte? Und wie gestaltet man grundsätzlich so eine Förderung, dass sie die gewünschte Wirkung erzielt? Damit beschäftigen sich viele Expertinnen und Experten, zum Beispiel auch Karin Pittel. Sie ist Leiterin des IFO-Zentrums für Energie, Klima und Ressourcen. Schönen guten Morgen, Frau Pittel.
5: Guten Morgen.
10: Fragen wir uns erstmal, welches Ziel die Bundesregierung mit ihrem Gebäudemodernisierungsgesetz verfolgt. Ist das aus Ihrer Sicht ausreichend definiert?
5: Ja, im Prinzip ist die Grundzielsetzung natürlich die Dekarbonisierung der Wärmeversorgung in den Haushalten oder auch in den Nicht-Wohngebäuden. Aber da kommen natürlich noch andere Aspekte hinzu. Das haben wir ja auch gerade gehört. Ne? Ich meine, das eine zum Beispiel Haushaltszwänge, das heißt eine Entlastung der öffentlichen Haushalte, aber gleichzeitig auch Aspekte wie Stärkung der Versorgungssicherheit, das heißt unabhängiger werden von fossilen Energieträgern, Förderung des heimischen Wirtschaftsstandorts. Das kam jetzt nicht, aber es gibt auch neue Regeln hinsichtlich der Frage, wo diese Wärmepumpen, die man fördert, hergestellt worden sind. Das heißt also, es gibt ein ganzes Bündel von Zielsetzungen.
10: Ganz am Schluss ist es noch angeklungen in dem Beitrag, dass eben europäisch produzierte Wärmepumpen bevorzugt werden. Wenn das Ziel Dekarbonisierung aber jetzt ist, das Hauptziel, das Sie genannt haben, wie passt es dann ins Bild, dass auch Öl- und Gasheizungen weiter gefördert werden?
5: Das passt natürlich nicht ins Bild, das ist völlig klar. Ich meine, der Fokus der Förderung liegt nach wie vor im Prinzip auf einerseits Sanierung, also Reduktion des Energieverbrauchs, aber eben auch auf Wärmepumpen. Das heißt also auf die Umstellung auf nicht fossile Energieträger. Dass man jetzt im Prinzip auch das offen macht für fossile Heizungen, ist natürlich nicht im Sinne der Defossilisierung bzw. Dekarbonisierung.
10: Jetzt wird es eine soziale Staffelung geben. Ist so eine soziale Staffelung bei solchen Förderungen denn sinnvoll, sei es bei der Heizung oder zum Beispiel beim E-Autokauf? Weil Menschen, die weniger verdienen, haben ja oft kein eigenes Haus oder können sich das E-Auto selbst mit dieser Förderung eben einfach nicht leisten.
5: Ja, es gab bisher auch schon eine soziale Staffelung, die wird jetzt noch mal etwas gestärkt und etwas ausdifferenziert. Im Wohnbereich macht das durchaus Sinn. Es sind immerhin ungefähr 40% der Häuser im Eigentum von Haushalten, die unter 3.000 Euro netto im Monat verdienen. Unter 2.000 sind es immer noch 20% der Häuser. Also das ist schon relativ viel. Die Frage ist natürlich, können diese Haushalte das auch wahrnehmen? Also haben sie Zugang zu den Krediten? Können sie sich diese Kredite, selbst wenn sie sie im Prinzip bekommen beziehungsweise Förderung bekommen, dann noch leisten? Beim E-Auto ist das ein bisschen schwierig, weil da vor allen Dingen Neuwagen gefördert werden. Und ein E-Neuauto kaufen sich natürlich einkommensschwache Haushalte eher weniger.
10: Wie könnte man denn solche Förderungen des Staates so gestalten, dass wirklich auch alle Menschen, auch Menschen mit geringerem Einkommen, tatsächlich richtig davon profitieren?
5: Ja, ich meine, das eine ist jetzt die soziale Staffelung, die wir gesehen haben. Die könnte man natürlich noch verstärken, wenn man gleichzeitig zurückfahren würde, wie viel quasi Besserverdienende auch bekommen, die sowieso einen Anreiz haben, tatsächlich auch auf Wärmepumpen zum Beispiel umzustellen oder ihre Häuser zu sanieren. Das heißt, da würden Gelder frei, die man wiederum verwenden kann für schwächere, einkommensschwächere Haushalte. Und da muss natürlich auch der Zugang so gestaltet werden, dass diese Förderung zum Beispiel auch rechtzeitig gezahlt wird, denn eine Vorfinanzierung ist bei ärmeren Haushalten einfach häufig nicht möglich.
10: Würden Sie sagen, die Bundesregierung fördert zu sehr nach dem Prinzip Gießkanne und nimmt zu viele Mitnahmeeffekte in Kauf? Also fördert zum Beispiel Wärmepumpen, die auch ohne Förderung eingebaut würden? Das haben Sie auch gerade schon angeschnitten.
5: Genau, also das ist nach wie vor ein Problem. Es wird so geschätzt, dass bei quasi Energie-Wärme-Bereich Förderungen bis zu 30-40% Mitnahmeeffekte sind. Das ist natürlich relativ viel und das tritt vor allen Dingen dort auf, wo die Menschen sowieso einen Anreiz haben, auf andere Heizungssysteme umzustellen oder eben zu sanieren. Das heißt, hier könnte man konsequenter auch diese Mitnahmeeffekte weiter reduzieren.
10: Wenn Sie jetzt drei Punkte rauspicken könnten, wie könnte man diese neue Förderung tatsächlich intelligenter gestalten?
5: Ja, die neue Förderung an sich kann man natürlich intelligenter gestalten, indem man zum Beispiel Heizung und Sanierung zusammendenkt. Es macht wenig Sinn, ein Haus quasi auf die höchste Sanierungsstufe zu sanieren und dann eine Wärmepumpe einzubauen. Da hätte es auch gereicht, es weniger stark zu sanieren. Das heißt, eine stärkere Förderung eigentlich auf die CO2-Minderung, wie kann die kosteneffizient, also zu möglichst geringen Kosten erreicht werden, die wäre schon sinnvoll. Da wird immer noch sehr stark Sanierung einerseits, Wärmesystem andererseits gedacht. Das heißt, da ließe sich eine ganze Menge Geld einsparen. Und das Zweite ist im Prinzip, was ich schon gesagt habe, eine stärkere Förderung oder eine stärkere Fokussierung auf die Haushalte, die sonst nicht ihr System wechseln würden. Und das kann man natürlich gleichzeitig noch dadurch auch anreizen, dass CO2-Preise höher wären. Das heißt, da hätten diejenigen, die sich leisten können, höheren Anreiz und gleichzeitig sind mehr Gelder dafür da, dass man fördern kann, wo das eben sonst nicht funktionieren würde.
10: Die Einschätzung von Karin Pittel. Sie leitet das IFO-Zentrum für Energie, Klima und Ressourcen. Vielen Dank für das Gespräch heute Morgen.
5: Gerne.
10: Nicht nur beim neuen Heizungsgesetz könnte die Förderung zielgerichteter sein. Auch andere Förderungen und Subventionen sind zwar gut gemeint, aber nicht so richtig gut gemacht. Unser Wirtschaftsredakteur Michael Wegmer hat drei Beispiele.
2: E-Auto-Förderung. Die erste E-Auto-Prämie hatten wir ziemlich lange, von 2016 bis 2023. Und sie hat den Markt beschleunigt. In dieser Zeit sind deutlich mehr E-Autos neu zugelassen worden als vorher. Aber die Prämie hat erstens den Bund viel Geld gekostet, rund 10 Milliarden Euro. Und es gab zweitens Vorzieh- und Mitnahmeeffekte. Heißt, viele hätten sowieso ein E-Auto gekauft, auch ohne Prämie, manche vielleicht nur etwas später. Die neue aktuelle Förderung ist besser konstruiert, sie richtet sich nur an Privatleute, ist gestaffelt nach Einkommen und Kinderzahl. Das soll die Mitnahmeeffekte reduzieren. Die Zulassungszahlen steigen auch weiter. Aber die Grundsatzfrage ist, wie lange soll eigentlich eine gar nicht mehr so neue Technologie gefördert werden? Eine Dauerförderung kann auch schlecht für den Markt sein. Wir richten unsere Kaufentscheidung nur noch nach Prämien. Deshalb sagen viele Verkehrsexperten und Ökonomen, lieber zum Beispiel große Verbrenner unattraktiv machen, statt eine inzwischen etablierte Technologie dauerhaft fördern.
6: Pendlerpauschale.
2: Diese Förderung hat einen nachvollziehbaren Kern. Arbeitnehmer sollen die Kosten für einen Arbeitsplatz, der weiter weg ist, nicht alleine tragen. Die inzwischen 38 Cent pro Kilometer werden vom steuerpflichtigen Einkommen abgezogen. Aber damit wir einmal die berühmte Gießkanne unterbringen, das ist eine Förderung für alle. Und Studien zeigen, dass die am meisten davon haben, die sowieso viel verdienen. Das hat mit unserem Steuersystem zu tun. Je mehr verdienst, je höher der Steuersatz, desto mehr bleibt auch von der Pendlerpauschale übrig. Eine Idee, es besser zu machen, Mobilitätsgeld für alle. Für denselben Arbeitsweg gibt es denselben Eurobetrag, unabhängig vom Steuersatz. Das würde zumindest untere Einkommensgruppen stärker entlasten.
6: Tankrabatt.
2: Der Tankrabatt hat funktioniert. Beide Male, sowohl 2022 Energiekrise, als auch jetzt im Mai und Juni. Das heißt, die Steuersenkung ist im Großen und Ganzen an den Tankstellen weitergegeben worden. Hier ist die große Frage, war das die richtige Krisenmaßnahme? Denn ein Tankrabatt ist teuer für die Bundesregierung und er ist auch hier extrem breit gestreut. Jemand, der ein großes Auto hat, das viel Sprit braucht und der viel fährt, wird stärker entlastet als Kleinwagen, Fahrrad oder Bahn. Ticket. Außerdem schwächt so ein Tankrabatt ja den Effekt, dass wir bei teurem Sprit Kraftstoff sparen. Also auch ein Tankrabatt hat nicht funktioniert, aber er ist kein zielgerichtetes Instrument. Jeder verbrauchte Liter wird an der Tanke subventioniert.
6: Fazit?
2: Alle drei Förderungen erfüllen erstmal grundsätzlich ihren Zweck. Mehr E-Autos auf den Straßen, Pendler entlasten, Autofahrer und damit auch Gewerbe entlasten. Aber alle drei Maßnahmen sind nicht wirklich zielgerichtet. Es gab und gibt Mitnahmeeffekte, es profitieren viele, die die Unterstützung nicht nötig hätten. Und dafür kosten sie den Staat ziemlich viel Geld.
10: Der Beitrag von Michael Wegmer, 7.17 Uhr.
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10: Heute wechseln sich Sonne und lockere Wolken ab. Bei den meisten bleibt es richtig freundlich. 20 Grad gibt es am Nachmittag in Titisee-Neustadt und 26 in Mutterstadt.
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10: Im Irankrieg hat das US-Militär in der Nacht erneut iranische Ziele angegriffen. Dazu zählten militärische Einrichtungen, teilte das zuständige Regionalkommando mit. Der Iran reagierte mit Vergeltungsangriffen in der Golfregion. US-Präsident Donald Trump eskaliert auch noch einen Handelskonflikt. Er will Zölle in Höhe von 50% auf kanadische Waren einführen. Die Abgaben sollen in 30 Tagen in Kraft treten, kündigte das Weiße Haus an. Als Begründung hieß es, Kanada habe US-Autos sowie Alkohol- und Milchprodukte unfair behandelt. Nach dem Angriff auf einen Bahnmitarbeiter vergangenen Freitag bei Karlsruhe, als ein Mitarbeiter aus einem fahrenden Regionalexpress gefallen war, wollen Ermittler heute den Zug auf mögliche Sicherheitsmängel untersuchen. Nach der handgreiflichen Auseinandersetzung mit einem mutmaßlich alkoholisierten Fahrgast bei einer Fahrkartenkontrolle hatte sich eine Tür geöffnet während der Fahrt. Da passt es, dass die Deutsche Bahn offenbar ein Alkoholverbot an allen deutschen Bahnhöfen plant. Das berichtet die Bild-Zeitung. Demnach soll es ab Mitte Oktober untersagt sein, Bier, Wein oder Schnaps außerhalb von Bahnhofsgastronomie zu trinken.
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10: Hitzewellen mit extremer Trockenheit werden auch bei uns im Sommer immer häufiger. Und damit steigt natürlich die Gefahr von Wald- und Vegetationsbränden. Wie gehen wir damit um? Wie können wir das Ganze auch verhindern? Wie können die Förster und Waldbesitzer was dagegen tun? Und wie können auch wir als Waldbesucher was dagegen tun? Darum geht's jetzt.
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10: Diese Fragen gehen wir diese Woche in unserer SWR aktuell Serie nach. Erst vor wenigen Wochen hat der Wald in einem Naturschutzgebiet in der Nähe von Traißen im Kreis Bad Kreuznach gebrannt. Dabei kam erschwerend hinzu, dass in dem Gebiet noch Munition aus dem Zweiten Weltkrieg liegt. Also im Waldbrandgebiet hat auch noch Explosionsgefahr geherrscht. Norman Frey ist Bürgermeister der Gemeinde Traißen und gleichzeitig auch bei der Freiwilligen Feuerwehr dort. Herr Frey, wie überrascht waren Sie vom Ausmaß dieses Waldbrandes?
7: Ja, überrascht ist man generell immer erstmal, wenn der Alarmmelder geht und die Sirenen im Ort dann zu hören sind. Wo wir oben vor Ort waren, war es erstmal ja ein erschreckendes Bild. Es war mein erster eigener größerer Brand, bei dem ich dabei sein durfte. Und es ist allgemein keine schöne Sache, vor allem wenn man dann sieht, dass die Heimat in Flammen steht und man dann zurückgerufen wird, weil halt eben Weltkriegsmunition da oben ist und da eine Gefahr für die Löschkräfte irgendwann besteht, dass man dann das Feuer erstmal dem Feuer überlassen muss und man selbst zurückgeht, um zu gucken, wie man weiter dagegen ankämpfen kann.
10: Wie häufig übt denn die Freiwillige Feuerwehr auch so ein Szenario mit Weltkriegsmunition im Wald?
7: Also mit Weltkriegsmunition im Wald, das kann man ja schlecht üben, zumal man ja auch keine direkte Kenntnis davon hatte, dass es da sowas gibt. Natürlich werden jetzt einige sagen, ja, in ganz Deutschland ist hier und da und überall alles Mögliche verstreut. Aber so ein Übungsszenario, das kann man ja gar nicht aufstellen. Natürlich üben wir bei uns vor Ort, wie in jeder Freiwilligen Feuerwehr, klassische Waldbrände oder Flächenbrände, genauso wie ein Hausbrand oder auch bei uns hier auf dem Roten Fels in Traißen. Das ist ja eine höchste Steilwandmassiv diesseits der Alpen, sind wir sehr viel in der Rettung von verunglückten Bergsteigern. Ja. Das heißt, dementsprechend ist das Anwendungsgebiet, das Abdeckungsgebiet der Feuerwehren ein sehr, sehr breit gestreutes. Und da ist man natürlich vor allem hinten dran zu gucken, dass man alle Bereiche irgendwo gleichmäßig fair abdecken kann.
10: Gibt es denn Punkte, wo Sie sagen, das hätte bei diesem Einsatz möglicherweise besser laufen können? Zum Beispiel die Zusammenarbeit mit den unterschiedlichen Organisationen und Behörden, mit der Polizei, mit Rettungsdiensten, dem Kreis und dem Land und so weiter?
7: Also ex post betrachtet ist es natürlich immer einfach zu sagen, das hätte besser sein können und dieses und jenes. Wenn ich jetzt einmal noch mal rückblickend den Gesamthergang betrachte, muss ich sagen, es lief eigentlich richtig gut. Also es ist ja ein Einsatzszenario, das kann man nicht einfach mal so üben und planen. Da muss man ja wirklich auf die aktuellen Ereignisse agil drauf reagieren. Und da ziehe ich meinen absoluten Hut vor allen Einsatzkräften. Die haben zusammengearbeitet, als ob sie seit Jahren nichts anderes machen würden. Und das landesweit, die kamen ja aus allen Ecken und Enden angereist, um zu helfen. Das war ja eine Mannstärke von über 600 Mann und Frau, die dort vor Ort bei uns geholfen haben. Und das lief wie ein geöltes Uhrwerk. Ja.
10: Sie mussten auch Bewohner in Notunterkünften unterbringen und versorgen, Bürgerinnen und Bürger informieren. Hat das alles funktioniert? Ist das schon Routine bei Ihnen?
7: Ich glaube, auch das ist nichts, was man routiniert irgendwie einem Bürgermeister im Vorfeld mit an die Hand geben kann. Und ich hoffe auch, dass die allerwenigsten Kolleginnen und Kollegen jemals in die Situation kommen, das machen zu müssen und da dann eine Routine drin zu entwickeln. Ich glaube, was mir unwahrscheinlich gut im Vorfeld geholfen hatte, war, dass ich vor 2 Jahren, wo ich ins Amt gekommen bin, einen WhatsApp-Kanal ins Leben gerufen habe, wo ich im Vorfeld immer alle relevanten Informationen habe reinstellen können und konnte darüber dann sehr gut kommunizieren, von wegen so und so schaut's aus, und konnte dann mehrere Statusmeldungen am Tag hinterlegen, dass jeder irgendwo gut informiert war.
10: Es wird ja im Moment

0: Lebensmittel in Konserven, dann trifft mich so ein Ereignis nicht so stark, wie es sein müsste. Bei einer Evakuierung, das ist natürlich nochmal eine ganz andere Geschichte. Da bringt mir jetzt keine Vorratshaltung großartig was. Aber was man dann natürlich machen kann, und das habe ich seit eh und je auch zu Hause, ich habe einen fertig gepackten Rucksack, mit dem ich einfach mal 3 Tage, 4 Tage über die Runden kommen. Also sei es, ich müsste jetzt unerwartet ins Krankenhaus. Das ist eigentlich so der erste Gedanke bei der Geschichte. Aber der fertige Rucksack hat mir natürlich jetzt bei der Notevakuierung richtig gut geholfen, weil ich musste den nur nehmen und habe den Ort verlassen können, ja.
1: Norman Frey, Bürgermeister von Traisen und Mitglied in der Freiwilligen Feuerwehr. Mehr Waldbrände durch Klimawandel, Gefahren und Strategien, das ist unsere Serie diese Woche. Und morgen spreche ich mit Christoph Slaby von der Landesfeuerwehrschule in Bruchsal. Dann geht es darum, welche Rolle Waldbrände in der Ausbildung der Feuerwehrleute spielen. 7.25 Uhr.
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1: Mit Thomas Bareis.
3: Hallo nach da draußen. Vamos España. Fußballweltmeister Spanien ist zurück in der Heimat. Nach offiziellen Angaben haben rund 2 Millionen Menschen auf den Straßen der Hauptstadt Madrid bis tief hinein in die Nacht gefeiert. Bei der Parade im offenen Doppeldeckerbus durch das Zentrum der Metropole haben die begeisterten Menschen den frisch gekrönten Weltmeistern um Kapitän Rodri und auch Jungstar Lamine Yamal frenetisch zugejubelt. Empfänge bei König Felipe und bei Ministerpräsident Pedro Sanchez natürlich inklusive. 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Die Bad Kreuznacherin Ricarda Funk war zum Auftakt der Kanu-Weltmeisterschaften in den USA im Einsatz. Thorsten von Wege berichtet.
4: Zum Auftakt der Kanu-Slalom-WM in Oklahoma City in den USA hat Ricarda Funk aus Bad Kreuznach im Kajak-Cross-Solo mit dem 6. Platz das beste Ergebnis aus deutscher Sicht eingefahren. Einen Platz auf dem Treppchen verpasste die 34-jährige Rheinländerin wegen leichter Schwierigkeiten bei der obligatorischen Kajakrolle. Andrea Herzog vom Leipziger Kanu-Club zeigte ebenfalls einen guten Lauf, der am Ende für Platz 13 reichte und damit eine sehr gute Ausgangsposition für die Kopf-an-Kopf-Rennen bedeutet. Anne-Kathrin Plochmann von der SG von Nürnberg-Fürth paddelte auf Rang 34 im 60-köpfigen Feld und ist damit ebenfalls eine Runde weiter. Den Sieg holte die Australierin Jessica Fox vor Katharina Bekova aus Tschechien und der Britin Louise Lever.
3: Erfolgserlebnis für Tennis-Nachwuchshoffnung. Julias Duschek aus Rheinfelden aus dem Kreis Lörrach. Einzelheiten dazu von Lena Bergmann.
5: Tennistalent Julia Stussek hat erstmals ein Match auf der WTA-Tour gewonnen. Die 18-Jährige setzte sich beim Turnier in Hamburg in der ersten Runde gegen die Argentinierin Nadia Podoroska mit 4:6, 6:3, 6:4 durch und zog ins Achtelfinale ein. Dort trifft Stussek auf Lokalmatadorin Tamara Korpatsch oder Victoria Jiménez-Kasintseva aus Andorra. Stussek hatte es zuletzt im Oktober vergangenen Jahres auf Mallorca ins Hauptfeld eines WTA-Turniers geschafft. Ihre Premiere hatte sie im Alter von 15 Jahren in Bad Homburg 2024 gefeiert. Beide Male verlor Stussek ihre Auftaktpartie.
3: Die weltbesten Tennisspielerinnen müssen in Zukunft einen Geschlechtstest absolvieren, um auf der Damentour WTA starten zu dürfen. Die aktualisierte Richtlinie soll einen klaren Standard für die Teilnahme an WTA-Turnieren schaffen, hieß es in der Stellungnahme der WTA. Die Teilnehmerberechtigung an Turnieren werde durch ein obligatorisches, einmaliges Screening auf das SRY-Gen bestätigt. Ähnliche Tests sind bereits im internationalen Spitzensport, unter anderem in der Leichtathletik und im Boxen eingeführt. Bei der Tour de France steht heute das einzige Einzelzeitfahren der diesjährigen Auflage auf dem Programm. Holger Gerskert mit den Details dazu.
6: Mit einem Mannschaftszeitfahren hat die Tour de France begonnen. Jetzt startet sie mit einem Einzelzeitfahren in die letzte Woche. Der mittelschwere Kurs am Genfer See ist mit 26 Kilometern relativ kurz. Es wird also keine erdrutschähnlichen Verschiebungen in der Gesamtwertung geben. Die 5 Minuten Vorsprung des fast schon Toursiegers Tadej Pogacar sind ohnehin unantastbar. Auch wenn dahinter der beste Zeitfahrer der vergangenen Jahre lauert, der Olympiasieger und Weltmeister Remco Evenepoel. Der Belgier ist klarer Favorit auf den Etappensieg, muss sich aber mit seinen Vorgängern auf dem Zeitfahr-WM-Thron messen, mit dem Italiener Filippo Ganna und dem Norweger Tobias Voss. Florian Lipowitz ist kein echter Zeitfahrspezialist, hat sich aber im Windkanal akribisch auf diese Prüfung vorbereitet und wird versuchen, seinen aktuell 5. Platz in der Gesamtwertung zu verteidigen.
3: Los geht's um 13 Uhr, jetzt war es gerade 7.29 Uhr.
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1: Mit Jonathan Hadem, schönen guten Morgen.

0: Die Digitalsparte der Schwarz-Gruppe Schwarz Digits eröffnet heute einen neuen Campus in Bad Friedrichshall bei Heilbronn. Was da genau geplant ist, darum geht's gleich nach den Nachrichten hier in SWR aktuell. Jetzt aber erstmal noch ein kurzer Blick auf die Straßen. Vorsicht auf der A8 München Richtung Stuttgart zwischen Stuttgart-Pliningen und Stuttgart-Flughafen-Messe. Eine ungesicherte Unfallstelle auf der linken Spur.
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0: Viel Sonne und ein paar Schleierwolken heute den Tag über, 20 bis 26 Grad.
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0: Um 7.30 Uhr.
2: Mit Pascal Fournier. US-Präsident Trump verhängt neue Zölle gegen Kanada. Das Meereis in der Nordpolarregion ist erneut deutlich zurückgegangen und viele Haltestellen in Deutschland sind nicht barrierefrei. Das Wetter, viel Sonne und nur ein paar harmlose Schleierwolken, 20 bis 26 Grad. US-Präsident Trump will Zölle in Höhe von 50% auf kanadische Waren einführen. Die Abgaben sollen in 30 Tagen in Kraft treten und für Produkte von Wein über Hockeyschläger bis Zement gelten, kündigte das Weiße Haus an. Ausgenommen seien Energieprodukte, Dünger, Fisch und kritische Mineralien. Als Grund hieß es, Kanada habe US-Autos sowie Alkohol- und Milchprodukte unfair behandelt. Das Meereis in der Arktis ist erneut deutlich zurückgegangen. Forschende aus Großbritannien haben die Ausdehnung in den vergangenen beiden Wintern untersucht. Berichte über eine Verlangsamung des Eisrückgangs in diesem Jahrzehnt haben sich demnach nicht bestätigt. Florian Zinner.
3: Durch die in diesen Jahren niedrigste und zweitniedrigste Meereisausdehnung seit Beginn der Satellitenmessungen würde sich der jahrzehntelange Rückgang des Meereises in der Nordpolarregion fortsetzen, erklären die Forschenden. Die zwischenzeitliche Pause vom langjährigen Rückgang Anfang der 2020er sei damit Teil der natürlichen Schwankungen. Der Rückgang der winterlichen Meereisausdehnung geht nicht mit einem steigenden Meeresspiegel einher, führt jedoch dazu, dass sich die Region abermals stark erwärmt. In Europa steht fehlendes Meereis zudem mit Extremwetter wie starken Schneefällen in Verbindung.
2: Viele Haltestellen im öffentlichen Nahverkehr sind nicht barrierefrei. Das hat eine ADAC-Untersuchung bei 150 Haltestellen für Bus- und Straßenbahnen ergeben. So ist der Abstand zwischen Bordsteinkante und Fahrzeug bei 80% der Straßenbahnhaltestellen zu groß. Bei Bussen kann man mit einem Rollstuhl nur an 3% der Haltestellen ohne eine zusätzliche Rampe einsteigen. Der Behindertenbeauftragte des Bundes Dusel sagte, Länder und Kommunen seien eigentlich bereits seit 2022 zu einer vollständigen Barrierefreiheit verpflichtet. Die Handwerksbetriebe fordern mehr finanzielle Entlastung. Verbandschef Dietrich sagte, die Lohnzusatzkosten seien zu hoch und müssten unbedingt gesenkt werden. Dazu solle eine Kommission Vorschläge erarbeiten. Zur Begründung verweist der Handwerkspräsident auf die Rentenkommission. Diese habe ausgewogene Vorschläge gemacht, die breite Zustimmung gefunden hätten. Von den bisherigen Reformen sei bei den Handwerkern jedenfalls nichts angekommen. Die Stimmung beschrieb Dietrich als empört und verbittert. In Ulm haben gestern tausende Menschen den sogenannten Schwörmontag gefeiert. Er erinnert an die Ulmer Verfassung als freie Reichsstadt aus dem 14. Jahrhundert. Zum Feiertag schließen im Ulmer Stadtgebiet viele Geschäfte, Schulen und Behörden früher oder bleiben gleich komplett geschlossen. SWR-Reporter Ole Hilgert.
4: Bis in die Nacht waren manch Feierwütige in der Ulmer Innenstadt unterwegs. Andere ließen den Tag ruhiger ausklingen auf den Wiesen der Friedrichsau. Begonnen hatte der Schwörmontag am Vormittag mit der Schwörrede von Oberbürgermeister Martin Ansbacher. Eine seiner Botschaften, Ulm sei eine Stadt der Demokratie. In Zeiten von Krieg und Unsicherheit sei es Aufgabe, das zu verteidigen. Die Rede endete traditionell mit dem Schwur, für alle Bürger gleichermaßen zu sorgen. Später dann der ausgelassene Teil des Ulmer Stadtfeiertages beim Bade, dem Schlauchbootumzug mit Tausenden an und auf der Donau. Dieses Jahr etwas langsamer wegen der schwachen Strömung.
2: Das waren die Nachrichten.
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0: Mit Jonathan Hadem, schönen guten Morgen. Die Schwarz-Gruppe will Europas Cloud-Computing-Riese werden. Heute Nachmittag eröffnet der Mutterkonzern von Lidl und Kaufland-Gründer Dieter Schwarz in Bad Friedrichshall im Kreis Heilbronn offiziell den sogenannten Schwarz-Digits-Campus. Damit ist nicht nur ein, das ist nicht nur ein neues Bürogebäude, sondern ein ganz neuer Unternehmensbereich tatsächlich der Schwarzgruppe. Florian Dötsch aus der SWR Wirtschaftsredaktion hat dazu recherchiert. Was bedeutet dieser Campus denn für Heilbronn und welche Rolle soll er künftig im Konzern spielen?
5: Also es ist ein großes Projekt. Dieser Campus ist auch mehr als ein einfacher Bürostandort. Er ist ziemlich modern gebaut, viel Glas mit vielen grünen Flächen zwischendrin. 3.500 Mitarbeiter sollen da jetzt in diesem ersten Bauabschnitt Platz finden. Das sind hauptsächlich IT-Beschäftigte in der Schwarzgruppe beziehungsweise bei der Marke Schwarz Digits. Und in Bad Friedrichshall arbeiten dann eben künftig Beschäftigte, die vorher in Heilbronn oder auch Neckarsulm waren. Und das kann natürlich die Zusammenarbeit erleichtern, wenn sie dann an einem Ort sitzen. Und allgemein steht dieser Campus sinnbildlich auch für die Entwicklung der Schwarzgruppe. Sie investieren seit Jahren massiv in digitale Geschäftsfelder und auf dem Campus kann man sagen, werden diese Bereiche sozusagen unter einem Dach dann gebündelt. Es gibt auch ein eigenes Mitarbeiterrestaurant, eine Kita und so weiter. Das heißt, ein ziemlich ganzheitliches Konzept, das sich die Schwarzgruppe bzw. Schwarz Digits da überlegt hat.
0: Der Campus ist ja nur ein Teil der Strategie der Schwarzgruppe. Was steckt denn eigentlich hinter Schwarz Digits?
5: Ja, die Schwarzgruppe ist längst nicht mehr der klassische Lebensmitteleinzelhändler. Sie besteht mittlerweile aus 5 Sparten. Einmal Lidl und Kaufland, die man natürlich kennt. Dann die Schwarzproduktion, das ist eine eigene große Lebensmittelproduktion. Dem Entsorgungsunternehmen PreZero und seit 2023 dann eben noch aus Schwarz Digits. Und da bündelt der Konzern eben die Bereiche Cloud, Cybersecurity, künstliche Intelligenz und auch Kommunikationsdienstleistungen. Und ganz spannend ist, dass sie eben diese Dienste von Schwarz Digits auch für den Eigenbedarf nutzen. Heißt für Einkaufs- und Kundendaten eben bei Lidl und Kaufland, letztlich einfach auch dazu, um eben ihren eigenen Handel zu digitalisieren. Und dadurch entsteht dann schon fast so ein geschlossenes Ökosystem, eben von der Herstellung in der Schwarzproduktion über den Verkauf bei Lidl und Kaufland bis hin zum Recycling, PreZero und eben dann der Digitalisierung der ganzen Prozesse. Da kommt doch recht vieles aus einer Hand. Aber es gehört auch dazu, dass sich im Cloud-Bereich zum Beispiel etwas besser Geld verdienen lässt als im Lebensmitteleinzelhandel. Da sind die Gewinnmargen doch relativ gering. Es ist ein sehr umkämpfter Markt und da liegen wiederum auch die Chancen in der Digitalsparte jetzt bei Schwarz Digits, eben noch höhere Gewinnmargen zu erzielen. Und bisher konnten sie auch schon einige erste Produkte an Unternehmen und Behörden verkaufen, so zum Beispiel an Bosch, die Polizei Baden-Württemberg oder auch Stihl aus Waiblingen.
0: Heißt, es geht auf jeden Fall um eine Menge Daten, darunter sind auch sicherlich viele sensible Firmen- und Kundendaten. Die Schwarzgruppe redet dabei immer von der digitalen Souveränität. Was genau meinen Sie damit?
5: Ja, absolut. Das ist sozusagen die noch größere Idee, die dahinter steht bei Schwarz Digits, diese sogenannte digitale Souveränität. Besonders, wenn wir nochmal auf das Cloud-Geschäft schauen. Es ist so, dass fast 2/3 des Cloud-Markts von den großen US-Tech-Konzernen wie Alphabet, also Google, Amazon und Microsoft beherrscht werden. Man bezeichnet die übrigens als sogenannte Hyperscaler. Und das Ziel der Schwarzgruppe ist es, mit genau denen jetzt in Konkurrenz zu treten und eben eine europäische Alternative anzubieten, sprich ein europäischer Hyperscaler zu werden. Und man hat mir das auch so gesagt bei Schwarz Digits, Daten, das sind aus ihrer Sicht, ist das neue Öl, ja, das man eben auch nicht aus der Hand geben möchte und dann schon mal auch gar nicht an US-Tech-Konzerne. Und um all das technisch auch gewährleisten zu können, da baut die Schwarzgruppe gerade ein riesiges Rechenzentrum in Brandenburg. Ich war da auch vor Ort, das ist die größte Einzelinvestition der Konzerngeschichte, um ja sozusagen all diesen großen Vorhaben in Sachen Cloud, KI und eben auch Cybersicherheit entsprechende Rechenkapazitäten zu geben.
0: Florian Dötsch aus der SWR Wirtschaftsredaktion war das. Heute eröffnet die Schwarzgruppe im Kreis Heilbronn den sogenannten Schwarz Digits Campus.
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0: Richtig frisch war es heute Morgen hier im Südwesten, so um die 10 Grad im Schwarzwald, also kein Vergleich zur Juni-Hitzewelle. Was viele von uns aber auch schon festgestellt haben dürften, selbst wenn der Sommer an der frischen Luft sehr angenehm ist, im Auto sieht das ganz anders aus. Wenn Sie Ihr Auto heute in der prallen Sonne parken, dann bekommen Sie trotzdem eine Bullenhitze darin, wenn Sie wieder einsteigen. Das geht ganz schnell auch und wie wir am besten mit unseren Autos und vor allem im Sommer auch damit umgehen sollten, weiß Levin Salamon aus unserer Verbraucherredaktion.
6: Die Sonne brennt erbarmungslos von oben, der Türgriff ist heiß und beim Reinsetzen drückt einem warme, schwüle Luft ins Gesicht. Das kennt so ziemlich jeder, der im Sommer auf das Auto angewiesen ist, sei es nach einem langen Tag am Badesee oder auf der Heimfahrt von der Arbeit nach Hause. Die Temperaturen im Innenraum unterschätzen viele immer noch. Der ADAC wollte es genau wissen und hat Hitze im Auto unter Realbedingungen gemessen. Laut Fabian Fährmann ein belastendes Ergebnis.
7: Wir haben das untersucht und haben ein Auto einfach mal für 90 Minuten in der prallen Sonne stehen lassen, wobei da die Außentemperatur die ganze Zeit unter 30 Grad lag. Und wir haben nach 90 Minuten eine Innenraumtemperatur von fast 60 Grad gemessen.
6: Zum Vergleich, bereits ab 40 Grad im Inneren herrscht für Kleinkinder, Babys und ältere Menschen Lebensgefahr. Fahr im Auto, rechnet der Autoclub Europa vor. Dabei steigen Außentemperaturen weiter an. In diesem Jahr liegt der neue Rekordwert Ende Juni bei über 41 Grad gemessen in Saarbrücken. Ist die Fahrt mit dem Auto da überhaupt noch sinnvoll? Der ADAC rechnet aktuell damit, dass etwa 90% aller zugelassenen Autos mit einer Klimaanlage ausgestattet sind. Diese ist bei solchen Werten quasi überlebenswichtig. Doch wie stelle ich sie richtig ein? Viele haben womöglich den Impuls, die Temperatur auf die Hitze drinnen möglichst kalt zu stellen, um sich zu erfrischen. Einige mögen es, sich schockgefrieren zu lassen. Warum das nicht besonders zielführend ist, erklärt Fabian Fährmann vom ADAC.
7: Wir empfehlen so ganz grob, dass man die Klimaanlage auf ungefähr 22 bis 25 Grad einstellen sollte. Da ist der Wohlfühlbereich der meisten Menschen. Man sollte im besten Fall die Klimaanlage nicht zu kühl einstellen und vor allem den Luftstrom nicht direkt auf den Körper richten, weil dann kann tatsächlich eine Verkühlungsgefahr bestehen.
6: Mögliche Folgen? Muskelverspannungen, Halsschmerzen, Erkältung. Auch technische Hilfsmittel können helfen, beispielsweise Sonnenrollos, die man für die Rücksitzbank nachrüsten kann. Diese sind unbedingt zu empfehlen, wenn man viel mit Kleinkindern oder älteren Menschen unterwegs ist, weil sie eben ein paar Grad der Hitze absorbieren. Fabian Fährmann erwähnt noch, man solle unbedingt das Armaturenbrett und alle möglichen Ablagen überprüfen, dass man dort keine Sachen vergisst, denn das kann richtig gefährlich werden. Die Oberflächen heizen sich sehr schnell auf.
7: Da haben wir tatsächlich Temperaturen von über 70 Grad gemessen, die man zum Beispiel auf dem Armaturenbrett finden kann. Das bedeutet einerseits, da herrscht im Zweifelsfall Verbrennungsgefahr und zum anderen heißt das aber auch, man sollte gewisse Gegenstände nicht im Auto lassen, also zum Beispiel Feuerzeuge oder druckempfindliche Behälter oder ein Handy oder so. Das sollte nie in der prallen Sonne liegen, weil da können dann ernsthafte Schäden entstehen.
6: Also bevor es ins Freibad geht, unbedingt prüfen, dass man nichts Metallisches oder Elektronisches vorne im Auto liegen lässt.
0: Tja, dieses Hitzeproblem haben aber nicht nur Autos, auch zahllose Schulen und Kitas im ganzen Land. Ein Lösungsansatz vieler Kommunen ist aktuell hitzefrei. Und das teils auch schon in Form von verkürzten Öffnungszeiten für die Kinderbetreuung. In Fellbach demonstrieren Eltern heute gegen diese Lösung, aber über die der Gemeinderat entscheiden will. Weil es an so vielen Stellen an Hitzeschutz fehlt, schlagen Eltern und Fachkräfte jetzt gemeinsam Alarm in der Hoffnung, von der Politik gehört zu werden. Heike Kempe ist Vorsitzende des Landeselternbeirats Kindertagesbetreuung Baden-Württemberg, LEBK, und beobachtet die Belastung durch Hitze in den Kitas schon seit Jahren. Frau Kempe, wo fehlt es konkret? Sind es die Sonnenschirme über dem Sandkasten oder tatsächlich die Kühlung in den Innenräumen?
8: Ich würde sagen, die Kitas in Baden-Württemberg sind unterschiedlich auf Hitze ausgelegt. Einige sind da sicher schon weiter als andere. Man muss auch berücksichtigen, Kitas stammen aus unterschiedlichen Zeiten. Also sprechen wir davon, haben wir einen Neubau oder haben wir noch ein verhältnismäßig altes Gebäude? Und das Thema hat in den letzten Jahren tatsächlich zugenommen. Aber angesichts der Tatsache, dass es sich ja immer nur momentan zum Glück um wenige Wochen im Sommer handelt, erleben wir es so, dass das Thema eben im Sommer hochkocht, um dann im Herbst wieder in der Versenkung zu verschwinden, um im nächsten Jahr wieder aufs Neue aufzutauchen. Und wir wünschen uns, weil wir nun auch sehen, es wird ja nicht besser, sondern wir müssen vielmehr damit rechnen, dass die Hitzeperioden im Laufe der Zeit nochmal deutlich zunehmen, dass wir sagen, wir müssen uns einfach jetzt ordentlich drauf vorbereiten. Wir müssen jetzt mal, und das ist auch der Ansatz gemeinsam mit dem Verband der Kita-Fachkräfte, wir müssen jetzt dafür sorgen, dass es ordentliche Hitzeschutzkonzepte gibt. Also dass nicht jede Einrichtung gefühlt was Eigenes macht, sondern dass es da einfach gute Grundlagen gibt, auf die dann alle Kindertageseinrichtungen in Baden-Württemberg zurückgreifen können.
0: Natürlich ist es schwierig, Sie haben es gerade schon erwähnt, weil natürlich alle Kitas unterschiedliche Voraussetzungen haben, Neubau, Altbau etc. pp. Welche Maßnahmen könnten Sie sich denn dann vorstellen, die für alle gelten könnten?
8: Also, dass man im Prinzip mal erstmal genau festlegt, zum Beispiel Raumtemperatur messen. In welchen Räumen misst man sie? Wann misst man sie oder wie oft am Tag? Und was gilt, ab welcher Raumtemperatur dann zu beachten? Also ich möchte es mal so nennen, eine Art Warnstufensystem mit Grün, da ist alles in Ordnung, vielleicht mit Gelb, da muss man schon etwas vorsichtiger sein, dann Orange, vielleicht weitere Maßnahmen einleiten bis endgültig Rot, wo es halt heißt, wenn ein Raum beispielsweise an die 35 Grad Raumtemperatur kommt, ist er schlicht nicht mehr nutzbar, zumindest ohne Kühlung.
0: Schauen wir mal auf die Kinder, die den ganzen Tag auch da sind und auch die Mitarbeiter natürlich. Was macht das denn mit den Kindern, stundenlang in so einer Hitze ausgesetzt zu sein?
8: Die Kinder werden müde, sind unkonzentriert, schlafen natürlich auch schlecht. Da denke ich gerade an die Krippenkinder. Ich glaube, sie sind einfach viel weniger aufnahmefähig für Angebote in der frühkindlichen Bildung, die eine Einrichtung ja leisten möchte. Und natürlich bedingt es auch, draußen ist es heiß, möglicherweise auch die UV-Strahlung sehr, sehr hoch. Heißt ja dann auch, die Kinder bleiben drin. Also sind faktisch dann in den Innenräumen mit großer Hitze auch noch gefangen.
0: Jetzt gibt es aber ja auch in den Kitas oft einen Hof oder sogar einen Garten, wo dann möglicherweise auch der Rasensprenger läuft und die Kinder nass durch die Gegend flitzen. Sind die an solchen heißen Tagen nicht vielleicht sogar in der Kita besser aufgehoben als im Dachgeschoss zu Hause, wo es vielleicht keine Abkühlung gibt?
8: Natürlich haben Sie recht, dass die Kindertageseinrichtungen gerade in den heißen Zeiten versuchen, sehr, sehr viel für die Kinder anzubieten. Aber wie ich schon sagte, man darf ja nicht nur Richtung Hitze gucken, sondern auch Richtung UV-Strahlung. Und von dem her, wenn man nicht gerade einen völlig begrünten Innenhof oder einen völlig beschatteten Innenhof hat, wird es halt auch mit dem Rasensprenger bei einfach Sonneneinstrahlung recht schwierig und ist jetzt auch nicht gerade gesundheitsförderlich. Stichwort späteres Hautkrebsrisiko. Also da sind die Einrichtungen ja auch einfach dran zu sagen, wann gehen wir mit den Kindern raus und wann ist es sicherer, einfach im Gebäude zu bleiben.
0: Jetzt gibt es ja verschiedene Lösungsansätze. Zum Beispiel, viele Einrichtungen bitten die Eltern, ihre Kinder gar nicht erst zu bringen, wenn an solchen heißen Tagen, oder sie verkürzen die Öffnungszeiten. Ist das eine Lösung?
8: Das ist eben absolut keine Lösung, weil wenn wir die Situation oder die Herausforderungen in den Kindertageseinrichtungen betrachten, stellen wir fest, dass im Winter oft Betreuungszeiten gekürzt werden müssen, wenn die Erkältungswelle durch die Einrichtungen pfeift. Und im Sommer haben wir jetzt faktisch ein ähnliches Problem, nur auf eine andere Art und Weise. Das hat ja immer dann Konsequenzen, auch für die Eltern, die ja auch arbeiten müssen.
0: Der LEBK hat sich ja gemeinsam mit dem Verband der Kita-Fachkräfte an die Öffentlichkeit gerichtet. Was wollen Sie gemeinsam erreichen?
8: In der Kita geht es ja nicht nur um die Kinder, es geht auch um die Menschen, die sie täglich begleiten, also unsere pädagogischen Fachkräfte. Von dem her trifft für den Bereich der Kita das Problem der Hitze beide gleichermaßen. Und wir schließen uns zusammen, um eben Richtung Politik deutlich mehr Gehör zu finden, um gemeinsam eben mit lauter Stimme zu sprechen und dafür zu sorgen, dass das Thema jetzt nicht Richtung Herbst wieder von der Agenda rutscht.
0: Heike Kempe war das, Vorsitzende des Landeselternbeirates Kindertagesbetreuung Baden-Württemberg. Sie beobachtet die Belastung durch Hitze schon seit Jahren in den Kitas. 7.48 Uhr.
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0: Heute wechseln sich Sonne und lockere Wolken ab. Bei den meisten bleibt es richtig freundlich den ganzen Tag über. 20 Grad gibt es dann Richtung Nachmittag in Furtwangen, in Isny und auch in Titisee-Neustadt. 26 Grad werden es in Bad Dürkheim, in Landau in der Pfalz und auch in Mutterstadt. Morgen ist es erst noch recht sonnig. Später ziehen dann von Norden her Wolken auf. Es bleibt aber weitgehend trocken erstmal. Erst am Donnerstag wird es dann wieder ein etwas wilderer Mix aus Sonne und auch ein paar dichteren Wolken.
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0: Im Irankrieg hat das US-Militär in der Nacht erneut iranische Ziele angegriffen. Dazu zählten militärische Einrichtungen, teilte das zuständige Regionalkommando mit. Der Iran reagierte mit Vergeltungsangriffen in der Golfregion. US-Präsident Donald Trump eskaliert auch noch einen Handelskonflikt. Er will Zölle in Höhe von 50% auf kanadische Waren einführen. Die Abgaben sollen in 30 Tagen in Kraft treten, kündigte das Weiße Haus an. Als Begründung hieß es, Kanada habe US-Autos sowie Alkohol- und Milchprodukte unfair behandelt. Bundeskanzler Friedrich Merz hat mit dem neuen britischen Premierminister Andy Burnham telefoniert, wenige Stunden nach dessen Ernennung. Sie vereinbarten eine enge Zusammenarbeit und die weitere Unterstützung für Kiew im Ukraine-Krieg. Millionen Fußballfans haben die spanische Nationalmannschaft in der Heimat empfangen. Viele haben sich in Madrid versammelt und haben den Weltmeistern zugejubelt, die in einem offenen Doppeldeckerbus durch die Straßen gefahren sind. Später gab es an einem zentralen Platz vor dem Rathaus der spanischen Hauptstadt eine große Siegesfeier.
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0: Die Stadt Ulm hat ja ihren ganz persönlichen Feiertag, den Schwörmontag. Das ist ein traditionsreicher Mix aus ziemlich viel Spaß und auch ein bisschen Ernst. Gestern war es wieder soweit. Am Vormittag hat der Oberbürgermeister Martin Ansbacher eine staatstragende Rede gehalten. Das war der ernste Teil. Am Nachmittag haben dann tausende Boote und andere Wassergefährte auf der Donau eine Art Wasserkarneval veranstaltet. Das war der spaßige Teil. Unser Reporter Frank Polifke hat sich beide Seiten der Veranstaltung angeschaut.
9: Für Jenny und Felix ist das Nahbader schon an der ersten Brücke vorbei. Bibbernd pressen die beiden die Luft aus ihrem Schlauchboot.
10: Total kalt, wenn man von allen Seiten nass gemacht wird. Eimerweise, Wasserpistolen. Nach den ersten 5 Minuten klitschnass.
11: Und dann ist man dünn, gell? Dann unterkühlt man.
9: Lea ist besser auf die Wasserschlacht auf der Donau vorbereitet.
12: Neoprenanzüge, ganz wichtig. Ich habe mir, als ich nach Ulm gezogen bin, vor 8 Jahren eine Neo gekauft. Mir wurde gesagt, das ist Pflicht, das stimmt auch. Und ansonsten, Wasserpistolen sind eine gute Idee. Die anderen Boote greifen gerne an, dann muss man sich wehren können, das ist wichtig.
9: Mindestens 7.500 Nahbader tummeln sich am Schwimmmontagnachmittag auf der Donau. Am Vormittag sind es nicht annähernd so viele, trotzdem sind auf dem Weinhof alle Stühle besetzt, als OB Martin Ansbacher den traditionellen Schwur aus dem Jahr 1345 erneuert.
13: Reichen und Armen, ein gemeiner Mann zu sein, in den gleichen gemeinsamen und redlichen Dingen, ohne allen Vorbehalt.
9: In der Schwörrede vor dem Schwur spricht der Oberbürgermeister eine Stunde lang über Themen, die die Stadt bewegen. Sozialer Wohnungsbau, Sicherheit im Stadtgebiet. Diesmal hat Martin Ansbacher auch Forderungen gestellt.
13: Bund und Land übertragen seit Jahrzehnten Aufgaben an die Kommunen, ohne für eine auskömmliche Finanzierung zu sorgen.
9: Auch der Wasserkarneval am Nachmittag hat sein ernstes Thema. Die Stadt Ulm warnt die Nahbader, sie nehmen auf eigene Gefahr teil. Die Donau ist manchmal mikrobiologisch belastet. Lea hat da schon einschlägige Erfahrungen gemacht.
12: Ich habe das schon mal bekommen vor 2 Jahren, da habe ich aber auch Donauwasser geschluckt. War keine gute Idee.
9: 2024 bringen viele Nahbader einen Magen-Darm-Infekt als Souvenir mit nach Hause. Wasserschlucken sollte man also tunlichst vermeiden. Schwierig, beim Nahbader wird viel gelacht. Nicht zuletzt über die Themenboote, sozusagen die Motivwagen des Ulmer Wasserkarnevals. Themen gibt's reichlich, vom Ulmer Münster, dessen Turm seinen Höhenrekord eingebüßt hat, bis zu den vielen Straßenbaustellen. Die Ulmer Studentische Alternative für Hochschulleben und Kultur nimmt den vergangenen Landtagswahlkampf aufs Korn. Cem Özdemir und Manuel Hagel liefern sich ein Hindernisrennen auf Go-Karts, wie in dem populären Videospiel Mario Kart, erklärt Teammitglied Sabina.
14: Einmal liegt Manuel Hagel vorne, Cem Özdemir, man sieht es im Hintergrund so ein bisschen, keucht hinterher. Dann auf dem letzten Meter taucht das Bambi auf und Manuel wird vom Bambi abgelenkt und verfehlt dann den Endspurt.
9: Und Cem Özdemir fährt als Überraschungssieger durchs Ziel.
0: 7.53 Uhr.
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0: Mit Michael Wegmer.
15: Alle Bahnhöfe in Deutschland sollen alkoholfrei werden. Das hat die Deutsche Bahn angekündigt. Das vollständige Verbot für alle ihre 5.400 Bahnhöfe soll noch in diesem Jahr umgesetzt werden. Darüber hat zuerst die Bild-Zeitung berichtet.
16: Es reicht. Genug ist genug. Wir greifen jetzt härter durch, sagt Bahnchefin Palla der Bild. Sie verspricht sich mehr Ordnung und Sicherheit auf Bahnhöfen und in Zügen, mehr Schutz von Mitarbeitern und Reisenden. Bis Mitte Oktober soll das Verbot von Bier, Wein oder Schnaps auf Bahnsteigen und in Bahnhofshallen bundesweit eingeführt sein, bestätigte die Bahn der Deutschen Presseagentur. Durchgesetzt von Bundespolizei und eigenen Sicherheitskräften droht bei illegalem Alkoholkonsum künftig ein sofortiger Platzverweis und im Wiederholungsfall ein dauerhaftes Hausverbot. In Bahnhofsrestaurants darf dagegen auch nach Oktober weitergetrunken werden. Ebenso erlaubt bleiben der Kauf und Transport verschlossener Flaschen. Die Bahn hat bereits Erfahrung mit dem Alkoholverbot. Es gilt schon heute auf Bahnhöfen wie Hamburg, Bremen, Frankfurt am Main oder Köln. Erst Ende Mai erweiterte die Bahn das Verbot auf weitere Bahnhöfe in Nordrhein-Westfalen und versprach, die geänderten Regelungen mit Augenmaß durchzusetzen. Frank Eichmann, Berlin.
15: Haushalte mit wenig Einkommen profitieren besonders häufig von der aktuellen E-Auto-Prämie. Das geht aus einer Antwort der Bundesregierung auf eine Anfrage der Partei Die Linke hervor.
17: Etwas mehr als 17.000 Anträge auf E-Auto-Förderung sind bis Mitte Juni bewilligt worden. Davon entfiel fast die Hälfte auf Haushalte mit weniger als 45.000 Euro zu versteuerndem Einkommen. Sie bekommen damit jeweils 5.000 Euro Zuschuss zur Anschaffung eines neuen E-Autos als Basisbetrag, sowie weitere bis zu 1.000 Euro, falls Kinder im Haushalt leben. Wer mehr verdient, kann weniger oder gar nichts bekommen. Die Linke begrüßt, dass die soziale Staffelung greift. Sie kritisiert aber, dass viele Menschen mit niedrigem Einkommen sich auch mit der staatlichen Förderung keinen Neuwagen leisten können. Für 2027 fordert sie deswegen, dass die Förderung auch auf bezahlbare Gebrauchtwagen ausgeweitet wird. Erst kürzlich hatte eine Anfrage der Grünen öffentlich gemacht, dass der größte Teil der Förderungen für den Kauf von Tesla-Autos genutzt wurde. Auf den Plätzen 2 und 3 folgten Skoda und Renault. Deutsche Marken profitieren deutlich weniger von der Förderung. Alexander Winkler, SWR Wirtschaftsredaktion.
15: Die Union hat eine komplette Abschaffung der Luftverkehrssteuer in Deutschland ins Spiel gebracht. Das steht in einem Papier der Fraktionsvorsitzenden von CDU und CSU, das der Deutschen Presseagentur vorliegt. Darin heißt es, Deutschland müsse seine Luftverkehrspolitik komplett neu ausrichten, um wettbewerbsfähig zu bleiben. Dazu gehöre die weitere Absenkung und perspektivisch die Abschaffung der Steuer. Außerdem wird in dem Papier die Wichtigkeit von regionalen Flughäfen in Deutschland betont. Fluggesellschaften beklagen sich immer wieder, dass auch hohe Steuern das Fliegen aus Deutschland unattraktiv machen. Die Digitalsparte der Schwarzgruppe Schwarz Digits eröffnet heute Nachmittag ihren neuen Campus in Bad Friedrichshall im Kreis Heilbronn. An dem Standort sollen später einmal bis zu 5.000 Menschen arbeiten.
18: Bereits seit Anfang des Jahres läuft der Betrieb am Campus von Schwarz Digits. Rund 3.500 Mitarbeiterinnen und Mitarbeiter gibt es dort nun nach dem ersten Bauabschnitt. Das Gelände, das aktuell aus 5 Gebäudekomplexen besteht, soll später noch erweitert werden. Dann steigt auch noch einmal die Zahl der Beschäftigten. Von Bad Friedrichshall aus will Schwarz Digits seinen Einfluss in Sachen künstliche Intelligenz, Cloud und Cybersicherheit deutlich ausbauen. Das Unternehmen der Schwarzgruppe, zu der auch Lidl und Kaufland gehören, baut aktuell außerdem ein Rechenzentrum in Brandenburg für rund 11 Milliarden Euro. Aus Heilbronn, Peter Wedig.
15: Deutschlands angeschlagene Stahlbranche hat etwas mehr produziert. Nach Zahlen der Wirtschaftsvereinigung Stahl wurden im ersten Halbjahr rund 18,6 Millionen Tonnen Rohstahl hergestellt. Ein Plus von 9% im Vergleich zum Vorjahreszeitraum. Das sei aber keine nachhaltige Trendwende. Aufs Jahr hochgerechnet käme man auf rund 37 Millionen Tonnen. Laut Wirtschaftsverband wären aber 40 nötig, damit die Werke ausgelastet sind. Die Stahlindustrie würde sich weiterhin in einer schwierigen Lage befinden. Unter anderem Billigimporte aus Asien machen der Branche seit langem Druck. Der DAX könnte heute mit einem Plus in den Handel starten. Die Vorgaben aus Asien sind gut, trotz der unübersichtlichen Lage im Iran-Konflikt.
19: Aktuell überwiegt aber die Hoffnung auf Entspannung. Der Ölpreis gibt am Morgen etwas nach. Ein Fass der Sorte Brent kostet knapp 89 Dollar. Die asiatischen Börsen reagieren darauf positiv. Der japanische Leitindex Nikkei legt um mehr als 1% zu. An den US-Börsen herrschte gestern dagegen noch etwas Zurückhaltung. Viele Investoren warten auf wichtige Quartalszahlen großer Tech-Konzerne wie Alphabet und Intel. Sie gelten als Test, wie stark der KI-Boom die Gewinne tatsächlich treibt. Für zusätzliche Unruhe sorgt ein großer Deal in Hollywood. Die geplante Übernahme von Warner Brothers durch Paramount ist vorerst gestoppt. Eine US-Richterin hat den mehr als 100 Milliarden schweren Zusammenschluss für 2 Wochen auf Eis gelegt. Der Grund? 12 Bundesstaaten klagten, sie befürchten weniger Wettbewerb bei Blockbustern und mehr Druck auf die Kinos. Lilly-Marie Hiltscher, ARD-Finanzredaktion, Frankfurt.
15: Und soweit die Wirtschaft für diese Stunde, gleich 8:01.
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0: Mit Jonathan Hadem, schönen guten Morgen. Ab heute gilt das neue Gebäudemodernisierungsgesetz, der Nachfolger des Gebäudeenergiegesetzes, das noch von der Ampelkoalition verfasst wurde. Was jetzt gilt, welche Heizung ich jetzt in meinen Keller bauen kann und warum die Förderprogramme des Staates oft nicht so richtig zünden und wie man die besser machen könnte, darum geht's gleich nach den Nachrichten.
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0: Wechselhaft wird es heute. Sonne und lockere Wolken wechseln sich vor allem ab. Bei den meisten bleibt es aber insgesamt richtig freundlich. 20 Grad gibt es bis zum Nachmittag in Titisee-Neustadt und auch in Isny. Und bis zu 26 Grad kriegen wir heute noch in Bad Dürkheim und in Landau in der Pfalz. Morgen ist es dann recht sonnig. Später ziehen dann von Norden her noch Wolken auf. Es bleibt aber weitgehend trocken. Am Donnerstag dann ein Mix aus Sonne und etwas dichteren Wolken.
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0: Um 8 Uhr.
2: Mit Pascal Fournier, guten Morgen. US-Präsident Trump verhängt neue Zölle gegen kanadische Waren. Bundesinnenminister Dobrindt legt neue Zahlen zum sexuellen Kindesmissbrauch in Deutschland vor und in Baden-Württemberg stecken die Finanzverhandlungen zwischen Land und Kommunen fest. Das Wetter, viel Sonne, nur ein paar harmlose Schleierwolken bei 20 bis 26 Grad. US-Präsident Trump hat neue Zölle in Höhe von 50% auf Waren aus Kanada angekündigt. Eine entsprechende Anordnung unterzeichnete er am Abend. Aus dem ARD-Studio Kanada berichtet Martin Ganselmeier.
20: Trumps zusätzliche Zölle sollen in 30 Tagen in Kraft treten. Sie gelten für eine breite Palette von Produkten aus Kanada. Als Beispiele nannte das Weiße Haus Hockeyschläger, Wein und Zement. Der US-Präsident reagiere damit auf Kanadas, so wörtlich, diskriminierende Behandlung amerikanischer Produkte. Der kanadische Premierminister Mark Carney verteidigte die kanadischen Einfuhrbeschränkungen als Gegenmaßnahmen auf Trumps Zölle gegen sein Land. Gleichzeitig betonte Carney, sein Land sei jederzeit bereit, die noch offenen Streitpunkte mit den USA zu lösen. Man werde sich aber auch um neue Wirtschaftsbeziehungen zu anderen Ländern kümmern.
2: Das US-Militär hat in der Nacht erneut den Iran angegriffen. Ziele seien militärische Einrichtungen gewesen, darunter Luftverteidigungssysteme, Kommandozentralen und Startanlagen für Drohnen und Raketen, teilte das zuständige Regionalkommando mit. Dadurch sollten die militärischen Mittel des Iran geschwächt werden, mit denen Handelsschiffe in der Straße von Hormuz angegriffen würden. Es war die 10. Nacht in Folge, in der das US-Militär iranische Ziele angriff. Der Iran reagierte mit Vergeltungsangriffen in der Golfregion. Deutschland will mit Mauretanien wirtschaftlich enger zusammenarbeiten. Auf der ersten Station seiner Afrika-Reise sagte Außenminister Wadephul, eine Kooperation biete wechselseitige Chancen, die Europa bisher nicht ergriffen habe, etwa bei der Produktion von grünem Wasserstoff. Aus aktuellem Anlass äußerte sich Wadephul auch zur europäischen Sicherheits- und Verteidigungspolitik. Georg Schwarte.
21: Wadephul gratulierte am Rande seines Mauretanien-Besuchs dem neuen britischen Außenminister Miliband und appellierte an Großbritannien, das gemeinsame E3-Format von Deutschland, Frankreich und Großbritannien zu stärken. Gerade jetzt, da die Verhandlungen im Irankrieg in einer Sackgasse steckten. Wadephul reist heute weiter nach Nigeria. Dort in der Wirtschaftsmetropole Lagos will der CDU-Politiker mit nigerianischen Wirtschaftsvertretern und Influencerinnen zusammenkommen. Politische Termine in dem mit mehr als 240 Millionen Einwohnern bevölkerungsreichsten Staat Afrikas sind erst morgen in der Hauptstadt Abuja geplant.
2: Bundesinnenminister Dobrindt legt heute neue Zahlen zum sexuellen Kindesmissbrauch in Deutschland vor. Gemeinsam mit BKA-Chef Münch und der Missbrauchsbeauftragten des Bundes Klaus will er ab 10 Uhr einen Lagebericht präsentieren. Die Zahlen basieren auf der polizeilichen Kriminalstatistik. 2024 hatte die Polizei in diesem Bereich rund 18.000 Opfer gemeldet. Der größte Teil von ihnen waren Mädchen. Viele Haltestellen im öffentlichen Nahverkehr sind laut einer ADAC-Untersuchung nicht barrierefrei. Der Verein hat rund 150 Haltestellen für Busse und Straßenbahnen untersucht, darunter in Mainz und Mannheim. So ist der Abstand zwischen Bordsteinkante und Fahrzeug bei 80% der Straßenbahnhaltestellen zu groß. Bei Bussen sei der Einstieg nur an 3% der Haltestellen ohne eine zusätzliche Rampe möglich. Der Behindertenbeauftragte des Bundes, Dusel, sagte, Länder und Kommunen seien bereits seit 2022 zu einer vollständigen Barrierefreiheit verpflichtet. Viele hätten das nicht erfüllt. Nach dem schweren Sturz eines Bahnmitarbeiters aus einem fahrenden Zug wollen Experten heute diesen Zug untersuchen. Sie wollen herausfinden, ob es möglicherweise Schwachstellen im System der Türen des Regionalexpresses geben könnte. Nach einer handgreiflichen Auseinandersetzung des Sicherheitsmitarbeiters mit einem betrunkenen Fahrgast hatte sich eine Türe des Regionalexpress so weit geöffnet, dass der Mann bei Ettlingen aus dem Zug stürzte. Gegen den beschuldigten Fahrgast wurde zunächst kein Haftbefehl erlassen. Der 26-jährige Bahnmitarbeiter ist mittlerweile außer Lebensgefahr. Die Finanzverhandlungen zwischen der baden-württembergischen Landesregierung und den Kommunen im Land verhärten sich. Die grün-schwarze Regierung weigert sich, das Milliardendefizit in den kommunalen Haushalten auszugleichen. Städte und Gemeinden halten das für unverantwortlich. Ein Gespräch zwischen beiden Seiten am Abend blieb ohne Ergebnis. Aus der Redaktion Landespolitik in Stuttgart berichtet Henning Otte.
3: Die Vertreter der Kommunalverbände zeigten sich nach dem Gespräch am Montagabend verärgert über die Haltung des Landes. Der Präsident des Landkreistags Brötel sagte dem SWR, die Landesregierung habe, so wörtlich, eine neue Eiszeit im Verhältnis zu den Kommunen ausgerufen. Dabei müssten finanzielle Hilfen für Städte, Gemeinden und Kreise eigentlich absolute Priorität haben, erklärte der CDU-Politiker. Wenn die Kommunen bei Kliniken, Kitas und Schulen kürzen müssten, gefährde das die Demokratie in Deutschland.
2: In Baden-Württemberg gibt es offenbar immer mehr gefälschte Fischereischeine. Das Dokument, umgangssprachlich oft auch Angelschein genannt, beschaffen sich demnach immer mehr Menschen, ohne die grundsätzlich vorgeschriebenen Kursstunden und die Prüfung zu absolvieren. Das sagte der Geschäftsführer des Landesfischereiverbands Baden-Württemberg, SOSAT. Details von Hanna Vogel.
4: Mittlerweile meldeten sich Kommunen oder Polizei fast wöchentlich wegen Fälschungen, sagt SOSAT. Er spricht von rund 50 Fällen im Jahr, geht aber von einer weitaus höheren Dunkelziffer aus. Genaue Zahlen haben weder der Landesfischereiverband noch das Landeswirtschaftsministerium. Die Verdächtigen fälschen laut SOSAT vor allem Prüfungszeugnisse von der Fischerprüfung und lassen sich dann bei den Kommunen Fischereischeine ausstellen. Denn Mitarbeiterinnen und Mitarbeiter der Kommunen bekämen nicht so oft Prüfungszeugnisse zu Gesicht. Sie täten sich schwer damit, Fälschungen zu identifizieren.
2: Das waren die Nachrichten.
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0: Mit Jonathan Hadem, schönen guten Morgen. Selten stand ein Gesetz so in der Kritik wie das sogenannte Heizungsgesetz der damaligen Ampelkoalition. Die Bild-Zeitung hatte das Gesetz als Habecks Heizungshammer betitelt und erzählte vom Staat, der in den Keller hinein regiert und angeblich zum Rausreißen funktionierender Öl- und Gasheizungen zwingen wollte. Da kursierten auch viele Falschmeldungen. Aber ab heute gilt ein neues Heizungsgesetz. Offiziell heißt es Gebäudemodernisierungsgesetz. Was da nun genau gilt, berichtet Lissy Kaufmann aus unserem Hauptstadtstudio.
22: Wer eine neue Wärmepumpe einbaut oder eine andere klimafreundliche Heizung, der bekommt weiterhin Geld vom Staat. Allerdings nicht mehr so viel wie bisher. Die maximal förderfähigen Kosten sinken von 30.000 Euro auf zunächst 28.000 Euro und dann alle 6 Monate weiter um 750 Euro bis zum Jahr 2030. Das heißt aber nicht, dass ein Antragsteller diese Summe komplett erstattet bekommt. Maximal zahlt der Staat 80%. Die genaue Summe hängt jetzt stärker vom Einkommen ab als vorher. Relevant ist auch, ob noch mindestens ein minderjähriges Kind im Haushalt lebt. Eine Familie mit einem Jahreseinkommen bis zu 30.000 Euro zum Beispiel kann die gesamten 80% der förderfähigen Kosten erstattet bekommen. Ein Paar mit einem Jahreseinkommen von über 50.000 Euro bekommt dagegen nur etwa halb so viel Geld. Die Regierung erklärt die Kürzungen auch mit Sparzwängen wegen der schlechten Haushaltslage. Die Änderungen sind erst in der letzten Woche vor der Sommerpause Mitte Juli beschlossen worden. Die Antragsseite bei der Förderbank KfW wurde deshalb vorübergehend offline genommen, um die technischen Änderungen im System vornehmen zu können. Eine weitere Änderung ist ab dem kommenden Jahr geplant. Dann soll es weniger Geld geben für all jene, die sich eine Wärmepumpe einbauen lassen, die nicht in der EU hergestellt worden ist.
0: Ist die neue Förderung jetzt besser als die alte? Und wie gestaltet man grundsätzlich so eine Förderung, dass sie die gewünschte Wirkung erzielt? Damit beschäftigen sich viele Expertinnen und Experten, zum Beispiel auch Karin Pittel. Sie ist Leiterin des IFO-Zentrums für Energie, Klima und Ressourcen. Wenn wir fragen, welches Ziel die Bundesregierung mit ihrem Gebäudemodernisierungsgesetz verfolgt, ist das aus Ihrer Sicht ausreichend definiert?
5: Ja, im Prinzip ist die Grundzielsetzung natürlich die Dekarbonisierung der Wärmeversorgung in den Haushalten oder auch in den Nichtwohngebäuden. Aber da kommen natürlich noch andere Aspekte hinzu. Das haben wir ja auch gerade gehört. Ne? Ich meine, das eine zum Beispiel Haushaltszwänge, das heißt eine Entlastung der öffentlichen Haushalte, aber gleichzeitig auch Aspekte wie Stärkung der Versorgungssicherheit, das heißt unabhängiger werden von fossilen Energieträgern, Förderung des heimischen Wirtschaftsstandorts. Das heißt also, es gibt ein ganzes Bündel von Zielsetzungen.
0: Wenn das Ziel aber die Dekarbonisierung tatsächlich ist, wie passt das denn dann ins Bild, dass auch Öl- und Gasheizungen weiter eingebaut werden dürfen?
5: Das passt natürlich nicht ins Bild, das ist völlig klar. Ich meine, der Fokus der Förderung liegt nach wie vor im Prinzip auf einerseits Sanierung, also Reduktion des Energieverbrauchs, aber eben auch auf Wärmepumpen. Das heißt also auf die Umstellung auf nicht fossile Energieträger. Dass man jetzt im Prinzip auch das offen macht für fossile Heizungen, ist natürlich nicht im Sinne der Dekarbonisierung.
0: Jetzt wird es eine soziale Staffelung geben. Ist so eine soziale Staffelung bei solchen Förderungen denn sinnvoll, sei es bei der Heizung oder zum Beispiel beim E-Autokauf? Menschen, die weniger verdienen, haben ja oft kein eigenes Haus oder können sich das E-Auto selbst mit dieser Förderung eben einfach nicht leisten.
5: Ja, es gab bisher auch schon eine soziale Staffelung, die wird jetzt noch mal etwas gestärkt und etwas ausdifferenziert. Im Wohnbereich macht das durchaus Sinn. Es sind immerhin ungefähr 40% der Häuser im Eigentum von Haushalten, die unter 3.000 Euro netto im Monat verdienen. Unter 2.000 sind es immer noch 20% der Häuser. Also das ist schon relativ viel. Die Frage ist natürlich, können diese Haushalte das auch wahrnehmen? Also haben sie Zugang zu den Krediten? Können sie sich diese Kredite, selbst wenn sie sie im Prinzip bekommen beziehungsweise Förderung bekommen, dann noch leisten? Beim E-Auto ist das ein bisschen schwierig, weil da vor allen Dingen Neuwagen gefördert werden. Und ein E-Neuauto kaufen sich natürlich einkommensschwache Haushalte eher weniger.
0: Wie könnte man denn solche Förderungen des Staates so gestalten, dass wirklich auch alle Menschen, auch Menschen mit geringerem Einkommen, tatsächlich richtig davon profitieren?
5: Ja, ich meine, das eine ist jetzt die soziale Staffelung, die wir gesehen haben. Die könnte man natürlich noch verstärken, wenn man gleichzeitig zurückfahren würde, wie viel quasi Besserverdienende auch bekommen, die sowieso einen Anreiz haben, tatsächlich auch auf Wärmepumpen zum Beispiel umzustellen oder ihre Häuser zu sanieren. Das heißt, da würden Gelder frei, die man wiederum verwenden kann für einkommensschwächere Haushalte. Und da muss natürlich auch der Zugang so gestaltet werden, dass diese Förderung zum Beispiel auch rechtzeitig gezahlt wird, denn eine Vorfinanzierung ist bei ärmeren Haushalten einfach häufig nicht möglich.
0: Würden Sie sagen, die Bundesregierung fördert zu sehr nach dem Prinzip Gießkanne und nimmt zu viele Mitnahmeeffekte in Kauf? Also fördert zum Beispiel Wärmepumpen, die auch ohne Förderung eingebaut würden? Das haben Sie auch gerade schon angeschnitten.
5: Genau, also das ist nach wie vor ein Problem. Es wird so geschätzt, dass bei Energie-Wärme-Bereich Förderungen bis zu 30-40% Mitnahmeeffekte sind. Das ist natürlich relativ viel und das tritt vor allen Dingen dort auf, wo die Menschen sowieso einen Anreiz haben, auf andere Heizungssysteme umzustellen oder eben zu sanieren. Das heißt, hier könnte man konsequenter auch diese Mitnahmeeffekte weiter reduzieren.
0: Wenn Sie jetzt drei Punkte rauspicken könnten, wie könnte man diese neue Förderung tatsächlich intelligenter gestalten?
5: Ja, die neue Förderung an sich kann man natürlich intelligenter gestalten, indem man zum Beispiel Heizung und Sanierung zusammendenkt. Es macht wenig Sinn, ein Haus quasi auf die höchste Sanierungsstufe zu sanieren und dann eine Wärmepumpe einzubauen. Da hätte es auch gereicht, es weniger stark zu sanieren. Das heißt, eine stärkere Förderung eigentlich auf die CO2-Minderung, wie kann die Kosten effizient, also zu möglichst geringen Kosten erreicht werden, die wäre schon sinnvoll. Da wird immer noch sehr stark Sanierung einerseits, Wärmesystem andererseits gedacht. Das heißt, da ließe sich eine ganze Menge Geld einsparen. Und das Zweite ist im Prinzip, was ich schon gesagt habe, eine starke Fokussierung auf die Haushalte, die sonst nicht ihr System wechseln würden. Und das kann man natürlich gleichzeitig noch dadurch auch anreizen, dass CO2-Preise höher wären. Das heißt, da hätten diejenigen, die sich leisten können, einen höheren Anreiz und gleichzeitig sind mehr Gelder dafür da, dass man fördern kann, wo das eben sonst nicht funktionieren würde.
0: Die Einschätzung von Karin Pittel, Leiterin des IFO-Zentrums für Energie, Klima und Ressourcen. Nicht nur beim neuen Heizungsgesetz könnte die Förderung zielgerichteter sein, auch andere Förderungen und Subventionen sind zwar gut gemeint, aber nicht so richtig gut gemacht. Unser Wirtschaftsredakteur Michael Wegmer hat drei Beispiele.
6: E-Auto-Förderung.
15: Die erste E-Auto-Prämie hatten wir ziemlich lange, von 2016 bis 2023. Und sie hat den Markt beschleunigt. In dieser Zeit sind deutlich mehr E-Autos neu zugelassen worden als vorher. Aber die Prämie hat erstens den Bund viel Geld gekostet, rund 10 Milliarden Euro. Und es gab zweitens Vorzieh- und Mitnahmeeffekte. Heißt, viele hätten sowieso ein E-Auto gekauft, auch ohne Prämie, manche vielleicht nur etwas später. Die neue aktuelle Förderung ist besser konstruiert, sie richtet sich nur an Privatleute, ist gestaffelt nach Einkommen und Kinderzahl. Das soll die Mitnahmeeffekte reduzieren. Die Zulassungszahlen steigen auch weiter. Aber die Grundsatzfrage ist, wie lange soll eigentlich eine gar nicht mehr so neue Technologie gefördert werden? Eine Dauerförderung kann auch schlecht für den Markt sein. Wir richten unsere Kaufentscheidung nur noch nach Prämien. Deshalb sagen viele Verkehrsexperten und Ökonomen, lieber zum Beispiel große Verbrenner unattraktiv machen, statt eine inzwischen etablierte Technologie dauerhaft fördern.
6: Pendlerpauschale.
15: Diese Förderung hat einen nachvollziehbaren Kern. Arbeitnehmer sollen die Kosten für einen Arbeitsplatz, der weiter weg ist, nicht alleine tragen. Die inzwischen 38 Cent pro Kilometer werden vom steuerpflichtigen Einkommen abgezogen. Aber damit wir einmal die berühmte Gießkanne unterbringen, das ist eine Förderung für alle. Und Studien zeigen, dass die am meisten davon haben, die sowieso viel verdienen. Das hat mit unserem Steuersystem zu tun. Je mehr verdienst, je höher der Steuersatz, desto mehr bleibt auch von der Pendlerpauschale übrig. Eine Idee, es besser zu machen, Mobilitätsgeld für alle. Für denselben Arbeitsweg gibt es denselben Eurobetrag, unabhängig vom Steuersatz. Das würde zumindest untere Einkommensgruppen stärker entlasten.
6: Tankrabatt.
15: Der Tankrabatt hat funktioniert. Beide Male, sowohl 2022 Energiekrise als auch jetzt im Mai und Juni. Das heißt, die Steuersenkung ist im Großen und Ganzen an den Tankstellen weitergegeben worden. Hier ist die große Frage, war das die richtige Krisenmaßnahme? Denn ein Tankrabatt ist teuer für die Bundesregierung und er ist auch hier extrem breit gestreut. Jemand, der ein großes Auto hat, das viel Sprit braucht und der viel fährt, wird stärker entlastet als Kleinwagen, Fahrrad oder Bahn. Ticket. Außerdem schwächt so ein Tankrabatt ja den Effekt, dass wir bei teurem Sprit Kraftstoff sparen. Also auch ein Tankrabatt hat nicht funktioniert, aber er ist kein zielgerichtetes Instrument. Jeder verbrauchte Liter wird an der Tanke subventioniert.
6: Fazit?
15: Alle drei Förderungen erfüllen erstmal grundsätzlich ihren Zweck. Mehr E-Autos auf den Straßen, Pendler entlasten, Autofahrer und damit auch Gewerbe entlasten. Aber alle drei Maßnahmen sind nicht wirklich zielgerichtet. Es gab und gibt Mitnahmeeffekte. Es profitieren viele, die die Unterstützung nicht nötig hätten. Und dafür kosten sie den Staat ziemlich viel Geld.
0: Der Beitrag von Michael Wegmer. 8.17 Uhr gleich.
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0: Das wird heute recht freundlich, eigentlich fast überall in Baden-Württemberg und Rheinland-Pfalz. Es gibt einen Mix aus Sonne und ein paar lockeren Wolken. 20 Grad gibt es dann am Nachmittag in Titisee-Neustadt, in Furtwangen und auch in Isny. Und bis zu 26 Grad werden es in Mutterstadt, in Landau in der Pfalz und auch in Bad Dürkheim. Morgen ist es dann erst noch recht sonnig. Später ziehen dann von Norden her ein paar Wolken auf. Es bleibt aber weitgehend trocken. Erst am Donnerstag gibt es dann wieder einen etwas wilderen Mix aus Sonne und ein bisschen dichteren Wolken.
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0: Im Irankrieg hat das US-Militär in der Nacht erneut iranische Ziele angegriffen. Dazu zählten militärische Einrichtungen, teilte das zuständige Regionalkommando mit. Der Iran reagierte mit Vergeltungsangriffen in der Golfregion. US-Präsident Donald Trump eskaliert auch noch einen Handelskonflikt. Er will Zölle in Höhe von 50% auf kanadische Waren einführen. Die Abgaben sollen in 30 Tagen in Kraft treten, kündigte das Weiße Haus an. Als Begründung hieß es, Kanada habe US-Autos sowie Alkohol- und Milchprodukte unfair behandelt. In Baden-Württemberg haben sich die Fronten bei den Finanzverhandlungen zwischen Landesregierung und Kommunen verhärtet. Finanzminister Daniel Bayers bietet einen niedrigen dreistelligen Millionenbetrag an. Die Kommunen fordern nach SWR-Informationen aber vom Land Hilfen in Höhe von über 2 Milliarden Euro. Also ein Vielfaches dessen, was das Land anbietet. Die Arktis bleibt die Region auf der Erde, die sich am schnellsten erwärmt. Das zeigen neue wissenschaftliche Daten. Eine frühere Annahme, der Rückgang des Meereises hätte sich in diesem Jahrzehnt verlangsamt, ist damit widerlegt.
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0: Die Trauer sitzt tief in Trier an der Universität des getöteten Studenten Marius Dick, vor allem aber in Landstuhl, das ist sein Heimatort. Dort erinnert seit gestern Nachmittag ein Kondolenzbuch im Rathaus an den 22-jährigen Studenten, der am vergangenen Mittwoch bei einem Messerangriff in Trier ums Leben gekommen ist. SWR-Reporterin Alexandra Dietz hat dort mit Menschen über den tragischen Tod des jungen Mannes gesprochen.
7: Blumen, Kerzen, Tränen und stille Umarmungen. Im Rathaus Landstuhl ist die Stimmung gedämpft. Der harte Verlust deutlich spürbar. Hunderte Namen stehen bereits im Kondolenzbuch, das gleich in der Eingangshalle ausgelegt ist. Hier können sich Freunde, Bekannte und auch die Familie verabschieden. Die Anteilnahme ist groß. Eine ehemalige Lehrerin von Marius, Elisabeth Becker, ist gekommen, um ihm die letzte Ehre zu erweisen. Sie ist, wie die meisten, einfach nur
8: fassungslos. Er war sehr geschichtsinteressiert, sehr gebildet. Der hatte so viel Vorsicht, der Marius. Ich finde es ganz schrecklich. Man fühlt natürlich mit der Familie, mit den Eltern besonders. Es ist einfach eine Tat. Und man sagt, zur falschen Zeit am falschen Ort eine ganz schlimme Sache.
7: Auch an der Universität Trier ist die Trauer spürbar. Mit einer Schweigeminute haben Studenten und Mitarbeitende Marius bereits gedacht. Am Wochenende fand ein Gedenkgottesdienst statt. Für viele ist noch immer unbegreiflich, dass ein Kommilitone und Kumpel plötzlich nicht mehr da ist. Elias Lippes aus Kusel hat mit Marius Politikwissenschaften studiert.
10: Wenn man feststellt, es ist eine Person, die du kennst, wo du einen Namen und ein Gesicht dazu hast, eine Stimme, dann ist es umso brutaler und das macht natürlich was mit einem.
7: Der mutmaßliche Täter ist ein 22-jähriger afghanischer Staatsangehöriger, der seit mehr als 10 Jahren in Deutschland lebt. Er befindet sich inzwischen in einer geschlossenen Psychiatrie. Die Ermittlungen zu den Hintergründen der Tat laufen weiter. Für Elias ändert sich mit dieser Tat aber etwas.
10: Die Angst ist da. Es muss sich in Deutschland etwas ändern. Wir haben die Art und Weise, wie wir hier im freiheitlichen Westen zusammenleben, verloren. Und diese Art und Weise beinhaltet in meinen Augen, dass man ohne Angst auf die Straße gehen können muss, dass es keine Betonklötze vor Weihnachtsmärkten geben sollte. Und ich bin nicht bereit, das weiterhin so hinzunehmen.
7: Ministerpräsident Gordon Schnieder spricht von einer brutalen und entsetzlichen Tat, die das ganze Land erschüttere. Gewalt mit Messern zerstöre Leben und erschüttere unsere Gesellschaft. Dafür dürfe es in Deutschland keinen Platz geben. Sein Mitgefühl gelte jetzt der Familie, den Freunden und auch der Universitätsgemeinschaft.
0: Der Beitrag von Alexandra Dietz.
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0: Bundeskanzler Friedrich Merz hat gestern mit dem neuen britischen Premierminister Andy Burnham telefoniert. Das hat die Bundesregierung am Abend mitgeteilt. Wenige Stunden, nachdem Burnham ernannt wurde. Die beiden haben natürlich über gemeinsame Ziele und die Ukraine-Unterstützung gesprochen. Aber hat der 7. Premier in 10 Jahren mehr als genug innenpolitische Baustellen? Schon vor seinem Amtsantritt hat er über geplante Reformen gesprochen und darüber, wie er den Briten wieder Hoffnung schenken will. Das wird aber voraussichtlich nicht allzu einfach, berichtet unsere London-Korrespondentin Lisa Maria Röhling.
23: Andy Burnham weiß, in welchem Bereich er schnell punkten muss. Deswegen kündigt der neue britische Premierminister direkt bei seiner Antrittsrede an der Downing Street Nummer 10 an, er wolle etwas gegen die hohen Lebenshaltungskosten tun, damit die Menschen durchatmen können.
24: I can do something to give people some breathing space now, some help with the cost of living. And I will set out some of those measures. Starting tomorrow.
23: Schon einen Tag nach seinem Amtsantritt will er einen Plan vorstellen, wie die Lebenshaltungskosten schnell gesenkt werden können. Genau dort anzusetzen sei wichtig, sagt Melanie Ward, Parlamentspolitikerin der Labour-Partei, im Interview mit der BBC. Es ist so schwierig für die Menschen hier in meinem Wahlkreis und im ganzen Land, ihr Leben zu finanzieren und auch die schönen Dinge des Lebens zu genießen. Wie schneller das Leben der Briten wirklich verändert, daran wird Andy Burnham sich messen lassen müssen. Die Menschen sind von der instabilen Politik frustriert. frustriert, das Leben ist teuer, der Wirtschaft geht's schlecht. Luke Trill von der gemeinnützigen Organisation More in Common erklärt, in diesem Bereich muss Burnham besonders schnell liefern, sonst hat er die Gunst der Menschen schnell verspielt.
9: Andy Burnham has a very small window.
23: Andy Burnham hat nur ein kleines Zeitfenster, vielleicht nur ein paar Wochen, um zu zeigen, was er kann. Die Menschen wollen wissen, wie er die Lebenshaltungskosten senkt. Natürlich kann er das nicht über Nacht lösen, aber er muss zeigen, dass er das schnell angeht, dass er Reformen ankündigt, mit denen das Leben günstiger wird. Er muss jetzt handeln. Genau in diesem Punkt dürfte Andy Burnham an seine nächste Grenze stoßen, die Finanzen. Die Staatsverschuldung in Großbritannien ist seit Jahren hoch. Erst Anfang Juli hatte das Parlament eine Erhöhung des Verteidigungsetats um 15 Milliarden Pfund beschlossen. Der ehemalige Premierminister Keir Starmer hatte angekündigt, dass nach dem Beschluss dieses Etats nun Projekte im Bereich Infrastruktur und Energie gestrichen werden. Das Geld könnte Burnham aber anderswo gut gebrauchen. Er will eigentlich Sozialwohnungen bauen, kleinere und mittlere Unternehmen steuerlich entlasten, die Sozialsysteme verbessern und die Versorgungsunternehmen für Strom, Gas und Wasser wieder in öffentlicher Hand sehen. Woher soll das Geld kommen? Erhöhungen der Einkommens- und Mehrwertsteuer sowie der Sozialversicherung sind durch das Grundsatzmanifest von Labour aus 2024 ausgeschlossen. Darin könnte eine Gefahr für den Haushalt liegen, sagt Jonathan Cripp, Finanzexperte vom Institute for Fiscal Studies. Diese drei großen Steuern könnte man in der Theorie nur um einen niedrigen Prozentsatz anheben und trotzdem viel Geld rausbekommen, weil so viele Menschen diese Steuern zahlen. Wenn das aber ausgeschlossen ist, müsste man andere Steuern, die nur wenige Menschen zahlen, um einen sehr hohen Betrag erhöhen und diese Menschen werden dann unzufrieden sein. Letztlich hängt vom Geld auch ab, wie sehr sich die britische Wirtschaft erholen kann. In seiner Zeit als Bürgermeister in Manchester hat die Stadt ein bemerkenswertes Wachstum hingelegt. Das will Burnham jetzt auch auf das ganze Land übertragen. Wie genau er die seit dem Brexit schwächelnde britische Wirtschaft ankurbeln will, hat er bisher nicht erklärt. Zuletzt könnte auch

0: vorstellt und dann im Herbst, wenn das Parlament nach der Sommerpause wieder tagt.
1: 8.25 Uhr.
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3: Hallo nach da draußen. Fußballweltmeister Spanien ist zurück in der Heimat. Nach offiziellen Angaben haben rund 2 Millionen Menschen auf den Straßen der Hauptstadt Madrid bis tief hinein in die Nacht gefeiert. Bei der Parade in einem offenen Doppeldeckerbus durch das Zentrum der Metropole haben die begeisterten Menschen den frisch gekrönten Weltmeistern um Kapitän Rodri und Jungstar Lamine Yamal frenetisch zugejubelt. Empfänge bei König Felipe und Ministerpräsident Pedro Sanchez waren natürlich inklusive. Mehr zu diesem Thema online bei sportschau.de. Die Bad Kreuznacherin Ricarda Funk war zum Auftakt der Kanu-Weltmeisterschaften in den USA im Einsatz. Thorsten vom Wege berichtet.
4: Zum Auftakt der Kanuslalom-WM in Oklahoma City in den USA hat Ricarda Funk aus Bad Kreuznach im Kajak-Cross-Solo mit dem 6. Platz das beste Ergebnis aus deutscher Sicht eingefahren. Einen Platz auf dem Treppchen verpasste die 34-jährige Rheinländerin wegen leichter Schwierigkeiten bei der obligatorischen Kajakrolle. Andrea Herzog vom Leipziger Kanu-Club zeigte ebenfalls einen guten Lauf, der am Ende für Platz 13 reichte und damit eine sehr gute Ausgangsposition für die Kopf-an-Kopf-Rennen bedeutet. Anne-Kathrin Plochmann von der SG von Nürnberg-Fürth paddelte auf Rang 34 im 60-köpfigen Feld und ist damit ebenfalls eine Runde weiter. Den Sieg holte die Australierin Jessica Fox vor Katharina Bekova aus Tschechien und der Britin Louise Lever.
3: Erfolgserlebnis für Tennis-Nachwuchshoffnung Julia Stussek aus Rheinfelden aus dem Landkreis Lörrach. Einzelheiten dazu von Lena Bergmann.
5: Tennistalent Julia Stussek hat erstmals ein Match auf der WTA-Tour gewonnen. Die 18-Jährige setzte sich beim Turnier in Hamburg in der ersten Runde gegen die Argentinierin Nadia Podoroska mit 4:6, 6:3, 6:4 durch und zog ins Achtelfinale ein. Dort trifft Stussek auf Lokalmatadorin Tamara Korpatsch oder Victoria Jiménez-Kasintseva aus Andorra. Stussek hatte es zuletzt im Oktober vergangenen Jahres auf Mallorca ins Hauptfeld eines WTA-Turniers geschafft. Ihre Premiere hatte sie im Alter von 15 Jahren in Bad Homburg 2024 gefeiert. Beide Male verlor Stussek ihre Auftaktpartie.
3: Die weltbesten Tennisspielerinnen müssen in Zukunft einen Geschlechtstest absolvieren, um auf der Damentour WTA starten zu dürfen. Die aktualisierte Richtlinie soll einen Standard für die Teilnahme an WTA-Turnieren schaffen, hieß es in der Stellungnahme der WTA. Die Teilnahmeberechtigung an Turnieren werde durch ein obligatorisches, einmaliges Screening auf das SRY-Gen bestätigt. Ähnliche Tests sind im internationalen Spitzensport bereits unter anderem in der Leichtathletik und auch im Boxen eingeführt worden. Bei der Tour de France steht heute das einzige Einzelzeitfahren der diesjährigen Auflage auf dem Programm. Holger Geske hat die Details dazu.
6: Es ist das einzige Einzelzeitfahren bei dieser Tour und es ist relativ kurz, mit 26 Kilometern das kürzeste seit 3 Jahren. Große Veränderungen in der Gesamtwertung wird es also nicht geben, wobei der Vorsprung von Tadej Pogacar mit 5 Minuten ist ja ohnehin unantastbar. Aber dahinter wird es enger und so wird es vor allem für Florian Lipowitz ein wichtiger Tag. Viel Zeit auf seine Rivalen im Kampf um das Podium sollte er tunlichst nicht verlieren. Voriges Jahr war er gut in den Zeitfahren der Tour, aber da waren seine beiden Hauptgegner auch gar nicht dabei. Also der junge Mexikaner Isaac del Toro, der gerade auf Platz 3 liegt, und der noch jüngere Paul Sexas aus Frankreich, der als Vierter in die letzte Woche geht. Es geht aber auf dem mittelschweren Kurs am Genfersee auch um den Tagessieg und immerhin sind die Zeitfahrweltmeister der vergangenen 6 Jahre dabei, allen voran der Olympiasieger und der Weltmeister von 2023 bis 2025, und das ist Florian Lipowitz Teamkollege Remco Evenepoel.
3: Gestartet wird um 13 Uhr, jetzt war es gerade 8:29 Uhr.
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7: Mit Jonathan Hadem, hallo. Die Digitalsparte der Schwarz-Gruppe, Schwarz Digits, soll zu einem führenden Cloud-Computing-Unternehmen gemacht werden. Deswegen wird heute ein neuer Campus in Bad Friedrichshain bei Heilbronn eröffnet. Was da genau geplant ist, darum geht's gleich nach den Nachrichten hier in SWR aktuell.
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7: Sonne und lockere Wolken wechseln sich heute ab. Es bleibt eigentlich fast überall freundlich. 20 Grad kriegen wir bis zum Nachmittag in Furtwangen und in Isny. Bis zu 26 Grad werden es sogar in Mutterstadt und Bad Dürkheim. Morgen ist es dann erst noch recht sonnig. Später ziehen dann von Norden her ein paar Wolken auf. Es bleibt aber insgesamt den Tag über trocken.
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7: Um 8:30 Uhr.
8: Mit Pascal Fournier. Bundesinnenminister Dobrindt legt heute neue Zahlen zum sexuellen Kindesmissbrauch

0: in Deutschland vor. Gemeinsam mit BKA-Chef Münch und der Missbrauchsbeauftragten des Bundes Klaus will Dobrindt ab 10 Uhr einen Lagebericht vorstellen. Die Zahlen basieren auf der polizeilichen Kriminalstatistik. 2024 hatte die Polizei in diesem Bereich rund 18.000 Opfer gemeldet. Der größte Teil von ihnen waren Mädchen. US-Präsident Trump will Zölle in Höhe von 50% auf kanadische Waren einführen. Die Abgaben sollen in 30 Tagen in Kraft treten und für Produkte von Wein über Hockeyschläger bis Zement gelten, kündigte das Weiße Haus an. Ausgenommen seien Energieprodukte, Dünger, Fisch und kritische Mineralien. Als Grund hieß es, Kanada verhalte sich unfair bei der Einfuhr von Autos, Alkohol und Milchprodukten aus den USA. Das israelische Militär errichtet Satellitenbildern zufolge im Gazastreifen einen kilometerlangen Erdwall. Dieser trennt das Küstengebiet, das von Israel kontrolliert wird, vom Rest des Gazastreifens. Die Bilder zeigen, dass sich der Wall bereits über 23 Kilometer erstreckt. Die Armee bestätigte auf Nachfrage den Bau einer Barriere. Nicaraguas Präsident Ortega will die Wahlen in seinem Land abschaffen. Er werde entsprechende Gesetze erarbeiten lassen, kündigte Ortega bei der Feier zum 47. Jahrestag der sandinistischen Revolution an. Die Opposition werde niemals wieder an die Regierung kommen. Der 80-jährige ehemalige Guerillakämpfer regiert Nicaragua seit fast 20 Jahren autoritär. Bei den Wahlen vor 5 Jahren ließ er alle Gegenkandidaten festnehmen. Der neue Regierungschef der Republik Moldau, Tofan, will dem Parlament heute sein Kabinett präsentieren und zur Abstimmung stellen. Erklärtes Ziel seiner Regierung ist es, bis Ende 2028 ein Abkommen über einen EU-Beitritt zu unterzeichnen. ARD-Korrespondent Björn Blaschke.
1: Dafür muss das Land noch verschiedene Hürden nehmen. So fordert die EU tiefgreifende Reformen zur Stärkung der Rechtsstaatlichkeit, einschließlich Maßnahmen gegen Geldwäsche und Korruption. Vassili Tofan will sich an diese Reformen machen und an andere. Er möchte eine Steuerreform, eine Rentenreform, eine Verwaltungs- und Gebietsreform. Aber Tofan wird mächtige Gegenspieler haben. Der Kreml in Moskau überzieht Moldau immer wieder mit Desinformationskampagnen. Die zielen unter anderem darauf ab, brüsselfreundliche Politik zu unterwandern.
0: Die Deutsche Bahn plant ein Alkoholverbot an allen Bahnhöfen. Konzernchefin Paller sagte der Bild-Zeitung, das Verbot solle ab Mitte Oktober gelten. Aus Berlin Frank Eichmann.
2: Durchgesetzt von Bundespolizei und eigenen Sicherheitskräften droht bei illegalem Alkoholkonsum künftig ein sofortiger Platzverweis und im Wiederholungsfall ein dauerhaftes Hausverbot. In Bahnhofsrestaurants darf dagegen auch nach Oktober weitergetrunken werden. Ebenso erlaubt bleiben der Kauf und Transport verschlossener Flaschen. Die Bahn hat bereits Erfahrung mit dem Alkoholverbot. Es gilt schon heute auf Bahnhöfen wie Hamburg, Bremen, Frankfurt am Main oder Köln. Erst Ende Mai erweiterte die Bahn das Verbot auf weitere Bahnhöfe in Nordrhein-Westfalen und versprach, die geänderten Regelungen mit Augenmaß durchzusetzen.
0: Die Bußgeldeinnahmen in Rheinland-Pfalz steigen weiter. Im vergangenen Jahr hat die zentrale Bußgeldstelle fast 120 Millionen Euro eingenommen, teilte das Innenministerium mit. Das Geld fließt in den Landeshaushalt. Aus der Nachrichtenredaktion Antje Feig.
3: Die meisten Verstöße waren zu schnelles Fahren. Hier liegt die registrierte Zahl bei mehr als 90%. Der Rest war zu nah auffahren oder das Handy ohne Freisprechanlage benutzen. Besonders berüchtigt war eine Straße bei Ludwigshafen. Wegen Schlaglöchern waren vergangenes Jahr hier statt Tempo 100 nur 50 erlaubt. Das sahen die Autofahrer offenbar nur als Empfehlung an. Ein halbes Jahr lang wurde auf dieser Straße die Geschwindigkeit 9000 Mal missachtet. Und weil das auch an vielen anderen Orten in Rheinland-Pfalz passiert, hat das Land vergangenes Jahr mehr als 2,5 Millionen Bußgeldverfahren eingeleitet.
0: Das waren die Nachrichten.
4: 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Mit Jonathan Hadem. Schönen guten Morgen. Die Schwarzgruppe will Europas Cloud-Computing-Riese werden. Heute Nachmittag eröffnet der Mutterkonzern von Lidl und Kaufland-Gründer Dieter Schwarz in Bad Friedrichshall im Kreis Heilbronn offiziell den sogenannten Schwarz-Digits-Campus. Damit ist nicht nur ein weiteres Bürogebäude entstanden, sondern ein ganz neuer Unternehmensbereich der Schwarzgruppe. Florian Dötsch aus der SWR Wirtschaftsredaktion hat dazu recherchiert. Florian, was bedeutet dieser Campus für Heilbronn? Vor allem, welche Rolle soll er künftig im Konzern spielen?
5: Also es ist ein großes Projekt. Dieser Campus ist auch mehr als ein einfacher Bürostandort. Er ist ziemlich modern gebaut, viel Glas mit vielen grünen Flächen zwischendrin. 3500 Mitarbeiter sollen da jetzt in diesem ersten Bauabschnitt Platz finden. Das sind hauptsächlich IT-Beschäftigte in der Schwarzgruppe beziehungsweise bei der Marke Schwarz Digits. Und in Bad Friedrichshall arbeiten dann eben künftig Beschäftigte, die vorher in Heilbronn oder auch Neckarsulm waren. Und das kann natürlich die Zusammenarbeit erleichtern, wenn sie dann an einem Ort sitzen. Und allgemein steht dieser Campus sinnbildlich auch für die Entwicklung der Schwarzgruppe. Sie investieren seit Jahren massiv in digitale Geschäftsfelder und auf dem Campus kann man sagen, werden diese Bereiche sozusagen unter einem Dach dann gebündelt. Es gibt auch ein eigenes Mitarbeiterrestaurant, eine Kita und so weiter. Das heißt, ein ziemlich ganzheitliches Konzept, das sich die Schwarzgruppe bzw. Schwarz Digits da überlegt hat.
6: Der Campus ist ja nur ein Teil der Strategie der Schwarzgruppe. Was steckt denn eigentlich hinter Schwarz Digits?
5: Ja, die Schwarzgruppe ist längst nicht mehr der klassische Lebensmitteleinzelhändler. Sie besteht mittlerweile aus 5 Sparten. Einmal Lidl und Kaufland, die man natürlich kennt. Dann die Schwarzproduktion, das ist eine eigene große Lebensmittelproduktion. Dem Entsorgungsunternehmen PreZero und seit 2023 dann eben noch aus Schwarz Digits. Und da bündelt der Konzern eben die Bereiche Cloud, Cybersecurity, künstliche Intelligenz und auch Kommunikationsdienstleistungen. Und ganz spannend ist, dass sie eben diese Dienste von Schwarz Digits auch für den Eigenbedarf nutzen. Heißt für Einkaufs- und Kundendaten eben bei Lidl und Kaufland, letztlich einfach auch dazu, um eben ihren eigenen Handel zu digitalisieren. Und dadurch entsteht dann schon fast so ein geschlossenes Ökosystem, eben von der Herstellung in der Schwarzproduktion über den Verkauf bei Lidl und Kaufland bis hin zum Recycling, PreZero und eben dann der Digitalisierung der ganzen Prozesse. Da kommt doch recht vieles aus einer Hand. Aber es gehört auch dazu, dass sich im Cloud-Bereich zum Beispiel etwas besser Geld verdienen lässt als im Lebensmitteleinzelhandel. Da sind die Gewinnmargen doch relativ gering. Es ist ein sehr umkämpfter Markt und da liegen wiederum auch die Chancen in der Digitalsparte jetzt bei Schwarz Digits, eben noch höhere Gewinnmargen zu erzielen. Und bisher konnten sie auch schon einige erste Produkte an Unternehmen und Behörden verkaufen, so zum Beispiel an Bosch, die Polizei Baden-Württemberg oder auch Stihl aus Waiblingen.
6: Heißt, es geht auf jeden Fall um eine Menge Daten, darunter sind auch sicherlich viele sensible Firmen- und Kundendaten. Die Schwarzgruppe redet dabei immer von der digitalen Souveränität. Was genau meinen Sie damit?
5: Ja, absolut. Das ist sozusagen die noch größere Idee, die dahinter steht bei Schwarz Digits, diese sogenannte digitale Souveränität. Besonders, wenn wir nochmal auf das Cloud-Geschäft schauen. Es ist so, dass fast 2/3 des Cloud-Markts von den großen US-Tech-Konzernen wie Alphabet, also Google, Amazon und Microsoft beherrscht werden. Man bezeichnet die übrigens als sogenannte Hyperscaler. Und das Ziel der Schwarzgruppe ist es, mit genau denen jetzt in Konkurrenz zu treten und eben eine europäische Alternative anzubieten, sprich ein europäischer Hyperscaler zu werden. Und man hat mir das auch so gesagt bei Schwarz Digits, Daten, das sind aus ihrer Sicht, ist das neue Öl, ja, das man eben auch nicht aus der Hand geben möchte und dann schon mal auch gar nicht an US-Tech-Konzerne. Und um all das technisch auch gewährleisten zu können, da baut die Schwarzgruppe gerade ein riesiges Rechenzentrum in Brandenburg. Ich war da auch vor Ort, das ist, denke ich, die größte Einzelinvestition der Konzerngeschichte, um ja sozusagen all diesen großen Vorhaben in Sachen Cloud, KI und eben auch Cybersicherheit entsprechende Rechenkapazitäten zu geben.
6: Florian Dötsch war das aus der SWR Wirtschaftsredaktion. Heute eröffnet die Schwarzgruppe im Kreis Heilbronn den sogenannten Schwarz Digits Campus.
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6: Richtig frisch war es heute Morgen hier im Südwesten. Um die 10 Grad im Schwarzwald, also kein Vergleich zur Juni-Hitzewelle noch vor kurzem. Was viele von uns aber auch schon festgestellt haben dürften, selbst wenn der Sommer an der frischen Luft sehr angenehm ist, im Auto sieht das ganz anders aus. Wenn Sie Ihr Auto heute in der prallen Sonne parken, dann kriegen Sie in kürzester Zeit eine Bullenhitze da drin, wenn Sie wieder einsteigen. Das geht ganz schnell. Wie wir am besten mit unseren Autos im Sommer umgehen sollten, weiß Levin Salomon aus unserer Verbraucherredaktion.
8: Die Sonne brennt erbarmungslos von oben, der Türgriff ist heiß und beim Reinsetzen drückt einem warme, schwüle Luft ins Gesicht. Das kennt so ziemlich jeder, der im Sommer auf das Auto angewiesen ist, sei es nach einem langen Tag am Badesee oder auf der Heimfahrt von der Arbeit nach Hause. Die Temperaturen im Innenraum unterschätzen viele immer noch. Der ADAC wollte es genau wissen und hat Hitze im Auto unter Realbedingungen gemessen. Laut Fabian Fährmann ein belastendes Ergebnis.
9: Wir haben das untersucht und haben ein Auto einfach mal für 90 Minuten in der prallen Sonne stehen lassen, wobei da die Außentemperatur die ganze Zeit unter 30 Grad lag. Und wir haben nach 90 Minuten eine Innenraumtemperatur von fast 60 Grad gemessen.
8: Zum Vergleich, bereits ab 40 Grad im Inneren herrscht für Kleinkinder, Babys und ältere Menschen Lebensgefahr im Auto, rechnet der Autoclub Europa vor. Dabei steigen Außentemperaturen weiter an. In diesem Jahr liegt der neue Rekordwert Ende Juni bei über 41 Grad gemessen in Saarbrücken. Ist die Fahrt mit dem Auto da überhaupt noch sinnvoll? Der ADAC rechnet aktuell damit, dass etwa 90% aller zugelassenen Autos mit einer Klimaanlage ausgestattet sind. Diese ist bei solchen Werten quasi überlebenswichtig. Doch wie stelle ich sie richtig ein? Viele haben womöglich den Impuls, die Temperatur auf die Hitze drin möglichst kalt zu stellen, um sich zu erfrischen. Einige mögen es, sich schockgefrieren zu lassen. Warum das nicht besonders zielführend ist, erklärt Fabian Fährmann vom ADAC.
9: Wir empfehlen so ganz grob, dass man die Klimaanlage auf ungefähr 22 bis 25 Grad einstellen sollte. Da ist der Wohlfühlbereich der meisten Menschen. Man sollte im besten Fall die Klimaanlage nicht zu kühl einstellen und vor allem den Luftstrom nicht direkt auf den Körper richten, weil dann kann tatsächlich eine Verkühlungsgefahr bestehen.
8: Mögliche Folgen? Muskelverspannungen, Halsschmerzen, Erkältung. Auch technische Hilfsmittel können helfen, beispielsweise Sonnenrollos, die man für die Rücksitzbank nachrüsten kann. Diese sind unbedingt zu empfehlen, wenn man viel mit Kleinkindern oder älteren Menschen unterwegs ist, weil sie eben ein paar Grad der Hitze absorbieren. Fabian Fährmann erwähnt noch, man solle unbedingt das Armaturenbrett und alle möglichen Ablagen überprüfen, dass man dort keine Sachen vergisst, denn das kann richtig gefährlich werden. Die Oberflächen heizen sich sehr schnell auf.
9: Da haben wir tatsächlich Temperaturen von über 70 Grad gemessen, die man zum Beispiel auf dem Armaturenbrett finden kann. Das bedeutet einerseits, da herrscht im Zweifelsfall Verbrennungsgefahr und zum anderen heißt das aber auch, man sollte gewisse Gegenstände nicht im Auto lassen, also zum Beispiel Feuerzeuge oder druckempfindliche Behälter oder ein Handy oder so. Das sollte nie in der prallen Sonne liegen, weil da können dann ernsthafte Schäden entstehen.
8: Also bevor es ins Freibad geht, unbedingt prüfen, dass man nichts Metallisches oder Elektronisches vorne im Auto liegen lässt.
6: Tja, dieses Hitzeproblem haben aber nicht nur Autos, auch zahllose Schulen und Kitas im ganzen Land haben damit zu tun. Ein Lösungsansatz vieler Kommunen ist jetzt hitzefrei. Und das teils auch schon in Form verkürzter Öffnungszeiten für die Kinderbetreuung. In Fellbach demonstrieren Eltern heute gegen diese Lösung, über die der Gemeinderat entscheiden will. Weil es an so vielen Stellen an Hitzeschutz fehlt, schlagen Eltern und Fachkräfte jetzt aber gemeinsam Alarm in der Hoffnung, von der Politik gehört zu werden. Heike Kempe ist Vorsitzende des Landeselternbeirats Kindertagesbetreuung Baden-Württemberg, LEBK, und beobachtet die Belastung durch Hitze in den Kitas schon seit Jahren. Frau Kempe, wo fehlt es konkret? Sind es die Sonnenschirme über dem Sandkasten oder tatsächlich die Kühlung in den Innenräumen?
10: Ich würde sagen, die Kitas in Baden-Württemberg sind unterschiedlich auf Hitze ausgelegt. Einige sind da sicher schon weiter als andere. Man muss auch berücksichtigen, Kitas stammen aus unterschiedlichen Zeiten. Also sprechen wir davon, haben wir einen Neubau oder haben wir noch ein verhältnismäßig altes Gebäude? Und das Thema hat in den letzten Jahren tatsächlich zugenommen. Aber angesichts der Tatsache, dass es sich ja immer nur momentan zum Glück um wenige Wochen im Sommer handelt, erleben wir es so, dass das Thema eben im Sommer hochkocht, um dann im Herbst wieder in der Versenkung zu verschwinden, um im nächsten Jahr wieder aufs Neue aufzutauchen. Und wir wünschen uns, weil wir nun auch sehen, es wird ja nicht besser, sondern wir müssen vielmehr damit rechnen, dass die Hitzeperioden im Laufe der Zeit nochmal deutlich zunehmen, dass wir sagen, wir müssen uns einfach jetzt ordentlich drauf vorbereiten. Wir müssen jetzt mal, und das ist auch der Ansatz gemeinsam mit dem Verband der Kita-Fachkräfte, wir müssen jetzt dafür sorgen, dass es ordentliche Hitzeschutzkonzepte gibt. Also dass nicht jede Einrichtung gefühlt was Eigenes macht, sondern dass es da einfach gute Grundlagen gibt, auf die dann alle Kindertageseinrichtungen in Baden-Württemberg zurückgreifen können.
6: Natürlich ist es schwierig, Sie haben es gerade schon erwähnt, weil natürlich alle Kitas unterschiedliche Voraussetzungen haben, Neubau, Altbau etc. pp. Welche Maßnahmen könnten Sie sich denn dann vorstellen, die für alle gelten könnten?
10: Also, dass man im Prinzip mal erstmal genau festlegt, zum Beispiel Raumtemperatur messen. In welchen Räumen misst man sie, wann misst man sie oder wie oft am Tag und was gilt, ab welcher Raumtemperatur dann zu beachten. Also ich möchte es mal so nennen, eine Art Warnstufensystem mit Grün, da ist alles in Ordnung, vielleicht mit Gelb, da muss man schon etwas vorsichtiger sein, dann Orange, vielleicht weitere Maßnahmen einleiten bis endgültig Rot, wo es halt heißt, wenn ein Raum beispielsweise an die 35 Grad Raumtemperatur kommt, ist er schlicht nicht mehr nutzbar, zumindest ohne Kühlung.
6: Schauen wir mal auf die Kinder, die den ganzen Tag auch da sind und auch die Mitarbeiter natürlich. Was macht das denn mit den Kindern, stundenlang in so einer Hitze ausgesetzt zu sein?
10: Die Kinder werden müde, sind unkonzentriert, schlafen natürlich auch schlecht. Da denke ich gerade an die Krippenkinder. Ich glaube, sie sind einfach viel weniger aufnahmefähig für Angebote in der frühkindlichen Bildung, die eine Einrichtung ja leisten möchte. Und natürlich bedingt es auch, draußen ist es heiß, möglicherweise auch die UV-Strahlung sehr, sehr hoch. Heißt ja dann auch, die Kinder bleiben drin. Also sind faktisch dann in den Innenräumen mit großer Hitze auch noch gefangen.
6: Jetzt gibt es aber ja auch in den Kitas oft einen Hof oder sogar einen Garten, wo dann möglicherweise auch der Rasensprenger läuft und die Kinder nass durch die Gegend flitzen. Sind die an solchen heißen Tagen nicht vielleicht sogar in der Kita besser aufgehoben als im Dachgeschoss zu Hause, wo es vielleicht keine Abkühlung gibt?
10: Natürlich haben Sie recht, dass die Kindertageseinrichtungen gerade in den heißen Zeiten versuchen, sehr, sehr viel für die Kinder anzubieten. Aber wie ich schon sagte, man darf ja nicht nur Richtung Hitze gucken, sondern auch Richtung UV-Strahlung. Und von dem her, wenn man nicht gerade einen völlig begrünten Innenhof oder einen völlig beschatteten Innenhof hat, wird es halt auch mit dem Rasensprenger bei einfach Sonneneinstrahlung recht schwierig und ist jetzt auch nicht gerade gesundheitsförderlich. Stichwort späteres Hautkrebsrisiko. Also da sind die Einrichtungen ja auch einfach dran zu sagen, wann gehen wir mit den Kindern raus und wann ist es sicherer, einfach im Gebäude zu bleiben.
6: Jetzt gibt es ja verschiedene Lösungsansätze. Zum Beispiel, viele Einrichtungen bitten die Eltern, ihre Kinder gar nicht erst zu bringen, wenn an solchen heißen Tagen. Oder sie verkürzen die Öffnungszeiten. Ist das eine Lösung?
10: Das ist eben absolut keine Lösung, weil wenn wir die Situation oder die Herausforderungen in den Kindertageseinrichtungen betrachten, stellen wir fest, dass im Winter oft Betreuungszeiten gekürzt werden müssen, wenn die Erkältungswelle durch die Einrichtungen pfeift. Und im Sommer haben wir jetzt faktisch ein ähnliches Problem, nur auf eine andere Art und Weise. Das hat ja immer dann Konsequenzen, auch für die Eltern, die ja auch arbeiten müssen.
6: Der LEBK hat sich ja gemeinsam mit dem Verband der Kita-Fachkräfte an die Öffentlichkeit gerichtet. Was wollen Sie gemeinsam erreichen?
10: In der Kita geht es ja nicht nur um die Kinder, es geht auch um die Menschen, die sie täglich begleiten, also unsere pädagogischen Fachkräfte. Von dem her trifft für den Bereich der Kita das Problem der Hitze beide gleichermaßen. Und wir schließen uns zusammen, um eben Richtung Politik deutlich mehr Gehör zu finden, um gemeinsam eben mit lauter Stimme zu sprechen und dafür zu sorgen, dass das Thema jetzt nicht Richtung Herbst wieder von der Agenda rutscht.
6: Heike Kempe war das, Vorsitzende des Landeselternbeirats Kindertagesbetreuung Baden-Württemberg, LEBK. Sie beobachtet die Belastung durch Hitze in den Kitas schon seit Jahren. 8.48 Uhr.
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6: Sonne und etwas lockere Wolken wechseln sich heute ab. Bei den meisten bleibt's richtig freundlich. 20 Grad gibt's dann am Nachmittag in Richtung Titisee-Neustadt, Furtwangen und Isny. Und bis zu 26 Grad werden es in Mutterstadt, in Bad Dürkheim und in Landau in der Pfalz. Morgen ist es erstmal noch recht sonnig. Später ziehen dann von Norden her aber auch Wolken auf. Es bleibt aber weiterhin trocken. Am Donnerstag dann ein Mix aus Sonne und etwas dichteren Wolken.
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6: Im Irankrieg hat das US-Militär in der Nacht erneut iranische Ziele angegriffen. Dazu zählten militärische Einrichtungen, teilte das zuständige Regionalkommando mit. Der Iran reagierte mit Vergeltungsangriffen in der Golfregion. US-Präsident Donald Trump eskaliert auch einen Handelskonflikt. Er will Zölle in Höhe von 50% auf kanadische Waren einführen. Die Abgaben sollen in 30 Tagen in Kraft treten, kündigte das Weiße Haus an. Als Begründung hieß es, Kanada habe US-Autos sowie Alkohol- und Milchprodukte unfair behandelt. Nach dem Angriff auf einen Bahnmitarbeiter vergangenen Freitag bei Karlsruhe, als ein Mitarbeiter aus einem fahrenden Regionalexpress gefallen war, wollen Ermittler heute den Zug auf mögliche Sicherheitsmängel untersuchen. Nach der handgreiflichen Auseinandersetzung mit einem mutmaßlich alkoholisierten Fahrgast bei einer Fahrkartenkontrolle hatte sich eine Tür geöffnet während der Fahrt. Viele Haltestellen im öffentlichen Nahverkehr sind laut einer ADAC-Untersuchung nicht barrierefrei. Bei Bussen sei zum Beispiel der Einstieg nur an 3% der Haltestellen ohne eine extra Rampe möglich. Länder und Kommunen sind seit 2020 zu einer vollständigen Barrierefreiheit verpflichtet.
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6: Die Stadt Ulm hat ihren ganz persönlichen Feiertag, den Schwörmontag. Das ist ein traditionsreicher Mix aus ziemlich viel Spaß und auch ein bisschen Ernst. Gestern war es wieder soweit. Am Vormittag hat der Oberbürgermeister Martin Ansbacher eine staatstragende Rede gehalten. Das war der ernste Teil. Am Nachmittag dann haben tausende Boote und andere Wassergefährte auf der Donau eine Art Riesen-Wasserkarneval veranstaltet. Das war der spaßige Teil. Und unser Reporter Frank Polifke hat sich beide Seiten der Veranstaltung angeschaut.
11: Für Jenny und Felix ist das Nahbader schon an der ersten Brücke vorbei. Bibbernd pressen die beiden die Luft aus ihrem Schlauchboot.
12: Total kalt, wenn man von allen Seiten nass gemacht wird. Eimerweise, Wasserpistolen. Nach den ersten 5 Minuten klitschnass.
13: Und dann ist man dünn, gell? Dann unterkühlt man.
11: Lea ist besser auf die Wasserschlacht auf der Donau vorbereitet.
14: Neoprenanzüge, ganz wichtig. Ich habe mir, als ich nach Ulm gezogen bin, vor 8 Jahren eine Neo gekauft. Mir wurde gesagt, das ist Pflicht, das stimmt auch. Und ansonsten, Wasserpistolen sind eine gute Idee. Die anderen Boote greifen gerne an, dann muss man sich wehren können, das ist wichtig.
11: Mindestens 7.500 Nahbader tummeln sich am Schwimmmontagnachmittag auf der Donau. Am Vormittag sind es nicht annähernd so viele, trotzdem sind auf dem Weinhof alle Stühle besetzt, als OB Martin Ansbacher den traditionellen Schwur aus dem Jahr 1345 erneuert.
15: Reichen und Armen, ein gemeiner Mann zu sein, in den gleichen gemeinsamen und redlichen Dingen, ohne allen Vorbehalt.
11: In der Schwörrede vor dem Schwur spricht der Oberbürgermeister eine Stunde lang über Themen, die die Stadt bewegen. Sozialer Wohnungsbau, Sicherheit im Stadtgebiet. Diesmal hat Martin Ansbacher auch Forderungen gestellt.
15: Bund und Land übertragen seit Jahrzehnten Aufgaben an die Kommunen, ohne für eine auskömmliche Finanzierung zu sorgen.
11: Auch der Wasserkarneval am Nachmittag hat sein ernstes Thema. Die Stadt Ulm warnt die Nahbader, sie nehmen auf eigene Gefahr teil. Die Donau ist manchmal mikrobiologisch belastet. Lea hat da schon einschlägige Erfahrungen gemacht.
14: Ich habe das schon mal bekommen vor 2 Jahren, da habe ich aber auch Donauwasser geschluckt. War keine gute Idee.
11: 2024 bringen viele Nahbader einen Magen-Darm-Infekt als Souvenir mit nach Hause. Wasserschlucken sollte man also tunlichst vermeiden. Schwierig, beim Nahbader wird viel gelacht. Nicht zuletzt über die Themenboote, sozusagen die Motivwagen des Ulmer Wasserkarnevals. Themen gibt's reichlich. Vom Ulmer Münster, dessen Turm seinen Höhenrekord eingebüßt hat, bis zu den vielen Straßenbaustellen. Die Ulmer Studentische Alternative für Hochschulleben und Kultur nimmt den vergangenen Landtagswahlkampf aufs Korn. Cem Özdemir und Manuel Hagel liefern sich ein Hindernisrennen auf Go-Karts, wie in dem populären Videospiel Mario Kart, erklärt Teammitglied Sabina.
16: Einmal liegt Manuel Hagel vorne, Cem Özdemir, man sieht es im Hintergrund so ein bisschen, keucht hinterher, dann auf dem letzten Meter taucht das Bambi auf und Manuel wird vom Bambi abgelenkt und verfehlt dann den Endspurt.
11: Und Cem Özdemir fährt als Überraschungssieger durchs Ziel.
6: 8.53 Uhr.
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6: Mit Michael Wegmer.
17: US-Präsident Trump hat neue Zölle für Kanada angekündigt, plus 50% auf eine Reihe von Waren. Eine entsprechende Anordnung hat Trump gestern unterschrieben.
18: Trumps zusätzliche Zölle sollen in 30 Tagen in Kraft treten. Sie gelten für eine breite Palette von Produkten aus Kanada, darunter auch solche, die eigentlich unter das nordamerikanische Freihandelsabkommen fallen. Als Beispiele nannte das Weiße Haus Hockeyschläger, Wein und Zement. Der US-Präsident reagiere damit auf Kanadas, so wörtlich, diskriminierende Behandlung amerikanischer Produkte. Vor allem will Trump erreichen, dass Kanada mehr amerikanische Autos und Milchprodukte kauft. Der kanadische Premierminister Mark Carney verteidigte die kanadischen Einfuhrbeschränkungen als Gegenmaßnahmen auf Trumps Zölle gegen sein Land. Gleichzeitig betonte Carney, sein Land sei jederzeit bereit, die noch offenen Streitpunkte mit den USA zu lösen. Man werde sich aber auch um neue Wirtschaftsbeziehungen zu anderen Ländern kümmern. Erst vor wenigen Tagen hatte Trump mit weiteren Zöllen gegen Kanada gedroht, weil der Nachbarstaat im Norden seine Waldbrände nicht unter Kontrolle bekomme. Martin Ganselmeier, ARD Studio Kanada.
17: Die Union hat eine komplette Abschaffung der Luftverkehrssteuer in Deutschland ins Spiel gebracht. Das steht in einem Papier der Fraktionsvorsitzenden von CDU und CSU, das der deutschen Presseagentur vorliegt. Darin heißt es, Deutschland müsse seine Luftverkehrspolitik komplett neu ausrichten, um wettbewerbsfähig zu bleiben. Dazu gehöre die weitere Absenkung und perspektivisch die Abschaffung der Steuer. Außerdem wird in dem Papier die Wichtigkeit von regionalen Flughäfen in Deutschland betont. Ab heute gelten in Deutschland neue Regeln bei der Förderung von klimafreundlichen Heizungen. Wer umsteigt, bekommt Geld vom Staat, allerdings jetzt nicht mehr ganz so viel wie bisher. Frage an Lissi Kaufmann aus dem ARD-Hauptstadtstudio. Wie sieht denn die neue Förderung im Detail aus?
19: Also zunächst mal hat die Bundesregierung die maximal förderfähigen Kosten gesenkt. Bislang waren es 30.000 Euro, jetzt sind es nur noch 28.000 Euro und diese Summe, die sinkt weiter in den kommenden Jahren. Das heißt jetzt aber nicht, dass ein Antragsteller die Summe komplett erstattet bekommt. Maximal zahlt der Staat davon 80%. Die genaue Summe, die hängt jetzt stärker vom Einkommen ab. Ein Haushalt mit einem Jahreseinkommen bis zu 30.000 Euro zum Beispiel kann bis zu 80% der förderfähigen Kosten erstattet bekommen. Wenn das Jahreseinkommen jetzt aber über 50.000 Euro liegt, dann gibt es nur etwa halb so viel Geld. Ein bisschen anders sieht es aus, wenn noch ein minderjähriges Kind im Haushalt lebt, dann darf das Haushaltseinkommen etwas höher liegen.
17: Neue Regeln für die Förderung von klimafreundlichen Heizungen gelten ab heute. Die Digitalsparte der Schwarz-Gruppe Schwarz Digits eröffnet heute Nachmittag ihren neuen Campus in Bad Friedrichshall im Kreis Heilbronn. An dem Standort sollen später einmal bis zu 5.000 Menschen arbeiten.
20: Bereits seit Anfang des Jahres läuft der Betrieb am Campus von Schwarz Digits. Rund 3.500 Mitarbeiterinnen und Mitarbeiter gibt es dort nun nach dem ersten Bauabschnitt. Das Gelände, das aktuell aus 5 Gebäudekomplexen besteht, soll später noch erweitert werden. Dann steigt auch noch einmal die Zahl der Beschäftigten. Von Bad Friedrichshall aus will Schwarz Digits seinen Einfluss in Sachen künstliche Intelligenz, Cloud und Cybersicherheit deutlich ausbauen. Das Unternehmen der Schwarz-Gruppe, zu der auch Lidl und Kaufland gehören, baut aktuell außerdem ein Rechenzentrum in Brandenburg für rund 11 Milliarden Euro. Aus Heilbronn, Peter Wedig.
17: Die Bankenaufsicht BaFin hat bei Zalando Fehler im Geschäftsbericht gefunden. Ein Bußgeld hat sie nach Angaben des Online-Modehändlers aber nicht verhängt. Konkret geht es um die Übernahme der About You Holding durch Zalando. Dazu hätten erforderliche Angaben im Konzernabschluss 2025 gefehlt. Zalando bestätigte, dass Angaben fehlen, sagt aber gleichzeitig, es handele sich um rein formale und materiell unwesentliche Aspekte. Alle relevanten Informationen rund um den Erwerb der About You-Anteile seien vollständig öffentlich zugänglich gewesen. Der DAX könnte gleich mit einem Plus in den Handel starten. Die Vorgaben aus Asien sind gut, trotz der unübersichtlichen Lage im Iran-Konflikt.
21: Aktuell überwiegt aber die Hoffnung auf Entspannung. Der Ölpreis gibt am Morgen etwas nach. Ein Fass der Sorte Brent kostet knapp 89 Dollar. Die asiatischen Börsen reagieren darauf positiv. Der japanische Leitindex Nikkei legt um mehr als 1% zu. An den US-Börsen herrschte gestern dagegen noch etwas Zurückhaltung. Viele Investoren warten auf wichtige Quartalszahlen großer Tech-Konzerne wie Alphabet und Intel. Sie gelten als Test, wie stark der KI-Boom die Gewinne tatsächlich treibt. Für zusätzliche Unruhe sorgt ein großer Deal in Hollywood. Die geplante Übernahme von Warner Brothers durch Paramount ist vorerst gestoppt. Eine US-Richterin hat den mehr als 100 Milliarden schweren Zusammenschluss für 2 Wochen auf Eis gelegt. Der Grund? 12 Bundesstaaten klagten, sie befürchten weniger Wettbewerb bei Blockbustern und mehr Druck auf die Kinos. Lilly-Marie Hiltscher, ARD-Finanzredaktion, Frankfurt.
17: Und soweit die Wirtschaft für diese Stunde, gleich 9:01.
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22: Wer wird es? Nachdem sich der bisherige Unionsfraktionschef Jens Spahn ja quasi eine Babypause gönnt, braucht's einen neuen. Die Spekulationen, die schießen hoch. Erst gut in einer Woche wollen Kanzler Merz und CSU-Chef Söder dann einen aus dem Hut ziehen. Oder wird es vielleicht mal eine? Das wäre ja auch mal was Neues. Wer wird es? Und was kann der oder muss derjenige oder diejenige können? Mehr dazu gleich bei uns hier nach den Nachrichten in SWR aktuell.
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22: Ja, da ziehen heute mal ein paar dichtere Wolken durch. Mal scheint aber dann auch längere Zeit die Sonne. Vom Oberrhein bis zur Mosel wird es insgesamt so am sonnigsten. Zwischen Südschwarzwald, Allgäu und Alpdonau sind die meisten Wolken dann unterwegs. Die Temperaturen heute so 20 bis immerhin 26 Grad.
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1: Um 9 Uhr mit Monja Sobotka. Guten Morgen. Die Deutsche Bahn plant ein Alkoholverbot an allen Bahnhöfen. Konzernchefin Palla sagte der Bild-Zeitung, es solle ab Mitte Oktober gelten. Aus Berlin berichtet Frank Eichmann.
2: Durchgesetzt von Bundespolizei und eigenen Sicherheitskräften droht bei illegalem Alkoholkonsum künftig ein sofortiger Platzverweis und im Wiederholungsfall ein dauerhaftes Hausverbot. In Bahnhofsrestaurants darf dagegen auch nach Oktober weitergetrunken werden. Ebenso erlaubt bleiben der Kauf und Transport verschlossener Flaschen. Die Bahn hat bereits Erfahrung mit dem Alkoholverbot. Es gilt schon heute auf Bahnhöfen wie Hamburg, Bremen, Frankfurt am Main oder Köln. Erst Ende Mai erweiterte die Bahn das Verbot auf weitere Bahnhöfe in Nordrhein-Westfalen und versprach, die geänderten Regelungen mit Augenmaß durchzusetzen.
1: Bundesinnenminister Dobrindt legt heute neue Zahlen zum Kindesmissbrauch in Deutschland vor. Gemeinsam mit BKA-Chef Münch und der Missbrauchsbeauftragten des Bundes Klaus will er in einer Stunde einen Lagebericht vorstellen. Die Zahlen basieren auf der polizeilichen Kriminalstatistik. 2024 hatte die Polizei in diesem Bereich rund 18.000 Opfer gemeldet. Der größte Teil davon waren Mädchen. In mehr als der Hälfte der Fälle bestand zwischen Opfern und Tatverdächtigen eine verwandtschaftliche oder andere Beziehung. Der neue Regierungschef der Republik Moldau, Tofan, will dem Parlament heute sein Kabinett präsentieren und zur Abstimmung stellen. Erklärtes Ziel seiner Regierung ist es, bis Ende 2028 ein Abkommen über einen EU-Beitritt zu unterzeichnen. Das hat Tofan kurz nach seiner Nominierung angekündigt. Die EU fordert von Moldau tiefgreifende Reformen zur Stärkung der Rechtsstaatlichkeit, einschließlich Maßnahmen gegen Geldwäsche und Korruption. US-Präsident Trump hat neue Zölle gegen Kanada angekündigt. Sie sollen in einem Monat in Kraft treten. Auf bestimmte Waren wie Wein, Hockeyschläger und Zement werden demnach 50% Zoll fällig. Trump begründete den Schritt damit, dass Kanada seiner Meinung nach zu wenige Autos und Milchprodukte aus den USA kauft. Das sei diskriminierend. Kanada weist den Vorwurf zurück. Die US-Regierung hat eine weitere Ermittlung gegen die Harvard-Universität eingeleitet. Das Justizministerium überprüft nach eigenen Angaben ein Stipendienprogramm chinesischer Geldgeber. Das Ministerium erklärte, chinesische Spender hätten Geld für Stipendien bereitgestellt, die auf Studierende aus bestimmten Ländern beschränkt seien. Damit würden US-Studenten benachteiligt. Die Untersuchung ist Teil einer Reihe von Maßnahmen der Trump-Regierung gegen die Universität. Zuvor hatte die Regierung versucht, die Aufnahme ausländischer Studierender einzuschränken und die Kürzung von Forschungsgeldern angekündigt. Ein Bundesrichter hat die Kürzungen aber vorläufig gestoppt. Umweltverbände in Rheinland-Pfalz kritisieren den geplanten Bau eines neuen Gaskraftwerks auf der Ingelheimer Aue in Mainz. Das Kraftwerk soll unter anderem die Notstromversorgung für das benachbarte Rechenzentrum sichern. Gestern hatte die Struktur- und Genehmigungsdirektion Süd den entsprechenden Bescheid übergeben. Luca Sumpfleth berichtet.
3: Die Verbände kritisieren, dass mit dem Kraftwerk auf eine klimaschädliche und teure Form der Stromerzeugung gesetzt werde. Denn laut Betreiber soll die Anlage zunächst mit Erdgas laufen. Technisch könnte sie zwar auch mit Wasserstoff betrieben werden, derzeit stehe dieser am Standort aber nicht zur Verfügung. Der Landesverband Solarenergie Rheinland-Pfalz kritisiert zudem, dass derzeit überhaupt nicht absehbar sei, ob und wann ausreichend günstiger grüner Wasserstoff zur Verfügung stehen könnte, um das Kraftwerk damit zu betreiben. Die Organisation Scientists for Future bemängelt, dass man sich zu wenig mit Alternativen wie Batteriespeichern beschäftigt habe.
1: In Baden-Württemberg nimmt die Zahl der gefälschten Fischereischeine zu. Wie der Landesfischereiverband mitteilte, werden nicht nur die Scheine selbst, sondern auch Prüfungszeugnisse gefälscht, anhand derer die Kommunen dann das Dokument ausstellen. Der Fischereischein wird oft auch Angelschein genannt. Um ihn in Baden-Württemberg zu bekommen, muss man einen 32-stündigen Kurs mit Prüfung absolvieren. Die Kosten liegen bei rund 300 €. SWR-Nachrichten, Redaktion Andreas Herrler.
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22: Mit Gerald Pinkenburg. Schönen guten Morgen. In 8 Tagen, Mittwoch in einer Woche, da will die Union in Berlin den Neuen präsentieren. Den neuen starken Mann hinter Kanzler Merz nach dem Abgang von Jens Spahn als Fraktionschef. Oder wird es vielleicht mal eine Frau? Bis dahin darf spekuliert werden, wer es denn wird. Das Handelsblatt, das hält heute Alexandra Dobrindt für den geeignetsten, nennt ihn, ich zitiere mal, ein bayerisches Mischwesen aus Brückenbauer und Polarisierer, stammtischtauglich und Hinterzimmer erprobt. Was noch? Ach so, Söder-Loyalist und SPD-Versteher. Mit anderen Worten, die eierlegende Wollmilchsau, wobei ich das ausdrücklich nicht beleidigend meine. Es gibt nur 2 Probleme. Dobrindt ist von der CSU und das Amt geht eigentlich traditionell an einen CDUler. Und er hat ja noch einen anderen Job, er ist nämlich Innenminister. Ja, der Vorsitz der Unionsfraktion ist einer der mächtigsten Jobs in Berlin. Was sind die Aufgaben an der Spitze der Fraktion? Ein Stichwort dazu von Karl-Dietrich Meuer.
0: Der Fraktionsvorsitz gehört zu den wichtigsten Ämtern im parlamentarischen Betrieb. Der oder die Vorsitzende leitet die Fraktion, also den Zusammenschluss der Abgeordneten einer Partei im Bundestag. Die Fraktionen können selbst entscheiden, ob sie einen einzelnen Vorsitzenden oder eine gleichberechtigte Doppelspitze wählen. Eine zentrale Aufgabe ist es, die Fraktion zusammenzuhalten und ihre politische Linie zu koordinieren. Der oder die Vorsitzende bereitet Fraktionssitzungen vor, entwickelt gemeinsame Positionen und sorgt für ein möglichst geschlossenes Auftreten bei wichtigen Abstimmungen. Gerade in großen Fraktionen ist dafür viel Vermittlungsarbeit nötig. Nach außen vertritt der oder die Fraktionsvorsitzende die Positionen der Fraktion, gibt Interviews in Fernsehen und Radio und verhandelt mit anderen Fraktionen über politische Vorhaben und Mehrheiten. Ist die Fraktion Teil der Regierung, gehört auch die Abstimmung mit den Koalitionspartnern dazu. Das Amt vereint politische Führung, Vermittlung und strategisches Denken. Gewählt wird der oder die Vorsitzende von den Mitgliedern der Fraktion. Entscheidend für die Wahl sind neben politischer Erfahrung vor allem Verhandlungsgeschick, Durchsetzungsvermögen und das Vertrauen der eigenen Fraktionsmitglieder.
22: Jetzt wissen wir also, was man braucht. Ja, und da kann man auch noch so weit weg sein. Die Probleme in der Heimat, die holen einen doch immer ein, zumindest wenn man Politiker ist und einen Journalistentross im Schlepptau hinter sich hängt. Das muss auch Außenminister Johann Wadephul mal wieder erfahren auf seiner Reise nach Mauretanien, Westafrika. Während seine CDU zu Hause über das Spahnbeben redet und die Nachfolge diskutiert, ist er als erster deutscher Außenminister seit 20 Jahren dahin gereist. Hier geht es um Terrorismus, grünen Wasserstoff und, ob er will oder nicht, auch um die Causa Spahn. Georg Sparte.
4: Draußen vor der CDU-Zentrale in Berlin stehen sie und warten auf Antworten in Sachen Spahn-Nachfolge. Außenminister Wadephul fährt am Morgen im Regen vorbei zum Flughafen. Spahn nicht mehr sein Problem.
5: Guten Morgen. Anlass nach Afrika zu fliegen, ne? Das Wetter, oder?
4: Ja, das Wetter auch. Regen. Aber diese leidige Spahn-Geschichte, Wadephul ist vermutlich ganz froh, dass sein Job sicher ist und er sich um anderes kümmern kann. 7 Stunden später steigt er in Nouakchott, der mauretanischen Hauptstadt, aus dem Flugzeug.
23: My friend. How are you?
24: I'm good. Good to see you again.
4: Sein Außenministerkollege Mohamed Saleh Mersouk nimmt Wadephul in Empfang. Über 20 Jahre ist es her, dass ein deutscher Außenminister hierher kam. Steinmeier hieß der Mann damals. Es wurde Zeit, sagt Wadephul später.
25: Schon aufgrund seiner besonderen Lage schlägt Mauretanien eine natürliche Brücke zwischen Europa, dem Maghreb, Sahel und Subsahara-Afrika.
4: Es gibt viel zu besprechen. Mauretanien ist Migrationsroute. Gerade leben in dem 5-Millionen-Einwohner-Land über 320.000 Flüchtlinge aus Mali. Terror und Extremismus bei den Nachbarn. Deutschland will hier helfen, den Stabilitätsanker Mauretanien noch stabiler zu machen.
26: Wir haben ja auch entschieden, dass die Bundeswehr im nächsten Jahr hier beratend tätig sein soll. Das wird das Bundesverteidigungsministerium im Einzelnen ausplanen.
4: Bei der gemeinsamen Pressekonferenz sagt Mauretaniens Außenminister wieder und wieder, wie gut die Beziehungen zu Deutschland seien, nur versteht ihn die deutsche Seite kaum. Die Übersetzung fehlt.
8: Das Protokoll klären.
4: Das Protokoll muss das klären, flüstert der Minister. Aber er versteht auch so. Mauretanien will deutsche Hilfe bei Sicherheit, Verteidigung, im Straßenbau, will seinen Energiesektor ausbauen, Stichwort grüner Wasserstoff.
26: Gerade die Produktion von grünem Wasserstoff hat Potenzial für eine engere Wirtschaftszusammenarbeit.
4: Und dann schaut sich Minister Wadefuhl ein besonderes Projekt an. Frauen helfen hier Frauen. Weibliche religiöse Sozialarbeiterinnen, sogenannte Murshidat, helfen bei der Extremismusprävention, beraten Familien, ein Modell für andere Länder, findet Wadefuhl. Er sitzt mit den Frauen im Zelt, hört ihre Geschichte und ist beeindruckt.
26: Das war ein sehr intensives Gespräch mit Frauen, die Familienvorstände sind und ganz praktisch in der Gesellschaft Verantwortung übernehmen, indem sie in andere Familien hineingehen und mit denen daran arbeiten, gegen den Extremismus zu kämpfen.
4: Deutschland finanziert das Projekt und sollte es weiter tun, sagt Wadefuhl. Aber dann ist da wieder die große Politik. Großbritannien hat eine neue Regierung. Der neue Außenminister Ed Miliband, Wadefuhl, gratuliert und appelliert an die Briten. Lasst uns das E3-Format Deutschland, Frankreich, Großbritannien stärken.
26: Wenn Sie sehen, dass die gesamte Situation um den Iran herum praktisch in einer Sackgasse gelandet ist, dass Verhandlungen notwendig werden.
4: Und dann holt ihn die Spahn-Geschichte 6000 Kilometer entfernt in Mauretanien doch wieder ein. Was sagt der Außenminister zur Kabinettsumbildung? Da ist er dann ganz Diplomat.
26: Ich weiß die Geschicke der CDU-CSU-Fraktion bei allen Verantwortlichen in allerbesten Händen. Und deswegen, glaube ich, ist es genau das Richtige, was ich hier mache. Ich tue meine Arbeit als Außenminister.
4: Und die anderen regeln das schon. Der Kanzler zum Beispiel soll das wohl heißen. Heute fliegt Wadefuhl nach Nigeria, morgen Abend dann weiter nach Südafrika. Der Mann hat zu tun. Fraktionsvorsitzende, die müssen jetzt andere suchen.
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22: 9:11, es ist nächsten April, da wird in Nordrhein-Westfalen gewählt. Auch da hofft die AfD natürlich auf viele Stimmen und hat am letzten Wochenende bei ihrem Parteitag in Marl ihre Liste mit 82 Kandidaten verabschiedet. Reine Routine, eigentlich. Hätte der heftige interne Lagerkampf nicht zum offenen Streit, zu Beschimpfungen und Unterbrechungen geführt? Mitten in der Listenwahl forderten die AfD-Chefs Weidel und Kropala sogar den Abbruch des Parteitags. Der Landesvorstand widersetzte sich. Und so folgt nun ein Nachspiel. Frank Eichmann.
9: Rückblick auf einen AfD-Parteitag, der fast im Chaos endete. Im Mahl forderte am vergangenen Freitag Vize-Landeschef Christian Zaum:
10: Diesen Parteitag der Schande jetzt abzubrechen, je früher, umso besser dieser Spuk ein Ende hat, umso besser für eine geeinte AfD.
9: Zaum ist ein Vertreter des sogenannten völkischen Lagers um den Bundestagsabgeordneten Matthias Helferich und dieses Lager versuchte, die Wahl der Liste vorzeitig abzubrechen. Weil das andere, das gemäßigtere AfD-Lager hinter Landeschef Martin Vincent die Listenwahl für sich beeinflusst habe, Kandidaten seien eingeschüchtert oder bedroht worden. Die AfD-Chefs Kropala und Weidel stellten sich hinter die Forderung, den Parteitag abzubrechen. Ein Affront gegen den Landeschef Vinzenz, der dann auch erklärte:
12: Ich möchte nicht gegen den Bundesvorstand reden, aber meine absolut hoheitliche Aufgabe und das, wofür ich stehe, ist eine sichere Listenaufstellung zur Landtagswahl 2027.
9: Dem folgte der AfD-Parteitag in Mahl mehrheitlich, beschloss die Kandidatenliste und stellte sich damit gegen die Forderung der Bundesparteispitze. Wie würde die reagieren in diesem Machtkampf, hieß die spannende Frage, die Antwort am Montagabend. In einem Brief vom Bundesvorstand an die sehr geehrten Mitglieder des Landesvorstands Nordrhein-Westfalen. Die sollen, Punkt 1, bis Donnerstag elektronisch alle wichtigen Daten zum Parteitag einreichen. Punkt 2, eine Untersuchungskommission wird den Landesverband durchleuchten, Wirtschaftsprüfung, Funktionalität, Prüfung der Aufnahmeverfahren. Und drittens wird die mögliche Weitergabe von Mitgliederdaten geprüft. Eine umgehende Ablösung oder die Entlassung des Landeschefs fordert der Bundesvorstand dagegen nicht. Ist damit der Flügelkampf in Nordrhein-Westfalen vorerst beendet? Nein, sagt der Politikwissenschaftler Oliver Lemke von der Ruhr-Universität Bochum.
13: Ich glaube, dass hier eine offene Feldschlacht eigentlich mittlerweile stattfindet, weil ich mir nicht vorstellen kann, dass sich das Lager um Vinzenz, das die Mehrheit hat und das erfolgreich die Helferich-Störung sozusagen auch eingehegt hat, dass man also tatsächlich sich hier die Butter vom Brot nehmen lässt.
9: Und auch der Machtkampf des mehrheitlich von Parteichefin Weidel kontrollierten Bundesvorstandes mit dem widerspenstigen Landesvorstand in NRW ist mit dem Einsetzen der Untersuchungskommission nicht
2: nicht gelöst, sondern nur einstweilen vertagt. Was heißt das für das Bild der AfD nach außen? Schließlich gilt für deutsche Parteien eigentlich, dass interner Streit Wähler abschreckt. AfD-Experte Lemke.
13: Würde man annehmen wollen und hat sicherlich auch eine abschreckende und abturnende Wirkung, insbesondere für die Wählerschaft in Nordrhein-Westfalen, würde ich denken. Aber wir blicken ja im Moment, glaube ich, wenn wir über Wahlen und Wählerschaft nachdenken, in den Osten der Republik, beispielsweise nach Sachsen-Anhalt. Und da habe ich das Gefühl, die sind relativ stark dagegen immunisiert.
2: Dagegen wird die AfD-Parteispitze im Machtkampf mit ihrem größten Landesverband besorgt in Richtung Norden schauen, genauer nach Bremen. Denn was passiert, wenn sich ein heftig zerstrittener Landesverband vor einer Wahl zerlegt, das erlebte die AfD im Mai 2023 bei der Wahl zur bremischen Bürgerschaft. Die völlig zerstrittenen Parteiflügel reichten zwei konkurrierende Wahllisten ein. Unzulässig entschied die Wahlleitung, was später der Bremer Staatsgerichtshof bestätigte. Die AfD wurde von der Wahl ausgeschlossen und hat so bis heute in Bremen keine eigene Fraktion. Aus AfD-Sicht ein Albtraum, der sich in Nordrhein-Westfalen nicht wiederholen soll.
22: Viertel nach neun ist es.
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22: Das machen wir kurz. Es gibt heute mal ein paar dichtere Wolken, auch mal Sonne. Am Nachmittag dann die Temperaturen 20 bis 26 Grad.
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22: Im Iran-Krieg hat das US-Militär in der Nacht erneut iranische Ziele angegriffen. Dazu zählten militärische Einrichtungen, teilte das zuständige Regionalkommando mit. Der Iran reagierte mit Vergeltungsangriffen in der Golfregion. Als ob der Iran-Krieg nicht reicht, eskaliert US-Präsident Donald Trump auch einen Handelskonflikt. Er will Zölle in Höhe von 50% auf kanadische Waren einführen. Die Abgaben sollen in 30 Tagen in Kraft treten, kündigte das Weiße Haus an. Als Begründung hieß es, Kanada habe US-Autos sowie Alkohol- und Milchprodukte unfair behandelt. Nach dem Angriff auf einen Bahnmitarbeiter vergangenen Freitag bei Karlsruhe, als ein Mitarbeiter aus einem fahrenden Regionalexpress gefallen war, wollen Ermittler heute den Zug auf mögliche Sicherheitsmängel untersuchen. Nach der handgreiflichen Auseinandersetzung mit einem mutmaßlich alkoholisierten Fahrgast bei einer Fahrkartenkontrolle hatte sich eine Tür geöffnet während der Fahrt. Da passt es, dass die Deutsche Bahn offenbar ein Alkoholverbot an allen deutschen Bahnhöfen plant. Das berichtet die Bild-Zeitung. Demnach soll es ab Mitte Oktober untersagt sein, Bier, Wein oder Schnaps außerhalb der Bahnhofsgastronomie zu trinken.
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22: Bundeskanzler Friedrich Merz, der hat gestern telefoniert. Gut, das macht er öfter, aber mit dem neuen britischen Premierminister Andy Burnham. Wenige Stunden nachdem der ernannt wurde. Die beiden haben natürlich über gemeinsame Ziele und die Ukraine-Unterstützung gesprochen. Aber der siebte Premier in 10 Jahren hat mehr als genug eigene Baustellen. Schon bevor er ins Amt kam, hat er über geplante Reformen gesprochen und darüber, wie er den Briten wieder mehr Hoffnung machen will. Das aber wird voraussichtlich nicht einfach, berichtet unsere London-Korrespondentin Lisa Maria Röhling.
6: Andy Burnham weiß, in welchem Bereich er schnell punkten muss. Deswegen kündigt der neue britische Premierminister direkt bei seiner Antrittsrede an der Downing Street Nummer 10 an, er wolle etwas gegen die hohen Lebenshaltungskosten tun, damit die Menschen durchatmen können.
8: I can do something to give people some breathing space now, some help with the cost of living. And I will set out some of those measures. Starting tomorrow.
6: Schon einen Tag nach seinem Amtsantritt will er einen Plan vorstellen, wie die Lebenshaltungskosten schnell gesenkt werden können. Genau dort anzusetzen sei wichtig, sagt Melanie Ward, Parlamentspolitikerin der Labour-Partei, im Interview mit der BBC. Es ist so schwierig für die Menschen hier in meinem Wahlkreis und im ganzen Land, ihr Leben zu finanzieren und auch die schönen Dinge des Lebens zu genießen. Wie schneller das Leben der Briten wirklich verändert, daran wird Andy Burnham sich messen lassen müssen. Die Menschen sind von der instabilen Politik frustriert, das Leben ist teuer, der Wirtschaft geht's schlecht. Luke Trill von der gemeinnützigen Organisation More in Common erklärt, in diesem Bereich muss Burnham besonders schnell liefern, sonst hat er die Gunst der Menschen schnell verspielt. Andy Burnham hat nur ein kleines Zeitfenster, vielleicht nur ein paar Wochen, um zu zeigen, was er kann. Die Menschen wollen wissen, wie er die Lebenshaltungskosten senkt. Natürlich kann er das nicht über Nacht lösen, aber er muss zeigen, dass er das schnell angeht, dass er Reformen ankündigt, mit denen das Leben günstiger wird. Er muss jetzt handeln.
11: But the time for action is now.
6: Genau in diesem Punkt dürfte Andy Burnham an seine nächste Grenze stoßen, die Finanzen. Die Staatsverschuldung in Großbritannien ist seit Jahren hoch. Erst Anfang Juli hatte das Parlament eine Erhöhung des Verteidigungsetats um 15 Milliarden Pfund beschlossen. Der ehemalige Premierminister Keir Starmer hatte angekündigt, dass nach dem Beschluss dieses Etats nun Projekte im Bereich Infrastruktur und Energie gestrichen werden. Das Geld könnte Burnham aber anderswo gut gebrauchen. Er will eigentlich Sozialwohnungen bauen, kleinere und mittlere Unternehmen steuerlich entlasten, die Sozialsysteme verbessern und die Versorgungsunternehmen für Strom, Gas und Wasser wieder in öffentlicher Hand sehen. Woher soll das Geld kommen? Erhöhungen der Einkommens- und Mehrwertsteuer sowie der Sozialversicherung sind durch das Grundsatzmanifest von Labour aus 2024 ausgeschlossen. Darin könnte eine Gefahr für den Haushalt liegen, sagt Jonathan Cripp, Finanzexperte vom Institute for Fiscal Studies. Diese drei großen Steuern könnte man in der Theorie nur um einen niedrigen Prozentsatz anheben und trotzdem viel Geld rausbekommen, weil so viele Menschen diese Steuern zahlen. Wenn das aber ausgeschlossen ist, müsste man andere Steuern, die nur wenige Menschen zahlen, um einen sehr hohen Betrag erhöhen und diese Menschen werden dann unzufrieden sein. Letztlich hängt vom Geld auch ab, wie sehr sich die britische Wirtschaft erholen kann. In seiner Zeit als Bürgermeister in Manchester hat die Stadt ein bemerkenswertes Wachstum hingelegt. Das will Burnham jetzt auch auf das ganze Land übertragen. Wie genau er die seit dem Brexit schwächelnde britische Wirtschaft ankurbeln will, hat er bisher nicht erklärt. Zuletzt könnte auch sein größtes Projekt zu seiner größten Hürde werden. Die Dezentralisierung, die Andy Burnham vorschwebt, um den Regionen mehr Macht und auch Budget für ihre Wirtschaft und ihre Verwaltung zu geben. Pionierprojekt ist die Number 10 North, ein Regionalbüro des Premierministers in Manchester. Politikwissenschaftler Tony Travers erklärt, so einfach wird diese Dezentralisierung nicht umsetzbar sein. Nicht jeder Teil des Landes ist dafür bereit. Es gibt 5 bis 6 Regionen, in denen die Bürgermeister und ihr Team bereit sind, diese Aufgaben aus London zu übernehmen. Aber in vielen anderen Landesteilen gibt es die Strukturen gar nicht. Das heißt, das müsste alles erst ausgebaut werden, um diese Dezentralisierung überhaupt durchzusetzen. Andy Burnham muss große Erwartungen erfüllen und große Hürden überwinden. Wie er sie meistern will, wird sich in den kommenden Tagen zeigen, wenn er sein Kabinett vorstellt und dann im Herbst, wenn das Parlament nach der Sommerpause wieder tagt.
14: Großbritannien bekommt also eine neue Regierung, ganz ohne zu wählen. Das wünschen sich hier wahrscheinlich auch einige. Anders ist es aber auch in Schweden, da steht im September nämlich die nächste Parlamentswahl an. Das ist vielleicht ganz gut zu wissen, wenn wir jetzt über ein Gesetz berichten, über das das Land jahrelang diskutiert hat und das seit ein paar Tagen in Kraft ist. Es geht um den richtigen Lebenswandel, den Menschen in Schweden vorweisen müssen, um mit einem Aufenthaltstitel im Land zu leben. Es geht also nicht nur darum, dass man nach einer schweren Straftat abgeschoben werden kann. Man muss sich insgesamt, also auf gut Deutsch gesagt, ordentlich benehmen und auf eine ehrliche Art und Weise seinen Lebensunterhalt bestreiten können. Sonst droht die Ausweisung. Das Gesetz ist nur ein Teil der neuen harten Migrationspolitik der aktuellen Mitte-Rechts-Regierung in Schweden. Aus Stockholm berichtet Christian Schichler.
15: Das schwedische Fernsehen hat es mal auf der Straße versucht. Was ist eigentlich unter dem Begriff Wandel zu verstehen, der nun als Kriterium in Schwedens Migrationsgesetz eingeführt wird? Viele Bürger waren da offensichtlich eher etwas ratlos.
16: Ordet Wandel.
15: Das Wort Wandel? Keine Ahnung. Ich habe keinen Schimmer, was das bedeutet, meint dieser Mann. Vandalismus vielleicht, rät eine andere Frau. Naja, es geht wohl darum, ob man etwas falsch macht. Ein Mann bringt es schließlich auf den Punkt, dass man sich gut benimmt, dass man ordentlich ist in allen Lebensbereichen. Eine in jeder Hinsicht ordentliche Lebensweise als Kriterium, um in Schweden bleiben zu dürfen. Diese politische wie juristische Kategorie hat für viele Diskussionen im Land gesorgt. Seit vergangener Woche steht sie nun im Gesetz und gilt. Schwedens Migrationsminister Johan Forssell von den bürgerlichen Moderaten erklärt es vor laufender Kamera so.
18: Är man i Sverige på ett tillfälligt uppehållstillstånd, då ska man ju inte skada Sverige.
15: Also wenn man in Schweden mit einem Aufenthaltstitel lebt, dann sollte man unserem Land nicht schaden. Das halte ich für absolut angemessen. Reicht es aus, wenn jemand zu viele Schulden hat, einen Behördenbescheid missachtet oder sich als Bettler durchschlägt? Genau hier setzt auch die Kritik der Opposition an der neuen Gesetzesänderung an. Sie sei zu wenig konkret. Am Ende müssten Gerichte darüber entscheiden, wo die Grenzen verlaufen und damit praktisch die Arbeit des Gesetzgebers nachholen. Ein weiterer wichtiger Teil der Änderung ist auch, dass mehrere zentrale Behörden in Schweden, von der Polizei über die Sozialversicherung, die Arbeitsvermittlung bis hin zur Steuerbehörde, Verstöße von Personen an die Migrationsbehörde melden müssen. Ursprünglich sollten sogar Schulen, Krankenhäuser und Arztpraxen auskunftspflichtig sein. Diese Regelung wurde aber wieder gekippt. Die Migrationspolitik in Schweden verschärft sich. Nicht erst jetzt. Seit 4 Jahren regiert im Land eine bürgerliche Koalition unter Ministerpräsident Ulf Kristersson von den Moderaten. Das Besondere? Gestützt wird dieses Minderheitsbündnis von den rechtsnationalen Schwedendemokraten um deren Chef Jimmy Åkesson. Mit ihnen haben die Regierungsparteien sogar ein Abkommen geschlossen, benannt nach dem Schloss Tidö westlich von Stockholm. Die Verschärfung der Migrationspolitik, eines der zentralen Kapitel. Allerdings dürfe man das nicht allein den Schwedendemokraten zuschreiben, erklärt Soziologe Seth Isaksson von der Universität Stockholm.
0: Den generelle Förklaringen som finns i väldigt många olika länder handlar om att man vill stoppa utflödet.
15: Die grundlegende Erklärung ist wie in vielen anderen Ländern auch. Man wollte mit einer schärferen Migrationspolitik vor allem den Zuwachs der Parteien am rechten Rand stoppen. Das sieht man überall in Europa, bei Sozialdemokraten, aber auch den bürgerlichen und konservativen Parteien. In Dänemark ging die Rechnung auf. Die politische Realität in Schweden dagegen ist bisher

0: Um 9:04 ist es. Millionen Fußballfans haben natürlich gestern ihre spanische Nationalmannschaft in der Heimat empfangen. Viele haben sich in Madrid versammelt und haben den Weltmeistern richtig zugejubelt, die in einem offenen Doppeldeckerbus durch die Straßen gefahren sind. Später gab es dann an einem zentralen Platz vor dem Rathaus der spanischen Hauptstadt noch eine richtige Siegesfeier. Vom Tag des Triumphs berichtet unser Spanien-Korrespondent Nicolas Buschlüter.
1: Bei ihrer Ankunft am Montagnachmittag am Madrider Flughafen waren den spanischen Spielern die Strapazen des Vortags noch deutlich anzumerken. So schien mancher Augenring fast dicker als die Wade. Beim Empfang beim spanischen König hatten die Spieler zumindest die kurzen Hosen gegen feinen Zwirn eingetauscht. König Felipe sprach den Gästen seine Gratulation von ganzem Herzen aus.
2: Lo principal, enhorabuena.
1: Ihr habt eine wahre Odyssee hingelegt, so eine lange Reise mit so viel Anstrengungen. Euer Triumph ist episch. Weiter sagte Felipe, die Spieler hätten einen Sieg für ganz Spanien errungen und seien dabei als wahres Team aufgetreten. Der König hob hervor, dass zum ersten Mal die spanischen Fußballfrauen und Männer gleichzeitig Weltmeister seien. Weiter ging es für die Spieler zum Regierungssitz des spanischen Ministerpräsidenten, wo es ebenfalls viel Lob von Pedro Sanchez gab, aber auch gleich neuen Druck.
3: Son dos de dos.
1: Ihr habt jetzt die beiden letzten Finale gewonnen. Wieso nicht auch die WM 2030, wenn wir die Gastgeber sind? Am Cibeles-Brunnen im Herzen Madrids hatten sich inzwischen über 100.000 Fans versammelt, um die Weltmeister am Ende ihres Triumphzugs zu empfangen. Zwei junge Frauen freuten sich auf ganz viel Party. Das passiert wirklich nicht alle Tage. Wir sind schließlich Weltmeister. Der oben offene Doppeldeckerbus mit den spanischen Spielern und der Aufschrift Könige der Welt kämpfte sich mehrere Stunden lang durch die Innenstadt vor. Links und rechts ein rotes Fahnenmeer, Jubel auch von den Balkonen. Behörden sprachen im Vorfeld von bis zu 1 Million Fans an den Straßenrändern. Viele von ihnen hatten Sonnenschirme als Schutz vor der brütenden Hitze mitgebracht. Das Bad in der Menge dürfte den spanischen Spielern und Fans noch lange im Gedächtnis bleiben. Oder zumindest bis zum nächsten WM-Triumph.
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0: Na, macht's Ihre alte Ölheizung noch? Und wenn ja, wäre es nicht angesichts der hohen Preise, vom CO2-Ausstoß wollen wir gar nicht erst reden, nicht doch sinnvoll, eine Alternative einzubauen? Doch eine Wärmepumpe also? Dafür gibt's eine Förderung. Seit heute aber nicht mehr so viel wie bisher. Ob sich der Tausch, sagen wir mal rein finanziell, noch lohnt, dazu gleich mehr hier in SWR aktuell nach den Nachrichten. Gucken wir auf die Straßen. Die A5 Karlsruhe Richtung Frankfurt, die ist zwischen Kronau und Waldorf-Wiesloch. Da gibt es eine Baustelle, Verzögerung bis zu einer Viertelstunde. A5 Karlsruhe Richtung Basel, zwischen Herbolzheim und Freiburg-Nord, Baustelle 9 Kilometer streckenweise stockender Verkehr. Auch eine Viertelstunde plus. A8 Karlsruhe Richtung Stuttgart, zwischen Pforzheim-West und Pforzheim-Ost, Baustelle 7 Kilometer stockt's da, auch eine Viertelstunde plus. Die B51 Prüm Richtung Köln, die ist zwischen A60 Prüm und Prüm Süd wegen Mäh- und Pflegearbeiten gesperrt. 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
0: Ja, da sehen wir heute mal ein paar Wolken am Himmel. Die Sonne, die kommt aber auch durch. Vom Oberrhein bis zur Mosel, da ist es so insgesamt am sonnigsten. So Südschwarzwald, Allgäu, Alb-Donau-Kreis, da sind dann die meisten Wolken unterwegs. Die Temperaturen, die gehen heute auf 20 bis 26 Grad hoch. Morgen dann auch sonnig, ein bisschen wolkiger und im Norden von Rheinland-Pfalz auch mal Regen.
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5: Um 9.30 Uhr mit Monja Sobotka. Die Deutsche Bahn plant ein Alkoholverbot an allen Bahnhöfen. Konzernchefin Palla sagte der Bild-Zeitung, es solle ab Mitte Oktober gelten. Aus Berlin berichtet Frank Eichmann.
6: Durchgesetzt von Bundespolizei und eigenen Sicherheitskräften droht bei illegalem Alkoholkonsum künftig ein sofortiger Platzverweis und im Wiederholungsfall ein dauerhaftes Hausverbot. In Bahnhofsrestaurants darf dagegen auch nach Oktober weitergetrunken werden. Ebenso erlaubt bleiben der Kauf und Transport verschlossener Flaschen. Die Bahn hat bereits Erfahrung mit dem Alkoholverbot. Es gilt schon heute auf Bahnhöfen wie Hamburg, Bremen, Frankfurt am Main oder Köln. Erst Ende Mai erweitert

0: Hätte die Bahn das Verbot auf weitere Bahnhöfe in Nordrhein-Westfalen und versprach, die geänderten Regelungen mit Augenmaß durchzusetzen.
1: Bundesinnenminister Dobrindt legt heute neue Zahlen zum Kindesmissbrauch in Deutschland vor. Gemeinsam mit BKA-Chef Münch und der Missbrauchsbeauftragten des Bundes Klaus will er in einer halben Stunde einen Lagebericht vorstellen. Die Zahlen basieren auf der polizeilichen Kriminalstatistik. 2024 hatte die Polizei in diesem Bereich rund 18.000 Opfer gemeldet. Der größte Teil davon waren Mädchen. In mehr als der Hälfte der Fälle bestand zwischen Opfern und Tatverdächtigen eine verwandtschaftliche oder andere Beziehung. Ab heute können bei der Förderbank KfW wieder Anträge für den Umstieg auf eine klimafreundliche Heizung gestellt werden. Die Bundesregierung hat das Heizungsgesetz geändert. So sind jetzt statt 30.000 nur noch maximal 28.000 Euro förderfähig. Über die kommenden Jahre soll das immer weniger werden. Von dieser Summe können maximal 80% erstattet werden. Ob und wie viel man bekommt, hängt außerdem stärker vom Einkommen ab. Die US-Regierung hatte eine weitere Ermittlung gegen die Harvard-Universität eingeleitet. Das Justizministerium überprüft nach eigenen Angaben ein Stipendienprogramm chinesischer Geldgeber. Das Ministerium erklärte, chinesische Spender hätten Geld für Stipendien bereitgestellt, die auf Studierende aus bestimmten Ländern beschränkt seien. Damit würden US-Studenten benachteiligt. Die Untersuchung ist Teil einer Reihe von Maßnahmen der Trump-Regierung gegen die Universität. Zuvor hatte die Regierung versucht, die Aufnahme ausländischer Studierender einzuschränken und die Kürzung von Forschungsgeldern angekündigt. Ein Bundesrichter hat die Kürzungen aber vorläufig gestoppt. Nach dem Unfall im Kreis Karlsruhe, bei dem ein Mitarbeiter aus einem fahrenden Regionalexpress gefallen war, soll der Zug heute auf mögliche Sicherheitsmängel untersucht werden. Am vergangenen Freitag war der Sicherheitsmitarbeiter nach einem handgreiflichen Streit mit einem betrunkenen Fahrgast aus dem Zug gestürzt, nachdem die Tür nachgegeben hatte. Heiner Kunold berichtet.
2: Experten der Bundesstelle für die Eisenbahnunfalluntersuchung wollen herausfinden, ob es möglicherweise Schwachstellen im System der Türen des Regionalexpress geben könnte. Gegen den beschuldigten Fahrgast wurde zunächst kein Haftbefehl erlassen. Diese Entscheidung des Amtsgerichts Karlsruhe wird von der Staatsanwaltschaft geprüft. Die Anklagebehörde will möglicherweise Beschwerde einlegen und in den kommenden Tagen ihre Entscheidung dazu bekannt geben. Der 26-jährige Sicherheitsmitarbeiter, der bei dem Vorfall aus dem Zug gefallen war, ist mittlerweile außer Lebensgefahr.
1: Die Stadtwerke Bonn haben über Nacht fast alle Stadtbahnen aus dem Verkehr gezogen. Ab heute fahren nur noch 15 der insgesamt 75 Bahnen. Prüfungen hätten mögliche Sicherheitsmängel ergeben. Betroffen seien Stadtbahnen aus den 70er bis 90er Jahren. Der Eintritt für Schwimmbäder ist deutlich teurer geworden. Wie das Statistische Bundesamt mitteilte, kostete eine Karte im Juni durchschnittlich 3,6% mehr als ein Jahr zuvor. Die allgemeinen Verbraucherpreise sind im selben Zeitraum um 2,3% gestiegen. Je nach Region ist der Weg zur nächsten Badestelle unterschiedlich weit. Mit dem Auto sind es zwischen 10 und mehr als 20 Minuten. Einige Teile von Rheinland-Pfalz gehören zu den Regionen in Deutschland mit eher längeren Anfahrtszeiten. Insgesamt gibt es in Deutschland noch gut 2.800 Freibäder und knapp 600 Naturbäder. SWR-Nachrichten, Redaktion Andreas Herrler.
3: 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Mit Gerald Pinkenburg. Schönen guten Morgen. Es ist Sommer, wenn auch nicht mehr ganz so heiß, aber ans Heizen, da denkt jetzt wohl kaum jemand, eher an den Einbau einer Klimaanlage. Es sei denn, man plant, sich eine neue Heizung einzubauen. Das wäre vielleicht jetzt ein guter Zeitpunkt, denn wer auf klimafreundliche Heizung umsteigt, der bekommt sogar Geld vom Staat. Stichwort neues Heizungsgesetz haben wir gerade in den Nachrichten gehört. Allerdings ab heute auch nicht mehr ganz so viel wie bisher. Lissi Kaufmann im ARD-Hauptstadtstudio. Will die Bundesregierung denn künftig klimafreundliches Heizen nicht mehr unterstützen?
4: Doch, das will sie, aber eben nicht mehr so stark wie bisher. Das liegt zum einen daran, dass die Bundesregierung sparen muss. Auch das Wirtschafts- und Energieministerium von Katharina Reiche. Man arbeitet da jetzt ein bisschen mit Tricks. Man schichtet Geld um. Aus dem Klima- und Transformationsfonds zum Beispiel wird Geld abgezogen. Und das ist ja der Fonds, aus dem das Geld kommt für den Heizungstausch. Und deshalb sinkt die Fördersumme. Die Bundesregierung hat sich in dem Zusammenhang auch gefragt, wieso schütten wir die Hilfe eigentlich mit der Gießkanne aus? Da gibt es ja durchaus Menschen, die verdienen ganz gut. Denen reicht vielleicht ein kleiner staatlicher Anreiz, sozusagen als Anstupser, um klimafreundlich umzurüsten. Und deshalb will die Bundesregierung die Hilfe jetzt stärker sozial staffeln.
3: Und wie genau sieht das dann aus?
4: Also zunächst mal hat die Bundesregierung die maximal förderfähigen Kosten gesenkt. Bislang waren es 30.000 Euro, jetzt sind es nur noch 28.000 Euro und diese Summe, die sinkt weiter in den kommenden Jahren. Das heißt jetzt aber nicht, dass ein Antragsteller die Summe komplett erstattet bekommt. Maximal zahlt der Staat davon 80%. Die genaue Summe, die hängt jetzt stärker vom Einkommen ab. Ein Haushalt mit einem Jahreseinkommen bis zu 30.000 Euro zum Beispiel kann bis zu 80% der förderfähigen Kosten erstattet bekommen. Wenn das Jahreseinkommen jetzt aber über 50.000 Euro liegt, dann gibt es nur etwa halb so viel Geld. Ein bisschen anders sieht es aus, wenn noch ein minderjähriges Kind im Haushalt lebt, dann darf das Haushaltseinkommen etwas höher liegen.
3: Das klingt jetzt also danach, als ob die Bundesregierung gezielter fördern will, oder?
4: Ja, so sieht's aus. Und es ist sogar noch ein weiterer Schritt geplant, um die Förderung zu lenken und die heimische Industrie zu unterstützen. Und zwar ab dem kommenden Jahr. Dann will man einen Unterschied machen, ob die Wärmepumpe, die man kauft, in der EU hergestellt worden ist oder zum Beispiel aus China kommt. Und wer sich dagegen eine EU-Wärmepumpe entscheidet, der soll dann ab kommendem Jahr weniger Förderung bekommen.
3: Informationen waren das von Lissy Kaufmann. Ja, Wärmepumpe, Klimaanlage, E-Auto und dann vielleicht auch noch eine Photovoltaikanlage auf dem Dach. Ja, das kann das Stromnetz schon ganz schön an seine Belastungsgrenze führen. Viele befürchten deshalb, dass es in Deutschland zum Blackout kommt. Aber kann das wirklich passieren? In der Doku-Reihe ARD Story kommen Menschen aus Stromwirtschaft, Katastrophenschutz, Militär, Politik und auch Betroffene, die bei den lang anhaltenden Stromausfällen etwa im Münsterland 2005 oder in Berlin mit dabei waren, zu Wort. Sie zeigt aber auch, wir haben uns alle in vielen Jahren des Friedens daran gewöhnt, dass immer alles funktioniert. Norbert Kunze, die Doku, die trägt ja den Untertitel »Wie sicher ist Deutschlands Stromnetz?« Was genau ist denn mit dem Stromnetz eigentlich gemeint?
5: Es ist gigantisch. Um die gesamte Bevölkerung mit Strom zu versorgen, gibt es 111 Großkraftwerke, die größer sind als 100 Megawatt. Dazu der Ausbau der erneuerbaren Energien, Offshore-Windparks, Freiflächen im Süden oder auch Biomassekraftwerke. Es gibt ca. 38.000 Kilometer Stromleitung, 2 Millionen Kilometer Verteilernetze, also allein diese wenigen Zahlen deuten die Dimensionen an und sie deuten aber auch an, wie fragil ein solches System ist. Dazu Markus Knoll von der Bundesnetzagentur.
6: Ziel ist es, zusammen mit der Branche Maßnahmen zu erarbeiten, die einfach das System sicherer machen. Das können größere Zäune rund um Umspannanlagen sein, das können Überwachungen an besonders vulnerablen Stellen sein, nur um ein paar plakative Beispiele zu nennen. Aber eine komplette Überwachung des gesamten Stromsystems ist auszuschließen.
3: Die Frage ist nun also, was kann denn eigentlich bei einem Stromausfall passieren und wer ist betroffen?
5: Bei Privathaushalten geht es dabei zumeist um die unmittelbaren Probleme. Im Winter kann die Heizung ausfallen, das Licht, Radio und Fernsehen oder auch Fahrstühle. Im öffentlichen Raum wären Ampeln außer Betrieb, ebenso die Straßenbeleuchtung. Aber besonders kritisch wird es bei einem großen Stromausfall bei der sogenannten kritischen Infrastruktur, Wasserversorgung, Landwirtschaft oder insbesondere Krankenhäuser. Dazu äußert sich in der ARD-Story Rolf von Uslar. Er ist Chef des Kommandos Gesundheitsversorgung bei der Bundeswehr.
7: Wir haben in Deutschland für Krankenhäuser ja die Auflage, dass wir 24 Stunden Betrieb dort sichergestellt sein muss. Aber nach 24 Stunden ist es dann schon schwierig, über diese Zeit hinaus zu kommen. Deswegen ist da tatsächlich die Reserve, die wir bisher sozusagen auch gesetzlich vorgegeben, geschaffen haben, ist aus meiner Sicht noch zu dünn.
3: Informationen waren das von Norbert Kunze. Und die ARD-Doku Blackout, wie sicher ist unser Stromnetz, die läuft am Samstag um 13.15 Uhr im Ersten und ist jetzt schon in der ARD-Mediathek zu sehen.
8: Apropos Strom, wer ein E-Auto hat, der kann bei sommerlicher Hitze sein Auto vor dem Einsteigen runterkühlen. Das geht dann meist über eine App, entweder zeitgesteuert oder auch manuell. Wer sowas aber nicht hat, der muss sich mit saunaähnlichen Temperaturen rumquälen, wenn das Auto in der Sonne steht. Kann man dann auch etwas dagegen tun? Wie nutze ich die Hilfsmittel der Klimaanlage richtig? Levin Salomon berichtet.
5: Die Strukturen, das Netz bei Normalbetrieb zu überwachen, sind durchaus stabil und technische Probleme kann es ja immer wieder mal geben. Sorgen bereiten den Behörden natürlich vor allem die gezielten Störungen. Wie es Berlinerinnen und Berliner zu Beginn des Jahres erlebt haben, 45.000 Haushalte und über 2.000 Betriebe tagelang ohne Strom durch den Anschlag der sogenannten Vulkangruppe. Der Bundesinnenminister Dobrindt hatte ja mit einer Belohnung für Hinweise auf die Täter reagiert, was einerseits eine Möglichkeit der Abschreckung ist. Was jedoch viel mehr hilft, ist eine weitere Finanzierung durch den Ausbau der gesamten Sicherheit der Stromversorgung in Deutschland. So jedenfalls sagt es Benno Fritzen, Experte für Katastrophen- und Bevölkerungsschutz.
9: Ich glaube, dass die Bekenntnisse, die Infrastruktur besser schützen zu wollen durch Beobachtung und vielleicht auch durch intensivere Strafverfolgung, dass das natürlich auch eine Lösung ist, die man relativ schnell aufbauen kann und die man auch schnell kommunizieren kann. Das Schaffen von Resilienz durch redundante Infrastrukturen dauert Jahre, kostet sehr viel Geld und eignet sich nicht für eine schnelle Pressemitteilung.
8: Wir haben es gemerkt, da hat sich noch mal eine Antwort von Norbert Kunze reingedrängelt. Aber jetzt kommen wir zum Strom. Und da geht es jetzt darum, wie man eine Klimaanlage und Hilfsmittel richtig benutzt. Levin Salomon berichtet.
10: Die Sonne brennt erbarmungslos von oben. Der Türgriff ist heiß und beim Reinsetzen drückt einem warme, schwüle Luft ins Gesicht. Das kennt so ziemlich jeder, der im Sommer auf das Auto angewiesen ist, sei es nach einem langen Tag am Badesee oder auf der Heimfahrt von der Arbeit nach Hause. Die Temperaturen im Innenraum unterschätzen viele immer noch. Der ADAC wollte es genau wissen und hat Hitze im Auto unter Realbedingungen gemessen. Laut Fabian Fährmann ein belastendes Ergebnis.
11: Wir haben das untersucht und haben ein Auto einfach mal für 90 Minuten in der prallen Sonne stehen lassen, wobei da die Außentemperatur die ganze Zeit unter 30 Grad lag. Und wir haben nach 90 Minuten eine Innenraumtemperatur von fast 60 Grad gemessen.
10: Zum Vergleich, bereits ab 40 Grad im Inneren herrscht für Kleinkinder, Babys und ältere Menschen Lebensgefahr im Auto, rechnet der Autoclub Europa vor. Dabei steigen Außentemperaturen weiter an. In diesem Jahr liegt der neue Rekordwert Ende Juni bei über 41 Grad gemessen in Saarbrücken. Ist die Fahrt mit dem Auto da überhaupt noch sinnvoll? Der ADAC rechnet aktuell damit, dass etwa 90% aller zugelassenen Autos mit einer Klimaanlage ausgestattet sind. Diese ist bei solchen Werten quasi überlebenswichtig. Doch wie stelle ich sie richtig ein? Viele haben womöglich den Impuls, die Temperatur auf die Hitze drinnen möglichst kalt zu stellen, um sich zu erfrischen. Einige mögen es, sich schockgefrieren zu lassen. Warum das nicht besonders zielführend ist, erklärt Fabian Fährmann vom ADAC.
11: Wir empfehlen so ganz grob, dass man die Klimaanlage auf ungefähr 22 bis 25 Grad einstellen sollte. Da ist der Wohlfühlbereich der meisten Menschen. Man sollte im besten Fall die Klimaanlage nicht zu kühl einstellen und vor allem den Luftstrom nicht direkt auf den Körper richten, weil dann kann tatsächlich eine Verkühlungsgefahr bestehen.
10: Mögliche Folgen? Muskelverspannungen, Halsschmerzen, Erkältung. Auch technische Hilfsmittel können helfen, beispielsweise Sonnenrollos, die man für die Rücksitzbank nachrüsten kann. Diese sind unbedingt zu empfehlen, wenn man viel mit Kleinkindern oder älteren Menschen unterwegs ist, weil sie eben ein paar Grad der Hitze absorbieren. Fabian Fährmann erwähnt noch, man solle unbedingt das Armaturenbrett und alle möglichen Ablagen überprüfen, dass man dort keine Sachen vergisst, denn das kann richtig gefährlich werden. Die Oberflächen heizen sich sehr schnell auf.
11: Da haben wir tatsächlich Temperaturen von über 70 Grad gemessen, die man zum Beispiel auf dem Armaturenbrett finden kann. Das bedeutet einerseits, da herrscht im Zweifelsfall Verbrennungsgefahr und zum anderen heißt das aber auch, man sollte gewisse Gegenstände nicht im Auto lassen, also zum Beispiel Feuerzeuge oder druckempfindliche Behälter oder ein Handy oder so. Das sollte nie in der prallen Sonne liegen, weil da können dann ernsthafte Schäden entstehen.
10: Also bevor es ins Freibad geht, unbedingt prüfen, dass man nichts Metallisches oder Elektronisches vorne im Auto liegen lässt. Ansonsten raten Experten, auf vor allem längeren Fahrten immer wieder Trinkpausen einzulegen und auch kleine Snacks dabei zu haben. Einige internationale Studien zeigen auch, dass hohe Temperaturen mit mehr Unfällen korrelieren. Der Thermokomfort, also das körperliche Wohlbefinden bei heißem Wetter, wird immer schlechter. Schlussendlich gilt es, im Hochsommer besonders auf den eigenen Körper zu achten und die Hitze nicht zu unterschätzen. Und viel zu trinken ist sowieso immer eine gute Idee.
8: Natürlich. 21:45 ist es.
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8: Machen wir kurz. Heute mal dichte Wolken, mal Sonne am Nachmittag. Aber immerhin noch 20 bis 26 Grad.
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8: Alkohol an Bahnhöfen trinken soll verboten werden. Das hat die Bahn der Deutschen Presseagentur bestätigt. Und zwar an allen 5400 Bahnhöfen. Bahnchefin Paller hofft, dass es so zum Beispiel sicherer an den Bahnhöfen und in den Zügen wird. Ab heute können bei der Förderbank KfW wieder Anträge für den Umstieg auf eine klimafreundliche Heizung gestellt werden, zu neuen Konditionen. Die Bundesregierung hat das Heizungsgesetz geändert. So sind jetzt statt 30.000 nur noch maximal 28.000 Euro förderfähig. Über die kommenden Jahre soll das dann weniger werden. Im Irankrieg hat das US-Militär in der Nacht erneut iranische Ziele angegriffen. Dazu zählten militärische Einrichtungen, teilte das zuständige Regionalkommando mit. Der Iran reagierte mit Vergeltungsanschlägen in der Golfregion.
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8: In den USA, da kennt sie fast jedes Kind, Harriet Tubman. Vor 10 Jahren entwarf die Obama-Regierung den Plan, ihr Porträt auf den 20-Dollar-Schein zu drucken, als Nachfolgerin des 7. US-Präsidenten Andrew Jackson. Aber dann kam Donald Trump ins Weiße Haus und das Vorhaben, das verschwand in der Schublade. Wenn man die Einstellung Trumps zur Sklaverei kennt, dann verwundert das auch nicht. Er lehnt jede Erinnerung an die dunklen Seiten der amerikanischen Geschichte ab, an Sklaverei, Rassismus und auch Diskriminierung. Harriet Tubman war aber nicht nur Sklavin von Geburt an, sie wurde zu einer Ikone der schwarzen Freiheitsbewegung. Am 21. Juli 1896, also heute vor 130 Jahren, hielt sie eine historische Rede. Dazu das SWR-Zeitwort von Michael Marek.
13: Black girl, don't lie to me. Tubman's struggles for women's rights were the struggles for everybody's rights.
14: Tubman kämpfte für Frauenrechte und für die Rechte jedes Einzelnen.
15: Chesapeake Bay an der Ostküste der USA. Die Menschen nennen die Region stolz Tubman Country. Hier im Bundesstaat Maryland wird Harriet Tubman 1822 geboren.
16: Snuck back here to Maryland's eastern shore, the land of her enslavement.
15: Sklavin von Geburt an, Fluchthelferin, Spionin im Bürgerkrieg, später Kämpferin für Frauenrechte und politische Teilhabe schwarzer Amerikanerin. Als Harriet Tubman im Sommer 1896 nach Washington D.C. reist, ist sie längst eine Legende. Die Rede, die sie am 21. Juli beim Gründungskongress der National Association of Colored Women hält, richtet sich an schwarze Frauen, die sich zusammenschließen wollen. Für Bildung, soziale Reformen und politische Gleichstellung. Das betont auch Tubmans Ur-Ur-Urgroßnichte Ernestine Wyatt.
17: She's always been a part of American history.
18: Harriet Tubman ist Teil der amerikanischen Geschichte, besonders für Afroamerikaner. Sie war körperlich sehr klein, aber innerlich außergewöhnlich stark. Ihre größte Kraft war ihre spirituelle Überzeugung.
17: That was the biggest thing for her, was her spiritual strength.
19: I grew up like a neglected weed.
20: Ich wuchs wie ein vernachlässigtes Tier auf, unfrei und unglücklich.
15: Harriet Tubman, 1855, ein paar Jahre nach ihrer eigenen Flucht aus der Sklaverei.
20: Sklaverei ist die Hölle. Wer einen anderen Menschen in Ketten legt, der ist grausam genug, um ihn in die Hölle zu schicken.
21: When Israel was in Egypt's land, let my people go.
15: Erfahrungen wie diese prägen ihre Botschaft von 1896. Freiheit ist kein Geschenk, sondern ein erkämpftes Gut. Tubman spricht nicht als Politikerin, sondern als Zeugin der Unfreiheit und ruft ihre Zuhörerinnen auf, ihre Zukunft in die eigenen Hände zu nehmen, gegen Rassismus, Armut und Ausgrenzung. Genau diese Erfahrung macht Harriet Tubman 1896 zur moralischen Autorität. Beim Gründungskongress der National Association of Colored Women wird sie zur Symbolfigur eines neuen Selbstbewusstseins. Die Organisation vereint erstmals zahlreiche afroamerikanische Frauenvereine. Tubmans Rede markiert einen Wendepunkt. Der Kampf gegen die Sklaverei wird zum Kampf um Gleichberechtigung und Bürgerrechte.
17: She couldn't read or write, but she was brilliant.
18: Sie konnte weder lesen noch schreiben, aber sie war brillant. Sie war eine hervorragende Strategin. Und sie besaß diese Bauernschleue. Harriet hatte Humor. Und sie führte jeden in die Freiheit, der ihr folgen wollte.
15: Die Wirkung dieser Rede reicht weit über den Tag hinaus. Die National Association of Colored Women wird zu einer starken Stimme schwarzer Frauen in den USA. Tubmans Worte ermutigen Generationen nach ihr, sich zu bilden, zu organisieren und politisch einzumischen. Harriet Tubman stirbt im Alter von 91 Jahren als freie Bürgerin der USA. Doch ihre Rede vom 21. Juli 1896 bleibt ein Vermächtnis von Freiheit, Mut und Zusammenarbeit und ein Aufruf, nie nachzulassen im Kampf für gleiche Rechte.
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8: Und nun die Gedanken in SWR aktuell. Ilka Sobotke von der Evangelischen Kirche.
0: Wir machen Urlaub in Cornwall, um der Hitze zu entfliehen und wegen der schönen Landschaft. Nach langer Suche haben wir eine günstige Unterkunft gefunden. Unsere Vermieterinnen laden uns in den Pub ein. Da treffen sie sich abends mit Freunden und Freundinnen zur Musik. Wir erleben einen unbeschreiblich schönen Abend. Leute kommen zusammen mit Geigen und Flöten, mit Trommeln und Gitarre, einer mit einer Wellian Pipe, der irischen sanft klingenden Schwester des Dudelsacks. Ellenbogenpfeife. Sie jammen stundenlang. Einer gibt eine Melodie vor, die anderen stimmen ein. Ich kenne mich nicht aus, aber es ist Folkmusik mit keltischem Ursprung. Die Leute, die da rundherum sitzen, kennen einander. Sie laden uns ein an ihren Tisch. Wir trinken Bier, auch ich, wo ich sonst nur Wein trinke. Sie erzählen uns von ihrem Cornwall, der Sprache, der Geschichte, von den Leuten, von der Herausforderung, in diesem wenig industrialisierten Landstrich zu leben. Fast alle leben nicht zufällig hier. Sie haben sich dazu entschieden, sind weggegangen aus dem lauten, aufgeregten London, wo die guten Jobs sitzen. Es ist anstrengend, das Leben in Cornwall, nicht leicht zu finanzieren. Die meisten wursteln sich durch mit mehreren Jobs, wohnen bescheiden. Immobilien werden von Investoren aufgekauft. Aber es ist es ihnen wert. Ein besonderes Leben. Viel Freiheit und viel Frieden, sagen sie. Und Wind und Wasser und Musik und gute Leute. Wir debattieren, ob wir so etwas auch in Deutschland kennen. Einen Ort, an den Leute ziehen, weil das Leben da näher an dem dran ist, wie sie leben wollen. Ich kenne einen Stadtteil, aber keinen Landstrich, keine Region. Frei und in Frieden. Für mich fühlt es sich an wie ein Versprechen. Fast biblisch. Ein Hauch von Paradies.
8: 9.53 Uhr.
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8: Mit Michael Wegmer.
2: US-Präsident Trump hat neue Zölle für Kanada angekündigt. Plus 50% auf eine Reihe von Waren. Eine entsprechende Anordnung hat Trump gestern unterschrieben.
22: Trumps zusätzliche Zölle sollen in 30 Tagen in Kraft treten. Sie gelten für eine breite Palette von Produkten aus Kanada, darunter auch solche, die eigentlich unter das nordamerikanische Freihandelsabkommen fallen. Als Beispiele nannte das Weiße Haus Hockeyschläger, Wein und Zement. Der US-Präsident reagiere damit auf Kanadas, so wörtlich, diskriminierende Behandlung amerikanischer Produkte. Vor allem will Trump erreichen, dass Kanada mehr amerikanische Autos und Milchprodukte kauft. Der kanadische Premierminister Mark Carney verteidigte die kanadischen Einfuhrbeschränkungen als Gegenmaßnahmen auf Trumps Zölle gegen sein Land. Gleichzeitig betonte Carney, sein Land sei jederzeit bereit, die noch offenen Streitpunkte mit den USA zu lösen. Man werde sich aber auch um neue Wirtschaftsbeziehungen zu anderen Ländern kümmern. Erst vor wenigen Tagen hatte Trump mit weiteren Zöllen gegen Kanada gedroht, weil der Nachbarstaat im Norden seine Waldbrände nicht unter Kontrolle bekomme. Martin Ganselmeier, ARD Studio Kanada.
2: Ein Schwimmbadbesuch in Deutschland hat sich überdurchschnittlich stark verteuert. Im Jahresvergleich sind die Eintrittspreise für Frei- und Hallenbäder um 3,6% gestiegen, meldet das Statistische Bundesamt. Sie lagen damit über der allgemeinen Teuerung. Manche Schwimmbadartikel sind dagegen sogar günstiger geworden. Bei Sonnenschirmen sind die Preise um 0,7% gesunken, bei Sport- und Badebekleidung um bis zu 1,7%. Ab heute gelten in Deutschland neue Regeln bei der Förderung von klimafreundlichen Heizungen. Wer umsteigt, bekommt Geld vom Staat. Allerdings jetzt nicht mehr ganz so viel wie bisher. Frage an Lissy Kaufmann aus dem ARD Hauptstadtstudio. Wie sieht denn die neue Förderung im Detail aus?
1: Also zunächst mal hat die Bundesregierung die maximal förderfähigen Kosten gesenkt. Bislang waren es 30.000 Euro, jetzt sind es nur noch 28.000 Euro und diese Summe, die sinkt weiter in den kommenden Jahren. Das heißt jetzt aber nicht, dass ein Antragsteller die Summe komplett erstattet bekommt. Maximal zahlt der Staat davon 80%. Die genaue Summe, die hängt jetzt stärker vom Einkommen ab. Ein Haushalt mit einem Jahreseinkommen bis zu 30.000 Euro zum Beispiel kann bis zu 80% der förderfähigen Kosten erstattet bekommen. Wenn das Jahreseinkommen jetzt aber über 50.000 Euro liegt, dann gibt es nur etwa halb so viel Geld. Ein bisschen anders sieht es aus, wenn noch ein minderjähriges Kind im Haushalt lebt, dann darf das Haushaltseinkommen etwas höher liegen.
2: Neue Regeln für die Förderung von klimafreundlichen Heizungen gelten ab heute. Haushalte mit wenig Einkommen profitieren besonders häufig von der aktuellen E-Auto-Prämie. Das geht aus einer Antwort der Bundesregierung auf eine Anfrage der Partei Die Linke hervor.
4: Etwas mehr als 17.000 Anträge auf E-Auto-Förderung sind bis Mitte Juni bewilligt worden. Davon entfiel fast die Hälfte auf Haushalte mit weniger als 45.000 Euro zu versteuerndem Einkommen. Sie bekommen damit jeweils 5.000 Euro Zuschuss zur Anschaffung eines neuen E-Autos als Basisbetrag, sowie weitere bis zu 1.000 Euro, falls Kinder im Haushalt leben. Wer mehr verdient, kann weniger oder gar nichts bekommen. Die Linke begrüßt, dass die soziale Staffelung greift. Sie kritisiert aber, dass viele Menschen mit niedrigem Einkommen sich auch mit der staatlichen Förderung keinen Neuwagen leisten können. Für 2027 fordert sie deswegen, dass die Förderung auch auf bezahlbare Gebrauchtwagen ausgeweitet wird. Erst kürzlich hatte eine Anfrage der Grünen öffentlich gemacht, dass der größte Teil der Förderungen für den Kauf von Tesla-Autos genutzt wurde. Auf den Plätzen 2 und 3 folgten Skoda und Renault. Deutsche Marken profitieren deutlich weniger von der Förderung. Alexander Winkler, SWR Wirtschaftsredaktion.
2: Die Vorgaben aus Asien waren schon gut und trotz der unsicheren Lage rund um den Iran ist auch der DAX am Morgen mit einem leichten Plus in den Handel gestartet.
6: Ein Grund, der Ölpreis. Er ist nach einem Vorschlag für einen Waffenstillstand im Iran leicht gesunken. Nordseeöl der Sorte Brent kostet aktuell knapp 89 Dollar pro Fass. Anleger blicken heute auch auf die Konjunktur. Heute veröffentlicht das Mannheimer Zentrum für europäische Wirtschaftsforschung, kurz ZEW, seine Umfrage zur Stimmung unter Investoren. Fachleute rechnen damit, dass die Börsenprofis optimistischer werden. Gründe sind bessere Daten zu Industrieaufträgen und Exporten und die Hoffnung, dass der Konflikt im Nahen Osten doch noch entschärft werden kann. Weniger gute Nachrichten gibt es am Morgen von den Einzelwerten. Die Finanzaufsicht BaFin rügt Zalando. Im Geschäftsbericht fehlten Pflichtangaben zu einem Kauf von Anteilen an About You. Gekauft hatte Zalando die Anteile von einem Unternehmen, das ein Zalando-Aufsichtsratsmitglied kontrolliert. Zalando spricht von einem rein formellen Fehler. Lilli-Marie Hiltscher, ARD-Finanzredaktion, Frankfurt.
2: Und soweit die Wirtschaft für diese Stunde, gleich eine Minute vor 10.
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8: Wir merken es alle im Supermarkt, im Urlaub, an der Tanke sowieso, alles wird teurer. Und die Gründe, die liegen nicht nur, aber vor allem im Persischen Golf. Der Konflikt zwischen den USA und dem Iran, der bringt die Weltwirtschaft ins Schwitzen und lässt uns die Preise steigen. Kann da die Bundesregierung noch was dagegen tun? Mit neuen Entlastungsmaßnahmen vielleicht? Wir gucken uns das gleich an, hier in SWR aktuell nach den Nachrichten. Ganz kurzer Blick auf die Straßen, A5 Frankfurt Richtung Karlsruhe. A48 ist die Meldung weg. Koblenz Richtung Dernbach. Zwischen Koblenz Nord, Bendorf Neuwied, eine Baustelle. Es ist nur eine Spur frei. 3 Kilometer Stau, eine Viertelstunde plus. 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Es gibt heute ein paar dichtere Wolken. So Oberrhein, Mosel, da ist es insgesamt am sonnigsten. Im Südschwarzwald, da ziehen sie durch. Die Temperaturen 20 bis 26 Grad.
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3: Um 10 Uhr mit Monia Sobotka. Die Zahl der minderjährigen Opfer von sexuellem Missbrauch bleibt hoch. Wie Bundesinnenminister Dobrindt mitteilte, wurden vergangenes Jahr mehr als 18.000 Fälle erfasst. Aus Berlin Birte Sönnigsen.
5: Deutlich gestiegen sind etwa sogenannte Fälle von sexuellem Missbrauch von Kindern ohne Körperkontakt. Hierbei spielt das Internet eine zentrale Rolle. Es geht unter anderem um Cybergrooming. Täter geben sich hier in sozialen Netzwerken oft als ungefähr gleichaltrig aus, um so das Vertrauen ihrer Opfer zu gewinnen. In vielen Fällen bringen sie die Kinder dazu, ihnen freizügige Fotos zu schicken. Andere Taten finden als Livestream im Netz statt. Nutzer zahlen dafür, sich die Missbrauchshandlungen in Echtzeit anzuschauen und diese teilweise beeinflussen zu können. Ein besonderes Problem stellt aus Sicht des Bundeskriminalamtes die zunehmende Verbreitung von Kinder- und jugendpornografischen Inhalten dar. Die Nutzung von KI spielt hierbei eine zunehmend größere Rolle.
3: Ab heute können bei der Förderbank KfW wieder Anträge für den Umstieg auf eine klimafreundliche Heizung gestellt werden. Die Bundesregierung hat das Heizungsgesetz geändert. So sind jetzt statt 30.000 nur noch maximal 28.000 Euro förderfähig. Über die kommenden Jahre soll das immer weniger werden. Von dieser Summe können maximal 80% erstattet werden. Ob und wie viel man bekommt, hängt außerdem stärker vom Einkommen ab. Die Deutsche Bahn plant ein Alkoholverbot an allen deutschen Bahnhöfen. Das berichtet die Bild-Zeitung. Demnach soll es ab Mitte Oktober an allen 5.400 Bahnhöfen untersagt sein, Bier, Wein oder Schnaps außerhalb der Bahnhofsgastronomie zu trinken. Bahnchefin Paller sagte, es müsse noch härter durchgegriffen werden. Für mehr Ordnung und Sicherheit an Bahnhöfen und in Zügen. Das israelische Militär errichtet Satellitenbildern zufolge im Gazastreifen einen kilometerlangen Erdwall. Er trennt das Küstengebiet, das weiterhin von Israel kontrolliert wird, vom Rest des Gebiets. Die Bilder zeigen, dass sich der Wall bereits über 23 Kilometer erstreckt. Die Armee bestätigte auf Nachfrage den Bau einer Barriere. Das für die Region zuständige US-Zentralkommando, das mit der Überwachung der Waffenruhe beauftragt ist, äußerte sich dagegen ebenso wenig wie der sogenannte Friedensrat, der die Aufsicht über den Gazastreifen übernehmen soll. Der Internationale Währungsfonds hat einen Kredit über rund 600 Millionen Euro an die Ukraine freigegeben. Nach Einschätzung des Fonds hat die Ukraine trotz des Krieges ihre Finanzen stabil halten können. Gefährdet sei das aber durch die verstärkten russischen Angriffe auf die kritische Infrastruktur und den Krieg im Nahen Osten. Inklusive der neuen Freigabe hat der Internationale Währungsfonds die Ukraine bisher mit Krediten in Höhe von 2,2 Milliarden unterstützt. Die Zahl der Waldbrände im brasilianischen Amazonas-Regenwald ist im vergangenen Jahr deutlich zurückgegangen. Insgesamt brannten gut 3 Millionen Hektar ab, die bislang kleinste Fläche seit Beginn der Aufzeichnungen 1983. Im Vorjahr waren knapp 16 Millionen Hektar abgebrannt, so viel wie noch nie. Der brasilianische Präsident Lula setzt sich für den Schutz der Regenwälder ein. Bis 2030 will er die illegale Abholzung stoppen. Der Amazonas-Regenwald spielt eine wichtige Rolle bei der Regulierung des Weltklimas. Die Digitalsparte der Schwarz-Gruppe Schwarz Digits eröffnet heute ihren neuen Standort in Bad Friedrichshall im Kreis Heilbronn. Dort sollen später bis zu 5000 Menschen arbeiten. Peter Wedig berichtet.
7: Bereits seit Anfang des Jahres läuft der Betrieb am Campus von Schwarz Digits. Rund 3500 Mitarbeiterinnen und Mitarbeiter gibt es dort nun nach dem ersten Bauabschnitt. Das Gelände, das aktuell aus 5 Gebäudekomplexen besteht, soll später noch erweitert werden. Dann steigt auch noch einmal die Zahl der Beschäftigten. Von Bad Friedrichshall aus will Schwarz Digits seinen Einfluss in Sachen künstliche Intelligenz, Cloud und Cybersicherheit deutlich ausbauen. Das Unternehmen der Schwarz-Gruppe, zu der auch Lidl und Kaufland gehören, baut aktuell außerdem ein Rechenzentrum in Brandenburg für rund 11 Milliarden Euro.
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8: Mit Gerald Pinkenburg. Schönen guten Morgen oder guten Tag, kann man schon sagen, um diese Zeit, um kurz nach 10. Der Krieg am Persischen Golf, der belastet die Weltwirtschaft und damit auch die Exportnation Deutschland. Ja, wir merken das alle im Supermarkt, an der Tankstelle, im Urlaub. Einen Tankrabatt, den gab es ja schon. Seither sind die Spritpreise wieder auf Rekordhoch, auch weil der Krieg am Golf nicht endet. Was kann die schwarz-rote Koalition noch machen, um die Folgen abzumildern? Wenn sie das überhaupt will. Ideen gibt es viele, aber was ist davon realistisch? Anne-Kathrin Mellmann berichtet.
9: Mit dem Beginn des Sommers endete der Tankrabatt, aber nicht der Krieg am Persischen Golf. Öl ist teuer, Sprit ebenso und dadurch vieles andere. Kanzler Friedrich Merz von der CDU sieht das Problem für die Wirtschaft.
11: In dem Augenblick, wo der Ölpreis deutlich über 100 Dollar für den Barrel Öl geht, haben wir ein massives Energieversorgungsproblem zusätzlich. Wir sind stark von der Weltkonjunktur, von der Weltwirtschaft abhängig. Also wir haben einen Teil in der eigenen Hand, aber bei weitem nicht alles.
9: Dinge in der eigenen Hand, das war zum Beispiel der Tankrabatt. CDU-Politiker Sepp Müller berät in einer Taskforce gemeinsam mit dem Koalitionspartner SPD über Mittel und Wege, um die Menschen zu entlasten.
23: Stand heute sehen wir noch keinen Anlass einzugreifen, weil wir können nicht mit dem Steuereuro gegen Kriege in der Welt ansubventionieren. Die 1,6 Milliarden Euro, die uns der Tankrabatt, die der Steuerzahler der Tankrabatt gekostet hat, fehlt uns an anderer Stelle. Wenn wir noch einmal eingreifen würden, würden wir uns um diejenigen kümmern, die wirklich Hilfe benötigen, also deutlich zielgenauer.
9: Direktzahlungen, Kfz-Steuer, Pendlerpauschale, all diese Ideen würden zurzeit in den zuständigen Ministerien geprüft, so Müller. Ein viel größeres Paket für Menschen und Wirtschaft fordert Ines Schwertner, linken Co-Chefin.
24: Spritpreissäckel und Übergewinnsteuer, jetzt für die Mineralölkonzerne, aber auch wieder die Wiedereinführung des 9-Euro-Tickets, ein Energiekrisengeld, was direkt ausgezahlt wird, damit die Menschen direkt entlastet werden und bei den Lebensmitteln eben die Mehrwertsteuersenkung auf die Grundnahrungsmittel, weil da werden die Preise dann als nächstes höher werden. Das werden die Menschen dann direkt an der Supermarktkasse spüren.
9: Dort wird es noch teurer werden, warnt der Ökonom Marcel Fratscher vom Deutschen Institut für Wirtschaftsforschung, DIW. Deshalb solle die Regierung nicht länger warten.
25: Der richtige Weg für die Bundesregierung wäre eine sogenannte Energiekostenpauschale, so wie sie auch schon 2023 umgesetzt wurde, die beinhaltet 300 Euro für jeden Erwachsenen direkte Auszahlung. Das hätte verschiedene Vorteile. Es könnte sehr schnell umgesetzt werden. Ja, es würden alle von profitieren, aber vor allem Menschen mit geringen Einkommen deutlich stärker, die jetzt beispielsweise durch den Tankrabatt leer ausgehen. Und es würden auch Menschen davon profitieren, die beispielsweise keinen Job haben, wie Rentnerinnen und Rentner oder Studierende.
9: Für eine Direktzahlung braucht der Staat die IBANs der Menschen, die Kontodaten. Aber nach Auskunft der Bundesregierung liegt nur knapp ein Fünftel vor. Eine Ausrede, meint Grünen-Finanzpolitikerin Katharina Beck.
26: Natürlich würden alle, wenn sie es wirklich wüssten und dass da etwas kommt, dann auch ihre IBAN hinterlegen. Und selbst wenn es dann nicht alle tun, dann ist es ein freies Land, kann man ja auch niemanden zu zwingen. Wenn jetzt Kanzler oder Vizekanzler das ankündigen würden, stellen Sie sich das mal vor, da wird sich der Anteil der hinterlegten IBANs natürlich maximal erhöhen.
9: Ein Weg, den Beck einfach und gerecht nennt. Die Kosten für den Staat allerdings ein Vielfaches mehr als für den Tankrabatt.
8: Und dann gibt es ja noch einen anderen Konflikt in der Region zwischen Israel und der libanesischen Hisbollah. Joseph Aoun, der Präsident des Libanon, der reist heute nach Washington ins Weiße Haus. Er zeigte bisher klare Kante gegenüber der Hisbollah. In Washington, da kommt das gut an. Die US-Regierung unterstützt aktiv eine Gesprächsreihe zwischen Vertretern des Libanon und Israels. Carsten Künter berichtet.
27: Das Bohren harter Bretter ist eigentlich nicht die Sache von US-Präsident Donald Trump. Doch im Krisenland Libanon tun Trumps Diplomaten seit Monaten genau das. Die Ziele sind komplex und ambitioniert. Den Libanon aus der Umklammerung durch den Iran lösen. Die Hisbollah-Miliz, Stellvertreterin des Iran im Libanon, entwaffnen, Frieden zwischen dem Libanon und Israel schaffen. In Beirut setzen die USA auf zwei Akteure, die ähnliche Ziele haben, Präsident Joseph Aoun und Regierungschef Nawaf Salam. Den Kurs der beiden unterstützen viele Libanesen, sagt Anwar Moajne von der Universität Harvard. Die wirtschaftliche Lage, der Krieg, Israels Luftangriffe, dieser ewige Konflikt mit Israel, das hat die Libanesen müde gemacht. Auch dass die Hisbollah nach der Hamas-Attacke auf Israel vor 3 Jahren Israel angegriffen hat. Die Libanesen frustriert es, dass die Hisbollah die palästinensische Frage, Gaza, vor die Interessen der Libanesen stellt. Vergangenen Monat einigten sich Israel, der Libanon und die USA auf eine Sicherheitsrahmenvereinbarung. Sie sieht die Schaffung sogenannter Pilotzonen im Süden des Libanon vor. Die israelische Armee soll sich von dort zurückziehen, dann soll die libanesische Armee einrücken, die Kontrolle übernehmen und die Hisbollah zurückdrängen. Dieser schrittweise Vorgang hat gerade begonnen. Der Prozess der Annäherung zwischen dem Libanon und Israel könnte jederzeit zusammenbrechen. Die Hisbollah lehnt es strikt ab, ihre Waffen abzugeben. Israel macht das aber zur Bedingung für einen größeren Truppenabzug. Und ob die libanesische Führung mächtig genug ist, eine Entwaffnung durchzusetzen, ist fraglich. Nahost-Expertin Moajne. Es ist schwierig, einen wichtigen nichtstaatlichen Akteur, der irgendwann ein Teil des Staates wurde, zu entmilitarisieren. Da braucht es großen Druck auf die Hisbollah. Wenn der Iran geschwächt ist, ist auch die Hisbollah geschwächt. Wie schwach ist sie? Und wie stark ist der libanesische Staat, um verhindern zu können, dass sie wieder zu Kräften kommt? Würden Israels Truppen im Libanon den Rückwärtsgang einlegen, zumindest da und dort, würde das die Position von Präsident Aoun und Regierungschef Salam gegenüber der Hisbollah stärken. Laut einem Medienbericht verlangte Trump kürzlich vom israelischen Ministerpräsidenten Benjamin Netanyahu, er solle seine Armee aus dem Libanon und Syrien abziehen. Da spielt auch der Krieg gegen den Iran mit rein, so Dan Arbel von der American University in Washington. Wenn Trump glaubt, ein israelischer Abzug könnte dabei helfen, die Iraner dazu zu bekommen, sich auf Trumps Forderungen einzulassen, dann wird er überhaupt nicht davor zurückschrecken, Israel darum zu bitten. Auch wenn Trump häufig impulsiv ist und je nach Tageslaune handelt, den Status als engster Buddy des Präsidenten im Nahen Osten scheint Netanyahu mittlerweile verloren zu haben. Da geht es um das Gefühl von Trump und seinen Beratern, dass sie in den Krieg gegen den Iran hineingezogen wurden, auf der Grundlage falscher Annahmen, die Netanyahu machte. Zum Beispiel, dass ein Angriff zu einem Regime-Change im Iran führen würde. Das ist aber nicht passiert. Der libanesische Präsident Aoun hofft, dass Trump jetzt Druck auf die Israelis macht. Genau dafür wird er heute im Weißen Haus werben.
8: Tja, und da ist die große Frage, gibt es denn eigentlich noch Hoffnung für den Libanon? Wie leben die Menschen mit der brüchigen Waffenruhe und welche Erwartungen haben sie in Bezug auf die Gespräche in Washington? Unsere Korrespondentin Stella Männer hat sich in Beirut umgesehen.
10: Geschäftiges Treiben in der Küche des Beiruter Restaurants Jacaranda. Koch Mohammed Salameh zerhackt Kräuter für die Marinade des Hühnchens. Jeder seiner Handgriffe ist Routine und doch ist es ein besonderer Tag für den 36-Jährigen. Statt die normalen Gerichte der Karte zuzubereiten, kocht er heute ein selbst kreiertes 8-Gänge-Menü, inspiriert von den Gerichten seiner Heimat im Südlibanon.
13: Ja, Al-Haba, Makadosh.
10: Da ist Basilikum drin, Majoran, Rosengeranie und Petersilie. Unsere Mütter haben all diese Kräuter zu Hause angepflanzt. Im Supermarkt sind sie schwer zu finden. Düfte des Südens heißt die kulinarische Veranstaltung des Restaurants. An 4 Abenden kocht Mohammed Salameh sein Menü aus Solidarität mit den Menschen im Südlibanon.
14: Der Süden ist Teil von unserem Land. Nur weil die israelischen Bombardierungen hier aufgehört haben, sollten wir den Süden nicht vergessen. 3 Monate nach Verkünden der Waffenruhe ist in Libanons Hauptstadt Beirut wieder Normalität eingekehrt. Lediglich das laute Dröhnen der israelischen Drohne erinnert daran, dass der Krieg zwischen Israel und der Hisbollah-Miliz noch immer nicht beendet ist. Anders sieht es im Süden des Landes aus. Dort attackiert die israelische Armee noch immer regelmäßig Dörfer und hält mit ihren Truppen weiterhin Teile des Landes besetzt. Hunderttausende Menschen können noch immer nicht in ihre Häuser zurückkehren. Abziehen will die israelische Armee erst, wenn die Hisbollah vollständig entwaffnet ist. Kein leichtes Unterfangen. Zwar möchte auch die libanesische Regierung die Entwaffnung der Miliz, doch das Land ist pleite und die eigene Armee kann der vom Iran unterstützten Hisbollah kaum etwas entgegensetzen. Und so wird weiter über einen möglichen Frieden verhandelt. Zum ersten Mal fliegt der libanesische Präsident Joseph Aoun dafür nun selbst nach Washington, will mit Donald Trump persönlich reden. In Beirut erhoffen sich die wenigsten eine Veränderung. Dieses Treffen hätte vor langer Zeit stattfinden müssen, um noch etwas zu bewirken. Eine Skepsis, die auch AnalystInnen teilen. Politikwissenschaftlerin Zeina El-Hello. Ich weiß nicht, was Präsident Aoun anbieten soll, wenn er selbst nicht kontrollieren kann, was die Hisbollah tut. Was ist der Sinn von Verhandlungen, wenn der Hauptakteur dieses Krieges nicht mit am Tisch sitzt? Während die Verhandlungen andauern, schafft die israelische Regierung Tatsachen. Man wolle eine Rückkehr der libanesischen Bevölkerung verhindern, wiederholten israelische Minister mehrfach. In den letzten Monaten hat die Armee ganze Dörfer in die Luft gesprengt. Satellitenbilder zeigen, was von Kindergärten, Schulen und Wohnhäusern übrig geblieben ist. Grauer Schutt.
8: 9:15 ist es.
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8: Ein paar dickere Wolken gibt es da so im Südschwarzwald, im Allgäu und auch im Alb-Donau-Kreis. Ein bisschen besser sieht's aus, so am Oberrhein bis zur Mosel. Heute ist es ein bisschen kühler. Die Temperaturen nur so 20 bis 26 Grad. Morgen dann erst sonnig, später wird's auch wieder wolkiger. Und im Norden von Rheinland-Pfalz kann's auch mal ein bisschen Regen geben. Die Temperaturen dann 19 bis 28 Grad.
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8: Bundesinnenminister Dobrindt legt gerade in Berlin neue Zahlen zum Kindesmissbrauch in Deutschland vor. Gemeinsam mit BKA-Chef Münch und der Missbrauchsbeauftragten des Bundes Klaus hat er einen entsprechenden Lagebericht erstellen lassen. Die Zahlen basieren auf der polizeilichen Kriminalstatistik. 2024 hatte die Polizei in diesem Bereich rund 18.000 Opfer gemeldet. Der größte Teil davon waren Mädchen. Wer plant, sich eine klimafreundliche Heizung einzubauen, kann ab heute einen Förderantrag stellen. Die KfW-Bank hat das Antragsportal angepasst und die Bundesregierung die Bestimmungen. Gefördert werden jetzt Kosten bis zu 28.000 Euro. Davon übernimmt der Staat maximal 80%. Ob und wie viel man bekommt, hängt außerdem stärker vom Einkommen ab. Die Eintrittspreise für Schwimmbäder sind deutlich gestiegen. Im Juni kostete eine Karte im Schnitt 3,6% mehr als ein Jahr davor. Das teilte das Statistische Bundesamt mit. Zum Vergleich, im gleichen Zeitraum stiegen die Verbraucherpreise um 2,3%. Dagegen sind die Preise für Badehosen, Badeanzüge und Bikinis um mehr als 1% gesunken. Der Internationale Währungsfonds hat einen Kredit über rund 600 Millionen Euro an die Ukraine freigegeben. Nach Einschätzung des Fonds hat die Ukraine trotz des Krieges ihre Finanzen stabil halten können. Gefährdet sei das aber durch die verstärkten russischen Angriffe auf die kritische Infrastruktur und den Krieg im Nahen Osten.
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8: Er war ein Mann, der an historischen Wendepunkt seines Landes große Verantwortung hatte, der übermächtigen Gegnern die Stirn bot und wahrscheinlich für brutal ermordet wurde. Patrice Lumumba, der erste frei gewählte Premierminister des Kongo. Der politische Aufbruch im Kongo wurde jedoch brutal gestoppt. Patrice Lumumba wurde 1961 ermordet. Was folgte, war eine über 30-jährige Diktatur unter Mobutu und dann ein jahrzehntelanger Bürgerkrieg. Rechtliche Folgen hatte der Mord jedoch nicht. 65 Jahre später wurde dann noch im Palais de Justice in Brüssel über eine Anklage verhandelt gegen einen der Männer, die von Lumumbas Familie für seinen Tod verantwortlich gemacht werden.
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8: Von Paul Hildebrandt.
15: Patrice Lumumba. Als der Kongo 1960 unabhängig wurde, war er der erste demokratisch gewählte Premierminister. Auf Bildern aus der Zeit sieht man einen schlanken, attraktiven Mann mit einem gewinnenden Lächeln. Eine Lichtgestalt im Kampf gegen den Kolonialismus.
16: Unser Großvater hat für die Freiheit gekämpft, gegen die Kolonialisierung. Er war einer der Väter der panafrikanischen Bewegung und kämpfte unermüdlich gemeinsam mit Führern aus aller Welt, aus Asien, Amerika, für die Souveränität ihrer jeweiligen Länder.
15: Das sagt Lumumbas Enkelin Jema Lumumba, die heute in den Niederlanden lebt. Ihr Großvater, dieser Held des antikolonialen Freiheitskampfes, wurde 1961 im Kongo ermordet. Bis heute ist dieser Mord nicht endgültig aufgeklärt. Doch in diesem Jahr, 65 Jahre später, beschäftigte sich erstmals ein belgisches Gericht mit dem Fall. Denn die Angehörigen Lumumbas hatten Strafanzeige gegen einen belgischen Ex-Diplomaten gestellt. Etienne Davignon war in den 1970er und 80er Jahren EU-Kommissar für den Binnenmarkt und sogar Vizepräsident der EU-Kommission. Ihn macht Lumumbas Familie für die Ermordung von Patrice Lumumba verantwortlich und damit indirekt auch den belgischen Staat. So formuliert es Lumumbas Enkelin Jema Lumumba.
16: Uns ist bewusst, dass das hier heute über den Kongo und Belgien hinausgeht. Es ist ein Schritt hin zu einer normaleren und gleichberechtigteren Beziehung zwischen ehemals kolonialisierten Ländern und ehemaligen Kolonien, die heute souveräne Staaten sind.
15: Vor mehr als 15 Jahren hatte die Familie Lumumba ihre Strafanzeige eingereicht. Nicht nur gegen Etienne Davignon, sondern gegen 9 weitere ehemalige belgische Diplomaten. Doch die Prüfung des Antrags dauerte so lange, dass nach und nach alle Verdächtigen starben und nur noch Davignon übrig blieb. Im Sommer 2025 erklärte die Staatsanwaltschaft schließlich, Anklage zu erheben, und im Januar 2026 fand im Palais de Justice in Brüssel das sogenannte Confirmation Hearing statt, nachdem das Gericht entscheiden würde, ob der Prozess wirklich beginnen wird. Einer der Anwälte der Familie Lumumba ist der deutsche Menschenrechtsanwalt Wolfgang Kalleck. Er sieht in diesem Fall einen historischen Prozess.
17: Ich sehe die Ermordung von Patrice Lumumba in einer Reihe mit anderen Putschen und Morden an demokratisch gewählten Staatschefs in Ländern des globalen Südens, namentlich Mossadegh in Iran, wo ja viele Iran-Kennerinnen bis heute sagen, oder gerade heute sagen, das ist einer der Gründe, warum der Iran genau in der Situation ist, in der er gerade ist.
15: Ende der 1950er, Anfang der 1960er Jahre gab es für viele fremdbestimmte Länder auf der Welt Hoffnung. Viele Staaten wurden eigenständig. Im Jahr 1960 entließ das belgische Königreich die ehemalige Kolonie Kongo in die Unabhängigkeit. Fast 100 Jahre hatten die Belgier das Land beherrscht und ausgebeutet. Mehr als 10 Millionen Menschen starben. Belgien hatte Tropenhölzer, Elfenbein und Bodenschätze wie Kupfer und Gold aus dem Land gebracht und damit großen Reichtum erlangt. Doch bei den ersten freien Wahlen im Mai 1960 gewann die Partei Patrice Lumumbas, der Mouvement National Congolais. Sie war nationalistisch, panafrikanisch und antikolonial. Und eines ihrer Ziele war es, den Einfluss des globalen Nordens, unter anderem Belgiens, komplett zurückzudrängen. So formuliert es der Journalist Ludo de Witte, der lange zum Fall Lumumba recherchiert hat.
18: Lumumba wurde damals als Kommunist dargestellt, was lächerlich ist. Er war es nicht, aber er war sicher ein leidenschaftlicher Nationalist. Er wollte die Interessen des Kongo und des kongolesischen Volkes an erste Stelle setzen. Er sagte, der gesamte Reichtum des Kongo müsse in erster Linie dem kongolesischen Volk zugutekommen.
15: Die Belgier hingegen hatten großes Interesse, weiterhin Einfluss auf die ehemalige Kolonie auszuüben. Lumumba, der bei der Bevölkerung sehr beliebt war, war ihnen ein Dorn im Auge. Wenige Wochen nach der offiziellen Unabhängigkeit unter der Regierung Lumumbas schickte Belgien bereits Truppen in den Kongo und verhalf der Provinz Katanga zur Unabhängigkeit, die rohstoffreichste Provinz des Landes. Dort besaß das belgische Staatsunternehmen Société Générale Belgique zu dem Zeitpunkt einen Großteil der Schürfrechte für Kupfer, Kobalt, Zink und Uran. Ein Bürgerkrieg entbrannte, der schließlich in einem Militärputsch gegen die Lumumba-Regierung endete. Wohl auch angezettelt von der CIA und belgischen Diplomaten, wie eben dem später verdächtigten Etienne Davignon. Etliche Dokumente, Protokolle und Telegramme von damals belegen den Einfluss der Belgier. Recherchiert hat sie in den 90er Jahren der belgische Journalist Ludo de Witte.
18: Als erstes habe ich in den Archiven der Vereinten Nationen recherchiert. Aber die wichtigsten Dokumente kamen aus den belgischen Archiven. Diese Archive wurden anders als in Großbritannien oder den USA nie von Experten sortiert. Man bekommt dort einfach einen Berg von zehntausenden Dokumenten. Es war eine gewaltige Recherchearbeit, all diese Teile zusammenzupuzzeln und schließlich den Hauptgrund zu finden.
15: Patrice Lumumba wurde Ende 1960 von den aufständischen Truppen in Hausarrest genommen, konnte fliehen, wurde von der Bevölkerung jubelnd empfangen und wurde wieder festgenommen. In dieser Zeit diskutierten belgische Diplomaten um Etienne d'Avignon bereits die Ermordung Lumumbas. Belgische Soldaten schickten Lumumba am 17. Januar 1961 schließlich mit dem Flugzeug in die abtrünnige Provinz Katanga. Auf dem Flug dorthin wurde er bereits schwer misshandelt. Nach seiner Ankunft fuhren ihn belgische und kongolesische Soldaten gemeinsam in einen Wald und erschossen ihn. Seine Leiche lösten sie in Säure auf.
18: Die belgische Elite war so überzeugt von ihrer Unantastbarkeit, dass sie nie beunruhigt waren, dass das jemand aufdecken könnte. Nach der Veröffentlichung meines Buches änderte sich das. Alles änderte sich, weil die belgische Regierung dann eine parlamentarische Untersuchungskommission einrichtete.
1: The Belgian government decided to put up a parliamentary commission.
15: Viele Jahrzehnte lang blieb dieser Mord ungesühnt. Niemand wurde dafür zur Verantwortung gezogen. Die Belgier behaupteten, Lumumbas kongolesische Widersacher seien schuld an seinem Tod. Allerdings gab es viele offene Fragen. Die wichtigste: Wer hat diesen Mord beauftragt? Anfang der 90er Jahre begann der Journalist Ludo de Witte zu recherchieren. Bei den Vereinten Nationen und in belgischen Archiven entdeckte er etliche Dokumente, die nahelegten, dass Belgier aktiv in die Ermordung Lumumbas verwickelt sein mussten. Als er 1999 sein Buch »Der Mord an Patrice Lumumba« veröffentlichte, war das wie ein Erdbeben.

0: Unabhängigkeit Belgiens unbeantwortet blieben, reichten Lumumbas Kinder 2011 eine Strafanzeige ein, unter anderem unterstützt vom deutschen Anwalt Wolfgang Kalleck. Für ihn geht es bei diesem Prozess nicht nur um einen einzelnen Mord, sondern um die Frage von kolonialer Schuld. Er glaubt, das Verfahren könnte weitere Strafverfahren anstoßen.
1: Ich denke, wir haben eine Vielzahl von Fällen aus allen vergangenen Jahrzehnten, aus den 2000ern, aus den 90ern, aus den 80ern, aus den 70ern, aus den 60ern, den 50ern und auch aus der Zeit des Nationalsozialismus und davor. Ich denke an den kolonialen Völkermord der Deutschen in Namibia, die es wert sind, in das Gedächtnis der jeweilig betroffenen Gesellschaften, aber auch der Weltgesellschaft zurückgeholt zu werden. Und auch dazu dienen diese Verfahren.
0: Im März 2026 wurde der Prozess tatsächlich zugelassen und auch der Einspruch von Etienne Davignons Anwälten abgewehrt. Doch dann, im Mai 2026, starb der Angeklagte Davignon. Er war bereits 93 Jahre alt. Ohne den Angeklagten wird der Prozess nicht stattfinden.
2: Also der Tod des 93-jährigen Etienne Davignon ist natürlich absolut bedauerlich, denn nach der langen Verfahrensdauer hatte sich die Staatsanwaltschaft durchgerungen, Anklage zu erheben. Und wir hätten jetzt natürlich die Hauptverhandlung erwartet. Es ist auch deswegen bedauerlich, weil eben der belgische Staat so lange gedauert hat, um sich überhaupt kriminalprozedural diesem Thema zu widmen. Es ist natürlich ein weiteres Versagen. Also erstens steht halt die Beteiligung Belgiens an der Entführung, Folter und Ermordung Patrice Lumumbas fest. Und zweitens jetzt eben nochmal das Versagen, das Ganze strafgerichtlich aufzuarbeiten.
0: Kalleck sagt, die Familie plane jetzt eine zivile Schadensersatzklage gegen den belgischen Staat einzureichen. Für die Angehörigen ist der Fall noch längst nicht abgeschlossen.
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4: Ich falle immer drauf rein. Der Fall Patrice Lumumba, späte Gerechtigkeit. Das war der ARD Radioreport Recht von Paul Hildebrandt.
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4: Wer wird's denn? Nachdem sich der bisherige Unionsfraktionschef Jens Spahn quasi eine Babypause gönnt, braucht's ja einen neuen. Die Spekulationen, die schießen hoch. Erst in gut einer Woche wollen Kanzler Merz und CSU-Chef Söder einen neuen aus dem Hut ziehen. Oder wird's vielleicht mal eine? Wäre ja vielleicht mal was Neues. Was muss der oder die können? Wie wichtig ist denn der Job eigentlich? Mehr dazu gleich nach den Nachrichten hier in SWR aktuell. Gucken wir auf die Straßen. Vorsicht auf der A5, Frankfurt Richtung Karlsruhe, zwischen Dossenheim und dem Kreuz Heidelberg. Da liegen Metallteile auf der mittleren Spur. A48, Koblenz Richtung Dernbach, zwischen Koblenz Nord und Bendorf-Neuwied. Baustelle, es ist nur eine Spur frei, 3 Kilometer Stau bis zu einer Viertelstunde plus. Die A5, Basel Richtung Karlsruhe, zwischen Müllheim-Neuenburg und Hartheim-Heitersheim. Da steht ein defekter LKW, es gibt einen 4 Kilometer Stau bis zu 20 Minuten plus. 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Heute gibt es mal ein paar dichtere Wolken, mal Sonne. Die Temperaturen am Nachmittag aber hin 20 bis 26 Grad.
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5: Um 10.30 Uhr mit Monja Sobotka. Die Zahl der minderjährigen Opfer von sexuellem Missbrauch bleibt hoch. Das hat Bundesinnenminister Dobrindt in einem neuen Lagebericht mitgeteilt. Demnach wurden vergangenes Jahr mehr als 18.000 Fälle erfasst. Ein leichter Anstieg im Vergleich zum Vorjahr. Aus Berlin, Birte Sönnigsen.
6: Deutlich gestiegen sind etwa sogenannte Fälle von sexuellem Missbrauch von Kindern ohne Körperkontakt. Hierbei spielt das Internet eine zentrale Rolle. Es geht unter anderem um Cybergrooming. Täter geben sich hier in sozialen Netzwerken oft als ungefähr gleichaltrig aus, um so das Vertrauen ihrer Opfer zu gewinnen. In vielen Fällen bringen sie die Kinder dazu, ihnen freizügige Fotos zu schicken. Andere Taten finden als Livestream im Netz statt. Nutzer zahlen dafür, sich die Missbrauchshandlungen in Echtzeit anzuschauen und diese teilweise beeinflussen zu können.
5: Ab heute können bei der Förderbank KfW wieder Anträge für den Umstieg auf eine klimafreundliche Heizung gestellt werden. Die Bundesregierung hat das Heizungsgesetz geändert. So sind jetzt statt 30.000 nur noch maximal 28.000 Euro förderfähig. Über die kommenden Jahre soll das immer weniger werden. Von dieser Summe können maximal 80% erstattet werden. Ob und wie viel man bekommt, hängt auch

0: außerdem stärker vom Einkommen ab. Die Deutsche Bahn plant ein Alkoholverbot an allen deutschen Bahnhöfen. Das berichtet die Bild-Zeitung. Demnach soll es ab Mitte Oktober an allen 5.400 Bahnhöfen untersagt sein, Bier, Wein oder Schnaps außerhalb der Bahnhofsgastronomie zu trinken. Bahnchefin Paller sagte, es müsse noch härter durchgegriffen werden. Für mehr Ordnung und Sicherheit an Bahnhöfen und in Zügen. Nach dem Unfall im Kreis Karlsruhe, bei dem ein Mitarbeiter aus einem fahrenden Regionalexpress gefallen war, soll der Zug heute auf mögliche Sicherheitsmängel untersucht werden. Am vergangenen Freitag war der Sicherheitsmitarbeiter nach einem handgreiflichen Streit mit einem betrunkenen Fahrgast aus dem Zug gestürzt, nachdem die Tür nachgegeben hatte. Heiner Kunold berichtet.
1: Experten der Bundesstelle für die Eisenbahnunfalluntersuchung wollen herausfinden, ob es möglicherweise Schwachstellen im System der Türen des Regionalexpress geben könnte. Gegen den beschuldigten Fahrgast wurde zunächst kein Haftbefehl erlassen. Diese Entscheidung des Amtsgerichts Karlsruhe wird von der Staatsanwaltschaft geprüft. Die Anklagebehörde will möglicherweise Beschwerde einlegen und in den kommenden Tagen ihre Entscheidung dazu bekannt geben. Der 26-jährige Sicherheitsmitarbeiter, der bei dem Vorfall aus dem Zug gefallen war, ist mittlerweile außer Lebensgefahr.
0: In Athen hat ein Mann am Morgen mehrere Menschen vor der Akropolis mit einem Messer angegriffen. Wie griechische Medien berichten, wurden dabei zwei Touristen aus den USA verletzt. Der mutmaßliche Täter sei festgenommen worden. Die Akropolis gilt als die meistbesuchte Touristenattraktion Griechenlands. Jeden Tag besuchen bis zu 20.000 Menschen die antike Festungsruine. Die Zahl der Waldbrände im brasilianischen Amazonas-Regenwald ist im vergangenen Jahr deutlich zurückgegangen. Insgesamt brannten gut 3 Millionen Hektar ab, die bislang kleinste Fläche seit Beginn der Aufzeichnungen 1983. Im Vorjahr waren knapp 16 Millionen Hektar abgebrannt, so viel wie noch nie. Der brasilianische Präsident Lula setzt sich für den Schutz der Regenwälder ein. Bis 2030 will er die illegale Abholzung stoppen. Der Amazonas-Regenwald spielt eine wichtige Rolle bei der Regulierung des Weltklimas. Der Eintritt für Schwimmbäder ist deutlich teurer geworden. Wie das Statistische Bundesamt mitteilte, kostete eine Karte im Juni durchschnittlich 3,6% mehr als ein Jahr zuvor. Die allgemeinen Verbraucherpreise sind im selben Zeitraum um 2,3% gestiegen. Die umstrittenen nächtlichen Dopingkontrollen bei der Tour de France gehen weiter. In der vergangenen Nacht wurde auch das deutsche Team vom Rennstall Red Bull Bora Hansgrohe kontrolliert. Das hat Teammanager Denk im gemeinsamen Morgan-Magazin von ARD und ZDF bestätigt. Er äußerte aber Verständnis für die nächtlichen Kontrollen. Sie sorgten dafür, dass der Radsport sauber und glaubhaft sei. Radprofis hatten das Vorgehen der Kontrolleure zuvor als inhuman kritisiert. SWR-Nachrichten, Redaktion Andreas Herrler.
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3: Mit Gerald Pinkenburg, schönen guten Tag. In 8 Tagen, Mittwoch in einer Woche, da will die Union in Berlin den Neuen präsentieren. Den neuen starken Mann hinter Kanzler Merz nach dem Abgang von Jens Spahn als Fraktionschef. Oder wird's vielleicht mal eine Frau? Bis dahin darf spekuliert werden, wer es denn wird. Das Handelsblatt, das hält heute Alexander Dobrindt für den geeignetsten, nennt ihn, ich zitiere mal, ein bayerisches Mischwesen aus Brückenbauer und Polarisierer, stammtischtauglich und Hinterzimmer erprobt. Was noch? Achso, Söder-Loyalist und SPD-Versteher. Mit anderen Worten, die eierlegende Wollmilchsau, die berühmte, wobei ich das natürlich nicht beleidigend meine. Es gibt nur zwei Probleme. Dobrindt ist von der CSU und das Amt geht eigentlich traditionell an einen CDUler. Und er hat ja auch noch einen anderen Job, er ist Innenminister. Ja, der Vorsitzende der Unionsfraktion, der ist einer der mächtigsten Jobs in Berlin. Was sind denn eigentlich die Aufgaben an der Spitze der Fraktion? Ein Stichwort dazu von Dietrich Kallmeurer.
4: Der Fraktionsvorsitz gehört zu den wichtigsten Ämtern im parlamentarischen Betrieb. Der oder die Vorsitzende leitet die Fraktion, also den Zusammenschluss der Abgeordneten einer Partei im Bundestag. Die Fraktionen können selbst entscheiden, ob sie einen einzelnen Vorsitzenden oder eine gleichberechtigte Doppelspitze wählen. Eine zentrale Aufgabe ist es, die Fraktion zusammenzuhalten und ihre politische Linie zu koordinieren. Der oder die Vorsitzende bereitet Fraktionssitzungen vor, entwickelt gemeinsame Positionen und sorgt für ein möglichst geschlossenes Auftreten bei wichtigen Abstimmungen. Gerade in großen Fraktionen ist dafür viel Vermittlungsarbeit nötig. Nach außen vertritt der oder die Fraktionsvorsitzende die Positionen der Fraktion, gibt Interviews in Fernsehen und Radio und verhandelt mit anderen Fraktionen über politische Vorhaben und Mehrheiten. Ist die Fraktion Teil der Regierung, gehört auch die Abstimmung mit den Koalitionspartnern dazu. Das Amt vereint politische Führung, Vermittlung und strategisches Denken. Gewählt wird der oder die Vorsitzende von den Mitgliedern der Fraktion. Entscheidend für die Wahl sind neben politischer Erfahrung vor allem Verhandlungsgeschick, Durchsetzungsvermögen und das Vertrauen der eigenen Fraktionsmitglieder.
3: Ach Mensch, da kann man noch so weit weg sein. Die Probleme in der Heimat, ja, die holen einen dann doch immer wieder ein. Zumindest wenn man Politiker ist und ein Journalistentross im Schlepptau hinter einem hängt. Das muss auch Außenminister Johann Wadephul mal wieder erfahren. Auf seiner Reise nach Mauretanien in Westafrika, während seine CDU zu Hause eben über das Spanbeben redet und die Nachfolge diskutiert, ist er als erster deutscher Außenminister seit 20 Jahren dahin gereist. Hier geht's um Terrorismus, grünen Wasserstoff und, ob er will oder nicht, auch um die Causa Spahn. Georg Schwarte.
5: Draußen vor der CDU-Zentrale in Berlin stehen sie und warten auf Antworten in Sachen Spahn-Nachfolge. Außenminister Wadephul fährt am Morgen im Regen vorbei zum Flughafen. Spahn nicht mehr sein Problem.
6: Guten Morgen. Anlass nach Afrika zu fliegen, ne? Das Wetter, oder?
5: Ja, das Wetter auch. Regen. Aber diese leidige Spahn-Geschichte, Wadephul ist vermutlich ganz froh, dass sein Job sicher ist und er sich um anderes kümmern kann. 7 Stunden später steigt er in Nouakchott, der mauretanischen Hauptstadt, aus dem Flugzeug.
7: My friend. How are you?
8: I'm good. Good to see you again.
5: Sein Außenministerkollege Mohamed Saleh Mersouk nimmt Wadephul in Empfang. Über 20 Jahre ist es her, dass ein deutscher Außenminister hierher kam. Steinmeier hieß der Mann damals. Es wurde Zeit, sagt Wadephul später.
9: Schon aufgrund seiner besonderen Lage schlägt Mauretanien eine natürliche Brücke zwischen Europa, dem Maghreb, Sahel und Subsahara-Afrika.
5: Es gibt viel zu besprechen. Mauretanien ist Migrationsroute. Gerade leben in dem 5 Millionen Einwohnerland über 320.000 Flüchtlinge aus Mali. Terror und Extremismus bei den Nachbarn. Deutschland will hier helfen, den Stabilitätsanker Mauretanien noch stabiler zu machen.
10: Wir haben ja auch entschieden, dass die Bundeswehr im nächsten Jahr hier beratend tätig sein soll. Das wird das Bundesverteidigungsministerium im Einzelnen ausplanen.
5: Bei der gemeinsamen Pressekonferenz sagt Mauretaniens Außenminister wieder und wieder, wie gut die Beziehungen zu Deutschland seien, nur versteht ihn die deutsche Seite kaum. Die Übersetzung fehlt.
11: Das Protokoll klären.
5: Das Protokoll muss das klären, flüstert der Minister, aber er versteht auch so. Mauretanien will deutsche Hilfe bei Sicherheit, Verteidigung, im Straßenbau, will seinen Energiesektor ausbauen, Stichwort grüner Wasserstoff.
9: Gerade die Produktion von grünem Wasserstoff hat Potenzial für eine engere Wirtschaftszusammenarbeit.
5: Und dann schaut sich Minister Wadephul ein besonderes Projekt an. Frauen helfen hier Frauen. Weibliche religiöse Sozialarbeiterinnen, sogenannte Murshidat, helfen bei der Extremismusprävention, beraten Familien, ein Modell für andere Länder, findet Wadephul. Er sitzt mit den Frauen im Zelt, hört ihre Geschichte und ist beeindruckt.
10: Das war ein sehr intensives Gespräch mit Frauen, die Familienvorstände sind und ganz praktisch in der Gesellschaft Verantwortung übernehmen, indem sie in andere Familien hineingehen und mit denen daran arbeiten, gegen den Extremismus zu kämpfen.
5: Deutschland finanziert das Projekt und sollte es weiter tun, sagt Wadephul, aber dann ist da wieder die große Politik. Großbritannien hat eine neue Regierung, der neue Außenminister Ed Miliband. Wadephul gratuliert und appelliert an die Briten, lasst uns das E3-Format Deutschland, Frankreich, Großbritannien stärken.
10: Wenn Sie sehen, dass die gesamte Situation um den Iran herum praktisch in einer Sackgasse gelandet ist, dass Verhandlungen notwendig werden.
5: Und dann holt ihn die Spahn-Geschichte 6000 Kilometer entfernt in Mauretanien doch wieder ein. Was sagt der Außenminister zur Kabinettsumbildung? Da ist er dann ganz Diplomat.
10: Ich weiß die Geschicke der CDU-CSU-Fraktion bei allen Verantwortlichen in allerbesten Händen. Und deswegen glaube ich, es ist genau das Richtige, was ich hier mache. Ich tue meine Arbeit als Außenminister.
5: Und die anderen regeln das schon. Der Kanzler zum Beispiel soll das wohl heißen. Heute fliegt Wadephul nach Nigeria, morgen Abend dann weiter nach Südafrika. Der Mann hat zu tun. Fraktionsvorsitzende Die müssen jetzt andere suchen.
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3: 10.41 Uhr, es ist nächsten April, da wird in Nordrhein-Westfalen gewählt. Und auch da hofft die AfD natürlich auf viele Stimmen und hat am letzten Wochenende bei ihrem Parteitag in Marl die Liste mit 82 Kandidaten verabschiedet. Reine Routine eigentlich. Hätte nicht der heftige interne Lagerkampf zum offenen Streit, zu Beschimpfungen und Unterbrechungen geführt. Mitten in der Listenwahl forderten die AfD-Chefs Weidel und Chrupalla sogar den Abbruch des Parteitags. Der Landesvorstand widersetzte sich. Und so folgt nun ein Nachspiel. Frank Eichmann.
12: Rückblick auf einen AfD-Parteitag, der fast im Chaos endete. Im Mahl forderte am vergangenen Freitag Vize-Landeschef Christian Zaum,
13: diesen Parteitag der Schande jetzt abzubrechen. Je früher, umso besser dieser Spuk ein Ende hat, umso besser für eine geeinte AfD.
12: Zaum ist ein Vertreter des sogenannten völkischen Lagers um den Bundestagsabgeordneten Matthias Helfferich und dieses Lager versuchte, die Wahl der Liste vorzeitig abzubrechen. Weil das andere, das gemäßigtere AfD-Lager hinter Landeschef Martin Vinzenz die Listenwahl für sich beeinflusst habe, Kandidaten seien eingeschüchtert oder bedroht worden. Die AfD-Chefs Chrupalla und Weidel stellten sich hinter die Forderung, den Parteitag abzubrechen, ein Affront gegen den Landeschef Vinzenz, der dann auch erklärte:
14: Ich möchte nicht gegen den Bundesvorstand reden, aber meine absolut hoheitliche Aufgabe und das, wofür ich stehe, ist eine sichere Listenaufstellung zur Landtagswahl 2027.
12: Dem folgte der AfD-Parteitag in Mahl mehrheitlich, beschloss die Kandidatenliste und stellte sich damit gegen die Forderung der Bundesparteispitze. Wie würde die reagieren in diesem Machtkampf, hieß die spannende Frage, die Antwort am Montagabend. In einem Brief vom Bundesvorstand an die sehr geehrten Mitglieder des Landesvorstands Nordrhein-Westfalen. Die sollen, Punkt 1, bis Donnerstag elektronisch alle wichtigen Daten zum Parteitag einreichen. Punkt 2, eine Untersuchungskommission wird den Landesverband durchleuchten, Wirtschaftsprüfung, Funktionalität, Prüfung der Aufnahmeverfahren. Und drittens wird die mögliche Weitergabe von Mitgliederdaten geprüft. Eine umgehende Ablösung oder die Entlassung des Landeschefs fordert der Bundesvorstand dagegen nicht. Ist damit der Flügelkampf in Nordrhein-Westfalen vorerst beendet? Nein, sagt der Politikwissenschaftler Oliver Lemke von der Ruhr-Universität Bochum.
15: Ich glaube, dass hier eine offene Feldschlacht eigentlich mittlerweile stattfindet, weil ich mir nicht vorstellen kann, dass sich das Lager um Vinzenz, das die Mehrheit hat und das erfolgreich die Helferich-Störung sozusagen auch eingelegt hat, dass man also tatsächlich sich hier die Butter vom Brot nehmen lässt.
12: Und auch der Machtkampf des mehrheitlich von Parteichefin Weidel kontrollierten Bundesvorstandes mit dem widerspenstigen Landesvorstand in NRW ist mit dem Einsetzen der Untersuchungskommission nicht gelöst, sondern nur einstweilen vertagt. Was heißt das für das Bild der AfD nach außen? Schließlich gilt für deutsche Parteien eigentlich, dass interner Streit Wähler abschreckt. AfD-Experte Lemke.
15: Würde man annehmen wollen und hat sicherlich auch eine abschreckende und abturnende Wirkung, insbesondere für die Wählerschaft in Nordrhein-Westfalen, würde ich denken. Aber wir blicken ja im Moment, glaube ich, wenn wir über Wahlen und Wählerschaft nachdenken, in den Osten der Republik, beispielsweise nach Sachsen-Anhalt. Und da habe ich das Gefühl, die sind relativ stark dagegen immunisiert.
12: Dagegen wird die AfD-Parteispitze im Machtkampf mit ihrem größten Landesverband besorgt in Richtung Norden schauen, genauer nach Bremen. Denn was passiert, wenn sich ein heftig zerstrittener Landesverband vor einer Wahl zerlegt, das erlebte die AfD im Mai 2023 bei der Wahl zur bremischen Bürgerschaft. Die völlig zerstrittenen Parteiflügel reichten zwei konkurrierende Wahllisten ein. Unzulässig entschied die Wahlleitung, was später der Bremer Staatsgerichtshof bestätigte. Die AfD wurde von der Wahl ausgeschlossen und hat so bis heute in Bremen keine eigene Fraktion. Aus AfD-Sicht ein Albtraum, der sich in Nordrhein-Westfalen nicht wiederholen soll.
3: Viertel vor elf ist es.
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3: So am Oberrhein bis zur Mosel, da ist es so insgesamt am sonnigsten. Südschwarzwald, Allgäu und Alb-Donau-Kreis, da sind ein paar Wolken unterwegs. 20 bis 26 Grad heute die Temperaturen, morgen dann auch erst sonnig. Dann wird es ein bisschen wolkiger und im Norden von Rheinland-Pfalz, da kann es auch mal ein paar Tropfen Regen geben. Die Temperaturen dann 19 bis 28 Grad, gucken wir auf Donnerstag, dann gibt es einen Sonne-Wolken-Mix. Am Freitag dann wieder oft sonnig und schon wieder mal bis 30 Grad.
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3: Die Zahl der minderjährigen Opfer von sexuellem Missbrauch bleibt hoch. Das hat Bundesinnenminister Dobrindt in einem neuen Lagebericht mitgeteilt. Demnach wurden vergangenes Jahr mehr als 18.000 Fälle erfasst, ein leichter Anstieg im Vergleich zum Vorjahr. In Athen hat ein Mann am Morgen mehrere Menschen vor der Akropolis mit einem Messer angegriffen. Wie griechische Medien berichten, wurden dabei zwei Touristen aus den USA verletzt. Der mutmaßliche Täter sei festgenommen worden. Die Akropolis gilt als die meistbesuchte Touristenattraktion Griechenlands. Viele Haltestellen im öffentlichen Nahverkehr sind laut einer ADAC-Untersuchung nicht barrierefrei. Bei Bussen sei zum Beispiel der Einstieg an nur 3% der Haltestellen ohne eine Extrarampe möglich. Länder und Kommunen sind seit 2022 zu einer vollständigen Barrierefreiheit verpflichtet. Die umstrittenen nächtlichen Dopingkontrollen bei der Tour de France gehen weiter. In der vergangenen Nacht wurde auch das deutsche Team vom Rennstall Red Bull Bora Hans Grohe kontrolliert. Das hat Teammanager Denk im gemeinsamen Morgenmagazin von ARD und ZDF bestätigt. Er äußerte aber Verständnis für die nächtlichen Kontrollen. Sie sorgten dafür, dass der Radsport sauberer und glaubhaft sei. Radsportprofis hatten das Vorgehen der Kontrolleure zuvor als inhuman kritisiert.
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3: Ja, die Fußball-WM, sie ist Geschichte. Spanien Weltmeister. Gestern gab es die große Sause in Madrid. Aber was bleibt eigentlich von dieser Weltmeisterschaft? Knoten aus der Zunge. So, jetzt geht's weiter. Was bleibt von dieser Weltmeisterschaft, die vor allem in den USA stattfand? Das hat Jens Wolters in SWR1 Leute mit dem ARD-WM-Sportreporter Philipp Sommer besprochen.
16: Wer hat es dir so mehr angetan, Messi oder Miss Piggy?
17: Na klar, Miss Piggy, nein. Also ich habe vor dem Spiel mir die VIP-Liste angeschaut, der FIFA, die da mal rumgeschickt wird. Da waren 11 Seiten voll mit Namen. Unter anderem war Kermit der Frosch und Miss Piggy waren drauf. Ja, dachte ich schon, Hut ab, das wird richtig bunt heute. Und ja, über die Halftime-Show werden wir sicher gleich auch noch sprechen. Messi natürlich fantastisch, war nicht sein Tag, aber es war auch nicht der Tag der Argentinier. Einfach viel zu wenig gemacht. Ich glaube, 0 Torschüsse bis zur 118. Minute. Verrückt, das ist schon bemerkenswert. Und deshalb war ich, muss ich sagen, ohne dass ich Spanien-Fan bin, aber froh, dass die fußballerisch bessere Mannschaft gewonnen hat.
16: Ja, und Spanien mit nur einem Gegentor im gesamten Turnier, muss man dann wirklich sagen, verdienter Weltmeister. Was macht das Spiel der Spanier aus?
17: Ja, sie ist ja viel diskutiert worden. Sie spielen das ab der U9 oder eigentlich schon früher spielen sie im gleichen System. Jeder weiß genau, was er zu tun hat. Sie sind technisch unfassbar gut ausgebildet, taktisch sehr gut ausgebildet und das sieht man einfach.
16: Argentinien ist auch dadurch auffällig gewesen, dass sie ein bisschen, wie formuliere ich es diplomatisch, ein wenig ruppiger gespielt haben. So vielleicht über die Grenzen des Erlaubten hinweg. Das ist dann halt auch nicht gerade einladend, um Fan von Argentinien, neuer Fan von Argentinien zu werden.
17: Nein, absolut nicht. Also was mich beeindruckt hat bei Argentinien war, ich habe das erste Spiel gegen Algerien kommentiert, in Kansas City damals, diese Ruhe, die sie hatten. Also wie souverän sie gespielt haben in diesem Spiel, was Messi dann natürlich vorne macht, ist unglaublich oder gemacht hat in ganz vielen Spielen. Das kommt ja natürlich dazu. Und dann diese Resilienz. Die waren ja schon zweimal eigentlich geschlagen, sowohl gegen Ägypten als auch gegen England. Und plötzlich kommt diese Mannschaft zurück und lässt sich einfach nicht besiegen. Das fand ich dann schon beeindruckend. Aber geht mir genauso wie dir, denke ich, was mich gestört hat, vor allem gegen England, aber auch gestern gegen Spanien, dass sie über die Grenze hinausgegangen sind. Gegen England ganz extrem, wo der Schiedsrichter einfach, finde ich, zu spät mal ein Zeichen gesetzt hat, mal eine gelbe Karte. Und auch deshalb bin ich froh, dass die fairere Mannschaft gewonnen hat.
16: War es das jetzt mit Messi auf der WM-Bühne?
17: Das denke ich. Also er ist ja wirklich übermenschlich. Und wie war es damals in dem Interview, als er 8 Jahre alt war, da hat sein Bruder über ihn gesagt, also ich bin ganz gut, aber Leo, der kommt vom Mars, ne, oder was. Also das ist ein unglaublicher Spieler, aber ich glaube, auch er kann die Biologie jetzt nicht mehr austricksen.
16: Aber die Position von ihm innerhalb der Mannschaft, die fand ich ja schon auffällig. Es wurde viel dokumentiert, dass er nur Spaziergänger war, dass er halt sehr langsam unterwegs war in den meisten Phasen des Spiels. Aber die Mannschaft drumherum, die hat das ja aufgefangen.
17: Der hat das aufgefangen und das fand ich schon auch beeindruckend, wie diese Mannschaft aufgetreten ist, angeführt von einem unfassbaren Trainer. Muss ich sagen, Lionel Scaloni, der es geschafft hat, diese auch Stars um Messi herum zusammenzubringen. Und da gab es ja nie eine Diskussion. Messi ist der Star. Messi ist der Held. Wir tun alles, dass er glänzen kann und er bringt uns auch nach vorne. Und das hat bei Argentinien super funktioniert. Diese Diskussion gibt es ja in ganz vielen Mannschaften. Dieses Moderieren der Superstars. In Argentinien war das ja, oder bei Argentinien war das nie ein Thema. Und deshalb hat diese Mannschaft auch so gut funktioniert.
16: Was mir gut gefallen hat, gestern auch zu sehen bei den Spaniern, es saß eine Abordnung an 2010er Weltmeistern auf der Tribüne. Casillas, Iniesta, Puyol, Ramos habe ich da irgendwie gesehen. Und die haben sich natürlich auch wahnsinnig gefreut mit der nächsten WM-Generation, mit der nächsten Weltmeistergeneration. Haben die sozusagen das Staffelholz, den Goldpokal weitergegeben?
17: Haben sie weitergegeben. Tatsächlich, es war ja auch ganz ähnlich. Ne? In der Bildmitte saß der, der in der Verlängerung damals 2010 das Tor gemacht hat, Iniesta. Diesmal war es Ferran Torres, wieder das 1-0 am Ende, wieder ein verdienter Titel für Spanien und das Ergebnis einfach einer großartigen Arbeit über die letzten, ja, das letzte Jahrzehnt, etwas länger sogar schon. Und es ist kein Zufall, dass sie Europameister geworden sind, jetzt Weltmeister geworden sind und auch für die nächste Europameisterschaft ein heißer Tipp sind.
16: Dann sind wir jetzt schon bei der Halbzeit, Joe. Hat die dir gefallen? Hast du die gebraucht?
17: Also mir hat sehr gut gefallen, wie Ronaldo dieses Fahrzeug da gesteuert hat, mit Madonna drauf. Das war schon Wahnsinn. Klar, da sind ein paar ikonische Bilder dabei gewesen. Ein paar Sachen fand ich nicht so gut, einfach auch nicht richtig gut inszeniert. Ganz viel ist ja auch Geschmackssache und ich finde es einfach an der falschen Stelle. Also wenn dann so ein Ding 25 Minuten, was war dann die Endzeit, 25 Minuten dauert, dann glaube ich, ist das nicht der richtige Weg.
16: Werden wir das in Zukunft dann jetzt immer bei einem WM-Finale haben, deine Einschätzung?
17: Das kann sein, das kann ich mir schon vorstellen. Gibt ja so ein paar Themen, werden wir immer Trinkpausen bei Weltmeisterschaften haben. Da gibt es so ein paar Dinge, die ich mir schon vorstellen könnte, nicht gut finde, aber vorstellen könnte, dass sie bleiben.
18: Bist du auch für Trinkpausen, Michael? Bei der WM oder bei der Bundesliga?
19: Ich hätte jetzt gerne eine Trinkpause, aber jetzt kommt die Wirtschaft.
18: Jetzt kommt die Wirtschaft. Das ist nämlich 10.53 Uhr.
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18: Mit Michael Wegmer.
19: Der ADAC fordert, dass Haltestellen im Nahverkehr schneller barrierefrei ausgebaut werden. Menschen im Rollstuhl mit Rollator oder Kinderwagen seien vielerorts auf fremde Hilfe angewiesen und könnten Bus und Bahn oft nicht selbstständig nutzen.
20: Fast 150 Bus- und Straßenbahnhaltestellen in ganz Deutschland hat der ADAC in seiner Stichprobe getestet, unter anderem in Mainz und Mannheim. Das Ergebnis: bei Neu- und Umbauten wird Barrierefreiheit oft mitgedacht. Und die überwiegende Mehrheit der Haltestellen hat Leitstreifen für Blinde. Das größte Problem ist allerdings, vor allem bei bestehenden Haltestellen ist der Einstieg in Bus und Bahn oft nicht stufenlos möglich. Damit Menschen im Rollstuhl mit Rollator oder Kinderwagen möglichst eigenständig einsteigen können, werden zwischen Bordsteinkante und Fahrzeug maximal 5 cm Höhenunterschied empfohlen. Im Test wurde das gerade einmal bei 3% der Bushaltestellen eingehalten. Bei Straßenbahnen immerhin bei jeder fünften Haltestelle. Die beste Quote hierbei gab es in Mannheim mit immerhin 40%. Der ADAC erklärt dazu, für Menschen mit Mobilitätseinschränkungen sei der öffentliche Nahverkehr besonders wichtig. Deswegen müssten Barrieren schneller abgebaut werden. Alexander Winkler, SWR Wirtschaftsredaktion.
19: Die Digitalsparte der Schwarz-Gruppe, Schwarz-Digits, eröffnet am Nachmittag ihren neuen Campus in Bad Friedrichshall im Kreis Heilbronn. An dem Standort sollen später einmal bis zu 5000 Menschen arbeiten.
21: Bereits seit Anfang des Jahres läuft der Betrieb am Campus von Schwarz-Digits. Rund 3500 Mitarbeiterinnen und Mitarbeiter gibt es dort nun nach dem ersten Bauabschnitt. Das Gelände, das aktuell aus 5 Gebäudekomplexen besteht, soll später noch erweitert werden. Dann steigt auch noch einmal die Zahl der Beschäftigten. Von Bad Friedrichshall aus will Schwarz-Digits seinen Einfluss in Sachen künstliche Intelligenz, Cloud und Cybersicherheit deutlich ausbauen. Das Unternehmen der Schwarz-Gruppe, zu der auch Lidl und Kaufland gehören, baut aktuell außerdem ein Rechenzentrum in Brandenburg für rund 11 Milliarden Euro. Aus Heilbronn, Peter Wedig.
19: Ein Schwimmbadbesuch in Deutschland hat sich überdurchschnittlich stark verteuert. Im Jahresvergleich sind die Eintrittspreise für Frei- und Hallenbäder um 3,6% gestiegen, meldet das Statistische Bundesamt. Sie lagen damit über der allgemeinen Teuerung. Manche Schwimmbadartikel sind dagegen sogar günstiger geworden, etwa Sonnenschirme und Badebekleidung. Aktien und Fonds schnell und unkompliziert per App handeln, das wollen jetzt auch die Sparkassen bieten. Millionen Kunden werden in dieser Woche ein Update ihrer App bekommen und damit die neue Funktion S-Neo. Frage an Sebastian Moritz aus der ARD-Verbraucherredaktion. Sogenannte Neo-Broker wie Trade Republic, die sind ja schon seit Jahren auf dem Markt. Ist da überhaupt noch Platz für ein Sparkassenangebot?
0: Ja, durchaus. Um das zu verstehen, müssen wir uns ein bisschen genauer anschauen, welche Zielgruppe die Sparkasse da im Blick hat. Das sind nämlich weniger die oft jungen Erwachsenen, die eben jetzt schon bei den Neo-Brokern über ihr Smartphone handeln, sondern das sind vielmehr diejenigen, die schon ein Konto bei der Sparkasse haben, aber eben noch kein Wertpapierdepot. Und das ist ein riesiger Markt. Mal zur Einordnung, bei den Sparkassen gibt es knapp 40 Millionen private Girokonten. Etwa 20 Millionen Kundinnen und Kunden nutzen die Sparkassen-App. Und davon hat wiederum nur die Hälfte ein Wertpapierdepot. Und genau diese 10 Millionen Kundinnen und Kunden, die will die Sparkasse erreichen, hat mir André Güttler gesagt. Er ist Direktor des Instituts für strategische Unternehmensführung und Finanzierung an der Universität Ulm.
1: Ich glaube, was die Sparkassen vorhaben, ist nicht unbedingt jetzt Neukunden zu gewinnen oder den bestehenden Neobrokern Kunden abzuluxen, sondern eher ihre bestehenden Kunden zu aktivieren.
0: Also wenn man so will, geht es erstmal darum, die eigenen Kunden im System zu halten, ihnen zu signalisieren, das, was ihr bei den Neobrokern haben könnt, das könnt ihr auch bei uns haben. Und erst im zweiten Schritt soll das Angebot dann auch für Kunden anderer Banken geöffnet werden.
19: Die Sparkassen starten ihr neues Angebot S-Neo. Deutschlands angeschlagene Stahlbranche hat etwas mehr produziert. Nach Zahlen der Wirtschaftsvereinigung Stahl wurden im ersten Halbjahr rund 18,6 Millionen Tonnen Rohstahl hergestellt, ein Plus von 9% im Vergleich zum Vorjahreszeitraum. Das sei aber keine nachhaltige Trendwende. Die Stahlindustrie würde sich weiterhin in einer schwierigen Lage befinden, so der Verband. Die Vorgaben aus Asien waren schon gut und trotz der unsicheren Lage rund um den Iran ist auch der DAX am Morgen mit einem leichten Plus in den Handel gestartet.
22: Ein Grund, der Ölpreis. Er ist nach einem Vorschlag für einen Waffenstillstand im Iran leicht gesunken. Nordseeöl der Sorte Brent kostet aktuell knapp 89 Dollar pro Fass. Anleger blicken heute auch auf die Konjunktur. Heute veröffentlicht das Mannheimer Zentrum für europäische Wirtschaftsforschung, kurz ZEW, seine Umfrage zur Stimmung unter Investoren. Fachleute rechnen damit, dass die Börsenprofis optimistischer werden. Gründe sind bessere Daten zu Industrieaufträgen und Exporten und die Hoffnung, dass der Konflikt im Nahen Osten doch noch entschärft werden kann. Weniger gute Nachrichten gibt es am Morgen von den Einzelwerten. Die Finanzaufsicht BaFin rügt Zalando. Im Geschäftsbericht fehlten Pflichtangaben zu einem Kauf von Anteilen an About You. Gekauft hatte Zalando die Anteile von einem Unternehmen, das ein Zalando-Aufsichtsratsmitglied kontrolliert. Zalando spricht von einem rein formellen Fehler. Lilli-Marie Hiltscher, ARD-Finanzredaktion, Frankfurt.
19: Und soweit die Wirtschaft für diese Stunde, gleich eine Minute vor 11.
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18: Na, macht's die alte Ölheizung bei Ihnen noch? Wenn ja, wäre es nicht angesichts der hohen Preise vom CO2-Ausstoß, wollen wir gar nicht erst reden, nicht sinnvoll, eine Alternative einzubauen? Vielleicht doch eine Wärmepumpe? Dafür eine Förderung, die gibt's noch, aber nicht mehr so viel wie bisher. Ob sich der Tausch, also rein finanziell, noch lohnt, dazu gleich mehr hier in SWR aktuell nach den Nachrichten. Kurzer Blick auf die Straßen. A48 Koblenz Richtung Dernbach zwischen Koblenz Nord und Bendorf-Neuwied. Da ist eine Baustelle, es ist nur eine Spur frei, 3 Kilometer Stau bis zu einer Viertelstunde plus. 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
18: 20 bis 26 Grad bekommen wir heute. Ein paar Wolken sind dabei, vor allem im Südschwarzwald und im Allgäu. Morgen dann auch wolkiger, im Norden von Rheinland-Pfalz sogar Regen.
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23: Um 11 Uhr mit Monja Sobotka. Die Zahl der minderjährigen Opfer von sexuellem Missbrauch bleibt hoch. Das hat Bundesinnenminister Dobrindt in einem neuen Lagebericht mitgeteilt. Demnach wurden vergangenes Jahr mehr als 18.000 Fälle erfasst. Ein leichter Anstieg im Vergleich zum Vorjahr. Aus Berlin Birte Sönnigsen.
4: Deutlich gestiegen sind etwa sogenannte Fälle von sexuellem Missbrauch von Kindern ohne Körperkontakt. Hierbei spielt das Internet eine zentrale Rolle. Es geht unter anderem um Cybergrooming. Täter geben sich hier in sozialen Netzwerken oft als ungefähr gleichaltrig aus, um so das Vertrauen ihrer Opfer zu gewinnen. In vielen Fällen bringen sie die Kinder dazu, ihnen freizügige Fotos zu schicken. Andere Taten finden als Livestream im Netz statt. Nutzer zahlen dafür, sich die Missbrauchshandlungen in Echtzeit anzuschauen und diese teilweise beeinflussen zu können.
23: Ab heute können bei der Förderbank KfW wieder Anträge für den Umstieg auf eine klimafreundliche Heizung gestellt werden. Die Bundesregierung hat das Heizungsgesetz geändert. So sind jetzt statt 30.000 nur noch maximal 28.000 Euro förderfähig. Über die kommenden Jahre soll das immer weniger werden. Von dieser Summe können maximal 80% erstattet werden. Ob und wie viel man bekommt, hängt außerdem stärker vom Einkommen ab. Unternehmen in der EU haben es wegen der wirtschaftlichen Folgen des Iran-Kriegs weiter schwer, Kredite zu bekommen. Das belegt eine Umfrage der Europäischen Zentralbank unter knapp 160 Finanzinstituten. Viele Banken, unter anderem in Deutschland, Spanien und Frankreich, haben die Vergabestandards von Krediten in den vergangenen Monaten verschärft. Der Ausgang der Verhandlungen zwischen den USA und dem Iran sei weiterhin mit Unsicherheit behaftet, worauf die Banken vor allem in stark betroffenen Branchen reagieren, heißt es. Der neue britische Premierminister Burnham will am Mittag sein Kabinett präsentieren. Vorab wurden bereits einige Personalien bekannt. Der ehemalige Gesundheitsminister Streeting wechselt ins Verteidigungsministerium. Der frühere Verteidigungsminister Healey wird neuer Finanzminister. Der bisherige Energieminister Miliband soll Außenminister werden. Außerdem hat Burnham eine erste Maßnahme angekündigt. So sollen Bürger bei den Stromkosten finanziell entlastet werden. Ab dem 1. Oktober wird dafür die Mehrwertsteuer auf Stromrechnungen von Privathaushalten gesenkt. Um wie viel Prozent ist noch nicht bekannt. Der Streit um die Wasserförderung durch Sprudelwasserbetriebe im Nationalpark Hunsrück-Hochwald geht in die nächste Instanz. Die Struktur- und Genehmigungsdirektion Nord hat nach eigenen Angaben Beschwerde gegen die Entscheidung des Verwaltungsgerichts Koblenz eingelegt. SWR-Reporter Christian Altmaier.
6: Das Verwaltungsgericht Koblenz hatte zwei Sprudelbetrieben vergangene Woche vorläufig erlaubt, weiter Wasser aus dem Nationalpark abzupumpen. Die Behörde hatte ihnen das vorher untersagt. Jetzt muss das Oberverwaltungsgericht entscheiden, wie es mit den Wasserentnahmen weitergeht. Der Streit darüber läuft schon seit Jahren. Umweltschützer sagen, dass Bäche und Moore austrocknen, weil zu viel Wasser abgepumpt werde. Die beiden Firmen bestreiten die Vorwürfe.
23: Die Zahl der Waldbrände im brasilianischen Amazonas-Regenwald ist im vergangenen Jahr deutlich zurückgegangen. Insgesamt brannten gut 3 Millionen Hektar ab, die bislang kleinste Fläche seit Beginn der Aufzeichnungen 1983. Im Vorjahr waren knapp 16 Millionen Hektar abgebrannt, so viel wie noch nie. Der brasilianische Präsident Lula setzt sich für den Schutz der Regenwälder ein. Bis 2030 will er die illegale Abholzung stoppen. Der Amazonas-Regenwald spielt eine wichtige Rolle bei der Regulierung des Weltklimas. Die umstrittenen nächtlichen Dopingkontrollen bei der Tour de France gehen weiter. In der vergangenen Nacht wurde auch das deutsche Team vom Rennstall Red Bull Bora Hansgrohe kontrolliert. Das hat Teammanager Denk im gemeinsamen Morgenmagazin von ARD und ZDF bestätigt. Er äußerte aber Verständnis für die nächtlichen Kontrollen. Sie sorgten dafür, dass der Radsport sauber und glaubhaft sei. Radprofis hatten das Vorgehen der Kontrolleure zuvor als inhuman kritisiert. SWR-Nachrichten, Redaktion Andreas Herrler.
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3: Mit Gerald Pinkenburg. Schönen guten Tag. Es ist Sommer, das merken wir draußen, und ans Heizen will kaum einer denken, eher an den Einbau einer Klimaanlage vielleicht. Es sei denn, man plant, sich eine neue Heizung einzubauen. Das wäre vielleicht jetzt ein guter Zeitpunkt, denn wer auf klimafreundliche Heizung umsteigt, der bekommt sogar Geld vom Staat. Allerdings ab heute nicht mehr so viel wie bisher. Lissi Kaufmann im ARD-Hauptstadtstudio. Will die Bundesregierung denn klimafreundliches Heizen nicht mehr unterstützen?
4: Doch, das will sie, aber eben nicht mehr so stark wie bisher. Das liegt zum einen daran, dass die Bundesregierung sparen muss, auch das Wirtschafts- und Energieministerium von Katharina Reiche. Man arbeitet da jetzt ein bisschen mit Tricks. Man schichtet Geld um. Aus dem Klima- und Transformationsfonds zum Beispiel wird Geld abgezogen. Und das ist ja der Fonds, aus dem das Geld kommt für den Heizungstausch. Und deshalb sinkt die Fördersumme. Die Bundesregierung hat sich in dem Zusammenhang auch gefragt, wieso schütten wir die Hilfe eigentlich mit der Gießkanne aus? Da gibt es ja durchaus Menschen, die verdienen ganz gut. Denen reicht vielleicht ein kleiner staatlicher Anreiz, sozusagen als Anstupser, um klimafreundlich umzurüsten. Und deshalb will die Bundesregierung die Hilfe jetzt stärker sozial staffeln.
18: Und wie genau sieht das dann aus?
4: Also zunächst mal hat die Bundesregierung die maximal förderfähigen Kosten gesenkt. Bislang waren es 30.000 Euro, jetzt sind es nur noch 28.000 Euro und diese Summe, die sinkt weiter in den kommenden Jahren. Das heißt jetzt aber nicht, dass ein Antragsteller die Summe komplett erstattet bekommt. Maximal zahlt der Staat davon 80%. Die genaue Summe, die hängt jetzt stärker vom Einkommen ab. Ein Haushalt mit einem Jahreseinkommen bis zu 30.000 Euro zum Beispiel kann bis zu 80% der förderfähigen Kosten erstattet bekommen. Wenn das Jahreseinkommen jetzt aber über 50.000 Euro liegt, dann gibt es nur etwa halb so viel Geld. Ein bisschen anders sieht es aus, wenn noch ein minderjähriges Kind im Haushalt lebt, dann darf das Haushaltseinkommen etwas höher liegen.
18: Das klingt jetzt also danach, als ob die Bundesregierung gezielter fördern will, oder?
4: Ja, so sieht's aus. Und es ist sogar noch ein weiterer Schritt geplant, um die Förderung zu lenken und die heimische Industrie zu unterstützen. Und zwar ab dem kommenden Jahr. Dann will man einen Unterschied machen, ob die Wärmepumpe, die man kauft, in der EU hergestellt worden ist oder zum Beispiel aus China kommt. Und wer sich dagegen eine EU-Wärmepumpe entscheidet, der soll dann ab kommendem Jahr weniger Förderung bekommen.
18: Informationen waren das von Lissy Kaufmann. Ja, Wärmepumpe, Klimaanlage, E-Auto und dann vielleicht auch noch eine Photovoltaikanlage auf dem Dach. Ja, das kann das Stromnetz schon ganz schön an seine Belastungsgrenze führen. Viele befürchten deshalb, dass es in Deutschland zum Blackout kommt. Aber kann das wirklich passieren? In der Doku-Reihe ARD Story kommen Menschen aus Stromwirtschaft, Katastrophenschutz, Militär, Politik und auch Betroffene, die bei den lang anhaltenden Stromausfällen etwa im Münsterland 2005 oder in Berlin mit dabei waren, zu Wort. Sie zeigt aber auch, wir haben uns alle in vielen Jahren des Friedens daran gewöhnt, dass immer alles funktioniert. Norbert Kunze, die Doku, die trägt ja den Untertitel Wie sicher ist Deutschlands Stromnetz? Was genau ist denn mit dem Stromnetz eigentlich gemeint?
7: Es ist gigantisch. Um die gesamte Bevölkerung mit Strom zu versorgen, gibt es 111 Großkraftwerke, die größer sind als 100 Megawatt. Dazu der Ausbau der erneuerbaren Energien, Offshore-Windparks, Freiflächen im Süden oder auch Biomassekraftwerke. Es gibt ca. 38.000 Kilometer Stromleitung, 2 Millionen Kilometer Verteilernetze. Also allein diese wenigen Zahlen deuten die Dimensionen an. Und sie deuten aber auch an, wie fragil ein solches System ist. Dazu Markus Knoll von der Bundesnetzagentur.
8: Ziel ist es, zusammen mit der Branche Maßnahmen zu erarbeiten, die einfach das System sicherer machen. Das können größere Zäune rund um Umspannanlagen sein. Das können Überwachungen an besonders vulnerablen Stellen sein. Nur um ein paar plakative Beispiele zu nennen. Aber eine komplette Überwachung des gesamten Stromsystems ist auszuschließen.
18: Die Frage ist nun also, was kann denn eigentlich bei einem Stromausfall passieren und wer ist betroffen?
7: Bei Privathaushalten geht es dabei zumeist um die unmittelbaren Probleme. Im Winter kann die Heizung ausfallen, das Licht, Radio und Fernsehen oder auch Fahrstühle. Im öffentlichen Raum wären Ampeln außer Betrieb, ebenso die Straßenbeleuchtung. Aber besonders kritisch wird es bei einem großen Stromausfall bei der sogenannten kritischen Infrastruktur, Wasserversorgung, Landwirtschaft oder insbesondere Krankenhäuser. Dazu äußert sich in der ARD Story Rolf von Uslar. Er ist Chef des Kommandos Gesundheitsversorgung bei der Bundeswehr.
9: Wir haben in Deutschland für Krankenhäuser ja die Auflage, dass wir 24 Stunden Betrieb dort sichergestellt sein muss. Aber nach 24 Stunden ist es dann schon schwierig, über diese Zeit hinaus zu kommen. Deswegen ist da tatsächlich die Reserve, die wir bisher sozusagen auch gesetzlich vorgegeben geschaffen haben, ist aus meiner Sicht noch zu dünn.
18: Jetzt wird das Stromnetz ja überwacht. Trotzdem gibt es ja immer wieder Probleme. Kann man denn sicherstellen, dass sowas nicht öfter passiert?
7: Die Strukturen, das Netz bei Normalbetrieb zu überwachen, sind durchaus stabil und technische Probleme kann es ja immer wieder mal geben. Sorgen bereiten den Behörden natürlich vor allem die gezielten Störungen. Wie es Berlinerinnen und Berliner zu Beginn des Jahres erlebt haben, 45.000 Haushalte und über 2.000 Betriebe tagelang ohne Strom durch den Anschlag der sogenannten Vulkangruppe. Der Bundesinnenminister Dobrindt hatte ja mit einer Belohnung für Hinweise auf die Täter reagiert, was einerseits eine Möglichkeit der Abschreckung ist. Was jedoch viel mehr hilft, ist eine weitere Finanzierung durch den Ausbau der gesamten Sicherheit der Stromversorgung in Deutschland. So jedenfalls sagt es Benno Fritzen, Experte für Katastrophen- und Bevölkerungsschutz.
5: Ich glaube, dass die Bekenntnisse, die Infrastruktur besser schützen zu wollen durch Beobachtung und vielleicht auch durch intensivere Strafverfolgung, dass das natürlich auch eine Lösung ist, die man relativ schnell aufbauen kann und die man auch schnell kommunizieren kann. Das Schaffen von Resilienz durch redundante Infrastrukturen dauert Jahre, kostet sehr viel Geld und eignet sich nicht für eine schnelle Pressemitteilung.
18: Informationen waren das von Norbert Kunze. Und die ARD-Doku Blackout, wie sicher ist unser Stromnetz, die läuft am Samstag um 13.15 Uhr im Ersten und ist jetzt schon in der ARD-Mediathek zu sehen. Apropos Strom, wer ein E-Auto hat, der kann bei sommerlicher Hitze sein Auto vor dem Einsteigen richtig runterkühlen. Das geht dann meist über eine App, entweder zeitgesteuert oder auch manuell. Wer sowas nicht hat, der muss sich mit saunaähnlichen Temperaturen im Auto rumquälen, wenn das Auto nämlich in der Sonne steht. Kann man da was dagegen tun? Und wie nutze ich die Hilfsmittel einer Klimaanlage denn richtig? Levin Salamon berichtet.
10: Die Sonne brennt erbarmungslos von oben, der Türgriff ist heiß und beim Reinsetzen drückt einem warme, schwüle Luft ins Gesicht. Das kennt so ziemlich jeder, der im Sommer auf das Auto angewiesen ist, sei es nach einem langen Tag am Badesee oder auf der Heimfahrt von der Arbeit nach Hause. Die Temperaturen im Innenraum unterschätzen viele immer noch. Der ADAC wollte es genau wissen und hat Hitze im Auto unter Realbedingungen gemessen. Laut Fabian Fährmann ein belastendes Ergebnis.
11: Wir haben das untersucht und haben ein Auto einfach mal für 90 Minuten in der prallen Sonne stehen lassen, wobei da die Außentemperatur die ganze Zeit unter 30 Grad lag. Und wir haben nach 90 Minuten eine Innenraumtemperatur von fast 60 Grad gemessen.
10: Zum Vergleich, bereits ab 40 Grad im Inneren herrscht für Kleinkinder, Babys und ältere Menschen Lebensgefahr. Fahr im Auto, rechnet der Autoclub Europa vor. Dabei steigen Außentemperaturen weiter an. In diesem Jahr liegt der neue Rekordwert Ende Juni bei über 41 Grad gemessen in Saarbrücken. Ist die Fahrt mit dem Auto da überhaupt noch sinnvoll? Der ADAC rechnet aktuell damit, dass etwa 90% aller zugelassenen Autos mit einer Klimaanlage ausgestattet sind. Diese ist bei solchen Werten quasi überlebenswichtig. Doch wie stelle ich sie richtig ein? Viele haben womöglich den Impuls, die Temperatur auf die Hitze drin möglichst kalt zu stellen, um sich zu erfrischen. Einige mögen es, sich schockgefrieren zu lassen. Warum das nicht besonders zielführend ist, erklärt Fabian Fährmann vom ADAC.
11: Wir empfehlen so ganz grob, dass man die Klimaanlage auf ungefähr 22 bis 25 Grad einstellen sollte. Da ist der Wohlfühlbereich der meisten Menschen. Man sollte im besten Fall die Klimaanlage nicht zu kühl einstellen und vor allem den Luftstrom nicht direkt auf den Körper richten, weil dann kann tatsächlich eine Verkühlungsgefahr bestehen.
10: Mögliche Folgen? Muskelverspannungen, Halsschmerzen, Erkältung. Auch technische Hilfsmittel können helfen, beispielsweise Sonnenrollos, die man für die Rücksitzbank nachrüsten kann. Diese sind unbedingt zu empfehlen, wenn man viel mit Kleinkindern oder älteren Menschen unterwegs ist, weil sie eben ein paar Grad der Hitze absorbieren. Fabian Fährmann erwähnt noch, man solle unbedingt das Armaturenbrett und alle möglichen Ablagen überprüfen, dass man dort keine Sachen vergisst, denn das kann richtig gefährlich werden. Die Oberflächen heizen sich sehr schnell auf.
11: Da haben wir tatsächlich Temperaturen von über 70 Grad gemessen, die man zum Beispiel auf dem Armaturenbrett finden kann. Das bedeutet einerseits, da herrscht im Zweifelsfall Verbrennungsgefahr und zum anderen heißt das aber auch, man sollte gewisse Gegenstände nicht im Auto lassen, also zum Beispiel Feuerzeuge oder druckempfindliche Behälter oder ein Handy oder so. Das sollte nie in der prallen Sonne liegen, weil da können dann ernsthafte Schäden entstehen.
10: Also bevor es ins Freibad geht, unbedingt prüfen, dass man nichts Metallisches oder Elektronisches vorne im Auto liegen lässt. Ansonsten raten Experten, auf vor allem längeren Fahrten immer wieder Trinkpausen einzulegen und auch kleine Snacks dabei zu haben. Einige internationale Studien zeigen auch, dass hohe Temperaturen mit mehr Unfällen korrelieren. Der Thermokomfort, also das körperliche Wohlbefinden bei heißem Wetter, wird immer schlechter. Schlussendlich gilt es, im Hochsommer besonders auf den eigenen Körper zu achten und die Hitze nicht zu unterschätzen. Und viel zu trinken ist sowieso immer eine gute Idee.
18: Natürlich. 11:15 ist es.
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18: Ein paar dichtere Wolken gibt's da so im Südschwarzwald, im Allgäu und auch im Alb-Donau-Kreis. Vom Oberrhein bis zur Mosel, da scheint aber die Sonne. Die Temperaturen 20 bis 26 Grad heute. Morgen dann auch erst sonnig. Dann wird's aber wolkiger und im Norden von Rheinland-Pfalz kann's auch mal Regen geben. Die Temperaturen dann 19 bis 28 Grad. Donnerstag gucken wir noch drauf. Sonne-Wolken-Mix am Freitag. Dann oft sonnig und wieder bis 30 Grad.
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18: Die Zahl der minderjährigen Opfer von sexuellem Missbrauch bleibt hoch. Das hat Bundesinnenminister Dobrindt in einem neuen Lagebericht mitgeteilt. Demnach wurden vergangenes Jahr mehr als 18.000 Fälle erfasst, ein leichter Anstieg im Vergleich zum Vorjahr. Der Ausbau der Windenergie auf See kommt voran. Ende Juni waren mehr als 10 Gigawatt installierter Leistung installiert, mehr als je zuvor. Das hat der Bundesverband Windenergie Offshore mitgeteilt. Auf Nord- und Ostsee sind im Moment 1.764 Windenergieanlagen im Betrieb. Weitere 22 Anlagen sind schon gebaut, aber bislang nicht eingeschaltet. Die E-Auto-Förderung funktioniert so gut wie geplant. Offenbar. Zahlen der Bundesregierung zeigen, dass bis Mitte Juni mehr als 17.000 Anträge auf E-Auto-Förderung bewilligt worden sind. Und fast die Hälfte davon kam von Haushalten mit weniger als 45.000 Euro zu versteuerndem Einkommen. Sie kommen damit jeweils 5.000 Euro Zuschuss. Wer mehr als 80.000 Euro im Jahr verdient, der bekommt gar nichts mehr. In Athen hat ein Mann am Morgen mehrere Menschen vor der Akropolis mit einem Messer angegriffen. Wie griechische Medien berichten, wurden dabei zwei Touristen aus den USA verletzt. Der mutmaßliche Täter sei festgenommen worden. Die Akropolis gilt als die meistbesuchte Touristenattraktion in Griechenland.
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18: Bundeskanzler Friedrich Merz, der hat gestern telefoniert mit dem neuen britischen Premierminister Andrew Burnham. Wenige Stunden, nachdem er ernannt wurde. Die beiden haben natürlich über gemeinsame Ziele und die Ukraine-Unterstützung gesprochen. Aber der siebte Premier in 10 Jahren hat mehr als genug eigene Baustellen. Schon bevor er ins Amt kam, hat er über geplante Reformen gesprochen und darüber, wie er den Briten wieder mehr Hoffnung machen will. Das wird aber voraussichtlich nicht einfach, berichtet unsere London-Korrespondentin Lisa Maria Röhling.
12: Andy Burnham weiß, in welchem Bereich er schnell punkten muss. Deswegen kündigt der neue britische Premierminister direkt bei seiner Antrittsrede an der Downing Street Nummer 10 an, er wolle etwas gegen die hohen Lebenshaltungskosten tun, damit die Menschen durchatmen können.
13: I can do something to give people some breathing space now, some help with the cost of living. And I will set out some of those measures. Starting tomorrow.
12: Schon einen Tag nach seinem Amtsantritt will er einen Plan vorstellen, wie die Lebenshaltungskosten schnell gesenkt werden können. Genau dort anzusetzen sei wichtig, sagt Melanie Ward, Parlamentspolitikerin der Labour-Partei im Interview mit der BBC. Es ist so schwierig für die Menschen hier in meinem Wahlkreis und im ganzen Land ihr Leben zu finanzieren und auch die schönen Dinge des Lebens zu genießen. Wie schneller das Leben der Briten wirklich verändert, daran wird Andy Burnham sich messen lassen müssen. Die Menschen sind von der instabilen Politik frustriert, das Leben ist teuer, der Wirtschaft geht's schlecht. Luke Trill von der gemeinnützigen Organisation More in Common erklärt, in diesem Bereich muss Burnham besonders schnell liefern, sonst hat er die Gunst der Menschen schnell verspielt.
14: Andy Burnham has a very small window.
12: Andy Burnham hat nur ein kleines Zeitfenster, vielleicht nur ein paar Wochen, um zu zeigen, was er kann. Die Menschen wollen wissen, wie er die Lebenshaltungskosten senkt. Natürlich kann er das nicht über Nacht lösen, aber er muss zeigen, dass er das schnell angeht, dass er Reformen ankündigt, mit denen das Leben günstiger wird. Er muss jetzt handeln.
14: But the time for action is now.
12: Genau in diesem Punkt dürfte Andy Burnham an seine nächste Grenze stoßen, die Finanzen. Die Staatsverschuldung in Großbritannien ist seit Jahren hoch. Erst Anfang Juli hatte das Parlament eine Erhöhung des Verteidigungsetats um 15 Milliarden Pfund beschlossen. Der ehemalige Premierminister Keir Starmer hatte angekündigt, dass nach dem Beschluss dieses Etats nun Projekte im Bereich Infrastruktur und Energie gestrichen werden. Das Geld könnte Burnham aber anderswo gut gebrauchen. Er will eigentlich Sozialwohnungen bauen, kleinere und mittlere Unternehmen steuerlich entlasten, die Sozialsysteme verbessern und die Versorgungsunternehmen für Strom, Gas und Wasser wieder in öffentlicher Hand sehen. Woher soll das Geld kommen? Erhöhungen der Einkommens- und Mehrwertsteuer sowie der Sozialversicherung sind durch das Grundsatzmanifest von Labour aus 2024 ausgeschlossen. Darin könnte eine Gefahr für den Haushalt liegen, sagt Jonathan Cripp, Finanzexperte vom Institute for Fiscal Studies. Diese drei großen Steuern könnte man in der Theorie nur um einen niedrigen Prozentsatz anheben und trotzdem viel Geld rausbekommen, weil so viele Menschen diese Steuern zahlen. Wenn das aber ausgeschlossen ist, müsste man andere Steuern, die nur wenige Menschen zahlen, um einen sehr hohen Betrag erhöhen und diese Menschen werden dann unzufrieden sein. Letztlich hängt vom Geld auch ab, wie sehr sich die britische Wirtschaft erholen kann. In seiner Zeit als Bürgermeister in Manchester hat die Stadt ein bemerkenswertes Wachstum hingelegt. Das will Burnham jetzt auch auf das ganze Land übertragen. Wie genau er die seit dem Brexit schwächelnde britische Wirtschaft ankurbeln will, hat er bisher nicht erklärt. Zuletzt könnte auch sein größtes Projekt zu seiner größten Hürde werden. Die Dezentralisierung, die Andy Burnham vorschwebt, um den Regionen mehr Macht und auch Budget für ihre Wirtschaft und ihre Verwaltung zu geben. Pionierprojekt ist die Number 10 North, ein Regionalbüro des Premierministers in Manchester. Politikwissenschaftler Tony Travers erklärt, so einfach wird diese Dezentralisierung nicht umsetzbar sein. Nicht jeder Teil des Landes ist dafür bereit. Es gibt 5 bis 6 Regionen, in denen die Bürgermeister und ihr Team bereit sind, diese Aufgaben aus London zu übernehmen. Aber in vielen anderen Landesteilen gibt es die Strukturen gar nicht. Das heißt, das müsste alles erst ausgebaut werden, um diese Dezentralisierung überhaupt durchzusetzen. Andy Burnham muss große Erwartungen erfüllen und große Hürden überwinden. Wie er sie meistern will, wird sich in den kommenden Tagen zeigen, wenn er sein Kabinett vorstellt und dann im Herbst, wenn das Parlament nach der Sommerpause wieder tagt.
18: Großbritannien bekommt also eine neue Regierung, ganz ohne Wahlen. Anders als in Schweden. Da steht nämlich im September die nächste Parlamentswahl an. Das ist vielleicht ganz gut zu wissen, wenn wir jetzt über ein Gesetz berichten, über das das Land nämlich Jahre diskutiert und das seit ein paar Tagen in Kraft ist. Es geht um den richtigen Lebenswandel, den Menschen in Schweden vorweisen müssen, um mit einem Aufenthaltstitel im Land zu leben. Es geht also nicht nur darum, dass man nach einer schweren Straftat abgeschoben werden kann. Man muss sich insgesamt, also auf gut Deutsch, ordentlich benehmen und auf eine ehrliche Art und Weise seinen Lebensunterhalt bestreiten. Sonst droht die Ausweisung. Das Gesetz ist ein Teil der neuen harten Migrationspolitik der aktuellen Mitte-Rechts-Regierung in Schweden. Aus Stockholm berichtet Christian Stichler.
15: Das schwedische Fernsehen hat es mal auf der Straße versucht. Was ist eigentlich unter dem Begriff Wandel zu verstehen, der nun als Kriterium in Schwedens Migrationsgesetz eingeführt wird? Viele Bürger waren da offensichtlich eher etwas ratlos. Das Wort Wandel? Keine Ahnung. Ich habe keinen Schimmer, was das bedeutet, meint dieser Mann. Vandalismus vielleicht, rät eine andere Frau. Naja, es geht wohl darum, ob man etwas falsch macht. Ein Mann bringt es schließlich auf den Punkt, dass man sich gut benimmt, dass man ordentlich ist in allen Lebensbereichen. Eine in jeder Hinsicht ordentliche Lebensweise als Kriterium, um in Schweden bleiben zu dürfen. Diese politische wie juristische Kategorie hat für viele Diskussionen im Land gesorgt. Seit vergangener Woche steht sie nun im Gesetz und gilt. Schwedens Migrationsminister Johan Forssell von den bürgerlichen Moderaten erklärt es vor laufender Kamera so.
16: Är man i Sverige på ett tillfälligt uppehållstillstånd, då ska man ju inte skada Sverige.
15: Also wenn man in Schweden mit einem Aufenthaltstitel lebt, dann sollte man unserem Land nicht schaden. Das halte ich für absolut angemessen. Reicht es aus, wenn jemand zu viele Schulden hat, einen Behördenbescheid missachtet oder sich als Bettler durchschlägt? Genau hier setzt auch die Kritik der Opposition an der neuen Gesetzesänderung an. Sie sei zu wenig konkret. Am Ende müssten Gerichte darüber entscheiden, wo die Grenzen verlaufen und damit praktisch die Arbeit des Gesetzgebers nachholen. Ein weiterer wichtiger Teil der Änderung ist auch, dass mehrere zentrale Behörden in Schweden, von der Polizei über die Sozialversicherung, die Arbeitsvermittlung bis hin zur Steuerbehörde, Verstöße von Personen an die Migrationsbehörde melden müssen. Ursprünglich sollten sogar Schulen, Krankenhäuser und Arztpraxen auskunftspflichtig sein, diese Regelung wurde aber wieder gekippt. Die Migrationspolitik in Schweden verschärft sich. Nicht erst jetzt. Seit 4 Jahren regiert im Land eine bürgerliche Koalition unter Ministerpräsident Ulf Kristersson von den Moderaten. Das Besondere? Gestützt wird dieses Minderheitsbündnis von den rechtsnationalen Schwedendemokraten um deren Chef Jimmie Åkesson. Mit ihnen haben die Regierungsparteien sogar ein Abkommen geschlossen, benannt nach dem Schloss Tidö westlich von Stockholm. Die Verschärfung der Migrationspolitik, eines der zentralen Kapitel. Allerdings dürfe man das nicht allein den Schwedendemokraten zuschreiben, erklärt Soziologe Seth Isaksson von der Universität Stockholm.
1: Den generelle Förklaringen, som finns i väldigt många olika länder, handlar om att man vill stoppa utflödet.
15: Die grundlegende Erklärung ist wie in vielen anderen Ländern auch. Man wollte mit einer schärferen Migrationspolitik vor allem den Zuwachs der Parteien am rechten Rand stoppen. Das sieht man überall in Europa, bei Sozialdemokraten, aber auch den bürgerlichen und konservativen Parteien. In Dänemark ging die Rechnung auf. Die politische Realität in Schweden dagegen ist bisher eine andere. Gestärkt hat der Kurswechsel nicht etwa die regierenden Moderaten von Ministerpräsident Ulf Kristersson. Seine Partei liegt in den Umfragen mittlerweile sogar hinter den Schwedendemokraten. Und sollte das bürgerliche Lager die Wahl gewinnen, hat die Koalition aus Moderaten, Christdemokraten und Liberalen den einstigen politischen Gegnern von rechts außen sogar einen Platz am Kabinettstisch angeboten. Sollte es dazu kommen, könnte der Einfluss der Schwedendemokraten auf die Migrationspolitik im größten skandinavischen Land künftig noch stärker werden.
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3: So gegen 22:45, nee, gegen 23:45 ist es schon, schon eine Stunde später, Mensch. Da ziehen wir nochmal Bilanz der Fußball-Weltmeisterschaft mit dem WM-Sportreporter Philipp Sommer. Gestern haben ja Millionen

0: einen Zwirn eingetauscht. König Felipe sprach den Gästen seine Gratulation von ganzem Herzen aus.
1: Lo principal, enhorabuena.
0: Ihr habt eine wahre Odyssee hingelegt, so eine lange Reise mit so viel Anstrengungen. Euer Triumph ist episch. Weiter sagte Felipe, die Spieler hätten einen Sieg für ganz Spanien errungen und seien dabei als wahres Team aufgetreten. Der König hob hervor, dass zum ersten Mal die spanischen Fußballfrauen und Männer gleichzeitig Weltmeister seien. Weiter ging es für die Spieler zum Regierungssitz des spanischen Ministerpräsidenten, wo es ebenfalls viel Lob von Pedro Sanchez gab, aber auch gleich neuen Druck. Ihr habt jetzt die beiden letzten Finale gewonnen. Wieso nicht auch die WM 2030, wenn wir die Gastgeber sind? Am Cibelesbrunnen im Herzen Madrids hatten sich inzwischen über 100.000 Fans versammelt, um die Weltmeister am Ende ihres Triumphzugs zu empfangen. Zwei junge Frauen freuten sich auf ganz viel Party. Das passiert wirklich nicht alle Tage. Wir sind schließlich Weltmeister. Der oben offene Doppeldeckerbus mit den spanischen Spielern und der Aufschrift Könige der Welt kämpfte sich mehrere Stunden lang durch die Innenstadt vor. Links und rechts ein rotes Fahnenmeer, Jubel auch von den Balkonen. Behörden sprachen im Vorfeld von bis zu 1 Million Fans an den Straßenrändern. Viele von ihnen hatten Sonnenschirme als Schutz vor der brütenden Hitze mitgebracht. Das Bad in der Menge dürfte den spanischen Spielern und Fans noch lange im Gedächtnis bleiben. Oder zumindest bis zum nächsten WM-Triumph.
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3: Ja, wir merken es alle im Supermarkt, im Urlaub, an der Tankstelle sowieso, alles wird teurer. Und die Gründe, die liegen nicht nur, aber vor allem im Persischen Golf. Der Konflikt zwischen den USA und dem Iran bringt die Weltwirtschaft ins Schwitzen und lässt bei uns die Preise steigen. Kann da die Bundesregierung noch was tun? Vielleicht mit neuen Entlastungsmaßnahmen? Wir gucken uns das an, gleich hier in SWR aktuell nach den Nachrichten.
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3: Da gibt's heute mal ein paar Wolken, meist ist es aber sonnig, vor allem so südlich des Schwarzwaldes, da ist es vor allem am sonnigsten. Die Temperaturen heute 20 bis 26 Grad, morgen dann auch noch erst sonnig. Im Norden von Rheinland-Pfalz kann es aber regnen. Die Temperaturen dann 19 bis 28 Grad, Donnerstag Sonne, Wolken im Wechsel.
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4: Um 11.30 Uhr mit Monia Sobotka. Die Zahl der minderjährigen Opfer von sexuellem Missbrauch bleibt hoch. Das hat Bundesinnenminister Dobrindt in einem neuen Lagebericht mitgeteilt. Demnach wurden vergangenes Jahr mehr als 18.000 Fälle erfasst. Ein leichter Anstieg im Vergleich zum Vorjahr. Aus Berlin, Birte Sönnigsen.
5: Deutlich gestiegen sind etwa sogenannte Fälle von sexuellem Missbrauch von Kindern ohne Körperkontakt. Hierbei spielt das Internet eine zentrale Rolle. Es geht unter anderem um Cybergrooming. Täter geben sich hier in sozialen Netzwerken oft als ungefähr gleichaltrig aus, um so das Vertrauen ihrer Opfer zu gewinnen. In vielen Fällen bringen sie die Kinder dazu, ihnen freizügige Fotos zu schicken. Andere Taten finden als Livestream im Netz statt. Nutzer zahlen dafür, sich die Missbrauchshandlungen in Echtzeit anzuschauen und diese teilweise beeinflussen zu können.
4: Ab heute können bei der Förderbank KfW wieder Anträge für den Umstieg auf eine klimafreundliche Heizung gestellt werden. Die Bundesregierung hat das Heizungsgesetz geändert. So sind jetzt statt 30.000 nur noch maximal 28.000 Euro förderfähig. Über die kommenden Jahre soll das immer weniger werden. Von dieser Summe können maximal 80% erstattet werden. Ob und wie viel man bekommt, hängt außerdem stärker vom Einkommen ab. Unternehmen in der EU haben es wegen der wirtschaftlichen Folgen des Iran-Kriegs weiter schwer, Kredite zu bekommen. Das belegt eine Umfrage der Europäischen Zentralbank unter knapp 160 Finanzinstituten. Viele Banken, unter anderem in Deutschland, Spanien und Frankreich, haben die Vergabestandards von Krediten in den vergangenen Monaten verschärft. Der Ausgang der Verhandlungen zwischen den USA und dem Iran sei weiterhin mit Unsicherheit behaftet, worauf die Banken vor allem in stark betroffenen Branchen reagieren, heißt es. Der internationale Währungsfonds

0: Der Währungsfonds hat einen Kredit über rund 600 Millionen Euro an die Ukraine freigegeben. Nach Einschätzung des Fonds hat die Ukraine trotz des Krieges ihre Finanzen stabil halten können. Gefährdet sei das aber durch die verstärkten russischen Angriffe auf die kritische Infrastruktur und den Krieg im Nahen Osten. Inklusive der neuen Freigabe hat der Internationale Währungsfonds die Ukraine bisher mit Krediten in Höhe von rund 1,9 Milliarden Euro unterstützt. Der neue britische Premierminister Burnham will am Mittag sein Kabinett präsentieren. Vorab wurden bereits einige Personalien bekannt. Der ehemalige Gesundheitsminister Streeting wechselt ins Verteidigungsministerium. Der frühere Verteidigungsminister Healey wird neuer Finanzminister. Der bisherige Energieminister Miliband soll Außenminister werden. Außerdem hat Burnham eine erste Maßnahme angekündigt. So sollen Bürger bei den Stromkosten finanziell entlastet werden. Ab dem 1. Oktober wird dafür die Mehrwertsteuer auf Stromrechnungen von Privathaushalten gesenkt. Um wie viel Prozent ist noch nicht bekannt. Der Streit über die Wasserförderung durch Sprudelwasserbetriebe im Nationalpark Hunsrück-Hochwald geht in die nächste Instanz. Die Struktur- und Genehmigungsdirektion Nord hat nach eigenen Angaben Beschwerde gegen die Entscheidung des Verwaltungsgerichts Koblenz eingelegt. SWR-Reporter Christian Altmaier.
1: Das Verwaltungsgericht Koblenz hatte zwei Sprudelbetrieben vergangene Woche vorläufig erlaubt, weiter Wasser aus dem Nationalpark abzupumpen. Die Behörde hatte ihnen das vorher untersagt. Jetzt muss das Oberverwaltungsgericht entscheiden, wie es mit den Wasserentnahmen weitergeht. Der Streit darüber läuft schon seit Jahren. Umweltschützer sagen, dass Bäche und Moore austrocknen, weil zu viel Wasser abgepumpt werde. Die beiden Firmen bestreiten die Vorwürfe.
0: Die umstrittenen nächtlichen Dopingkontrollen bei der Tour de France gehen weiter. In der vergangenen Nacht wurde auch das deutsche Team vom Rennstall Red Bull Bora Hansgrohe kontrolliert. Das hat Teammanager Denk im gemeinsamen Morgenmagazin von ARD und ZDF bestätigt. Er äußerte aber Verständnis für die nächtlichen Kontrollen. Sie sorgten dafür, dass der Radsport sauber und glaubhaft sei. Radprofis hatten das Vorgehen der Kontrolleure zuvor als inhuman kritisiert. SWR-Nachrichten, Redaktion Andreas Herrler.
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3: Mit Gerald Pinkenburg. Schönen guten Mittag, kann man fast sagen. Der Krieg am Persischen Golf belastet die Weltwirtschaft und damit auch die Exportnation Deutschland. Wir alle merken das im Supermarkt, an der Tankstelle, im Urlaub. Ein Tankrabatt, den gab's ja schon. Seither sind die Spritpreise aber wieder auf Rekordhoch. Auch weil der Krieg am Golf nicht endet. Was kann die schwarz-rote Koalition noch machen, um die Folgen abzumildern, wenn sie das überhaupt will? Ideen gibt es viele, aber was davon ist realistisch? Anne-Kathrin Mellmann berichtet.
4: Mit dem Beginn des Sommers endete der Tankrabatt, aber nicht der Krieg am Persischen Golf. Öl ist teuer, Sprit ebenso und dadurch vieles andere. Kanzler Friedrich Merz von der CDU sieht das Problem für die Wirtschaft.
5: In dem Augenblick, wo der Ölpreis deutlich über 100 Dollar für den Barrel Öl geht, haben wir ein massives Energieversorgungsproblem zusätzlich. Wir sind stark von der Weltkonjunktur, von der Weltwirtschaft abhängig. Also wir haben einen Teil in der eigenen Hand, aber bei weitem nicht alles.
4: Dinge in der eigenen Hand, das war zum Beispiel der Tankrabatt. CDU-Politiker Sepp Müller berät in einer Taskforce gemeinsam mit dem Koalitionspartner SPD über Mittel und Wege, um die Menschen zu entlasten.
6: Stand heute sehen wir noch keinen Anlass einzugreifen, weil wir können nicht mit dem Steuereuro gegen Kriege in der Welt ansubventionieren. Die 1,6 Milliarden Euro, die uns der Tankrabatt, die der Steuerzahler der Tankrabatt gekostet hat, fehlt uns an anderer Stelle. Wenn wir noch einmal eingreifen würden, würden wir uns um diejenigen kümmern, die wirklich Hilfe benötigen, also deutlich zielgenauer.
4: Direktzahlungen, Kfz-Steuer, Pendlerpauschale, all diese Ideen würden zurzeit in den zuständigen Ministerien geprüft, so Müller. Ein viel größeres Paket für Menschen und Wirtschaft fordert Ines Schwertner, linken Co-Chefin.
7: Spritpreissäckel und Übergewinnsteuer, jetzt für die Mineralölkonzerne, aber auch wieder die Wiedereinführung des 9-Euro-Tickets, ein Energiekrisengeld, was direkt ausgezahlt wird, damit die Menschen direkt entlastet werden und bei den Lebensmitteln eben die Mehrwertsteuersenkung auf die Grundnahrungsmittel, weil da werden die Preise dann als nächstes höher werden. Das werden die Menschen dann direkt an der Supermarktkasse spüren.
4: Dort wird es noch teurer werden, warnt der Ökonom Marcel Fratscher vom Deutschen Institut für Wirtschaftsforschung, DIW. Deshalb solle die Regierung nicht länger warten.
8: Der richtige Weg für die Bundesregierung wäre eine sogenannte Energiekostenpauschale, so wie sie auch schon 2023 umgesetzt wurde, die beinhaltet 300 Euro für jeden Erwachsenen direkte Auszahlung. Das hätte verschiedene Vorteile. Es könnte sehr schnell umgesetzt werden. Ja, es würden alle von profitieren, aber vor allem Menschen mit geringen Einkommen deutlich stärker, die jetzt beispielsweise durch den Tankrabatt leer ausgehen. Und es würden auch Menschen davon profitieren, die beispielsweise keinen Job haben, wie Rentnerinnen und Rentner oder Studierende.
4: Für eine Direktzahlung braucht der Staat die IBANs der Menschen, die Kontodaten. Aber nach Auskunft der Bundesregierung liegt nur knapp ein Fünftel vor. Eine Ausrede, meint Grünen-Finanzpolitikerin Katharina Beck.
9: Natürlich würden alle, wenn sie es wirklich wüssten und dass da etwas kommt, dann auch ihre IBAN hinterlegen. Und selbst wenn es dann nicht alle tun, dann ist es ein freies Land, kann man ja auch niemanden zu zwingen. Wenn jetzt Kanzler oder Vizekanzler das ankündigen würden, stellen Sie sich das mal vor, da wird sich der Anteil der hinterlegten IBANs natürlich maximal erhöhen.
4: Ein Weg, den Beck einfach und gerecht nennt. Die Kosten für den Staat allerdings ein Vielfaches mehr als für den Tankrabatt.
3: Und dann gibt's ja noch einen anderen Konflikt in der Region zwischen Israel und der libanesischen Hezbollah. Joseph Aoun, der Präsident des Libanon, der reist heute nach Washington ins Weiße Haus. Er zeigt bisher klare Kante gegenüber der Hezbollah. In Washington, da kommt das gut an. Die US-Regierung unterstützt aktiv seine Gesprächsreihe zwischen Vertretern des Libanon und Israels. Carsten Kühntop berichtet.
10: Das Bohren harter Bretter ist eigentlich nicht die Sache von US-Präsident Donald Trump. Doch im Krisenland Libanon tun Trumps Diplomaten seit Monaten genau das. Die Ziele sind komplex und ambitioniert. Den Libanon aus der Umklammerung durch den Iran lösen. Die Hezbollah-Miliz, Stellvertreterin des Iran im Libanon, entwaffnen. Frieden zwischen dem Libanon und Israel schaffen. In Beirut setzen die USA auf zwei Akteure, die ähnliche Ziele haben. Präsident Joseph Aoun und Regierungschef Nawaf Salam. Den Kurs der beiden unterstützen viele Libanesen, sagt Anwar Mouajne von der Universität Harvard. Die wirtschaftliche Lage, der Krieg, Israels Luftangriffe, dieser ewige Konflikt mit Israel, das hat die Libanesen müde gemacht. Auch dass die Hezbollah nach der Hamas-Attacke auf Israel vor 3 Jahren Israel angegriffen hat. Die Libanesen frustriert es, dass die Hezbollah die palästinensische Frage, Gaza, vor die Interessen der Libanesen stellt. Vergangenen Monat einigten sich Israel, der Libanon und die USA auf eine Sicherheitsrahmenvereinbarung. Sie sieht die Schaffung sogenannter Pilotzonen im Süden des Libanon vor. Die israelische Armee soll sich von dort zurückziehen, dann soll die libanesische Armee einrücken, die Kontrolle übernehmen und die Hezbollah zurückdrängen. Dieser schrittweise Vorgang hat gerade begonnen. Der Prozess der Annäherung zwischen dem Libanon und Israel könnte jederzeit zusammenbrechen. Die Hezbollah lehnt es strikt ab, ihre Waffen abzugeben. Israel macht das aber zur Bedingung für einen größeren Truppenabzug. Und ob die libanesische Führung mächtig genug ist, eine Entwaffnung durchzusetzen, ist fraglich. Nahost-Expertin Mouajne. Es ist schwierig, einen wichtigen nichtstaatlichen Akteur, der irgendwann ein Teil des Staates wurde, zu entmilitarisieren. Da braucht es großen Druck auf die Hezbollah. Wenn der Iran geschwächt ist, ist auch die Hezbollah geschwächt. Wie schwach ist sie? Und wie stark ist der libanesische Staat, um verhindern zu können, dass sie wieder zu Kräften kommt? Würden Israels Truppen im Libanon den Rückwärtsgang einlegen, zumindest da und dort, würde das die Position von Präsident Aoun und Regierungschef Salam gegenüber der Hezbollah stärken. Laut einem Medienbericht verlangte Trump kürzlich vom israelischen Ministerpräsidenten Benjamin Netanyahu, er solle seine Armee aus dem Libanon und Syrien abziehen. Da spielt auch der Krieg gegen den Iran mit rein, so Dan Arbel von der American University in Washington. Wenn Trump glaubt, ein israelischer Abzug könnte dabei helfen, die Iraner dazu zu bekommen, sich auf Trumps Forderungen einzulassen, dann wird er überhaupt nicht davor zurückschrecken, Israel darum zu bitten.
11: Israel to do so.
10: Auch wenn Trump häufig impulsiv ist und je nach Tageslaune handelt, den Status als engster Buddy des Präsidenten im Nahen Osten scheint Netanyahu mittlerweile verloren zu haben. Da geht es um das Gefühl von Trump und seinen Beratern, dass sie in den Krieg gegen den Iran hineingezogen wurden, auf der Grundlage falscher Annahmen, die Netanyahu machte. Zum Beispiel, dass ein Angriff zu einem Regime-Change im Iran führen würde. Das ist aber nicht passiert. Der libanesische Präsident Aoun hofft, dass Trump jetzt Druck auf die Israelis macht. Genau dafür wird er heute im Weißen Haus werben.
3: Ja, aber die Frage bleibt, gibt es noch eine Hoffnung für den Libanon? Wie leben eigentlich die Menschen mit der brüchigen Waffenruhe und welche Erwartungen haben sie in Bezug auf die Gespräche dort in Washington? Unsere Korrespondentin Stella Männer hat sich in Beirut umgesehen und umgehört.
12: Geschäftiges Treiben in der Küche des Beiruter Restaurants Jacaranda. Koch Mohammed Salameh zerhackt Kräuter für die Marinade des Hühnchens. Jeder seiner Handgriffe ist Routine und doch ist es ein besonderer Tag für den 36-Jährigen. Statt die normalen Gerichte der Karte zuzubereiten, kocht er heute ein selbst kreiertes 8-Gänge-Menü, inspiriert von den Gerichten seiner Heimat im Südlibanon.
13: Ja, Al-Haba, Makadosh.
12: Da ist Basilikum drin, Majoran, Rosengeranie und Petersilie. Unsere Mütter haben all diese Kräuter zu Hause angepflanzt. Im Supermarkt sind sie schwer zu finden. Düfte des Südens heißt die kulinarische Veranstaltung des Restaurants. An 4 Abenden kocht Mohammed Salameh sein Menü aus Solidarität mit den Menschen im Südlibanon. Der Süden ist Teil von unserem Land. Nur weil die israelischen Bombardierungen hier aufgehört haben, sollten wir den Süden nicht vergessen. 3 Monate nach Verkünden der Waffenruhe ist in Libanons Hauptstadt Beirut wieder Normalität eingekehrt. Lediglich das laute Dröhnen der israelischen Drohne erinnert daran, dass der Krieg zwischen Israel und der Hisbollah-Miliz noch immer nicht beendet ist. Anders sieht es im Süden des Landes aus. Dort attackiert die israelische Armee noch immer regelmäßig Dörfer und hält mit ihren Truppen weiterhin Teile des Landes besetzt. Hunderttausende Menschen können noch immer nicht in ihre Häuser zurückkehren. Abziehen will die israelische Armee erst, wenn die Hisbollah vollständig entwaffnet ist. Kein leichtes Unterfangen. Zwar möchte auch die libanesische Regierung die Entwaffnung der Miliz, doch das Land ist pleite und die eigene Armee kann der vom Iran unterstützten Hisbollah kaum etwas entgegensetzen. Und so wird weiter über einen möglichen Frieden verhandelt. Zum ersten Mal fliegt der libanesische Präsident Joseph Aoun dafür nun selbst nach Washington, will mit Donald Trump persönlich reden. In Beirut erhoffen sich die wenigsten eine Veränderung. Dieses Treffen hätte vor langer Zeit stattfinden müssen, um noch etwas zu bewirken. Eine Skepsis, die auch AnalystInnen teilen. Politikwissenschaftlerin Zeina El-Hello. Ich weiß nicht, was Präsident Aoun anbieten soll, wenn er selbst nicht kontrollieren kann, was die Hisbollah tut. Was ist der Sinn von Verhandlungen, wenn der Hauptakteur dieses Krieges nicht mit am Tisch sitzt? Während die Verhandlungen andauern, schafft die israelische Regierung Tatsachen. Man wolle eine Rückkehr der libanesischen Bevölkerung verhindern, wiederholten israelische Minister mehrfach. In den letzten Monaten hat die Armee ganze Dörfer in die Luft gesprengt. Satellitenbilder zeigen, was von Kindergärten, Schulen und Wohnhäusern übrig geblieben ist. Grauer Schutt.
3: 11:45 ist es.
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3: Ja, das kann mal ein bisschen regnen da morgen im Norden von Rheinland-Pfalz. Es wird sowieso ein bisschen wolkiger. Heute haben wir noch mal Sonne. Vor allem so vom Oberrhein bis zur Mosel, zwischen Südschwarzwald, Allgäu und dem Alb-Donau-Kreis. Da können noch mal ein paar Wolken dabei sein, 20 bis 26 Grad heute. Morgen dann immerhin schon bis 28 Grad. Donnerstag, dann gibt es einen Sonne-Wolken-Mix. Und am Freitag gucken wir auch noch mal kurz drauf. Da gibt es viel Sonne und knapp schon wieder bis 30 Grad.
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3: Die Zahl der minderjährigen Opfer von sexuellem Missbrauch bleibt hoch. Das hat Bundesinnenminister Dobrindt in einem neuen Lagebericht mitgeteilt. Demnach wurden vergangenes Jahr mehr als 18.000 Fälle erfasst. Ein leichter Anstieg im Vergleich zum Vorjahr. Der Ausbau der Windenergie auf See kommt voran. Ende Juli waren mehr als 10 Gigawatt installierter Leistung installiert, mehr als je zuvor. Das hat der Bundesverband Windenergie Offshore mitgeteilt. Auf Nord- und Ostsee sind im Moment 1.764 Windenergieanlagen im Betrieb. Weitere 22 sind schon gebaut, aber bisher nicht angeschlossen. Die E-Auto-Förderung funktioniert wohl so wie geplant. Zahlen der Bundesregierung zeigen, dass bis Mitte Juni mehr als 17.000 Anträge auf E-Auto-Förderung bewilligt worden sind. Und fast die Hälfte davon kam von Haushalten mit weniger als 45.000 Euro zu versteuerndem Einkommen.
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3: Die Fußball-WM, ja, sie ist Geschichte, Spanien ist Weltmeister. Gestern gab es die große Sause in Madrid. Aber was bleibt eigentlich von dieser Weltmeisterschaft, die vor allem in den USA stattfand? Jens Wolters hat in SWR1 Leute mit dem ARD-WM-Sportreporter Philipp Sommer mal über die Flops und Tops dieser WM gesprochen.
11: Ich habe mir mal so ein bisschen, um dir was vorzugeben, was rausgeschrieben oder mich hingesetzt und überlegt, so Lieblingsspieler. Ich war schwer beeindruckt von Marokko. Marcos Buadi, den ich unfassbar stark fand, ein Sechser vor der Abwehr, hatte ich so vorher nicht auf dem Schirm. Und was man in Deutschland, glaube ich, ganz ungern hört, ich bin da komplett anderer Meinung, ich bin auch ein großer Fan von Spaniens Cucurea geworden, weil das einfach ein toller Spieler ist, defensiv wie offensiv. Nur mal so, wenn es um einen Lieblingsspieler geht, der dich beeindruckt hat bei der WM, wer wär's?
14: Da bin ich komplett bei dir. Bei Cucurea fand ich auch überragend. Bin ich auch in der Minderheitsmeinung in meinem Haushalt zu Hause. Gut, ne? Da hängt doch ein bisschen was nach, aber Saibari, wenn wir bei Marokko bleiben, auch fantastisch. Ganz viele Spieler, was Mbappé gezeigt hat, war unglaublich, muss man ganz ehrlich sagen. Jetzt wieder Torschützenkönig bei der WM, wieder über 8 Tore gemacht. Also das ist fantastisch. In jedem WM-Spiel getroffen, also statistisch nicht in jedem getroffen, aber was war da, 22 WM-Spiele, 22 Tore oder 23, man kommt immer durcheinander mit der Statistik, weil sie sich immer selber überholen.
11: Also ich habe gelesen, er hat mehr Tore in den letzten 3 Weltmeisterschaften geschossen als Deutschland.
14: Sehr gut. Ja, wunderbar. Das ist jetzt nicht so schwer, könnte man sagen.
11: Ja, das stimmt, aber einer alleine ist ja dann auch schon herausragend. Von den Teams her haben mich 2 beeindruckt, Norwegen, und das lag nicht nur an Erling Haaland, sondern halt an ein paar anderen Kandidaten, die auch noch da mitspielen, und Kap Verde, wo ich dann immer so hin und her gerissen bin. Das sind Länder, die es vielleicht sonst, wenn wir die WM mit weniger Teilnehmern gehabt hätten, nicht geschafft hätten, aber dann trotzdem aufgespielt haben. Und fand ich dann trotzdem ganz hübsch.
14: Ja, man muss sagen, diese 48er-WM, die hat ja einfach funktioniert. Das hätte ich nicht für möglich gehalten, weil man ja auch dachte, okay, Kongo gegen Usbekistan, Uruguay gegen Kap Verde, braucht man diese Spiele. Ich habe Kap Verde gegen Uruguay beispielsweise gemacht. Man braucht sie. Also was heißt, man braucht sie, aber man kann sie sich gut anschauen. Mhm. Es war ein tolles Spiel, wie Kap Verde gespielt hat. War unglaublich, der Mut, den die gezeigt haben, wie die da das zelebriert haben. Großartig, wirklich die Feelgood-Geschichte dieser WM für mich. Argentinien da am Rande des Ausscheidens gehabt, gegen Spanien als einzige Mannschaft ein Unentschieden geholt. Also unglaublich, das hätte ich nicht für möglich gehalten. Und auch wie die Fans in Nordamerika das gelebt haben. Dass Mexiko den Fußball liebt, war klar. Stimmung im Aztekenstadion muss unfassbar gewesen sein, vor allem bei dem England-Spiel, das war logisch. Aber wie die Amerikaner, also sowohl die Kanadier als auch die US-Amerikaner, das gelebt haben. Ich bin ganz oft angesprochen worden. Ach, die WM, ja. Und die kannten sich aus alle, ne? Ah, die US-Amerikaner, ja, aber eine gute Mannschaft. Und Deutschland, oh, die sind schon ausgeschieden, ja. Also die haben sich damit beschäftigt. Du hast es überall in den Nachrichten gesehen. Die Stadien waren überall voll, trotz dieser Mondpreise, die FIFA da verlangt hat. Die Menschen feiern den Fußball und feiern dieses Event, weil einfach die Fußball-Weltmeisterschaft eine der besten Ideen ist, die es gibt. Und es ist so ein bisschen wie wenn du auf die Kirmes gehst. Du weißt, das Bier ist schlecht, es sind viel zu viele Leute da, Popcorn schmeckt auch nicht so richtig, aber wenn du aus der Achterbahn steigst, hast du doch Bauchkribbeln und gehst mit einem Lächeln nach Hause. Also Fußball und WM funktioniert immer.
11: Die Mondpreise nehme ich gleich auf, da bin ich bei meinen 3 Flops. Ich habe mir ein bisschen was rausgeschrieben. Absurd hohe Eintrittspreise, alleine beim Finale. Offizieller Preis 800 bis 11.000 Dollar. 2022 in Katar hat, glaube ich, die teuerste Finalkarte 1.600 gekostet. Bei mir auch noch das Thema Rassismus. Allein in der Gruppenphase wurden der FIFA 89.000 beleidigende Online-Beiträge gemeldet. Ist ein Flop für mich. Und ich habe auch mal die deutsche Mannschaft dazu gezogen.
14: Auf die Idee kann man kommen, tatsächlich, dass die deutsche Mannschaft hätte deutlich besser spielen können. Werden wir sicher in Gänze nachher noch besprechen. Aber klar, es sind ein paar Dinge, die einfach hochgehalten werden, aber dann nicht eingelöst werden. Solche Dinge mit Rassismus und diesen Dingen, das kann einfach nicht sein. Da würde ich mir auch erwarten, dass die FIFA da auch entschiedener vorgeht. Aber das haben wir ja in Katar auch erlebt, dass diese großen Slogans nur selten mit Leben gefüllt werden, mit Toleranz und so weiter. Also da geht's ums Geld.
11: Wenn du dem gesamten Turnier von Anfang bis Ende mit allem drumherum eine Schulnote geben würdest, wäre es welche?
14: 2. Ich habe mir das gern angeschaut, ich habe das gern miterlebt. Am Schluss haben wir tolle Spiele gesehen. Der Fußball hat, wie gesagt, funktioniert, trotz aller Vorbehalte, die man im Vorfeld hatte und trotz aller Dinge, die einfach auch nicht sein können. Balogun, dass jemand anruft und eine rote Karte zurücknehmen lässt, das lässt natürlich das Spiel im Kern oder lässt einen am Kern des Sports zweifeln. Und trotzdem hat der Fußball so eine Kraft, dass man am Schluss doch eine gute WM gesehen hat, fand ich.
3: Der ARD-WM-Sportreporter Philipp Sommer. 11.53 Uhr ist es.
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3: Mit Andreas Reinhardt.
15: Der ADAC fordert, dass Haltestellen im Nahverkehr schneller barrierefrei ausgebaut werden. Menschen im Rollstuhl, mit Rollator oder mit Kinderwagen seien vielerorts auf fremde Hilfe angewiesen und könnten Bus und Bahn oft nicht selbstständig nutzen.
16: Fast 150 Bus- und Straßenbahnhaltestellen in ganz Deutschland hat der ADAC in seiner Stichprobe getestet, unter anderem in Mainz und Mannheim. Das Ergebnis: bei Neu- und Umbauten wird Barrierefreiheit oft mitgedacht. Und die überwiegende Mehrheit der Haltestellen hat Leitstreifen für Blinde. Das größte Problem ist allerdings, vor allem bei bestehenden Haltestellen ist der Einstieg in Bus und Bahn oft nicht stufenlos möglich. Damit Menschen im Rollstuhl, mit Rollator oder Kinderwagen möglichst eigenständig einsteigen können, werden zwischen Bordsteinkante und Fahrzeug maximal 5 cm Höhenunterschied empfohlen. Im Test wurde das gerade einmal bei 3% der Bushaltestellen eingehalten. Bei Straßenbahnen immerhin bei jeder fünften Haltestelle. Die beste Quote hierbei gab es in Mannheim mit immerhin 40%. Der ADAC erklärt dazu, für Menschen mit Mobilitätseinschränkungen sei der öffentliche Nahverkehr besonders wichtig. Deswegen müssten Barrieren schneller abgebaut werden. Alexander Winkler, SWR Wirtschaftsredaktion.
15: Finanzexperten blicken optimistischer auf die deutsche Wirtschaft als zuletzt. Das Barometer der Konjunkturerwartungen für die kommenden 6 Monate stieg im Juli spürbar um 15,8 Zähler. Das teilte das Mannheimer Zentrum für europäische Wirtschaftsforschung zu seiner monatlichen Umfrage mit. Das Reformpaket scheine Wirkung zu zeigen, sagte ZDW-Präsident Wambach. Insbesondere die exportorientierten Sektoren sowie die Binnennachfrage verzeichneten stabile Zuwächse. Die Entwicklung des Iran-Konflikts und die Ölpreise bleibe jedoch ein zentraler Unsicherheitsfaktor für die Erholung in Deutschland, fügte er hinzu. Die Digitalsparte der Schwarz-Gruppe, Schwarz-Digits, eröffnet heute ihren neuen Campus in Bad Friedrichshall. Aktuell arbeiten dort bereits 3.500 Menschen. 5.000 sollen es werden. Frage an Jens Niesing, was ist dort geplant?
17: Nicht weniger als eine europäische Alternative zu den großen Konzernen in den USA und in China, wie Microsoft, Meta und Alibaba. Wobei die Schwarzgruppe längst und noch lange nicht an deren Größe rankommt, aber Schwarz-Digits wirbt damit, dass es die Daten der Kunden nach europäischem Recht behandelt. Bedeutet, in Europa gehören die Daten demjenigen, der sie erzeugt. In den USA demjenigen, bei dem sie gespeichert sind. Und auch deshalb gibt's bereits bei Schwarz eine ganze Reihe von Kunden, nicht nur Unternehmen, sondern auch Behörden, Polizei und der Bundestag.
15: Die Geschäfte im deutschen Gastgewerbe laufen schlecht. Im Mai machten die Betriebe preisbereinigt 2,1% weniger Umsatz, verglichen mit dem April, wie das Statistische Bundesamt mitteilte. Zum Vorjahresmonat, Mai 2025, fehlten sogar 6%. Ein wichtiger Grund für die ausbleibenden Gäste dürften kräftige Preiserhöhungen gewesen sein. Aktien und Fonds schnell und unkompliziert per App handeln, das wollen jetzt auch die Sparkassen bieten. Millionen Kunden werden in dieser Woche ein Update ihrer App bekommen und damit die neue Funktion S-Neo. Frage an Sebastian Moritz aus der ARD-Verbraucherredaktion. Sogenannte Neo-Broker wie Trade Republic sind ja schon seit Jahren auf dem Markt. Ist da überhaupt noch Platz für ein Angebot der Sparkassen?
18: Ja, durchaus. Um das zu verstehen, müssen wir uns ein bisschen genauer anschauen, welche Zielgruppe die Sparkasse da im Blick hat. Das sind nämlich weniger die oft jungen Erwachsenen, die eben jetzt schon bei den Neobrokern über ihr Smartphone handeln, sondern das sind vielmehr diejenigen, die schon ein Konto bei der Sparkasse haben, aber eben noch kein Wertpapierdepot. Und das ist ein riesiger Markt. Mal zur Einordnung, bei den Sparkassen gibt es knapp 40 Millionen private Girokonten. Etwa 20 Millionen Kundinnen und Kunden nutzen die Sparkassen-App. Und davon hat wiederum nur die Hälfte ein Wertpapierdepot. Und genau diese 10 Millionen Kundinnen und Kunden, die will die Sparkasse erreichen, hat mir André Güttler gesagt. Er ist Direktor des Instituts für strategische Unternehmensführung und Finanzierung an der Universität Ulm.
19: Ich glaube, was die Sparkassen vorhaben, ist nicht unbedingt jetzt Neukunden zu gewinnen oder den bestehenden Neobrokern Kunden abzuluxen, sondern eher ihre bestehenden Kunden zu aktivieren.
18: Also wenn man so will, geht es erstmal darum, die eigenen Kunden im System zu halten, ihnen zu signalisieren, das, was ihr bei den Neobrokern haben könnt, das könnt ihr auch bei uns haben. Und erst im zweiten Schritt soll das Angebot dann auch für Kunden anderer Banken geöffnet werden.
15: Nach den jüngsten Verlusten hält sich die Stimmung am deutschen Aktienmarkt leicht auf. Die Ölpreise sind leicht gefallen und haben damit den Anstieg der vergangenen Handelstage vorerst gestoppt. Die Anleger sind aber weiter nicht unbedingt in Kauflaune. Die Lage in Nahost bleibt vorerst unberechenbar. Aus unserem Börsenstudio Lilli-Marie Hiltscher.
20: Ein Grund, der Ölpreis. Er ist nach einem Vorschlag für einen Waffenstillstand im Iran leicht gesunken. Nordseeöl der Sorte Brent kostet aktuell knapp 89 Dollar pro Fass. Das nimmt etwas Druck von Unternehmen und Verbrauchern. Doch solange der Konflikt anhält, bleibt das Risiko für neue Preissprünge. Anleger blicken heute auch auf die Konjunktur. Heute veröffentlicht das Mannheimer Zentrum für europäische Wirtschaftsforschung, kurz ZEW, seine Umfrage zur Stimmung unter Investoren. Fachleute rechnen damit, dass die Börsenprofis optimistischer werden. Gründe sind bessere Daten zu Industrieaufträgen und Exporten und die Hoffnung, dass der Konflikt im Nahen Osten doch noch entschärft werden kann. Weniger gute Nachrichten gibt es am Morgen von den Einzelwerten. Die Finanzaufsicht BaFin rügt Zalando. Im Geschäftsbericht fehlten Pflichtangaben zu einem Kauf von Anteilen an About You. Gekauft hatte Zalando die Anteile von einem Unternehmen, das ein Zalando-Aufsichtsratsmitglied kontrolliert. Zalando spricht von einem rein formellen Fehler.
15: Und das war's für diese Stunde aus der Wirtschaftsredaktion. Die Zeit 11.59 Uhr.
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1: Mit Christian Haug. Brennende Tanker in der Straße von Hormuz, Angriffe auf den Iran, Vergeltungsschläge in den Golfstaaten. Seit Tagen tragen die USA und der Iran ihren Konflikt wieder ganz offen aus. Jetzt gibt es einen neuen Vermittlungsversuch. Pakistan und weitere Partner aus der Golfregion wollen sich zumindest für eine vorübergehende Feuerpause einsetzen. Wie groß die Aussichten dafür sind, darum geht es hier gleich nach den Nachrichten.
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1: Am Nachmittag scheint neben einigen Quellwolken immer wieder die Sonne, am häufigsten in Südbaden. Dazu ist es mäßig warm mit Höchstwerten zwischen 20 Grad in der Eifel und 26 Grad am Oberrhein. Morgen ist es erstmal sonnig. Im Laufe des Tages ziehen von Norden her Wolken heran.
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0: Um 12 Uhr mit Monja Sobotka. Die Zahl der Fälle von sexualisierter Gewalt an Minderjährigen ist im vergangenen Jahr weiter angestiegen. Laut dem Bundeskriminalamt wurden mehr als 18.000 Fälle registriert und damit rund 4% mehr als im Vorjahr. Bundesinnenminister Dobrindt hatte angekündigt, stärker dagegen vorgehen zu wollen.
21: Wir bauen die internationale Kooperation deutlich aus. Das ist im Netz natürlich entscheidend, weil das sich im internationalen Kontext abspielt. Wir hoffen, dass wir eine Entscheidung der CSA-Verordnung auf europäischer Ebene hinbekommen, um eine Rechtsgrundlage zu bekommen für die Aufdeckung von sexuellem Missbrauch von Kindern und Jugendlichen.
0: Bei den fast 13.000 Tatverdächtigen handelte es sich laut Bericht vor allem um allein handelnde Männer. Opfer und Tatverdächtige hätten sich oft in irgendeiner Art und Weise gekannt. Ab heute können bei der Förderbank KfW wieder Anträge für den Umstieg auf eine klimafreundliche Heizung gestellt werden. Die Bundesregierung hat das Heizungsgesetz geändert. So sind jetzt statt 30.000 nur noch maximal 28.000 Euro förderfähig. Über die kommenden Jahre soll das immer weniger werden. Von dieser Summe können maximal 80% erstattet werden. Ob und wie viel man bekommt, hängt außerdem stärker vom Einkommen ab. Verbände und Gewerkschaften begrüßen das geplante Alkoholverbot auf Bahnhöfen. Die Eisenbahnergewerkschaft EVG erklärte, eine solche Maßnahme könne das Sicherheitsgefühl stärken. Ähnlich äußerte sich der Fahrgastverband Pro Bahn. Die Gewerkschaft der Polizei plädiert darüber hinaus für ein Alkoholverbot auch in Zügen. Zuvor hatte die Deutsche Bahn mitgeteilt, dass der Alkoholkonsum ab Mitte Oktober auf allen Bahnhöfen verboten werden soll. Ausgenommen sind Gaststätten. Unternehmen in der EU haben es wegen der wirtschaftlichen Folgen des Iran-Kriegs weiter schwer, Kredite zu bekommen. Das belegt eine Umfrage der Europäischen Zentralbank unter knapp 160 Finanzinstituten. Viele Banken, unter anderem in Deutschland, Spanien und Frankreich, haben die Vergabestandards von Krediten in den vergangenen Monaten verschärft. Die Banken reagieren insbesondere in stark betroffenen Branchen auf die Unsicherheit bei den Verhandlungen zwischen den USA und dem Iran, heißt es. Der neue britische Premierminister Burnham will am Mittag sein Kabinett präsentieren. Vorab wurden bereits einige Personalien bekannt. Der ehemalige Gesundheitsminister Streeting wechselt ins Verteidigungsministerium. Der frühere Verteidigungsminister Healey wird neuer Finanzminister. Der bisherige Energieminister Miliband soll Außenminister werden. Außerdem hat Burnham eine erste Maßnahme angekündigt. So sollen Bürger bei den Stromkosten finanziell entlastet werden. Ab dem 1. Oktober wird dafür die Mehrwertsteuer auf Stromrechnungen von Privathaushalten gesenkt. Um wie viel Prozent ist noch nicht bekannt. Die Hilfsorganisation Caritas fordert von der Bundesregierung mehr Geld für humanitäre Hilfe. Pro Jahr seien 3 Milliarden Euro nötig, so Caritas-Präsidentin Welkop-Deffer. Mit Blick auf die deutsche Wirtschaftskraft sei das ein angemessener Anteil. Union und SPD wollen die Ausgaben für die Entwicklungshilfe allerdings langfristig kürzen. Angesichts der steigenden Zahl hilfsbedürftiger Menschen schwäche das die internationale Glaubwürdigkeit, heißt es von der Caritas. Die Zahl der Waldbrände im brasilianischen Amazonas-Regenwald ist im vergangenen Jahr deutlich zurückgegangen. Insgesamt brannten gut 3 Millionen Hektar ab, die bislang kleinste Fläche seit Beginn der Aufzeichnungen 1983. Im Vorjahr waren knapp 16 Millionen Hektar abgebrannt, so viel wie noch nie. Der brasilianische Präsident Lula setzt sich für den Schutz der Regenwälder ein. Bis 2030 will er die illegale Abholzung stoppen. Der Amazonas-Regenwald spielte eine wichtige Rolle bei der Regulierung des Weltklimas. SWR-Nachrichten, Redaktion Christiane Sütterle und Ramin Movasagian. Das Wetter für Baden-Württemberg und Rheinland-Pfalz. Ein Hoch mit mäßig warmer Luft bestimmt unser Wetter. Die Vorhersage. Am Nachmittag scheint immer wieder die Sonne mit einigen Quellwolken. Mäßig warm mit maximal 20 Grad in der Eifel und 26 Grad am Oberrhein. In der Nacht klar und wieder ziemlich frisch, 13 bis 6 Grad. Morgen erst sonnig, dann von Norden her wolkig, 19 bis 28 Grad. 12.05 Uhr.
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6: Mit Christian Haug. Guten Tag. Und das sind drei unserer Themen bis 12:30. Pakistan, Ägypten und Katar starten einen neuen Vermittlungsversuch im Konflikt zwischen den USA und dem Iran. Darüber sprechen wir gleich mit unserem Korrespondenten in Kairo. Die Bahn will ein Alkoholverbot an allen deutschen Bahnhöfen verhängen. Wir fragen einen Vertreter der Eisenbahngewerkschaft EVG, ob das für mehr Sicherheit für das Personal und die Fahrgäste sorgen kann. Und viele Arbeitgeber auch im Südwesten warnen davor, dass Minijobs durch die geplante Rentenversicherungspflicht unattraktiv werden könnten. Unsere Expertin aus der Wirtschaftsredaktion erklärt, wie sich das auswirken könnte. Es war die 10. Nacht in Folge, in der das US-Militär Ziele im Iran angegriffen hat. Und der Iran antwortete wieder mit Gegenangriffen auf Ziele in der Golfregion, unter anderem in Kuwait. In der Straße von Hormuz wurde ein weiterer Tanker getroffen. Und die Führungen der Golfstaaten, die sehen das alles mit zunehmender Sorge. Sie fürchten, dass es zwischen den Konfliktparteien Wochen oder Monate lang so weitergehen könnte mit den entsprechenden negativen Folgen für die Wirtschaft in der Region. Nicht zuletzt deshalb haben mehrere Staaten einen neuen Vermittlungsversuch für eine Waffenruhe gestartet, und zwar unter Federführung von Pakistan, Katar und Ägypten. Darüber spreche ich mit unserem Korrespondenten Moritz Behrendt in Kairo. Herr Behrendt, was ist über diesen neuen Vermittlungsversuch bekannt?
7: Bislang wissen wir nur aus Presseberichten, dass es ihn überhaupt gibt, sowohl aus iranischen Medien als auch aus amerikanischen Medien. Demnach wollen Katar, Pakistan und Ägypten die Hauptkriegsparteien von einer 10-tägigen Feuerpause überzeugen. Das könnte helfen, dass der Iran und die USA aus dieser aktuellen Eskalationsspirale herauskommen. Wir erleben ja derzeit täglich, dass es Angriffe gibt, auf die prompt ein Gegenschlag folgt, der wieder den nächsten Gegenschlag nach sich zieht und so weiter. Und es scheint, als wüssten aktuell weder die USA noch der Iran, wie sie da wieder rauskommen, wie sie das beruhigen können. Und da versuchen die Vermittler nun offenbar durch eine Pause wieder die Chance für ernsthafte Gespräche zu ermöglichen.
6: Und durch diese Gegenschläge vor allem werden ja auch die Staaten rund um den Persischen Golf in Mitleidenschaft gezogen. Wie stark sind die denn von der aktuellen Entwicklung betroffen?
7: Durchaus unterschiedlich. In Kuwait und Bahrain erklingen derzeit jeden Tag die Sirenen. Der Beschuss durch iranische Drohnen und Raketen gehört schon zum Alltag. Es hat zahlreiche Verletzte gegeben und auch erheblichen materiellen Schaden. So ganz ist uns das Ausmaß allerdings nicht bekannt. In anderen Golfstaaten, sagen wir Katar, die Vereinigten Arabischen Emirate oder Saudi-Arabien, da ist die Lage noch deutlich entspannter. Ich war selbst gerade eine knappe Woche in Katar, in Doha, der Hauptstadt dort. Dort hat es zweimal Luftalarm gegeben. Aber das wirkte schon fast eher symbolisch, so wie eine Botschaft des Iran. Wir sind bereit, auch hier wieder stärker anzugreifen, wenn die USA den Krieg weiter eskalieren. Was die Golfstaaten aber alle betrifft, ist, dass die Straße von Hormuz so gut wie dicht ist. Der Export von Öl und Gas über diese für sie und die gesamte Weltwirtschaft so wichtige Meerenge ist quasi komplett zum Erliegen gekommen.
6: Wie haben Sie denn in dieser Woche in Katar die Stimmung unter den Menschen dort erlebt? Wie blicken die auf diesen Konflikt zwischen den USA und dem Iran?
7: Na, ich habe durchaus einen Stimmungswechsel, einen mehrfachen Stimmungswechsel in dieser Woche erlebt. Der hatte aber nicht nur mit dem Krieg zu tun. Ganz am Anfang habe ich dort Trauer erlebt, denn der ehemalige Emir von Katar, der Vater des aktuellen Herrschers, ist gestorben. Und da gab es eine Trauerphase und da war schon sehr, ja, andächtige Stimmung im Land. Dann gab es diesen Luftalarm, dann war es wirklich angespannter, ohne aber, dass die Menschen in Panik geraten wären. Und dann gab es kurz vor meiner Abreise durchaus auch Momente der Freude. Das hat aber einen komplett anderen Grund. Mein Eindruck war, auch in Katar haben die meisten Menschen Spanien beim WM-Finale die Daumen gedrückt und dann gejubelt, als die Spanier gewonnen haben. Das zeigt aber auch, der Krieg ist dort nicht das einzige und alleinbestimmende Thema, zumindest noch nicht.
6: Aber die WM war natürlich auch aus Sicht der arabischen Staaten ein bisschen politisiert, weil natürlich Spanien sich sehr klar positioniert, nehme ich mal an, oder? Dass das auch eine Rolle spielt.
7: Ja, natürlich, da gibt es schon eine große Projektion. Und dann kam ja auch noch dazu, dass die Israelis sich sehr stark auf die Seite Argentiniens gestellt haben. Das hat die Sympathie für Spanien in der Region nochmal deutlich verstärkt.
6: Da sind wir bei der weiteren Konfliktpartei, die ja im Moment gar nicht so stark im Vordergrund steht, nämlich die israelische Regierung, die den Norden ihres Landes von der Terrormiliz Hisbollah bedroht sieht. Welche Möglichkeiten haben die Vermittler, Israel ins Boot zu holen bei diesem Versuch jetzt für eine Feuerpause?
7: Ich vermute, das müsste über die USA laufen. Aktuell ist Israel in den Konflikt am Golf nicht aktiv involviert, aber die israelische Regierung, die hat mehrfach deutlich gemacht, dass sie durchaus bereit ist, wieder im Iran anzugreifen, wenn das auch im Sinne der US-Regierung ist. Auf einem anderen Schauplatz, der mit dem Golf aber in mehrfacher Hinsicht verknüpft ist, ist Israel aber weiterhin aktive Kriegspartei, und das ist im Libanon, vor allem im Südlibanon.
6: Und dort hat ja gerade die libanesische Armee eine erste Stellung vor den israelischen Streitkräften übernommen in dieser Pufferzone. Die regulären libanesischen Soldaten sollen jetzt dort die Kontrolle übernehmen und die Hisbollah entwaffnen. Wie realistisch ist es, dass die libanesische Armee das leisten kann?
7: Das ist zu Beginn durchaus realistisch, denn es handelt sich erstmal nur um wirklich sehr kleine Gebiete, sogenannte Pilotzonen. Niemand im Libanon rechnet ernsthaft mit einem wirklichen Rückzug der israelischen Armee aus dem gesamten Südlibanon. Das ist so ein bisschen, als würde jemand Fremdes dein Wohnzimmer besetzen und nun anbieten, dass die Besitzer einen kleinen Hocker, der irgendwo in der Ecke steht, benutzen dürfen. Also es ist wirklich erstmal nur sehr symbolisch und vielleicht aber ein Anfang. Die libanesische Armee, die hat nun mitgeteilt, dass die Bewohner dieser drei Dörfer, um die es aktuell geht, noch nicht zurückkehren sollen, bevor sie die Gegend nicht gesichert haben.
6: Informationen und Einschätzungen zum Vermittlungsversuch von Pakistan, Ägypten und Katar waren das von unserem Korrespondenten Moritz Behrendt in Kairo. Und vor diesem Hintergrund ist der libanesische Präsident Joseph Aoun nach Washington gereist. Er trifft dort heute US-Präsident Trump. Es ist der erste Besuch eines libanesischen Staatschefs im Weißen Haus seit 17 Jahren. Wie die Menschen in der Hauptstadt Beirut auf den Staatsbesuch und auf die Lage im Land blicken, dazu unsere Korrespondentin Stella Männer.
8: 3 Monate nach Verkünden der Waffenruhe ist in Libanons Hauptstadt Beirut wieder Normalität eingekehrt. Lediglich das laute Dröhnen der israelischen Drohne erinnert daran, dass der Krieg zwischen Israel und der Hisbollah-Miliz noch immer nicht beendet ist. Anders sieht es im Süden des Landes aus. Dort attackiert die israelische Armee noch immer regelmäßig Dörfer und hält mit ihren Truppen weiterhin Teile des Landes besetzt. Hunderttausende Menschen können noch immer nicht in ihre Häuser zurückkehren. Abziehen will die israelische Armee erst, wenn die Hisbollah vollständig entwaffnet ist. Kein leichtes Unterfangen. Zwar möchte auch die libanesische Regierung die Entwaffnung der Miliz, doch das Land ist pleite und die eigene Armee kann der vom Iran unterstützten Hisbollah kaum etwas entgegensetzen. Und so wird weiter über einen möglichen Frieden verhandelt. Zum ersten Mal fliegt der libanesische Präsident Joseph Aoun dafür nun selbst nach Washington, will mit Donald Trump persönlich reden. In Beirut erhoffen sich die wenigsten eine Veränderung. Dieses Treffen hätte vor langer Zeit stattfinden müssen, um noch etwas zu bewirken. Eine Skepsis, die auch AnalystInnen teilen. Politikwissenschaftlerin Zeina El-Hello. Ich weiß nicht, was Präsident Aoun anbieten soll, wenn er selbst nicht kontrollieren kann, was die Hisbollah tut. Was ist der Sinn von Verhandlungen, wenn der Hauptakteur dieses Krieges nicht mit am Tisch sitzt? Während die Verhandlungen andauern, schafft die israelische Regierung Tatsachen. Man wolle eine Rückkehr der libanesischen Bevölkerung verhindern, wiederholten israelische Minister mehrfach. In den letzten Monaten hat die Armee ganze Dörfer in die Luft gesprengt. Satellitenbilder zeigen, was von Kindergärten, Schulen und Wohnhäusern übrig geblieben ist. Grauer Schutt. Eines der zerstörten Dörfer ist Bint Jbel, die Heimat von Koch Mohammed Salameh aus dem Beiruter Restaurant Jacaranda. Wegen der anhaltenden israelischen Besatzung weiß auch er nur von Fotos, dass sein Elternhaus zerstört wurde. Ich zerbreche fast daran, dass ich physisch nicht an den Ort kann, an dem einst mein Haus stand. Jeder würde um den Verlust seines Zuhauses trauern wollen. Es ist ja nicht nur ein Haus, sondern ein Ort, an dem Erinnerungen leben. Dort habe ich als Kind geweint und gelacht. Zeit zur Verarbeitung dieser Gefühle hat Mohammed Salameh in diesem Moment aber keine. In der Küche muss jetzt der Nachtisch angerichtet werden. Vorsichtig platziert der Koch eine Schokoladenmousse auf einem Bett aus braunen Kekskrümeln. Es folgt ein Schuss Olivenöl. Der fertige Teller sieht aus, als hätte jemand Erde darauf verteilt, mit Absicht. Weil wir im Süden tief mit unserem Land verbunden sind, wir sind bekannt für unsere Landwirtschaft und unsere Oliven. Mohammed Salameh möchte mit seinem Menü eine Botschaft senden, sagt er, dass die Menschen aus dem Süden trotz allem weiterleben. Eines Tages, so hofft er, wird er die Kräuter für seine Gerichte wieder im Garten seiner Eltern in Bint Jbel pflücken können.
6: Eindrücke aus Beirut waren das von unserer Korrespondentin Stella Männer. Mauretanien, Westafrika, ein Land 3-mal so groß wie Deutschland. Im Westen die Atlantikküste, im Landesinneren viel Wüste. Vor allem hat das Land aber eine wichtige strategische Lage. Und auch deshalb macht Bundesaußenminister Johann Wadephul gerade auf seiner Afrika-Reise dort Station. Unser Hauptstadtkorrespondent Georg Schwarte begleitet den Minister. Hier sein Bericht.
9: Über 20 Jahre ist es her, dass ein deutscher Außenminister hierher kam. Steinmeier hieß der Mann damals. Es wurde Zeit, sagt Wadephul später.
22: Schon aufgrund seiner besonderen Lage schlägt Mauretanien eine natürliche Brücke zwischen Europa, dem Maghreb, Sahel und Subsahara-Afrika.
9: Es gibt viel zu besprechen. Mauretanien ist Migrationsroute. Gerade leben in dem 5-Millionen-Einwohner-Land über 320.000 Flüchtlinge aus Mali. Terror und Extremismus bei den Nachbarn. Deutschland will hier helfen, den Stabilitätsanker Mauretanien noch stabiler zu machen.
22: Wir haben ja auch entschieden, dass die Bundeswehr im nächsten Jahr hier beratend tätig sein soll. Das wird das Bundesverteidigungsministerium im Einzelnen ausplanen.
9: Bei der gemeinsamen Pressekonferenz sagt Mauretaniens Außenminister wieder und wieder, wie gut die Beziehungen zu Deutschland seien, nur versteht ihn die deutsche Seite kaum. Die Übersetzung fehlt.
4: das Protokoll klären.
9: Das Protokoll muss das klären, flüstert der Minister. Aber er versteht auch so. Mauretanien will deutsche Hilfe bei Sicherheit, Verteidigung im Straßenbau, will seinen Energiesektor ausbauen, Stichwort grüner Wasserstoff.
10: Gerade die Produktion von grünem Wasserstoff hat Potenzial für eine engere Wirtschaftszusammenarbeit.
9: Und dann schaut sich Minister Wadefuhl ein besonderes Projekt an. Frauen helfen hier Frauen. Weibliche religiöse Sozialarbeiterinnen, sogenannte Murshidat, helfen bei der Extremismusprävention, beraten Familien, ein Modell für andere Länder, findet Wadefuhl. Er sitzt mit den Frauen im Zelt, hört ihre Geschichte und ist beeindruckt.
10: Das war ein sehr intensives Gespräch mit Frauen, die Familienvorstände sind und ganz praktisch in der Gesellschaft Verantwortung übernehmen, indem sie in andere Familien hineingehen und mit denen daran arbeiten, gegen den Extremismus zu kämpfen.
9: Deutschland finanziert das Projekt und sollte es weiter tun, sagt Wadefuhl. Aber dann ist da wieder die große Politik. Großbritannien hat eine neue Regierung. Der neue Außenminister Ed Miliband, Wadefuhl, gratuliert und appelliert an die Briten. Lasst uns das E3-Format Deutschland, Frankreich, Großbritannien stärken.
10: Wenn Sie sehen, dass die gesamte Situation um den Iran herum praktisch in einer Sackgasse gelandet ist, dass Verhandlungen notwendig werden.
9: Und dann holt ihn die Spahn-Geschichte 6000 Kilometer entfernt in Mauretanien doch wieder ein. Was sagt der Außenminister zur Kabinettsumbildung? Da ist er dann ganz Diplomat.
10: Ich weiß die Geschicke der CDU-CSU-Fraktion bei allen Verantwortlichen in allerbesten Händen. Und deswegen glaube ich, ist es genau das Richtige, was ich hier mache. Ich tue meine Arbeit als Außenminister.
9: Und die anderen regeln das schon. Der Kanzler zum Beispiel soll das wohl heißen. Heute fliegt Wadefuhl nach Nigeria, morgen Abend dann weiter nach Südafrika. Der Mann hat zu tun. Fraktionsvorsitzende, die müssen jetzt andere suchen.
6: 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Es ist 12.18 Uhr. Der Fall hat Erinnerungen an den tödlichen Angriff auf den Zugbegleiter Serkan Çağla aus Ludwigshafen geweckt. Am vergangenen Wochenende soll ein betrunkener Fahrgast in einem Zug zwischen Offenburg und Karlsruhe einen Sicherheitsmitarbeiter angegriffen haben. Während der Auseinandersetzung öffnete sich offenbar die Tür des fahrenden Zuges und der Sicherheitsmitarbeiter stürzte hinaus. Er wurde schwer verletzt. Auch wenn bei dem aktuellen Fall noch viele Details unklar sind, eines haben beide Fälle gemeinsam, auch beim tödlichen Angriff auf Serkan Çağla war beim Täter Alkohol im Spiel. Die Deutsche Bahn will jetzt Konsequenzen ziehen. An allen 5400 Bahnhöfen in Deutschland soll das Trinken von Alkohol verboten werden. Darüber spreche ich mit Marcel Labonte. Er ist Landesvorsitzender der Eisenbahn- und Verkehrsgewerkschaft, kurz EVG, in Rheinland-Pfalz. Herr Labonte, wie groß ist das Problem mit alkoholisierten Fahrgästen in der Bahn?
13: Also ich glaube, wir haben erstmal kein Erkenntnisproblem, sondern wir haben ein Umsetzungsproblem. Wir wissen, dass Alkohol Konflikte verschärfen kann, aber die entscheidende Frage nachher ist, wer schützt die Beschäftigten, wenn die Lage eskaliert?
6: Und kann ein Alkoholverbot an Bahnhöfen da was bringen, dass zumindest nicht unmittelbar vor der Zugfahrt getrunken wird?
13: Es kommt drauf an. Also ja, wenn es einen echten Sicherheitskonzept hinten dran gibt. Nein, wenn es aber nur ein Verbotsschild bleibt. Ja, also ein Alkoholverbot kann Sicherheitsgefühl stärken und Konflikte reduzieren, wissen wir. Aber es muss auch konsequent, rechtssicher und mit ausreichend Personal umgesetzt werden.
6: Genau, sonst stellt es möglicherweise die Mitarbeiter ja vor neue Probleme, weil sie dann auch noch dieses Alkoholverbot umsetzen müssen, jeden, der da mit einer Bierflasche steht, ansprechen und dann möglicherweise neue Konflikte riskieren, oder?
13: Hundertprozentig. Ja, also selber aus der Praxis, war früher selber im Bahnhof beschäftigt, ist leider gang und gäbe.
6: Und wie geht man damit um, wenn jemand schon offenbar betrunken ist und dann auf dem Bahnsteig weiter trinkt?
13: Naja, wir können jetzt sagen, wir können ein Hausrecht durchsetzen, wir können es versuchen, aber wenn kein Personal dafür da ist, wird die Situation nicht verbessert. Also ich gebe gerne als Beispiel, Kolleginnen und Kollegen von der Bundespolizei sagen, ist ja alles schön und gut, aber wer soll es kontrollieren? Und da müssten eigentlich die Alarmglocken schon klingeln. Ja, also wir haben nicht das eigene Personal und auch die Bundespolizei nicht das Personal dafür, das hundertprozentig umsetzen zu können.
6: Und da fehlt aus Ihrer Sicht vor allem der politische Wille oder ist auch einfach nicht genug Personal vorhanden?
13: Das glaube ich sowohl als auch. Wir diskutieren jetzt schon mehrere Jahre über Sicherheitsthemen bei der Bahn. Es gibt dann kurzfristig Möglichkeiten, sich mal zusammenzusetzen und über Konzepte oder Verbesserungen zu sprechen. Aber der langfristige Weg ist halt deutlich länger. Ja, und da brauchen wir vernünftige Konzepte, die das Ganze hinterlegen.
4: Eine Konsequenz, die ja dann relativ bald nach dem Fall Serkan Çala gezogen wurde, war, dass man gesagt hat, dass die Zugbegleiter in der Regel zu zweit unterwegs sein sollten. Wie hat sich das bisher in der Praxis bewährt, beziehungsweise inwieweit wird das auch wirklich umgesetzt? Inwieweit sind genug Kollegen da und Kolleginnen?
13: Also Feedback von den Kolleginnen und Kollegen, die es wahrnehmen oder die auch dann diese Doppelschichten selber fahren draußen, ist positiv. Ja, also es ist ein anderes Auftreten gegenüber einem Aggressor oder einer Aggressorin, die dann dementsprechend auch zurückstecken oder auch sagen, naja, komm, ne, gerade auch wegen der Thematik, es nicht eskalieren lassen in dem Sinne, wie wir es kennen. Ja. Nichtsdestotrotz glaube ich, um langfristig Sicherheitskonzepte umsetzen zu können, muss ein noch größerer Schutz erfolgen. Das heißt, ich glaube, wir brauchen noch mehr Personal für die Züge, um das ordentlicher umsetzen zu können.
4: Also in erster Linie Sicherheitspersonal und wahrscheinlich auch Stellen bei der Bundespolizei?
13: 100%.
4: Ist es denn in der Regel dann überhaupt umsetzbar, selbst wenn da Kollegen von der Polizei dann dazukommen, dass man die Leute dann auch aus dem Zug rausbekommt? Wie hoch ist da das Eskalationspotenzial bei angetrunkenen Fahrgästen?
13: Es kommt natürlich immer auf den Grad an, aber ich möchte es jetzt nicht nur auf den Grad der Alkoholisierung reduzieren. Jeder entscheidet bewusst, Alkohol zu trinken, ja, und sich zu benehmen oder nicht zu benehmen. Ich kann Ihnen aus der eigenen Erfahrung sagen, dass es, wenn eine Bundespolizei mit dabei ist, ein ganz anderes Level ist dann und dementsprechend schneller auch für die Kolleginnen und Kollegen das Thema beendet ist.
4: Jetzt haben wir natürlich das Problem, dass Alkohol in Deutschland sehr gegenwärtig ist. Es ist ja auch weiterhin wahrscheinlich dann möglich, im Bordrestaurant Alkohol zu bestellen. Müsste man da dann nicht auch konsequenter sein und sagen, wir wollen einfach keine betrunkenen Fahrgäste, das heißt aber auch, ich kann mir mein Bier nicht im Bordrestaurant kaufen?
13: Wäre eine logische Konsequenz. Nur wir müssen halt ehrlich miteinander sprechen. Wir haben hunderte von kleinen Bahnhöfen, wo kein Servicepersonal oder irgendwas sonst vor Ort ist. Da fängt die Problematik ja meistens schon an. Oder wenn man noch ehrlicher ist, die meisten gehen irgendwo trinken, fahren mit der Bahn heim. Ich kann ja jetzt schlecht anfangen zu diskutieren, darf jemand noch in der Freizeit irgendwo Alkohol trinken oder nicht.
4: Sagt Marcel Labonte, er ist rheinland-pfälzischer Landesvorsitzender der Eisenbahngewerkschaft, EVG. Wenn ein Mensch stirbt, obwohl er mit der richtigen Behandlung noch hätte weiterleben können, dann spricht man in der Medizin von einem vermeidbaren Todesfall. In einer aktuellen internationalen Studie wurde die Anzahl dieser Fälle verglichen, aufgeschlüsselt nach Regionen. Rebecca Haptemariam aus dem SWR Data Lab hat sich die Zahlen genauer angeschaut, insbesondere mit Blick auf Baden-Württemberg und Rheinland-Pfalz.
11: Starke Schmerzen im Brustbereich, aber auch Atemnot oder Rückenschmerzen. Das sind typische Symptome für einen Herzinfarkt.
12: Der Weg eines Patienten, der eben nicht so richtig darüber klar ist, über die Symptome des Herzinfarkts, führt häufig dahin, dass er sich erstmal 2 Stunden ins Bett legt und abwartet, ob es nicht vielleicht besser wird, danach zum Hausarzt geht, der Hausarzt dann die Diagnose stellt, von dort aus dann per Notarztwagen ins Krankenhaus. Und dann haben wir 4-5 Stunden, die vergangen sind und die können schon lebensentscheidend sein.
11: Symptome ernst zu nehmen, ist für Nikos Werner ein entscheidender Punkt. Er ist Chefarzt der Kardiologie am Brüderkrankenhaus Trier. Der Fall, den er schildert, ist ein Beispiel für Todesfälle, die durch eine frühere Behandlung verhindert werden könnten. Eine aktuelle Studie untersucht sogenannte medizinisch vermeidbare Sterbefälle, die in 10 europäischen Ländern analysiert wurden. Als medizinisch vermeidbar gilt laut Studie ein Tod dann, wenn eine Person stirbt, die jünger als 75 Jahre alt ist, obwohl eine rechtzeitige Diagnose und medizinische Behandlung den Tod hätte abwenden können. Besonders in Baden-Württemberg gibt es im Vergleich zu anderen Bundesländern zwar weniger medizinisch vermeidbare Todesfälle im Verhältnis zur Bevölkerung, aber deutlich mehr als im Vergleich zu benachbarten Regionen in Frankreich und der Schweiz. Ein ähnliches Bild zeigt sich in Rheinland-Pfalz. Dort sind die Sterberaten bei medizinisch vermeidbaren Todesfällen auch höher als in den angrenzenden französischen Regionen.
23: Das heißt, das Gesundheitssystem spielt sicherlich eine Rolle,
11: sagt Ute Mons und nennt einen möglichen Grund. Sie ist Spezialistin für Prävention am Deutschen Krebsforschungszentrum.
23: Welche Bestandteile des Gesundheitssystems das genau sind, das kann man hier aus diesen Zahlen nicht ablesen. Man müsste das wirklich dann für jede Erkrankung sich einzeln anschauen.
11: Regionale Unterschiede gibt es aber auch innerhalb von Deutschland, sagt Bevölkerungsforscher Michael Mühlichen.
24: Das heißt, dass die Regionen, die wirtschaftlich ein Stück weit abgehängt sind, auch eine höhere vermeidbare Sterblichkeit aufweisen.
11: Mühlichen ist einer der Autoren der Studie. Rheinland-Pfalz ist beispielsweise etwas wirtschaftsschwächer als der Bundesdurchschnitt, Baden-Württemberg etwas stärker. Beide Bundesländer haben eine niedrigere Arbeitslosenquote als der Bundesdurchschnitt. All das spiegelt sich in der Sterberate wider. Um medizinisch vermeidbare Sterbefälle langfristig zu reduzieren, braucht es eine grundsätzliche Veränderung im deutschen Gesundheitssystem, fordert Krebsforscherin Ute Mons.
23: Das Problem ist aber, dass wir halt immer da ansetzen, wo die Erkrankung schon da ist und dann halt eben reparieren. Wenn wir halt weiter vorne ansetzen würden, nämlich zu einem Zeitpunkt, wo wir noch nicht so stark reparieren müssen, wo wir vielleicht sogar verhindern könnten, dann wäre das Geld eben einfach besser eingesetzt.
6: Rebecca Habte-Mariam über eine neue Studie zu vermeidbaren Todesfällen. Die Rentnerin an der Supermarktkasse, der Student, der abends kellnert, die Mutter, die zweimal in der Woche das Treppenhaus putzt, oder der Vater, der Hecken schneidet oder Obstbäume. Minijobber halten bei uns vieles am Laufen. Aber viele dieser Jobs, bei denen man bis zu 603 Euro im Monat verdienen kann, stehen womöglich vor dem Aus. Die Rentenkommission der Bundesregierung schlägt nämlich vor, sie abzuschaffen. Und das würde auch viele Menschen bei uns im Südwesten treffen. Geli Hensoldt aus unserer Wirtschaftsredaktion, über welche Zahlen sprechen wir denn da?
3: Also nach den aktuellen Zahlen des Statistischen Landesamts gibt es in Baden-Württemberg so etwa 1,2 Millionen Menschen mit Minijob. In Rheinland-Pfalz arbeiten

0: übernimmt eine Pauschale für die Renten- und für die Krankenversicherung. Auf ihren Verdienst, also diese maximal 603 Euro monatlich, werden in der Regel auch keine Steuern fällig. Also bei Minijobbern kommt das Gehalt nahezu brutto wie netto an. Und was aus Sicht vieler auch gut ist an den Minijobs, ist, dass sie sich eben gut kombinieren lassen mit dem Studium zum Beispiel oder auch mit der Familie.
1: Was würde es für Minijobber denn bedeuten, wenn ihre Jobs gestrichen werden?
0: Ja, eine mögliche Folge wäre, dass bei einigen vom Nettolohn von diesen 603 Euro eben nur noch knapp 480 Euro übrig bleiben, weil sie dann auf ihren Lohn eben so diese 20% Sozialabgaben zahlen müssten. Und klar, dann lohnt sich so ein Job natürlich weniger. Aber auf der anderen Seite könnten auch die strengen Grenzen beim Verdienst wegfallen. Und das wäre dann auch eine Chance für manche vielleicht, dass sie zum Beispiel Arbeitszeit aufstocken.
1: Warum sollen die Minijobs eigentlich jetzt aus Sicht der Rentenkommission wegfallen?
0: Ja, die Rentenkommission sagt, Leute, die lange in einem Minijob arbeiten, die haben ein sehr hohes Armutsrisiko. Und zwar auch und vor allem im Alter, weil sie für sie nämlich wenig in die Rentenkasse einbezahlt wurde und sie auch wenig Rentenpunkte gesammelt haben. Und dann bekommen sie natürlich auch wenig Rente. Außerdem, sagen viele Expertinnen und Experten, halten die Minijobs die Leute auch davon ab, stärker ins Berufsleben einzusteigen, weil sich das im Moment eben finanziell nicht lohnen würde.
1: Und was sagen die Unternehmen dazu, die Minijobber beschäftigen?
0: Ja, die befürchten, dass ihnen Arbeitskräfte fehlen, wenn die Minijobs wirklich abgeschafft werden und dass sie ihren Mitarbeitenden auch deutlich höhere Löhne bezahlen müssen. Beim Hotel- und Gaststättenverband in Baden-Württemberg heißt es, dass man auf Minijobber angewiesen ist, eben weil die flexibel eingesetzt werden können im Sommer, wenn die Biergärten voll sind oder während der Weihnachtsmärkte. Und ähnlich argumentiert auch der Handelsverband. Aber der Vorschlag der Rentenkommission, der liegt jetzt erstmal auf dem Tisch. Und ob die Minijobs wirklich abgeschafft werden, das muss dann die Politik entscheiden.
1: In SWR Kultur aktuell waren das Informationen von Geli Hensoldt aus der SWR Wirtschaftsredaktion. Es ist gleich 12.30 Uhr.
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3: Mit Frauke Vetter. Die Zahl der Fälle von sexualisierter Gewalt an Minderjährigen ist im vergangenen Jahr weiter angestiegen. Laut dem Bundeskriminalamt wurden mehr als 18.000 Fälle registriert und damit rund 4% mehr als im Vorjahr. Bundesinnenminister Dobrindt hat angekündigt, stärker dagegen vorgehen zu wollen.
4: Wir bauen die internationale Kooperation deutlich aus. Das ist im Netz natürlich entscheidend, weil das sich im internationalen Kontext abspielt. Wir hoffen, dass wir eine Entscheidung der CSA-Verordnung auf europäischer Ebene hinbekommen, um eine Rechtsgrundlage zu bekommen für die Aufdeckung von sexuellem Missbrauch von Kindern und Jugendlichen.
3: Bei den fast 13.000 Tatverdächtigen handelte es sich laut Bericht vor allem um allein handelnde Männer. Opfer und Tatverdächtige hätten sich oft in irgendeiner Art und Weise gekannt. Ab heute können bei der Förderbank KfW wieder Anträge für den Umstieg auf eine klimafreundliche Heizung gestellt werden. Die Bundesregierung hat das Heizungsgesetz geändert. So sind jetzt statt 30.000 nur noch maximal 28.000 Euro förderfähig. Über die kommenden Jahre soll das immer weniger werden. Von dieser Summe können maximal 80% erstattet werden. Ob und wie viel man bekommt, hängt außerdem stärker vom Einkommen ab. Verbände und Gewerkschaften begrüßen das geplante Alkoholverbot auf Bahnhöfen. Die Eisenbahnergewerkschaft EVG erklärte, eine solche Maßnahme könne das Sicherheitsgefühl stärken. Ähnlich äußerte sich der Fahrgastverband Pro Bahn. Die Gewerkschaft der Polizei plädiert darüber hinaus für ein Alkoholverbot auch in Zügen. Zuvor hatte die Deutsche Bahn mitgeteilt, dass der Alkoholkonsum ab Mitte Oktober auf allen Bahnhöfen verboten werden soll. Ausgenommen sind Gaststätten. Unternehmen in der EU haben es wegen der wirtschaftlichen Folgen des Iran-Kriegs weiter schwer, Kredite zu bekommen. Das belegt eine Umfrage der Europäischen Zentralbank unter knapp 160 Finanzinstituten. Viele Banken, unter anderem in Deutschland, Spanien und Frankreich, haben die Vergabestandards von Krediten in den vergangenen Monaten verschärft. Die Banken reagieren insbesondere in stark betroffenen Branchen auf die Unsicherheit bei den Verhandlungen zwischen den USA und dem Iran, heißt es. Der neue britische Premierminister Burnham will am Mittag sein Kabinett präsentieren. Vorab wurden bereits einige Personalien bekannt. Der ehemalige Gesundheitsminister Streeting wechselt ins Verteidigungsministerium. Der frühere Verteidigungsminister

0: Li wird neuer Finanzminister. Der bisherige Energieminister Miliband soll Außenminister werden. Außerdem hat Burnham eine erste Maßnahme angekündigt. So sollen Bürger bei den Stromkosten finanziell entlastet werden. Ab dem 1. Oktober wird dafür die Mehrwertsteuer auf Stromrechnungen von Privathaushalten gesenkt. Um wie viel Prozent ist noch nicht bekannt. Die Hilfsorganisation Caritas fordert von der Bundesregierung mehr Geld für humanitäre Hilfe. Pro Jahr seien 3 Milliarden Euro nötig, so Caritas-Präsidentin Welkop Deffer. Mit Blick auf die deutsche Wirtschaftskraft sei das ein angemessener Anteil. Union und SPD wollen die Ausgaben für die Entwicklungshilfe allerdings langfristig kürzen. Angesichts der steigenden Zahl hilfsbedürftiger Menschen schwäche das die internationale Glaubwürdigkeit, heißt es von Caritas. Wein aus Rheinhessen und Württemberg könnte schon bald als Reiniger oder Desinfektionsmittel verwendet werden. Nach einem entsprechenden Antrag Deutschlands hat die EU nach SWR-Informationen den Weg dafür freigemacht. Bei der sogenannten Krisendestillation geht es um 24 Millionen Liter Rosé- und Rotweine. Weil immer weniger Wein getrunken wird und der Markt gesättigt ist, bleiben vor allem Fassweinbetriebe derzeit auf ihrem Wein sitzen. Die Verarbeitung zu Putz- und Desinfektionsmitteln soll den Winzern helfen, ihre Keller für den neuen Jahrgang freizuräumen. Die Betriebe könnten 43 Cent pro Liter bekommen. SWR Nachrichtenredaktion, Christiane Sütterle und Ramin Movasagian.
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2: Am Nachmittag scheint neben einigen Quellwolken immer wieder die Sonne, am häufigsten in Südbaden. Richtung Hessen und Franken sind die Wolken vorübergehend etwas dichter, es bleibt aber meistens trocken. Dazu ist es mäßig warm mit Höchstwerten zwischen 20 Grad in der Eifel und 26 Grad am Oberrhein. In der Nacht wird es unter klarem Himmel wieder recht frisch mit Tiefstwerten von 13 bis 6 Grad. Morgen erstmal sonnig, im Laufe des Tages ziehen von Norden Wolken heran. Die Temperaturspanne reicht dann von 19 Grad im hohen Westerwald bis zu 28 Grad im Breisgau.
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3: Das mit der menschlichen Kommunikation, das ist so eine Sache. Man sagt was eindeutig klar, verlässt sich drauf, dass der oder die andere auch alles richtig verstanden hat. Und das funktioniert auch richtig gut, meistens. Manchmal aber eben auch nicht. Nicht so schlimm, kann ja schon mal passieren. Nicht passieren darf es allerdings, wenn ein ganzer Organismus sozusagen gebaut wird. 30 Billionen Zellen, Arme, Beine, Leber, Hirn, Blut, alles hat seinen Platz, seine Funktion. Und meistens ist dann ja auch alles da, wo es hingehört. Wie geht das? Woher weiß eine Zelle, dass sie an der Nasenspitze sitzt? Eine der großen Fragen in 10 Minuten mit Host Carsten Möbius.
4: Kommunikation ist so ziemlich das Schwierigste, was es gibt. Und wenn ich das sage, dann muss ich an zwei Freunde denken, die sich zu ihrem ersten Date vor einem bestimmten Kaufhaus verabredet hatten. Natürlich hat jeder vor einem anderen Laden gestanden. Und jeder hat geschworen, dass die Verabredung eindeutig war. Nämlich, dass man sich dort treffen wollte, wo man selbst gewartet hat. Bei der Entstehung unseres Körpers laufen in den allermeisten Fällen die Absprachen anders. Klar und unmissverständlich. Und das, obwohl oder gerade weil aus einem langsam wachsenden Zellklumpen ein Mensch mit über 30 Billionen Zellen werden soll. Nicht Millionen oder Milliarden, sondern Billionen. Und jetzt ist die Frage, wie klären die Zellen? Wer werde ich? Wo gehöre ich hin? Und was ist meine Aufgabe? Wie schaffen die das, Klartext zu reden, ohne dauernd aneinander vorbeizureden? Woher weiß eine Zelle, dass sie an der Nasenspitze sitzt? Wenn tief im Inneren einer Frau ein Spermium in die Eizelle eindringt, beginnt das, worauf die Eizelle ihr ganzes Leben lang gewartet hat. Sie beginnt sich zu teilen. Innerhalb eines Tages werden aus ihr 2, am nächsten Tag 4 und am dritten Tag 8 Zellen. Das läuft ganz automatisch, ohne Abstimmung, da muss man gar nichts machen. Da läuft der Autopilot. Und dann passiert für die Zellen etwas Schicksalhaftes. Der Autopilot, der schaltet sich ab. Und die 8 oder sind schon 16 Zellen, aus denen mal ein Mensch werden soll, die sind auf sich gestellt. Für jede Zelle steht jetzt die große Frage im Raum. Und nun? Was jetzt? Was soll aus mir werden? Alle diese Zellen sind Stammzellen. Das heißt, alle Türen stehen ihnen offen. Alle möglichen Spezialisierungsrichtungen, die es für menschliche Zellen überhaupt gibt, sind ganz theoretisch, ganz grundsätzlich möglich. Und deshalb ist es so schwierig zu sagen, durch welche Tür gehe ich denn jetzt da der Autopilot nicht mehr läuft. Es beginnt die Phase, in der sich die Zellen über ihr Schicksal miteinander abstimmen. Selbstorganisation nennen das Wissenschaftler, wie Zellbiologe Professor Karl Philipp Heisenberg vom Institute of Science and Technology bei Wien. Er sagt, die Zellen sind nicht mehr ganz ohne Orientierung, ohne Vorgaben. Denn anders als ich es bisher dachte, sind die Zellen am Anfang nicht komplett identisch, sondern jede unterscheidet sich schon ganz, ganz leicht von der anderen. Und das bestimmt, welche Türen sie öffnen.
5: Und diese leichten, ganz leichten Imbalancen, also Ungleichgewichte, führen dazu, dass eine Zelle, dadurch, dass sie ein bisschen höheres Potenzial hat, einen bestimmten Zelltyp zu bilden, die anderen Zellen instruieren kann über chemische Signale, werde das nicht, was ich werde. Ich bin jetzt quasi die dominante Zelle, die macht diesen einen Zelltyp und ihr macht dann eher den anderen Zelltyp.
4: Die 16 Zellen bilden einen kleinen Klumpen und unterhalten sich also. Manche befinden sich innen, andere außen. Auch das ist schon ein Unterschied. Die Türen, die in dieser ersten Entscheidung geöffnet werden müssen, führen entweder zu Zellen, die den Embryo bilden, oder zu Zellen, die zur Plazenta werden. Die außen werden zum Mutterkuchen und die innen zum Embryo. Das ist der Anfang. Und je mehr Zellen entstehen, desto komplexer, desto vielschichtiger wird der Molekülcocktail, desto vielschichtiger werden die Positionen, die Nachbarschaftsbeziehungen, die auf eine Zelle einwirken.
5: Also ich kann zum Beispiel eine Zelle haben, die schüttet einen Botenstoff aus und dieser Botenstoff diffundiert dann in das Gewebe, in dieses multizelluläre Gewebe. Das heißt, die höchste Konzentration ist da, wo sie produziert wird und die geringste Konzentration ist dann ganz weit weg von der produzierenden Zelle. Das heißt, dass die Zellen dann im Prinzip auch wissen, wo sie relativ zu dieser einen produzierenden Zelle sitzen. Und dann weiß eine Zelle, die ganz weit weg ist, ich muss was anderes werden als eine Zelle, die ganz nah dran ist.
4: Und je nachdem, was da von außen auf die Zelle einwirkt, ob das Moleküle, also Chemie ist, ob Temperatur, Druck oder Medium, ob da eine Zellwand reibt oder Fruchtwasser an die Zelle schwappt, das alles wird durch Antennen, die Rezeptoren der Zelle, registriert und ins Innere weitergeleitet. Es geht darum, die DNA, das Erbgut, zu informieren, welche Programme das Erbgut starten soll. Bitte das Programm für die pulsierende Herzzelle starten, das Programm Leberzelle, das Programm Lungenbläschen und so weiter und so weiter. Unendlich viele Informationen laufen zusammen, um dann für die Zelle ein eindeutiges Signal zu liefern.
5: Dann der Prozess selber muss natürlich sehr robust und sehr zuverlässig ablaufen. Da kann ich nicht, gerade für, sagen wir mal, Säugetiere, wo man so wenig Nachkommen hat, da muss das schon zuverlässig funktionieren. Denn da hat man nicht so häufig die Chance, sich fortzupflanzen. Und dadurch, dass ich bestimmte Signale wieder verstärke, die sich selbst verstärken können, und diese selbstverstärkenden Mechanismen können dann dazu führen, dass das dann wirklich ein robuster und reliable Output hat.
4: Bis zu 400 Zelltypen entstehen durch diesen Prozess bei Menschen. Und zwar nicht, weil ein inneres Programm die Zellen dazu bringt, wie wir gehört haben, sondern weil ihre Position und ihre Umgebung ihr Schicksal bestimmen. In jener Phase stehen ganz konkrete Entscheidungen an. Müssen ganz bestimmte Zellen, Organe gebildet werden, öffnen sich in bestimmten Zeitfenstern und Regionen eben nur bestimmte Türen. Das alles wird durch Kommunikation zwischen den Zellen besprochen und koordiniert, bis alle ihren Platz und ihre Funktion gefunden haben. Und wenn sich beispielsweise spezialisierte Hautzellen teilen, dann bekommen die Zellabkömmlinge eine entsprechende Prägung mit auf den Weg. Da stehen nicht mehr alle Türen offen. Und irgendwann steht nicht mehr die Frage, was werde ich, sondern wie bleibe ich, was ich bin. Es geht darum, das System zu stabilisieren. Eine Herzzelle muss eine Herzzelle bleiben. Darauf muss man sich verlassen können. Und die Haut an der Nasenspitze darf nicht plötzlich zur zuckenden Herzzelle mutieren. Die Zellkommunikation hört nicht auf. Die setzt dann einfach nur andere Prioritäten. Aber wir sind nur ein Modell ganz unterschiedlicher Baureihen des Lebens. Die Zellen von Fadenwürmern beispielsweise, die reden so gut wie gar nicht miteinander. Dort ist von Anfang an klar, wer was wird.
5: Genau, also es gibt Organismen, zum Beispiel den Fadenwurm oder Seescheiden und bestimmte Organismen, wo die Entwicklung komplett deterministisch ist. Das heißt, wer weiß, jede Zelle von Anfang an, ich werde irgendwann mal Teil von dem Fuß oder von dem Arm oder von dem Kopf oder vom Gehirn. Und wenn man diese Zelle dann rausnimmt, dann wird dieser Teil des Organismus einfach nicht mehr gebildet.
4: Wir sind da ein bisschen flexibler. Uns könnte man bis zu einem bestimmten Punkt Zellen rausnehmen und das System würde an der Fehlstelle dafür sorgen, dass beispielsweise Zellen umprogrammiert werden, um genau das zu werden, was dahin gehört. Aber eben nur bis zu einem bestimmten Punkt. Ab einem bestimmten Punkt sind wir überhaupt nicht mehr flexibel. Genau wie die Fadenwürmer. Wir wissen alle, dass uns leider kein neuer Finger nachwächst, wenn wir einen verloren haben oder ein neues Bein. Und dann gibt's da noch ganz andere Modelle, wie das Axolotl oder wie Strudelwürmer. Bei den Strudelwürmern, da bildet sich aus kleinen Stücken immer wieder alles neu. Egal was und in welcher Lebensphase. Da wachsen Köpfe und Enden. Egal was unter die Straßenbahn oder den Rasenmäher kommt. Dass das alles nur eine Frage der Zellkommunikation ist, das beweist, dass wenn man die Signalwege beeinflusst, plötzlich zwei Köpfe oder zwei Schwänze wachsen. Also, unsere Zelle an der Nasenspitze weiß, wo sie ist und dass sie das vordere Ende unseres Körpers bildet, weil die Zellen über ein unglaublich ausgeklügeltes Kommunikationssystem miteinander reden. Ein Wunderwerk der Abstimmung und Zuverlässigkeit. Herr Heisenberg, was sagt uns das über die Evolution und das Leben? Andere würden fragen, was sagt uns das über die Schöpfung?
5: Also wenn man das ein bisschen philosophisch vielleicht sehen will, ist es ja, alles geht darauf zurück, dass ich bestimmte Moleküle habe, die miteinander interagieren und die dann funktionale Einheiten bilden können. Also es ist nicht irgendein Architekt, der sich hingesetzt hat und gesagt hat, ich baue jetzt irgendwelche Organismen zusammen, sondern es ist einfach das Potenzial von Molekülen, die miteinander interagieren und die bestimmte Formen bilden können.
4: Also ich bin ziemlich beeindruckt, was die Natur im Laufe von Milliarden Jahren so ausprobiert und für Lösungen findet. Beispielsweise wie Zellen miteinander reden, wie wir es gerade gehört haben. Die Evolution findet für alles eine Lösung, wirklich für alles.
3: 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Woher weiß eine Zelle, dass sie an der Nasenspitze sitzt? Mit Carsten Möbius.
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6: Hallo. Die Spanier haben ihre Weltmeister gefeiert. Bis tief in die Nacht waren fast 2 Millionen Menschen in der spanischen Hauptstadt auf den Straßen, um das Weltmeisterteam zu empfangen. Nicolas Buschlüter war bei der großen Party in Madrid dabei.
7: Bei ihrer Ankunft am Montagnachmittag am Madrider Flughafen waren den spanischen Spielern die Strapazen des Vortags noch deutlich anzumerken. So schien mancher Augenring fast dicker als die Wade. Beim Empfang beim spanischen König hatten die Spieler zumindest die kurzen Hosen gegen feinen Zwirn eingetauscht. König Felipe sprach den Gästen seine Gratulation von ganzem Herzen aus. Am Cibeles-Brunnen im Herzen Madrids hatten sich inzwischen über 100.000 Fans versammelt, um die Weltmeister am Ende ihres Triumphzugs zu empfangen. Der oben offene Doppeldeckerbus mit den spanischen Spielern und der Aufschrift Könige der Welt kämpfte sich mehrere Stunden lang durch die Innenstadt vor. Links und rechts ein rotes Fahnenmeer, Jubel auch von den Balkonen. Das Bad in der Menge dürfte den spanischen Spielern und Fans noch lange im Gedächtnis bleiben. Oder zumindest bis zum nächsten WM-Triumph.
6: Diskussionen beim Tennis. Da müssen alle Tennisspielerinnen, die auf der WTA-Tour mitspielen wollen, ab heute einen einmaligen Geschlechtstest machen. Uli Schäfer mit den Hintergründen.
8: Der Geschlechtstest ist Teil einer aktualisierten Richtlinie der WTA, der Vereinigung der professionellen Tennisspielerinnen. Die Teilnahmeberechtigung für WTA-Turniere wird durch ein verpflichtendes, einmaliges Screening auf das SRY-Gen nachgewiesen. Dabei wird untersucht, ob das auf dem Y-Chromosom liegende Gen vorhanden ist. Das spielt eine entscheidende Rolle bei der Entwicklung männlicher Geschlechtsmerkmale. Der Gentest kann entweder per Wangenabstrich oder anhand einer Blut- bzw. Speichelprobe durchgeführt werden. Vergleichbare Tests haben auch andere internationale Sportverbände, zum Beispiel in der Leichtathletik und im Boxen, schon eingeführt. Die WTA erklärte, alle Spielerinnen mit Würde zu behandeln und die Richtlinie auf respektvolle und umsichtige Art umzusetzen. Bisher war es so, dass Transgender-Frauen an WTA-Turnieren teilnehmen durften, sofern sie ihr Geschlecht als weiblich angegeben und über einen Zeitraum von 2 Jahren vor dem Wettkampf einen gesenkten Testosteronspiegel aufrechterhalten haben. Zurzeit sind keine Transgender-Frauen bekannt, die auf der WTA-Tour aktiv sind.
6: Die Tour de France ist in ihrer letzten entscheidenden Woche. Gleich um 13 Uhr startet die 16. Etappe mit den Einzelfahrten. Was die Fahrer da erwartet, berichtet Holger Gerska.
9: Der mittelschwere Kurs am Genfer See ist mit 26 Kilometern relativ kurz. Es wird also keine erdrutschähnlichen Verschiebungen in der Gesamtwertung geben. Die 5 Minuten Vorsprung des fast schon Toursiegers Tadej Pogacar sind ohnehin unantastbar. Auch wenn dahinter der beste Zeitfahrer der vergangenen Jahre lauert, der Olympiasieger und Weltmeister Remco Evenepoel. Der Belgier ist klarer Favorit auf den Etappensieg, muss sich aber mit seinen Vorgängern auf dem Zeitfahr-WM-Thron messen, mit dem Italiener Filippo Ganna und dem Norweger Tobias Voss. Florian Lipowitz ist kein echter Zeitfahrspezialist, hat sich aber im Windkanal akribisch auf diese Prüfung vorbereitet und wird versuchen, seinen aktuell 5. Platz in der Gesamtwertung zu verteidigen.
6: Das war soweit das Wichtigste vom Sport bei SWR aktuell. Die Zeit, es ist 12.48 Uhr.
1: 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Hitzewellen mit extremer Trockenheit werden auch bei uns im Sommer immer häufiger. Und damit steigt die Gefahr von Wald- und Vegetationsbränden. Wie geht man damit um? Wie bereiten sich Feuerwehren und Forstbetriebe darauf vor? Wie kann man auch vorbeugen als Waldbesitzer oder Waldbesucher?
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1: Diesen Fragen gehen wir in dieser Woche in unserer SWR aktuell Serie nach. Erst vor wenigen Wochen, da hat der Wald in einem Naturschutzgebiet in der Nähe von Traisen im Kreis Bad Kreuznach gebrannt. Dabei kam erschwerend hinzu, dass in dem Gebiet noch Munition aus dem Zweiten Weltkrieg liegt, also im Waldbrandgebiet auch noch Explosionsgefahr bestand. Norman Frey ist Bürgermeister der Gemeinde Traisen und gleichzeitig Kommandant der Freiwilligen Feuerwehr dort. Mit ihm hat SWR-Aktuell-Moderator Jonathan Hadem gesprochen.
11: Wie überrascht waren Sie vom Ausmaß dieses Waldbrandes?
12: Ja, überrascht ist man generell immer erstmal, wenn der Alarmmelder geht und die Sirenen im Ort dann zu hören sind. Wo wir oben vor Ort waren, war es erstmal ja ein erschreckendes Bild. Es war mein erster eigener größerer Brand, bei dem ich dabei sein durfte. Und es ist allgemein keine schöne Sache, vor allem wenn man dann sieht, dass die Heimat in Flammen steht und man dann zurückgerufen wird, weil halt eben Weltkriegsmunition da oben ist und da eine Gefahr für die Löschkräfte irgendwann besteht, dass man dann das Feuer erstmal dem Feuer überlassen muss und man selbst zurückgeht, um zu gucken, wie man weiter dagegen ankämpfen kann.
11: Wie häufig übt denn die Freiwillige Feuerwehr auch so ein Szenario mit Weltkriegsmunition im Wald?
12: Also mit Weltkriegsmunition im Wald, das kann man ja schlecht üben, zumal man ja auch keine direkte Kenntnis davon hatte, dass es da sowas gibt. Natürlich werden jetzt einige sagen, ja, in ganz Deutschland ist hier und da und überall alles Mögliche verstreut, aber so ein Übungsszenario, das kann man ja gar nicht aufstellen. Natürlich üben wir bei uns vor Ort, wie in jeder Freiwilligen Feuerwehr, klassische Waldbrände oder Flächenbrände, genauso wie ein Hausbrand oder auch bei uns hier auf dem Roten Fels in Traisen, das ist ja eine höchste Steilwandmassiv diesseits der Alpen, sind wir sehr viel in der Rettung von verunglückten Bergsteigern. Ja. Das heißt, dementsprechend ist das Anwendungsgebiet, das Abdeckungsgebiet der Feuerwehren ein sehr, sehr breit gestreutes. Und da ist man natürlich vor allem hinten dran zu gucken, dass man alle Bereiche irgendwo gleichmäßig fair abdecken kann. Hm.
11: Gibt es denn Punkte, wo Sie sagen, das hätte bei diesem Einsatz möglicherweise besser laufen können? Zum Beispiel die Zusammenarbeit mit den unterschiedlichen Organisationen und Behörden, mit der Polizei, mit Rettungsdiensten, dem Kreis und dem Land und so weiter?
12: Also ex post betrachtet ist es natürlich immer einfach zu sagen, das hätte besser sein können und dieses und jenes. Wenn ich jetzt einmal nochmal rückblickend den Gesamthergang betrachte, muss ich sagen, es lief eigentlich richtig gut. Also es ist ja ein Einsatzszenario, das kann man nicht einfach mal so üben und planen. Da muss man ja wirklich auf die aktuellen Ereignisse agil drauf reagieren. Und da ziehe ich meinen absoluten Hut vor allen Einsatzkräften. Die haben zusammengearbeitet, als ob sie seit Jahren nichts anderes machen würden. Und das landesweit, die kamen ja aus allen Ecken und Enden angereist, um zu helfen. Das war ja eine Mannstärke von über 600 Mann und Frau, die dort vor Ort bei uns geholfen haben. Und das lief wie ein geöltes Uhrwerk. Ja.
11: Sie mussten auch Bewohner in Notunterkünften unterbringen und versorgen, Bürgerinnen und Bürger informieren. Hat das alles funktioniert? Ist das schon Routine bei Ihnen?
12: Ich glaube, auch das ist nichts, was man routiniert irgendwie einem Bürgermeister im Vorfeld mit an die Hand geben kann. Und ich hoffe auch, dass die allerwenigsten Kolleginnen und Kollegen jemals in die Situation kommen, das machen zu müssen und da dann eine Routine drin zu entwickeln. Ich glaube, was mir unwahrscheinlich gut im Vorfeld geholfen hatte, war, dass ich vor 2 Jahren, wo ich ins Amt gekommen bin, einen WhatsApp-Kanal ins Leben gerufen habe, wo ich im Vorfeld immer alle relevanten Informationen habe reinstellen können und konnte darüber dann sehr gut kommunizieren, von wegen so und so schaut's aus, und konnte dann mehrere Statusmeldungen am Tag hinterlegen, dass jeder irgendwo gut informiert war.
2: Norman Frey, Bürgermeister von Traisen und Mitglied in der Freiwilligen Feuerwehr dort, im Gespräch mit SWR Aktuell-Moderator Jonathan Hadem. Mehr Waldbrände durch Klimawandel, Gefahren und Strategien. Das ist unsere Serie diese Woche.
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2: Mit Andreas Reinhardt.
13: Die Stimmung unter Deutschlands Finanzexperten hat sich aufgehellt. Das zeigt die aktuelle Auswertung des Zentrums für europäische Wirtschaftsforschung, kurz ZEW. Das Barometer für die Konjunkturerwartungen der kommenden 6 Monate ist im Juli deutlich gestiegen. Aus der Wirtschaftsredaktion Lutz Heiser.
14: Die befragten Finanzprofis blicken deutlich optimistischer auf die deutsche Wirtschaft als zuletzt. Vor allem die Erwartungen für die kommenden 6 Monate sind stärker gestiegen als erwartet. Laut ZEW-Präsident Wambach scheint das Reformpaket der Bundesregierung Wirkung zu zeigen. In den meisten Branchen haben sich die Aussichten demnach verbessert, vor allem im Maschinenbau. Aber auch die Chemie- und Pharmaindustrie sowie die Metallindustrie verzeichnen im Juli stabile Zuwächse. In der Automobilbranche haben sich die Erwartungen dagegen weiterhin verschlechtert. Die aktuelle Lage schätzen die Finanzexperten weiter als schwierig ein. Zwar lag der Wert leicht über dem Vormonat, verharrt aber weiter im negativen Bereich. Vor allem der Iran-Konflikt und die Auswirkungen auf den Ölpreis sorgen für Unsicherheiten mit Blick auf eine mögliche Erholung der deutschen Wirtschaft.
13: Von einem möglichen Aus für Minijobs wären in Baden-Württemberg hunderttausende Menschen betroffen. Das geht aus Zahlen des Statistischen Landesamtes hervor. Aus der Redaktion Landespolitik Nicole Freiler.
15: Betroffen von der Kürzung wären die Menschen, die ausschließlich einen Minijob haben und damit bislang keine oder nur geringe Sozialabgaben zahlen mussten. Das waren in Baden-Württemberg nach den neuesten Zahlen von 2025 über 630.000 Menschen. Die Mehrzahl der Minijobs wurde von Frauen ausgeübt. Besonders betroffen von dem Wegfall der Minijobs wäre der Handel und das Gastgewerbe. Kritik kommt vom Deutschen Hotel- und Gaststättenverband DEHOGA im Land. Der flexible Einsatz von geringfügig Beschäftigten sei unverzichtbar, zum Beispiel in Biergärten bei Hochzeitsfeiern oder auf Weihnachtsmärkten. Eine Kommission hatte der schwarz-roten Bundesregierung Vorschläge für eine Rentenreform gemacht. Dazu gehört auch das Minijob aus.
13: Die Digitalsparte der Schwarzgruppe, Schwarz Digits, eröffnet heute einen neuen Campus in Bad Friedrichshall. Aktuell arbeiten dort bereits 3.500 Menschen, 5.000 soll es mal werden. Frage an Jens Niesing, was ist dort geplant?
16: Nicht weniger als eine europäische Alternative zu den großen Konzernen in den USA und in China, wie Microsoft, Meta und Alibaba. Wobei die Schwarzgruppe längst und noch lange nicht an deren Größe rankommt, aber Schwarz Digits wirbt damit, dass es die Daten der Kunden nach europäischem Recht behandelt. Bedeutet, in Europa gehören die Daten demjenigen, der sie erzeugt. In den USA demjenigen, bei dem sie gespeichert sind. Und auch deshalb gibt's bereits bei Schwarz eine ganze Reihe von Kunden, nicht nur Unternehmen, sondern auch Behörden, Polizei und der Bundestag.
13: Der ADAC fordert, dass Haltestellen im Nahverkehr schneller, barrierefrei ausgebaut werden. Menschen im Rollstuhl, mit Rollator oder Kinderwagen seien vielerorts auf fremde Hilfe angewiesen und könnten Bus und Bahn oft nicht selbstständig nutzen.
17: Fast 150 Bus- und Straßenbahnhaltestellen in ganz Deutschland hat der ADAC in seiner Stichprobe getestet, unter anderem in Mainz und Mannheim. Das Ergebnis: bei Neu- und Umbauten wird Barrierefreiheit oft mitgedacht. Und die überwiegende Mehrheit der Haltestellen hat Leitstreifen für Blinde. Das größte Problem ist allerdings, vor allem bei bestehenden Haltestellen ist der Einstieg in Bus und Bahn oft nicht stufenlos möglich. Damit Menschen im Rollstuhl, mit Rollator oder Kinderwagen möglichst eigenständig eigenständig einsteigen können, werden zwischen Bordsteinkante und Fahrzeug maximal 5 cm Höhenunterschied empfohlen. Im Test wurde das gerade einmal bei 3% der Bushaltestellen eingehalten. Bei Straßenbahnen immerhin bei jeder fünften Haltestelle. Die beste Quote hierbei gab es in Mannheim mit immerhin 40%. Der ADAC erklärt dazu, für Menschen mit Mobilitätseinschränkungen sei der öffentliche Nahverkehr besonders wichtig. Deswegen müssten Barrieren schneller abgebaut werden. Alexander Winkler, SWR Wirtschaftsredaktion.
13: Am deutschen Aktienmarkt kommen die Anleger nicht so recht in Kauflaune. Der DAX steht am Mittag 0,4% im Plus, knapp unter der 25.000-Punkte-Marke. Robert Minder aus unserem Börsenstudio nimmt sich jetzt eine Branche vor.
18: Fast schon still und leise hat sich zuletzt ein Sektor robust entwickelt, der lange Zeit ebenso spektakuläre Schlagzeilen lieferte wie aktuell die Technologiebranche. Die Rede ist von den Banken. Wenn die Berichtssaison für Europas große Geldhäuser in Kürze mit den Zahlen der italienischen Großbank UniCredit beginnt, haben ihre US-Konkurrenten bereits Appetit auf mehr gemacht. Zwar weisen die US-Häuser um die Investmentbanken Goldman Sachs und Co. traditionell meist höhere Einnahmen aus als die europäischen Häuser, verstecken müssen sich die Institute in Europa aber schon lange nicht mehr. Experten erwarten für den europäischen Bankensektor im Schnitt einen Gewinnanstieg von rund 11% im zweiten Quartal. Trotz eines schwierigen Wirtschaftsumfelds in einigen großen europäischen Volkswirtschaften, darunter vor allem Deutschland. Getragen wird das Wachstum unter anderem vom hohen Zinsniveau. Es beschert den Häusern höhere Gewinne im Zinsgeschäft. Zudem machen sich geringere Kosten positiv bemerkbar. Ein Unsicherheitsfaktor aber könnte der Iran-Krieg sein. Wie wirkt sich die Störung der Weltwirtschaft auf die Bankbilanzen aus? Eine Frage, die derzeit noch offen ist.
13: Das war's für diese Stunde aus der Wirtschaftsredaktion. Die Zeit 12.59 Uhr.
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2: Mit Christian Haug. Brennende Tanker in der Straße von Hormuz, Angriffe auf den Iran, Vergeltungsschläge in den Golfstaaten. Seit Tagen tragen die USA und der Iran ihren Konflikt wieder ganz offen aus. Jetzt gibt es einen neuen Vermittlungsversuch. Pakistan und weitere Partner aus der Golfregion wollen sich zumindest für eine vorübergehende Feuerpause einsetzen. Darum geht es hier gleich nach den Nachrichten.
10: 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Das Wetter für den Südwesten.
2: Am Nachmittag scheint neben einigen Quellwolken immer wieder die Sonne, am häufigsten in Südbaden. Richtung Hessen und Franken sind die Wolken vorübergehend etwas dichter, es bleibt aber meist trocken. Dazu ist es mäßig warm mit Höchstwerten zwischen 20 Grad in der Eifel und 26 Grad am Oberrhein. Morgen erstmal sonnig, im Laufe des Tages von Norden her Wolken, Temperaturen von 19 bis 28 Grad.
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0: Um 13 Uhr mit Frauke Vetter. In mehr als 18.000 Fällen sind Kinder und Jugendliche im vergangenen Jahr Opfer sexueller Gewalt geworden. Das zeigen Zahlen des Bundeskriminalamts, die Innenminister Dobrindt am Vormittag vorgestellt hat. Er bezeichnet die Entwicklung als erschreckend, berichtet aus Berlin Markus Sambale.
19: In einigen Bereichen weist der Minister sogar auf einen dramatischen Anstieg hin, etwa bei jugendpornografischen Inhalten. Die Bundesbeauftragte gegen Missbrauch, Kerstin Klaus, ruft dazu auf, gerade auch bei sexueller Gewalt gegen Jugendliche genauer hinzuschauen. Sextortion nehme drastisch zu, wenn also Täter mit der Veröffentlichung intimer Fotos und Videos drohen, um Geld zu erpressen. Die Bundesbeauftragte weist außerdem darauf hin, dass bei den 14- bis 17-Jährigen fast ein Drittel Opfer von Cybergrooming wird. Dabei geben sich Erwachsene als gleichaltrig aus, um intime Bilder auszutauschen oder sexuelle Kontakte anzubahnen.
0: Nach dem tödlichen Angriff in Trier bekräftigt Innenminister Dobrindt seinen Kurs für Abschiebungen von Straftätern nach Afghanistan. Der CSU-Politiker sagte, er wolle diesen Weg konsequent weitergehen. Kritik an fehlender Hilfe für psychisch Kranke widersprach Dobrindt. Wörtlich sagte er, um es überspitzt zu formulieren, wir sind hier nicht die Region, die für alle Traumata und alle psychisch Kranken zuständig ist. Ein 22-jähriger Student war am vergangenen Mittwoch in Trier erstochen worden. Tatverdächtig ist ein 22 Jahre alter Afghane. Verbände und Gewerkschaften begrüßen das geplante Alkoholverbot auf Bahnhöfen. Die Eisenbahnergewerkschaft EVG erklärte, eine solche Maßnahme könne das Sicherheitsgefühl stärken. Ähnlich äußerte sich der Fahrgastverband Pro Bahn. Die Gewerkschaft der Polizei plädiert darüber hinaus für ein Alkoholverbot auch in Zügen. Zuvor hatte die Deutsche Bahn mitgeteilt, dass der Alkoholkonsum ab Mitte Oktober auf allen Bahnhöfen verboten werden soll. Ausgenommen sind Gaststätten. Deutschland hinkt beim Ausbau von KI-Rechenzentren laut Bundesdigitalminister Wildberger weiter hinterher. Im gemeinsamen Morgenmagazin von ARD und ZDF sagte der CDU-Politiker, man habe noch eine gewaltige Wegstrecke aufzuholen, aber es sei einiges in Bewegung gekommen. Die Bundesregierung will bis 2030 die Kapazitäten für künstliche Intelligenz verdoppeln. Um das zu erreichen, soll der Bau von neuen Rechenzentren schneller geplant und genehmigt werden. In Afghanistan sind bei schweren Überschwemmungen von mindestens 23 Menschen gestorben. 100 weitere werden noch vermisst. Das hat der Katastrophenschutz bestätigt. Betroffen ist vor allem die Provinz Nuristan im Osten des Landes. Dort hatte es gestern heftig geregnet. Auf Videos im Netz ist zu sehen, wie ganze Gebäude von den Wassermassen mitgerissen werden. Auch in den kommenden Tagen rechnen Meteorologen weiter mit Starkregen, Gewitter und Sturzfluten. Weltweit mangelt es immer weniger Menschen an Essen. Das geht aus einem Bericht der Vereinigten Nationen vor, der am Mittag in Rom vorgestellt wurde. So hatten im vergangenen Jahr rund 696 Millionen Menschen laut UN-Schätzung nicht genügend zu essen. 2024 waren es noch etwa 14 Millionen Menschen mehr. Vor allem in Asien, Lateinamerika und in der Karibik ist die Zahl der Hungernden gesunken. Allerdings warnt die UN davor, dass die positiven Effekte durch die Folgen des Iran-Kriegs wieder verpuffen könnten. Wein aus Rheinhessen und Württemberg könnte schon bald als Reiniger oder Desinfektionsmittel verwendet werden. Nach einem entsprechenden Antrag Deutschlands hat die EU nach SWR-Informationen den Weg dafür freigemacht. Bei der sogenannten Krisendestillation geht es um 24 Millionen Liter Rosé- und Rotweine. Weil immer weniger Wein getrunken wird und der Markt gesättigt ist, bleiben vor allem Fassweinbetriebe derzeit auf ihrem Wein sitzen. Die Verarbeitung zu Putz- und Desinfektionsmitteln soll den Winzern helfen, ihre Keller für den neuen Jahrgang freizuräumen. SWR Nachrichten, Redaktion Christiane Sütterle und Ramin Movasagian. Der Wetterbericht für Baden-Württemberg und Rheinland-Pfalz. Ein Hoch mit mäßig warmer Luft bestimmt unser Wetter. Die Vorhersage? Am Nachmittag scheint immer wieder die Sonne mit einigen Quellwolken. Mäßig warm mit maximal 20 Grad in der Eifel und 26 Grad am Oberrhein. In der Nacht klar und wieder ziemlich frisch bei 13 bis 6 Grad. Morgen erst sonnig, dann von Norden her wolkig, 19 bis 28 Grad. 13.05 Uhr.
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2: Mit Christian Haug. Guten Tag. Und das sind drei unserer Themen bis 13:30. Pakistan, Ägypten und Katar starten einen neuen Vermittlungsversuch im Konflikt zwischen den USA und dem Iran. Darüber sprechen wir mit unserem Korrespondenten in Kairo. Die Bahn will ein Alkoholverbot an allen deutschen Bahnhöfen verhängen. Wir fragen einen Vertreter der Eisenbahngewerkschaft EVG, ob das für mehr Sicherheit für das Personal und die Fahrgäste sorgen kann. Und viele Arbeitgeber warnen davor, dass Minijobs durch die geplante Rentenversicherungspflicht unattraktiv werden könnten. Unsere Expertin aus der Wirtschaftsredaktion erklärt, wie sich das im Südwesten auswirken könnte. Es war die 10. Nacht in Folge, in der das US-Militär Ziele im Iran angegriffen hat. Und der Iran antwortete wieder mit Gegenangriffen auf Ziele in der Golfregion, unter anderem in Kuwait. In der Straße von Hormuz wurde ein weiterer Tanker getroffen und die Führungen der Golfstaaten, die sehen das alles mit wachsender Sorge. Sie fürchten, dass es zwischen den Konfliktparteien Wochen oder Monate lang so weitergehen könnte, mit den entsprechenden negativen Folgen für die Wirtschaft in der Region. Nicht zuletzt deshalb haben mehrere Staaten einen neuen Vermittlungsversuch für eine Waffenruhe gestartet, und zwar unter Federführung von Pakistan, Katar und Ägypten. Darüber spreche ich jetzt mit unserem Korrespondenten Moritz Behrendt in Kairo. Herr Behrendt, was ist über diesen neuen Vermittlungsversuch bekannt?
20: Bislang wissen wir nur aus Presseberichten, dass es ihn überhaupt gibt, sowohl aus iranischen Medien als auch aus amerikanischen Medien. Demnach wollen Katar, Pakistan und Ägypten die Hauptkriegsparteien von einer 10-tägigen Feuerpause überzeugen. Das könnte helfen, dass der Iran und die USA aus dieser aktuellen Eskalationsspirale herauskommen. Wir erleben ja derzeit täglich, dass es Angriffe gibt, auf die prompt ein Gegenschlag folgt, der wieder den nächsten Gegenschlag nach sich zieht und so weiter. Und es scheint, als wüssten aktuell weder die USA noch der Iran, wie sie da wieder rauskommen, wie sie das beruhigen können. Und da versuchen die Vermittler nun offenbar durch eine Pause wieder die Chance für ernsthafte Gespräche zu ermöglichen.
5: Und durch diese Gegenschläge vor allem werden ja auch die Staaten rund um den Persischen Golf in Mitleidenschaft gezogen. Wie stark sind die denn von der aktuellen Entwicklung betroffen?
20: Durchaus unterschiedlich. In Kuwait und Bahrain erklingen derzeit jeden Tag die Sirenen. Der Beschuss durch iranische Drohnen und Raketen gehört schon zum Alltag. Es hat zahlreiche Verletzte gegeben und auch erheblichen materiellen Schaden. So ganz ist uns das Ausmaß allerdings nicht bekannt. In anderen Golfstaaten, sagen wir Katar, die Vereinigten Arabischen Emirate oder Saudi-Arabien, da ist die Lage noch deutlich entspannter. Ich war selbst gerade eine knappe Woche in Katar, in Doha, der Hauptstadt dort. Dort hat es zweimal Luftalarm gegeben. Aber das wirkte schon fast eher symbolisch, so wie eine Botschaft des Iran. Wir sind bereit, auch hier wieder stärker anzugreifen, wenn die USA den Krieg weiter eskalieren. Was die Golfstaaten aber alle betrifft, ist, dass die Straße von Hormus so gut wie dicht ist. Der Export von Öl und Gas über diese für sie und die gesamte Weltwirtschaft so wichtige Meerenge ist quasi komplett zum Erliegen gekommen.
5: Wie haben Sie denn in dieser Woche in Katar die Stimmung unter den Menschen dort erlebt? Wie blicken die auf diesen Konflikt zwischen den USA und dem Iran?
20: Na, ich habe durchaus einen Stimmungswechsel, einen mehrfachen Stimmungswechsel in dieser Woche erlebt. Der hat aber nicht nur mit dem Krieg zu tun. Ganz am Anfang habe ich dort Trauer erlebt, denn der ehemalige Emir von Katar, der Vater des aktuellen Herrschers, ist gestorben und da gab es eine Trauerphase und da war schon sehr, ja, andächtige Stimmung im Land. Dann gab es diesen Luftalarm, dann war es wirklich angespannter, ohne aber, dass die Menschen in Panik geraten wären. Und dann gab es kurz vor meiner Abreise durchaus auch Momente der Freude. Das hat aber einen komplett anderen Grund. Mein Eindruck war, auch in Katar haben die meisten Menschen Spanien beim WM-Finale die Daumen gedrückt und dann gejubelt, als die Spanier gewonnen haben. Das zeigt aber auch, der Krieg ist dort nicht das einzige und allein bestimmende Thema, zumindest noch nicht.
5: Aber die WM war natürlich auch aus Sicht der arabischen Staaten ein bisschen politisiert, weil natürlich Spanien sich sehr klar positioniert, nehme ich mal an, oder? Dass das auch eine Rolle spielt.
20: Ja, natürlich, da gibt es schon eine große Projektion und dann kam ja auch noch dazu, dass die Israelis sich sehr stark auf die Seite Argentiniens gestellt haben. Das hat die Sympathie für Spanien in der Region nochmal deutlich verstärkt.
5: Da sind wir bei der weiteren Konfliktpartei, die ja im Moment gar nicht so stark im Vordergrund steht, nämlich die israelische Regierung, die den Norden ihres Landes von der Terrormiliz Hisbollah bedroht sieht. Welche Möglichkeiten haben die Vermittler, Israel ins Boot zu holen bei diesem Versuch jetzt für eine Feuerpause?
20: Ich vermute, das müsste über die USA laufen. Aktuell ist Israel in den Konflikt am Golf nicht aktiv involviert. Aber die israelische Regierung, die hat mehrfach deutlich gemacht, dass sie durchaus bereit ist, wieder im Iran anzugreifen, wenn das auch im Sinne der US-Regierung ist. Auf einem anderen Schauplatz, der mit dem Golf aber in mehrfacher Hinsicht verknüpft ist, ist Israel aber weiterhin aktive Kriegspartei. Und das ist im Libanon, vor allem im Südlibanon.
5: Und dort hat ja gerade die libanesische Armee eine erste Stellung vor den israelischen Streitkräften übernommen in dieser Pufferzone. Die regulären libanesischen Soldaten sollen jetzt dort die Kontrolle übernehmen und die Hisbollah entwaffnen. Wie realistisch ist es, dass die libanesische Armee das leisten kann?
20: Das ist zu Beginn durchaus realistisch, denn es handelt sich erstmal nur um wirklich sehr kleine Gebiete, sogenannte Pilotzonen. Niemand im Libanon rechnet ernsthaft mit einem wirklichen Rückzug der israelischen Armee aus dem gesamten Südlibanon. Das ist so ein bisschen, als würde jemand Fremdes dein Wohnzimmer besetzen und nun anbieten, dass die Besitzer einen kleinen Hocker, der irgendwo in der Ecke steht, benutzen dürfen. Also es ist wirklich erstmal nur sehr symbolisch und vielleicht aber ein Anfang. Die libanesische Armee, die hat nun mitgeteilt, dass die Bewohner dieser drei Dörfer, um die es aktuell geht, noch nicht zurückkehren sollen, bevor sie die Gegend nicht gesichert haben.
5: Informationen zum Vermittlungsversuch von Pakistan, Ägypten und Katar waren das von unserem Korrespondenten Moritz Behrendt in Kairo. Und vor diesem Hintergrund ist der libanesische Präsident Aoun nach Washington gereist. Er trifft dort heute US-Präsident Trump. Es ist der erste Besuch eines libanesischen Staatschefs im Weißen Haus seit 17 Jahren. Wie die Menschen in der Hauptstadt Beirut auf diesen Staatsbesuch und auf die Lage im Land blicken, dazu unsere Korrespondentin Stella Männer.
21: 3 Monate nach Verkünden der Waffenruhe ist in Libanons Hauptstadt Beirut wieder Normalität eingekehrt. Lediglich das laute Dröhnen der israelischen Drohne erinnert daran, dass der Krieg zwischen Israel und der Hisbollah-Miliz noch immer nicht beendet ist. Anders sieht es im Süden des Landes aus. Dort attackiert die israelische Armee noch immer regelmäßig Dörfer und hält mit ihren Truppen weiterhin Teile des Landes besetzt. Hunderttausende Menschen können noch immer nicht in ihre Häuser zurückkehren. Abziehen will die israelische Armee erst, wenn die Hisbollah vollständig entwaffnet ist. Kein leichtes Unterfangen. Zwar möchte auch die libanesische Regierung die Entwaffnung der Miliz, doch das Land ist pleite und die eigene Armee kann der vom Iran unterstützten Hisbollah kaum etwas entgegensetzen. Und so wird weiter über einen möglichen Frieden verhandelt. Zum ersten Mal fliegt der libanesische Präsident Joseph Aoun dafür nun selbst nach Washington, will mit Donald Trump persönlich reden. In Beirut erhoffen sich die wenigsten eine Veränderung. Dieses Treffen hätte vor langer Zeit stattfinden müssen, um noch etwas zu bewirken. Eine Skepsis, die auch AnalystInnen teilen. Politikwissenschaftlerin Zeina El-Hello. Ich weiß nicht, was Präsident Aoun anbieten soll, wenn er selbst nicht kontrollieren kann, was die Hisbollah tut. Was ist der Sinn von Verhandlungen, wenn der Hauptakteur dieses Krieges nicht mit am Tisch sitzt? Während die Verhandlungen andauern, schafft die israelische Regierung Tatsachen. Man wolle eine Rückkehr der libanesischen Bevölkerung verhindern, wiederholten israelische Minister mehrfach. In den letzten Monaten hat die Armee ganze Dörfer in die Luft gesprengt. Satellitenbilder zeigen, was von Kindergärten, Schulen und Wohnhäusern übrig geblieben ist. Grauer Schutt. Eines der zerstörten Dörfer ist Bint Jbel, die Heimat von Koch Mohammed Salameh aus dem Beiruter Restaurant Jacaranda. Wegen der anhaltenden israelischen Besatzung weiß auch er nur von Fotos, dass sein Elternhaus zerstört wurde. Ich zerbreche fast daran, dass ich physisch nicht an den Ort kann, an dem einst mein Haus stand. Jeder würde um den Verlust seines Zuhauses trauern wollen. Es ist ja nicht nur ein Haus, sondern ein Ort, an dem Erinnerungen leben. Dort habe ich als Kind geweint und gelacht. Zeit zur Verarbeitung dieser Gefühle hat Mohammed Salameh in diesem Moment aber keine. In der Küche muss jetzt der Nachtisch angerichtet werden. Vorsichtig platziert der Koch eine Schokoladenmousse auf einem Bett aus braunen Kekskrümeln. Es folgt ein Schuss Olivenöl. Der fertige Teller sieht aus, als hätte jemand Erde darauf verteilt, mit Absicht. Weil wir im Süden tief mit unserem Land verbunden sind, wir sind bekannt für unsere Landwirtschaft und unsere Oliven. Mohammed Salameh möchte mit seinem Menü eine Botschaft senden, sagt er, dass die Menschen aus dem Süden trotz allem weiterleben. Eines Tages, so hofft er, wird er die Kräuter für seine Gerichte wieder im Garten seiner Eltern in Bint Jbel pflücken können.
5: Eindrücke aus Beirut waren das von unserer Korrespondentin Stella Männer. Mauretanien, Westafrika. Ein Land dreimal so groß wie Deutschland. Im Westen die Atlantikküste, im Landesinneren viel Wüste. Vor allem hat das Land aber eine wichtige strategische Lage. Und auch deshalb macht Bundesaußenminister Johann Wadephul gerade auf seiner Afrika-Reise dort Station. Unser Hauptstadtkorrespondent Georg Schwarte begleitet den Minister. Hier sein Bericht.
3: Über 20 Jahre ist es her, dass ein deutscher Außenminister hierher kam. Steinmeier hieß der Mann damals. Es wurde Zeit, sagt Wadephul später.
4: Schon aufgrund seiner besonderen Lage schlägt Mauretanien eine natürliche Brücke zwischen Europa, dem Maghreb, Sahel und Subsahara-Afrika.
3: Es gibt viel zu besprechen. Mauretanien ist Migrationsroute. Gerade leben in dem 5 Millionen Einwohnerland über 320.000 Flüchtlinge aus Mali. Terror und Extremismus bei den Nachbarn. Deutschland will hier helfen, den Stabilitätsanker Mauretanien noch stabiler zu machen.
22: Wir haben ja auch entschieden, dass die Bundeswehr im nächsten Jahr hier beratend tätig sein soll. Das wird das Bundesverteidigungsministerium im Einzelnen ausplanen.
3: Bei der gemeinsamen Pressekonferenz sagt Mauretaniens Außenminister wieder und wieder, wie gut die Beziehungen zu Deutschland seien, nur versteht ihn die deutsche Seite kaum. Die Übersetzung fehlt.
23: Das Protokoll klären.
3: Das Protokoll muss das klären, flüstert der Minister, aber er versteht auch so. Mauretanien will deutsche Hilfe bei Sicherheit, Verteidigung, im Straßenbau, will seinen Energiesektor ausbauen, Stichwort grüner Wasserstoff.
4: Gerade die Produktion von grünem Wasserstoff hat Potenzial für eine engere Wirtschaftszusammenarbeit.
3: Und dann schaut sich Minister Wadephul ein besonderes Projekt an. Frauen helfen hier Frauen. Weibliche religiöse Sozialarbeiterinnen, sogenannte Murshidat, helfen bei der Extremismusprävention, beraten Familien, ein Modell für andere Länder, findet Wadephul. Er sitzt mit den Frauen im Zelt, hört ihre Geschichte und ist beeindruckt.
22: Das war ein sehr intensives Gespräch mit Frauen, die Familienvorstände sind und ganz praktisch in der Gesellschaft Verantwortung übernehmen, indem sie in andere Familien hineingehen und mit denen daran arbeiten, gegen den Extremismus zu kämpfen.
3: Deutschland finanziert das Projekt und sollte es weiter tun, sagt Wadefuhl. Aber dann ist da wieder die große Politik. Großbritannien hat eine neue Regierung. Der neue Außenminister Ed Miliband Wadefuhl gratuliert und appelliert an die Briten. Lasst uns das E3-Format Deutschland, Frankreich, Großbritannien stärken.
22: Wenn Sie sehen, dass die gesamte Situation um den Iran herum praktisch in einer Sackgasse gelandet ist, dass Verhandlungen notwendig werden.
3: Und dann holt ihn die Spahn-Geschichte 6000 Kilometer entfernt in Mauretanien doch wieder ein. Was sagt der Außenminister zur Kabinettsumbildung? Da ist er dann ganz Diplomat.
22: Ich weiß die Geschicke der CDU-CSU-Fraktion bei allen Verantwortlichen in allerbesten Händen. Und deswegen glaube ich, ist es genau das Richtige, was ich hier mache. Ich tue meine Arbeit als Außenminister.
3: Und die anderen regeln das schon. Der Kanzler zum Beispiel soll das wohl heißen. Heute fliegt Wadefuhl nach Nigeria, morgen Abend dann weiter nach Südafrika. Der Mann hat zu tun. Fraktionsvorsitzende, die müssen jetzt andere suchen.
7: 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Es ist 13.18 Uhr. Der Fall hat Erinnerungen an den tödlichen Angriff auf den Zugbegleiter Serkan Çala aus Ludwigshafen geweckt. Am vergangenen Wochenende soll ein betrunkener Fahrgast in einem Zug zwischen Offenburg und Karlsruhe einen Sicherheitsmitarbeiter angegriffen haben. Während der Auseinandersetzung öffnete sich die Tür des fahrenden Zuges und der Sicherheitsmitarbeiter stürzte hinaus. Er wurde schwer verletzt. Auch wenn bei dem aktuellen Fall noch viele Details unklar sind, eines haben beide Fälle gemeinsam. Auch beim tödlichen Angriff auf Serkan Çala war wohl beim Täter Alkohol im Spiel. Die Deutsche Bahn will jetzt Konsequenzen ziehen. An allen 5400 Bahnhöfen in Deutschland soll das Trinken von Alkohol verboten werden. Darüber spreche ich mit Marcel Labonte. Er ist Landesvorsitzender der Eisenbahn- und Verkehrsgewerkschaft, kurz EVG, in Rheinland-Pfalz. Herr Labonte, wie groß ist das Problem mit alkoholisierten Fahrgästen in der Bahn?
8: Also ich glaube, wir haben erstmal kein Erkenntnisproblem, sondern wir haben ein Umsetzungsproblem. Wir wissen, dass Alkohol Konflikte verschärfen kann, aber die entscheidende Frage nachher ist, wer schützt die Beschäftigten, wenn die Lage eskaliert?
7: Und kann ein Alkoholverbot an Bahnhöfen da was bringen, dass zumindest nicht unmittelbar vor der Zugfahrt getrunken wird?
8: Es kommt drauf an. Also ja, wenn es einen echten Sicherheitskonzept hinten dran gibt. Nein, wenn es aber nur ein Verbotsschild bleibt. Ja, also ein Alkoholverbot kann Sicherheitsgefühl stärken und Konflikte reduzieren, wissen wir. Aber es muss auch konsequent, rechtssicher und mit ausreichend Personal umgesetzt werden.
7: Genau, sonst stellt es möglicherweise die Mitarbeiter ja vor neue Probleme, weil sie dann auch noch dieses Alkoholverbot umsetzen müssen, jeden, der da mit einer Bierflasche steht, ansprechen und dann möglicherweise neue Konflikte riskieren, oder?
8: Hundertprozentig. Ja, also selber aus der Praxis, war früher selber im Bahnhof beschäftigt, ist leider gang und gäbe.
7: Und wie geht man damit um, wenn jemand schon offenbar betrunken ist und dann auf dem Bahnsteig weiter trinkt?
8: Naja, wir können jetzt sagen, wir können Hausrecht durchsetzen, wir können es versuchen, aber wenn kein Personal dafür da ist, wird die Situation nicht verbessert. Also ich gebe gerne als Beispiel, Kolleginnen und Kollegen von der Bundespolizei sagen, ist ja alles schön und gut, aber wer soll es kontrollieren? Und da müssten eigentlich die Alarmglocken schon klingeln. Ja, also wir haben nicht das eigene Personal und auch die Bundespolizei nicht das Personal dafür, das hundertprozentig umsetzen zu können.
7: Und da fehlt aus Ihrer Sicht vor allem der politische Wille oder ist auch einfach nicht genug Personal vorhanden?
8: Das glaube ich ja sowohl als auch. Wir diskutieren jetzt schon mehrere Jahre über Sicherheitsthemen bei der Bahn. Es gibt dann kurzfristig Möglichkeiten, sich mal zusammenzusetzen und über Konzepte oder Verbesserungen zu sprechen. Aber der langfristige Weg ist halt deutlich länger. Ja, und da brauchen wir vernünftige Konzepte, die das Ganze hinterlegen.
7: Eine Konsequenz, die ja dann relativ bald nach dem Fall Serkan Çala gezogen wurde, war, dass man gesagt hat, dass die Zugbegleiter in der Regel zu zweit unterwegs sein sollten. Wie hat sich das bisher in der Praxis bewährt? Beziehungsweise inwieweit wird das auch wirklich umgesetzt? Inwieweit sind genug Kollegen da und Kolleginnen?
8: Also Feedback von den Kolleginnen und Kollegen, die es wahrnehmen oder die auch dann diese Doppelschichten selber fahren draußen, ist positiv. Ja, also es ist ein anderes Auftreten gegenüber einem Aggressor oder einer Aggressorin, die dann dementsprechend auch zurückstecken oder auch sagen, naja, komm, ne, gerade auch wegen der Thematik, es nicht eskalieren lassen in dem Sinne, wie wir es kennen. Ja. Nichtsdestotrotz glaube ich, Um langfristig Sicherheitskonzepte umsetzen zu können, muss ein noch größerer Schutz erfolgen. Das heißt, ich glaube, wir brauchen noch mehr Personal für die Züge, um das ordentlich umsetzen zu können.
7: Also in erster Linie Sicherheitspersonal und wahrscheinlich auch Stellen bei der Bundespolizei?
8: 100%.
7: Ist es denn in der Regel dann überhaupt umsetzbar, selbst wenn da Kollegen von der Polizei dann dazukommen, dass man die Leute dann auch aus dem Zug rausbekommt? Wie hoch ist da das Eskalationspotenzial bei angetrunkenen Fahrgästen?
8: Es kommt natürlich immer auf den Grad an, aber ich möchte es jetzt nicht nur auf den Grad der Alkoholisierung reduzieren. Jeder entscheidet bewusst, Alkohol zu trinken, ja, und sich zu benehmen oder nicht zu benehmen. Ich kann Ihnen aus der eigenen Erfahrung sagen, dass es, wenn eine Bundespolizei mit dabei ist, ein ganz anderes Level ist dann und dementsprechend schneller auch für die Kolleginnen und Kollegen das Thema beendet ist.
7: Jetzt haben wir natürlich das Problem, dass Alkohol in Deutschland sehr gegenwärtig ist. Es ist ja auch weiterhin wahrscheinlich dann möglich, im Bordrestaurant Alkohol zu bestellen. Müsste man da dann nicht auch konsequenter sein und sagen, wir wollen einfach keine betrunkenen Fahrgäste, das heißt aber auch, ich kann mir mein Bier nicht im Bordrestaurant kaufen?
8: Wäre eine logische Konsequenz. Nur wir müssen halt ehrlich miteinander sprechen. Wir haben hunderte von kleinen Bahnhöfen, wo kein Servicepersonal oder irgendwas sonst vor Ort ist. Da fängt die Problematik ja meistens schon an. Oder wenn man noch ehrlicher ist, die meisten gehen irgendwo trinken, fahren mit der Bahn heim. Ich kann ja jetzt schlecht anfangen zu diskutieren, darf jemand noch in der Freizeit irgendwo Alkohol trinken oder nicht.
7: Sagt Marcel Labonte, er ist rheinland-pfälzischer Landesvorsitzender der Eisenbahngewerkschaft EVG. Wenn ein Mensch stirbt, obwohl er mit der richtigen Behandlung noch hätte weiterleben können, dann spricht man in der Medizin von einem vermeidbaren Todesfall. In einer aktuellen internationalen Studie wurde die Anzahl dieser Fälle verglichen und aufgeschlüsselt nach Regionen. Rebecca Habte-Mariam aus dem SWR Data Lab hat sich die Zahlen genauer angeschaut, insbesondere mit Blick auf Baden-Württemberg und Rheinland-Pfalz.
6: Starke Schmerzen im Brustbereich, aber auch Atemnot oder Rückenschmerzen. Das sind typische Symptome für einen Herzinfarkt.
9: Der Weg eines Patienten, der eben nicht so richtig darüber klar ist, über die Symptome des Herzinfarkts, führt häufig dahin, dass er sich erstmal 2 Stunden ins Bett legt und abwartet, ob es nicht vielleicht besser wird, danach zum Hausarzt geht, der Hausarzt dann die Diagnose stellt, von dort aus dann per Notarztwagen ins Krankenhaus. Und dann haben wir 4-5 Stunden, die vergangen sind und die können schon lebensentscheidend sein.
6: Symptome ernst zu nehmen, ist für Nikos Werner ein entscheidender Punkt. Er ist Chefarzt der Kardiologie am Brüderkrankenhaus Trier. Der Fall, den er schildert, ist ein Beispiel für Todesfälle, die durch eine frühere Behandlung verhindert werden könnten. Eine aktuelle Studie untersucht sogenannte medizinisch vermeidbare Sterbefälle, die in 10 europäischen Ländern analysiert wurden. Als medizinisch vermeidbar gilt laut Studie ein Tod dann, wenn eine Person stirbt, die jünger als 75 Jahre alt ist, obwohl eine rechtzeitige Diagnose und medizinische Behandlung den Tod hätte abwenden können. Besonders in Baden-Württemberg gibt es im Vergleich zu anderen Bundesländern zwar weniger medizinisch vermeidbare Todesfälle im Verhältnis zur Bevölkerung, aber deutlich mehr als im Vergleich zu benachbarten Regionen in Frankreich und der Schweiz. Ein ähnliches Bild zeigt sich in Rheinland-Pfalz. Dort sind die Sterberaten bei medizinisch vermeidbaren Todesfällen auch höher als in den angrenzenden französischen Regionen.
11: Das heißt, das Gesundheitssystem spielt sicherlich eine Rolle,
6: sagt Ute Mons und nennt einen möglichen Grund. Sie ist Spezialistin für Prävention am Deutschen Krebsforschungszentrum.
11: Welche Bestandteile des Gesundheitssystems das genau sind, das kann man hier aus diesen Zahlen nicht ablesen. Man müsste das wirklich dann für jede Erkrankung sich einzeln anschauen.
6: Regionale Unterschiede gibt es aber auch innerhalb von Deutschland, sagt Bevölkerungsforscher Michael Mühlichen.
23: Das heißt, dass die Regionen, die wirtschaftlich ein Stück weit abgehängt sind, auch eine höhere vermeidbare Sterblichkeit aufweisen.
6: Mühlichen ist einer der Autoren der Studie. Rheinland-Pfalz ist beispielsweise etwas wirtschaftsschwächer als der Bundesdurchschnitt, Baden-Württemberg etwas stärker. Beide Bundesländer haben eine niedrigere Arbeitslosenquote als der Bundesdurchschnitt. All das spiegelt sich in der Sterberate wider. Um medizinisch vermeidbare Sterbefälle langfristig zu reduzieren, braucht es eine grundsätzliche Veränderung im deutschen Gesundheitssystem, fordert Krebsforscherin Ute Mons.
11: Das Problem ist aber, dass wir halt immer da ansetzen, wo die Erkrankung schon da ist und dann halt eben reparieren. Wenn wir halt weiter vorne ansetzen würden, nämlich zu einem Zeitpunkt, wo wir noch nicht so stark reparieren müssten, wo wir vielleicht sogar verhindern könnten, dann wäre das Geld eben einfach besser eingesetzt.
7: Rebecca Habte-Mariam über die Zahl der vermeidbaren Todesfälle in Deutschland. Die Rentnerin an der Supermarktkasse, der Student, der abends kellnert, die Mutter, die zweimal in der Woche das Treppenhaus putzt oder der Vater, der Hecken schneidet oder Obstbäume. Minijobber halten bei uns vieles am Laufen. Aber viele dieser Jobs, bei denen man bis zu 603 Euro im Monat verdienen kann, stehen womöglich vor dem Aus. Die Rentenkommission der Bundesregierung schlägt vor, sie abzuschaffen. Und das würde auch viele Menschen bei uns im Südwesten treffen. Geli Hensoldt aus der SWR Wirtschaftsredaktion. Über welche Zahlen sprechen wir denn da?
12: Also nach den aktuellen Zahlen des Statistischen Landesamts gibt es in Baden-Württemberg so etwa 1,2 Millionen Menschen mit Minijob. In Rheinland-Pfalz arbeiten 350.000 in solchen Jobs. Und bundesweit sind so 6,5 Millionen Menschen.
7: Und in welchen Branchen sind Minijobber vor allem beschäftigt?
12: Also in Baden-Württemberg arbeiten die meisten im Handel oder in der Gastro. Jede Dritte ist in einer der beiden Branchen beschäftigt. Viele Minijobber gibt es auch in der Gebäudereinigung und im Gesundheits- und im Sozialwesen. Und insgesamt gehören 4 von 5 Minijobs zum Dienstleistungssektor. Und fast 2/3 aller Minijobber in Baden-Württemberg sind Frauen.
7: Lass uns noch mal ganz kurz erklären, was genau ist denn das Besondere an einem Minijob?
12: Ja, Leute, die einen Minijob haben, die zahlen aktuell meist keine Abgaben für die Renten, die Pflege und die Krankenkasse. Lediglich ihr Arbeitgeber übernimmt eine Pauschale für die Renten und für die Krankenversicherung. Auf ihren Verdienst, also diese maximal 603 Euro monatlich, werden in der Regel auch keine Steuern fällig. Also bei Minijobbern kommt das Gehalt nahezu brutto wie netto an

0: wegfallen. Und das wäre dann auch eine Chance für manche vielleicht, dass sie zum Beispiel Arbeitszeit aufstocken.
1: Warum sollen die Minijobs eigentlich jetzt aus Sicht der Rentenkommission wegfallen?
0: Ja, die Rentenkommission sagt, Leute, die lange in einem Minijob arbeiten, die haben ein sehr hohes Armutsrisiko. Und zwar auch und vor allem im Alter, weil sie für sie nämlich wenig in die Rentenkasse einbezahlt wurde und sie auch wenig Rentenpunkte gesammelt haben. Und dann bekommen sie natürlich auch wenig Rente. Außerdem, sagen viele Expertinnen und Experten, halten die Minijobs die Leute auch davon ab, stärker ins Berufsleben einzusteigen, weil sich das im Moment eben finanziell nicht lohnen würde.
1: Und was sagen die Unternehmen dazu, die Minijobber beschäftigen?
0: Ja, die befürchten, dass ihnen Arbeitskräfte fehlen, wenn die Minijobs wirklich abgeschafft werden und dass sie ihren Mitarbeitenden auch deutlich höhere Löhne bezahlen müssen. Beim Hotel- und Gaststättenverband in Baden-Württemberg heißt es, dass man auf Minijobber angewiesen ist, eben weil die flexibel eingesetzt werden können im Sommer, wenn die Biergärten voll sind oder während der Weihnachtsmärkte. Und ähnlich argumentiert auch der Handelsverband. Aber der Vorschlag der Rentenkommission, der liegt jetzt erstmal auf dem Tisch. Und ob die Minijobs wirklich abgeschafft werden, das muss dann die Politik entscheiden.
1: Informationen zu Minijobs im Südwesten waren das von Geli Hensoldt aus der SWR-Wirtschaftsredaktion. Die Rentenkommission der Bundesregierung hat empfohlen, die Minijobs abzuschaffen bzw. rentenversicherungspflichtig zu machen. Das könnte sich auf die Attraktivität der Minijobs auswirken.
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3: Um 13.30 Uhr mit Frauke Vetter. In mehr als 18.000 Fällen sind Kinder und Jugendliche im vergangenen Jahr Opfer sexueller Gewalt geworden. Das zeigen Zahlen des Bundeskriminalamts, die Innenminister Dobrindt am Vormittag vorgestellt hat. Er bezeichnet die Entwicklung als erschreckend, berichtet aus Berlin Markus Sambale.
4: In einigen Bereichen weist der Minister sogar auf einen dramatischen Anstieg hin, etwa bei jugendpornografischen Inhalten. Die Bundesbeauftragte gegen Missbrauch, Kerstin Klaus, ruft dazu auf, gerade auch bei sexueller Gewalt gegen Jugendliche genauer hinzuschauen. Sextortion nehme drastisch zu, wenn also Täter mit der Veröffentlichung intimer Fotos und Videos drohen, um Geld zu erpressen. Die Bundesbeauftragte weist außerdem darauf hin, dass bei den 14- bis 17-Jährigen fast ein Drittel Opfer von Cybergrooming wird. Dabei geben sich Erwachsene als gleichaltrig aus, um intime Bilder auszutauschen oder sexuelle Kontakte anzubahnen.
3: Nach dem tödlichen Angriff in Trier bekräftigt Innenminister Dobrindt seinen Kurs für Abschiebungen von Straftätern nach Afghanistan. Der CSU-Politiker sagte, er wolle diesen Weg konsequent weitergehen. Kritik an fehlender Hilfe für psychisch Kranke widersprach Dobrindt. Wörtlich sagte er, um es überspitzt zu formulieren, wir sind hier nicht die Region, die für alle Traumata und alle psychisch Kranken zuständig ist. Ein 22-jähriger Student war am vergangenen Mittwoch in Trier erstochen worden. Tatverdächtig ist ein 22 Jahre alter Afghane. Ich suche noch die aktuelle Sendung. Die ist mir aus unerklärlichen Gründen weggerutscht. Und jetzt geht's weiter. Verbände und Gewerkschaften begrüßen das geplante Alkoholverbot auf Bahnhöfen. Die Eisenbahnergewerkschaft EVG erklärte, eine solche Maßnahme könne das Sicherheitsgefühl stärken. Ähnlich äußerte sich der Fahrgastverband Pro Bahn. Die Gewerkschaft der Polizei plädiert darüber hinaus für ein Alkoholverbot auch in Zügen. Zuvor hatte die Deutsche Bahn mitgeteilt, dass der Alkoholkonsum ab Mitte Oktober auf allen Bahnhöfen verboten werden soll. Ausgenommen sind Gaststätten. Deutschland hinkt beim Ausbau von KI-Rechenzentren laut Bundesdigitalminister Wildberger weiter hinterher. Im gemeinsamen Morgenmagazin von ARD und ZDF sagte der CDU-Politiker, man habe noch eine gewaltige Wegstrecke aufzuholen, aber es sei einiges in Bewegung gekommen. Die Bundesregierung will bis 2030 die Kapazitäten für künstliche Intelligenz verdoppeln. Um das zu erreichen, soll der Bau von neuen Rechenzentren schneller geplant und genehmigt werden. In Afghanistan sind bei schweren Überschwemmungen mindestens 23 Menschen gestorben, 100 weitere werden noch vermisst, das hat der Katastrophenschutz bestätigt. Betroffen ist vor allem die Provinz Nuristan im Osten des Landes. Dort hatte es gestern heftig geregnet. Auf Videos im Netz ist zu sehen, wie ganze Gebäude von den Wassermassen mitgerissen werden.

0: Auch in den kommenden Tagen rechnen Meteorologen weiter mit Starkregen, Gewitter und Sturzfluten. Weltweit mangelt es immer weniger Menschen an Essen. Das geht aus einem Bericht der Vereinten Nationen hervor, der am Mittag in Rom vorgestellt wurde. So hatten im vergangenen Jahr rund 696 Millionen Menschen laut UN-Schätzung nicht genügend zu essen. 2024 waren es noch etwa 14 Millionen mehr. Vor allem in Asien, Lateinamerika und in der Karibik ist die Zahl der Hungernden gesunken. Allerdings warnt die UN davor, dass die positiven Effekte durch die Folgen des Iran-Kriegs wieder verpuffen könnten. Wein aus Rheinhessen und Württemberg könnte schon bald als Reiniger oder Desinfektionsmittel verwendet werden. Nach einem entsprechenden Antrag Deutschlands hat die EU nach SWR-Informationen den Weg dafür freigemacht. Bei der sogenannten Krisendestillation geht es um 24 Millionen Liter Rosé- und Rotweine. Weil immer weniger Wein getrunken wird und der Markt gesättigt ist, bleiben vor allem Fassweinbetriebe derzeit auf ihrem Wein sitzen. Die Verarbeitung zu Putz- und Desinfektionsmitteln soll den Winzern helfen, ihre Keller für den neuen Jahrgang freizuräumen. SWR Nachrichtenredaktion Christiane Sütterle und Ramin Movasagian.
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2: Am Nachmittag scheint neben einigen Quellwolken immer wieder die Sonne, am häufigsten in Südbaden. Richtung Hessen und Franken sind die Wolken vorübergehend etwas dichter, es bleibt aber meist trocken. Dazu ist es mäßig warm, mit Höchstwerten zwischen 20 Grad in der Eifel und 26 Grad am Oberrhein. In der Nacht wird es unter klarem Himmel wieder recht frisch, mit Tiefstwerten von 13 bis 6 Grad. Morgen ist es erstmal sonnig, im Laufe des Tages ziehen von Norden her Wolken heran. Die Temperaturspanne reicht von 19 Grad im hohen Westerwald bis zu 28 Grad im Breisgau.
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3: Jeden Tag um Punkt 12 Uhr mittags erschallt über Kapstadt ein gewaltiger Knall. Die sogenannte Noon Gun auf dem Signal Hill gehört zu den ältesten noch betriebenen Kanonen der Welt. Ursprünglich half sie Seeleuten bei der Navigation, heute erschreckt sie vor allem Touristen. Hinter dem täglichen Schuss steckt eine Geschichte, die eng mit der Entwicklung Kapstads und der Seefahrt im britischen Empire verbunden ist. Zu den Hintergründen Stefan Überbach.
4: Kurz vor 12 auf dem Signal Hill oberhalb von Kapstadt. Die Aussicht von dem Hügel ist spektakulär. Unter einer dünnen Nebeldecke liegt die Innenstadt, dahinter das Meer mit dem Hafen und der berüchtigten Gefängnisinsel Robben Island. Im Rücken erhebt sich der majestätische Tafelberg. Ein paar Touristen sind auf einem schmalen Wanderweg den Hügel hochmarschiert, warten mit gezückten Fotoapparaten und Handys auf den großen Moment. Ein mehr als 200 Jahre altes Ritual. Und dann ist es soweit. Etwa 100 Meter Luftlinie entfernt steigt eine weiße Rauchwolke auf. Von den umliegenden Bergen kommt das Echo des Knalls deutlich hörbar zurück. Der Kanonier hat seine Arbeit getan. Vladi aus Oklahoma in den USA ist mit seinem Sohn Alexei auf den Signal Hill geklettert, um so nah wie möglich an die Noon Gun heranzukommen. Der Ausflug, sagt er, hat sich mehr als gelohnt.
5: Absolutely, I think the view is fantastic.
4: Absolut, ich finde die Aussicht fantastisch. Teile der Stadt liegen noch im Morgennebel. Einige Gebäude und Strukturen ragen aus dem Nebel heraus. Der Tafelberg bildet eine perfekte Kulisse. Auch das Echo des Schusses, das von den umliegenden Hügeln widerhallt, damit habe ich nicht gerechnet. Die Noon Gun gehört zu den ältesten noch betriebenen Kanonen der Welt. Seit über 200 Jahren wird sie fast täglich abgefeuert. Nur an Sonn- und Feiertagen bleibt es still. Die Noon Gun hat die britische Kolonialherrschaft erlebt, den Burenkrieg, die Apartheid und Südafrikas Übergang zur Demokratie. Cameron Peters, der Urlauber durch Kapstadt führt, kennt die Geschichte der Kanone bis ins Detail. Die Noon Gun wurde von den Briten eingerichtet, als sie in den 1800er Jahren Kapstadt übernahmen. Ihre erste Funktion war, den in der Bucht ankommenden Schiffen die lokale Zeit mitzuteilen, damit sie weltweit eine genaue Navigation beibehalten konnten. Und das war damals für die Seeleute lebenswichtig. richtig. Schließlich heißt das Kap der guten Hoffnung nicht umsonst auch Kap der Stürme. Wegen der gewaltigen Wellen, der starken Winde und des plötzlich wechselnden Wetters gelten die Gewässer vor Kapstadt bis heute als eine der gefährlichsten Schifffahrtsrouten der Welt. Als es noch keine Satellitennavigation per GPS gab, haben die Schiffskapitäne ihre Position mit Hilfe der Sonne und der Sterne bestimmt. Dabei waren sie auf präzise Zeitangaben angewiesen. Genau dafür gab es die Noongun. Sie war im 19. Jahrhundert sozusagen die analoge Version eines GPS-Satelliten und eins der genauesten Zeitsignale auf der südlichen Erdhalbkugel. Auch viele Menschen an Land haben ihre Uhren danach gestellt. Tourguide Cameron Peters.
6: It held up the British Empire in a way because
4: im Grunde hielt die Noongun damit gewissermaßen das britische Empire zusammen, denn eine präzise Zeitangabe bedeutet, dass man seine Position exakt kennt und somit Schiffbrüche vermeidet. Kapstadt gilt als die Schiffbruchhauptstadt der Welt und die Noongun hat mehr Schiffbrüche verhindert als jeder Leuchtturm. Dabei hatten sich die Seeleute ursprünglich gar nicht am Knall der Noongun orientiert, sondern am weißen Rauch des verbrannten Pulvers. Denn der Schall der Kilometer entfernten Kanone wäre zu lange unterwegs gewesen, um eine präzise Zeitangabe zu ermöglichen. Angefangen hatte alles mit einer schlichten Handfeuerwaffe.
6: What's very funny is that it was the original Noongun.
4: Interessanterweise war die ursprüngliche Noongun eigentlich eine Pistole, die heute im Astronomischen Museum ausgestellt ist. Der königliche Astronom hatte die Aufgabe, auf dem Dach seines Hauses zu stehen und sie abzufeuern. Man erkannte die Zeit am Mündungsfeuer, nicht am Knall. Und vor 200 Jahren war die Lichtverschmutzung so gering, dass der Astronom einfach eine Laterne schwenkte, um die Stunde anzuzeigen, und die Schiffe konnten das von der Bucht aus sehen. Die zwei Kanonen, die früher in der Nähe des Castle of Good Hope standen, der Festung der guten Hoffnung, und später auf den heutigen Standort auf dem Signal Hill verlegt wurden, stammen aus dem Jahr 1794. Sie werden als Vorderlader betrieben und mit rund 1,5 Kilogramm Schwarzpulver bestückt. Die Kanoniere bereiten jeden Tag beide Geschütze vor. Abgefeuert wird allerdings nur eine, die zweite steht als Reserve bereit. Lange Zeit wurde der Schuss per Knopfdruck aus der Ferne ausgelöst. Bernard Olper, dessen Vater als Marineoffizier für die Noongun zuständig war, erinnert sich daran, wie er als Kind die Kanone zünden durfte. Bis heute einer seiner schönsten Erinnerungen.
7: The room next to the house. What we call the gun room.
4: Es gab einen Raum neben dem Haus, den wir den Gun Room nannten. Das war ein kleines Zimmer mit einem Knopf und einer Art Uhr darin. Und genau um 12 Uhr ging ein Summer los, man drückte den Knopf und die Kanone wurde abgefeuert. Es war jedes Mal ein tolles Gefühl, wenn ich die Gelegenheit dazu hatte. Auf der Marinebasis dabei zu sein, war schon ein besonderes Erlebnis, vor allem wegen des lauten Knalls. Später wurde der Schuss jahrzehntelang automatisch ausgelöst, per Fernzündung über eine Leitung. Tourguide Cameron Peters.
6: It used to be a direct cable.
4: Früher gab es ein direktes Kabel vom Königlichen Observatorium, das die astronomische Uhr nutzte, um den exakten Zeitpunkt zu bestimmen. Dieses Kabel sowie Teile der Infrastruktur wurden aber während der Covid-Zeit gestohlen oder zerstört. Heute wird die Noongun von einem der Kanoniere wieder per Hand abgefeuert, einfach mit Hilfe einer sehr genauen Uhr.
6: Very, very good watch.
4: Und mit Hilfe eines Holzhammers, den der diensthabende Kanonier pünktlich um 12 auf den Auslöseknopf schlägt. Pannen gab es in der langen Geschichte der Noongun, die als außerordentlich zuverlässig gilt, nur selten. 1895 etwa soll eine Spinne in der elektrischen Steuerung dafür gesorgt haben, dass die Kanone deutlich zu früh abgefeuert wurde. Ein anderes Mal ist angeblich ein Ladestock im Kanonenrohr stecken geblieben und hatte nach dem Schuss ein Pferd getroffen. Ob es sich dabei aber um historische Tatsachen handelt oder doch eher um kuriose Legenden, ist nicht ganz klar. Was aber als gesichert gelten kann, Scharf geschossen wird mit der Noon Gun nicht. Es werden keine Kanonen, Kugeln abgefeuert. Die britische Marine ist nicht so dumm und unsere auch nicht. Ihre ursprüngliche Funktion hat die Noon Gun schon längst verloren. Schließlich liefern Satelliten, Funkuhren und Smartphones die Zeit auf die Sekunde genau. Und mit Sextanten wird auch nur noch im Notfall navigiert, wenn die Bordelektronik oder das Radargerät ausfallen. Die südafrikanische Marine in Kapstadt aber hält an der jahrhundertealten Tradition eisern fest.
6: Essentially it's pure nostalgia.
4: Im Grunde ist es pure Nostalgie. Außerdem verbindet sie uns mit unserer maritimen Vergangenheit. Heute ist sie völlig nutzlos. Wie ich immer sage, sie dient vor allem dazu, Touristen zu erschrecken. Leute wie Michael Schulze zum Beispiel. Der Berliner hat ein paar Monate in Kapstadt verbracht.
8: Ich habe mich einmal erschrocken tatsächlich. Es hat richtig gescheppert und ich dachte, es ist ein Autounfall oder so.
4: Für die Menschen, die in Kapstadt leben und arbeiten, gehört der tägliche Schuss zur Mittagszeit zum Alltag. Auch an der V&A Waterfront, einer der größten Touristenattraktionen mit Hotels, Restaurants und Einkaufsmöglichkeiten direkt am Wasser. Wir erschrecken uns nicht mehr, wir sind daran gewöhnt, sagt zum Beispiel die Kellnerin Sandile. Und ihre Kollegin Ruth findet die Tradition eine gute Sache, weil sie die Leute an die Uhrzeit erinnert. Wenn es knallt, ist es 12.
9: No, we used to it now. It's a normal thing, yeah.
10: Yes, we find it a good idea. Because it makes people aware of the time. When it's noon, that gun goes on.
3: Wenn Kapstadt am Mittag zusammenzuckt, die Noon Gun auf dem Signal Hill. Das war SWR Aktuell Kontext von unserem Korrespondenten Stefan Überbach.
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11: Hallo. Die Spanier haben ihre Weltmeister gefeiert. Bis tief in die Nacht waren fast 2 Millionen Menschen in der spanischen Hauptstadt auf den Straßen, um das Weltmeisterteam zu empfangen. Nicolas Buschlüter war bei der großen Party in Madrid dabei.
12: Bei ihrer Ankunft am Montagnachmittag am Madrider Flughafen waren den spanischen Spielern die Strapazen des Vortags noch deutlich anzumerken. So schien mancher Augenring fast dicker als die Wade. Beim Empfang beim spanischen König hatten die Spieler zumindest die kurzen Hosen gegen feinen Zwirn eingetauscht. König Felipe sprach den Gästen seine Gratulation von ganzem Herzen aus. Am Cibeles-Brunnen im Herzen Madrids hatten sich inzwischen über 100.000 Fans versammelt, um die Weltmeister am Ende ihres Triumphzugs zu empfangen. Der oben offene Doppeldeckerbus mit den spanischen Spielern und der Aufschrift Könige der Welt kämpfte sich mehrere Stunden lang durch die Innenstadt vor. Links und rechts ein rotes Fahnenmeer, Jubel auch von den Balkonen. Das Bad in der Menge dürfte den spanischen Spielern und Fans noch lange im Gedächtnis bleiben. Oder zumindest bis zum nächsten WM-Triumph.
11: Alle Tennisspielerinnen, die auf der WTA-Tour mitspielen wollen, müssen ab heute einen einmaligen Geschlechtstest machen. Uli Schäfer mit den Hintergründen.
13: Der Geschlechtstest ist Teil einer aktualisierten Richtlinie der WTA, der Vereinigung der professionellen Tennisspielerinnen. Die Teilnahmeberechtigung für WTA-Turniere wird durch ein verpflichtendes, einmaliges Screening auf das SRY-Gen nachgewiesen. Dabei wird untersucht, ob das auf dem Y-Chromosom liegende Gen vorhanden ist. Das spielt eine entscheidende Rolle bei der Entwicklung männlicher Geschlechtsmerkmale. Der Gentest kann entweder per Wangenabstrich oder anhand einer Blut- bzw. Speichelprobe durchgeführt werden. Vergleichbare Tests haben auch andere internationale Sportverbände, zum Beispiel in der Leichtathletik und im Boxen, schon eingeführt. Die WTA erklärte, alle Spielerinnen mit Würde zu behandeln und die Richtlinie auf respektvolle und umsichtige Art umzusetzen. Bisher war es so, dass Transgender-Frauen an WTA-Turnieren teilnehmen durften, sofern sie ihr Geschlecht als weiblich angegeben und über einen Zeitraum von 2 Jahren vor dem Wettkampf einen gesenkten Testosteronspiegel aufrechterhalten haben. Zurzeit sind keine Transgender-Frauen bekannt, die auf der WTA-Tour aktiv sind.
11: Die Tour de France ist in ihrer letzten entscheidenden Woche. Um 13 Uhr sind die ersten Fahrer beim Einzelzeitfahren in die 16. Etappe gestartet. Die Top-Platzierten im Gesamtklassement fahren erst ab ca. 17 Uhr. Was da heute zu erwarten ist, berichtet Holger Gersker.
14: Der mittelschwere Kurs am Genfer See ist mit 26 Kilometern relativ kurz. Es wird also keine erdrutschähnlichen Verschiebungen in der Gesamtwertung geben. Die 5 Minuten Vorsprung des fast schon Toursiegers Tadej Pogacar sind ohnehin unantastbar, auch wenn dahinter der beste Zeitfahrer der vergangenen Jahre lauert, der Olympiasieger und Weltmeister Remco Evenepoel. Der Belgier ist klarer Favorit auf den Etappensieg, muss sich aber mit seinen Vorgängern auf dem Zeitfahr-WM-Thron messen, mit dem Italiener Filippo Ganna und dem Norweger Tobias Voss. Florian Lipowitz ist kein echter Zeitfahrspezialist, hat sich aber im Windkanal akribisch auf diese Prüfung vorbereitet und wird versuchen, seinen aktuell 5. Platz in der Gesamtwertung zu verteidigen.
11: Das war das Wichtigste vom Sport bei SWR aktuell. Die Zeit, es ist 13.48 Uhr.
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15: Als Bürgermeister von Greater Manchester war er sehr erfolgreich. Jetzt muss sich zeigen, ob seine Konzepte auch für ganz Großbritannien funktionieren. König Charles hat gestern den neuen Labour-Chef Andy Burnham zum Premierminister ernannt. Das ist heute das Hauptthema in den Kommentaren der internationalen Zeitungen. Christian Rönnspies fasst die wichtigsten Aussagen zusammen.
3: Der englische Guardian spricht von gewagten Unterfangen und großen Visionen. An seinem ersten Tag als Premier erklärte Burnham, dass die Labour-Partei das Vertrauen in die Politik nur wiederherstellen könne, wenn sie mutiger werde und zu ihrer ursprünglichen Berufung zurückfände. Burnhams eindrucksvolles Versprechen beispielsweise, das Obdachlosenproblem zu beenden, könnte sich zwar als gewagtes Unterfangen erweisen, doch er hat damit deutlich gemacht, was er mit richtigen Werten und richtigen Maßstäben meint. Burnham sagte auch, dass die Ungleichgewichte in Bezug auf Wohlstand und Macht behoben werden müssten. Eine Vision, die Millionen von Wählern Hoffnung geben kann. Die Neue Zürcher Zeitung aus der Schweiz sieht Burnham vor großen Herausforderungen, räumt ihm aber auch Chancen ein. Immerhin, Andy Burnham ist laut Umfragen jetzt schon populärer, als es Keir Starmer bei seinem Amtsantritt war. Sein Amt als Bürgermeister von Groß-Manchester hat ihm landesweit Respekt eingebracht. Doch jetzt muss er im Zentrum der politischen Macht bestehen, wo die Kämpfe härter geführt werden, wo mehr Interessengruppen Einfluss nehmen wollen. Keir Starmer scheiterte daran, dass er es allen recht machen wollte und niemand mehr wusste, wofür er stand. Für Burnham gilt es also, eine klare Linie zu finden, die er dem Volk erklären kann, selbst wenn es sich um unpopuläre Maßnahmen handelt. Das Dagbladet aus Norwegen meint, Großbritanniens neuer Regierungschef sei sozusagen zum Erfolg verpflichtet. Andy Burnham muss Erfolg haben. Die Partei kann sich keine Experimente leisten. Die Umsetzung des Wählerauftrags, die Einwanderung einzudämmen und die Wirtschaft wieder anzukurbeln, bleibt eine schwierige Aufgabe. Auch der Umgang mit dem EU-Austritt wird eine Herausforderung sein, insbesondere weil die meisten Briten den Brexit bedauern. Burnham hat noch bis zu 3 Jahre Zeit, die nächste Wahl zu gewinnen. Eine lange Zeit in der Politik. Die konservative Partei hat am Ende einen Premierminister pro Jahr verschlissen. Sollte Labour in dieselbe Drehtürfalle tappen, wird auch Burnham scheitern. Die niederländische Zeitung De Volkskrant blickt in ihrem Kommentar unter anderem auf Burnhams Haltung zu Klima- und Energiepolitik. Burnham soll vorhaben, Lizenzen für neue Öl- und Gasbohrungen in der Nordsee zu vergeben. Damit weicht er von dem Programm ab, auf dessen Grundlage die Labour-Partei 2024 gewählt wurde. Sie wollte keine neuen Genehmigungen erteilen, da dies im Widerspruch zu einer klimaneutralen Politik stehe. Als Premierminister sucht Burnham nun allerdings intensiv nach Möglichkeiten, die Energiekosten seiner Landsleute zu senken. Daher wird seine Klima- und Energiepolitik mit Spannung erwartet.
15: Mein Kollege Christian Rönnspies mit den internationalen Pressestimmen.
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15: Es ist gleich 13.53 Uhr.
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15: mit Andreas Reinhardt.
16: Die Stimmung unter Deutschlands Finanzexperten hat sich aufgehellt. Das zeigt die aktuelle Auswertung des Zentrums für europäische Wirtschaftsforschung, kurz ZEW, in Mannheim. Das Barometer für die Konjunkturerwartungen der kommenden 6 Monate ist im Juli demnach deutlich gestiegen. Aus unserer Wirtschaftsredaktion Lutz Heise.
20: Die befragten Finanzprofis blicken deutlich optimistischer auf die deutsche Wirtschaft als zuletzt. Vor allem die Erwartungen für die kommenden 6 Monate sind stärker gestiegen als erwartet. Laut ZEW-Präsident Wambach scheint das Reformpaket der Bundesregierung Wirkung zu zeigen. In den meisten Branchen haben sich die Aussichten demnach verbessert, vor allem im Maschinenbau. Aber auch die Chemie- und Pharmaindustrie sowie die Metallindustrie verzeichnen im Juli stabile Zuwächse. In der Automobilbranche haben sich die Erwartungen dagegen weiterhin verschlechtert. Die aktuelle Lage schätzen die Finanzexperten weiter als schwierig ein. Zwar lag der Wert leicht über dem Vormonat, fahrt aber weiter im negativen Bereich. Vor allem der Iran-Konflikt und die Auswirkungen auf den Ölpreis sorgen für Unsicherheiten mit Blick auf eine mögliche Erholung der deutschen Wirtschaft.
16: Die Digitalsparte der Schwarz-Gruppe Schwarz Digits eröffnet heute ihren neuen Campus in Bad Friedrichshall. Aktuell arbeiten dort bereits 3.500 Menschen, 5.000 sollen es mal werden. Frage an Jens Niesing, was ist dort geplant?
21: Nicht weniger als eine europäische Alternative zu den großen Konzernen in den USA und in China, wie Microsoft, Meta und Alibaba. Wobei die Schwarz-Gruppe längst und noch lange nicht an deren Größe rankommt, aber Schwarz Digits wirbt damit, dass es die Daten der Kunden nach europäischem Recht behandelt. Bedeutet, in Europa gehören die Daten demjenigen, der sie erzeugt. In den USA demjenigen, bei dem sie gespeichert sind. Und auch deshalb gibt's bereits bei Schwarz eine ganze Reihe von Kunden, nicht nur Unternehmen, sondern auch Behörden, Polizei und der Bundestag.
16: Die Geschäfte im deutschen Gastgewerbe laufen schlecht. Im Mai machten die Betriebe preisbereinigt 2,1% weniger Umsatz, verglichen mit dem April, wie das Statistische Bundesamt mitteilte. Zum Vorjahresmonat Mai 2025 fehlten sogar 6%. Ein wichtiger Grund für ausbleibende Gäste dürften kräftige Preiserhöhungen gewesen sein. Bei den Hotels und anderen Beherbergungsbetrieben war das Minus mit einem preisbereinigten Rückgang um 2,8% niedriger. Wein aus den Anbaugebieten Rheinhessen und Württemberg könnte schon bald zu Reiniger oder Desinfektionsmittel werden. Nach SWR-Informationen hat eine EU-Expertengruppe den Weg für die sogenannte Krisendestillation freigemacht. Dominik Bartoschek.
22: Dabei geht es um 24 Millionen Liter Rosé und Rotwein. In einem Verordnungsentwurf schlägt die EU-Kommission vor, dass Betriebe 59 Cent für jeden Liter erhalten, den sie zu Industriealkohol destillieren lassen. Abgezogen werden davon nochmal 16 Cent pro Liter für den Transport und die Destillation selbst. Vergangene Woche hatte eine Expertenrunde der EU über diesen Entwurf beraten und laut Sitzungsprotokoll keine Einwände dagegen erhoben. Das bedeutet, grünes Licht für die Krisendestillation. Die Landwirtschaftsministerien in Mainz und Stuttgart haben das dem SWR auf Anfrage bestätigt. Endgültig verabschiedet werden soll der Entwurf dann in der zweiten Augusthälfte. Weil der Weinkonsum zurückgeht und der Markt gesättigt ist, bleiben vor allem Fassweinbetriebe derzeit auf ihrem Wein sitzen. Die Krisendestillation soll ihnen helfen, ihre Keller für den neuen Jahrgang freizuräumen. Kritiker sagen aber, das helfe nur kurzfristig. Auf lange Sicht müsste die Rebfläche kleiner werden, damit weniger Wein auf den Markt kommt.
16: Von einem möglichen Aus für Minijobs wären in Baden-Württemberg hunderttausende Menschen betroffen. Das geht aus Zahlen des Statistischen Landesamts hervor. Aus der Redaktion Landespolitik Nicole Freiler.
23: Betroffen von der Kürzung wären die Menschen, die ausschließlich einen Minijob haben und damit bislang keine oder nur geringe Sozialabgaben zahlen mussten. Das waren in Baden-Württemberg nach den neuesten Zahlen von 2025 über 630.000 Menschen. Die Mehrzahl der Minijobs wurde von Frauen ausgeübt. Besonders betroffen von dem Wegfall der Minijobs wäre der Handel und das Gastgewerbe. Kritik kommt vom Deutschen Hotel- und Gaststättenverband DEHOGA im Land. Der flexible Einsatz von geringfügig Beschäftigten sei unverzichtbar, zum Beispiel in Biergärten bei Hochzeitsfeiern oder auf Weihnachtsmärkten. Eine Kommission hatte der schwarz-roten Bundesregierung Vorschläge für eine Rentenreform gemacht. Dazu gehört auch das Minijob aus.
16: Nach den jüngsten Verlusten hält sich die Stimmung am deutschen Aktienmarkt leicht auf. Die Ölpreise sind leicht gefallen und haben damit den Anstieg der vergangenen Handelstage vorerst gestoppt. Die Anleger sind aber weiter nicht unbedingt in Kauflaune. Der DAX steht am Mittag 0,4% im Plus, knapp unter der 25.000-Punkte-Marke. Robert Minder aus unserem Börsenstudio nimmt sich jetzt eine Branche vor.
0: Fast schon still und leise hat sich zuletzt ein Sektor robust entwickelt, der lange Zeit ebenso spektakuläre Schlagzeilen lieferte wie aktuell die Technologiebranche. Die Rede ist von den Banken. Wenn die Berichtssaison für Europas große Geldhäuser in Kürze mit den Zahlen der italienischen Großbank UniCredit beginnt, haben ihre US-Konkurrenten bereits Appetit auf mehr gemacht. Zwar weisen die US-Häuser um die Investmentbanken Goldman Sachs und Co. traditionell meist höhere Einnahmen aus als die europäischen Häuser, verstecken müssen sich die Institute in Europa aber schon lange nicht mehr. Experten erwarten für den europäischen Bankensektor im Schnitt einen Gewinnanstieg von rund 11% im zweiten Quartal. Trotz eines schwierigen Wirtschaftsumfelds in einigen großen europäischen Volkswirtschaften, darunter vor allem Deutschland. Getragen wird das Wachstum unter anderem vom hohen Zinsniveau. Es beschert den Häusern höhere Gewinne im Zinsgeschäft. Zudem machen sich geringere Kosten positiv bemerkbar. Ein Unsicherheitsfaktor aber könnte der Iran-Krieg sein. Wie wirkt sich die Störung der Weltwirtschaft auf die Bankbilanzen aus? Eine Frage, die derzeit noch offen ist.
16: Und das war's für diese Stunde aus der Wirtschaftsredaktion. Die Zeit gleich 13.59 Uhr.
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15: Rocklegende Bruce Springsteen ist seit Jahren einer der schärfsten Kritiker von Donald Trump. Unter anderem mit seinem Song Streets of Minneapolis. Springsteen bezeichnet Trumps Politik als inkompetent und korrupt und warnt vor einer Gefährdung der Demokratie. Im Gegenzug hat Trump den Musiker öffentlich attackiert, beleidigt, zum Boykott seiner Konzerte aufgerufen und bezeichnet Springsteen unter anderem als vertrocknete Pflaume. Was können Musiker und Musikerinnen eigentlich politisch bewirken? Wie wirken Protestsongs? Darum geht es unter anderem in der SWR aktuell Langstrecke, gleich nach den Nachrichten um 2.
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15: Am Nachmittag scheint neben einigen Quellwolken immer wieder die Sonne. Dabei wird es mäßig warm mit Höchstwerten zwischen 20 Grad in der Eifel und 26 Grad am Oberrhein. Auch morgen erstmal sonnig, dann etwas mehr Wolken.
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5: Um 14 Uhr mit Frau Gevetter. In mehr als 18.000 Fällen sind Kinder und Jugendliche im vergangenen Jahr Opfer sexueller Gewalt geworden. Das zeigen Zahlen des Bundeskriminalamts, die Innenminister Dobrindt am Vormittag vorgestellt hat. Er bezeichnet die Entwicklung als erschreckend, berichtet aus Berlin Markus Sambale.
6: In einigen Bereichen weist der Minister sogar auf einen dramatischen Anstieg hin, etwa bei jugendpornografischen Inhalten. Die Bundesbeauftragte gegen Missbrauch, Kerstin Klaus, ruft dazu auf, gerade auch bei sexueller Gewalt gegen Jugendliche genauer hinzuschauen. Sextortion nehme drastisch zu, wenn also Täter mit der Veröffentlichung intimer Fotos und Videos drohen, um Geld zu erpressen. Die Bundesbeauftragte weist außerdem darauf hin, dass bei den 14- bis 17-Jährigen fast ein Drittel Opfer von Cybergrooming wird. Dabei geben sich Erwachsene als gleichaltrig aus, um intime Bilder auszutauschen oder sexuelle Kontakte anzubahnen.
5: Nach dem tödlichen Angriff in Trier bekräftigt Innenminister Dobrindt seinen Kurs für Abschiebungen von Straftätern nach Afghanistan. Der CSU-Politiker sagte, er wolle diesen Weg konsequent weitergehen. Kritik an fehlender Hilfe für psychisch Kranke widersprach Dobrindt. Wörtlich sagte er, um es überspitzt zu formulieren, wir sind hier nicht die Region, die für alle Traumata und alle psychisch Kranken zuständig ist. Ein 22-jähriger Student war am vergangenen Mittwoch in Trier erstochen worden. Tatverdächtig ist ein 22 Jahre alter Afghane. Weltweit mangelt es immer weniger Menschen an Essen. Das geht aus einem Bericht der Vereinten Nationen hervor, der am Mittag in Rom vorgestellt wurde. So hatten im vergangenen Jahr rund 696 Millionen Menschen laut UN-Schätzung nicht genügend zu essen. 2024 waren es noch etwa 14 Millionen Menschen mehr. Vor allem in Asien, Lateinamerika und in der Karibik ist die Zahl der Hungernden gesunken. Allerdings warnt die UN davor, dass die positiven Effekte durch die Folgen des Iran-Kriegs wieder verpuffen könnten. Deutschland hinkt beim Ausbau von KI-Rechenzentren laut Bundesdigitalminister Wildberger weiter hinterher. Im ZDF-Morgenmagazin sagte der CDU-Politiker, man habe noch eine gewaltige Wegstrecke aufzuholen, aber es sei einiges in Bewegung gekommen. Man führe aktuell viele Gespräche mit möglichen Investoren, so Wildberger. Die Bundesregierung will bis 2030 die Kapazitäten für künstliche Intelligenz verdoppeln. Um das zu erreichen, soll der Bau von neuen Rechenzentren schneller geplant und genehmigt werden. Die Eisenbahnergewerkschaft EVG sieht das geplante Alkoholverbot auf Bahnhöfen positiv. Eine solche Maßnahme könne das Sicherheitsgefühl stärken. Ähnlich äußerte sich der Fahrgastverband Pro Bahn. Die Deutsche Bahn will das Trinken von Bier, Wein und Schnaps ab Mitte Oktober auf allen Bahnhöfen verbieten. Aus Berlin berichtet Jan Zimmermann.
4: Bahnchefin Evelyn Paller erklärt, dort, wo zu viel Alkohol fließt, nimmt die Gewalt zu. Diese Erfahrung würden ihre Leute machen. Und mit dem Alkoholverbot an Bahnhöfen will man die Gefahr reduzieren, dass es zu Streitereien und Angriffen kommt. Aber so richtig konsequent ist das Vorgehen nicht, denn zum Beispiel in einem Restaurant im Bahnhof darf weiterhin Bier, Wein, Schnaps und anderes verkauft und getrunken werden. Und auch Geschäfte im Bahnhof dürfen Alkohol weiterhin verkaufen. Und in Zügen mit Bordrestaurant verkauft die Bahn sogar selbst Bier, Wein und Gin Tonic.
5: Aus Wein aus Rheinhessen und Württemberg könnte schon bald Reiniger oder Desinfektionsmittel werden. Nach einem entsprechenden Antrag Deutschlands hat die EU nach SWR-Informationen den Weg dafür freigemacht. Bei der sogenannten Krisendestillation geht es um 24 Millionen Liter Rosé und Rotweine. Weil immer weniger Wein getrunken wird und der Markt gesättigt ist, bleiben vor allem Fassweinbetriebe derzeit auf ihrem Wein sitzen. Die Verarbeitung zu Putz- und Desinfektionsmitteln soll den Winzern helfen, ihre Keller für den neuen Jahrgang freizuräumen. Die Betriebe könnten 43 Cent pro Liter bekommen. SWR Nachrichtenredaktion Christiane Sütterle und Ramin Movasagian.
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7: Mit Marion Theis, guten Tag. Blowin' in the Wind von Bob Dylan. Eine der ikonischen Folkhymnen, die universelle Fragen zu Krieg, Frieden und Freiheit stellt. Strange Fruit von Billie Holiday. Ein eindringlicher und mutiger Song gegen Lynchjustiz und Rassismus in den USA. Oder Imagine von John Lennon. Die ultimative Friedenshymne, die eine Welt ohne Grenzen, Religionen und materiellen Besitz erträumt. Das alles sind Protestsongs. Musik als Sprachrohr für soziale, politische und ökologische Anliegen. Seit Jahrhunderten funktioniert das für gesellschaftliche Kritik und politischen Widerstand.
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9: 31. März 2026. Der US-amerikanische Sänger Bruce Springsteen tritt in Minneapolis auf, der Stadt, in der Agenten der Einwanderungsbehörde ICE zwei Menschen getötet haben. Der Rockstar und Boss hat schon öfter gegen die Politik von Donald Trump das Wort erhoben. Heute aber präsentiert er ein Lied, das er gegen die rigide Einwanderungspolitik und ihre Folgen komponiert hat.
8: This is Streets of Minneapolis.
9: Nicht nur in den USA werden die Stimmen von Musikern lauter, die sich für politische Ziele engagieren. Auch in Deutschland singen und sangen Künstler politische Texte. Aktuell vor allem gegen Rechts oder für Frieden. Wie sich der musikalische politische Protest in den letzten Jahrzehnten verändert hat, welche Rolle die sozialen Medien spielen und wen die Musikerinnen und Musiker erreichen wollen, darum geht's in dieser Folge von Das Wissen. Und natürlich um die ganz große Frage, können Lieder die Welt verändern?
24: Ich habe ihn ja kennengelernt vor über 20 Jahren. Und Bruce ist wirklich ein politisch sehr interessierter Mensch. Und er ist einer aus dem Volk. Und dem Ungerechtigkeiten, da muss er drüber schreiben. Und das will der auch. Und er hat ja auch die Möglichkeit, an viele Leute ranzukommen. Also das ist ja sehr selten, dass sich ein Künstler dermaßen auch positioniert.
9: Das ist Wolfgang Niedecken, der Sänger und Songschreiber der Kölner Band BAP, in einem Interview mit dem WDR. Niedecken und Bruce Springsteen kennen sich, sind befreundet. Sie teilen die gleichen politischen Ansichten.
24: Ich glaube, der Bruce weiß, was die Stunde geschlagen hat. Wenn das noch weitergeht, dann irgendwann haben wir keine Freiheiten mehr, weil das schwappt natürlich auch auf Europa über. Ich meine, bei uns ist die AfD die zweitstärkste Partei, da muss man sich auch gegen streiten.
9: Wolfgang Niedecken hat gemeinsam mit dem deutsch-türkischen Musiker Nedim Hasa und Musikmanager Karl-Heinz Pütz vor 34 Jahren in Köln eine Initiative gegen Neonazis und Fremdenfeindlichkeit gegründet. Arsch hu, Zeng auseinander heißt sie und bedeutet Arsch hoch, Zähne auseinander. Bis heute setzt sich das breite Bündnis gegen Rassismus und für Toleranz ein. Mit Bab hat Niedecken in Liedern wie Kristallnach und Ruhe vor dem Sturm klar gegen Rechtsextremismus angesungen. Noch gibt's kein Niedecken-Lied zur AfD, aber deutsche Künstler und Künstlerinnen singen und sagen deutliche politische Worte. Die Schlagersängerin Helene Fischer hat sich gegen die Partei ausgesprochen. Heino verklagt die AfD, weil sie seine Heimatlieder bei ihren Veranstaltungen eingesetzt hat. Der Eurovision Song Contest wird politisiert wie nie zuvor, etwa wenn gefordert wird, Israel vom Wettbewerb auszuschließen. Es gibt zwar keine präzisen Zahlen und Statistiken, aber es ist deutlich hörbar, in politisch heißen Zeiten fühlen sich auch Künstler herausgefordert, Positionen zu beziehen. Die USA feiern im Juli 2026 250 Jahre Unabhängigkeit. Das Land ist gespalten. Seit Monaten demonstrieren Menschen, wie hier in San Francisco, unter dem Motto No Kings gegen Donald Trump. Und immer ist Musik dabei.
2: Yo, what's up, San Francisco?
9: Heute findet man politischen Aktivismus in fast allen Stilrichtungen, zum Beispiel rhythmisch mitreißende Latin-Musik.
10: I'm Taina Seely. I am a singer and songwriter making music at the intersection of love and liberation.
12: Oh, that sounds nice.
10: Thank you.
9: Musik an der Schnittstelle von Liebe und Befreiung. So beschreibt Taina Seely ihre Musik. Die Künstlerin aus New York, die wie Pete Cronowit auf der No Kings Demo in San Francisco singt, hat puerto-ricanische Wurzeln und das hört man natürlich in ihren Songs.
10: The first song I'm going to sing is called No Es Mi Presidente.
13: Das erste Lied, das ich singen werde, heißt No Es Mi Presidente. Ein Song aus dem Jahr 2017, kurz nach Trumps erster Wahl. Das bedeutet, nicht mein Präsident. Ich hatte den Song schon aus dem Programm genommen, aber nun ist er wieder aktuell. Und letztes Jahr habe ich ihn neu veröffentlicht.
9: Taina Seely ist keine Musikerin, die nur ab und zu mal ein Lied mit einem kritischen Text macht. Für sie sind die Prioritäten ganz klar.
13: Ich sehe mich in erster Linie als Aktivistin. Die Musik, die ich mache, ist verbunden mit den Bewegungen, zu denen ich mich zähle. Natürlich könnte ich den ganzen Tag Liebeslieder schreiben, aber meine Berufung ist, Musik für unsere Bewegungen zu schreiben.
10: Ich hoffe, dass das, was den Geist unseres Bewegungen feedet.
9: Taina Seely singt für die schon Überzeugten und für die, die noch am Rand stehen und zuschauen.
13: Ich spreche ständig mit Andersdenkenden. Musik kann beides. Wir können unsere sozialen Bewegungen mit Energie versorgen. Ich habe aber auch unzählige Erfahrungen gemacht, wo Leute mir erzählt haben, dass ein Lied ihre Meinung zu einer Sache geändert hat. Da ist Musik auch ein wichtiges Mittel.
10: So I think that that is an important tool. Yeah, as well.
9: Musik kann also sogar argumentativ überzeugen. Vor allem aber ist sie ein emotionales Instrument in Protestbewegungen. Hier setzt die Wissenschaft an.
14: Ich bin Valerie Knöpker. Ich bin PhD-Kandidatin an der Nijmegen-Universität in den Niederlanden. Und ich bin in einem Forschungsprojekt zu Protestmusik. Und dabei schauen wir dann auf die progressive Klimabewegung und auf die Bauernproteste, die auch auf Klimagesetze reagieren.
9: Die Sprach- und Kulturwissenschaftlerin erforscht, wie Musik dazu beiträgt, die Polarisierung in der Gesellschaft, das Wir gegen die anderen, zu verstärken. Klimaaktivisten, aber auch Bauern, die gegen den Klimaschutz demonstrieren. Nicht nur Linke machen politische Musik und bewegen dadurch das Publikum, auch Rechte nutzen das emotionale Potenzial von Musik. Dazu später mehr. Wie klingt denn die Klimabewegung? Da gäbe es viele Parallelen zur Umweltbewegung früherer Jahrzehnte, sagt Knöpker.
14: In der Klimabewegung gibt es viel Musik, auch internationale Musik, die eben in verschiedenen Bewegungen genutzt wird. Es gibt Adaptionen von Bella Ciao zum Beispiel, die zusammen gesungen werden. Es wird zusammen Musik gemacht. In den Niederlanden gibt es ein symphonisches Orchester, was während einer Straßenblockade spielt. Damit spielen sie natürlich und brechen so ein bisschen dieses Bild auf, dass Klimaproteste, die Straßen blockieren, gewalttätig sind. Und das machen sie ganz erfolgreich mit diesem Orchester. Es gibt viel Blasmusik, die gemacht wird während Protesten, um so eine Partystimmung zu erzeugen und auch eben eine freundliche Atmosphäre zu kreieren und eine lockere Atmosphäre. Es gibt Drums of Resistance. Ich weiß nicht, ob du schon mal auf einer Demo warst ohne Musik. Musik auf einer Demo ist tatsächlich total toll und bringt eben eine Stimmung rein. Und dadurch können auch Leute, die zum Beispiel vorbeilaufen, überzeugt werden oder stehen bleiben, weil sie die Musik hören, gucken und vielleicht interessiert sein über die Musik auch an dem Protest. Die Funktion kann Musik auch haben.
9: Moderne soziale Bewegungen bleiben aber nicht bei der handgemachten Musik stehen. Sie nutzen alle technischen Möglichkeiten, die es heute gibt, inklusive künstlicher Intelligenz.
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14: Zum Beispiel ein Album Mala Antifa vom Kommando Internet. Das sind quasi Schlager-Ballermann-Hits, die mit KI von einem linken Kollektiv kreiert wurden.
9: Diese Songs werden über Streamingdienste und TikTok vertrieben, aber sie eignen sich auch sehr gut dazu, von Lautsprecherwagen aus Demonstrationen zu beschallen. Auch Joachim Müske vom Zentrum für populäre Kultur und Musik beobachtet, wie Aktivisten die neuen Techniken einsetzen. Beispielsweise KI-generierte Videos mit Lego-Figuren, die im Iran-Krieg Stimmung gegen die USA machen sollen.
11: Yeah.
12: Es gibt ja jetzt diese ganze Meme-Kultur, wo staatliche Akteure mitmischen, wo jetzt gegen den Iran-Krieg so neue Videos erschienen sind, aus dem iranischen Kontext, die sind KI generiert. Aber es wurde eigentlich nicht so richtig geschaut, was die musikalische Geschichte dahinter ist. Und das ist ja eigentlich Gangster-Rap. Also das ist eine ureigene amerikanische kulturelle Ausdrucksform, die da vom Kriegsgegner sozusagen angeeignet wird. Vom Sound her klingt das ein bisschen so wie Dr. Dre, Snoop Dogg, Nate Dogg.
9: Wenn staatliche Akteure aus autoritären Staaten virale Videos produzieren, um Stimmung für ihre politischen Ziele zu machen, dann hat das natürlich nichts mehr mit politischen Bewegungen zu tun. Mit von echten Menschen komponierter und aufgenommener Musik ist diese KI-Musik nicht vergleichbar, aber sie kann leicht Stimmung erzeugen. Vermutlich wird es davon zukünftig in den sozialen Medien noch mehr geben.
17: Es muss sie noch geben, ja.
9: Aber natürlich gibt es echte Rapper, die politische Aussagen in ihre Songs verpacken. Etwa Apsilon aus Berlin, der gegen den Alltagsrassismus ansingt, dem er auch selbst ausgesetzt ist. Dabei geht es ihm aber nicht darum, seine eigenen Erlebnisse zu erzählen. Er sieht Rassismus als ein strukturelles Problem.
18: Es muss nicht immer etwas sein, was man tagtäglich persönlich erlebt. Also beim letzten Album ging es natürlich um meine persönliche Erfahrung, aber das ist auch nicht so, dass ich das irgendwie so reduzieren will auf, der hat mal zu mir das und das gesagt.
9: Im Juli 2026 kommt sein neues Album heraus, Glanz Null. Im Hintergrund hören wir den Titel Weg hier raus, in dem es eher um persönliche Einsamkeitsgefühle geht, was nicht unpolitisch sein muss.
18: So eine gewisse Weltuntergangsstimmung, die irgendwie sich in meinem Umfeld und bei mir breit gemacht hat die letzten Jahre, wo, glaube ich, vieles mit reinspielt. Die Zerstörung des Planeten, irgendwie dauerhafte Kriege, autoritäre Regime, die überall an die Macht kommen. So ein Gefühl von, ey, wir fahren die Menschheit gerade kollektiv so ein bisschen an die Wand.
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9: Deutschrap hat den Ruf, eher eine unpolitische Macho-Kultur zu propagieren, aber Ypsilon weist auf die Wurzeln dieses Genres hin.
18: Aber Rap ist, glaube ich, etwas, was ja eine Kunstform ist, die aus Unterdrückung entstanden ist in den USA und als irgendwie Mittel, um das auszudrücken, wenn man irgendwie die letzten 40 Jahre anguckt, so eine neoliberale Haltung, die sich gesellschaftlich in den Köpfen breit gemacht hat, hat sich dann auch im Rap, glaube ich, niedergeschlagen im Sinne von, ey, ich bin reich, ich habe das alles, ich habe es jetzt geschafft. Aber ich würde das gar nicht als etwas Rap-Eigenes sehen, erstens. Und zweitens ist es da auch, glaube ich, nur, wie gesagt, der Ausdruck von den gesellschaftlichen Verhältnissen, die halt leider so dann sind.
9: Ypsilon-Songs sind immer sehr persönlich.
18: Was mir auch wichtig ist, dass es nicht quasi politische Parolen sind in Musikform, sondern es ist für mich irgendwie eine Ausdrucksform von dem, wie ich mich fühle, von dem, was ich sehe, was ich erlebe, was ich beobachte, was in meinem Umfeld passiert.
9: Das Politische blitzt dann manchmal auch nur kurz auf.
18: Und auf manchen Songs geht's dann vielleicht nur in einem Satz darum. Ich glaube, bei dem einen Song sage ich, Nachbar insolvent springt aus dem 7. Stock. Das kann ja eigentlich etwas ganz Banales sein, was man beschreibt, aber was natürlich nicht außerhalb von der politischen Realität passiert.
9: Der 29-jährige Rapper sieht sich in der Tradition eines der größten Songschreiber der USA.
18: Bob Dylan war für mich auch schon eine große Inspiration für das Album. Sowohl die eher irgendwie folk-poetischeren Songs, sage ich mal, als auch die protestigeren Songs. Weil man mich beide inspiriert.
9: Worüber wir noch nicht gesprochen haben in dieser Folge von Das Wissen, Geld. Ein Weltstar wie Bruce Springsteen, der mit seinen 76 Jahren alles erreicht hat, was es zu erreichen gibt, kann es sich leisten, seine republikanischen Fans zu vergrätzen, wenn er ihnen sagt, was er von Donald Trump hält. Taina Azili, die amerikanische Sängerin mit puerto-ricanischen Wurzeln, hat eine wesentlich kleinere Fanbase. Und sie hat sich ganz bewusst entschieden, auf einen Teil der potenziellen Anhänger zu verzichten, auch wenn das finanzielle Einbußen bedeutet und weniger Auftrittsmöglichkeiten.
19: Especially right now, where fascism has really taken hold here in the US.
13: Gerade jetzt, wo der Faschismus wirklich Fuß gefasst hat in den USA, gibt es definitiv Institutionen, die mich nicht mehr buchen können. Sie werden zensiert hinsichtlich dessen, was sie überhaupt noch präsentieren können. An Hochschulen und Universitäten, aber auch am Kennedy Center und anderen Spielorten, die Bundesmittel bekommen.
9: In Deutschland ist Ypsilon nicht der einzige. Feine Sahne Fischfilet, KIZ, Jennifer Rostock oder Klassiker wie Die Ärzte und Fettes Brot sind nur einige der Musikerinnen und Musiker, die sich gegen rechts und auch explizit die AfD wenden und dafür angegriffen werden. Die Rechten agieren aber nicht nur gegen linke Musiker, sie nutzen auch selbst Musik, die zunehmend übers Internet vertrieben wird, betont Valerie Knöpker.
14: Traditionell denken wir natürlich bei Protestmusik an eher linke und progressive Bewegungen, wie zum Beispiel in den 68ern und 70ern. Das ist heute nicht unbedingt mehr der Fall. Es gibt auch sehr, sehr viel politische Musik von rechts. Rechte eignen sich auch vermeintlich unpolitische oder linke Inhalte an und spielen die auf ihren Demos. Zum Beispiel von den Atzen, das Lied, was die AfD sich angeeignet hat und ein AI-Lied darüber kreiert hat.
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14: Das funktioniert aktuell von rechts scheinbar besser als von links. Da ist der Markt gerade bereit zu. Ihr könnt zum Beispiel denken an Xavier Naidoo, der sich antisemitisch äußert und Verschwörungstheorien verbreitet. Dann Songs, die gekapert werden, wie L'amour toujours von Gigi Agostino. Das passiert aktuell total viel.
9: Das Stück konnte man in dem berüchtigten Video einer Party auf Sylt 2024 hören, in dem auch der Hitlergruß gezeigt wurde und das bundesweit Empörung auslöste. Seit Monaten demonstrieren Menschen, wie hier in San Francisco, unter dem Motto No Kings gegen Donald Trump. Und immer ist Musik dabei. Bei politischer Musik dachte man früher an Liedermacher mit Gitarre. Pete Cronowood ist so einer.
0: I did not have a career in music. I had a career in technology, but I've been doing music, I guess you would say.
9: Er hatte früher einen gut bezahlten Job in der Technikbranche und muss nicht von der Musik leben, erzählt er. 5 Alben hat er veröffentlicht, geht auf Tourneen. Seit 2016 ist er sehr besorgt.
0: 1, 2, 3, 4!
9: Der Song Show Up hat keine spezielle Botschaft. Er fordert die Menschen ganz allgemein auf, aktiv zu werden. Arsch hoch, könnte man sagen. Es gab Probleme mit dem Sound bei der Demo, deshalb hier ein paar Takte Show Up von der CD. Für wen singt er? Für diejenigen, die schon politisch aktiv sind? Oder will er Andersdenkende überzeugen?
0: But I think this particular song,
20: dieser spezielle Song soll vor allem Menschen inspirieren und motivieren, die vielleicht noch zögern. Denn ich denke, Songs können dazu dienen, den letzten Anstoß zum politischen Handeln zu geben.
9: Pete Cronowitz steht in der Tradition von amerikanischen Folksängern und Sängerinnen wie Joan Baez und Pete Seeger, die nach dem Zweiten Weltkrieg politische Bewegungen mit ihren Songs begleiteten. In den USA war ab 1965 das große Thema der Vietnamkrieg. Für den Frieden und gegen den Krieg singen seit dem Ukraine-Krieg auch in Deutschland wieder Liedermacher, wie Reinhard May mit »Nein, meine Söhne geb ich nicht«.
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22: Nein, meine Söhne gebe ich nicht.
9: Die Liedermacherwelle aus den USA schwappte Ende der 70er Jahre nach Westdeutschland über. In der Bundesrepublik war der Kampf gegen Kernkraftwerke eines der großen Themen. Vor allem im Südwesten, wo sich der Protest gegen das Kernkraftwerk Wiehl richtete. Am Zentrum für populäre Kultur und Musik in Freiburg beschäftigt sich Dr. Johannes Müske mit der Musik dieser Bewegung. Er ist zu jung, um diese Zeit miterlebt zu haben, aber Protestlieder interessieren ihn.
12: Das ist das ehemalige Deutsche Volksliedarchiv. Das wurde 1914 gegründet, 2014 in die Universität integriert. Und dieses Volksliedarchiv hat natürlich den Schwerpunkt Musik. Und von dort aus habe ich dann gedacht, naja, das Thema Musik in den neuen sozialen Bewegungen wäre ja auch mal wirklich interessant, weil dazu gibt es eigentlich sehr wenig.
9: Simple, handgemachte Musik, die entsprach dem Geist der Zeit und es war leicht, sie auf Demonstrationen live zu spielen und das Publikum mitzunehmen.
12: Die Möglichkeit im Volk, dass jeder mitmachen kann, das ist ja schon an sich ein Statement gegen die Kulturindustrie, wie man damals sagte. Und natürlich, man kann ganz schnell auf eine bekannte Melodie, also zum Beispiel ein bekanntes Volkslied, einen neuen Text dichten. Und alle können sofort mitsingen, wenn man dann ein Blatt ausgibt.
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9: Walter Mossmann war eine der musikalischen Stimmen im Südwesten. In Wiehl sang er im alemannischen Dialekt, auf Platten eher auf Hochdeutsch.
12: Da wird also dieses Protestgeschehen nochmal auf einer plastischeren Art heruntergebrochen erzählt und bei den Refrains kann man mitsingen. Und das Gute daran ist, dass Lieder natürlich auch Emotionen transportieren. Also in erster Linie ging es da schon darum, die Leute, die sowieso schon SympathisantInnen sind, nochmal zusammenzubringen. Und es ging sicher auch um Spaß, denn es macht ja auch Spaß, zusammen ein Lied zu singen.
9: Es gab nicht nur die Liedermacher.
12: Es gab da auch so alternative Blaskapellen und so. Die haben absichtlich schief gespielt. Hier in Freiburg gab es eine, die hieß Rote Note. Da machten auch Frauen mit. Das war in der Blasmusik gar nicht so üblich bis dahin.
9: In Deutschland gibt es eine Tradition des politischen Liedes, die bis zur Deutschen Revolution im Jahr 1848 zurückgeht. Schon damals sind Lieder wie »Die Gedanken sind frei« entstanden.
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9: Aber davon wussten die jungen Demonstranten in den 1970ern nicht viel.
12: Die Gedanken sind frei ist das erste Volkslied, was hier in unser Archiv gekommen ist. Sozusagen von der Nummerierung her. Das ist ganz, ganz lustig, ja. Ich glaube, das hat einen Grund, warum man darüber nichts gelernt hat. weil natürlich diese Freiheitslieder oder Lieder demokratischen Charakters nicht so richtig in so ein konservatives Unterrichtsbild passten. Als die Folkbewegung so in den 70ern anfing, hat sie auch erstmal überhaupt angefangen zu schauen, wo überhaupt interessante Ressourcen liegen. Und es gab in der DDR einen berühmten Volksliedforscher, der hieß Wolfgang Steinitz. Der hat ein zweibändiges Werk herausgegeben, das hieß Lieder demokratischen Charakters aus 6 Jahrhunderten.
9: Volkslied, das klang für die jungen Revoluzzer im Westen arg nach Volksmusik. Im Osten dagegen wurden die politischen Lieder der Vergangenheit, die der überzeugte Kommunist Steinitz gesammelt hatte, gern gesungen. Einer der besten Experten für die Liedermacher-Szene der DDR ist ein Schotte, David Robb, der jetzt in Belfast in Nordirland lehrt. Er spricht hervorragend Deutsch, denn er hat in der DDR studiert.
1: Ich war da für ein ganzes Jahr. Ich war in Rostock, 82 bis 83. Und das war eine ganz interessante Zeit. Es war auch vor Gorbatschow. Es war ziemlich schwierig, ganz viel Zensur und so. Aber da ich Musiker war, habe ich ganz viele Musiker in Rostock kennengelernt.
9: Für deutsche Hörer, die immer zuerst nach Großbritannien und den USA schauen, ist es vielleicht überraschend. David Robb war fasziniert von der deutschen Liedermacher-Szene.
1: In Deutschland gab es immer Ost und im Westen auch. Also ganz viele populäre Liedermacher, die auch ganz poetisch waren. Und das hat mich interessiert, weil das hat bei uns gefehlt, dachte ich. Also das hatte so ein intellektuelles Niveau, das meistens bei uns es nicht gab.

0: Gegenwart in der DDR auseinandersetzten. Und hier liegt die erste Antwort auf die Frage, was Lieder bewirken können. In Diktaturen und autokratischen Systemen können sie den Herrschenden so zusetzen, dass die das zarte Pflänzchen Musik mit brutaler Gewalt zu zerstören versuchen. Etwa im Fall Wolf Biermann.
1: Du lass dich nicht verhärten in dieser harten Zeit.
0: Der hatte nicht nur Auftrittsverbot in der DDR, als er zu einem Konzert in der Sporthalle in Köln ausreisen durfte, wurde Biermann ausgebürgert, obwohl er ein zwar kritischer, aber letztlich loyaler DDR-Bürger war.
1: Und brechen ab sogleich.
2: Oder in Russland mit der Frauen-Punkband, die von Putin verboten wurde. Pussy Riot. In manchen Kontexten, wo es richtig heikel ist und wenn die Leute eine Popularität haben, dann ist es für die Regierung zu viel.
0: Es stellt sich die Frage, was bewirkt das alles? Erreichen die Künstler damit mehr, als die eigenen Fans zu emotionalisieren? Kann Musik Politik verändern? Und wenn ja, mit Emotionen oder mit Argumenten? David Robb, der schottische Musikforscher, geht zur Antwort auf diese Frage nochmal ganz weit zurück in die Vergangenheit.
2: Also eine Vorlesung gebe ich jedes Jahr über die Französische Revolution. Und da kann man zum Beispiel sehen, wie die Lieder so eine richtige positive Rolle gehabt haben in der Revolution selber. Und dass die positiv dazu beigetragen haben, die Revolution richtig in Gang zu bringen. Es ist ein Mittel, eine Bewegung zu unterstützen. Aber ob Musik selber irgendwas ändern kann, denke ich eher nicht. Es muss Teil von einer sozialen Bewegung sein, ja, würde ich sagen, meistens.
0: Wolfgang Niedecken in einem Interview mit dem SWR.
3: Also Musik kann die Leute vom Verhärten abhalten. Da kommt man an die Gefühle ran, wo man mit keiner anderen Kunst rankommt. Das muss immer ehrlich sein und authentisch sein, sonst schalten die Leute weg. Und man darf vor allen Dingen die Leute nicht belehren wollen. Man kann Gedankenanstöße geben, aber auf keinen Fall Handlungsanleitungen geben. Das wäre dann Politrock und Politrock bevormundet halt. Und ich will nie jemanden bevormunden. Das liegt mir ganz fern.
0: Die Kulturwissenschaftlerin Valerie Knöpker.
4: Und im Allgemeinen sehen wir, dass eigentlich MusikerInnen vermeiden oder viele MusikerInnen zumindest vermeiden, sich mit politischen Parteien zu assoziieren, um eben die Fanbase so weit wie möglich zu halten.
0: Die amerikanische Singer-Songwriterin Taina Azili.
5: Ich bekomme heute noch E-Mails von Menschen, die mir schreiben, dass einer meiner Songs ihr Leben gerettet hat. Deshalb weiß ich, welche Kraft Musik hat, uns durch solche Zeiten zu helfen. Ich bin Mutter von zwei Kindern und werde alles tun, um für sie und die kommenden Generationen eine bessere Welt zu schaffen. Und das größte und wirkungsvollste Werkzeug, das ich habe, ist meine Stimme.
6: Greatest and most powerful tool that I have is my voice. So that's what I'm going to do.
0: Musik ist wichtig für die sozialen Bewegungen. Sie kann Menschen ein Gefühl von Gemeinsamkeit geben, wenn ihrer Meinung nach in der großen Politik alles in die falsche Richtung läuft, sei es die Trump-Regierung in den USA oder das Erstarken der AfD in Deutschland. Sie kann manchmal auch Außenstehende animieren, den entscheidenden Schritt zu tun und sich vielleicht einer Demo anzuschließen. Die Politik verändern, das kann dann wirklich nur das Publikum, jeder und jede Einzelne von uns.
7: 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Wer bist du und wer möchtest du sein? Das ist die Grundfrage, die Francisco Medina immer wieder bei seinen Coachings stellt. Aus eigener Erfahrung weiß er, dass Krisen Entwicklungsmöglichkeiten sein können. Francisco Medina ist Schauspieler und Coach. Als Coach steht Medina vor Tausenden auf der Bühne und begleitet Menschen in Einzelcoachings, darunter Profi, Fußballer oder Olympiagewinner. Immer geht es darum, wie man es schaffen kann, Hauptdarsteller seines eigenen Lebens zu werden und sich nicht so zu verhalten, als sei man ein Statist. Er war in SWR1 Leute bei Katja Heinen zu Gast.
8: Francisco Medina, er ist Schauspieler, hat viele große Theaterrollen gespielt. Die meisten von uns dürften ihn aber aus dem Fernsehen kennen, seit fast 20 Jahren.

0: spielt er mit ein paar Unterbrechungen die Rolle des Maximilian von Altenburg in der Serie Alles, was zählt. Und er ist auch noch Coach und da vermittelt er alles, was wirklich zählt und ist uns gerade aus Berlin zugeschaltet. Eigentlich war es geplant, dass er in Mainz bei uns sitzt, aber aus familiären Gründen musste er schnell hin und ich bin froh, dass es noch geklappt hat mit einer Schalte. Herzlich willkommen, Francesco Mettina. Hallo.
1: Hallo, vielen Dank, Katja, für die Einladung, dass ich auch über Berlin da sein darf. Freue mich sehr.
0: Ja. Vor kurzem kam gerade die Nachricht, dass du wieder als Maximilian von Altenburg im Fernsehen zu sehen bist, also wieder einsteigst in Alles, was zählt. Du bist ja sowas wie ein Rekordhalter im Ein- und Aussteigen aus einer Serie. Hast du noch einen Überblick, wie oft du insgesamt ein- und ausgestiegen bist?
1: Ich glaube tatsächlich, das war jetzt das 10. Mal, dass ich wiedergekommen bin. Ja.
0: Aber das alles verteilt auf 19 Jahre, muss man sagen. Ne? Seit 2007 spielst du die Rolle. Was war der Grund für diese häufigen Ein- und Ausstiege?
1: Das ist ganz simpel. Also ich meine, du kennst wahrscheinlich auch viele Schauspieler. Und man wird ja nicht Schauspieler, weil man eine Rolle spielen will. Also so viel Spaß das auch macht. Und dann, ich glaube, nach 7 Jahren durchgehend engagiert sein. Ich war da vorher viel am Theater und bin dann ins Fernsehen gegangen. Und da war dieser Hunger und diese Lust nach auch neuen Dingen und anderen Dingen. Und da bin ich damals gegangen und dann hat aber die Produktion schnell gesagt, wir freuen uns, auch wenn du nur für 3 Monate im Jahr kommst. Und das war wirklich eine schöne Einladung. Ich sagte, okay, dann machen wir das doch so, dass ich andere Dinge mache und dann einmal im Jahr komme ich für eine kurze Weile.
0: Und dass du das letzte Mal ausgestiegen bist, hat mit Sicherheit auch was damit zu tun, dass du ein Buch geschrieben hast, oder?
1: Unter anderem, genau. Also viele Dinge sozusagen, die passiert sind, auch familiär. Ich bin ja Vater geworden und das Buch und genau, ich mache ganz, ganz viel nebenbei, neben Alles, was zählt, mittlerweile sehr viel mehr eigentlich. Und es ist aber schön, dass ich beides machen kann.
0: In dem Buch Alles, was wirklich zählt, da schreibst du über deine Coaching-Erfahrung und darüber, wie wir alle wachsen können. Da werden wir auch noch intensiver drüber reden. Mhm. Aber damit wir dich gleich noch ein bisschen besser kennenlernen, möchte ich dich erstmal bitten, ein paar Satzanfänge zu ergänzen, die ich für dich vorbereitet habe, okay?
1: Sehr gerne.
0: Vater von Zwillingen zu sein.
1: Ist ein Wunder.
0: Ich dachte, jetzt kommt, bedeutet viele schlaflose Nächte oder sowas. Erfolg ist für mich.
1: Relativ.
0: Ich bin stolz auf.
1: Puh, boah, das bin ich selten. Oh. Oh, das weiß ich nicht. Das fällt mir nicht ein.
0: Okay. Ich bewundere.
1: Meine Mutter.
0: Warum?
1: Weil sie so unfassbar tief und großzügig und liebend ist und ach, sie ist einfach großartig. Ist einfach. Und was sie alles in ihrem Leben durchgemacht hat in Chile, während der Diktatur und trotzdem immer Liebe gegeben hat, obwohl sie so ein hartes Leben hatte.
0: Ich kann mich ärgern über?
1: Über mich, wenn ich mich ärgere tatsächlich am meisten. Wenn ich mich beschwere und so.
0: Wenn ich die Nachrichten schaue, macht mir Sorgen?
1: Viel. Ne? Das ist schon auffühlend manchmal.
0: Wenn ich nur einen Rat an meine Kinder weitergeben dürfte, wäre es der folgende. Schwierig, gell?
1: Ich glaube, den mein Vater mir vorgelebt hat.
0: Nämlich?
1: Beweg dich.
0: Okay. aber jetzt weniger körperlich gedacht wahrscheinlich, ne?
1: Dass in jeglicher
0: Sport
1: Hinsicht.
0: Macht, sondern okay.
1: Genau, es geht immer hoch und runter im Leben und Hauptsache nicht zu lange liegen bleiben, immer wieder aufstehen, weiter bewegen, egal ob traurig, wütend, verzweifelt, ängstlich. Immer wieder in Bewegung kommen. Innerlich und äußerlich.
0: Deine Zwillinge sind jetzt 1 Jahr alt. Du bist relativ spät mit 48 nochmal Vater geworden. Wie hat es dein eigenes Leben verändert?
1: Ja, das ist schon wirklich verrückt. Ich habe mir das immer gewünscht. Ich wusste nicht, dass da gleich 2 kommen. Ja, es ist immer noch schwer für mich in Worte zu greifen. Es ist ein echt großes Glück und ein Geschenk. Also viel Angst und kriegt man das hin und wie kriegt man das hin und was bedeutet das, ein Vater zu sein, auch ein guter Vater, aber es ist ein Riesengeschenk.
0: Ich finde ja auch, wenn man selbst Kinder hat, dann blickt man nochmal ganz anders auf die Rolle, die der eigene Vater oder die eigene Mutter in seinem Leben gespielt hat. Wie hast du deinen eigenen Vater als Kind erlebt?
1: Oh, mein Vater ist für mich tatsächlich, wir hatten gestern Abend bis 1 Uhr morgens ein ganz philosophisches Gespräch, das haben wir oft. Mein Vater ist für mich wie mein bester Freund. Und da hatte ich wirklich großes Glück. Also wir sind auch sehr aneinander geraten, als ich jugendlich war. Es ging auch immer hoch und runter, aber ich habe wirklich großes Glück. Ich sage immer, ich habe in der Elternlotterie gewonnen. Und also auch sicherlich Reibereien, aber das ist wirklich ein Riesengeschenk. Und tatsächlich fällt es mir mehr bei meiner Mutter auf als Vater, dass ich sie viel mehr verstehe und noch viel mehr Bewunderung habe, für was sie da geleistet hat als Mutter. Also das habe ich früher nicht verstanden.
0: Dein Vater, um nochmal auf den zurückzukommen, war ja selbst ein sehr angesehener Regisseur. Wie stark hat er dich von Kindheit an mit Theater und Schauspiel in Kontakt gebracht?
1: Eigentlich gar nicht. Die beiden haben geschaut, dass ich da jetzt nicht unbedingt in die Fußstapfen folge.
0: Ach, das ist ja interessant.
1: Ja, die wollten, weil sie ja wussten, dass das kein leichter Beruf ist. Und ich glaube, ich habe auch mir gewünscht, dass sie mich nicht unbedingt am Anfang unterstützen. Und das haben sie auch gut gefunden, damit ich meinen eigenen Weg gehe und nicht irgendwie, weil sie wussten, es ist schwer. Und wenn, dann muss ich das aus eigener Kraft schaffen. Aber dann, als es dann lief und ich auf der Schauspielschule war und das erste Theaterengagement, dann kam auch die Unterstützung, die Tipps, die Tricks und so.
0: Und da wurde dein Vater dann auch ein wichtiger Mentor für dich?
1: Total. Das war eigentlich durchgehend, also wie gesagt, wir haben ja beide die Liebe zur Philosophie, wir können ja echt stundenlang, ich habe ja ursprünglich mal Philosophie studiert, was viele nicht wissen, und ja, ist mein bester Freund und ein absoluter Mentor und auch in seiner Haltung, ne? Also meine Eltern waren sehr erfolgreich, aber es ging ihnen nie um den Erfolg, sondern die waren ja auch Widerstandskämpfer, haben sich für die Demokratie in Chile eingesetzt und es ging immer darum, mit Poesie so ein bisschen die Welt ein bisschen besser zu machen. Und das hat mich immer sehr beeindruckt.
0: Wenn Eltern älter werden, auch wenn Väter altern, dann verändert sich ja öfters auch noch mal was im Verhältnis zu ihnen. Mhm. Wie erlebst du das heute?
1: Ja, das ist total berührend, ne? Weil mein Vater ist, also die sind beide sehr klein. Die sind gefühlt 1,60 Meter groß. Also mein Vater ist ein bisschen größer, aber die sind. Und mein Vater war immer ein sehr starker Mann. Ich weiß noch, als die Mauer fiel, da kamen irgendwie so 12 Hooligans und die wollten mich verprügeln. Und mein besten Freund, mein Vater, kam runter und stellte sich dazwischen und hat uns da irgendwie verteidigt. Und das hat mich immer sehr beeindruckt. Mein Vater war immer ein sehr starker, aufrechter Mann. Und jetzt ihn mit 80 zu sehen, er ist wie so eine kleine, milde Schildkröte. Und das ist sehr beeindruckend, das zu sehen.
0: Wie, ja, und plötzlich ist man selbst derjenige, der sich um die Eltern kümmern muss. Ne?
1: Ganz genau. Auf einmal muss man selber sozusagen, ist man so, okay, jetzt bin ich dran.
0: Francisco, was wünschst du dir, dass deine Kinder später mal über dich sagen?
1: Dass ich sie geliebt habe.
0: Wäre das eigentlich eine gute Coaching-Frage für Klienten oder eher nicht? Weil es nicht wichtig ist, was andere über einem sagen, solange man mit sich selbst zufrieden ist.
1: Ja, das ist eine spannende Frage. Ich nehme die mal mit. Die habe ich so tatsächlich noch nie gehört oder gestellt bekommen.
0: Oh, ich kann gerne bei dir anheuern.
1: Ja, ich glaube, du würdest das sehr gut machen, weil im Endeffekt geht es immer um Neugier. Es geht immer um Neugier und um Menschen. Und das ist ja dein täglich Brot.
0: Wie kommt es denn, dass du nicht nur Schauspieler bist, sondern auch Coach wurdest?
1: Das war überhaupt nicht geplant. Ich habe ursprünglich mal Philosophie studiert mit 19. Dann bin ich an die Schauspielschule gegangen und viel Theater, dann Fernsehen und Regie geführt. Und ich, aufgrund dessen, was ich in meiner Kindheit erlebt habe, ich meine, wir haben ja alle so unsere Erfahrungen gesammelt, die schmerzhaft waren. Einige mehr in der Kindheit, andere mehr in der Pubertät oder vielleicht im Erwachsenenleben. Und bei mir waren ein paar Sachen, die mich sehr verunsichert haben oder die mir sehr wehgetan haben. Und ich habe mich immer schon irgendwie beschäftigt, so mit Menschsein, mit mir. Ich wollte immer schon verstehen, warum sind wir so, wie wir sind. Deswegen habe ich Philosophie studiert. Warum fühlen wir so? Und dann habe ich irgendwann durch Zufall, mein Bruder ist in ein Coaching-Seminar gegangen. Da war ich 18, da bin ich mitgegangen. Hatte ich eigentlich keinen Bock drauf. Und das hat mir so viele Antworten gegeben. Das war so inspirierend. Das war veranstaltet von einer Psychologin. Also sehr, sehr wissenschaftlich orientiert auch oder sehr, sehr praxisorientiert auch. Und dann hat das nie aufgehört, dass ich immer weiter Ausbildung gemacht habe für mich. Ich habe das nur für mich gemacht. Also ich habe bestimmt 15 Ausbildungen gemacht in den letzten 30 Jahren. Und dann irgendwann mal sollte ich einen Film drehen und da war da das Budget nicht da. Und dann gab es immer schon in meinem Umfeld Leute, die mich gefragt haben, coach mich mal, du machst das so gut bei dir. Kannst du das nicht auch bei mir machen? Und ich wollte das eigentlich nicht machen, aber weil ich dann irgendwie 2-3 Monate Zeit hatte, weil der Film ins Wasser gefallen ist, habe ich gesagt, okay, ich mache das jetzt mal, so für kurze Zeit, aber nur fürs Umfeld. Und dann wuchs das sehr, sehr, sehr, sehr schnell und das habe ich nicht erwartet.
0: Was findest du denn heute erfüllender, andere Menschen zu coachen oder selbst auf der Bühne bzw. vor der Kamera zu stehen?
1: Es ist im Grunde genommen, das ist immer wieder so die Frage, also tatsächlich ist das Mentoring oder das Coaching ein Tucken weiter vorne. Das ist sehr faszinierend, weil wirklich Menschen zu verstehen, zu begreifen, ist toll. Aber es ist die Mischung auch aus beiden. Und Leute fragen mich auch immer wieder, was ist denn der Unterschied oder die Gemeinsamkeit? Und in beiden Rollen muss ich mich in Menschen reinversetzen. Als Schauspieler muss ich mich in eine fiktive Figur meistens reinversetzen und als Coach muss ich mich dann in den Menschen wirklich reinversetzen, der vor mir ist. Und das ist sehr, sehr faszinierend. Das macht sehr viel Spaß.
0: Vor allen Dingen wahrscheinlich, wenn man sieht, dass die Leute Fortschritte machen, ne? Oder ihren persönlichen Ziel näher kennen.
1: Ich glaube, das war das Faszinierendste am Anfang, so zu sehen, wow, ich habe da, weil ich es ja nie machen wollte, ich habe so viel gelernt für mich und auf einmal habe ich da eine Bandbreite an Mitteln und an Fähigkeiten und Handwerk und auf einmal haben Leute echte Ergebnisse und das war, als der erste Sportler dann kam, der abgeschrieben war und der ist dann Weltmeister geworden in seiner Sportart, das war schon sehr faszinierend.
0: Das finde ich nämlich interessant, dass du Schauspieler coachst, das wundert vielleicht wenige, aber eben auch Sportler, also tatsächlich Olympiasieger, gehören zu deinen Klienten. Wie kamen die auf dich?
1: Das war wirklich Mund zu Mund, Katja. Also das war ganz verrückt. Ich habe im Umfeld angefangen mit Schauspielern, die wurden dann erfolgreich, die wurden bekannt, die haben auf einmal ganz viel gedreht und dann haben andere gesagt, kannst du das mit mir auch machen? Und dann hatte jemand, eine Frau war mit zusammen mit einem Sportler und der Sportler hat einen anderen Sportler geholt und es war wirklich Mund zu Mund. Ich habe das alles so ganz bescheiden sozusagen von zu Hause aus gemacht und dann dann wurden die Sportler erfolgreich und dann kamen immer unterschiedlichere Menschen zu mir so, ne? Und dann kamen auf einmal große Firmen und Unternehmen und Institute und ja, jetzt letztes Wochenende stand ich dann vor 15.000 Menschen in der Lanxess Arena und das ist dann natürlich schon
0: ein Wort, ne?
1: Ja.
0: Jetzt sind Sportler ja Leute, also gerade wenn es ja in Richtung Nationalmannschaft oder eben Profifußball oder eben auch Olympiateilnahme geht, Leute, die unter starkem Druck stehen, extrem diszipliniert sein müssen. Geht's, wenn du sie coachst, vor allem um das Thema Ziele erreichen oder geht's dann um ganz andere Dinge?
1: Ja, im Grunde genommen ganz, ganz philosophisch. Es geht bei mir immer, egal mit wem ich arbeite, immer um die Frage der Identität. Wer bist du wirklich? Und im Grunde genommen, das Spannende ist ja, also ich bin da sehr geprägt durch meine Lehrer. Es gibt einen ganz tollen Psychologen, es war einer der wichtigsten, die es gab, Albert Ellis, der gesagt hat, zwischen unserem zweiten und achten Lebensjahr entwickeln wir einen Kerngedanken. Und bei den meisten ist das sowas wie, ich bin nicht gut genug, ich bin nicht liebenswert, ich passe nicht dazu, ich bin nicht willkommen, ich bin zu dumm, ich bin zu klein. Irgendwas an mir ist zu viel, zu wenig, irgendwas stimmt nicht mit mir. Und das ist meistens nicht bewusst. Und wenn wir uns Ziele vornehmen, die uns am Herzen liegen, kommen wir unter Druck und unter Druck kommen diese ganz schlimmen Gedanken hoch. Und es geht darum, das aufzulösen und das zu entdecken. Woher kommt das eigentlich? Wie ist das entstanden? Wie kann ich damit leben? Ja, so nicht Motivation, sondern eher Reflexion.
0: Francisco, was sind denn die häufigsten Themen, mit denen Menschen zu dir ins Coaching kommen?
1: Ist sehr unterschiedlich. Ist wirklich sehr, sehr unterschiedlich. Also es kommen ja Spitzensportler, Unternehmer, mittlerweile auch wirklich jeder Mann und jede Frau. Und im Endeffekt geht es meistens darum, dass, also meine Lehrerin hat es ganz gut beschrieben, es gibt sowas wie zwei Grundzustände im Leben, ne? Und sie ist Psychologin, also es ist kein Hokuspokus. Es gibt so einen Zustand von Funktionieren, von Überleben. Oh mein Gott, hoffentlich werden die Kinder nicht krank und hoffentlich verliere ich meinen Job nicht, ne? Also das ist so in einer ständigen Sorge zu leben, ja, in so einem Überlebensmodus. Und den kennt jeder. Der ist unabhängig vom Äußeren. Und dann gibt es einen anderen Zustand, in dem die Menschen meistens nicht leben, Zustand von Fülle. Den kennen wir alle, wenn wir verliebt sind oder wenn wir im Flow sind oder wenn wir als Kinder mit unseren Spielsachen spielen. Und dass wir in diesem Zustand öfter und länger drin sein können, das ist den meisten nicht bewusst, weil wir meist in diesem Überleben, in diesem Funktionieren sind. Und das Erste, was ich mache, ist erstmal zu untersuchen, so wie kann ein Mensch wieder in diesen Flow-Zustand kommen, in einen echten Flow-Zustand und in so eine Leichtigkeit, in so einen inneren Frieden, in so eine Zuversicht, ohne Chaka-Chaka. Und dafür brauchst du drei Dinge. Das erste ist, dass du wirklich keine Frage über dich hast. Ja, das ist, was Alice gesagt hat. Wir entwickeln alle sowas wie einen Kerngedanken über uns selber. Dass wir wirklich eine gute Beziehung mit uns selber haben. Das wäre die leichte Antwort. Ja? Wie können wir, wie in einer guten Partnerschaft, eine immer besser werdende Beziehung mit dem Menschen haben, mit dem wir ein Leben lang zusammen sind? Und das ist eigentlich der Kern meiner Arbeit.
0: Okay. Und du sagst, dir ist wichtig, dass es ohne Chaka-Chaka geht, was mir auch manchmal vom Coaching kennt, gerade wenn man so Coaches sieht, die irgendwie in großen Hallen stehen vor Publikum, was du ja auch machst, dann irgendwelche Sachen von der Bühne runterrufen, das ist nicht so dein Ding.
1: Also ich glaube, niemand muss mehr hören, glaub an dich und geh los. Das ist alles schön und gut. Das würde uns auch unsere Mutter und unser Vater sagen oder unsere besten Freunde. Jemand, der begleitet, ein Coach, ein Mentor, wie auch immer du ihn nennen willst, sollte jemand sein, der auch konfrontiert, kritische Fragen stellt. Ja? Also meine Aufgabe ist auch, die Person zu spiegeln und dass sie herausfällt, hey, was liegt in meiner Selbstwirksamkeit, dass mein Leben nicht so aussieht, wie ich es gerne hätte? woran liegt das eigentlich? Ohne Schuld, ohne Vorwürfe. Und da brauchen wir nicht noch mehr Enthusiasmus, sondern wir brauchen Klarheit. Ja, so mein Lehrer hat immer so schön gesagt, das Gegenteil von Depression ist nicht happy, happy, happy sein, sondern das Gegenteil von Depression ist Expression, sich zum Ausdruck zu bringen.
0: Du empfiehlst ja, um herauszufinden, wohin unser Leben gehen soll, eine entscheidende Frage zu stellen. Die Frage nämlich, was will ich wirklich? Wie könnte da zum Beispiel eine Antwort aussehen? Also im Falle der Sportler, die du coachst, wird es ja vermutlich Olympiasieger werden oder wird es so oberflächlich?
1: Vermeintlich, ja, das ist das Spannende. Aline, die ja olympisches Gold gewonnen hat, für sie war irgendwann mal die Erkenntnis, weil sie hat sich sehr unter Druck gesetzt. Ja, ganz beeindruckende Frau. Und sie hat gesagt, ich muss doch irgendwie da aufs Treppchen und meine Mutter stolz machen, meine Eltern und Deutschland. Und als ihr klar wurde im Gespräch, dass da eine große Angst ist zu versagen und dass es gar nicht darum geht, diese Medaille zu gewinnen, sondern sie hat gesagt, weißt du, Francisco, das ist meine letzte Olympiade und ich will einfach nur in den Spiegel schauen und wissen, ich habe Spaß gehabt und ich habe mein Bestes gegeben. Und als wir weggegangen sind von aufs Treppchen kommen und Medaille und sie einfach Kampf für Kampf in diese kindliche Freude wiedergekommen ist, was nicht leicht ist, ja. Leben ist nicht immer easy. Aber als ihr das gelungen ist durch die Arbeit, ist die Olympiasiegerin geworden. Also es geht eigentlich nicht um die Titel und es geht nicht um die Ergebnisse, sondern es geht, wie kann ich jetzt und hier mit mir gut sein? Wie kann ich erfüllt sein? Auch wenn nicht der Porsche vor der Haustür steht, um es mal provokativ zu sagen.
0: Also das heißt, man muss auch gedanklich loslassen können, ne?
1: Exakt. Und auch verstehen, so hey, was ist für mich, und das ist sehr spannend, Katja, zum Beispiel, ich oute mich jetzt mal, ich habe keinen Führerschein, ja, ich habe nie Bedürfnis gehabt, ein Auto zu besitzen, also das ist für mich, Erfüllung ist was sehr Intimes und Persönliches und wir lernen das nicht in der Schule, uns zu fragen, hey, worin bin ich gut, was kann ich stundenlang machen, was sind meine Talente, was bedeutet für mich Glück, das ist von Mensch zu Mensch hier so unterschiedlich und diese Frage, mit der müssten wir uns eigentlich viel früher beschäftigen, mit 16, 17 Jahren, hey, was macht mir wirklich Freude?
0: Aber so einfach ist es ja auch gar nicht rauszufinden. Also
1: exakt.
0: Die Antwort auf diese Frage, was will ich wirklich zu finden? Hast du da einen Tipp? Also wie wir das herausfinden können? Auch wenn wir jetzt nicht die Chance haben, zu dir ins Coaching zu gehen?
1: Ja, genau. Ich glaube, ein Punkt ist immer, da hatte ich das Glück durch meine Eltern, ausprobieren. Das ist wie so ein Buffet. Ja? Also stell mal vor, du und ich, wir gehen jetzt irgendwie nach Chile zum Buffet und da gibt es ja auch ungewöhnliches Essen, so süßes Fleisch und es gibt ja immer so in jeder Kultur gibt es ja so auch ungewöhnliches Essen, was man nicht kennt. Und da ist dieses Buffet und man muss sich auch durchprobieren. Und manchmal beißt man auch in etwas rein, wo man merkt so, das ist total eklig, das ist überhaupt nicht meins. Die meisten Menschen probieren aber gar nicht mehr aus. Das heißt, wirklich zu schauen, hey, was sind eigentlich Dinge, die ich schon immer mal ausprobieren wollte oder machen wollte. Und es ist nie zu spät. Also man kann auch im hohen Alter, ich habe eine Schauspielerin oder eine Frau, die ist mit 74 zu mir gekommen. Also ich wollte immer Schauspielerin werden und alle sagen, es ist zu spät. Trish Osmond heißt die. Und die hat mittlerweile mit Scarlett Johansson einen Kinofilm gedreht. Die war in der Heute-Show. Die dreht nonstop als Schauspielerin. Die macht Theater, die macht alles Mögliche. Und die mit 80 hat die gesagt, das ist eine totale Erfüllung. Ja, und es geht aber auch immer darum zu wissen, wie kann ich mit mir zusammenarbeiten? Weil die meisten Menschen so viele Zweifel haben. Und wie gehen wir damit um, mit diesen Ängsten?
0: Ja, also auf jeden Fall finde ich das auch sehr ermutigend, ne? Wenn du sagst, es ist nie zu spät. Man kann immer noch seine Ziele anpacken, wenn einem klar ist, was man wirklich will. Francisco, ich glaube, auf dem Weg zu dem, was man wirklich will, ist es für viele am schwersten loszulassen und Dinge aufzugeben und komplett ins Risiko zu gehen. Das ist, glaube ich, etwas, das dir relativ leicht fällt. Du warst Ende 20, hattest eine Festanstellung in einem renommierten Theater in Bad Hersfeld. Das ist etwas, wovon viele Schauspieler träumen, nur mal damit wir auch als Nicht-Schauspieler einen Eindruck davon kriegen. Viele denken ja bei Schauspielerdasein direkt an die großen Filmstars und damit ans große Geld. Wie schwer ist es tatsächlich, von der Schauspielerei zu leben?
1: Sehr schwer. Also ich glaube, es gibt unterschiedliche Statistiken, aber man sagt so 10% aller Schauspieler können durchgehend davon leben. Und wenn man sagt durchgehend davon leben, dann spricht man zum Teil wirklich vom Existenzminimum, also von so 2000 Euro im Monat. Ne? Also das war auch damals der Fall.
0: Von daher war das für dich natürlich ein großes Glück, dass du eine Festanstellung an einem renommierten Theater hattest. Die hast du aber nach 3 Jahren gekündigt, einfach so, ohne etwas in petto zu haben, oder eine neue Anstellung in Aussicht? Was hat dich damals dazu bewogen?
1: Ich glaube, wie gesagt, ich habe sehr großes Glück durch meine Eltern und meine Sozialisierung, weil ich immer vorgelebt bekommen habe, so, ne? Also die meisten Menschen, die so auf Nummer sicher gehen und lieber da bleiben, wo man ist, und das ist ja an sich auch nicht verkehrt. Nur ich hatte immer einen Riecher für, wenn etwas für mich erreicht oder vollständig ist. Und aufgrund dessen, was ich gelernt habe im Coaching bei mir selber, habe ich relativ früh angefangen, mit mir selber eine ganz gute Beziehung zu haben. Und was ich damit sagen will, ist, mir fiel es dadurch leichter, mehr auf das zu hören, was ich will, als auf meine Ängste. Und ich wusste, ich war in Münster 3 Jahre und da habe ich Regie geführt und war einer der Hauptdarsteller, habe viele tolle Rollen gespielt. Aber ich wusste, so toll das war, ähnlich auch bei Alles, was zählt später, ich will noch was Neues erleben. Und dadurch, dass ich ganz gut mit mir selber zurechtkam, mit der Arbeit, die ich gemacht habe, fiel es mir leicht, dann auch dafür loszugehen. Und ich glaube, das ist eine Schwierigkeit, die viele Menschen haben, weil dann die Angst kommt, oh Gott, was passiert, und wenn das nicht klappt, und dann habe ich kein Geld. Und das war ein Vorteil, den ich hatte, sag ich mal.
0: Wobei man natürlich der Ehrlichkeit halber sagen muss, wenn du damals schon Vater von Zwillingen gewesen wärst, genau, und mit dem Geld hättest eine Familie versorgen müssen, wäre dir die Entscheidung wahrscheinlich auch nicht ganz so leicht gefallen. Ne?
1: Exakt, hundertprozentig. Also man muss immer die Sache auch im Kontext betrachten. Ne? Ich war Anfang 20, Mitte 20, und es kommt immer auf die Situation an. Aber wie gesagt, ich glaube, es sind nie die Umstände. Ne? Wir hatten jetzt eine Kundin mit 3 Kindern alleinerziehend, das war wirklich auch sehr berührend, wo wir auch vorher gesagt haben, überleg dir das, ob du das wirklich machen willst, was ist ja auch nicht wenig Geld. Aber sie war total entschieden und sie hat sich jetzt selbstständig gemacht, und das war vor 3 Jahren, und ist ganz dankbar und schreibt uns, hey, die Selbstständigkeit funktioniert, ich kann meine Kinder sehr gut versorgen, habe auch mehr Zeit, habe Mitarbeiter. Es heißt nicht, dass das immer klappt und funktioniert, aber ich glaube, die Frage ist immer, bin ich nur im Funktionieren oder habe ich auch etwas, wofür ich morgens aufstehe? So wie du machst das ja richtig wundervoll, habe ich dir auch schon gesagt, und man merkt bei dir, du liebst ja, was du tust, und die meisten Menschen sind eher im Überleben als im, hey, was würde mich wirklich glücklich machen. Und das kann man nicht von heute auf morgen erschaffen, aber man kann dafür losgehen.
0: Und bei dir hat sich der Mut auch gelohnt, denn kurz darauf, nach deiner Kündigung, ist dir eine Anfrage fürs Casting zu Alles, was zählt, ins Haus geflattert. Und die hast du interessanterweise erstmal abgesagt und wolltest gar nicht hingehen zum Casting, was heute, nachdem du seit 19 Jahren mit dabei bist, echt verrückt klingt. Warum hast du damals abgesagt?
1: Ach, ich habe damals tatsächlich immer wieder eine Absage bekommen, weil es hieß, also damals war es ganz oft, ja, wir suchen jemanden, der blonder ist, vielleicht auch deutscher aussieht, und das war ein bisschen frustrierend, weil ich hatte damals einen Theaterpreis gewonnen, einen ganz wichtigen, den Max-Reinhardt-Preis mit meinen Kollegen, und ich bin immer ganz oft eingeladen worden und haben die immer gesagt, Mensch, schauspielerisch ist das ganz toll, aber ja, wir bräuchten schon jemanden, der so ein bisschen blonder ist, so ein Romeo. Und ich hatte die Schnauze voll, ehrlich gesagt, ganz auf Deutsch hinzugehen, um mir das wieder anzuhören. Habe ich gesagt, und die Rolle sollte eigentlich ein blonder Engländer sein für Alles, was zählt. Okay. Und als ich das gelesen habe, habe ich gedacht, nee, ich gehe jetzt da jetzt nicht wieder hin, um mir anzuhören, wie toll ich bin, aber man kann mir die Rolle nicht geben. Und dann hat aber die Caster nochmal angerufen und gesagt, bitte, bitte, bitte kommen Sie, wir wollen Sie wirklich gerne sehen. Und dann, ja.
0: Und die haben dann die Rolle auf dich umgeschrieben, ne?
1: Genau. Aus dem blonden Engländer wurde dann ein Argentinier.
0: Jetzt hattest du aber am Anfang mit der Rolle noch ein ganz anderes Problem. Maximilian galt ja als Schönling und du hattest das Gefühl, das kann ich nicht darstellen. Also warum nicht? Was hast du dafür Bedenken?
1: Ach, ich hatte immer lange auch noch Komplexe, dass ich sehr unattraktiv bin. Also ist auch kein Fishing for Compliments. Ganz, ganz stark. Und mir war das so, weißt du, Katja, das war so verrückt, weil im Drehbuch stand immer drin, Maximilian kommt rein und die Frau, die da mich sieht, wird ohnmächtig. Mein Gott, ist der hübsch. Und ich dachte mir, also ich glaube nicht, dass Frauen so reagieren, wenn ein hübscher Mann irgendwo reinkommt oder vielleicht beim Elvis Presley oder keine Ahnung was, aber weil er auch singen kann. Und mir war das sehr unangenehm, dass die Kolleginnen das spielen mussten. Oh mein Gott, ist der schön, oh mein Gott. Und ich habe genau das Gegenteil über mich gedacht. Und das war schon ein sehr lustiger Zustand.
0: Die Frage ist ja nur, wie schafft man es dann, was dir ja letztlich gelungen ist, trotz Zweifeln und Ängsten die Komfortzone zu verlassen und sowas Neues zu wagen? Denn daran scheitern ja viele. Hast du da Tipps?
1: Ja, ich denke, wenn man in sich reinhorcht, da sind immer Träume und Ziele, die man sich total wünscht, die man aber zur Seite schiebt, weil man Angst hat, das schaffe ich nicht, das wird schief gehen. Aber wenn man wirklich den Mut finden würde, dafür loszugehen und lernen würde, mit sich gut zu sein, und das ist jetzt sehr unkonkret, aber das kann man konkretisieren, dann ist das auch möglich. Und ich wusste immer, was ich will. So, ne? Und dadurch fiel es mir auch leicht, diese Sprünge zu machen in die Ungewissheit. Ungewissheit zu umarmen und nicht nur zu denken, oh Gott, so, was kann schiefgehen, sondern ne, so, es kann auch eine Menge gut laufen.
0: Der Schauspieler und Coach Francisco Medina in SWR1 Leute. 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Soweit die SWR aktuell Langstrecke, die Sendung, in der wir uns viel Zeit für ganz unterschiedliche Themen nehmen.
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3: Mit Bernhard Seiler am Dienstagnachmittag. Drogensucht ist eine schwere Krankheit, aber Betroffene werden oft stigmatisiert. Es fällt schwer, darüber zu sprechen. Wir wollen heute am Internationalen Gedenktag für verstorbene Drogengebrauchende über dieses Thema reden und wie wichtig Prävention und Solidarität dabei sind. Ich spreche mit der Schirmherrin des diesjährigen Gedenktags in etwa 5 Minuten.
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3: Mal ziehen heute dichtere Wolken durch, mal scheint längere Zeit die Sonne. Den meisten Sonnenschein gibt's heute vom Oberrhein bis zur Mosel. Zwischen Südschwarzwald, Allgäu und Alb-Donau-Kreis hängen heute die dichtesten Wolkenfelder. 20 Grad gibt's am Nachmittag in Hinterzarten und bis 26 Grad sind möglich in Mainz.
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4: Um 15 Uhr mit Frauke Vetter. Die Europäische Union unterstützt die Kunstbiennale in Venedig nicht mehr mit einem Zuschuss von 2 Millionen Euro. Grund ist die Teilnahme Russlands. Ein Sprecher der EU-Kommission sagte, Kulturvorhaben, die mit europäischem Steuergeld finanziert werden, sollten demokratische Werte wahren wie Vielfalt und Meinungsfreiheit. Diese Werte würden im heutigen Russland nicht geachtet. Die Kunstbiennale in Venedig zählt zu den wichtigsten internationalen Ausstellungen zeitgenössischer Kunst. Russland nimmt zum ersten Mal seit Beginn der Invasion in die Ukraine teil. Die EU-Außenbeauftragte Kallas hat den Schritt bereits angekündigt. Pardon. Das französische Parlament hat ein umstrittenes Gesetz mit Hilfsmaßnahmen für die Landwirtschaft verabschiedet. Damit soll auch das in Frankreich verbotene Schädlingsbekämpfungsmittel Acetamiprid wieder erlaubt sein, zeitlich befristet und unter bestimmten Bedingungen. Caroline Diller berichtet.
5: Acetamiprid gehört zu den Neonicotinoiden und ist in Frankreich seit 2018 verboten, in allen anderen EU-Ländern prinzipiell noch bis 2033 erlaubt. Mehrere Studien belegen eine schädliche Wirkung auf Bienen. Die Europäische Behörde für Lebensmittelsicherheit EFSA prüft derzeit, inwieweit das Pestizid auch für Menschen schädlich sein könnte. Das neue Landwirtschaftsdringlichkeitsgesetz könnte den Einsatz von Acetamiprid nun wieder erlauben. Allerdings ist das nicht der einzige umstrittene Punkt. Gegner des Gesetzes kritisieren etwa die geplanten Maßnahmen zur Wasserentnahme für die Landwirtschaft oder den Abbau bürokratischer Hürden, um Viehzuchtbetriebe zu vergrößern.
4: Die Zahl der Fälle von sexualisierter Gewalt gegen Minderjährige ist wieder angestiegen. Das hat das Bundeskriminalamt mitgeteilt. Insgesamt wurden demnach im vergangenen Jahr mehr als 18.000 Fälle sexualisierter Gewalt an Kindern und auch Jugendlichen registriert. 4,7 bzw. 4% mehr als im Jahr 2024. Die Mehrheit der Opfer war weiblich. Bei den fast 13.000 Tatverdächtigen handelte es sich laut Bericht vor allem um alleinhandelnde Männer. Opfer und Tatverdächtige hätten sich oft in irgendeiner Art und Weise gekannt. Wein aus den Anbaugebieten Rheinhessen und Württemberg könnte schon bald zu Reiniger- oder Desinfektionsmittel werden. Nach SWR-Informationen hat eine EU-Expertengruppe den Weg freigemacht für eine sogenannte Krisendestillation von 24 Millionen Liter Rosé und Rotwein. Dominik Bartoschek.
6: In einem Verordnungsentwurf schlägt die EU-Kommission vor, dass Betriebe 59 Cent für jeden Liter erhalten, den sie zu Industriealkohol destillieren lassen. Vergangene Woche hatte eine Expertenrunde der EU über diesen Entwurf beraten und laut Sitzungsprotokoll keine Einwände dagegen erhoben. Das bedeutet grünes Licht für die Krisendestillation. Weil der Weinkonsum zurückgeht und der Markt gesättigt ist, bleiben vor allem Fassweinbetriebe derzeit auf ihrem Wein sitzen. Die Krisendestillation soll ihnen helfen, ihre Keller für den neuen Jahrgang freizuräumen. Kritiker sagen aber, das helfe nur kurzfristig. Auf lange Sicht müsste die Rebfläche kleiner werden, damit weniger Wein auf den Markt kommt.
4: Der Mann, der in Stade 6 Menschen erschossen haben soll, ist tot. Wie das niedersächsische Justizministerium mitteilt, habe der mutmaßliche Täter im Gefängnis Suizid begangen. Hinweise auf ein Fremdverschulden gibt es demnach nicht. Vor 3 Wochen soll der Verdächtige in einer Jugendhilfeeinrichtung während eines Gespräches Mitarbeiter der Einrichtung und des Jugendamtes erschossen haben. Hintergrund war vermutlich ein Sorgerechtsstreit. Die umstrittenen nächtlichen Dopingkontrollen bei der Tour de France gehen weiter. In der vergangenen Nacht wurde auch das deutsche Team vom Rennstall Red Bull Bora Hansgrohe kontrolliert. Das hat Teammanager Denk im gemeinsamen Morgenmagazin von ARD und ZDF bestätigt. Er äußerte aber Verständnis für die nächtlichen Kontrollen. Sie sorgten dafür, dass der Radsport sauber und glaubhaft sei. Radprofis hatten das Vorgehen der Kontrolleure zuvor als inhuman kritisiert. SWR Nachrichtenredaktion, Christiane Sütterle und Ramin Movasagian.
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3: mit Bernhard Seiler. Guten Tag. 2150 Menschen sind in Deutschland im vergangenen Jahr an den Folgen von Drogenkonsum gestorben. Fast jeder vierte von ihnen unter 30 Jahren. Das sind die Zahlen aus dem Drogenbericht 2025 der Bundesregierung. Am heutigen Internationalen Gedenktag für verstorbene Drogengebrauchende erinnern Hinterbliebene an die Menschen, die wegen Drogen nicht mehr am Leben sind. Immer am 21. Juli ist dieser Tag. Die Schirmherrschaft übernimmt dieses Jahr Beate Stöhr aus Leutkirch im Landkreis Ravensburg. Sie leitet seit 25 Jahren die Eltern-Selbsthilfe Allgäu-Oberschwaben, Suchtgefährdeter und Suchtkranker. Vor 6 Jahren starb ihr Sohn Bertram im Alter von 43 Jahren an einer Überdosis. Seitdem hat der 21. Juli für sie eine andere Bedeutung. Frau Stöhr, wie geht es an Ihnen an diesem Tag, dem 21. Juli?
7: Das sind immer durchaus gemischte Gefühle. Auf der einen Seite bin ich sehr gespannt, immer auf die Veranstaltung, die wir machen. Wir haben ja seit 2021 einen Gedenkstein bei uns in Leutkirch und seit letztes Jahr ein Gedenkbänkle. Und es sind so immer in etwa die gleichen Leute und es ist gefühlsmäßig meine Veranstaltung, obwohl ich ohne die viele Helfer das ja gar nicht machen könnte. Da hebe ich das Jugendhaus besonders raus. Und die andere Seite ist natürlich das Emotionale. Es kommen auch weitere Mütter größtenteils, es kommen Eltern, deren Kinder ebenfalls im Zusammenhang mit Drogen verstorben sind. Und die wissen, wie es einem geht, wenn man ein Kind durch Drogen verliert. Es ist schon heftig, überhaupt ein Kind zu verlieren. Keine Eltern sollten ihre Kinder ins Grab herschauen müssen. Da stimmt die Reihenfolge nicht. Aber mit Droge ist das noch einmal was ganz, ganz anders, weil es in der Gesellschaft so abgewertet wird. Das wird immer noch nicht als Krankheit gesehen, was es ja letztendlich ist. Es wird stigmatisiert, es wird diskriminiert und viele trauen sich nicht zu sagen, mein Kind ist an Drogen verstorben und dem möchte ich unbedingt entgegenwirken.
3: Ihr Sohn war jahrelang suchtkrank, bevor er vor 6 Jahren gestorben ist. Konnten Sie denn das, was da mit ihm passiert ist, von Anfang an als Krankheit wahrnehmen?
7: Nein, das ist ein langwieriger Prozess. Es hat wirklich gedauert. Zu mir hat seine damalige Substitutionsärztin auch mal gesagt, also Frau Stöhr, Ihr Sohn ist ganz, ganz schwer krank. Habe ich in den ersten Jahren noch nicht kapiert. Man redet und denkt, man will ihn anschauen, der muss doch aufhören können und Therapie und. Man macht Vorschläge und rennt sich die Hacke ab und telefoniert wie Weltmeister und merkt irgendwann, das kann so nicht funktionieren.
3: Sie haben auch schon angesprochen, Drogenkonsum ist ein Thema, was mit ganz vielen Stigmatisierungen verbunden ist, über das viele gar nicht sprechen wollen. Wie bekommen Sie das bei Ihrer Arbeit in der Elternselbsthilfe zu spüren?
7: Dass ich ganz, ganz wenig Leute zum Beispiel aus Leutkirch habe. Wenn ich jetzt überlege, wie viele Menschen hier betroffen sind von deren Kinder irgendwelche Substanzen konsumieren, dann könnte ich von der Menge her locker unsere Festhalle füllen. Aber wir sind derzeit direkt aus Leutkirch zu dritt. Das Gefühl ist, wie wenn die Person, die Eltern, die Mütter müssen so kommen, Oberlippe, Unterkante, jetzt geht nichts mehr, jetzt brauche ich was. Und ich würde mir manchmal wünschen, sie kämen früher, weil wir einfach unterstützen.
8: Sie bieten in Ihrer Elternselbsthilfe dann den Raum für Austausch und Unterstützung. Was nehmen Sie denn selbst aus diesen Treffen mit?
7: Das Miteinander, die freundschaftliche Verbundenheit mit den meistens ja Müttern. Wir haben auch immer wieder Väter mit dabei oder Paare, die gemeinsam kommen. Das finde ich auch sehr bereichernd, weil ein Mann wieder einen anderen Blick hat auf die ganze Geschichte. Die meisten Männer gehen etwas anders damit um, wie wir Frauen. Wir haben so diese unsichtbare Nabelschnur, die uns gefühlsmäßig so die meisten Mütter mit den Kindern verbindet. Wir Mütter sind meistens so Bauchmenschen. Man gibt es natürlich bei den Vätern auch, ich will da gar niemand was unterstellen, aber die meisten Mütter tun sich da extrem schwer.
8: Stigmatisierung, man spricht nicht drüber, das macht es natürlich auch schwer, Prävention und Aufklärung zu betreiben. Im Prinzip soll sowas ja unter anderem an der Schule stattfinden. Wie wichtig ist das für Sie und was bräuchte es dann noch?
7: Viel, viel mehr. Die Suchtprävention in den Schulen kommt in der Regel viel zu spät. Da haben die meisten Kinder oder sehr viele schon Erfahrungen gesammelt und könnten dem Lehrer was erzählen. Es gehört ausgeweitet. Es ist so im Rahmenprogramm und das ist viel zu wenig. Das gehört mit ins soziale Umfeld, wie Menschen miteinander umgehen. Es gehört mit in Sozialkompetenz, wird man es vielleicht nennen können. Und da ist auch die Suchtprävention mit dabei. Die Kinder müssen wissen, was sie für Stoffe konsumieren. Und was man entscheiden muss, jeder sich selber. Aber ich denke, es wird, ja, wie soll ich sagen, vielleicht ein bisschen weniger gefährlich, wenn sie wissen, was sie tun.
8: Zum Abschluss kommen wir nochmal zurück zum heutigen Gedenktag für verstorbene Drogengebrauchende. Was ist Ihre persönliche Botschaft an diesem Tag?
7: Dass wir sie nicht vergessen, dass sie uns nach wie vor wichtig bleiben. Und dass sie wahrgenommen werden, nicht nur als Zahl, sondern dass jeder begreift, das sind Menschen, die werden betrauert, die werden vermisst, die fehlen.
8: Beate Stöhr, sie leitet seit 25 Jahren die Elternselbsthilfe Allgäu-Oberschwaben für Eltern von suchtgefährdeten und suchterkrankten jungen Menschen. Ihr Sohn ist vor 6 Jahren an einer Überdosis gestorben. Erst wenn der Strom fehlt, merken wir, wie abhängig wir von ihm sind. Das Licht erlischt, Fahrstühle bleiben stehen, Ampelausfall führt zum Verkehrschaos, schon nach wenigen Stunden funktioniert kein Handy mehr. Es gibt kein Geld mehr am Automaten, auch keine Kartenzahlung mehr und an der Tankstelle gibt es auch keinen Sprit mehr. Spätestens wenn dann die Kühlketten und die Wasserversorgung zusammenbrechen, dann wird's kritisch, denn ohne Strom funktioniert praktisch nichts in diesem Land. Das gilt auch für ländliche Regionen. Kein Landwirt kann hunderte Kühe von Hand melken. Hühner ersticken an den Ausdünstungen ihres eigenen Kots, wenn die Lüftungen in den Ställen ausfallen. Industriell betriebene Landwirtschaft ist ebenfalls unmöglich ohne Strom. Da stellt sich die dringende Frage, wie sicher ist unser Stromnetz? Mit dieser Frage beschäftigt sich jetzt eine ARD-Doku. Das Filmteam begleitet unter anderem eine Großübung, bei der in Deutschland weiter Stromausfall simuliert wird, ist unterwegs mit Helfern von Feuerwehr, Polizei und Militär. Norbert Kunze hat diese Doku mit dem Titel Blackout – Wie sicher ist Deutschlands Stromnetz? Schon gesehen. Worum geht's da genau? Und was ist da mit Stromnetz alles gemeint?
9: Es ist gigantisch. Um die gesamte Bevölkerung mit Strom zu versorgen, gibt es 111 Großkraftwerke, die größer sind als 100 Megawatt. Dazu der Ausbau der erneuerbaren Energien, Offshore-Windparks, Freiflächen im Süden oder auch Biomassekraftwerke. Es gibt ca. 38.000 Kilometer Stromleitung, 2 Millionen Kilometer Verteilernetze. Also allein diese wenigen Zahlen deuten die Dimensionen an. Und sie deuten aber auch an, wie fragil ein solches System ist. Dazu Markus Knoll von der Bundesnetzagentur.
10: Ziel ist es, zusammen mit der Branche Maßnahmen zu erarbeiten, die einfach das System sicherer machen. Das können größere Zäune rund um Umspannanlagen sein. Das können Überwachungen an besonders vulnerablen Stellen sein. Nur um ein paar plakative Beispiele zu nennen. Aber eine komplette Überwachung des gesamten Stromsystems ist auszuschließen.
8: Welche Bereiche wären denn bei einem größeren oder auch längeren Stromausfall besonders betroffen?
9: Bei Privathaushalten geht es dabei zumeist um die unmittelbaren Probleme. Im Winter kann die Heizung ausfallen, das Licht, Radio und Fernsehen oder auch Fahrstühle. Im öffentlichen Raum wären Ampeln außer Betrieb, ebenso die Straßenbeleuchtung. Aber besonders kritisch wird es bei einem großen Stromausfall bei der sogenannten kritischen Infrastruktur, Wasserversorgung, Landwirtschaft oder insbesondere Krankenhäuser. Dazu äußert sich in der ARD-Story Rolf von Uslar. Er ist Chef des Kommandos Gesundheitsversorgung bei der Bundeswehr.
11: Wir haben in Deutschland für Krankenhäuser ja die Auflage, dass wir 24 Stunden Betrieb dort sichergestellt sein muss. Aber nach 24 Stunden ist es dann schon schwierig, über diese Zeit hinaus zu kommen. Deswegen ist da tatsächlich die Reserve, die wir bisher sozusagen auch gesetzlich vorgegeben geschaffen haben, ist aus meiner Sicht noch zu dünn.
8: Nun gab es in der jüngeren Vergangenheit einige Ausfälle durch Defekte oder auch durch Anschläge. Wie gut ist man denn inzwischen auf solche Vorfälle vorbereitet?
9: Die Strukturen, das Netz bei Normalbetrieb zu überwachen, sind durchaus stabil und technische Probleme kann es ja immer wieder mal geben. Sorgen bereiten den Behörden natürlich vor allem die gezielten Störungen, wie es Berlinerinnen und Berliner zu Beginn des Jahres erlebt haben. 45.000 Haushalte und über 2.000 Betriebe tagelang ohne Strom durch den Anschlag der sogenannten Vulkangruppe. Der Bundesinnenminister Dobrindt hatte ja mit einer Belohnung für Hinweise auf die Täter reagiert, was einerseits eine Möglichkeit der Abschreckung ist. Was jedoch viel mehr hilft, ist eine weitere Finanzierung durch den Ausbau der gesamten Sicherheit der Stromversorgung in Deutschland. So jedenfalls sagt es Benno Fritzen, Experte für Katastrophen- und Bevölkerungsschutz.
12: Ich glaube, dass die Bekenntnisse, die Infrastruktur besser schützen zu wollen durch Beobachtung und vielleicht auch durch intensivere Strafverfolgung, dass das natürlich auch eine Lösung ist, die man relativ schnell aufbauen kann und die man auch schnell kommunizieren kann. Das Schaffen von Resilienz durch redundante Infrastrukturen dauert Jahre, kostet sehr viel Geld und eignet sich nicht für eine schnelle Pressemitteilung.
8: Der Bericht und die Informationen von Norbert Kunze. Die Doku Blackout, wie sicher ist Deutschlands Stromnetz, gibt es heute Abend um 22.50 Uhr im Ersten zu sehen und schon jetzt in der ARD Mediathek.
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8: Mal ziehen heute dichtere Wolken durch, mal scheint längere Zeit die Sonne. Den meisten Sonnenschein gibt's dabei vom Oberrhein bis zur Mosel. Zwischen Südschwarzwald, Allgäu und Alb-Donau-Kreis hängen heute die dichtesten Wolkenfelder. Maximal 20 Grad am Nachmittag in Hinterzarten und bis 26 Grad in Mainz.
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8: Die Europäische Union unterstützt die Kunstbiennale in Venedig nicht mehr mit einem Zuschuss von 2 Millionen Euro. Grund ist die Teilnahme Russlands. Ein Sprecher der EU-Kommission sagte, Kulturvorhaben, die mit europäischem Steuergeld finanziert werden, sollten demokratische Werte wie Vielfalt und Meinungsfreiheit wahren. Diese Werte würden im heutigen Russland nicht geachtet. Die Zahl der Fälle sexualisierter Gewalt gegen Minderjährige ist wieder angestiegen. Das hat das Bundeskriminalamt mitgeteilt. Insgesamt wurden demnach im vergangenen Jahr mehr als 18.000 Fälle sexualisierter Gewalt an Kindern und auch Jugendlichen registriert. 4,7% bzw. 4% mehr als im Jahr 2024. Wein aus den Anbaugebieten Rheinhessen und Württemberg könnte schon bald zu Reiniger oder Desinfektionsmittel werden. Nach SWR-Informationen hat eine EU-Expertengruppe den Weg freigemacht für eine sogenannte Krisendestillation von 24 Millionen Liter Rosé und Rotwein. Der Mann, der in Stade 6 Menschen erschossen haben soll, ist tot. Wie das niedersächsische Justizministerium mitteilt, habe der mutmaßliche Täter im Gefängnis Suizid begangen. Hinweise auf ein Fremdverschulden gibt es demnach nicht.
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8: In Zukunft ohne Erdöl und Erdgas leben. Das ist langfristig das Ziel der EU. Dazu braucht es neue Ideen und einige davon entstehen gerade in Baden-Württemberg. 9 Hochschulen haben symbolisch 99 Projekte veröffentlicht mit Forschungsprojekten zu erneuerbaren Energien, Energiespeicherung und Effizienz, alternativen Rohstoffen für die Lebensmittelbranche und auch für die Landwirtschaft. Ein Forschungsteam der Uni Freiburg ist gerade dabei, Nutzpflanzen zu entwickeln, die zusammen mit Bakterien ihren Dünger selbst herstellen können. Pascal Kiss aus unserer Wissenschaftsredaktion mit Einzelheiten.
13: Der Freiburger Zellbiologe Thomas Ott entdeckt fast bei jedem Spaziergang auf den Wiesen ein großes Vorbild für seine Forschung. Weißklee.
14: Den hole ich mir mal ganz kurz.
13: Dieser Klee kann schon das, was das Forschungsteam in Zukunft auch den Nutzpflanzen beibringen möchte. Es kann sich selbst düngen. Thomas Ott buddelt im Botanischen Garten in Freiburg eine Kleepflanze aus und zeigt auf die Wurzeln.
15: Man sieht das hier an den Wurzeln. Das sind diese kleinen, knotenartigen Strukturen, diese Wurzelknöllchen.
13: Diese Knöllchen sind nur wenige Millimeter groß, aber dennoch gut zu erkennen. Sie sind das Haus, der Lebensraum der Bakterien. Und diese Bakterien produzieren direkt den Dünger für die Pflanzen.
15: Und so kann der Klee sich mit Stickstoff selber düngen, indem er diese Symbiose mit den Bakterien eingeht.
13: Die Bakterien sorgen also ständig für Nachschub beim Dünger. Diese Selbstdüngung möchte das Forschungsteam der Universität Freiburg auf Nutzpflanzen übertragen. Die meisten Pflanzen haben in ihren Genen die Fähigkeit gespeichert, mit Pilzen eine Partnerschaft einzugehen. Durch kleine Veränderungen in den Pflanzen will das Forschungsteam nun erreichen, dass die Pflanzen auch mit den gewünschten Bakterien eine Partnerschaft eingehen, sagt Biologe Thomas Ott.
15: Das heißt, die Pflanzen haben dieses Grundpotenzial schon, das zu machen. Und was wir jetzt gucken müssen, ist, dass wir die Pflanze spezifisch auf die Bakterien reagieren lassen und dann dieses Programm nutzen, um eben die Tür quasi für die Bakterien zu öffnen, so wie die Pflanze das für den Pilz auch schon tut.
13: Das Forschungsteam muss dazu verstehen, wann die Pflanzen den Bakterien erlauben, sich an den Wurzeln anzusiedeln. Gelingt das, versorgt die Pflanze die Bakterien mit Zucker und die Bakterien reichern Stickstoff an und wandeln diesen später in Dünger um. Ein Geben und Nehmen. Die Pflanze muss dabei aber mehr Zucker extra für die Bakterien herstellen, sagt Thomas Ott.
15: Weil eben jetzt eine ganze Reihe von dem Zucker an die Bakterien gegeben werden muss, ist es eventuell erforderlich, das nochmal ein bisschen aufzustocken, diese Leistung. Aber da gibt es Projekte, internationale Projekte, die da sehr weit sind und im Prinzip dieses Plus, was wir brauchen, schon kompensieren können, sodass man dann diese zwei Eigenschaften kombinieren könnte.
13: So ist es bereits gelungen, Nutzpflanzen zu entwickeln, die mehr Zucker herstellen, von dem sie dann etwas für die Bakterien abgeben können. Damit das klappt, müssen die Pflanzen aber gentechnisch verändert werden.
15: Wir denken, dass wir zurzeit um einen gentechnischen Ansatz nicht drumherum kommen, weil wir einfach neue Gene einführen müssen. Gene, die in der Nutzpflanze nicht vorhanden sind, die wir eben aus den Hülsenfrüchtlern brauchen. Wir stehen dem sehr offen gegenüber. Wir glauben einfach, es hat sich wahnsinnig viel getan. Technisch auf der einen Seite, in der Kontrolle auf der anderen Seite. Sie sind sehr sicher geworden. Und da sagen wir, weil wir noch so lange für die Entwicklung brauchen, müssen wir jetzt anfangen und können nicht noch 20 Jahre warten.
13: Am Botanischen Garten in Freiburg hat das Forschungsteam schon erste Tests mit Tomatenpflanzen durchgeführt. Gerade laufen Versuche mit Maniok. Weltweit eines der wichtigsten Grundnahrungsmittel. Von der Pflanze wird vor allem die Wurzel gegessen. Die erinnert an eine Süßkartoffel, ist aber länglicher, sagt Henriette Rübsam von der Universität Freiburg.
16: Das hier ist der essbare Teil der Wurzel. Und etwa 500 Millionen Menschen auf der Welt leben von Maniok als Grundnahrungsmittel. Und daraus kann man ganz Verschiedenes machen. Also zum Beispiel Mehl, aber auch Chips und ganz viele unterschiedliche Dinge, die man dann essen kann.
13: Mit der tropischen Pflanze soll ein erster Prototyp entstehen. Später könnte die Technik dann auch für in Deutschland heimische Pflanzen wie Getreide und Mais genutzt werden, so die Hoffnung. Jetzt liegt der Fokus aber erstmal auf Maniok, sagt Zellbiologe Thomas Ott.
15: Der große Schritt wird sein, das ins Feld zu bringen und dann zu gucken, wie geht der Gesamtorganismus damit um? Ja, ist es der Gewinn, auch für den Nährstoffgewinn, den wir wollen? Kann die Pflanze das kompensieren mit den Zuckern, die sie abgeben muss? Aber dafür muss die Pflanze raus unter natürliche Bedingungen. Und das wird mit diesem Prototypen, den wir hier erstellen im Labor, passieren und dann müssen wir gucken.
13: Und das soll möglichst in den nächsten 5 Jahren gelingen, um die weltweite Ernährung im Großen zu verbessern, aber auch für uns in Deutschland. Um in Zukunft möglichst auf Dünger und damit Erdgas und klimaschädliches CO2 zu verzichten.
8: Die FAO, die Ernährungs- und Landwirtschaftsorganisation der Vereinten Nationen, hat heute ihren Bericht zur weltweiten Ernährungssicherheit veröffentlicht. Der zeigt, dass der Kampf gegen Hunger und Mangelernährung erfolgreich ist, auch wenn es natürlich noch viele Probleme gibt. Einzelheiten dazu aus Rom von Christine Auerbach.
5: Die gute Nachricht zuerst. Der Hunger weltweit ist das 3. Jahr in Folge gesunken. Zwischen den Regionen gibt es aber deutliche Unterschiede. Die meisten Hungernden gibt es laut dem UN-Bericht zurzeit in Afrika. 309 Millionen Menschen litten dort letztes Jahr an Hunger. Damit ist Afrika aktuell der Kontinent mit den meisten Hungernden vor Asien. Das hat zwei Gründe, sagt Máximo Torrero, der Chefökonom der Welternährungsorganisation. Die Konflikte in Afrika sind eine Herausforderung. Sie sorgen für viel Hunger in der Region. Außerdem, sagt er, ist die Bevölkerung in Afrika sehr stark gewachsen. Vor allem Südasien und Lateinamerika haben laut dem Bericht große Fortschritte gemacht beim Bekämpfen des Hungers. Indien zum Beispiel. Das Land hat sein Sozialsystem verbessert und digitalisiert, sagt Máximo Torrero. Dadurch sei es für die Behörden jetzt leichter, Lebensmittel gezielt an die Menschen zu bringen, die sie brauchen. Der Bericht zur weltweiten Ernährungssicherheit untersucht, wie sich aktuelle Krisen, Konflikte und der Klimawandel auf den weltweiten Hunger auswirken. Weil sich der Bericht immer auf das Vorjahr bezieht, konnte die Blockade der Straße von Hormuz noch nicht berücksichtigt werden. Die Welternährungsorganisation erwartet aber deutliche Folgen durch die Blockade. Weil die Energiepreise weltweit ansteigen und weil durch die Blockade Rohstoffe fehlen, um Dünger herzustellen. Es fehlen 20-30% von allem, was man braucht, um Dünger zu produzieren. Erdgas zum Beispiel, um Stickstoff herzustellen, Schwefel. Und wenn man mit weniger Dünger produziert, dann sinken die Erträge, was sich später auch auf die Verbraucherpreise auswirken wird. Der Bericht untersucht aber nicht nur den Stand des Hungers, sondern auch die Qualität der Ernährung. Fast 2,7 Milliarden Menschen können sich keine gesunde Ernährung leisten. Ein Grund ist, dass zum Beispiel Obst und Gemüse in vielen Ländern sehr teuer sind. Rund 70% der Lebensmittelkosten entstehen laut dem Bericht dabei erst nach dem Anbau der Lebensmittel, durch Lagerung, Transportwege und Kühlketten. Aber beim Thema gute Ernährung geht es nicht nur um Unterernährung, sondern auch um Übergewicht, sagt Máximo Torrero. Menschen sterben an der Folge von Unterernährung, aber auch an Übergewicht und Adipositas sterben Menschen, durch Herzinfarkte, Diabetes und so weiter. Deshalb muss beides gleichzeitig angegangen werden. Die Vereinten Nationen haben das Ziel ausgegeben, den Hunger bis 2030 zu besiegen. Der Bericht zeigt, dass die Welt von diesem Ziel noch weit entfernt ist. Die aktuellen Krisen machen es zusätzlich schwer, es zu erreichen.
8: Mainz ist eine Stadt, die für Lebensfreunde, Feste und Gastfreundschaft steht. Doch für eine Gruppe von Jugendlichen aus Odessa, die in der vergangenen Woche hier zu Gast war, war Mainz noch viel mehr. Eine kurze Pause vom Krieg. 9 Tage lang haben die Jugendlichen Abenteuer erlebt, neue Freundschaften geknüpft und ein Stück Normalität gespürt. Doch die Schatten des Krieges haben sie immer begleitet. SWR Aktuell-Reporterin Tjada Huchtkötter hat mit den Jugendlichen und den Organisatoren gesprochen und berichtet, wie die Reise für alle war.
17: 9 Tage ohne Sirenen, ohne Fliegeralarm, ohne in den Keller zu flüchten. 9 Tage einfach ohne Angst. Was für andere selbstverständlich ist, ist für 20 Jugendliche aus dem ukrainischen Odessa etwas ganz Besonderes, nämlich eine kurze Auszeit vom Krieg. Genau das wollte der Städtepartnerschaftsverein Mainz-Odessa erreichen, sagt Peter Willisch, der Vorsitzende des Vereins.
18: Wir haben gesagt, wenn wir schon keinen Schüleraustausch organisieren können, dann versuchen wir Kinder herzuholen und denen die Möglichkeit zu geben, sich für eine gewisse Zeit lang ohne Sorgen beschossen zu werden und bombardiert zu werden, in Ruhe hier so ein bisschen zu regenerieren und Spaß zu haben und im Krieg so ein klein wenig für kurze Zeit zu entfliehen.
17: Peter Willisch ist der Meinung, dass die Jugendlichen das auch ein bisschen konnten. Dabei geholfen habe ein buntes Angebot an Aktionen. Die Jugendlichen waren im Kletterpark, haben eine Schifffahrt über den Rhein gemacht und haben sogar eine Privatführung durch das Stadion vom 1. FSV Mainz 05 bekommen. Das Highlight für Mikita war allerdings eine andere sportliche Aktivität.
19: Am meisten hat mir die Kajaktour Spaß gemacht. Es war eine ganz schön lange Distanz und es war gar nicht so einfach, das Gleichgewicht im Kajak zu halten. Aber es war der spannendste Tag von allen.
17: Auf den ersten Blick also ein buntes Ferienprogramm für fröhliche Jugendliche. Doch nicht alles war so leicht. Für viele Jugendliche waren die Flugzeuge, die am Himmel über Mainz fliegen, eine teils traumatische Erinnerung an den Krieg in ihrem Heimatland. Die 16-jährige Anastasia erzählt, wie schwer es war, diese Geräusche auszublenden.
20: Wir sind es schon gewohnt, immer an an die Situation zu Hause zu denken, an unsere Freunde und die Familie. Es fällt schwer, diese Gedanken aus dem Kopf zu streichen. Hier in Mainz ist es sehr friedlich, außer die Geräusche von den Flugzeugen. Sie erinnern an den Krieg. Man versucht es zu vergessen, aber das fällt sehr schwer. Komplett abschalten vom Krieg konnte niemand so richtig. Er gehört schon seit Jahren zum Alltag der Jugendlichen. Dennoch habe ihn die Reise gut getan, betont eine der Betreuerinnen, Silica Vester Kosicka.
21: Krieg ist nicht etwas, das jemand kann sehr einfach vergessen. Aber ich glaube, dass sie hatten also ruhige und sie hatten Spaß. Und ja, das war etwas Neues, weil sie haben etwas Neues über deutsche Kultur. Sie haben verschiedene Neuigkeiten gelernt, neue Freunde gefunden. Ja, und ich glaube, das war perfekte Zeit.
20: Nach 9 Tagen war der Ausflug nach Mainz vorbei und gefeiert wurde das mit einem Grillfest für alle. Wehmut war dabei, aber auch Freude auf zu Hause. Am Donnerstag wird bereits

0: zwischen Iffezheim und Mannheim. Was da das Problem ist und wie man versucht, den Bäumen zu helfen, darüber reden wir hier in etwa 5 Minuten.
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2: Um 15.30 Uhr mit Frauke Vetter. Die Europäische Union unterstützt die Kunstbiennale in Venedig nicht mehr mit einem Zuschuss von 2 Millionen Euro. Grund ist die Teilnahme Russlands. Ein Sprecher der EU-Kommission sagte, Kulturvorhaben, die mit europäischem Steuergeld finanziert werden, sollten demokratische Werte wahren wie Vielfalt und Meinungsfreiheit. Diese Werte würden im heutigen Russland nicht geachtet. Die Kunstbiennale in Venedig zählt zu den wichtigsten internationalen Ausstellungen zeitgenössischer Kunst. Russland nimmt zum ersten Mal seit Beginn der Invasion in die Ukraine teil. Die EU-Außenbeauftragte Kallas hat den Schritt bereits angekündigt. Das französische Parlament hat ein umstrittenes Gesetz mit Hilfsmaßnahmen für die Landwirtschaft verabschiedet. Damit soll auch das in Frankreich verbotene Schädlingsbekämpfungsmittel Acetamiprid wieder erlaubt sein. Zeitlich befristet und unter bestimmten Bedingungen. Caroline Delain berichtet.
3: Acetamiprid gehört zu den Neonicotinoiden und ist in Frankreich seit 2018 verboten. In allen anderen EU-Ländern prinzipiell noch bis 2033 erlaubt. Mehrere Studien belegen eine schädliche Wirkung auf Bienen. Die Europäische Behörde für Lebensmittelsicherheit, EFSA, prüft derzeit, inwieweit das Pestizid auch für Menschen schädlich sein könnte. Das neue Landwirtschaftsdringlichkeitsgesetz könnte den Einsatz von Acetamiprid nun wieder erlauben. Allerdings ist das nicht der einzige umstrittene Punkt. Gegner des Gesetzes kritisieren etwa die geplanten Maßnahmen zur Wasserentnahme für die Landwirtschaft oder den Abbau bürokratischer Hürden, um Viehzuchtbetriebe zu vergrößern.
2: Die Zahl der Fälle von sexualisierter Gewalt gegen Minderjährige ist wieder angestiegen. Das hat das Bundeskriminalamt mitgeteilt. Insgesamt wurden demnach im vergangenen Jahr mehr als 18.000 Fälle sexualisierter Gewalt an Kindern und auch Jugendlichen registriert, 4,7 bzw. 4% mehr als im Jahr 2024. Die Mehrheit der Opfer war weiblich. Bei den fast 13.000 Tatverdächtigen handelte es sich laut Bericht vor allem um alleinhandelnde Männer. Opfer und Tatverdächtige hätten sich oft in irgendeiner Art und Weise gekannt. Die Bundespolizeigewerkschaft hält das geplante Alkoholverbot an Bahnhöfen für falsch. Der Bundesvorsitzende Ostermann sagte, eine solche Regelung werde nicht dazu führen, dass sich Alkoholisierte nicht mehr im Bahnhof aufhielten. Außerdem sei die Umsetzung problematisch, da dafür zusätzliches Personal benötigt werde. Die Deutsche Bahn will das Trinken von Bier, Wein und Schnaps ab Mitte Oktober auf allen Bahnhöfen verbieten. Wein aus den Anbaugebieten Rheinhessen und Württemberg könnte schon bald zu Reiniger oder Desinfektionsmittel werden. Nach SWR-Informationen hat eine EU-Expertengruppe den Weg freigemacht für eine sogenannte Krisendestillation von 24 Millionen Liter Rosé und Rotwein. Dominik Bartoschek.
4: In einem Verordnungsentwurf schlägt die EU-Kommission vor, dass Betriebe 59 Cent für jeden Liter erhalten, den sie zu Industriealkohol destillieren lassen. Vergangene Woche hatte eine Expertenrunde der EU über diesen Entwurf beraten und laut Sitzungsprotokoll keine Einwände dagegen erhoben. Das bedeutet grünes Licht für die Krisendestillation. Weil der Weinkonsum zurückgeht und der Markt gesättigt ist, bleiben vor allem Fassweinbetriebe derzeit auf ihrem Wein sitzen. Die Krisendestillation soll ihnen helfen, ihre Keller für den neuen Jahrgang freizuräumen. Kritiker sagen aber, das helfe nur kurzfristig. Auf lange Sicht müsste die Rebfläche kleiner werden, damit weniger Wein auf den Markt kommt.
2: Der Mann, der in Stade 6 Menschen erschossen haben soll, ist tot. Wie das niedersächsische Justizministerium mitteilt, habe der mutmaßliche Täter im Gefängnis Suizid begangen. Hinweise auf ein Fremdverschulden gibt es demnach nicht. Vor 3 Wochen soll der Verdächtige in einer Jugendhilfeeinrichtung während eines Gespräches Mitarbeiter der Einrichtung und des Jugendamtes erschossen haben. Hintergrund war vermutlich ein Sorgerechtsstreit. SWR Nachrichten, Redaktion Christiane Sütterle und Ramin Movasagian.
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0: Mit Bernhard Seiler. Guten Tag. Wochenlange Hitze und kaum Regen. Das, was wir gerade erleben, ist eine Folge der Klimaerwärmung. Und das macht auch was mit unseren Wäldern. Den Bäumen geht das Wasser aus. Besonders

0: Besonders deutlich beobachten kann man das in der Rheinebene im sogenannten Hartwald zwischen Iffezheim und Mannheim. Mein Kollege Boris Bauer arbeitet bei uns in der Nachrichtenredaktion und auch als Reporter. Er war mit einer Fernsehkollegin und Kamerateam im Hartwald unterwegs. Boris, warum ist denn gerade dieser Wald so betroffen von der Trockenheit?
1: Ja, das hat was mit dem Boden zu tun, auf dem dieser Hartwald wächst. Ja, diese Hartwälder, die stehen im Grunde auf so einer Art riesigem Sandkasten. Der zieht sich durch die ganze Rheinebene im Süden, so von Iffezheim über Weingarten, Sandhausen, Schwetzingen bis, die Namen sagen schon, Mannheim-Sandhofen. Ja, dieser Boden ist sehr sandig und der Sandboden, der speichert eben kein Wasser. Die Bäume, die da wachsen, jüngst zum Beispiel die Kiefern, aber auch Eichen, die sind es zwar über Jahrhunderte gewohnt, aber früher hat es da eben zwischendrin im Sommer auch mal geregnet und heute durch den Klimawandel monatelange Trockenphasen. Sowas verändert natürlich den Wald und dieser Wald kriegt sozusagen als erstes ab. Wenn wir da nach oben gucken, also ich war da mit Förstern unterwegs, die ganzen Kiefern, Buchen, Birken, selbst Douglasien, die eigentlich gut mit Trockenheit zurechtkommen, die werden dann von oben her kahl. Ich habe auch auf Waldwegen Äste liegen gesehen, die waren so dick wie Oberschenkel, die sind jetzt kürzlich bei der Hitze runtergekracht, zersplittert. Das heißt, das ist auch, wenn man im Wald unterwegs ist, nicht ganz ungefährlich. Also ruhig mal nach oben gucken, wie sieht's da aus, wo ich da gerade entlang gehe. Ja? Also vielleicht bei so starker Hitze nicht einfach durch den Wald streunern, sondern vielleicht besser auf den Wegen bleiben. Aber auch da muss man vorsichtig sein.
0: Hitze und Trockenheit sind ja nicht die einzigen Probleme. Was macht denn dem Hartwald noch zu schaffen?
1: Ja, das kommt auf den Standort an. Also da geht es vor allen Dingen um, ich sage jetzt mal Schmarotzer, sowas wie die Misteln und um Schädlinge. Also der Maikäfer ist da an allererster Stelle zu nennen. Der tritt aber lokal auf, an manchen Stellen sehr, sehr stark. Ich war im Süden unterwegs bei Iffezheim und Hügelsheim. Da gibt es sehr, sehr viele Maikäfer-Engerlinge. Das kommt immer so drauf an, aufs Jahr. Ne? Manche sind 2 Jahre, manche 3 Jahre im Boden und fressen sich dadurch die Wurzeln. Es sind also nicht die Maikäfer selber, sondern die Engerlinge, die Larven. Und Neophyten ist der Fachbegriff, also Pflanzen, die nicht hier heimisch sind. Die haben sich bei uns in den Wäldern ausgebreitet, zum Beispiel die Kermesbeere, die wächst sehr schnell, oder die spätblühende Traubenkirsche zum Beispiel, das sind beides Pflanzen, die kommen super mit so trockenen Bedingungen klar, nehmen aber den Jungpflanzen, die diesen Wald verjüngen könnten, Nährstoffe weg, Wasser weg, Sonne weg, und dann wird es schwierig, dass sich unsere heimischen Arten da noch durchsetzen können.
0: Du hast schon gesagt, da krachen ganze Äste runter. Man sollte also sehr vorsichtig sein, wenn man da durch den Wald läuft, wenn man es überhaupt macht. Fällt der Wald als Option zum Entspannen, zum Abkühlen auf absehbare Zeit dann für uns weg?
1: Ja, also ich finde, natürlich kann man heutzutage auch bei heißem Wetter durch den Wald gehen und sich abkühlen. Ich habe, wie schon gesagt, man muss ein bisschen vorsichtig sein, gucken mal, wo man lang geht. Nicht vielleicht gerade unter Bäumen durchgehen, die da oben völlig ausgetrocknet über einem sind. Die zweite Frage ist aber, wie lange wird es diesen Wald in dieser Art, also mit diesen hohen Bäumen, noch geben? Und der leitende Förster im Landkreis Rastatt, Clemens Erbacher, hat mir gesagt, in 20 bis 30 Jahren ist dieser Wald in dieser Form weg.
2: Ich glaube, meine Prognose wäre dahingehend, dass es in Richtung eines mediterranen Trockenwaldes geht. Das heißt, das wird nicht mehr so dicht mit hohen Bäumen bestockt sein. Die Bäume werden auch nicht mehr so hoch werden, weil sie das Wasser dann nicht mehr so hoch transportieren müssen entsprechend. Und wir werden einfach ein anderes Waldbild oder einen anderen Waldcharakter hier bekommen.
1: Das heißt, im Hartwald wachsen dann eben auch andere, diese invasiven Arten, jetzt wie Kermesbeere zum Beispiel oder die spätblühende Traubenkirsche. Weil den Kampf, den großflächigen Kampf dagegen, die auszureißen, auszurotten, das haben die Förster inzwischen schon aufgegeben. Das muss man leider in diesem Fall sagen.
0: Wenn wir jetzt schauen, wie kann man dem Wald helfen? Da geht es ja zum einen darum, den bestehenden Wald zu erhalten, zum anderen auch um neue Aufforstung, also neue Pflanzung von Wäldern. Schauen wir erstmal auf das Erste. Was können die Förster denn überhaupt tun, um dem bestehenden Wald jetzt bei den aktuellen Herausforderungen zu helfen?
1: Also da, wo es schon Wald gibt, also sprich Altbestand, hohe Bäume, da versucht man zum einen, diese hohen Bäume erst möglichst spät zu fällen. Auch wenn die jetzt von oben her austrocknen, die will man noch erhalten, solange sie noch ein bisschen grüne Blätter haben, solange sie auch als Stamm noch Schatten spenden können, weil in dem Schatten können dann die neuen Pflanzen, die man unten entweder anpflanzt oder einfach durch natürliche Verjüngung nach oben kommen lassen will, die wachsen da einfach besser, wenn sie nicht direkt von der Sonne bestrahlt werden. Muss man auch unterscheiden nach Arten. Also wir haben zum Beispiel gesehen, so die angestammte Rotbuche zum Beispiel, die kommt mit der Sonne gar nicht klar. Wir haben ganz viele kleine junge Rotbuchen gesehen, wo die Blätter so braun sind, vertrocknet sind. Hainbuchen zum Beispiel waren da noch grün. Also versuchen die Förster, diese Hainbuchen zu erhalten, für die Platz freizuräumen, dass sie Licht bekommen, dass sie Wasser bekommen und die Arten, die ihnen da zu schaffen machen, eher rauszureißen.
0: Und wie sieht's mit der Aufforstung aus? Also Wald entstehen zu lassen, da wo jetzt Wiese oder Acker ist?
1: Also das haben wir gesehen, ist sehr, sehr schwierig geworden im Hartwald. Also wir haben uns eine Fläche angeguckt bei Iffezheim, so knapp 4 Hektar groß. Da hat man seit 2018 versucht, einen Wald anzupflanzen als Ausgleichsfläche. Ausgleichsfläche bedeutet, an anderer Stelle fällt Wald weg, weil da in dem Fall zum Beispiel ein Kieswerk den Wald hat fällen lassen. Jetzt braucht man eine Ausgleichsfläche. Und die aufzuforsten hat jetzt in den letzten 8 Jahren noch nicht geklappt, weil die Bäume vertrocknet sind. Also man hat da versucht am Anfang, glaube ich, Eichen zum Beispiel zu pflanzen oder auch die Rotbuche, die sind komplett vertrocknet. Hunderte Bäume, mehr als 1000 Bäume. Man hat dann 2-mal nachgepflanzt und bis heute steht da noch kein Wald. Also der Förster hat mir gesagt, eigentlich müsste innerhalb von 8 Jahren da schon ein Kronenschluss da sein. Also die Kronen müssten sich bei dem Wald schon oben berühren. Da sieht man noch nichts. Das sind noch Setzlinge, kleinere Bäumchen. Man versucht die jetzt in den letzten Jahren am Leben zu erhalten mit Tröpfchenbewässerung und man versucht dann andere Arten zu finden, zu gucken, welche überleben. Das Problem ist natürlich, das braucht Jahre, um das rauszufinden. Und jetzt muss man eben auf kurze Zeit versuchen, was funktioniert da besser. Da hat man dann zum Beispiel rausgefunden, Ebereschen wachsen gut, Elsbeeren, Hainbuche, vielleicht auch Schwarznüsse oder auch Kirschen. Die hat man dann eben in den letzten Jahren gepflanzt und hofft einfach jetzt, dass die überleben. Aber es ist wirklich sehr schwierig und auch eben teuer geworden, ja.
0: SWR-Redakteur und Reporter Boris Bauer. Bilder von der Situation im Hartwald gibt's im Internet auf swraktuell.de.
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6: 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Ich habe bei der Betreibergesellschaft des Eiffelturms nachgefragt. Danach verändert sich die Höhe des 330 Meter hohen Bauwerks im Sommer nur um wenige Millimeter. Also weniger als einen Zentimeter und nicht 20 oder 30.
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0: Dienstagnachmittag gleich 15.43 Uhr.
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0: Mal ziehen heute dichtere Wolken durch, mal scheint längere Zeit die Sonne. Den meisten Sonnenschein gibt's vom Oberrhein bis zur Mosel. Die dichtesten Wolkenfelder gibt es zwischen Südschwarzwald, Allgäu und Alb-Donau-Kreis. Die Temperaturen dazu maximal 20 Grad in Hinterzarten und bis 26 in Mainz.
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0: Die Europäische Union unterstützt die Kunstbiennale in Venedig nicht mehr mit einem Zuschuss von 2 Millionen Euro. Grund ist die Teilnahme Russlands. Ein Sprecher der EU-Kommission sagte: Kulturvorhaben, die mit europäischem Steuergeld finanziert werden, sollten demokratische Werte wie Vielfalt und Meinungsfreiheit wahren. Diese Werte würden im heutigen Russland nicht geachtet. Die Zahl der Fälle von sexualisierter Gewalt gegen Minderjährige ist wieder angestiegen. Das hat das Bundeskriminalamt mitgeteilt. Insgesamt wurden demnach im vergangenen Jahr mehr als 18.000 Fälle sexualisierter Gewalt an Kindern und auch Jugendlichen registriert. 4,7 bzw. 4% mehr als im Jahr 2024. Wein aus den Anbaugebieten Rheinhessen und Württemberg könnte schon bald zu Reiniger oder Desinfektionsmittel werden. Nach SWR-Informationen hat eine EU-Expertengruppe den Weg freigemacht für eine sogenannte Krisendestillation von 24 Millionen Litern Rosé und Rotwein. Der Mann, der in Stade 6 Menschen erschossen haben soll, ist tot. Wie das niedersächsische Justizministerium mitteilte, hat der mutmaßliche Täter im Gefängnis Suizid begangen. Hinweise auf ein Fremdverschulden gibt es demnach nicht. Die umstrittenen nächtlichen Dopingkontrollen bei der Tour de France gehen weiter. In der vergangenen Nacht wurde auch das deutsche Team vom Rennstall Red Bull Bora Hansgrohe kontrolliert. Das hat Teammanager Denk im gemeinsamen Morgenmagazin von ARD und ZDF bestätigt. Er äußerte aber Verständnis für die nächtlichen Kontrollen.
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0: Wenn man an Archäologie denkt, dann kommt den meisten wohl erstmal sowas wie Ausgrabungen in Ägypten in den Sinn. Ein Pharaonengrab oder auch ein prachtvoller Tempel, vielleicht auch von den Maya, den Azteken, Zapoteken oder Olmeken in Mittelamerika. Doch oft sind es gar nicht die ganz großen Anlagen, die besonders interessant sind, denn sie erzählen immer nur wieder die Geschichte der Eliten der Vergangenheit, wie der Durchschnittsmensch gelebt hat. Das ist gar nicht so leicht zu erfahren, denn schon immer hat die einfache Bevölkerung in der Regel viel weniger Spuren hinterlassen. Deshalb ist der Fund eines keltischen Bauerndorfes bei Gladbach in der Eifel auch etwas ganz Besonderes für die Archäologen. Doch denen läuft bei der Ausgrabung die Zeit davon, wie Christian Altmaier berichtet.
4: Der Grabungshelfer Heinz Matthias kniet in einer Grube, die etwa einen halben Meter tief ist. Mit einer Kelle schabt er die Wände ab und legt Millimeter für Millimeter die Überreste eines Gebäudes frei. Die Sonne brennt auf der Haut, 35 Grad und kein Schatten auf einem Feld bei Gladbach in der Eifel. Der Boden ist so trocken, dass der Staub durch die Luft wirbelt.
7: Also gerade ist es eine sehr mühselige Geschichte hier, weil der Boden hier ist er wie Beton und da ist er wieder weich. Da muss man halt aufpassen, dass man nicht so tief reinkommt. Da bin ich sogar mit dem Meißel hier am Gange, dass ich da überhaupt ein gerades Profil reinkriege.
4: Der Grabungshelfer arbeitet vorsichtig, damit die Wissenschaftler alle Strukturen genau dokumentieren können. Denn auch sie bekommen nur selten eine keltische Siedlung aus der Eisenzeit zu Gesicht. Sie haben sie überhaupt nur entdeckt, weil eine Firma auf dem Gelände Kies abbauen will. Was über Jahrhunderte unter diesem Kies verborgen lag, bietet den Trierer Archäologen um Lars Blöck jetzt neue Einblicke in die Zeit vor der römischen Eroberung.
8: Weil wir über das Leben und die Siedlungsstrukturen der einfacheren Bevölkerung eigentlich so gar nichts wissen. Und das ist eine der wenigen Grabungen, die wir hier in der Region haben, wo wir überhaupt mal einen größeren Einblick haben. Wie haben denn eigentlich der Großteil der Menschen überhaupt gelebt?
4: Denn bisher wissen die Archäologen mehr darüber, wie die Reichen und Schönen zu dieser Zeit gelebt haben. Die damaligen Fürsten wohnten in Höhensiedlungen hinter dicken Mauern und wurden in Hügelgräbern im Wald beerdigt, die teilweise noch erhalten sind. Darin fanden sich oft Schmuck, Waffen und andere Grabbeigaben. Die Bauern hingegen haben in Gladbach nur wenig hinterlassen.
8: Hier in diesen fast anderthalb Jahren, die wir dann zusammenhängend gegraben haben, haben wir ein paar Kistchen voll von wenigen Keramikfragmenten. Nach Ausweis des Fundmaterials, was wir haben, scheint es eher eine einfachere Bevölkerung gewesen zu sein, die wie in allen antiken Gesellschaften bäuerlich strukturiert war. Es war für unsere Verhältnisse mit Sicherheit ein ärmliches Leben.
4: Es dürfte ein paar Wohnhäuser gegeben haben und sogenannte Grubenhütten, in denen zum Beispiel Kleidung hergestellt wurde. Auch einen Getreidespeicher haben die Archäologen ausgegraben. Der vielleicht spannendste Fund liegt aber etwas abseits der Siedlung.
8: Wir sehen hier einen Backofen, den muss man sich ein bisschen vorstellen wie ein ebenerdig errichteter kleiner Pizzaofen, den man dann sein Brot oder Fladen, was auch immer, backen konnte.
4: Auch über das Zusammenleben der Menschen verrät die Siedlung so einiges.
8: Also was mich so ein bisschen überrascht hat, ist, dass wir doch eine sehr starke räumliche Gliederung dieser weilerartigen Siedlung haben. Wir haben, so sieht's aus, Grundstücksgrenzen, die mit kleinen Gräbchen und Zäunen gestaltet worden sind, was ja bedeutet, dass in irgendeiner Form eine ordnende Hand dahinter steckt.
4: Also eine Art Fürst, der über die Menschen herrschte? So genau wissen die Archäologen das noch nicht. Doch viel Zeit bleibt ihnen nicht, es herauszufinden. Denn bis Ende Juli müssen Plöck und sein Team alle Funde retten und dokumentieren. Denn so wertvoll die Siedlung für die Wissenschaft auch ist, das Gelände gehört einer Firma, die das keltische Bauerndorf für ihre Kiesgrube wegbaggern wird.
0: Können Sie gut zeichnen, zum Beispiel Häuser mit realistischer Perspektive? Ich kriege das nicht so gut hin, aber der Künstler Yadigar Assisi sagt, jeder kann zeichnen lernen. Assisi ist bekannt für seine riesigen 360-Grad-Panoramen, wie sie auch im Gasometer in Pforzheim zu erleben sind, etwa von der Stadt Rom oder vom Great Barrier Korallenriff. Mit seiner Aktionswoche Eine Stadt zeichnet will der Künstler in Pforzheim möglichst viele Menschen zum Zeichnen motivieren. Unsere Reporterin Annika Joost war beim Zeichenkurs mit Yadigar Assisi in Pforzheim unterwegs.
9: Mhm. Sehen Sie ein, dass das parallel zu
10: ja, ja.
9: So, und dort ist der Fluchtpunkt. Punkt aus.
11: Eine Gruppe von 20 Menschen läuft um die Schlosskirche in Pforzheim. Alle schauen sich suchend um.
10: Immer wieder formen die Teilnehmerinnen und Teilnehmer mit Daumen und Zeigefinger ihrer beiden Hände ein Quadrat und schauen durch. Sie sind auf der Suche nach dem idealen Bildausschnitt, den sie zeichnen können. Auch Andrea Bader ist ausgestattet mit Papier und Bleistift. Sie hat einen kleinen Turm an der Seite der Kirche im Blick.
12: Bei mir ist der Funke übergesprungen. Die Begeisterung für Stadt oder für die Gebäude in der Stadt, das zeichnen zu können, aufs Blatt bringen zu können. Dass man am Ende vielleicht lauter Eindrücke hat, die bleiben.
10: Wie viele hier hat auch sie bisher wenig Erfahrung im Zeichnen. Doch das ist in dem Fall nicht wichtig. Das Projekt soll schließlich alle ansprechen. Zeichnen ist ein Handwerk, das jeder lernen kann, sagt Yadiga Assisi. Auch für seine monumentalen 360-Grad-Bilder ist die Grundlage das Zeichnen. Neben seinen Kursen finden in der ganzen Stadt weitere Zeichenaktionen statt. Zum Beispiel entsteht in der Hochschule ein großes Bild, an dem viele mitzeichnen sollen. Die Aktionswoche soll nur der Anfang einer großen Bewegung sein, wünscht sich Yadiga Assisi.
13: Ich weiß, dass das Zeichen ein Kulturinstrument ist, was wir über viele Jahrtausende uns erobert haben. Und wir verlieren es gerade. Wir haben eine Chance, das noch zu retten. Weil das Zeichen bedeutet nicht, dass ich Künstler werde. Das Lesen und Schreiben bedeutet nicht, dass ich Schriftsteller werde. Wenn ich ein Instrument lerne, bedeutet das nicht, dass ich Orchestermusiker werde. Sondern es bildet meine Sinne, meine Wahrnehmung. Und wenn ich etwas anschaue und es zeichne, begreife ich es ganz, ganz anders.
10: Durch das Zeichnen sollen die Teilnehmerinnen und Teilnehmer ihre Stadt bewusster wahrnehmen. In Pforzheim, einer Stadt, die immer wieder als hässlich beschrieben wird, entwickeln sie so einen Blick für schöne Details.
14: Also 1, 2, 3 bis hierher.
10: Immer wieder kommen seine Schülerinnen und Schüler auf Assisi zu und haben Fragen. Fängt der Lehrer einmal an zu erklären, bildet sich schnell eine Traube um ihn. Immer wieder muss Assisi Knoten im Gehirn lösen, wie er es nennt. Als studierter Architekt hatte er lange einen Lehrauftrag für perspektivisches Zeichnen inne. Und so erklärt er immer wieder, wie man zum Beispiel Größenverhältnisse auf dem Papier richtig darstellt. Dafür braucht er nur seine Finger und den Bleistift. Auch Teilnehmerin Christina Ratz ist froh um jeden Tipp.
15: Wenn man jetzt in der Gruppe unterwegs ist, das macht einfach unheimlich viel Spaß, das animiert, man lernt neue Leute kennen und man sieht irgendwie, alle fangen sie am Anfang an und ja, es gibt irgendwie so eine Dynamik rein.
10: Die Menschen zusammenbringen, das ist genau das, was Assisi mit seiner Aktion bewirken möchte. Auch am Marktplatz stehen viele mit Stift und Papier in der Hand. Eine Pforzheimer Zeichenschule hat Scheiben aus Plexiglas aufgebaut. Einige sind spontan vorbeigekommen und üben sich am Abpausen, einer besonderen Art des Zeichnens. Sie alle sind Teil von Assisis Aktionswoche Eine Stadt zeichnet. Wenn es nach ihm geht, sollen all diese Aktionen jedes Jahr in Pforzheim stattfinden. So will er möglichst viele Menschen vom Zeichnen begeistern.
13: Ich sehe, überall wo ich jetzt hinkomme, sind die Türen sperrangelweit offen. Und was ich hier gerade erlebe in Pforzheim, der Anfang schon, klingt so gut. Ich würde mich nicht wundern, wenn wir in 5 Jahren das immer noch und dann wirklich eine Bewegung hier in Pforzheim wird.
10: Am Ende des Tages haben alle unzählige Skizzen von der Schlosskirche und allem drumherum angefertigt. Der Kurs mit Assisi war für sie nur der Anfang. Die meisten wollen dranbleiben und bis zum nächsten Jahr fleißig weiterüben.
0: Noch bis Freitag gibt's in ganz Pforzheim Aktionen rund ums Zeichnen. Ab Samstag werden die Zeichnungen dann an verschiedenen Orten ausgestellt.
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0: Mit Andreas Reinhardt.
16: In Bad Friedrichshall im Kreis Heilbronn wird zur Stunde der IT-Campus der Schwarzgruppe offiziell eingeweiht. Der Konzern bündelt hier seine IT-Aktivitäten. Bis zu 5000 Menschen sollen hier arbeiten. Architektur und Ansatz sind beeindruckend, berichtet unser SWR-Reporter Raphael Moos.
17: Also das war ein Rundgang durch eine Arbeitsumgebung, wie ich und sicher viele andere Medienkollegen sie selten erlebt haben. Hier gibt's nicht nur 60.000 Quadratmeter Bürofläche, von denen man eigentlich immer ins Grüne blicken kann, sondern auch ein riesiges Restaurant und in Randzeiten kocht hier sogar ein Roboter Kässpätzle und Co. Es gibt Fitnessstudio-Flächen, eine Kita für 130 Kids und vieles mehr. Und die Botschaft ist klar, hier sollen sich Fachkräfte aus aller Welt wohlfühlen und natürlich produktiv sein. Denn die Schwarzgruppe arbeitet hier an ihren europäischen Alternativen zu den US-Konzernen, sei es die eigene Cloud Stackit, Cybersicherheit für Medizin und Militär oder KI-Entwicklungen. Was das alles hier gekostet hat, das behält die Schwarzgruppe wie immer für sich.
16: Frankreich hat ein umstrittenes Gesetz mit Hilfsmaßnahmen für die Landwirtschaft verabschiedet. Damit soll unter anderem der Einsatz des in Frankreich verbotenen Schädlingsbekämpfungsmittels Acetaprimid wieder erlaubt sein. zeitlich befristet und unter bestimmten Bedingungen. Caroline Düller.
14: Acetamiprid gehört zu den Neonicotinoiden und ist in Frankreich seit 2018 verboten, in allen anderen EU-Ländern prinzipiell noch bis 2033 erlaubt. Mehrere Studien belegen eine schädliche Wirkung auf Bienen. Die Europäische Behörde für Lebensmittelsicherheit, EFSA, prüft derzeit, inwieweit das Pestizid auch für Menschen schädlich sein könnte. Bereits im vergangenen Jahr gab es in Frankreich einen Versuch, die Nutzung des Mittels per Gesetz wieder möglich zu machen. Der stieß auf heftige Proteste von Bürgern und Umweltschützern. Der Verfassungsrat hatte den Einsatz schließlich gekippt. Aus Sicht der Richter hatte das Gesetz die Nutzung des Mittels nicht ausreichend streng geregelt. Das neue Landwirtschaftsdringlichkeitsgesetz, über das auch der Senat am Nachmittag abstimmt, könnte den Einsatz von Acetamiprid in Frankreich nun wieder erlauben.
16: Von einem möglichen Aus für Minijobs wären in Baden-Württemberg hunderttausende Menschen betroffen. Das geht aus Zahlen des Statistischen Landesamts hervor. Aus der Redaktion Landespolitik, Nicole Freier.
18: Betroffen von der Kürzung wären die Menschen, die ausschließlich einen Minijob haben und damit bislang keine oder nur geringe Sozialabgaben zahlen mussten. Das waren in Baden-Württemberg nach den neuesten Zahlen von 2025 über 630.000 Menschen. Die Mehrzahl der Minijobs wurde von Frauen ausgeübt. Besonders betroffen von dem Wegfall der Minijobs wäre der Handel und das Gastgewerbe. Kritik kommt vom Deutschen Hotel- und Gaststättenverband DEHOGA im Land. Der flexible Einsatz von geringfügig Beschäftigten sei unverzichtbar, zum Beispiel in Biergärten bei Hochzeitsfeiern oder auf Weihnachtsmärkten. Eine Kommission hatte der schwarz-roten Bundesregierung Vorschläge für eine Rentenreform gemacht. Dazu gehört auch das Minijob aus.
16: Die Stimmung unter Deutschlands Finanzexperten hat sich aufgehellt. Das zeigt die aktuelle Auswertung des Zentrums für europäische Wirtschaftsforschung, kurz ZEW. Das Barometer für die Konjunkturerwartungen der kommenden 6 Monate ist im Juli deutlich gestiegen. Aus unserer Wirtschaftsredaktion Lutz Heiser.
19: Die befragten Finanzprofis blicken deutlich optimistischer auf die deutsche Wirtschaft als zuletzt. Vor allem die Erwartungen für die kommenden 6 Monate sind stärker gestiegen als erwartet. Laut ZDW-Präsident Wambach scheint das Reformpaket der Bundesregierung Wirkung zu zeigen. In den meisten Branchen haben sich die Aussichten demnach verbessert, vor allem im Maschinenbau. Aber auch die Chemie- und Pharmaindustrie sowie die Metallindustrie verzeichnen im Juli stabile Zuwächse. In der Automobilbranche haben sich die Erwartungen dagegen weiterhin verschlechtert. Die aktuelle Lage schätzen die Finanzexperten weiter als schwierig ein. Zwar lag der Wert leicht über dem Vormonat, fahrt aber weiter im negativen Bereich. Vor allem der Iran-Konflikt und die Auswirkungen auf den Ölpreis sorgen für Unsicherheiten mit Blick auf eine mögliche Erholung der deutschen Wirtschaft.
16: Und dann geht den Anlegern am deutschen Aktienmarkt die Puste aus. Der Aufwärtstrend vom Vormittag ist erstmal gestoppt. Der Leitindex DAX steht ungefähr auf dem Schlusskurs von gestern. Robert Minde aus unserem Börsenstudio nimmt sich jetzt erstmal eine Branche vor.
20: Fast schon still und leise hat sich zuletzt ein Sektor robust entwickelt, der lange Zeit ebenso spektakuläre Schlagzeilen lieferte wie aktuell die Technologiebranche. Die Rede ist von den Banken. Wenn die Berichtssaison für Europas große Geldhäuser in Kürze mit den Zahlen der italienischen Großbank UniCredit beginnt, haben ihre US-Konkurrenten bereits Appetit auf mehr gemacht. Zwar weisen die US-Häuser um die Investmentbanken Goldman Sachs und Co. traditionell meist höhere Einnahmen aus als die europäischen Häuser, verstecken müssen sich die Institute in Europa aber schon lange nicht mehr. Experten erwarten für den europäischen Bankensektor im Schnitt einen Gewinnanstieg von rund 11% im zweiten Quartal. Trotz eines schwierigen Wirtschaftsumfelds in einigen großen europäischen Volkswirtschaften, darunter vor allem Deutschland. Getragen wird das Wachstum unter anderem vom hohen Zinsniveau. Es beschert den Häusern höhere Gewinne im Zinsgeschäft, zudem machen sich geringere Kosten positiv bemerkbar. Ein Unsicherheitsfaktor aber könnte der Iran-Krieg sein. Wie wirkt sich die Störung der Weltwirtschaft auf die Bankbilanzen aus? Eine Frage, die derzeit noch offen ist.
16: So viel Wirtschaft für jetzt. Die Zeit gleich 15.59 Uhr.
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0: Mit Bernhard Seiler am Dienstagnachmittag. Drogensucht ist eine schwere Krankheit, aber Betroffene werden oft stigmatisiert. Es fällt schwer, darüber zu sprechen. Wir wollen heute am Internationalen Gedenktag für verstorbene Drogengebrauchende über das Thema reden und wie wichtig Prävention und Solidarität sind. Ich spreche mit der Schirmherrin des diesjährigen Gedenktags in etwa 5 Minuten.
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0: Mal ziehen heute dichtere Wolken durch, mal scheint längere Zeit die Sonne. Den meisten Sonnenschein gibt's dabei heute vom Oberrhein bis zur Mosel. Zwischen Südschwarzwald, Allgäu und Alb-Donau-Kreis hängen heute die dichtesten Wolkenfelder. 20 Grad bekommen wir maximal in Hinterzarten heute Nachmittag und bis 26 Grad sind möglich in Mainz.
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2: Um 16 Uhr mit Frauke Vetter. Die Europäische Union unterstützt die Kunstbiennale in Venedig nicht mehr mit einem Zuschuss von 2 Millionen Euro. Grund ist die Teilnahme Russlands. Aus Brüssel, Jean-Marie Magro.
21: Die Haltung der EU-Kommission, Kulturvorhaben, die mit europäischen Steuergeldern finanziert werden, sollten auch demokratische Werte vertreten, etwa Dialog, Vielfalt und Meinungsfreiheit. Genau diese Werte, so der Kommissionssprecher, würden aber im heutigen Russland nicht geachtet. Die Kunstbiennale in Venedig zählt zu den weltweit wichtigsten internationalen Ausstellungen. Zum ersten Mal seit Beginn seines Großangriffs auf die Ukraine im Februar 2022 nimmt Russland wieder an der Biennale teil und stellt Arbeiten von Künstlern aus. Russland sieht seine Teilnahme als Ende seiner kulturellen Isolation im Westen. Die Ukraine protestierte dagegen vehement.
2: Deutschland will deutlich mehr Gas und Öl aus Aserbaidschan importieren. Das hat Bundeskanzler Merz bei einem Besuch des aserbaidschanischen Präsidenten Aliyev angekündigt. Seit dem Stopp der Gaslieferungen aus Russland suche Deutschland nach neuen Bezugsquellen. Es brauche aber neue Anfragen von Firmen, so Merz. Zudem müssten neue Pipelines Richtung Europa ausgebaut werden. Aserbaidschans Präsident Aliyev forderte die EU und europäische Banken auf, die Finanzierung dafür bereitzustellen. Die Caritas kann wegen der Kürzungen bei der Entwicklungshilfe immer weniger Menschen helfen. Das geht aus der Bilanz für das vergangene Jahr hervor. So musste das Hilfswerk die Unterstützung für rund 436.000 Menschen einstellen. Vor allem Projekte in Zentralafrika sind davon betroffen. Ein Caritas-Sprecher sagte, Hilfe müsse momentan von den Ärmsten zu den Allerärmsten verlagert werden. Die Vereinten Nationen haben die anhaltenden israelischen Angriffe im Gazastreifen verurteilt. Allein in der vergangenen Woche kamen dabei nach palästinensischen Angaben mindestens 57 Menschen ums Leben, darunter auch mehrere Kinder. Außerdem wurden mehrere Wohnhäuser und eine Flüchtlingsunterkunft zerstört. Ein Sprecher des UN-Menschenrechtsbüros sagte, das Leid, das den Palästinensern im Gazastreifen zugefügt werde, dürfte nicht mehr länger ignoriert werden. Das französische Parlament hat ein umstrittenes Gesetz mit Hilfsmaßnahmen für die Landwirtschaft verabschiedet. Damit soll auch das in Frankreich verbotene Schädlingsbekämpfungsmittel Acetamiprid wieder erlaubt sein, zeitlich befristet und unter bestimmten Bedingungen. Caroline Diller berichtet.
14: Acetamiprid gehört zu den Neonicotinoiden und ist in Frankreich seit 2018 verboten, in allen anderen EU-Ländern prinzipiell noch bis 2033 erlaubt. Mehrere Studien belegen eine schädliche Wirkung auf Bienen. Die Europäische Behörde für Lebensmittelsicherheit EFSA prüft derzeit, inwieweit das Pestizid auch für Menschen schädlich sein könnte. Das neue Landwirtschaftsdringlichkeitsgesetz könnte den Einsatz von Acetamiprid nun wieder erlauben. Allerdings ist das nicht der einzige umstrittene Punkt. Gegner des Gesetzes kritisieren etwa die geplanten Maßnahmen zur Wasserentnahme für die Landwirtschaft oder den Abbau bürokratischer Hürden, um Viehzuchtbetriebe zu vergrößern.
2: Eine Beschwerde von Tübingens Oberbürgermeister Palmer über Mehrwertsteuern bei städtischen Parkplätzen hat Erfolg gehabt. Parkplatzanbieter müssen auf die eingenommenen Parkgebühren Steuern zahlen. Palmer hält allerdings die Regelung, die in seiner Stadt gelten sollte, für unsinnig und zu bürokratisch. Aus Tübingen, Ulrike Mix.
22: Er sollte nämlich in Tübingen bei 40.000 städtischen Parkplätzen überprüfen, ob sie längs oder quer zur Straße liegen. Längs sollten sie steuerfrei sein, quer aber nicht. Riesenaufwand, aber keinen Cent mehr Geld, so Palmer. Darüber hat er sich vor einem Jahr in einer Talkshow beschwert und das habe offenbar Wirkung gezeigt. Der OB hat auf Facebook einen Bescheid des Tübinger Finanzamts gepostet, in dem steht, die obersten Finanzbehörden in Bund und Ländern hätten sich mit dem Thema befasst. Jetzt würden alle städtischen Parkplätze, die an einer Straße liegen, gleich behandelt und seien steuerfrei.
2: SWR Nachrichten, Redaktion Christiane Sütterle und Ramin Movasagian.
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0: Mit Bernhard Seiler. Guten Tag. 2150 Menschen sind in Deutschland im vergangenen Jahr an den Folgen von Drogenkonsum gestorben. Fast jeder vierte von ihnen unter 30 Jahren. Das sind die Zahlen aus dem Drogenbericht 2025 der Bundesregierung. Am heutigen Internationalen Gedenktag für verstorbene Drogengebrauchende erinnern Hinterbliebene an die Menschen, die wegen Drogen nicht mehr am Leben sind. Immer am 21. Juli ist dieser Tag. Die Schirmherrschaft übernimmt dieses Jahr Beate Stöhr aus Leutkirch im Landkreis Ravensburg. Sie leitet seit 25 Jahren die Eltern-Selbsthilfe Allgäu-Oberschwaben, Suchtgefährdeter und Suchtkranker. Vor 6 Jahren starb ihr Sohn Bertram im Alter von 43 Jahren an einer Überdosis. Seitdem hat dieser Tag für Sie eine andere Bedeutung. Frau Stöhr, wie geht es Ihnen an diesem Tag, dem 21. Juli?
1: Das sind immer durchaus gemischte Gefühle. Auf der einen Seite bin ich sehr gespannt, immer auf die Veranstaltung, die wir machen. Wir haben ja seit 2021 einen Gedenkstein bei uns in Leutkirch und seit letztes Jahr ein Gedenkbänkle. Und es sind so immer in etwa die gleichen Leute und es ist gefühlsmäßig meine Veranstaltung, obwohl ich ohne die viele Helfer das ja gar nicht machen könnte. Da hebe ich das Jugendhaus besonders raus. Und die andere Seite ist natürlich das Emotionale. Es kommen auch weitere Mütter größtenteils, es kommen Eltern, deren Kinder ebenfalls im Zusammenhang mit Drogen verstorben sind. Und die wissen, wie es einem geht, wenn man ein Kind durch Drogen verliert. Es ist schon heftig, überhaupt ein Kind zu verlieren. Keine Eltern sollten ihre Kinder ins Grab herschauen müssen. Da stimmt die Reihenfolge nicht. Aber mit Droge ist das noch einmal was ganz, ganz anders, weil es in der Gesellschaft so abgewertet wird. Das wird immer noch nicht als Krankheit gesehen, was es ja letztendlich ist. Es wird stigmatisiert, es wird diskriminiert und viele trauen sich nicht zu sagen, mein Kind ist an Drogen verstorben und dem möchte ich unbedingt entgegenwirken.
0: Ihr Sohn war jahrelang suchtkrank, bevor er vor 6 Jahren gestorben ist. Konnten Sie denn das, was da mit ihm passiert ist, von Anfang an als Krankheit wahrnehmen?
1: Nein, das ist ein langwieriger Prozess. Es hat wirklich gedauert. Zu mir hat seine damalige Substitutionsärztin auch mal gesagt, also Frau Stöhr, Ihr Sohn ist ganz, ganz schwer krank. Habe ich in den ersten Jahren noch nicht kapiert. Man redet und denkt, man will ihn anschauen, der muss doch aufhören können und Therapie und. Man macht Vorschläge und rennt sich die Hacke ab und telefoniert wie Weltmeister und merkt irgendwann, das kann so nicht funktionieren.
0: Sie haben auch schon angesprochen, Drogenkonsum ist ein Thema, was mit ganz vielen Stigmatisierungen verbunden ist, über das viele gar nicht sprechen wollen. Wie bekommen Sie das bei Ihrer Arbeit in der Elternselbsthilfe zu spüren?
1: Dass ich ganz, ganz wenig Leute zum Beispiel aus Leutkirch habe. Wenn ich jetzt überlege, wie viele Menschen hier betroffen sind von dem, deren Kinder irgendwelche Substanzen konsumieren, dann könnte ich von der Menge her locker unsere Festhalle füllen. Aber wir sind derzeit direkt aus Leutkirch zu dritt. Das Gefühl ist, wie wenn die Person, die Eltern, die Mütter müssen, so kommen, Oberlippe, Unterkante, jetzt geht nichts mehr, jetzt brauche ich was. Und ich würde mir manchmal wünschen, sie kämen früher, weil wir einfach unterstützen.
0: Sie bieten in Ihrer Elternselbsthilfe dann den Raum für Austausch und Unterstützung. Was nehmen Sie denn selbst aus diesen Treffen mit?
1: Das Miteinander, die freundschaftliche Verbundenheit mit den meistens ja Mütter. Wir haben auch immer wieder Väter mit dabei oder Paare, die gemeinsam kommen. Das finde ich auch sehr bereichernd, weil ein Mann wieder einen anderen Blick hat auf die ganze Geschichte. Die meisten Männer gehen etwas anders damit um, wie wir Frauen. Wir haben so diese unsichtbare Nabelschnur, die uns gefühlsmäßig so die meisten Mütter mit den Kindern verbindet. Wir Mütter sind meistens so Bauchmenschen. Man gibt es natürlich bei den Vätern auch, ich will da gar niemand was unterstellen, aber die meisten Mütter tun sich da extrem schwer.
0: Stigmatisierung, man spricht nicht drüber, das macht es natürlich auch schwer, Prävention und Aufklärung zu betreiben. Im Prinzip soll sowas ja unter anderem an der Schule stattfinden. Wie wichtig ist das für Sie und was bräuchte es dann noch?
1: Viel, viel mehr. Die Suchtprävention in den Schulen kommt in der Regel viel zu spät. Da haben die meisten Kinder oder sehr viele schon Erfahrungen gesammelt und könnten dem Lehrer was erzählen. Es gehört ausgeweitet. Es ist so im Rahmenprogramm und das ist viel zu wenig. Das gehört mit ins soziale Umfeld, wie Menschen miteinander umgehen. Es gehört mit in Sozialkompetenz, wird man es vielleicht nennen können. Und da ist auch die Suchtprävention mit dabei. Die Kinder müssen wissen, was sie für Stoffe konsumieren. Und was man entscheiden muss, jeder sich selber. Aber ich denke, es wird, ja, wie soll ich sagen, vielleicht ein bisschen weniger gefährlich, wenn sie wissen, was sie tun.
0: Zum Abschluss kommen wir nochmal zurück zum heutigen Gedenktag für verstorbene Drogengebrauchende. Was ist Ihre persönliche Botschaft an diesem Tag?
1: Dass wir sie nicht vergessen, dass sie uns nach wie vor wichtig bleiben. Und dass sie wahrgenommen werden, nicht nur als Zahl, sondern dass jeder begreift, das sind Menschen, die werden betrauert, die werden vermisst, die fehlen.
0: Beate Stöhr, sie leitet seit 25 Jahren die Elternselbsthilfe Allgäu und Oberschwaben für Eltern von suchtgefährdeten und suchterkrankten jungen Menschen. Ihr Sohn ist vor 6 Jahren an einer Überdosis gestorben. Obst- und Gemüsestände auf der einen Seite, ein Denkmal für Menschen, die an den Folgen ihres Drogenkonsums gestorben sind, auf der anderen. Der Exerzierplatz in Pirmasens wurde heute zum Schauplatz einer besonderen Gedenkveranstaltung. Im Mittelpunkt stand das gemeinsame Erinnern an Menschen, die im Zusammenhang mit Drogen ihr Leben verloren haben. SWR-Aktuell-Reporterin Viktoria Machleit hat sich das angeschaut.
5: Die Drogenberatungsstelle der Stadt hat anlässlich des Internationalen Gedenktages für verstorbene Drogenkonsumenten ein symbolisches Denkmal aus Pappkartons errichtet. Damit soll ein Zeichen gegen das Vergessen und gegen die Stigmatisierung gesetzt werden, sagt Bernd Kunz von der Beratungsstelle.
6: In unseren Kulturen gibt es bestimmte Dinge, die sind sehr positiv besetzt. Wirtschaft, Sport und Ähnlichem. Und es gibt aber auch Menschen, die stehen auf der Schattenseite des Lebens. Und es ist manchmal notwendig, auch die Menschen in das richtige Licht zu rücken.
5: Passanten blieben beim Vorbeigehen distanziert. Wer wollte, konnte einen eigenen Karton bemalen, bekleben oder beschriften und so das Denkmal wachsen lassen. Anschließend werden die gestalteten Kartons in der Beratungsstelle aufbewahrt. Tina aus Pirmasens hat heute ebenfalls mitgemacht. Ihr Sohn starb im vergangenen Jahr, nachdem er Drogen und Medikamente kombiniert hatte.
7: Wir haben viel draufgeschrieben, dass er uns fehlt, dass man auch gucken soll, wenn Probleme da sind, dass man hinhören soll, helfen soll. Und nicht wegschauen sollen.
5: Mehr als 2100 Menschen sind im vergangenen Jahr deutschlandweit im Zusammenhang mit Drogen gestorben. Fast so viele wie beim bisherigen Höchststand. Dass die Zahl steigt, hängt laut Bernd Kunz unter anderem mit dem zunehmenden Mischkonsum bei jungen Menschen zusammen.
6: Bei den Verstorbenen geht es nicht mehr darum, um diese Herointoden, dieses Stereotyp des intravenös Konsumierenden in der Bahnhofstoilette, sondern es geht um diesen Gebrauch von Alkohol und Medikamenten und Partydrogen bei Jungen. Das ist unser Problem vor Ort.
5: Immer wieder tauchen außerdem neue Substanzen auf dem Drogenmarkt auf. Für die Arbeit der Beratungsstelle sei das aber nicht die größte Herausforderung, sagt Kunz.
6: Wir fragen immer auch, was nimmst du oder was ist das? Dann sind wir im Dialog, dann können wir auch was erreichen. Und in der Regel überschätzen auch die Nutzer ihre Kenntnis zu den jeweiligen Substanzen. Also wir haben nicht den Anspruch, Anspruch, dass wir wissen, was es in der Szene gibt, sondern das lassen wir uns von den Spezialisten unserer Ratsuchenden erklären. Aber wir können dann häufig gute Informationen geben zu Hintergründen, zu Wechselwirkungen und Ähnlichem.
5: Sein Team vermittelt Entzugstherapien, begleitet Menschen während der Substitutionsbehandlung und setzt vor allem auf frühe Prävention.
6: Wir werden nie alle erreichen können, aber wenn wir mehr und mehr jemand erreichen, umso besser. In der Prävention ist es uns wichtig, gerade bei jungen Menschen, in der schulischen Prävention oder bei jungen Erwachsenen, entsprechend versuchen, möglichst viele zu erreichen, dass wenn jemand auch eine Problemlage entwickelt, dass er eine geringe Scheu hat, zu uns zu kommen.
5: Die Botschaft des Tages auf dem Exerzierplatz: Erinnern alleine reicht nicht. Entscheidend ist, Menschen mit Suchtproblemen früh Hilfe anzubieten.
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0: Viel Sonnenschein gibt's heute Nachmittag, am meisten zwischen Oberrhein und Mosel. Die dichtesten Wolken gibt's über Südschwarzwald, Allgäu und Alb-Donau-Kreis. Die Nacht ist wieder teils klar, dann kühlt's ab auf 13 bis 6 Grad. Morgen geht's an vielen Stellen noch mit Sonne in den Tag, von Norden kommen aber dichte Wolken zu uns. Trüb ist es dann, vor allem zwischen Eifel und Westerwald, hier ist auch mal Regen möglich. Im Süden bleibt's morgen eher sonnig, besonders im südlichen Baden-Württemberg. Höchstens 19 Grad bekommen wir dann in der Vulkaneifel und bis 28 Grad werden es unter anderem im Kraichgau. Auch der Wind weht morgen von Norden her kräftiger und recht kühl.
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0: Die Bundespolizeigewerkschaft hält das geplante Alkoholverbot an Bahnhöfen für falsch. Der Bundesvorsitzende Ostermann sagte, eine solche Regelung werde nicht dazu führen, dass sich Alkoholisierte nicht mehr am Bahnhof aufhielten. Außerdem sei die Umsetzung problematisch, da dafür zusätzliches Personal benötigt werde. Die Europäische Union unterstützt die Kunstbiennale in Venedig nicht mehr mit einem Zuschuss von 2 Millionen Euro. Grund ist die Teilnahme Russlands. Ein Sprecher der EU-Kommission sagte, Kulturvorhaben, die mit europäischem Steuergeld finanziert werden, sollten demokratische Werte wie Vielfalt und Meinungsfreiheit wahren. Diese Werte würden im heutigen Russland nicht geachtet. Deutschland will deutlich mehr Gas und Öl aus Aserbaidschan importieren. Das hat Bundeskanzler Merz bei einem Besuch des aserbaidschanischen Präsidenten Aliyev angekündigt. Seit dem Stopp der Gaslieferungen aus Russland suche Deutschland nach neuen Bezugsquellen. Die Caritas kann wegen der Kürzungen bei der Entwicklungshilfe immer weniger Menschen helfen. Das geht aus der Bilanz für das vergangene Jahr hervor. So musste das Hilfswerk die Unterstützung für rund 436.000 Menschen einstellen. Vor allem Projekte in Zentralafrika sind davon betroffen.
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0: Können Sie gut zeichnen, zum Beispiel Häuser, mit realistischer Perspektive? Also ich kriege das nicht so gut hin, aber der Künstler Yadiga Azizi sagt, im Prinzip kann jeder zeichnen lernen. Azizi ist bekannt für seine riesigen 360-Grad-Panoramen, wie sie auch im Gasometer in Pforzheim zu erleben sind, etwa von der Stadt Rom oder vom Great Barrier Korallenriff. Mit seiner Aktionswoche Eine Stadt zeichnet will der Künstler in Pforzheim möglichst viele Menschen zum Zeichnen motivieren. Unsere Reporterin Annika Joost war beim Zeichenkurs mit Yadiga Azizi in Pforzheim unterwegs.
4: Mhm. Sehen Sie ein, dass das parallel zu...
8: Ja, ja.
4: So, und dort ist der Fluchtpunkt. Punkt, aus.
22: Eine Gruppe von 20 Menschen läuft um die Schlosskirche in Pforzheim. Alle schauen sich suchend um. Immer wieder formen die Teilnehmerinnen und Teilnehmer mit Daumen und Zeigefinger ihrer beiden Hände ein Quadrat und schauen durch. Sie sind auf der Suche nach dem idealen Bildausschnitt, den sie zeichnen können. Auch Andrea Bader ist ausgestattet mit Papier und Bleistift. Sie hat einen kleinen Turm an der Seite der Kirche im Blick.
12: Bei mir ist der Funke übergesprungen. Die Begeisterung für Stadt oder für die Gebäude in der Stadt, das zeichnen zu können, aufs Blatt bringen zu können, dass man am Ende vielleicht lauter Eindrücke hat, die bleiben.
22: Wie viele hier hat auch sie bisher wenig Erfahrung im Zeichnen. Doch das ist in dem Fall nicht wichtig. Das Projekt soll schließlich alle ansprechen. Zeichnen ist ein Handwerk, das jeder lernen kann, sagt Yadiga Azizi. Auch für seine monumentalen 360-Grad-Bilder ist die Grundlage das Zeichnen.
10: Neben seinen Kursen finden in der ganzen Stadt weitere Zeichenaktionen statt. Zum Beispiel entsteht in der Hochschule ein großes Bild, an dem viele mitzeichnen sollen. Die Aktionswoche soll nur der Anfang einer großen Bewegung sein, wünscht sich Jadega Assisi.
13: Ich weiß, dass das Zeichnen ein Kulturinstrument ist, was wir über viele Jahrtausende uns erobert haben. Und wir verlieren es gerade. Wir haben eine Chance, das noch zu retten. Weil das Zeichnen bedeutet nicht, dass ich Künstler werde. Das Lesen und Schreiben bedeutet nicht, dass ich Schriftsteller werde. Wenn ich ein Instrument lerne, bedeutet das nicht, dass ich Orchestermusiker werde. Sondern es bildet meine Sinne, meine Wahrnehmung. Und wenn ich etwas anschaue und es zeichne, begreife ich es ganz, ganz anders.
10: Durch das Zeichnen sollen die Teilnehmerinnen und Teilnehmer ihre Stadt bewusster wahrnehmen. In Pforzheim, einer Stadt, die immer wieder als hässlich beschrieben wird, entwickeln sie so einen Blick für schöne Details.
8: Also 1, 2, 3 bis hierher.
10: Immer wieder kommen seine Schülerinnen und Schüler auf Assisi zu und haben Fragen. Fängt der Lehrer einmal an zu erklären, bildet sich schnell eine Traube um ihn. Immer wieder muss Assisi Knoten im Gehirn lösen, wie er es nennt. Als studierter Architekt hatte er lange einen Lehrauftrag für perspektivisches Zeichnen inne. Und so erklärt er immer wieder, wie man zum Beispiel Größenverhältnisse auf dem Papier richtig darstellt. Dafür braucht er nur seine Finger und den Bleistift. Auch Teilnehmerin Christina Ratz ist froh um jeden Tipp.
15: Wenn man jetzt in der Gruppe unterwegs ist, das macht einfach unheimlich viel Spaß, das animiert, man lernt neue Leute kennen und man sieht irgendwie, alle fangen sie am Anfang an und ja, es gibt irgendwie so eine Dynamik rein.
10: Die Menschen zusammenbringen, das ist genau das, was Assisi mit seiner Aktion bewirken möchte. Auch am Marktplatz stehen viele mit Stift und Papier in der Hand. Eine Pforzheimer Zeichenschule hat Scheiben aus Plexiglas aufgebaut. Einige sind spontan vorbeigekommen und üben sich am Abpausen, einer besonderen Art des Zeichnens. Sie alle sind Teil von Assisis Aktionswoche Eine Stadt zeichnet. Wenn es nach ihm geht, sollen all diese Aktionen jedes Jahr in Pforzheim stattfinden. So will er möglichst viele Menschen vom Zeichnen begeistern.
13: Ich sehe, überall, wo ich jetzt hinkomme, sind die Türen sperrangelweit offen. Und was ich hier gerade erlebe in Pforzheim, der Anfang schon, klingt so gut. Ich würde mich nicht wundern, wenn wir in 5 Jahren das immer noch und dann wirklich eine Bewegung hier in Pforzheim wird.
10: Am Ende des Tages haben alle unzählige Skizzen von der Schlosskirche und allem drumherum angefertigt. Der Kurs mit Assisi war für sie nur der Anfang. Die meisten wollen dranbleiben und bis zum nächsten Jahr fleißig weiterüben.
0: Noch bis Freitag gibt es in der ganzen Stadt Aktionen rund ums Zeichnen. Ab Samstag werden die Zeichnungen dann an verschiedenen Orten ausgestellt, unter anderem im Turmquartier und der Volkshochschule. Mainz ist eine Stadt, die für Lebensfreude, Feste und Gastfreundschaft steht. Doch für eine Gruppe von Jugendlichen aus Odessa, die in der vergangenen Woche hier zu Besuch war, war Mainz noch viel mehr. Eine kurze Pause vom Krieg. 9 Tage lang haben die Jugendlichen Abenteuer erlebt, neue Freundschaften geknüpft und ein Stück Normalität gespürt. Doch die Schatten des Krieges haben sie immer begleitet. SWR-Aktuell-Reporterin Tjada Huchtkötter hat mit den Jugendlichen und den Organisatoren gesprochen und berichtet, wie die Reise für alle war.
9: 9 Tage ohne Sirenen, ohne Fliegeralarm, ohne in den Keller zu flüchten. 9 Tage einfach ohne Angst. Was für andere selbstverständlich ist, ist für 20 Jugendliche aus dem ukrainischen Odessa etwas ganz Besonderes, nämlich eine kurze Auszeit vom Krieg. Genau das wollte der Städtepartnerschaftsverein Mainz-Odessa erreichen, sagt Peter Willisch, der Vorsitzende des Vereins.
11: Wir haben gesagt, wenn wir schon keinen Schüleraustausch organisieren können, dann versuchen wir Kinder herzuholen und denen die Möglichkeit zu geben, sich für eine gewisse Zeit lang ohne Sorgen beschossen zu werden und bombardiert zu werden, in Ruhe hier so ein bisschen zu regenerieren und Spaß zu haben und im Krieg so ein klein wenig für kurze Zeit zu entfliehen.
9: Peter Willisch ist der Meinung, dass die Jugendlichen das auch ein bisschen konnten. Dabei geholfen habe ein buntes Angebot an Aktionen. Die Jugendlichen waren im Kletterpark, haben eine Schifffahrt über den Rhein gemacht und haben sogar eine Privatführung durch das Stadion vom 1. FSV Mainz 05 bekommen. Das Highlight für Mikita war allerdings eine andere sportliche Aktivität.
23: Am meisten hat mir die Kajaktour Spaß gemacht. Es war eine ganz schön lange Distanz und es war gar nicht so einfach, das Gleichgewicht im Kajak zu halten. Aber es war der spannendste Tag von allen.
9: Auf den ersten Blick also ein buntes Ferienprogramm für fröhliche Jugendliche. Doch nicht alles war so leicht. Für viele Jugendliche waren die Flugzeuge, die am Himmel über Mainz fliegen, eine teils traumatische Erinnerung an den Krieg in ihrem Heimatland. Die 16-jährige Anastasia erzählt, wie schwer es war, diese Geräusche auszublenden.
8: Wir sind es schon gewohnt, immer an die Situation zu Hause zu denken, an unsere Freunde und die Familie. Es fällt schwer, diese Gedanken aus dem Kopf zu streichen. Hier in Mainz ist es sehr friedlich, außer die Geräusche von den Flugzeugen. Sie erinnern an den Krieg. Man versucht es zu vergessen, aber das fällt sehr schwer.
9: Komplett abschalten vom Krieg konnte niemand so richtig. Er gehört schon seit Jahren zum Alltag der Jugendlichen. Dennoch habe ihn die Reise gut getan, betont eine der Betreuerinnen, Silica Vesta-Kosicka.
17: Krieg ist nicht etwas, das jemand kann sehr einfach vergessen. Aber ich glaube, dass sie hatten also ruhige und sie hatten Spaß. Und ja, das war etwas Neues, weil sie haben etwas Neues über deutsche Kultur. Sie haben verschiedene Neuigkeiten gelernt, neue Freunde gefunden. Ja, und ich glaube, das war perfekte Zeit.
9: Nach 9 Tagen war der Ausflug nach Mainz vorbei und gefeiert wurde das mit einem Grillfest für alle. Wehmut war dabei, aber auch Freude auf Zuhause. Am Donnerstag wird bereits die nächste Gruppe aus Odessa erwartet. Sie werden ähnliche Erfahrungen machen. Momente der Freude, der Normalität und der Freundschaft. Für all die Jugendlichen hat Peter Willisch den gleichen Wunsch.
11: Ich wünsche den Jugendlichen, dass sie die Möglichkeit haben, so wie sie sich gerade entwickeln, für sich entdecken, wer sie sind, was sie mögen, was sie nicht mögen, wie sie leben wollen. Das auch wirklich dauerhaft in Freiheit tun zu können. Ich wünsche den Kindern, dass sie Freiheit erleben.
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0: Mit Ramon Weinreich.
18: Guten Tag. Die Tour de France ist in ihrer letzten entscheidenden Woche. Gerade läuft die 16. Etappe, da ist das erste Einzelzeitfahren der Tour. Die Top-Platzierten im Gesamtklassement gehen ab circa kurz nach 17 Uhr an den Start. Was da heute zu erwarten ist, berichtet Holger Gersker.
19: Der mittelschwere Kurs am Genfer See ist mit 26 Kilometern relativ kurz. Es wird also keine erdrutschähnlichen Verschiebungen in der Gesamtwertung geben. Die 5 Minuten Vorsprung des fast schon Toursiegers Tadej Pogacar sind ohnehin unantastbar, auch wenn dahinter der beste Zeitfahrer der vergangenen Jahre lauert, der Olympiasieger und Weltmeister Remco Evenepoel. Der Belgier ist klarer Favorit auf den Etappensieg, muss sich aber mit seinen Vorgängern auf dem Zeitfahr-WM-Thron messen, mit dem Italiener Filippo Ganna und dem Norweger Tobias Voss. Florian Lipowitz ist kein echter Zeitfahrspezialist, hat sich aber im Windkanal akribisch auf diese Prüfung vorbereitet und wird versuchen, seinen aktuell 5. Platz in der Gesamtwertung zu verteidigen.
18: Spanien hat seine Fußball-Weltmeister gefeiert. Bis tief in die Nacht waren fast 2 Millionen Menschen in der spanischen Hauptstadt auf den Straßen, um das Weltmeisterteam zu empfangen. Nicolas Buschlüter war bei der großen Party in Madrid dabei.
24: Bei ihrer Ankunft am Montagnachmittag am Madrider Flughafen waren den spanischen Spielern die Strapazen des Vortags noch deutlich anzumerken. So schien mancher Augenring fast dicker als die Wade. Beim Empfang beim spanischen König hatten die Spieler zumindest die kurzen Hosen gegen feinen Zwirn eingetauscht. König Felipe sprach den Gästen seine Gratulation von ganzem Herzen aus. Am Cibeles-Brunnen im Herzen Madrids hatten sich inzwischen über 100.000 Fans versammelt, um die Weltmeister am Ende ihres Triumphzugs zu empfangen. Der oben offene Doppeldeckerbus mit den spanischen Spielern und der Aufschrift Könige der Welt kämpfte sich mehrere Stunden lang durch die Innenstadt vor. Links und rechts ein rotes Fahnenmeer, Jubel auch von den Balkonen. Das Bad in der Menge dürfte den spanischen Spielern und Fans noch lange im Gedächtnis bleiben. Oder zumindest bis zum nächsten WM-Triumph.
18: Alle Tennisspielerinnen, die auf der WTA-Tour mitspielen wollen, müssen ab heute einen einmaligen Geschlechtstest machen. Uli Schäfer mit den Hintergründen.
2: Der Geschlechtstest ist Teil einer aktualisierten Richtlinie der WTA, der Vereinigung der professionellen Tennisspielerinnen. Die Teilnahmeberechtigung für WTA-Turniere wird durch ein verpflichtendes, einmaliges Screening auf das SRY-Gen nachgewiesen. Dabei wird untersucht, ob das auf dem Y-Chromosom liegende Gen vorhanden ist. Das spielt eine entscheidende Rolle bei der Entwicklung männlicher Geschlechtsmerkmale. Der Gentest kann entweder per Wangenabstrich oder anhand einer Blut- bzw. Speichelprobe durchgeführt werden. Vergleichbare Tests haben auch andere internationale Sportverbände, zum Beispiel in der Leichtathletik und im Boxen, schon eingeführt. Die WTA erklärte, alle Spielerinnen mit Würde zu behandeln und die Richtlinie auf respektvolle und umsichtige Art umzusetzen. Bisher war es so, dass Transgender-Frauen an WTA-Turnieren teilnehmen durften, sofern sie ihr Geschlecht als weiblich angegeben und über einen Zeitraum von 2 Jahren vor dem Wettkampf einen gesenkten Testosteronspiegel aufrechterhalten haben. Zurzeit sind keine Transgender-Frauen bekannt, die auf der WTA-Tour aktiv sind.
18: Das war soweit das Wichtigste vom Sport bei SWR aktuell. Die Zeit, es ist 16.28 Uhr.
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0: Mit Bernhard Seiler am Dienstagnachmittag. Wie kommt der Wald mit der Klimaveränderung klar? Das ist je nach Region unterschiedlich. Besonders stark zu schaffen machen Hitze und Trockenheit den Bäumen im Hartwald zwischen Iffezheim und Mannheim. Was da das Problem ist und wie man versucht, den Bäumen zu helfen, darüber reden wir in etwa 5 Minuten.
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0: Auch heute viel Sonnenschein, am meisten davon zwischen Oberrhein und Mosel. Die dichtesten Wolken gibt's über Südschwarzwald, Allgäu und Alb-Donau-Kreis. In der Nacht ist es wieder teils klar, dann kühlt's ab auf 13 bis 6 Grad.

0: Vielfalt und Meinungsfreiheit. Genau diese Werte, so der Kommissionssprecher, würden aber im heutigen Russland nicht geachtet. Die Kunstbiennale in Venedig zählt zu den weltweit wichtigsten internationalen Ausstellungen. Zum ersten Mal seit Beginn seines Großangriffs auf die Ukraine im Februar 2022 nimmt Russland wieder an der Biennale teil und stellt Arbeiten von Künstlern aus. Russland sieht seine Teilnahme als Ende seiner kulturellen Isolation im Westen. Die Ukraine protestierte dagegen vehement.
1: Deutschland will deutlich mehr Gas und Öl aus Aserbaidschan importieren. Das hat Bundeskanzler Merz bei einem Besuch des aserbaidschanischen Präsidenten Aliyev angekündigt. Seit dem Stopp der Gaslieferungen aus Russland suche Deutschland nach neuen Bezugsquellen. Es brauche aber neue Anfragen von Firmen, so Merz. Zudem müssten neue Pipelines Richtung Europa ausgebaut werden. Aserbaidschans Präsident Aliyev forderte die EU und europäische Banken auf, die Finanzierung dafür bereitzustellen. Die Caritas kann wegen der Kürzungen bei der Entwicklungshilfe immer weniger Menschen helfen. Das geht aus der Bilanz für das vergangene Jahr hervor. So musste das Hilfswerk die Unterstützung für rund 436.000 Menschen einstellen. Vor allem Projekte in Zentralafrika sind davon betroffen. Ein Caritas-Sprecher sagte, Hilfe müsse momentan von den Ärmsten zu den Allerärmsten verlagert werden. Die Vereinten Nationen haben die anhaltenden israelischen Angriffe im Gazastreifen verurteilt. Allein in der vergangenen Woche kamen dabei nach palästinensischen Angaben mindestens 57 Menschen ums Leben, darunter auch mehrere Kinder. Außerdem wurden mehrere Wohnhäuser und eine Flüchtlingsunterkunft zerstört. Ein Sprecher des UN-Menschenrechtsbüros sagte, das Leid, das den Palästinensern im Gazastreifen zugefügt werde, dürfte nicht mehr länger ignoriert werden. Das französische Parlament hat ein umstrittenes Gesetz mit Hilfsmaßnahmen für die Landwirtschaft verabschiedet. Damit soll auch das in Frankreich verbotene Schädlingsbekämpfungsmittel Acetamiprid wieder erlaubt sein, zeitlich befristet und unter bestimmten Bedingungen. Caroline Diller berichtet.
2: Acetamiprid gehört zu den Neonicotinoiden und ist in Frankreich seit 2018 verboten, in allen anderen EU-Ländern prinzipiell noch bis 2033 erlaubt. Mehrere Studien belegen eine schädliche Wirkung auf Bienen. Die Europäische Behörde für Lebensmittelsicherheit EFSA prüft derzeit, inwieweit das Pestizid auch für Menschen schädlich sein könnte. Das neue Landwirtschaftsdringlichkeitsgesetz könnte den Einsatz von Acetamiprid nun wieder erlauben. Allerdings ist das nicht der einzige umstrittene Punkt. Gegner des Gesetzes kritisieren etwa die geplanten Maßnahmen zur Wasserentnahme für die Landwirtschaft oder den Abbau bürokratischer Hürden, um Viehzuchtbetriebe zu vergrößern.
1: Eine Beschwerde von Tübingens Oberbürgermeister Palmer über Mehrwertsteuern bei städtischen Parkplätzen hat Erfolg gehabt. Parkplatzanbieter müssen auf die eingenommenen Parkgebühren Steuern zahlen. Palmer hält allerdings die Regelung, die in seiner Stadt gelten sollte, für unsinnig und zu bürokratisch. Aus Tübingen Ulrike Mix.
3: Er sollte nämlich in Tübingen bei 40.000 städtischen Parkplätzen überprüfen, ob sie längs oder quer zur Straße liegen. Längs sollten sie steuerfrei sein, quer aber nicht. Riesenaufwand, aber keinen Cent mehr Geld, so Palmer. Darüber hat er sich vor einem Jahr in einer Talkshow beschwert und das habe offenbar Wirkung gezeigt. Der OB hat auf Facebook einen Bescheid des Tübinger Finanzamts gepostet, in dem steht, die obersten Finanzbehörden in Bund und Ländern hätten sich mit dem Thema befasst. Jetzt würden alle städtischen Parkplätze, die an einer Straße liegen, gleich behandelt und seien steuerfrei.
1: SWR-Nachrichten, Redaktion Christiane Sütterle und Ramin Movasakian.
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5: Mit Bernhard Seiler. Guten Tag. Wochenlange Hitze und kaum Regen. Das, was wir gerade erleben, ist eine Folge der Klimaerwärmung und das macht auch was mit unseren Wäldern. Den Bäumen geht das Wasser aus. Besonders deutlich beobachten kann man das in der Rheinebene im sogenannten Hartwald zwischen Iffezheim und Mannheim. Mein Kollege Boris Bauer arbeitet bei uns in der Nachrichtenredaktion und auch als Reporter. Er war mit einer Fernsehkollegin und Kamerateam im Hartwald unterwegs. Boris, warum ist denn gerade dieser Wald so betroffen von der Trockenheit?
6: Ja, das hat was mit dem Boden zu tun, auf dem dieser Hartwald wächst. Ja, diese Hartwälder, die stehen im Grunde auf so einer Art riesigem Sandkasten. Der zieht sich durch die ganze Rheinebene.

0: im Süden, so von Iffezheim über Weingarten, Sandhausen, Schwetzingen bis, die Namen sagen schon, Mannheim-Sandhofen, ja. Dieser Boden ist sehr sandig und der Sandboden, der speichert eben kein Wasser. Die Bäume, die da wachsen, jüngst zum Beispiel die Kiefern, aber auch Eichen, die sind es zwar über Jahrhunderte gewohnt, aber früher hat es da eben zwischendrin im Sommer auch mal geregnet und heute durch den Klimawandel monatelange Trockenphasen. Sowas verändert natürlich den Wald und dieser Wald kriegt sozusagen als erstes ab. Wenn wir da nach oben gucken, also ich war da mit Förstern unterwegs, die ganzen Kiefern, Buchen, Birken, selbst Douglasien, die eigentlich gut mit Trockenheit zurechtkommen, die werden dann von oben her kahl. Ich habe auch auf Waldwegen Äste liegen gesehen, die waren so dick wie Oberschenkel, die sind jetzt kürzlich bei der Hitze runtergekracht, zersplittert. Das heißt, das ist auch, wenn man im Wald unterwegs ist, nicht ganz ungefährlich. Also ruhig mal nach oben gucken, wie sieht's da aus, wo ich da gerade entlang gehe. Ja? Also vielleicht bei so starker Hitze nicht einfach durch den Wald streunern, sondern vielleicht besser auf den Wegen bleiben. Aber auch da muss man vorsichtig sein.
1: Hitze und Trockenheit sind ja nicht die einzigen Probleme. Was macht denn dem Hartwald noch zu schaffen?
0: Ja, das kommt auf den Standort an. Also da geht es vor allen Dingen um, ich sage jetzt mal Schmarotzer, sowas wie die Misteln und um Schädlinge. Also der Maikäfer ist da an allererster Stelle zu nennen. Der tritt aber lokal auf, an manchen Stellen sehr, sehr stark. Ich war im Süden unterwegs bei Iffezheim und Hügelsheim. Da gibt's sehr, sehr viele Maikäfer, Engerlinge. Das kommt immer so drauf an aufs Jahr. Ne? Manche sind 2 Jahre, manche 3 Jahre im Boden und fressen sich dadurch die Wurzeln. Es sind also nicht die Maikäfer selber, sondern die Engerlinge, die Larven. Und Neophyten ist der Fachbegriff, also Pflanzen, die nicht hier heimisch sind. Die haben sich bei uns in den Wäldern ausgebreitet, zum Beispiel die Kermesbeere, die wächst sehr schnell, oder die spätblühende Traubenkirsche zum Beispiel. Das sind beides Pflanzen, die kommen super mit so trockenen Bedingungen klar, nehmen aber den Jungpflanzen, die diesen Wald verjüngen könnten, Nährstoffe weg, Wasser weg, Sonne weg, und dann wird es schwierig, dass sich unsere heimischen Arten da noch durchsetzen können.
1: Du hast schon gesagt, da krachen ganze Äste runter. Man sollte also sehr vorsichtig sein, wenn man da durch den Wald läuft, wenn man es überhaupt macht. Fällt der Wald als Option zum Entspannen, zum Abkühlen auf absehbare Zeit dann für uns weg?
0: Ja, also ich finde, natürlich kann man heutzutage auch bei heißem Wetter durch den Wald gehen und sich abkühlen. Ich habe, wie schon gesagt, man muss ein bisschen vorsichtig sein, gucken mal, wo man lang geht. Nicht vielleicht gerade unter Bäumen durchgehen, die da oben völlig ausgetrocknet über einem sind. Die zweite Frage ist aber, wie lange wird es diesen Wald in dieser Art, also mit diesen hohen Bäumen, noch geben? Und der leitende Förster im Landkreis Rastatt, Clemens Erbacher, hat mir gesagt, in 20 bis 30 Jahren ist dieser Wald in dieser Form weg.
2: Ich glaube, meine Prognose wäre dahingehend, dass es in Richtung eines mediterranen Trockenwaldes geht. Das heißt, das wird nicht mehr so dicht mit hohen Bäumen bestockt sein. Die Bäume werden auch nicht mehr so hoch werden, weil sie das Wasser dann nicht mehr so hoch transportieren müssen entsprechend. Und wir werden einfach ein anderes Waldbild oder einen anderen Waldcharakter hier bekommen.
0: Das heißt, im Hartwald wachsen dann eben auch andere, diese invasiven Arten, jetzt wie Kermesbeere zum Beispiel oder die spätblühende Traubenkirsche. Weil den Kampf, den großflächigen Kampf dagegen, die auszureißen, auszurotten, das haben die Förster inzwischen schon aufgegeben. Das muss man leider in diesem Fall sagen.
1: Wenn wir jetzt schauen, wie kann man dem Wald helfen? Da geht es ja zum einen darum, den bestehenden Wald zu erhalten, zum anderen auch um neue Aufforstung, also Neupflanzung von Wäldern. Schauen wir erstmal auf das Erste. Was können die Förster denn überhaupt tun, um dem bestehenden Wald jetzt bei den aktuellen Herausforderungen zu helfen?
0: Also da, wo es schon Wald gibt, also sprich Altbestand, hohe Bäume, da versucht man zum einen, diese hohen Bäume erst möglichst spät zu fällen. Auch wenn die jetzt von oben her austrocknen, die will man noch erhalten, solange sie noch ein bisschen grüne Blätter haben, solange sie auch als Stamm noch Schatten spenden können, weil in dem Schatten können dann die neuen Pflanzen, die man unten entweder anpflanzt oder einfach durch natürliche Verjüngung nach oben kommen lassen, will, die wachsen da einfach besser, wenn sie nicht direkt von der Sonne bestrahlt werden. Muss man auch unterscheiden nach Arten. Also wir haben zum Beispiel gesehen, so die angestammte Rotbuche zum Beispiel, die kommt mit der Sonne gar nicht klar. Wir haben ganz viele kleine junge Rotbuchen gesehen, wo die Blätter so braun sind, vertrocknet sind. Hainbuchen zum Beispiel waren da noch grün. Also versuchen die Förster, diese Hainbuchen zu erhalten, für die Platz freizuräumen, dass sie Licht bekommen, dass sie Wasser bekommen und die Arten, die ihnen da zu schaffen machen, eher rauszureißen.
1: Und wie sieht's mit der Aufforstung aus? Also Wald entstehen zu lassen, da wo jetzt Wiese oder Acker ist?
0: Also das haben wir gesehen, ist sehr, sehr schwierig geworden im Hartwald. Also wir haben uns eine Fläche angeguckt bei Iffezheim, so knapp 4 Hektar groß. Da hat man seit 2018 versucht, einen Wald anzupflanzen als Ausgleichsfläche. Ausgleichsfläche bedeutet, an anderer Stelle fällt Wald weg, weil da in dem Fall zum Beispiel ein Kieswerk den Wald hat fällen lassen. Jetzt braucht man eine Ausgleichsfläche. Und die aufzuforsten hat jetzt in den letzten 8 Jahren noch nicht geklappt, weil die Bäume vertrocknet sind. Also man hat da versucht am Anfang, glaube ich, Eichen zum Beispiel zu pflanzen oder auch die Rotbuche, die sind komplett vertrocknet. Hunderte Bäume, mehr als 1000 Bäume. Man hat dann 2-mal nachgepflanzt und bis heute steht da noch kein Wald. Also der Förster hat mir gesagt, eigentlich müsste innerhalb von 8 Jahren da schon ein Kronenschluss da sein. Also die Kronen müssten sich bei dem Wald schon oben berühren. Da sieht man noch nichts. Das sind noch Setzlinge, kleinere Bäumchen. Man versucht die jetzt in den letzten Jahren am Leben zu erhalten mit Tröpfchenbewässerung und man versucht dann andere Arten zu finden, zu gucken, welche überleben. Das Problem ist natürlich, das braucht Jahre, um das rauszufinden. Und jetzt muss man eben auf kurze Zeit versuchen, was funktioniert da besser. Da hat man dann zum Beispiel rausgefunden, Ebereschen wachsen gut, Elsbeeren, Hainbuche, vielleicht auch Schwarznüsse oder auch Kirschen. Die hat man dann eben in den letzten Jahren gepflanzt und hofft einfach jetzt, dass die überleben. Aber es ist wirklich sehr schwierig und auch eben teuer geworden, ja.
1: SWR-Redakteur und Reporter Boris Bauer. Bilder von der Situation im Hartwald gibt's auf swraktuell.de.
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1: Viel Sonnenschein gibt's heute Nachmittag, am meisten zwischen Oberrhein und Mosel. Die dichtesten Wolken gibt's dagegen über Südschwarzwald, Allgäu und Alb-Donau-Kreis. Die Nacht ist wieder teils klar. Dann kühlt es ab auf 13 bis 6 Grad. Morgen gibt es an vielen Stellen noch Sonne zum Start in den Tag. Von Norden kommen aber dichte Wolken zu uns. Trüb ist es dann vor allem zwischen Eifel und Westerwald. Hier ist auch mal Regen möglich. Im Süden bleibt es eher sonnig, besonders im südlichen Baden-Württemberg. Höchstens 19 Grad bekommen wir morgen in der Vulkaneifel. Und bis 28 Grad sind möglich, zum Beispiel im Kraichgau. Auch der Wind weht morgen von Norden her kräftiger und recht kühl.
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1: Die Bundespolizeigewerkschaft hält das geplante Alkoholverbot an Bahnhöfen für falsch. Der Bundesvorsitzende Ostermann sagte, eine solche Regelung werde nicht dazu führen, dass sich Alkoholisierte nicht mehr im Bahnhof aufhielten. Außerdem sei die Umsetzung problematisch, da dafür zusätzliches Personal benötigt werde. Die Europäische Union unterstützt die Kunstbiennale in Venedig nicht mehr mit einem Zuschuss von 2 Millionen Euro. Grund ist die Teilnahme Russlands. Ein Sprecher der EU-Kommission sagte, Kulturvorhaben, die mit europäischem Steuergeld finanziert werden, sollten demokratische Werte wie Vielfalt und Meinungsfreiheit wahren. Diese Werte würden im heutigen Russland nicht geachtet. Deutschland will deutlich mehr Gas und Öl aus Aserbaidschan importieren. Das hat Bundeskanzler Merz bei einem Besuch des aserbaidschanischen Präsidenten Aliyev angekündigt. Seit dem Stopp der Gaslieferungen aus Russland suche Deutschland nach neuen Bezugsquellen. Die Caritas kann wegen der Kürzungen bei der Entwicklungshilfe immer weniger Menschen helfen. Das geht aus der Bilanz für das vergangene Jahr hervor. So musste das Hilfswerk die Unterstützung für rund 436.000 Menschen einstellen. Vor allem Projekte in Zentralafrika sind davon betroffen.
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1: Wenn man an Archäologie denkt, dann kommt den meisten wohl erstmal sowas wie Ausgrabungen in Ägypten in den Sinn. Ein Pharaonengrab oder auch ein prachtvoller Tempel, vielleicht auch von den Maya, Azteken, Zapoteken oder Olmeken in Mittelamerika. Doch oft sind es gar nicht die ganz großen Anlagen, die besonders interessant sind, denn die erzählen immer nur wieder die Geschichte der Eliten der Vergangenheit. Wie der Durchschnittsmensch dagegen gelebt hat, ist gar nicht so leicht zu erfahren, denn schon immer hat die einfache Bevölkerung in der Regel viel weniger Spuren hinterlassen. Deshalb ist der Fund eines keltischen Bauerndorfes bei Gladbach in der Eifel auch etwas ganz Besonderes für die Archäologen. Doch denen läuft bei der Ausgrabung die Zeit davon, wie Christian Altmaier berichtet.
4: Der Grabungshelfer Heinz Matthias kniet in einer Grube, die etwa einen halben Meter tief ist. Mit einer Kelle schabt er die Wände ab und legt Millimeter für Millimeter die Überreste eines Gebäudes frei. Die Sonne brennt auf der Haut, 35 Grad und kein Schatten auf einem Feld bei Gladbach in der Eifel. Der Boden ist so trocken, dass der Staub durch die Luft wirbelt.
5: Also gerade ist es eine sehr mühselige Geschichte hier, weil der Boden hier ist er wie Beton und da ist er wieder weich. Da muss man halt aufpassen, dass man nicht so tief reinkommt. Da bin ich sogar mit dem Meißel hier am Gange, dass ich da überhaupt ein gerades Profil reinkriege.
4: Der Grabungshelfer arbeitet vorsichtig, damit die Wissenschaftler alle Strukturen genau dokumentieren können. Denn auch sie bekommen nur selten eine keltische Siedlung aus der Eisenzeit zu Gesicht. Sie haben sie überhaupt nur entdeckt, weil eine Firma auf dem Gelände Kies abbauen will. Was über Jahrhunderte unter diesem Kies verborgen lag, bietet den Trierer Archäologen um Lars Blöck jetzt neue Einblicke in die Zeit vor der römischen Eroberung.
6: Weil wir über das Leben und die Siedlungsstrukturen der einfacheren Bevölkerung eigentlich so gar nichts wissen. Und das ist eine der wenigen Grabungen, die wir hier in der Region haben, wo wir überhaupt mal einen größeren Einblick haben. Wie haben denn eigentlich der Großteil der Menschen überhaupt gelebt?
4: Denn bisher wissen die Archäologen mehr darüber, wie die Reichen und Schönen zu dieser Zeit gelebt haben. Die damaligen Fürsten wohnten in Höhensiedlungen hinter dicken Mauern und wurden in Hügelgräbern im Wald beerdigt, die teilweise noch erhalten sind. Darin fanden sich oft Schmuck, Waffen und andere Grabbeigaben. Die Bauern hingegen haben in Gladbach nur wenig hinterlassen.
6: Hier in diesen fast anderthalb Jahren, die wir dann zusammenhängend gegraben haben, haben wir ein paar Kistchen voll von wenigen Keramikfragmenten. Nach Ausweis des Fundmaterials, was wir haben, scheint es eher eine einfachere Bevölkerung gewesen zu sein, die wie in allen antiken Gesellschaften bäuerlich strukturiert war. Es war für unsere Verhältnisse mit Sicherheit ein ärmliches Leben.
4: Es dürfte ein paar Wohnhäuser gegeben haben und sogenannte Grubenhütten, in denen zum Beispiel Kleidung hergestellt wurde. Auch einen Getreidespeicher haben die Archäologen ausgegraben. Der vielleicht spannendste Fund liegt aber etwas abseits der Siedlung.
6: Wir sehen hier einen Backofen, den muss man sich ein bisschen vorstellen wie ein ebenerdig errichteter kleiner Pizzaofen, den man dann sein Brot oder Fladen, was auch immer, backen konnte.
4: Auch über das Zusammenleben der Menschen verrät die Siedlung so einiges.
6: Also was mich so ein bisschen überrascht hat, ist, dass wir doch eine sehr starke räumliche Gliederung dieser weilerartigen Siedlung haben. Wir haben, so sieht's aus, Grundstücksgrenzen, die mit kleinen Gräbchen und Zäunen gestaltet worden sind, was ja bedeutet, dass in irgendeiner Form eine ordnende Hand dahinter steckt.
4: Also eine Art Fürst, der über die Menschen herrschte? So genau wissen die Archäologen das noch nicht. Doch viel Zeit bleibt ihnen nicht, es herauszufinden. Denn bis Ende Juli müssen Plöck und sein Team alle Funde retten und dokumentieren. Denn so wertvoll die Siedlung für die Wissenschaft auch ist, das Gelände gehört einer Firma, die das keltische Bauerndorf für ihre Kiesgrube wegbaggern wird.
1: In Zukunft ohne Erdöl und Erdgas leben, das ist langfristig das Ziel der EU. Dazu braucht es neue Ideen und einige davon entstehen gerade in Baden-Württemberg. Hier haben 9 Hochschulen symbolisch 99 Projekte veröffentlicht mit Forschungen zu erneuerbaren Energien, Energiespeicherung und Effizienz, alternativen Rohstoffen für die Lebensmittelbranche und auch für die Landwirtschaft. Ein Forschungsteam der Uni Freiburg ist dabei, Nutzpflanzen zu entwickeln, die zusammen mit Bakterien ihren Dünger selbst herstellen können. Pascal Kiss aus unserer Wissenschaftsredaktion stellt uns das Projekt vor.
7: Der Freiburger Zellbiologe Thomas Ott entdeckt fast bei jedem Spaziergang auf den Wiesen ein großes Vorbild für seine Forschung. Weißklee.
8: Den hole ich mir mal ganz kurz.
7: Dieser Klee kann schon das, was das Forschungsteam in Zukunft auch den Nutzpflanzen beibringen möchte. Es kann sich selbst düngen. Thomas Ott buddelt im Botanischen Garten in Freiburg eine Kleepflanze aus und zeigt auf die Wurzeln.
9: Man sieht das hier an den Wurzeln. Das sind diese kleinen knotenartigen Strukturen, diese Wurzelknöllchen.
7: Diese Knöllchen sind nur wenige Millimeter groß, aber dennoch gut zu erkennen. Sie sind das Haus, der Lebensraum der Bakterien. Und diese Bakterien produzieren direkt den Dünger für die Pflanzen.
9: Und so kann der Klee sich mit Stickstoff selber düngen, indem er diese Symbiose mit den Bakterien eingeht.
7: Die Bakterien sorgen also ständig für Nachschub beim Dünger. Diese Selbstdüngung möchte das Forschungsteam der Universität Freiburg auf Nutzpflanzen übertragen. Die meisten Pflanzen haben in ihren Genen die Fähigkeit gespeichert, mit Pilzen eine Partnerschaft einzugehen. Durch kleine Veränderungen in den Pflanzen will das Forschungsteam nun erreichen, dass die Pflanzen auch mit den gewünschten Bakterien eine Partnerschaft eingehen, sagt Biologe Thomas Ott.
9: Das heißt, die Pflanzen haben dieses Grundpotenzial schon, das zu machen. Und was wir jetzt gucken müssen, ist, dass wir die Pflanze spezifisch auf die Bakterien reagieren lassen und dann dieses Programm nutzen, um eben die Tür quasi für die Bakterien zu öffnen, so wie die Pflanze das für den Pilz auch schon tut.
7: Das Forschungsteam muss dazu verstehen, wann die Pflanzen den Bakterien erlauben, sich an den Wurzeln anzusiedeln. Gelingt das, versorgt die Pflanze die Bakterien mit Zucker und die Bakterien reichern Stickstoff an und wandeln diesen später in Dünger um. Ein Geben und Nehmen. Die Pflanze muss dabei aber mehr Zucker extra für die Bakterien herstellen, sagt Thomas Ott.
9: Weil eben jetzt eine ganze Reihe von dem Zucker an die Bakterien gegeben werden muss, ist es eventuell erforderlich, das nochmal ein bisschen aufzustocken, diese Leistung. Aber da gibt es Projekte, internationale Projekte, die da sehr weit sind und im Prinzip dieses Plus, was wir brauchen, schon kompensieren können, sodass man dann diese zwei Eigenschaften kombinieren könnte.
7: So ist es bereits gelungen, Nutzpflanzen zu entwickeln, die mehr Zucker herstellen, von dem sie dann etwas für die Bakterien abgeben können. Damit das klappt, müssen die Pflanzen aber gentechnisch verändert werden.
9: Wir denken, dass wir zurzeit um einen gentechnischen Ansatz nicht drumherum kommen, weil wir einfach neue Gene einführen müssen. Gene, die in der Nutzpflanze nicht vorhanden sind, die wir eben aus den Hülsenfrüchtlern brauchen. Wir stehen dem sehr offen gegenüber. Wir glauben einfach, es hat sich wahnsinnig viel getan. Technisch auf der einen Seite, in der Kontrolle auf der anderen Seite. Sie sind sehr sicher geworden. Und da sagen wir, weil wir noch so lange für die Entwicklung brauchen, müssen wir jetzt anfangen und können nicht noch 20 Jahre warten.
7: Am Botanischen Garten in Freiburg hat das Forschungsteam schon erste Tests mit Tomatenpflanzen durchgeführt. Gerade laufen Versuche mit Maniok, weltweit eines der wichtigsten Grundnahrungsmittel. Von der Pflanze wird vor allem die Wurzel gegessen. Die erinnert an eine Süßkartoffel, ist aber länglicher, sagt Henriette Rübsam von der Universität Freiburg.
10: Das hier ist der essbare Teil der Wurzel. Und etwa 500 Millionen Menschen auf der Welt leben von Maniok als Grundnahrungsmittel. Und daraus kann man ganz Verschiedenes machen. Also zum Beispiel Mehl, aber auch Chips und ganz viele unterschiedliche Dinge, die man dann essen kann.
7: Mit der tropischen Pflanze soll ein erster Prototyp entstehen. Später könnte die Technik dann auch für in Deutschland heimische Pflanzen wie Getreide und Mais genutzt werden, so die Hoffnung. Jetzt liegt der Fokus aber erstmal auf Maniok, sagt Zellbiologe Thomas Ott.
9: Der große Schritt wird sein, das ins Feld zu bringen und dann zu gucken, wie geht der Gesamtorganismus damit um? Ja, ist es der Gewinn, auch für den Nährstoffgewinn, den wir wollen? Kann die Pflanze das kompensieren mit den Zuckern, die sie abgeben muss? Aber dafür muss die Pflanze raus unter natürliche Bedingungen. Und das wird mit diesem Prototypen, den wir hier erstellen im Labor, passieren und dann müssen wir gucken.
7: Und das soll möglichst in den nächsten 5 Jahren gelingen, um die weltweite Ernährung im Großen zu verbessern, aber auch für uns in Deutschland. Um in Zukunft möglichst auf Dünger und damit Erdgas und klimaschädliches CO2 zu verzichten.
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1: mit Andreas Reinhardt.
11: Die Bundesregierung begrüßt den Vorstoß der Deutschen Bahn, bundesweit ein Alkoholverbot an Bahnhöfen einzuführen. Bedenken gibt es allerdings bei der Frage, wer das Verbot in der Praxis kontrolliert. Innenminister Dobrindt sieht Probleme, wenn das die Bundespolizei machen soll. Aus Berlin Jan Zimmermann.
12: Die Bahn hat sich für ein Alkoholverbot an allen 5.400 Bahnhöfen entschieden. Es solle schrittweise bis Mitte Oktober bundesweit kommen. Was wohl noch nicht entschieden ist und jetzt für Diskussionen sorgt, ist, wer dieses Verbot kontrolliert. Neben den Sicherheitskräften der Deutschen Bahn ist das eine Aufgabe für die Bundespolizei. Der zuständige Bundesinnenminister Dobrindt hat jedoch Bedenken. Auch wenn er die Pläne der Bahn grundsätzlich begrüße, sei die Frage der Durchsetzung eine problematische, sagte der CSU-Politiker. Er verstehe das Anliegen, würde aber gerne mit der Bahnchefin darüber sprechen, welche Grundlage, welche Informationen oder welche Studien sie dazu hat. Auch die Gewerkschaft der Polizei äußert Zweifel. Sie geht nicht davon aus, dass das Verbot konsequent umgesetzt werden kann. Der Grund: zu wenig Personal. Unterstützung für das Alkoholverbot in Bahnhöfen kommt von Fahrgastvertretern, Gewerkschaften und Branchenverbänden. Die Deutsche Bahn hofft mit ihrer Entscheidung für mehr Sicherheit für ihr Personal und die Fahrgäste zu sorgen. Das geplante Verbot betrifft das Trinken alkoholischer Getränke an den Bahnsteigen sowie in den Bahnhofshallen. In der Bahnhofsgastronomie sowie in vielen Zügen darf weiterhin Alkohol verkauft und getrunken werden.
11: Der US-Technologiekonzern Microsoft und das französische KI-Unternehmen Mistral AI bauen ihre Zusammenarbeit deutlich aus. Beide Firmen haben einen milliardenschweren Deal angekündigt. Michel Goddemeier.
13: Dabei geht es darum, die Infrastruktur für künstliche Intelligenz in Europa auszubauen. Geplant ist vor allem mehr Rechenleistung für KI-Anwendungen in Europa. Microsoft will dafür einen Teil der neuen Infrastruktur von Mistral nutzen. So soll die wachsende Nachfrage nach KI- und Cloud-Diensten gedeckt werden. Außerdem sollen die KI-Modelle von Mistral stärker in Microsoft-Produkte eingebunden werden. Unternehmen und Behörden sollen selbst entscheiden können, ob sie die Anwendungen in der Cloud, auf eigenen Servern oder komplett ohne Verbindung zum Internet betreiben. Das richtet sich vor allem an Bereiche mit hohen Anforderungen an Datenschutz und IT-Sicherheit, zum Beispiel Banken, Krankenhäuser, Industrieunternehmen oder Betreiber kritischer Infrastruktur. Mit der Kooperation reagieren die Unternehmen auch auf den Wunsch vieler europäischer Kunden nach mehr Kontrolle über ihre Daten und ihre KI-Anwendungen.
11: In Bad Friedrichshall im Kreis Heilbronn hat die Schwarz-IT ihre neue Zentrale offiziell eröffnet. Von hier aus werden nicht nur die EDV von Lidl und Kaufland gesteuert, sondern auch das Geschäft mit dem Cloud-Dienst Stackit, einer europäischen Alternative zu den US-Tech-Giganten. SWR-Reporter Raphael Moos war bei der Eröffnung dabei. Das ist ein futuristischer Bau. Welche Bedeutung hat das Ganze für Deutschland und für Baden-Württemberg?
14: Das ist wirklich ein spektakulärer Campus mit 60.000 Quadratmetern Bürofläche, von denen man fast immer irgendwie ins Grüne blickt. 5 Gebäude, in der Mitte ein Park mit See, ganz viel Glas, eine Kita, eine Reinigung, ein riesiges Restaurant und zu Randzeiten kocht hier sogar ein Roboter Kässpätzle und Co. Also fast wie so ein kleines Dorf. Und man spürt sofort, das ist ein Ort, an dem sich Menschen, Spezialisten aus aller Welt, wohlfühlen sollen. Und die Bedeutung für Baden-Württemberg, die kann man vielleicht vom Fitnessstudio im Obergeschoss aus ganz gut sehen. Denn über die Straße liegt das Audi-Werk Neckarsulm. Schwarz investiert hier rund um Heilbronn Milliarden, während man in dieser von der Autoindustrie geprägten Gegend über Werksschließungen spekuliert. Also auf der Schwarz-Gruppe ruhen hier große Hoffnungen. Und es sind auch noch 2 weitere Gebäude quasi fast fertig geplant, aber die werden erst realisiert, wenn der Bedarf da ist. Also im Moment auf jeden Fall nicht. Sie legen hier Wert drauf, dass zum Beispiel die Arbeit an Projekten, Kritik und andere Dinge besser in Präsenz umgesetzt werden können. Die Schwarz-IT hat aber keinen Zwang zur Anwesenheit hier vor Ort. Sagen wir mal so, sie bemühen sich hier sehr, möglichst viele Anreize zu schaffen, zu kommen.
11: Am deutschen Aktienmarkt ging den Anlegern zwischenzeitlich die Puste aus. Da ging es bergab. Jetzt geht's wieder bergauf. Der Leitindex DAX steht 0,25% im Plus. Robert Minder aus unserem Börsenstudio schaut sich jetzt aber erstmal eine Branche an.
15: Fast schon still und leise hat sich zuletzt ein Sektor robust entwickelt, der lange Zeit ebenso spektakuläre Schlagzeilen lieferte wie aktuell die Technologiebranche. Die Rede ist von den Banken. Wenn die Berichtssaison für Europas große Geldhäuser in Kürze mit den Zahlen der italienischen Großbank UniCredit beginnt, haben ihre US-Konkurrenten bereits Appetit auf mehr gemacht. Zwar weisen die US-Häuser um die Investmentbanken Goldman Sachs und Co. traditionell meist höhere Einnahmen aus als die europäischen Häuser, verstecken müssen sich die Institute in Europa aber schon lange nicht mehr. Experten erwarten für den europäischen Bankensektor im Schnitt einen Gewinnanstieg von rund 11% im zweiten Quartal. Trotz eines schwierigen Wirtschaftsumfelds in einigen großen europäischen Volkswirtschaften, darunter vor allem Deutschland. Getragen wird das Wachstum unter anderem vom hohen Zinsniveau. Es beschert den Häusern höhere Gewinne im Zinsgeschäft. Zudem machen sich geringere Kosten positiv bemerkbar. Ein Unsicherheitsfaktor aber könnte der Iran-Krieg sein. Wie wirkt sich die Störung der Weltwirtschaft auf die Bankbilanzen aus? Eine Frage, die derzeit noch offen ist.
11: So viel Wirtschaft für jetzt. Die Zeit 16.59 Uhr.
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16: Die Finanzsituation der Länder ist genauso eng wie die im Bund. In Baden-Württemberg sorgt das gerade für heftigen Streit zwischen der Landesregierung und den Kommunen. Nach den Nachrichten schauen wir genauer auf die Sitzung der Haushaltskommission dort und die eher mageren Ergebnisse.
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16: Das ist heute so ähnlich wie gestern. Bis in den Abend rein scheint meistens die Sonne. Teils ziehen ein paar Wolken durch. Die Nacht wird dann oft klar und recht kühl. Die Temperaturen gehen auf 13 bis 6 Grad zurück. Morgen erstmal ziemlich viel Sonne. Vor allem in Rheinland-Pfalz ziehen dann bald aber immer dichtere Wolken auf. Die Höchstwerte morgen zwischen 19 Grad im Westerwald und 28 Grad im Breisgau.
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17: Um 17 Uhr mit Luise Wunderlich. Deutschland will deutlich mehr Gas und Öl aus Aserbaidschan importieren. Das hat Bundeskanzler Merz bei einem Besuch des aserbaidschanischen Präsidenten Aliyev angekündigt. Seit dem Stopp der Gaslieferungen aus Russland suche Deutschland nach neuen Bezugsquellen. Es brauche aber neue Anfragen von Firmen, so Merz. Zudem müssten neue Pipelines Richtung Europa ausgebaut werden. Aliyev forderte die EU und europäische Banken auf, die Finanzierung dafür bereitzustellen. Die IT- und Digitalsparte der Schwarz-Gruppe soll in den kommenden Jahren kräftig wachsen. Schwarz biete Cloud-Lösungen an, die unabhängig seien von US-amerikanischen oder chinesischen Technologiekonzernen. Das sagte der Chef der Sparte bei der Einweihung des IT-Campus in Bad Friedrichshall im Kreis Heilbronn. Bis zu 5000 Menschen können hier arbeiten. Vom IT-Campus berichtet SWR-Reporter Raphael Moos.
18: Hier gibt es nicht nur 60.000 Quadratmeter Bürofläche, von denen man eigentlich immer ins Grüne blicken kann, sondern auch ein riesiges Restaurant und in Randzeiten kocht hier sogar ein Roboter, Kässpätzle und Co. Es gibt Fitnessstudio-Flächen, eine Kita für 130 Kids und vieles mehr. Und die Botschaft ist klar, hier sollen sich Fachkräfte aus aller Welt wohlfühlen und natürlich produktiv sein. Denn die Schwarzgruppe arbeitet hier an ihren europäischen Alternativen zu den US-Konzernen, sei es die eigene Cloud Stackit, Cybersicherheit für Medizin und Militär oder KI-Entwicklungen. Was das alles hier gekostet hat, das behält die Schwarzgruppe wie immer für sich.
17: Der Ausbau der Windenergie auf See kommt voran. Wie der Bundesverband Windenergie Offshore mitteilte, gab es mit 1077 Megawatt neu installierter Leistung im ersten Halbjahr einen besonders starken Zuwachs. Zum 30. Juni wurde damit in Deutschland erstmals die Marke von 10 Gigawatt überschritten. Auf Nord- und Ostsee waren 1764 Windenergieanlagen mit einer Gesamtleistung von 10,8 Gigawatt in Betrieb. Ein Gigawatt entspricht 1000 Megawatt. Die Caritas kann wegen der Kürzungen bei der Entwicklungshilfe immer weniger Menschen helfen. Das geht aus der Bilanz für das vergangene Jahr hervor. So musste das Hilfswerk die Unterstützung für rund 436.000 Menschen einstellen. Vor allem Projekte in Zentralafrika sind davon betroffen. Ein Caritas-Sprecher sagte, Hilfe müsse momentan von den Ärmsten zu den Allerärmsten verlagert werden. Die Vereinten Nationen haben die anhaltenden israelischen Angriffe im Gazastreifen verurteilt. Allein in der vergangenen Woche kamen dabei nach palästinensischen Angaben mindestens 57 Menschen ums Leben, darunter auch mehrere Kinder. Außerdem wurden mehrere Wohnhäuser und eine Flüchtlingsunterkunft zerstört. Ein Sprecher des UN-Menschenrechtsbüros sagte, das Leid, das den Palästinensern im Gazastreifen zugefügt werde, dürfe nicht mehr länger ignoriert werden. In Höchberg bei Würzburg ist ein 65-jähriger Mann bei einem antisemitischen Angriff schwer verletzt worden. Wie die Generalstaatsanwaltschaft München mitteilte, hat sich die Tat bereits am Sonntagabend ereignet. Das Opfer sei dabei auf offener Straße wegen eines Israel-Ansteckers angesprochen worden, ehe der Täter auf den Mann einschlug. Der 20-jährige Verdächtige sei noch vor Ort festgenommen worden und sitze inzwischen in Untersuchungshaft. Bei dem Verletzten handelt es sich um ein Mitglied der Deutsch-Israelischen Gesellschaft in Würzburg. Die Europäische Union unterstützt die Kunstbiennale in Venedig nicht mehr mit einem Zuschuss von 2 Millionen Euro. Grund ist die Teilnahme Russlands. Ein Sprecher der EU-Kommission sagte, Kulturvorhaben, die mit europäischem Steuergeld finanziert werden, sollten demokratische Werte wahren wie Vielfalt und Meinungsfreiheit. Diese Werte würden im heutigen Russland nicht geachtet. Die Kunstbiennale in Venedig zählt zu den wichtigsten internationalen Ausstellungen zeitgenössischer Kunst. Russland nimmt zum ersten Mal seit Beginn der Invasion in die Ukraine teil. SWR-Nachrichten, Redaktion Christiane Sütterle. Das Wetter für Baden-Württemberg und Rheinland-Pfalz. Ein Hoch mit mäßig warmer Luft bestimmt unser Wetter. Die Vorhersage? Bis zum Abend wechseln sich Sonne und Wolken ab. In der Nacht bleibt es meist sternenklar. Dazu kühlt es ab. Die Tiefstwerte liegen bei 13 bis 6 Grad. Morgen gibt es wieder viel Sonnenschein. In Rheinland-Pfalz ab dem Nachmittag bewölkt. Die Temperaturen maximal 19 bis 28 Grad. Und die weiteren Aussichten? Am Donnerstag Sonne und einige Wolken, am Freitag meist sonnig. 17.05 Uhr.
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16: Im Studio Christian Rönspieß. Guten Tag. Streit ums Geld in Baden-Württemberg. Unser Landespolitik-Korrespondent berichtet über die schwierige Sitzung der Haushaltskommission mit den Kommunen. Immer mehr sexualisierte Gewalt gegen Kinder und Jugendliche in Deutschland. Wir schauen auf das Bundeslagebild dazu und klären, welche Rolle künstliche Intelligenz dabei spielt. Und Krisendestillation für Weine aus Rheinhessen und Württemberg. Wir lassen uns erklären, was das ist und warum das nötig ist. Das sind drei unserer Themen bis 17:30. Die Wirtschaft schwächelt und die Steuereinnahmen brechen ein. Das macht auch den Kommunen in Baden-Württemberg mehr denn je zu schaffen. Dazu sind weitere Fehlbeträge in den Krankenhäusern zu erwarten durch die gerade vom Bundestag und Bundesrat beschlossene Reform der gesetzlichen Krankenversicherung. Fest steht, für das kommende Jahr wurden im Landeshaushalt schon mit Mühe und Not Milliardenlöcher gestopft. Keine guten Voraussetzungen also für die jüngste Sitzung der Haushaltskommission der grün-schwarzen Landesregierung mit den Kommunen. Gestern Abend wurde schon verhandelt und die Kommunen waren ziemlich verärgert. Knut Bauer aus der Redaktion Landespolitik, was war da los?
19: Nicht viel. Die Fronten waren ziemlich verhärtet und so war die erste Gesprächsrunde am Abend schnell beendet. Vom Land heißt es, man erkenne zwar die schwierige Situation der Kommunen an, dennoch seien die finanziellen Spielräume im Haushalt begrenzt. Und von den Kommunen hören wir, dass die Runde noch nicht mal zu einem gemeinsamen Fahrplan gefunden habe. Das war in den vergangenen Jahren, wenn ums Geld gestritten wurde, wohl immer so, zum Beispiel bei den Kosten für die Flüchtlingsunterbringung. Der Präsident des Baden-Württembergischen Landkreistags, der CDU-Politiker Achim Brötel, sprach jedenfalls von einer neuen Eiszeit im Verhältnis des Landes zu den Kommunen. Ob das nun daran liegt, dass die Vermittlungskünste von Winfried Kretschmann fehlen oder an der schieren Finanznot auf allen Ebenen, das lässt sich nicht abschließend klären.
16: Heute hat man sich dann wieder an den Verhandlungstisch gesetzt. Was kam diesmal dabei raus?
19: Auch nicht viel. Über einen Minimalkompromiss ist die Haushaltskommission nicht hinausgekommen. Beschlossen wurden nur Ausgaben, die unabwendbar sind, die also gemacht werden müssen, weil das Land dazu gesetzlich verpflichtet ist. Für diese sogenannten zwangsläufigen Mehrausgaben sind 252 Millionen Euro im Landeshaushalt eingeplant, zum Beispiel für Inklusion, Änderungen in der Pflegeausbildung für Privatschulen oder 46 neue Stellen in der Justiz.
16: Was sind denn die Knackpunkte in dem Bereich Geld zwischen Kommunen und Land?
19: Na, da sind auf der einen Seite die Wünsche der Ministerien, die wollen Projekte anstoßen und dafür so viel Geld wie möglich bekommen im Landeshaushalt. Wir hören, dass die Ressorts Mehrausgaben von 4,5 Milliarden Euro angemeldet haben für diese Verhandlungen. Auf der anderen Seite machen die Kommunen geltend, dass sie 2 Milliarden Euro bräuchten, um ihren Finanzbedarf zu stabilisieren, weil eben die Kosten für Krankenhäuser, für Kitas und Schulen immer mehr aus dem Ruder laufen. Und dazwischen steht das Land und will keine neuen Schulden machen, auch nicht mit der sogenannten Strukturkomponente. Die erlaubt es ja den Bundesländern trotz Schuldenbremse bei Bedarf Kredite aufzunehmen. Aber der Koalitionsvertrag von Grünen und CDU schließt eine Aufweichung der Schuldenbremse aus.
16: Ja, was heißt das? Können die Kommunen eventuell noch auf mehr Geld vom Land hoffen?
19: Hoffen kann man immer und das Land wird sicher noch weitere Mittel für die Kommunen locker machen. Das haben heute sowohl Finanzminister Beyers als auch die Vorsitzenden der Regierungsfraktionen von Grünen und CDU in Aussicht gestellt. Wie viel das sein wird, ist aber noch völlig unklar. 2 Milliarden Euro ganz sicher nicht. Das dürfte sicher sein. Nach den Sommerferien soll weiter verhandelt werden.
16: Landespolitik-Korrespondent Knut Bauer über die Finanzsorgen der Kommunen in Baden-Württemberg mit Blick auf den Landeshaushalt. Die Idee von Ex-Unionsfraktionschef Spahn, sein Kind durch eine Leihmutter in den USA austragen zu lassen, hat ihn nicht nur seinen Job gekostet. Sie hat auch die Diskussion über das Thema Leihmutterschaft in Deutschland wieder angefacht. Der Vorsitzende des Deutschen Ethikrats Frister hält eine offene gesellschaftliche Debatte darüber für nötig und dann müsse abgewogen werden. Einige Medizinethiker und Juristen sprechen sich für eine teilweise Legalisierung von Leihmutterschaft auch in Deutschland aus. Aus Berlin Katrin Aue.
20: Die Frau, die den Sohn des CDU-Politikers Jens Spahn ausgetragen hat, weiß womöglich gar nichts davon. Aber sie ist zum Politikum geworden. Denn die Frage nach Leihmutterschaften wird mittlerweile über den Fall Spahn hinaus breit diskutiert. Das sieht auch der Kanzler, Friedrich Merz.
21: Mir ist bewusst, dass dieses Thema in seiner ganzen Dimension, menschlich, juristisch, gesellschaftlich, ethisch, sehr viele Menschen im Augenblick in Deutschland aus diesem aktuellen Anlass bewegt.
20: Es geht um Frauen, die sich eine vorher im Reagenzglas befruchtete, in der Regel fremde, Eizelle einsetzen lassen und dafür meist Geld bekommen. Sie tragen ein Kind aus für Menschen, die keinen anderen Weg gefunden haben. Diese Praxis der Leihmutterschaft ist in Deutschland seit 1990 per Embryonenschutzgesetz verboten. Aber in manchen anderen Ländern ist sie erlaubt. Viele Betroffene weichen deshalb ins Ausland aus. Und Politik und Justiz verhindern es nicht. Doppelmoral nennt das der Medizinethiker von der Universität in Bonn, Professor Hartmut Kress. Für ihn ist es vor allem
22: völlig unerträglich, dass die sogenannten Leihmütter teilweise in manchen Ländern ausgebeutet und ausgenutzt werden von einer kommerzialisierten Leihmutterschaftsindustrie.
20: Deshalb fordert er, wie zuletzt mehrere Ethikfachleute und Juristen, dass Leihmutterschaft in Deutschland teilweise legalisiert wird. Denn der Wunsch nach einem eigenen Kind sei völlig legitim. Kress sagt, dass Leihmutterschaft auch ethisch vertretbar praktiziert werden könne. Beispiel Großbritannien. Dort gibt es ganz legal zertifizierte Zentren für sogenannte altruistische Leihmutterschaften. Für eine Frau heißt das:
22: Sie hat auf gut informierter Basis zugestimmt. Sie erhält eine angemessene Entschädigung. Aber es ist nicht so, dass das Austragen eines Kindes für ein bestellendes Paar für sie einen echten Verdienst bewirken würde. Und außerdem ist mit diesem Verfahren in Großbritannien sichergestellt, dass nicht eine Leihmutterschaftsagentur sehr viel Geld verdient und die austragende Frau kaum etwas bekommt.
20: Altruistische Leihmutterschaft wurde auch in Deutschland schon diskutiert. Eine von der Ampelkoalition eingesetzte Kommission kam in einem Bericht zu dem Schluss, das Verbot könnte unter engen Voraussetzungen aufgehoben werden. Doch dann kam das Ampel aus. Grünen-Fraktionschefin Britta Hasselmann wünscht sich eine neue Debatte.
23: Ich fände es wichtig, gerade angesichts der Schwierigkeit und der herausfordernden Fragen, die komplex sind und ethische Grundlagen betreffen, dass der Bericht bei dieser Koalition nicht in der Schublade verschwindet, sondern wir als Parlament uns den nochmal vornehmen und darüber sprechen.
20: Dass unter der schwarz-roten Koalition die Regeln für Leihmutterschaft geändert werden, ist aber sehr unwahrscheinlich. Denn die CDU ist strikt dagegen. Wortführend bei dem Thema ist die Frauenunion, der Zusammenschluss der Frauen in der CDU. Erst am Wochenende hat sie bei Instagram nochmal unter anderem die gesundheitlichen Risiken für die Frauen betont. Leihmutterschaft sei aus guten Gründen verboten. Zitat:
24: Dort, wo die Frau zum Mittel wird, endet die Selbstbestimmung. Dies ist für uns unverhandelbar.
20: Allerdings, in der Bevölkerung ist die Frage der Leihmutterschaften offenbar nicht so unverhandelbar. Laut einer aktuellen Umfrage für die Bild-Zeitung finden 41% das bisherige Verbot falsch. 39% finden es richtig.
16: Ein Bericht zum aktuellen Stand der Debatte über Leihmutterschaft von Katrin Aue. Sexualisierte Gewalt gegen Kinder und Jugendliche verlagert sich immer stärker ins Internet. Das zeigt das neue Bundeslagebild, das Bundesinnenminister Dobrindt und der Präsident des Bundeskriminalamts Münch heute vorgestellt haben. Es wurden mehr Missbrauchsfälle und auch ein starker Anstieg bei jugendpornografischen Inhalten registriert. Ermittler sehen dabei auch künstliche Intelligenz als Treiber der Entwicklung. Aus dem Hauptstadtstudio Dietrich Karl Meurer.
25: Seit mehr als 40 Jahren berät und unterstützt der Berliner Verein Wildwasser Opfer sexualisierter Gewalt. Jetzt beobachten die Beraterinnen, die ihre Namen nicht nennen wollen, gerade mit Blick auf Mädchen und Jugendliche eine deutliche Veränderung.
26: Wir haben viel, viel mehr Anfragen, können wir zum einen sagen. Wir können auch sagen, dass
0: die digitalisierte, sexualisierte Gewalt deutlich zugenommen hat.
2: Wir haben viel eher zu tun mit Videos, die kursieren, zum Beispiel an Schulen oder in Klassenchats oder mit Fotos, auch mit Erpressung, die darüber erfolgt.
25: Dies spiegelt sich auch wieder im nun vorgestellten Bundeslagebild. Es untersucht sexuellen Missbrauch von Kindern und Jugendlichen sowie Straftaten mit Kinder- und jugendpornografischen Inhalten. Der Präsident des Bundeskriminalamts, Holger Münch, erläutert.
4: Wir sehen eine Zunahme der Bedeutung des digitalen Raums. Hier spielen auch Grooming-Sachverhalte eine große Rolle. Will heißen, Minderjährige, die gezielt angesprochen werden, eine Vertrauensbeziehung aufgebaut werden soll, um einen sexuellen Missbrauch vorzubereiten.
25: Missbrauchstaten ohne direkten Körperkontakt haben deutlich zugenommen. Auch Straftaten mit jugendpornografischen Inhalten erreichten einen neuen Höchststand. Ursache dafür ist unter anderem künstliche Intelligenz. Sie erleichtert das Erstellen, Verändern und Verbreiten von Bildern und Videos. Münch sagt, die Gesamtzahl der registrierten Missbrauchsfälle stieg ebenfalls.
4: Hier haben wir 2025 20.051 Fälle von Opfern des sexuellen Missbrauchs Minderjähriger verzeichnet. Das ist ein Anstieg von knapp 5%.
25: Die Täter sind überwiegend Männer. Das Lagebild beruht auf Daten der polizeilichen Kriminalstatistik. Ergänzt wird es durch Hinweise des US-Zentrums NCMEC, das Meldungen zu Missbrauchsdarstellungen im Netz sammelt und an Strafverfolger weiterleitet. Im letzten Jahr erhielt das BKA mehr als 220.000 entsprechende Meldungen. Im Lagebild erfasst sind allerdings nur bekannt gewordene Straftaten, das sogenannte Hellfeld. Darauf verweist Bundesinnenminister Alexander Dobrindt, CSU.
5: Wir gehen von einem hohen Bereich Dunkelfeld auch aus, den wir nicht beziffern können, der aber nach unserer Einschätzung auch noch mal deutlich das, was wir im Hellfeld sehen, übersteigen könnte.
25: Im Kampf gegen sexuellen Missbrauch von Kindern und Jugendlichen setzt Dobrindt auf mehr internationale Zusammenarbeit, künstliche Intelligenz, eine stärkere Präsenz der Ermittler im Netz und die von der Bundesregierung auf den Weg gebrachte IP-Adressenspeicherung. Die unabhängige Missbrauchsbeauftragte Kerstin Klaus dringt zudem auf schärfere Gesetze. Etwa gegen das Cybergrooming, also die Anbahnung sexueller Kontakte über das Internet, und Sextortion, die sexuelle Erpressung mit intimen Bildern.
6: Cybergrooming muss strafbar sein, egal ob es ein Kind oder einen Jugendlichen trifft. Sextortion muss über einen eigenen Sexualstraftatbestand erfasst und ermittelt werden können.
25: Beim Berliner Verein Wildwasser, der sich um Opfer sexuellen Missbrauchs kümmert, hofft man unterdessen darauf,
2: dass eine Haltung auch in unserer Gesellschaft entsteht, dass übergriffiges Verhalten nicht okay ist.
25: Und setzt dabei auf mehr Prävention und Aufklärung.
16: Hauptstadtkorrespondent Dietrich Karl Meurer zum Bundeslagebild sexualisierte Gewalt gegenüber Kindern und Jugendlichen. Die Ukraine wehrt sich seit mehr als 4 Jahren gegen die Angriffe aus Russland. Seit etwas mehr als einem Jahr deutlich erfolgreicher mit einer selbstentwickelten Drohnenstrategie. Dafür maßgeblich verantwortlich war Verteidigungsminister Fedorow. Der ist allerdings letzte Woche zurückgetreten bzw. wurde entlassen und hat in einer Pressekonferenz zu seinem Abgang ordentlich ausgeteilt. Vor allem gegen Armeechef Sirski. Der gerät jetzt immer mehr unter Druck. Präsident Zelensky hat eine baldige Entscheidung angekündigt. Aus Kiew berichtet Stefan Lag.
8: Mit der Entlassung von Verteidigungsminister Michailo Fedorow hat sich der ukrainische Präsident Volodymyr Zelensky offenbar selbst in eine schwierige Lage gebracht. Seit Tagen gehen in Kiew und den anderen ukrainischen Städten tausende Menschen auf die Straße und fordern, dass die Entlassung Fedorows zurückgenommen wird. Viele von ihnen sehen in Fedorow einen modernen Reformer, der nicht nur Innovationen bei der Drohnenkriegsführung vorangetrieben, sondern auch mehr Transparenz im militärischen Beschaffungswesen schaffen wollte. Im Zentrum der Kritik steht inzwischen auch Armeechef Alexander Sirski. Seine Gegner werfen ihm vor, als Vertreter der alten militärischen Schule Reformen und Innovationen ausgebremst zu haben. Sirski selbst weist diese Vorwürfe zurück. Mittlerweile fordern die Demonstrierenden sogar seinen Rücktritt. Sie haben der Führung in Kiew ein Ultimatum gestellt. Sollte Sirski nicht bis Freitag abgelöst werden, wolle man die Proteste ausweiten. Das Präsidialamt bemüht sich derweil um Deeskalation. Man arbeite mit Hochdruck an einer Lösung, die in Kürze vorgestellt werden solle. Der Präsident sei politisch geschwächt und müsse den Schaden nun möglichst schnell begrenzen, meint der Politologe Ihor Reiterowitsch. In seinem YouTube-Kanal sagte er, jetzt wird keine Entscheidung Selenskys mehr hundertprozentig positiv aufgenommen. Das Wichtigste ist, diese Situation mit möglichst geringen Verlusten zu bewältigen. Sowohl für das Land als auch für die Verteidigung. Unterdessen hat sich Armeechef Syrsky in einem Beitrag für das Militärmagazin Militarny öffentlich bei Fedorov entschuldigt. Sollte er ihn verletzt oder gekränkt haben, tue ihm das leid, schrieb Syrsky. Unterschiedliche Auffassungen in Sachfragen seien nichts Ungewöhnliches. Damit versuchte er, die Spannungen zwischen beiden herunterzuspielen. Dennoch halten Spekulationen über einen möglichen Wechsel an der Armeespitze an. Als aussichtsreicher Kandidat gilt derzeit Michailo Drapati. Der Politikexperte Alexander Krajew sagte dazu im Interview mit der ARD, was den möglichen Nachfolger von Syrsky betrifft, sprechen alle über Drapati. Sein größter Vorteil gegenüber allen anderen Kandidaten ist, dass er kein besonders medienaffiner Typ ist. Er ist nicht besonders in den sozialen Netzwerken präsent. Er macht einfach seine Arbeit und er macht sie sehr gut. Drapati ist derzeit Befehlshaber der Vereinten Streitkräfte der Ukraine. Erst kürzlich würdigte er die Arbeit des entlassenen Verteidigungsministers Fedorov. Dessen Ministerium sei während seiner Amtszeit zu einem verlässlichen Partner der Streitkräfte geworden. Zahlreiche Reformen seien trotz erheblicher Widerstände innerhalb des Systems umgesetzt worden. Eine Entscheidung zugunsten Drapatis könnte daher als Versuch gewertet werden, die aufgeheizte Lage zu beruhigen und einen Kompromiss zu finden, der auf breitere Zustimmung in Politik, Militär und Gesellschaft stößt.
16: Ein Bericht von Stefan Lag. In Bad Friedrichshall im Kreis Heilbronn hat die Schwarz-IT heute ihre neue Zentrale offiziell eröffnet. Von hier aus werden nicht nur die EDV von Lidl und Kaufland gesteuert, sondern auch das Geschäft mit dem Cloud-Dienst Stack-IT. Das ist eine europäische Alternative zu den US-Tech-Giganten. SWR-Reporter Raphael Moos war bei der Eröffnung dabei. Das ist ein futuristischer Bau. Welche Bedeutung hat er für die Region Heilbronn und Baden-Württemberg an sich?
18: Das ist wirklich ein spektakulärer Campus mit 60.000 Quadratmetern Bürofläche, von denen man fast immer irgendwie ins Grüne blickt. 5 Gebäude in der Mitte, ein Park mit See, ganz viel Glas, eine Kita, eine Reinigung, ein riesiges Restaurant und zu Randzeiten kocht hier sogar ein Roboter Kässpätzle und Co. Also fast wie so ein kleines Dorf. Und man spürt sofort, das ist ein Ort, an dem sich Menschen, Spezialisten aus aller Welt, wohlfühlen sollen. Und die Bedeutung für Baden-Württemberg, die kann man vielleicht vom Fitnessstudio im Obergeschoss aus ganz gut sehen. Denn über die Straße liegt das Audi-Werk Neckarsulm. Schwarz investiert hier rund um Heilbronn Milliarden, während man in dieser von der Autoindustrie geprägten Gegend über Werksschließungen spekuliert. Also auf der Schwarz-Gruppe ruhen hier große Hoffnungen.
16: Stichwort Hoffnung. An welcher Vision arbeiten die denn da konkret auf dem IT-Campus?
18: Also sie haben schon vor Jahren erkannt, wie sehr sie digital abhängig von außen sind und dass dieses Problem viele Unternehmen und Behörden in Europa haben. Und deshalb entwickeln und verkaufen sie für diesen Markt Lösungen. Den deutschen Cloud-Dienst Stackit, Cybersicherheit zum Beispiel für Medizin und Militär und auch Forschung und Entwicklung an künstlicher Intelligenz. Also die betreuen hier nicht nur ihre EDV von Lidl, Kaufland und ihrem Recycling-Riesen PreZero, sondern sie wollen Märkte mit ihren eigenen IT-Produkten und Services erobern. Und dafür schafft das Schwarz-Imperium in Heilbronn schon seit Jahren die entsprechenden Bedingungen mit Investitionen in Spitzenforschung, künstliche Intelligenz, Start-up-Förderung und viel mehr.
16: Dieser IT-Campus war eine Baustelle der Superlative. Bis zu 5000 Menschen können da theoretisch jetzt arbeiten. Seit März sind die ersten auf dem Campus. Aber sind solche Flächen in Zeiten von Homeoffice gerade bei ITlern überhaupt noch zeitgemäß?
18: Ja und nein. Also der Campus hat eine Planungs- und Bauzeit von rund 8 Jahren gehabt. Heißt, Corona und diese Homeoffice-Welle, das kam erst später. Schwarz Digits betont, dass hier trotzdem jeden Tag 2200 Mittagessen über den Tresen gehen und dass die Auslastung der Flächen bei 60-70% liegt. Und es sind auch noch 2 weitere Gebäude quasi fast fertig geplant, aber die werden erst realisiert, wenn der Bedarf da ist. Also im Moment auf jeden Fall nicht. Sie legen hier Wert drauf, dass zum Beispiel die Arbeit an Projekten, Kritik und andere Dinge besser in Präsenz umgesetzt werden können. Die Schwarz-IT hat aber keinen Zwang zur Anwesenheit hier vor Ort. Sagen wir mal so, sie bemühen sich hier sehr, möglichst viele Anreize zu schaffen, zu kommen.
16: SWR-Reporter Raphael Moos über den Schwarz-Digits-Campus in Bad Friedrichshall bei Heilbronn, dessen Zentrale heute offiziell eröffnet wurde. Wein aus Rheinhessen und Württemberg könnte bald zu Reiniger- oder Desinfektionsmittel verarbeitet werden. Der SWR hat erfahren, dass die EU einen entsprechenden Antrag Deutschlands auf sogenannte Krisendestillation genehmigen wird. Dominik Bartoschek aus der Redaktion Umwelt und Ernährung. Vielleicht klären wir erstmal den Begriff Krisendestillation. Was genau ist damit gemeint und warum hat Deutschland das bei der EU beantragt?
1: Also Destillation allein bedeutet ja, Wein würde gebrannt werden, um anschließend nur noch einen Bestandteil daraus übrig zu haben, nämlich den reinen Alkohol. Und Krisendestillation heißt das deshalb, weil man dieses Verfahren anwendet, um der Weinbranche in einer für sie sehr starken Krise zu helfen. Und deswegen hat Deutschland gesagt, wir beantragen diese Krisendestillation bei der EU für zwei Anbaugebiete. Die EU muss das nämlich genehmigen und das wird sie jetzt tun. Sie wird dafür auch Geld zur Verfügung stellen. Das bedeutet, 14 Millionen Euro stehen dafür bereit, dass aus 24 Millionen Liter Rot- und Roséwein der Alkohol destilliert wird. Und daraus wird dann Industriealkohol, also Putzmittel oder Frostschutzmittel letztlich.
16: Warum ist denn diese Krisendestillation nötig?
1: Also es gibt einfach ganz große Lagerbestände an Rotwein, der unverkäuflich ist. Die Menschen trinken ganz grundsätzlich immer weniger Wein, vor allem trinken sie immer weniger Rotwein. Und das bedeutet, viele dieser Massenproduzenten, also Fassweinproduzenten, die große Menge produzieren, die das dann an Kellereien verkaufen, da werden dann ja so recht günstige Supermarktweine meistens draus. Und die sind einfach nur noch ganz schlecht verkäuflich. Also da bricht die Nachfrage immer stärker ein. Das Angebot ist aber in den letzten Jahren gleich geblieben und das hat eben einfach dazu geführt, dass es riesige Überkapazitäten gibt. Die liegen den Winzern und den Winzerinnen im Keller wie Blei. Die brauchen aber Platz, weil es steht ja bald schon eine neue Lese an. Und deswegen hat man jetzt gesagt, macht man diese Krisendestillation, um Mengen vom Markt zu nehmen und den Winzern und Winzerinnen letztlich noch so ein paar Cent dafür zu geben, dass sie den Wein nicht vernichten, sondern in Industriealkohol umwandeln.
16: Man könnte aber doch auch Schnaps bzw. Weinbrand aus diesem nicht verkauften Wein brennen. Warum ist das eher keine Option?
1: Das ist deswegen keine Option, weil es zum einen natürlich eine große Marktverzerrung wäre. Also die Hersteller von Schnaps oder Weinbrand würden sich natürlich zu Recht beschweren, wenn die EU subventioniert, dass Weinbaubetriebe aus ihrem Wein Schnaps brennen. Das ist der eine Grund. Und der zweite Grund ist natürlich, viele Menschen wollen keinen Wein mehr trinken, weil sie weniger Alkohol trinken möchten. Die möchten erst recht keinen Weinbrand oder Schnaps jetzt in großen Mengen trinken. Deswegen, das würde einfach nichts bringen. Man hätte nur wieder eine Überkapazität auf einem anderen Markt. Und deswegen ist eben die Bestimmung in dieser Verordnung, dieser Wein darf nur zu Industriealkohol umgewandelt werden. Es darf kein Lebensmittel daraus werden.
16: Die Weinbauern werden durch die Erlaubnis für diese Krisendestillation unterstützt, im Grunde subventioniert. Das kommt allerdings nicht überall gut an. Wer kritisiert das und warum?
1: Zunächst mal gibt es in der Weinbranche selbst viele Beteiligte, die das überhaupt nicht toll finden. Denn natürlich, das muss man ganz klar sagen, ist das ein verheerendes Signal. Also fürs Image ist das einfach ganz schlecht, wenn jetzt überall zu lesen ist, dass aus Wein Putzmittel oder Desinfektionsmittel wird. Deswegen gibt es in der Branche selbst viele, die das überhaupt nicht gut finden. Und dann gibt es aber auch viele Wissenschaftler, die sagen, naja, als kurzfristige Entlastung kann das so ein paar Betrieben vielleicht mal helfen, über die Runde zu kommen. Aber es ändert ja nichts an den Strukturen, die ja im Argen liegen im Moment. Also man kann das so ein bisschen vielleicht mit einem Beispiel aus der Medizin vergleichen. Also wenn jemand chronische Schmerzen hat, dann bringt es auch nichts, wenn der einmal eine Schmerztablette nimmt. Dann hat er vielleicht mal ein paar Stunden keine Schmerzen, aber danach sind die Schmerzen wieder da. Und so ist es eben im Weinbau auch. Man nimmt jetzt ein paar Mengen raus, aber bald kommen diese Mengen wieder. Und dann liegen sie wieder im Keller. Und deswegen sagen eben viele Experten, so richtig was helfen würde es auf lange Sicht nur, wenn sich das Angebot verknappen würde. Sprich, es müssten Weinberge gerodet werden, es müsste weniger Wein produziert werden und letztlich nur noch so viel auf den Markt kommen, wie er verkauft werden kann. Nur dann würde diese Krise nachhaltig bekämpft werden.
16: Und was sagen die Winzer dazu, dass eben Weinberge möglicherweise dicht gemacht werden müssen?
1: Viele Winzer merken das ja selbst, dass ihr Wein sich einfach nicht mehr so gut verkauft. Wobei man natürlich jetzt hier nicht alle über einen Kamm scheren darf. Es gibt Weingüter, die haben ein super gutes Geschäftsmodell, die machen gute Geschäfte, die wissen, wie man den Wein an den Mann und an die Frau bringt. Aber es gibt eben viele, die machen das, was sie seit Jahrzehnten machen und die haben seit Jahrzehnten nichts daran geändert. Und das sind vor allem diese Fassweinwinzer, die einfach in großem Stil Wein produzieren, die überhaupt keinen Kontakt haben zu dem Kunden, weil sie den Wein immer in die Kellerei verkaufen. Und die merken eben ja natürlich selbst, dass ihr Geschäftsmodell irgendwo am Ende ist, weil sie immer weniger Geld für den Wein bekommen. Und deswegen, ja, können sie sagen, gut, wir nehmen die Krisendestillation in Anspruch, kriegen wir noch ein paar Cent für, aber auf die Dauer wissen die natürlich, sie müssen sich irgendwas überlegen, wie sie künftig noch Geld verdienen wollen.
16: Dominik Bartoschek aus der SWR-Redaktion Umwelt und Ernährung über die Probleme der Weinbauern in Rheinhessen und Württemberg, die von der EU jetzt die Erlaubnis zur sogenannten Krisendestillation bekommen sollen, mit der sie aus ihrem nicht verkauften Wein dann Industriealkohol machen dürfen.
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17: Um 17.30 Uhr mit Luise Wunderlich. Deutschland will deutlich mehr Gas und Öl aus Aserbaidschan importieren. Das hat Bundeskanzler Merz bei einem Besuch des aserbaidschanischen Präsidenten Aliyev angekündigt. Seit dem Stopp der Gaslieferungen aus Russland suche Deutschland nach neuen Bezugsquellen. Es brauche aber neue Anfragen von Firmen, so Merz.

0: Schwarz biete Cloud-Lösungen an, die unabhängig seien von US-amerikanischen oder chinesischen Technologiekonzernen. Das sagte der Chef der Sparte bei der Einweihung des IT-Campus in Bad Friedrichshall im Kreis Heilbronn. Bis zu 5000 Menschen können hier arbeiten. Vom IT-Campus berichtet SWR-Reporter Raphael Moos.
1: Hier gibt's nicht nur 60.000 Quadratmeter Bürofläche, von denen man eigentlich immer ins Grüne blicken kann, sondern auch ein riesiges Restaurant und in Randzeiten kocht hier sogar ein Roboter Kässpätzle und Co. Es gibt Fitnessstudio-Flächen, eine Kita für 130 Kids und vieles mehr. Und die Botschaft ist klar, hier sollen sich Fachkräfte aus aller Welt wohlfühlen und natürlich produktiv sein. Denn die Schwarzgruppe arbeitet hier an ihren europäischen Alternativen zu den US-Konzernen, sei es die eigene Cloud Stackit, Cybersicherheit für Medizin und Militär, oder KI-Entwicklungen. Was das alles hier gekostet hat, das behält die Schwarzgruppe wie immer für sich.
0: Der Ausbau der Windenergie auf See kommt voran. Wie der Bundesverband Windenergie Offshore mitteilte, gab es mit 1077 Megawatt neu installierter Leistung im ersten Halbjahr einen besonders starken Zuwachs. Zum 30. Juni wurde damit in Deutschland erstmals die Marke von 10 Gigawatt überschritten. Auf Nord- und Ostsee waren 1764 Windenergieanlagen mit einer Gesamtleistung von 10,8 Gigawatt in Betrieb. Ein Gigawatt entspricht 1000 Megawatt. Die Caritas kann wegen der Kürzungen bei der Entwicklungshilfe immer weniger Menschen helfen. Das geht aus der Bilanz für das vergangene Jahr hervor. So musste das Hilfswerk die Unterstützung für rund 436.000 Menschen einstellen. Vor allem Projekte in Zentralafrika sind davon betroffen. Ein Caritas-Sprecher sagte, Hilfe müsse momentan von den Ärmsten zu den Allerärmsten verlagert werden. Die Vereinten Nationen haben die anhaltenden israelischen Angriffe im Gazastreifen verurteilt. Allein in der vergangenen Woche kamen dabei nach palästinensischen Angaben mindestens 57 Menschen ums Leben, darunter auch mehrere Kinder. Außerdem wurden mehrere Wohnhäuser und eine Flüchtlingsunterkunft zerstört. Ein Sprecher des UN-Menschenrechtsbüros sagte, das Leid, das den Palästinensern im Gazastreifen zugefügt werde, dürfe nicht mehr länger ignoriert werden. In Höchberg bei Würzburg ist ein 65-jähriger Mann bei einem antisemitischen Angriff schwer verletzt worden. Wie die Generalstaatsanwaltschaft München mitteilte, hat sich die Tat bereits am Sonntagabend ereignet. Das Opfer sei dabei auf offener Straße wegen eines Israel-Ansteckers angesprochen worden, ehe der Täter auf den Mann einschlug. Der 20-jährige Verdächtige sei noch vor Ort festgenommen worden und sitze inzwischen in Untersuchungshaft. Die Europäische Union unterstützt die Kunstbiennale in Venedig nicht mehr mit einem Zuschuss von 2 Millionen Euro. Grund ist die Teilnahme Russlands. Ein Sprecher der EU-Kommission sagte, Kulturvorhaben, die mit europäischem Steuergeld finanziert werden, sollten demokratische Werte wahren wie Vielfalt und Meinungsfreiheit. Diese Werte würden im heutigen Russland nicht geachtet. Die Kunstbiennale in Venedig zählt zu den wichtigsten internationalen Ausstellungen zeitgenössischer Kunst. Russland nimmt zum ersten Mal seit Beginn der Invasion in die Ukraine teil. SWR Nachrichten, Redaktion Christiane Sütterle.
2: 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Das Wetter für Baden-Württemberg und Rheinland-Pfalz.
3: Das ist bis in den Abend rein teils sonnig, teils wolkig, in der Nacht dann oft klar und relativ kühl, Tiefstwerte 13 bis 6 Grad. Morgen erstmal weitgehend sonnig, vor allem in Rheinland-Pfalz, dann aber immer dichtere Wolken. Die Temperaturen morgen maximal 19 Grad im Westerwald und 28 Grad im Breisgau. Die Zeit 17.35 Uhr.
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4: Get your kicks on Route 66. Der ikonische Satz aus dem gleichnamigen Song von Bobby Troup, der dazu aufruft, auf der Route 66 seinen Spaß zu haben und eben dort den Kick zu suchen. Die Route 66. Drehort von Hollywood-Filmen, Inspiration für Songs und Schauplatz unzähliger Geschichten. Sie wird 100. Unsere Korrespondenten waren auf der Route 66 unterwegs, an historischen Orten bei Menschen, deren Leben eng mit der Mother Road verknüpft ist. Und sie schauen auch hinter die glitzernde Fassade.
5: Draußen blinkt die rote Neonreklame vom Restaurant Lou Mitchells und drinnen dampft das Omelett. So groß wie der ganze Teller und sensationell.

0: fluffig. So wird es hier am Beginn der Route 66 schon seit mehr als 100 Jahren über die Theke geschoben. Der perfekte Start für eine Reise auf der Mutter aller Straßen. Die historische Route 66 führt durch eine Kleinstadt nach der anderen, immer über die Hauptstraße, mitten durchs Zentrum. Das bringt damals vor 100 Jahren hier in Illinois wirtschaftlichen Aufschwung. Getreide, Mais und Fleisch kommen von den kleinen Farmen nach Chicago, Springfield, St. Louis. Und im Gegenzug, erklärt Route 66-Historiker Bill Thomas, bringen die neuen Autotouristen aus der Großstadt ihr Geld hinaus aufs Land.
1: The service station, the roadside motel.
2: Die Tankstelle, das Motel am Straßenrand, kleine Cafés, Campingplätze. Alles, was Reisende brauchen, um von hier nach da zu kommen, ist entlang der Route 66 entstanden. Sie hatte entscheidenden Einfluss darauf, wie wir uns in diesem Land fortbewegen und reisen.
1: Major impact on the way we move and travel in this country.
3: The USA in your Chevrolet. America is asking you to call.
0: Die USA im eigenen Auto bereisen. Dieser Traum wird in den 1950er Jahren für immer mehr Menschen bezahlbar. Das Auto wird zum Massenprodukt und die Route 66 seine Bühne. Doch das glitzernde Versprechen von automobiler Freiheit gilt im Amerika der Rassentrennung nicht für jeden, erklärt Lionel Kimball Jr. Er ist Professor für afroamerikanische Geschichte an der Chicago State University.
4: Schwarze Menschen gingen in Restaurants und wurden nicht bedient. An Tankstellen bekamen sie keinen Sprit. Sie schliefen in ihren Autos, weil es keine Hotels gab, die sie beherbergen wollten.
0: Erst 1964 wird die Rassentrennung in den USA verboten. Und die Route 66 ist wirklich eine Straße für alle. Doch da baut die Regierung bereits an ihrem Niedergang. Die neuen Interstate-Autobahnen sind viel schneller, weil sie um die Städte herumführen.
1: It almost decimated all of these small rural communities.
2: Das war fast der Niedergang dieser kleinen ländlichen Gemeinden, als die Leute einfach an ihnen vorbeifuhren. Doch dann stieg das Interesse an der Route 66 wieder, weil die Leute keine eintönige Interstate wollten, sondern echte Erlebnisse. Und so bringt uns diese Straße heute wieder Besucher.
1: So all of a sudden the road is now bringing us people.
5: Zur Route 66 gehören Motels und davon gibt es in Tucumcari in New Mexico einige. Tucumcari ist bekannt für seine Motels mit den bunten Neonschildern. Im Motel Safari checken gerade Gäste ein. Das Motel Safari gibt es seit 1959. Rich Havlick hat es vor einem Jahr übernommen. Seine Liebe zur Route 66 hat ihn zum Motelbesitzer gemacht. Los ging alles mit seinem ersten Route 66-Trip vor ein paar Jahren.
2: Ich habe mich so frei gefühlt. Ich begann, mich nach Jahrzehnten zu sehnen, die ich nie erlebt habe. Und ich wollte mehr davon. Es ist schwer zu erklären. Die Route 66 passt zu mir wie ein Puzzleteil.
5: Im Geburtsjahr kommen noch mal mehr Touristen, erzählt Rich. Die Erfahrung machen sie auch im Hotel El Rancho in Gallup im Westen von New Mexico. Auch hier lebt Geschichte, Hollywood-Geschichte. John Wayne, Katharine Hepburn, Spencer Tracy, Henry Fonda, sie alle haben hier gewohnt, wenn in der Gegend Western gedreht wurden. Das historische El Rancho liegt direkt an der Route 66, praktisch um Filmausrüstung in die Gegend zu transportieren und ideal für die Schauspieler, denn die Drehorte lagen quasi direkt vor der Tür. Für viele Route 66-Touristen ist das El Rancho
6: a must. It's a must. You can't miss this place, you know?
5: Ein Muss, diesen Ort darf man nicht verpassen, sagt Stefano. Der Italiener organisiert Route 66 Motorradtouren. Gerade hat er wieder eine Reisegruppe ins El Rancho geführt. In der Lobby ein riesiger, offener Kamin. Rechts und links führt eine imposante, geschwungene Holztreppe mit rotem Teppich nach oben. Dort auf der Empore überall Fotos von den Berühmtheiten, die hier übernachtet haben. Leroy McRae mit dem schwarzen Cowboyhut arbeitet seit Jahrzehnten im El Rancho und unterhält die Gäste mit Geschichten. Zum Beispiel, wie John Wayne damals mit seinem Pferd in die Lobby geritten kam. Denn kurz zuvor hatte sich schon Errol Flynn geweigert, sein Pferd in den Stall zu bringen.
7: Er ist mit seinem Pferd durch die Eingangstür geritten, den Flur runter bis in die Bar und hat für sich selbst einen Whisky bestellt. Und für sein Pferd ein Bier. 2 Wochen später kam John Wayne und wollte sich nicht übertrumpfen lassen. Auch er ist mit seinem Pferd in die Bar geritten. Aber Errol Flynn war der Erste.
5: Geschichten wie diese und die Route 66 direkt vor der Tür. Eine Kombi, die Touristen aus aller Welt hier Halt machen lässt.
8: Eine US-Flagge knattert im Wind in der kalifornischen Mojave-Wüste. Ruinen und Sandstaub an den ehemaligen Orten entlang der Route 66 wecken Erinnerungen an die sogenannte Dust Bowl der 1930er Jahre. Extreme Dürre zerstörte damals die Existenzgrundlage hunderttausender Bauernfamilien im mittleren Westen der USA.
9: Der Staubsturm ging 2 Jahre lang und er fraß das Land regelrecht auf. Einfach alles. Also mussten die Familien, um zu überleben, nach Westen gehen.
8: Sharon Garrison ist Tochter von Dust Bowl-Migranten. Ihre Familie gehörte zu den Menschen, die über die Route 66 nach Kalifornien kamen. Rund 400.000 machten sich auf den Weg. Angelockt wurden sie von der Hoffnung auf Arbeit und Wohlstand. Der Wirtschaftsjournalist Rick Wartzman beschäftigt sich seit Jahren mit dieser Migrationsbewegung.
10: Sie wurden von diesem Bild Kaliforniens angezogen. Sonne, Wohlstand und ein besseres Leben.
8: Die Wirklichkeit war oft ernüchternd. Schlechte Löhne, harte Arbeitsbedingungen und notdürftige Unterkünfte. Im Rahmen des New Deal entstanden deshalb staatliche Camps wie Sunset Camp im kalifornischen Central Valley.
9: Die Leute hatten Lager am Straßenrand aufgeschlagen und die Regierung sagte, wir müssen etwas mit all diesen Menschen anfangen.
8: Heute erinnert unter anderem das Route 66 Museum in Kingman in Arizona an diese Geschichte. Kuratorin Lea Stack sieht die Route 66 als entscheidenden Teil dieser Migration.
11: Werbebotschaften vom schönen Kalifornien trafen bei den Verzweifelten einen Nerv. Sie fuhren über die Route 66. Das war die wichtigste Route nach Südkalifornien.
8: Viele Familien fanden erst mit dem Wirtschaftsboom der Kriegsjahre dauerhaft Arbeit und eine neue Perspektive. Das Riesenrad auf dem hölzernen Pier am Strand ist das Wahrzeichen von Santa Monica, mit Blick über den Sand und den Pazifik. Hier hört die Route 66 auf, wenn man dem Schild glauben will, das hier steht, mitten auf dem hölzernen Pier. Benny aus Brasilien macht ein Foto. Er ist von Arizona über die 66 hergefahren. Erst im Videospiel zu Hause, jetzt in der Realität. Historisch korrekt endet die Route 66 allerdings woanders. Bei Mel's Diner, einem Restaurant an einer verkehrsreichen Kreuzung gleich neben der Stadtautobahn, knapp 2 Kilometer hinterm Strand, sagt Lauren Salisbury von Santa Monicas Tourismusbüro.
12: We're standing at Mel's Diner, which is at the intersection of the I-10 and Lincoln Boulevard. That's the official historic end of the road.
8: Allerdings auch das erst seit 90 Jahren, wenn man es genau nimmt. Vorher endete die 66 weiter im Osten, mitten in Los Angeles in Downtown. Mit der wachsenden Stadt sei der Highway aber weiter Richtung Pazifik gewandert, sagt Lauren.
12: And as progress across the American West expanded and more people started to move to LA and it started to develop, that's when they advanced the road and they made it come all the way here to the Pacific Ocean in Santa Monica.
8: Santa Monica feiert trotzdem kräftig mit beim 100. Geburtstag, auch auf dem Pier. Denn die Erinnerungsfotos werden mit dem Pazifik im Hintergrund natürlich viel schöner.
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14: Und jetzt ist es 17.45 Uhr.
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14: Mit Ramon Weinreich.
16: Hallo. Schock bei der Tour de France. Vor 10 Minuten ist Florian Lipowitz aus Laichingen schwer gestürzt in der Kurve. Er wurde danach länger behandelt und hat sich dann die Schulter gehalten. Damit ist die Tour für Lipowitz wohl beendet. Er war bisher auf einem starken 5. Platz im Gesamtklassement. Die letzten Minuten dieser 16. Etappe laufen gerade noch. Es ist das erste Einzelzeitfahren der Tour. Es sind noch nicht alle im Ziel, aber der heutige Favorit Evenepoel führt deutlich. In der Gesamtwertung wird aber weiter an Tadej Pogacar mit Abstand erstmal niemand vorbeikommen. Spanien feiert ihre Weltmeister. Bis tief in die Nacht waren fast 2 Millionen Menschen in der spanischen Hauptstadt auf den Straßen, um das Fußball-Weltmeisterteam zu empfangen. Nicolas Buschlüter war bei der großen Party in Madrid dabei.
17: König Felipe sprach den Gästen seine Gratulation von ganzem Herzen aus. Am Cibeles-Brunnen im Herzen Madrids hatten sich inzwischen über 100.000 Fans versammelt, um die Weltmeister am Ende ihres Triumphzugs zu empfangen. Der oben offene Doppeldeckerbus mit den spanischen Spielern und der Aufschrift »Könige der Welt« kämpfte sich mehrere Stunden lang durch die Innenstadt vor. Das Bad in der Menge dürfte den spanischen Spielern und Fans noch lange im Gedächtnis bleiben. Oder zumindest bis zum nächsten WM-Triumph.
16: Die Rhein-Neckar-Löwen freuen sich auf die neue Saison in der Handball-Bundesliga. Trainer Mike Machulla übernimmt vorerst weiter die Aufgaben als sportlicher Leiter. Letzte Saison wurden die Löwen Achter, das soll besser werden. Dabei könnte helfen, dass die Mannschaft noch mehr zusammengewachsen ist, hat Machulla heute im SWR-Interview gesagt.
18: Ich glaube, die Jungs kommen alle mit dem Lachen in die Kabine, die kommen in die Halle, die haben Lust, sich miteinander auseinanderzusetzen. Die sprechen jetzt schon viel miteinander über Kleinigkeiten, alles das, was ein Trainer sich wünscht, dass Spieler auch Interesse an dem haben, was sie machen. Nicht nur einfach das Training abarbeiten und dann nach Hause gehen, sondern sie sprechen miteinander. Wie können wir was lösen? In welchen Situationen brauchst du was von mir? Und das ist, finde ich, immer schon ein ganz gutes Zeichen.
16: Alle Tennisspielerinnen, die auf der WTA-Tour mitspielen wollen, müssen ab heute einen einmaligen Geschlechtstest machen. Uli Schäfer mit den Hintergründen.
19: Der Gentest kann entweder per Wangenabstrich oder anhand einer Blut- bzw. Speichelprobe durchgeführt werden. Vergleichbare Tests haben auch andere internationale Sportverbände, zum Beispiel in der Leichtathletik und im Boxen, schon eingeführt. Die WTA erklärte, alle Spielerinnen mit Würde zu behandeln und die Richtlinie auf respektvolle und umsichtige Art umzusetzen. Bisher war es so, dass Transgender-Frauen an WTA-Turnieren teilnehmen durften, sofern sie ihr Geschlecht als weiblich angegeben und über einen Zeitraum von 2 Jahren vor dem Wettkampf einen gesenkten Testosteronspiegel aufrechterhalten haben. Zurzeit sind keine Transgender-Frauen bekannt, die auf der WTA-Tour aktiv sind.
16: Die 16. Etappe der Tour de France ist auch gerade zu Ende gegangen. Evenepoel gewinnt die Etappe, Pogacar wird Zweiter. Das war alles Wichtige vom Sport. Die Zeit, es ist 17.48 Uhr.
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20: In den USA kennt sie fast jedes Kind. Harriet Tubman. Vor 10 Jahren entwarf die Obama-Regierung den Plan, ihr Porträt auf den 20-Dollar-Schein zu drucken, als Nachfolgerin des 7. US-Präsidenten Andrew Jackson. Aber dann kam Donald Trump ins Weiße Haus und das Vorhaben verschwand in der Schublade. Wenn man die Einstellung Trumps zur Sklaverei kennt, dann wundert das auch nicht. Er lehnt jede Erinnerung an die dunklen Seiten der amerikanischen Geschichte ab, an Sklaverei, Rassismus und Diskriminierung. Harriet Tubman war nicht nur Sklavin von Geburt an, sie wurde zu einer Ikone der schwarzen Freiheitsbewegung. Am 21. Juli 1896, heute vor 130 Jahren, hielt sie eine historische Rede. Dazu das SWR-Zeitwort von Michael Marek.
21: Black girl, black girl, don't lie.
22: Tubman kämpfte für Frauenrechte und für die Rechte jedes Einzelnen.
23: Chesapeake Bay an der Ostküste der USA. Die Menschen nennen die Region stolz Tubman Country. Hier im Bundesstaat Maryland wird Harriet Tubman 1822 geboren.
24: Snuck back here to Maryland's eastern shore. The land of her enslavement.
23: Sklavin von Geburt an, Fluchthelferin, Spionin im Bürgerkrieg, später Kämpferin für Frauenrechte und politische Teilhabe schwarzer Amerikanerin. Als Harriet Tubman im Sommer 1896 nach Washington D.C. reist, ist sie längst eine Legende. Die Rede, die sie am 21. Juli beim Gründungskongress der National Association of Colored Women hält, richtet sich an schwarze Frauen, die sich zusammenschließen wollen. Für Bildung, soziale Reformen und politische Gleichstellung. Das betont auch Tubmans Ur-Ur-Urgroßnichte Ernestine Wyatt.
25: She's always been a part of American history.
26: Harriet Tubman ist Teil der amerikanischen Geschichte, besonders für Afroamerikaner. Sie war körperlich sehr klein, aber innerlich außergewöhnlich stark. Ihre größte Kraft war ihre spirituelle Überzeugung.
25: That was the biggest thing for her, was her spiritual strength.
0: I grew up like a neglected weed.
1: Ich wuchs wie ein vernachlässigtes Tier auf, unfrei und unglücklich.
23: Harriet Tubman, 1855, ein paar Jahre nach ihrer eigenen Flucht aus der Sklaverei.
1: Sklaverei ist die Hölle. Wer einen anderen Menschen in Ketten legt, der ist grausam genug, um ihn in die Hölle zu schicken.
2: When Israel was in Egypt's land, let my people go.
23: Erfahrungen wie diese prägen ihre Botschaft von 1896. Freiheit ist kein Geschenk, sondern ein erkämpftes Gut. Tubman spricht nicht als Politikerin, sondern als Zeugin der Unfreiheit und ruft ihre Zuhörerinnen auf, ihre Zukunft in die eigenen Hände zu nehmen, gegen Rassismus, Armut und Ausgrenzung. Genau diese Erfahrung macht Harriet Tubman 1896 zur moralischen Autorität. Beim Gründungskongress der National Association of Colored Women wird sie zur Symbolfigur eines neuen Selbstbewusstseins. Die Organisation vereint erstmals zahlreiche afroamerikanische Frauenvereine. Tubmans Rede markiert einen Wendepunkt. Der Kampf gegen die Sklaverei wird zum Kampf um Gleichberechtigung und Bürgerrechte.
25: She couldn't read or write, but she was brilliant.
26: Sie konnte weder lesen noch schreiben, aber sie war brillant. Sie war eine hervorragende Strategin und sie besaß diese Bauernschleue. Harriet hatte Humor. Und sie führte jeden in die Freiheit, der ihr folgen wollte.
23: Die Wirkung dieser Rede reicht weit über den Tag hinaus. Die National Association of Colored Women wird zu einer starken Stimme schwarzer Frauen in den USA. Tubmans Worte ermutigen Generationen nach ihr, sich zu bilden, zu organisieren und politisch einzumischen. Harriet Tubman stirbt im Alter von 91 Jahren als freie Bürgerin der USA. Doch ihre Rede vom 21. Juli 1896 bleibt ein Vermächtnis von Freiheit, Mut und Zusammenarbeit und ein Aufruf, nie nachzulassen im Kampf für gleiche Rechte.
14: Ein SWR-Zeitwort von Michael Marek, 17.53 Uhr.
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14: Mit Andreas Reinhardt.
3: Die Bundesregierung begrüßt den Vorstoß der Deutschen Bahn, bundesweit ein Alkoholverbot an Bahnhöfen einzuführen. Bedenken gibt es allerdings bei der Frage, wer das Verbot in der Praxis kontrolliert. Innenminister Dobrindt sieht Probleme, wenn das die Bundespolizei machen soll. Aus Berlin Jan Zimmermann.
4: Die Bahn hat sich für ein Alkoholverbot an allen 5.400 Bahnhöfen entschieden. Es solle schrittweise bis Mitte Oktober bundesweit kommen. Was wohl noch nicht entschieden ist und jetzt für Diskussionen sorgt, ist, wer dieses Verbot kontrolliert. Neben den Sicherheitskräften der Deutschen Bahn ist das eine Aufgabe für die Bundespolizei. Der zuständige Bundesinnenminister Dobrindt hat jedoch Bedenken. Auch wenn er die Pläne der Bahn grundsätzlich begrüße, sei die Frage der Durchsetzung eine problematische, sagte der CSU-Politiker. Er verstehe das Anliegen, würde aber gerne mit der Bahnchefin darüber sprechen, welche Grundlage, welche Informationen oder welche Studien sie dazu hat. Auch die Gewerkschaft der Polizei äußert Zweifel. Sie geht nicht davon aus, dass das Verbot konsequent umgesetzt werden kann. Der Grund: zu wenig Personal. Unterstützung für das Alkoholverbot in Bahnhöfen kommt von Fahrgastvertretern, Gewerkschaften und Branchenverbänden. Die Deutsche Bahn hofft mit ihrer Entscheidung für mehr Sicherheit, für ihr Personal und die Fahrgäste zu sorgen. Das geplante Verbot betrifft das Trinken alkoholischer Getränke an den Bahnsteigen sowie in den Bahnhofshallen. In der Bahnhofsgastronomie sowie in vielen Zügen darf weiterhin Alkohol verkauft und getrunken werden.
3: Der US-Technologiekonzern Microsoft und das französische KI-Unternehmen Mistral AI bauen ihre Zusammenarbeit deutlich aus. Beide Firmen haben einen milliardenschweren Deal angekündigt. Michel Goddemeier.
6: Dabei geht es darum, die Infrastruktur für künstliche Intelligenz in Europa auszubauen. Geplant ist vor allem mehr Rechenleistung für KI-Anwendungen in Europa. Microsoft will dafür einen Teil der neuen Infrastruktur von Mistral nutzen. So soll die wachsende Nachfrage nach KI- und Cloud-Diensten gedeckt werden. Außerdem sollen die KI-Modelle von Mistral stärker in Microsoft-Produkte eingebunden werden. Unternehmen und Behörden sollen selbst entscheiden können, ob sie die Anwendungen in der Cloud, auf eigenen Servern oder komplett ohne Verbindung zum Internet betreiben. Das richtet sich vor allem an Bereiche mit hohen Anforderungen an Datenschutz und IT-Sicherheit. Zum Beispiel Banken, Krankenhäuser, Industrieunternehmen oder Betreiber kritischer Infrastruktur. Mit der Kooperation reagieren die Unternehmen auch auf den Wunsch vieler europäischer Kunden nach mehr Kontrolle über ihre Daten und ihre KI-Anwendungen.
3: In Bad Friedrichshall im Kreis Heilbronn hat die Schwarz-IT ihre neue Zentrale offiziell eröffnet. SWR-Reporter Raphael Moos war dabei. Das ist ein futuristischer Bau. Welche Bedeutung hat das Ganze für Baden-Württemberg und für Heilbronn?
5: Das ist wirklich ein spektakulärer Campus mit 60.000 Quadratmetern Bürofläche, von denen man fast immer irgendwie ins Grüne blickt. 5 Gebäude in der Mitte, ein Park mit See, ganz viel Glas, eine Kita, eine Reinigung, ein riesiges Restaurant und zu Randzeiten kocht hier sogar ein Roboter Kässpätzle und Co. Also fast wie so ein kleines Dorf. Und man spürt sofort, das ist ein Ort, an dem sich Menschen, Spezialisten aus aller Welt, wohlfühlen sollen. Und die Bedeutung für Baden-Württemberg, die kann man vielleicht vom Fitnessstudio im Obergeschoss aus ganz gut sehen. Denn über die Straße liegt das Audi-Werk Neckarsulm. Schwarz investiert hier rund um Heilbronn Milliarden, während man in dieser von der Autoindustrie geprägten Gegend über Werksschließungen spekuliert. Also auf der Schwarz-Gruppe ruhen hier große Hoffnungen. Und es sind auch noch 2 weitere Gebäude quasi fast fertig geplant, aber die werden erst realisiert, wenn der Bedarf da ist. Also im Moment auf jeden Fall nicht. Sie legen hier Wert drauf, dass zum Beispiel die Arbeit an Projekten, Kritik und andere Dinge besser in Präsenz umgesetzt werden können. Die Schwarz-IT hat aber keinen Zwang zur Anwesenheit hier vor Ort. Sagen wir mal so, sie bemühen sich hier sehr, möglichst viele Anreize zu schaffen, zu kommen.
3: Es war ein eher ruhiger Tag am Frankfurter Aktienmarkt, ohne große Ausschläge nach oben oder nach unten. Immerhin, am Ende hat's für knapp 25.000 Punkte gereicht. Aus unserem Börsenstudio Robert Minde.
7: Die Anleger am deutschen Aktienmarkt bleiben weiter in der Warteschleife und hoffen darauf, dass es doch noch zu einer diplomatischen Einigung zwischen den USA und Iran kommt. Wie gehen die Firmen mit den Folgen der Energiekrise um? Antworten könnte es auch von den Banken geben. Denn traditionell finden sich ökonomische Entwicklungen meist zuerst in den Büchern der Geldhäuser wieder. Vor allem die Ausblicke der Bankchefs werden daher besondere Beachtung finden. Die Branche startet nun auch in Europa mit ihren Quartalsausweisen, nachdem die US-Häuser zuletzt bereits gut vorgelegt hatten. Analysten erwarten auch für Europas Banken weitere Gewinnsteigerungen. Positive Hinweise für die deutsche Wirtschaft brachten heute neue Konjunkturdaten. Das ZEW-Konjunkturbarometer des Mannheimer Wirtschaftsforschungszentrums fiel im Juli überraschend besser aus als erwartet. Die Forscher sprachen davon, dass die Sorgen um die Folgen des Iran-Kriegs offensichtlich etwas nachgelassen hätten. Auch das neue Reformpaket der Bundesregierung hebt die Stimmung. Insgesamt aber bleibe die Lage wackelig. Der DAX legte derweil im Sog einer steigenden Wall Street am späten Nachmittag noch zu und schloss um 0,66% höher bei 25.011 Punkten.
3: Und das war's von der Wirtschaft. Die Zeit 17.59 Uhr.
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14: Die Finanzsituation der Länder ist genauso eng wie die im Bund. In Baden-Württemberg sorgt das gerade für heftigen Streit zwischen der Landesregierung und den Kommunen. Nach den Nachrichten schauen wir genauer auf die Sitzung der Haushaltskommission und die mageren Ergebnisse.
15: 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Das Wetter für den Südwesten.
14: Das ist bis in den Abend rein teils sonnig, teils wolkig. In der Nacht ist es dann oft klar und ziemlich kühl, nämlich 13 bis 6 Grad. Morgen erstmal relativ viel Sonne, vor allem in Rheinland-Pfalz, dann bald aber dichtere Wolken bei Höchsttemperaturen zwischen 19 Grad im Westerwald und 28 Grad im Breisgau. Am Donnerstag dann Sonne und einige Wolken bei 20 bis 27 Grad. Freitag meistens sonnig bei 22 bis 29 Grad.
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8: Um 18 Uhr mit Luise Wunderlich. Deutschland will in Zukunft mehr Gas und Öl aus Aserbaidschan importieren. Das hat Kanzler Merz nach einem Treffen mit dem aserbaidschanischen Präsidenten Aliyev gesagt. Seit die Gaslieferungen aus Russland gestoppt worden seien, suche die Bundesregierung neue Bezugsquellen. Aus Berlin berichtet Christina Nagel.
9: Die Bundesregierung will die Beziehung zu Aserbaidschan vertiefen, setzt auf mehr wirtschaftliche Zusammenarbeit. Seit Anfang des Jahres Gas bezieht Deutschland aserbaidschanisches Gas. Die Liefermengen könnten noch steigen. Dazu macht der aserbaidschanische Präsident klar, brauche es neue Verträge, politischen Willen und Investoren, um die vorhandene Pipeline-Infrastruktur auszubauen. Kanzler Merz sieht durchaus Perspektiven, auch für deutsche Unternehmen. Aserbaidschan, betont er, sei ein interessantes Partnerland. Auffällig ist, was er nicht sagt. Der Kanzler äußert öffentlich keine Kritik am autoritären Führungsstil des Präsidenten, der seit mehr als 20 Jahren an der Macht ist.
8: Die Steuereinnahmen von Bund und Ländern sind im ersten Halbjahr leicht gewachsen. Bis Ende Juni lagen sie bei mehr als 451 Milliarden Euro. Das entspricht nach Zahlen des Bundesfinanzministeriums einem Plus zum Vorjahreszeitraum von 0,8%. Der weitere Verlauf werde wesentlich von der Entwicklung des Irankriegs beeinflusst, so die Einschätzung von Wirtschaftsexperten. Die IT- und Digitalsparte der Schwarz-Gruppe soll in den kommenden Jahren kräftig wachsen. Schwarz biete Cloud-Lösungen an, die unabhängig seien von US-amerikanischen oder chinesischen Technologiekonzernen. Das sagte der Chef der Sparte bei der Einweihung des IT-Campus in Bad Friedrichshall im Kreis Heilbronn. Neben 3.500 Arbeitsplätzen sowie Konferenz- und Besprechungsräumen gibt es unter anderem eine Kita mit 280 Plätzen, ein Fitnessstudio sowie ein großes Restaurant inklusive Kochroboter. Der Ausbau der Windenergie auf See kommt voran. Wie der Bundesverband Windenergie Offshore mitteilte, gab es mit 1077 Megawatt neu installierter Leistung im ersten Halbjahr einen besonders starken Zuwachs. Zum 30. Juni wurde damit in Deutschland erstmals die Marke von 10 Gigawatt überschritten. Auf Nord- und Ostsee waren 1764 Windenergieanlagen mit einer Gesamtleistung von 10,8 Gigawatt in Betrieb. Ein Gigawatt entspricht 1000 Megawatt. Der Vorfall am Rande der Gedenkfeier zum Hitler-Attentat in Berlin sorgt weiter für Diskussionen. Ein Großneffe des NS-Widerstandskämpfers Dietrich Bonhoeffer wollte gestern einen Kranz der AfD entfernen, wurde daran aber von Sicherheitskräften gehindert. Die Vorsitzende der Weißen Rose-Stiftung Kronawitter sagte, man könne es sehr gut verstehen, dass Nachfahren von Opferfamilien diesen Missbrauch von Seiten der AfD nicht aushalten könnten. Mit solchen Aktionen wolle sich die Partei gewissermaßen reinigen von dem, was sie sonst von sich gebe. Die Europäische Union unterstützt die Kunstbiennale in Venedig nicht mehr mit einem Zuschuss von 2 Millionen Euro. Grund ist die Teilnahme Russlands. Ein Sprecher der EU-Kommission sagte, Kulturvorhaben, die mit europäischem Steuergeld finanziert werden, sollten demokratische Werte wahren wie Vielfalt und Meinungsfreiheit. Diese Werte würden im heutigen Russland nicht geachtet. Die Kunstbiennale in Venedig zählt zu den wichtigsten internationalen Ausstellungen zeitgenössischer Kunst. Russland nimmt zum ersten Mal seit Beginn der Invasion in die Ukraine teil. Bei der Tour de France ist der beste deutsche Radprofi Florian Lipowitz ausgeschieden. Beim Zeitfahren auf der 16. Etappe stürzte der Fahrer aus Laichingen im Alb-Donau-Kreis in einer Rechtskurve auf die Schulter. Danach musste der 25-Jährige das Rennen verletzt abbrechen. Vor der Etappe lag er in der Gesamtwertung auf Platz 5. Etappensieger wurde der Belgier Remco Evenepoel. Er schaffte die 26 Kilometer von Evian-les-Bains nach Tournon-les-Bains in 32 Minuten und 19 Sekunden. Das entspricht einer Durchschnittsgeschwindigkeit von mehr als 48 Kilometern pro Stunde. In der Gesamtwertung führt weiterhin der Slowene Tadej Pogacar. SWR-Nachrichten, Redaktion Leo Eder. Das Wetter für Baden-Württemberg und Rheinland-Pfalz. Ein Hoch mit mäßig warmer Luft bestimmt unser Wetter. Die Vorhersage: bis zum Abend wechseln sich Sonne und Wolken ab. Die Tiefstwerte liegen bei 13 bis 6 Grad. Morgen gibt es wieder viel Sonnenschein bei 19 bis 28 Grad. 18.05 Uhr.
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14: Mit Christian Rönspieß, guten Abend. Bis 6:30 geht es bei uns unter anderem um Streit ums Geld in Baden-Württemberg. Unser Landespolitik-Korrespondent berichtet über die schwierige Sitzung der Haushaltskommission mit den Kommunen. Immer mehr sexualisierte Gewalt gegen Kinder und Jugendliche in Deutschland. Wir schauen auf das Bundeslagebild dazu und klären, welche Rolle künstliche Intelligenz dabei spielt. Und Krisendestillation für Weine aus Rheinhessen und Württemberg. Wir lassen uns erklären, was das bedeutet und warum das nötig ist. Die Wirtschaft schwächelt und die Steuereinnahmen brechen ein. Das macht auch den Kommunen in Baden-Württemberg mehr denn je zu schaffen. Dazu sind weitere Fehlbeträge in den Krankenhäusern zu erwarten durch die jüngst von Bundestag und Bundesrat beschlossene Reform der gesetzlichen Krankenversicherung. Fest steht, für das kommende Jahr wurden im Landeshaushalt schon mit Mühe und Not Milliardenlöcher gestopft. Keine guten Voraussetzungen also für die jüngste Sitzung der Haushaltskommission der grün-schwarzen Landesregierung mit den Kommunen. Gestern Abend wurde schon verhandelt und die Kommunen waren ziemlich verärgert. Knut Bauer aus der Redaktion Landespolitik, was war da los?
11: Nicht viel, die Fronten waren ziemlich verhärtet und so war die erste Gesprächsrunde am Abend schnell beendet. Vom Land heißt es, man erkenne zwar die schwierige Situation der Kommunen an, dennoch seien die finanziellen Spielräume im Haushalt begrenzt. Und von den Kommunen hören wir, dass die Runde noch nicht mal zu einem gemeinsamen Fahrplan gefunden habe. Das war in den vergangenen Jahren, wenn man ums Geld gestritten wurde, wohl immer so, zum Beispiel bei den Kosten für die Flüchtlingsunterbringung. Der Präsident des baden-württembergischen Landkreistags, der CDU-Politiker Achim Brötel, sprach jedenfalls von einer neuen Eiszeit im Verhältnis des Landes zu den Kommunen. Ob das nun daran liegt, dass die Vermittlungskünste von Winfried Kretschmann fehlen oder an der schieren Finanznot auf allen Ebenen, das lässt sich nicht abschließend klären.
14: Heute hat man sich dann wieder an den Verhandlungstisch gesetzt. Was kam diesmal dabei raus?
11: Auch nicht viel. Über einen Minimalkompromiss ist die Haushaltskommission nicht hinausgekommen. Beschlossen wurden nur Ausgaben, die unabwendbar sind, die also gemacht werden müssen, weil das Land dazu gesetzlich verpflichtet ist. Für diese sogenannten zwangsläufigen Mehrausgaben sind 252 Millionen Euro im Landeshaushalt eingeplant, zum Beispiel für Inklusion, Änderungen in der Pflegeausbildung für Privatschulen oder 46 neue Stellen in der Justiz.
14: Was sind denn die Knackpunkte in dem Bereich Geld zwischen Kommunen und Land?
11: Na, da sind auf der einen Seite die Wünsche der Ministerien, die wollen Projekte anstoßen und dafür so viel Geld wie möglich bekommen im Landeshaushalt. Wir hören, dass die Ressorts Mehrausgaben von 4,5 Milliarden Euro angemeldet haben für diese Verhandlungen. Auf der anderen Seite machen die Kommunen geltend, dass sie 2 Milliarden Euro bräuchten, um ihren Finanzbedarf zu stabilisieren, weil eben die Kosten für Krankenhäuser, für Kitas und Schulen immer mehr aus dem Ruder laufen. Und dazwischen steht das Land und will keine neuen Schulden machen, auch nicht mit der sogenannten Strukturkomponente. Die erlaubt es ja den Bundesländern trotz Schuldenbremse bei Bedarf Kredite aufzunehmen. Aber der Koalitionsvertrag von Grünen und CDU schließt eine Aufweichung der Schuldenbremse aus.
14: Ja, was heißt das? Können die Kommunen eventuell noch auf mehr Geld vom Land hoffen?
11: Hoffen kann man immer und das Land wird sicher noch weitere Mittel für die Kommunen locker machen. Das haben heute sowohl Finanzminister Beyers als auch die Vorsitzenden der Regierungsfraktionen von Grünen und CDU in Aussicht gestellt. Wie viel das sein wird, ist aber noch völlig unklar. 2 Milliarden Euro ganz sicher nicht. Das dürfte sicher sein. Nach den Sommerferien soll weiter verhandelt werden.
14: Landespolitik-Korrespondent Knut Bauer über die Finanzsorgen der Kommunen in Baden-Württemberg mit Blick auf den Landeshaushalt. Die Idee von Ex-Unionsfraktionschef Spahn, sein Kind durch eine Leihmutter in den USA austragen zu lassen, hat nicht nur ihn seinen Posten gekostet, sie hat auch die Diskussion über das Thema Leihmutterschaft in Deutschland wieder angefacht. Der Vorsitzende des Deutschen Ethikrats Frister hält eine offene gesellschaftliche Debatte darüber für nötig. Einige Medizinethiker und Juristen sprechen sich für eine teilweise Legalisierung von Leihmutterschaft in Deutschland aus. Dazu aus Berlin der Bericht von Katrin Aue.
12: Die Frau, die den Sohn des CDU-Politikers Jens Spahn ausgetragen hat, weiß womöglich gar nichts davon. Aber sie ist zum Politikum geworden. Denn die Frage nach Leihmutterschaften wird mittlerweile über den Fall Spahn hinaus breit diskutiert. Das sieht auch der Kanzler, Friedrich Merz.
13: Mir ist bewusst, dass dieses Thema in seiner ganzen Dimension, menschlich, juristisch, gesellschaftlich, ethisch, sehr viele Menschen im Augenblick in Deutschland aus diesem aktuellen Anlass bewegt.
12: Es geht um Frauen, die sich eine vorher im Reagenzglas befruchtete, in der Regel fremde Eizelle einsetzen lassen und dafür meist Geld bekommen. Sie tragen ein Kind aus für Menschen, die keinen anderen Weg gefunden haben. Diese Praxis der Leihmutterschaft ist in Deutschland seit 1990 per Embryonenschutzgesetz verboten. Aber in manchen anderen Ländern ist sie erlaubt. Viele Betroffene weichen deshalb ins Ausland aus. Und Politik und Justiz verhindern es nicht. Doppelmoral nennt das der Medizinethiker von der Universität in Bonn, Professor Hartmut Kress. Für ihn ist es vor allem
16: völlig unerträglich, dass die sogenannten Leihmütter teilweise in manchen Ländern ausgebeutet und ausgenutzt werden von einer kommerzialisierten Leihmutterschaftsindustrie.
12: Deshalb fordert er, wie zuletzt mehrere Ethikfachleute und Juristen, dass Leihmutterschaft in Deutschland teilweise legalisiert wird. Denn der Wunsch nach einem eigenen Kind sei völlig legitim. Kress sagt, dass Leihmutterschaft auch ethisch vertretbar praktiziert werden könne. Beispiel Großbritannien. Dort gibt es ganz legal zertifizierte Zentren für sogenannte altruistische Leihmutterschaften. Für eine Frau heißt das,
16: sie hat auf gut informierter Basis zugestimmt. Sie erhält eine angemessene Entschädigung. Aber es ist nicht so, dass das Austragen eines Kindes für ein bestellendes Paar für sie einen echten Verdienst bewirken würde. Und außerdem ist mit diesem Verfahren in Großbritannien sichergestellt, dass nicht eine Leihmutterschaftsagentur sehr viel Geld verdient und die austragende Frau kaum etwas bekommt.
12: Altruistische Leihmutterschaft wurde auch in Deutschland schon diskutiert. Eine von der Ampelkoalition eingesetzte Kommission kam in einem Bericht zu dem Schluss, das Verbot könnte unter engen Voraussetzungen aufgehoben werden. Doch dann kam das Ampel aus. Grünen-Fraktionschefin Britta Hasselmann wünscht sich eine neue Debatte.
25: Ich fände es wichtig, gerade angesichts der Schwierigkeit und der herausfordernden Fragen, die komplex sind und ethische Grundlagen betreffen, dass der Bericht bei dieser Koalition nicht in der Schublade verschwindet, sondern wir als Parlament uns den nochmal vornehmen und darüber sprechen.
12: Dass unter der schwarz-roten Koalition die Regeln für Leihmutterschaft geändert werden, ist aber sehr unwahrscheinlich. Denn die CDU ist strikt dagegen. Wortführend bei dem Thema ist die Frauenunion, der Zusammenschluss der Frauen in der CDU. Erst am Wochenende hat sie bei Instagram nochmal unter anderem die gesundheitlichen Risiken für die Frauen betont. Leihmutterschaft sei aus guten Gründen verboten. Zitat:
17: Dort, wo die Frau zum Mittel wird, endet die Selbstbestimmung. Dies ist für uns unverhandelbar.
12: Allerdings, in der Bevölkerung ist die Frage der Leihmutterschaften offenbar nicht so unverhandelbar. Laut einer aktuellen Umfrage für die Bild-Zeitung finden 41% das bisherige Verbot falsch. 39% finden es richtig.
14: Katrin Aue über den aktuellen Stand der Debatte zum Thema Leihmutterschaft in Deutschland. Sexualisierte Gewalt gegen Kinder und Jugendliche verlagert sich immer stärker ins Internet. Das zeigt das neue Bundeslagebild, das Bundesinnenminister Dobrindt und der Präsident des Bundeskriminalamts München heute vorgestellt haben. Es wurden mehr Missbrauchsfälle und auch ein starker Anstieg bei jugendpornografischen Inhalten registriert. Ermittler sehen dabei auch künstliche Intelligenz als Treiber dieser Entwicklung. Aus dem Hauptstadtstudio Dietrich Karl Meurer.
18: Seit mehr als 40 Jahren berät und unterstützt der Berliner Verein Wildwasser Opfer sexualisierter Gewalt. Jetzt beobachten die Beraterinnen, die ihren Namen nicht nennen wollen, gerade mit Blick auf Mädchen und Jugendliche eine deutliche Veränderung.
19: Wir haben viel, viel mehr Anfragen, können wir zum einen sagen. Wir können auch sagen, dass die digitalisierte sexualisierte Gewalt deutlich zugenommen hat.
20: Wir haben viel eher zu tun mit Videos, die kursieren, zum Beispiel an Schulen oder in Klassenchats oder mit Fotos, auch mit Erpressung, die darüber erfolgt.
18: Dies spiegelt sich auch wieder im nun vorgestellten Bundeslagebild. Es untersucht sexuellen Missbrauch von Kindern und Jugendlichen sowie Straftaten mit Kinder- und jugendpornografischen Inhalten. Der Präsident des Bundeskriminalamts, Holger Münch, erläutert.
21: Wir sehen eine Zunahme der Bedeutung des digitalen Raums. Hier spielen auch Grooming-Sachverhalte eine große Rolle. Will heißen, Minderjährige, die gezielt angesprochen werden, eine Vertrauensbeziehung aufgebaut werden soll, um einen sexuellen Missbrauch vorzubereiten.
3: Missbrauchstaten ohne direkten Körperkontakt haben deutlich zugenommen. Auch Straftaten mit jugendpornografischen Inhalten erreichten einen neuen Höchststand. Ursache dafür ist unter anderem künstliche Intelligenz. Sie erleichtert das Erstellen, Verändern und Verbreiten von Bildern und Videos. Münch sagt, die Gesamtzahl der registrierten Missbrauchsfälle stieg ebenfalls.
21: Hier haben wir 2025 20.051 Fälle von Opfern des sexuellen Missbrauchs Minderjähriger verzeichnet. Das ist ein Anstieg von knapp 5%.
3: Die Täter sind überwiegend Männer. Das Lagebild beruht auf Daten der polizeilichen Kriminalstatistik. Ergänzt wird es durch Hinweise des US-Zentrums NCMEC, das Meldungen zu Missbrauchsdarstellungen im Netz sammelt und an Strafverfolger weiterleitet. Im letzten Jahr erhielt das BKA mehr als 220.000 entsprechende Meldungen. Im Lagebild erfasst sind allerdings nur bekannt gewordene Straftaten, das sogenannte Hellfeld. Darauf verweist Bundesinnenminister Alexander Dobrindt, CSU.
0: Wir gehen von einem hohen Bereich Dunkelfeld auch aus, den wir nicht beziffern können, der aber nach unserer Einschätzung auch noch mal deutlich das, was wir im Hellfeld sehen, übersteigen könnte.
3: Im Kampf gegen sexuellen Missbrauch von Kindern und Jugendlichen setzt Dobrindt auf mehr internationale Zusammenarbeit, künstliche Intelligenz, eine stärkere Präsenz der Ermittler im Netz und die von der Bundesregierung auf den Weg gebrachte IP-Adressenspeicherung. Die unabhängige Missbrauchsbeauftragte Kerstin Klaus dringt zudem auf schärfere Gesetze. Etwa gegen das Cybergrooming, also die Anbahnung sexueller Kontakte über das Internet, und Sextortion, die sexuelle Erpressung mit intimen Bildern.
1: Cybergrooming muss strafbar sein, egal ob es ein Kind oder einen Jugendlichen trifft. Sextortion muss über einen eigenen Sexualstraftatbestand erfasst und ermittelt werden können.
3: Beim Berliner Verein Wildwasser, der sich um Opfer sexuellen Missbrauchs kümmert, hofft man unterdessen darauf,
20: dass eine Haltung auch in unserer Gesellschaft entsteht, dass übergriffiges Verhalten nicht okay ist.
3: Und setzt dabei auf mehr Prävention und Aufklärung.
14: Hauptstadtkorrespondent Dietrich Karl Meurer zum Bundeslagebild sexualisierte Gewalt gegen Kinder und Jugendliche. Die Ukraine wehrt sich seit mehr als 4 Jahren gegen die Angriffe aus Russland. Seit etwa einem Jahr deutlich erfolgreicher mit einer selbstentwickelten Drohnenstrategie. Dafür maßgeblich verantwortlich war Verteidigungsminister Fedorov. Der ist allerdings letzte Woche zurückgetreten bzw. wurde entlassen und hat dann in einem Pressestatement zu seinem Abgang ordentlich ausgeteilt, vor allem gegen Armeechef Sirski. Der gerät jetzt immer mehr unter Druck. Präsident Zelensky hat eine baldige Entscheidung angekündigt. Aus Kiew berichtet Stefan Lag.
2: Mit der Entlassung von Verteidigungsminister Michailo Fedorov hat sich der ukrainische Präsident Volodymyr Zelensky offenbar selbst in eine schwierige Lage gebracht. Seit Tagen gehen in Kiew und in anderen ukrainischen Städten tausende Menschen auf die Straße und fordern, dass die Entlassung Fedorovs zurückgenommen wird. Viele von ihnen sehen in Fedorov einen modernen Reformer, der nicht nur Innovationen bei der Drohnenkriegsführung vorangetrieben, sondern auch mehr Transparenz im militärischen Beschaffungswesen schaffen wollte. Im Zentrum der Kritik steht inzwischen auch Armeechef Alexander Sirski. Seine Gegner werfen ihm vor, als Vertreter der alten militärischen Schule Reformen und Innovationen ausgebremst zu haben. Sirski selbst weist diese Vorwürfe zurück. Mittlerweile fordern die Demonstrierenden sogar seinen Rücktritt. Sie haben der Führung in Kiew ein Ultimatum gestellt. Sollte Sirski nicht bis Freitag abgelöst werden, wolle man die Proteste ausweiten. Das Präsidialamt bemüht sich derweil um Deeskalation. Man arbeite mit Hochdruck an einer Lösung, die in Kürze vorgestellt werden solle. Der Präsident sei politisch geschwächt und müsse den Schaden nun möglichst schnell begrenzen, meint der Politologe Ihor Reiterovic. In seinem YouTube-Kanal sagte er, jetzt wird keine Entscheidung Zelenskys mehr hundertprozentig positiv aufgenommen. Das Wichtigste ist, diese Situation mit möglichst geringen Verlusten zu bewältigen. Sowohl für das Land als auch für die Verteidigung. Unterdessen hat sich Armeechef Sirski in einem Beitrag für das Militärmagazin Militarny öffentlich bei Fedorov entschuldigt. Sollte er ihn verletzt oder gekränkt haben, tue ihm das leid, schrieb Sirski. Unterschiedliche Auffassungen in Sachfragen seien nichts Ungewöhnliches. Damit versuchte er, die Spannungen zwischen beiden herunterzuspielen. Dennoch halten Spekulationen über einen möglichen Wechsel an der Armeespitze an. Als aussichtsreicher Kandidat gilt derzeit Michail Drapati. Der Politikexperte Alexander Krajew sagte dazu im Interview mit der ARD: Was den möglichen Nachfolger von Sirski betrifft, sprechen alle über Drapati. Sein größter Vorteil gegenüber allen anderen Kandidaten ist, dass er kein besonders medienaffiner Typ ist. Er ist nicht besonders in den sozialen Netzwerken präsent. Er macht einfach seine Arbeit und er macht sie sehr gut. Drapati ist derzeit Befehlshaber der Vereinten Streitkräfte der Ukraine. Erst kürzlich würdigte er die Arbeit des entlassenen Verteidigungsministers Fedorow. Dessen Ministerium sei während seiner Amtszeit zu einem verlässlichen Partner der Streitkräfte geworden. Zahlreiche Reformen seien trotz erheblicher Widerstände innerhalb des Systems umgesetzt worden. Eine Entscheidung zugunsten Drapatis könnte daher als Versuch gewertet werden, die aufgeheizte Lage zu beruhigen und einen Kompromiss zu finden, der auf breitere Zustimmung in Politik, Militär und Gesellschaft stößt.
14: Stefan Lag über den Konflikt rund um den ukrainischen Armeechef. In Bad Friedrichshall im Kreis Heilbronn hat die Schwarz-IT heute ihre neue Zentrale eröffnet. Von hier aus werden nicht nur die EDV von Lidl und Kaufland gesteuert, sondern auch das Geschäft mit dem Cloud-Dienst Stack-IT. Das ist eine europäische Alternative zu den US-Tech-Giganten. SR-Reporter Raphael Moos war bei der Eröffnung dabei. Das ist ein futuristischer Bau. Welche Bedeutung hat er für die Region Heilbronn und möglicherweise ganz Baden-Württemberg?
4: Das ist wirklich ein spektakulärer Campus mit 60.000 Quadratmetern Bürofläche, von denen man fast immer irgendwie ins Grüne blickt. 5 Gebäude, in der Mitte ein Park mit See, ganz viel Glas, eine Kita, eine Reinigung, ein riesiges Restaurant und zu Randzeiten kocht hier sogar ein Roboter Kässpätzle und Co. Also fast wie so ein kleines Dorf. Und man spürt sofort, das ist ein Ort, an dem sich Menschen, Spezialisten aus aller Welt, wohlfühlen sollen. Und die Bedeutung für Baden-Württemberg, die kann man vielleicht vom Fitnessstudio im Obergeschoss aus ganz gut sehen. Denn über die Straße liegt das Audi-Werk Neckarsulm. Schwarz investiert hier rund um Heilbronn Milliarden, während man in dieser von der Autoindustrie geprägten Gegend über Werksschließungen spekuliert. Also auf der Schwarz-Gruppe ruhen hier große Hoffnungen.
14: Stichwort Hoffnung. An welcher Vision arbeiten die denn da konkret auf dem IT-Campus?
4: Also sie haben schon vor Jahren erkannt, wie sehr sie digital abhängig von außen sind und dass dieses Problem viele Unternehmen und Behörden in Europa haben. Und deshalb entwickeln und verkaufen sie für diesen Markt Lösungen. Den deutschen Cloud-Dienst Stackit, Cybersicherheit zum Beispiel für Medizin und Militär und auch Forschung und Entwicklung an künstlicher Intelligenz. Also die betreuen hier nicht nur ihre EDV von Lidl, Kaufland und ihrem Recycling-Riesen PreZero, sondern sie wollen Märkte mit ihren eigenen IT-Produkten und Services erobern. Und dafür schafft das Schwarz-Imperium in Heilbronn schon seit Jahren die entsprechenden Bedingungen mit Investitionen in Spitzenforschung, künstliche Intelligenz, Start-up-Förderung und viel mehr.
14: Dieser IT-Campus war eine Baustelle der Superlative. Bis zu 5000 Menschen können da theoretisch jetzt arbeiten. Seit März sind die ersten auf dem Campus. Aber sind solche Flächen in Zeiten von Homeoffice gerade bei ITlern überhaupt noch zeitgemäß?
4: Ja und nein. Also der Campus hat eine Planungs- und Bauzeit von rund 8 Jahren gehabt. Heißt, Corona und diese Homeoffice-Welle, das kam erst später. Schwarz Digits betont, dass hier trotzdem jeden Tag 2200 Mittagessen über den Tresen gehen und dass die Auslastung der Flächen bei 60-70% liegt. Und es sind auch noch 2 weitere Gebäude quasi fast fertig geplant. Aber die werden erst realisiert, wenn der Bedarf da ist. Also im Moment auf jeden Fall nicht. Sie legen hier Wert drauf, dass zum Beispiel die Arbeit an Projekten, Kritik und andere Dinge besser in Präsenz umgesetzt werden können. Die Schwarz-IT hat aber keinen Zwang zur Anwesenheit hier vor Ort. Sagen wir mal so, sie bemühen sich hier sehr, möglichst viele Anreize zu schaffen, zu kommen.
14: SWR-Reporter Raphael Moos über den Schwarz-IT-Campus in Bad Friedrichshall bei Heilbronn, dessen Zentrale heute offiziell eröffnet wurde. Wein aus Rheinhessen und Württemberg könnte bald zu Reiniger oder Desinfektionsmittel verarbeitet werden. Der SWR hat erfahren, dass die EU einen entsprechenden Antrag Deutschlands auf sogenannte Krisendestillation genehmigen wird. Dominik Bartoschek aus der Redaktion Umwelt und Ernährung. Vielleicht klären wir erstmal den Begriff Krisendestillation. Was genau ist damit gemeint und warum hat Deutschland das bei der EU beantragt?
5: Also Destillation allein bedeutet ja, Wein würde gebrannt werden, um anschließend nur noch einen Bestandteil daraus übrig zu haben, nämlich den reinen Alkohol. Und Krisendestillation heißt das deshalb, weil man dieses Verfahren anwendet, um der Weinbranche in einer für sie sehr starken Krise zu helfen. Und deswegen hat Deutschland gesagt, wir beantragen diese Krisendestillation bei der EU für 2 Anbaugebiete. Die EU muss das nämlich genehmigen und das wird sie jetzt tun. Sie wird dafür auch Geld zur Verfügung stellen. Das bedeutet, 14 Millionen Euro stehen dafür bereit, dass aus 24 Millionen Liter Rot- und Roséwein der Alkohol destilliert wird. Und daraus wird dann Industriealkohol, also Putzmittel oder Frostschutzmittel letztlich.
6: Warum ist denn diese Krisendestillation nötig?
5: Also es gibt einfach ganz große Lagerbestände an Rotwein, der unverkäuflich ist. Die Menschen trinken ganz grundsätzlich immer weniger Wein, vor allem trinken sie immer weniger Rotwein. Und das bedeutet, viele dieser Massenproduzenten, also Fassweinproduzenten, die große Menge produzieren, die das dann an Kellereien verkaufen, da werden dann ja so recht günstige Supermarktweine meistens draus. Und die sind einfach nur noch ganz schlecht verkäuflich. Also da bricht die Nachfrage immer stärker ein. Das Angebot ist aber in den letzten Jahren gleich geblieben und das hat eben einfach dazu geführt, dass es riesige Überkapazitäten gibt. Die liegen den Winzern und den Winzerinnen im Keller wie Blei. Die brauchen aber Platz, weil es steht ja bald schon eine neue Lese an. Und deswegen hat man jetzt gesagt, macht man diese Krisendestillation, um Mengen vom Markt zu nehmen und den Winzern und Winzerinnen letztlich noch so ein paar Cent dafür zu geben, dass sie den Wein nicht vernichten, sondern in Industriealkohol umwandeln.
6: Man könnte aber doch auch Schnaps bzw. Weinbrand aus diesem nicht verkauften Wein brennen. Warum ist das eher keine Option?
5: Das ist deswegen keine Option, weil es zum einen natürlich eine große Marktverzerrung wäre. Also die Hersteller von Schnaps oder Weinbrand würden sich natürlich zu Recht beschweren, wenn die EU subventioniert, dass Weinbaubetriebe aus ihrem Wein Schnaps brennen. Das ist der eine Grund. Und der zweite Grund ist natürlich, viele Menschen wollen keinen Wein mehr trinken, weil sie weniger Alkohol trinken möchten. Die möchten erst recht keinen Weinbrand oder Schnaps jetzt in großen Mengen trinken. Deswegen, das würde einfach nichts bringen. Man hätte nur wieder eine Überkapazität auf einem anderen Markt. Und deswegen ist eben die Bestimmung in dieser Verordnung, dieser Wein darf nur zu Industriealkohol umgewandelt werden. Es darf kein Lebensmittel daraus werden.
6: Die Weinbauern werden durch die Erlaubnis für diese Krisendestillation unterstützt, im Grunde subventioniert. Das kommt allerdings nicht überall gut an. Wer kritisiert das und warum?
5: Zunächst mal gibt's in der Weinbranche selbst viele Beteiligte, die das überhaupt nicht toll finden, denn natürlich, das muss man ganz klar sagen, ist das ein verheerendes Signal. Also fürs Image ist das einfach ganz schlecht, wenn jetzt überall zu lesen ist, dass aus Wein Putzmittel oder Desinfektionsmittel wird. Deswegen gibt's in der Branche selbst viele, die das überhaupt nicht gut finden. Und dann gibt's aber auch viele Wissenschaftler, die sagen, naja, als kurzfristige Entlastung kann das so ein paar Betrieben vielleicht mal helfen, über die Runde zu kommen. Aber es ändert ja nichts an den Strukturen, die ja im Argen liegen im Moment. Also man kann das so ein bisschen vielleicht mit einem Beispiel aus der Medizin vergleichen. Also wenn jemand chronische Schmerzen hat, dann bringt es auch nichts, wenn der einmal eine Schmerztablette nimmt. Dann hat er vielleicht mal ein paar Stunden keine Schmerzen, aber danach sind die Schmerzen wieder da. Und so ist es eben im Weinbau auch. Man nimmt jetzt ein paar Mengen raus, aber bald kommen diese Mengen wieder. Und dann liegen sie wieder im Keller. Und deswegen sagen eben viele Experten, so richtig was helfen würde es auf lange Sicht nur, wenn sich das Angebot verknappen würde. Sprich, es müssten Weinberge gerodet werden, es müsste weniger Wein produziert werden und letztlich nur noch so viel auf den Markt kommen, wie auch verkauft werden kann. Nur dann würde diese Krise nachhaltig bekämpft werden.
6: Und was sagen die Winzer dazu, dass eben Weinberge möglicherweise dicht gemacht werden müssen?
5: Viele Winzer merken das ja selbst, dass ihr Wein sich einfach nicht mehr so gut verkauft, wobei man natürlich jetzt hier nicht alle über einen Kamm scheren darf. Es gibt Weingüter, die haben ein super gutes Geschäftsmodell, die machen gute Geschäfte, die wissen, wie man den Wein an den Mann und an die Frau bringt. Aber es gibt eben viele, die machen das, was sie seit Jahrzehnten machen und die haben seit Jahrzehnten nichts daran geändert. Und das sind vor allem diese Fassweinwinzer, die einfach in großem Stil Wein produzieren, die überhaupt keinen Kontakt haben zu dem Kunden, weil sie den Wein immer in die Kellerei verkaufen. Und die merken eben ja natürlich selbst, dass ihr Geschäftsmodell irgendwo am Ende ist, weil sie immer weniger Geld für den Wein bekommen. Und deswegen, ja, können sie sagen, gut, wir nehmen die Krisendestillation in Anspruch, kriegen wir noch ein paar Cent für. Aber auf die Dauer wissen die natürlich, sie müssen sich irgendwas überlegen, wie sie künftig noch Geld verdienen wollen.
6: Dominik Bartoschek aus der SWR-Redaktion Umwelt und Ernährung über die Probleme der Weinbauern in Rheinhessen und Württemberg, die von der EU jetzt die Erlaubnis zur sogenannten Krisendestillation bekommen sollen, mit der sie aus ihrem nicht verkauften Wein Industriealkohol machen dürfen. Das war SWR Kultur aktuell mit Christian Rühnspieß. Ich wünsche noch einen schönen Abend. Die Zeit 18.30 Uhr.
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9: Im Betriebsgebäude zwischen den großen runden Becken der Kläranlage Dortmund-Deusen. Regelmäßig spritzt trübes Abwasser in einen milchig-weißen Plastikkanister, zeitgesteuert rund um die Uhr.
15: Aus den Probenahmegeräten werden die Proben dann ins Labor gebracht. Und dort können wir dann die Proben direkt analysieren. Auf SARS-CoV-2 momentan, aber wir sind auch in der Lage, Multiresistenzen zu messen, den Poliovirus, Noravirus oder auch Influenza. Alles, was der Mensch über Urin und Kot abscheidet, landet ja im Abwasser. Und sofern es stabil bleibt und sich nicht selber auf dem Weg zur Kläranlage abbaut, können wir es auch dann im Labor finden.
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9: Tests auf Drogen und Corona haben die Methode populär gemacht.

0: Kläranlage. Die Proben für die Abwasseranalyse lässt er direkt am Einlauf der Kläranlage nehmen. Dort sind die vom Menschen ausgeschiedenen Stoffe am besten zu finden. Gefährlich sind sie nicht.
1: Der Virus ist im Abwasser nicht mehr infektiös, sondern wir finden Virenrückstände und können dadurch Rückschlüsse darauf ziehen, wie die Entwicklung gerade in der Bevölkerung ist.
0: Wie das Abwasser in den Reinigungsstufen der Kläranlage weiter behandelt wird und wie Kläranlagen modernisiert werden müssten, ist ein anderes wichtiges Thema. Damit beschäftigen wir uns in Das Wissen mit dem Titel Kläranlagen und Kanalnetz, wie unser Abwassersystem erneuert wird. Hier und jetzt schauen wir uns all die Gesundheits- und Umweltinformationen an, die im Abwasser versteckt sind. Zweimal in der Woche wird der weiße Plastikkanister mit den Abwasserproben von einem Fahrer abgeholt und ins Labor gebracht. Das passiert nicht nur in Dortmund-Deusen, sondern bundesweit an 50 meist großen Kläranlagen. In jedem Bundesland werden damit mindestens 15% der Einwohner erfasst. Das sind über 12 Millionen Menschen. Keine andere Methode kann so zeitnah repräsentative Aussagen über Konsumgewohnheiten und Gesundheitszustand der deutschen Bevölkerung machen. Doch das wurde erst während der Corona-Pandemie richtig erkannt, erklärt Jens Schoth.
1: Es geht nicht jeder zum Testzentrum, aber jeder auf die Toilette. Wir haben 2020 mit Eigenmitteln die Forschung gestartet, sowohl das Screening, also das Variantenabgleich gemacht, als auch die Viruslast. Und ja, wir haben in der SARS-CoV-2-Pandemie viel gelernt. Es ist noch schwer, aufhand von Abwasserdaten einen Lockdown zu machen. Dafür braucht man sicherlich Gesundheitsdaten, aber nichtsdestotrotz ist Abwassermonitoring eine günstige Variante, einen Überblick über die Bevölkerung zu bekommen und dann vielleicht auch einzelne Testungen gezielt abzuleiten.
0: Im Abwasser zeichnet sich eine Epidemie schon ab, bevor die Erkrankten in Arztpraxen und Krankenhäusern auftauchen. Das ermöglicht eine vorausschauende Einsatzplanung, vom Personal bis zur Medikamentenbeschaffung. Nicht nur bei Corona. Auch Beginn, Verlauf und Ende der jährlichen Grippewelle zeigen sich im Abwasser. Und wenn sich mit dem Klimawandel Tropenkrankheiten wie Dengue, Chikungunya oder das Westnil-Virus Richtung Deutschland ausbreiten, dann finden sich die Erreger schon im Abwasser, bevor die ersten Krankheitsfälle diagnostiziert werden. Und schließlich liefert das Abwasser auch Informationen über die Bevölkerung, die sie von sich aus wohl gar nicht preisgeben würde. Medikamentenmissbrauch und Drogenkonsum.
2: Guten Abend, meine Damen und Herren. Ich begrüße Sie zur Tagesschau. Der Bundestag hat heute nach kontroverser Debatte beschlossen, Cannabis teilweise zu legalisieren.
0: 23. Februar 2024. Die ARD-Tagesschau berichtet über das neue Cannabis-Gesetz. Eigentlich sollte es unbefristet gelten. Doch dann hatte die neue schwarz-rote Bundesregierung eine Überprüfung im Herbst 2025 beschlossen. Ausführlich haben wir darüber in der Das Wissen-Folge berichtet. Cannabis-Gesetz auf dem Prüfstand. Welche Folgen hat die Teillegalisierung? Zentrale Frage dabei war, wie hat sich seit Inkrafttreten des Gesetzes der Konsum verändert? Björn Helm hatte die Antwort. Der Hydrologe ist an der TU Dresden für das Projekt Amokan zuständig. Im Auftrag des Bundesgesundheitsministeriums hatte er Daten aus dem Abwassermonitoring zusammengetragen und aufbereitet. Das Ergebnis?
3: Es ist kein sehr einheitliches Bild, was wir sehen. Wir führen die Untersuchung an knapp 20 Standorten im Moment in Deutschland durch. Und es gibt Standorte, da sehen wir einen Anstieg. Es gibt aber auch Standorte, da sehen wir keine Veränderung oder sogar einen leichten Rückgang.
0: Die Untersuchung erfasst das Abwasser von 15 Millionen Menschen. Und die 20 beprobten Klärwerke wurden so ausgewählt, dass sowohl Groß- und Kleinstädte als auch der ländliche Raum erfasst werden. Damit sind die Ergebnisse mit hoher Wahrscheinlichkeit repräsentativ für die Gesamtbevölkerung. Anlass für aufgeregte Debatten liefern sie nicht.
3: Wenn ich jetzt über alle Standorte zusammenfasse, sehen wir einen ganz leichten Anstieg von knapp unter 10%. Das ist aber auch so, dass wir in anderen europäischen Ländern, wo keine Cannabis-Legalisierung stattgefunden hat, auch so leichte Zunahmen oder leichte Abnahmen sehen. Das hängt immer mit der Marktdynamik auch zusammen. Ich würde sagen, so der Zwischenstand ist, dass man jetzt noch keine signifikante Veränderung, die das Cannabis-Gesetz ausgelöst hat, sehen kann.
0: Der Vergleich mit anderen Ländern ist möglich, weil die Drogenagentur der EU schon seit 2011 Abwasserproben aus über 20 Ländern auf Drogenrückstände untersuchen lässt. Die TU Dresden koordiniert den deutschen Beitrag zu diesem SCORE genannten Projekt.
3: Wir

0: schauen auch Nikotin an, was ja auch einen Zusammenhang zum Cannabis haben könnte, weil ja Cannabis vor allem geraucht wird. Und zusätzlich noch Kokain, Amphetamin, Crystal Meth und Ecstasy und Ketamin.
1: Einen Zusammenhang zwischen dem Konsum illegaler Drogen und der Teillegalisierung von Cannabis hat sich in den Abwasserproben nicht gezeigt. Wohl aber ein anderer Trend.
0: Was wir unabhängig von dieser Cannabis-Thematik sehen, deutschlandweit ist in den letzten Jahren einen ziemlichen Anstieg beim Kokainkonsum. Das ist aber ein Trend, der sich schon eigentlich seit Anfang der 20er Jahre ziemlich verstärkt hat.
1: Auch die Partydroge Ketamin findet sich seit einigen Jahren häufiger in den Abwasserproben. Sie geben sogar darüber Aufschluss, welche Droge in welcher deutschen Region gerade besonders populär ist.
0: Da, wo in den Nachbarländern viel von einer bestimmten Substanz konsumiert wird, dann ist sozusagen die angrenzende Region in Deutschland da auch viel. Ne? Speed eher an den westlichen und nördlichen Grenzen. Und das sehen wir halt dann auch im Benelux und in Skandinavien, dass da viel Speed konsumiert wird. Und beim Crystal halt mit Tschechien, Slowakei, da sind wir eben in Graz, Sachsen, Thüringen und eben Teile von Bayern, sehen wir da einen erhöhten Konsum. Das sind so diese regionalen Muster, die wir ganz gut sehen.
1: Auch außereuropäische Länder liefern dem SCORE-Projekt der EU Daten aus ihren Abwasseruntersuchungen zu. Und das schon seit Jahren. Im langfristigen Vergleich findet sich Deutschland im oberen Bereich.
0: Deutschland ist schon ein Land, wo viel konsumiert wird. Beim Crystal sind wir so mit Spitzenreiter, zumindest europaweit. Aber das ist zum Beispiel auch in den USA und in Australien nochmal ganz anders ein Thema. Beim Kokain arbeiten wir uns so langsam nach vorn. Und beim Amphetamin sind es auch so einzelne Standorte, die so sehr hohe Werte haben. Das Saarland da die ganzen Jahre schon. Und letztes Jahr haben wir Mecklenburg-Vorpommern nochmal untersucht. Da waren auch die Speedwerte auch im ländlichen Raum sehr hoch.
1: Das vor allem in Mexiko synthetisch hergestellte Opioid Fentanyl hat es dagegen bisher noch nicht im größeren Umfang nach Deutschland geschafft.
0: Seit 2-3 Jahren, da gab es ja diese Welle in den USA. Und man wartet eigentlich jetzt die ganze Zeit drauf, dass die zu uns rüberschwappt. Fentanyl ist eine Substanz, die in relativ geringen Dosen eingenommen wird und Gott sei Dank halt noch nicht von so vielen Leuten. Deswegen haben wir da bisher keine positiven Nachweise gesehen bei uns.
1: Das bedeutet nicht, dass in Deutschland noch niemand Fentanyl konsumiert. Die Laborgeräte für die Abwasseranalyse haben nämlich eine Nachweisgrenze. Beim Fentanyl kann die TU Dresden deshalb kleinere Mengen bisher gar nicht finden.
2: Wir arbeiten hier mit solchen Vakuumpumpen. Ich überlege mich noch gerade, wo die Kollegin.
1: Besonders gute und auch teure Laborgeräte stehen dem Umweltbundesamt zur Verfügung. In Zusammenarbeit mit dem Robert-Koch-Institut ist es im Auftrag des Bundesgesundheitsministeriums für die Suche nach Krankheitserregern im Abwasser zuständig.
2: Dann kann man das hier noch einstellen, je nachdem, wie stark dieses Vakuum ist.
1: Markus Lukas leitet das Biologielabor des Umweltbundesamts in Berlin-Marienfelde. Zweimal in der Woche nimmt er hier die milchig-weißen Plastikkanister aus 4 Kläranlagen in Empfang.
2: Wenn die Abwasserprobe im Labor ankommt, dann hat man so ein paar Standardparameter, die man analysiert. Die Viren mögen es nicht sehr kalt, aber auch nicht sehr warm. Deshalb ist Temperatur während des Transports immer eine Frage. Dann messen wir den pH-Wert, weil auch das immer eine gute Aussage darüber liefert, wie gut sind die Proben noch. Das passiert hier in diesem Raum. Hier kann man so ein bisschen rumsauen, sage ich mal in Anführungsstrichen. Und im Raum nebenan läuft die eigentliche PCR, sprich die eigentliche Analyse, auf unsere Zielgene, die wir messen wollen.
1: Das PCR-Gerät sieht unscheinbar aus, so ähnlich wie ein kleines Kopiergerät. Doch hier werden keine Akten vervielfältigt, sondern Bruchstücke von Viren.
2: PCR ist die Polymerase-Kettenreaktion. Wir haben in dem Abwasser ein Zielgen, zum Beispiel von SARS-CoV-2. Das können wir aber so nicht messen, weil da ist eventuell nur 1 oder 10 oder 20 Mal dieser Abschnitt drin. Und was die Polymerase-Kettenreaktion macht, ist, sie schnappt sich diesen Schnipsel und vervielfacht den. Und zwar so oft, bis wir ihn messen können.
1: So ein PCR-Gerät kostet mehrere 100.000 Euro. Dafür führt es die komplexe Untersuchung weitgehend automatisch durch.
2: Die Dinger spucken natürlich unendlich an Informationen aus. Die werden dann nochmal umgerechnet, weil wir ja von der Gesamtprobe nur einen Teil nehmen. Dann wird gerechnet, wie stark ist die Anreicherung etc. Und der finale Wert, der wird dann eingetragen und sein RKI übermittelt.
1: Und zwar nicht per Fax, sondern über eine Datenbank, auf die das Bundesinstitut jederzeit zugreifen kann. Von der Anlieferung der Abwasserprobe bis zur Übertragung der Analyseergebnisse vergehen 4 bis 6 Stunden.
3: Schneller ist immer cooler, ne?
1: sagt Alexander Schatzschneider, der im Robert-Koch-Institut für das Abwassermonitoring zuständig ist.
3: Also wenn wir jetzt rein epidemiologisch argumentieren, ist natürlich das Optimum, wir nehmen jeden Tag eine Probe, wir analysieren die jeden Tag und wir ballern den Datenpunkt aufs Dashboard, sodass wir dann einen tollen Verlauf sehen. Das ist für uns natürlich das Optimum, weil mehr Daten ergibt bessere Kurve. Die Frage ist aber natürlich immer, wie viel besser ist die Kurve im Vergleich zu dem Aufwand, den wir dann betreiben.
1: Bisher finden alle Abwasseruntersuchungen in Deutschland im Rahmen von befristeten Forschungsprojekten statt, die ihr Budget alle 1 bis 2 Jahre neu beantragen müssen. Für die Kooperation von Umweltbundesamt und RKI, kurz AMELAC genannt, standen 2025 zum Teil nur noch Sachmittel zur Verfügung. Die Personalkosten mussten die beiden Partner aus Eigenmitteln bestreiten. Statt der 170 Kläranlagen, an denen zu Hochzeiten der Corona-Pandemie Proben genommen wurden, sind es jetzt nur noch 75. Der Plan, in diesem Abwasser neben SARS-CoV-2, Influenza und der Atemwegserkrankung RSV auch nach weiteren Krankheitserregern zu suchen, kann deshalb nur testweise umgesetzt werden.
3: Wir erproben im Hintergrund gerade Analysen auf West-Nile-Virus und Mpox. Das machen wir erstmal bei uns im stillen Kämmerlein, um überhaupt zu gucken, wie gut funktioniert das und sind die Methoden brauchbar und so weiter und so fort. Aber das ist so das Nächste, was wir ins Auge gefasst haben.
1: Für Polio gibt es seit einigen Jahren ein eigenes Forschungsprojekt. Das Virus, das schwere und dauerhafte Lähmungen auslösen kann, galt 2002 in Europa bereits als ausgelöscht. Doch 2025 hat das RKI im Abwasser von 4 Kläranlagen Polioviren entdeckt.
3: Bis dahin war das neu. Also eigentlich sollte das auch gar nicht vorkommen. Automatisch gehen bei den ExpertInnen vor Ort dann die Alarmglocken an.
1: Ob die Funde auf Menschen zurückgehen, die aus dem Ausland eingereist sind oder sich in Deutschland angesteckt haben, ist noch unklar. Doch auch diese Frage könnte womöglich mit Abwasseruntersuchungen geklärt werden. Nach dem Ausbruch der Corona-Pandemie richtete sich das Interesse der Epidemiologen schnell auf die Flughäfen. Dort, so die Idee, müssten sich importierte neue Varianten des Atemwegsvirus am ehesten finden lassen. Mit Testzentren, aber auch mit der Untersuchung des Abwassers aus den gelandeten Flugzeugen. Gesagt, getan, dachten sich die Umweltingenieurin Susanne Lackner und ihre Kollegen vom IWA-Institut der TU Darmstadt. Anfang 2021 begannen sie im Rahmen eines Forschungsprojekts mit der Probenahme.
4: Meistens waren das tatsächlich Mischungen aus mehreren Flugzeugen. Also der LKW fährt halt rum und entleert zwischen, was weiß ich, 2, 3 bis auch mal 8 oder 9 Flugzeuge, wo man auch dann die Infos bekommen kann, welche Flieger das waren. An einzelne Flüge dranzukommen geht auch, ist aber deutlich aufwendiger, weil sie dann das Fahrzeug extra halt zu einem Flugzeug schicken müssen und auch vorher sauber machen und so weiter.
1: Der Aufwand ist gar nicht nötig, stellte die Umweltingenieurin im Verlauf des Projekts fest. Denn sie erfuhr, dass auch das Abwasser aus den Frankfurter Flughafenterminals getrennt gesammelt wird.
4: Auch da haben wir dann Proben genommen vor der Kläranlage. Somit hatten wir eigentlich die schöne Situation, dass wir das vergleichen konnten. Ne? Direkt aus den Flugzeugtoiletten und Kanal vom Terminal. Dann haben wir eigentlich gesehen, dass das Terminalabwasser mit das bestgeeignetste ist. Wenn sich neue Varianten entwickeln, dann sieht man die tendenziell in diesen Terminalproben tatsächlich als erstes. Wirklich auch zuverlässig. Ne? In den Flugzeugtoiletten sieht man die schon auch, wenn man jetzt den richtigen Flieger hat. Da ist aber halt einfach von der Qualität ist es ein bisschen herausfordernder. Und da sind die Terminalproben einfach einfacher zum Handeln und die Qualität ist einfach besser.
1: Den Flugzeugtoiletten werden nämlich Chemikalien zugesetzt, die Virenreste zersetzen können. Außerdem sammelt sich dort vor allem Urin. Doch die Viren werden eher mit dem Kot ausgeschieden. Den hinterlassen Fluggäste häufiger im Terminal als im Flieger. Und noch 2 weitere Gründe sprechen dagegen, das Abwasser einzelner Flugzeuge zu testen.
4: Erstens müssen sie dann ja, bevor die Passagiere dann den Flughafen verlassen wollen, ja auch an das Abwasser drankommen, das analysiert haben und ein Ergebnis haben. Und mal angenommen, sie finden dann was, dann müssen sie ja doch alle Leute irgendwie auch durchtesten, um dann den oder diejenige zu finden, der es jetzt hat. Und dann kann man sich natürlich auch fragen, wieso teste ich da nicht direkt die Leute?
1: Ende 2024 ist das Forschungsprojekt am Flughafen ausgelaufen. Das Terminalabwasser wird jetzt nur noch zusammen mit dem normalen Frankfurter Abwasser im Rahmen des AMELAG-Projekts untersucht. Susanne Lackner hätte es sich anders gewünscht.
4: Wir sind definitiv an dem Punkt, dass wir das im Regelbetrieb umsetzen können, wenn das gewollt ist und wenn es finanziert wird. Also ich fände es gut, wenn wir jetzt in Deutschland nicht jetzt sagen, naja, jetzt haben wir ja keine Pandemie mehr und ist ja wieder alles gut und dann verschwindet das in irgendeiner Schublade, sondern dass wir so ein gewisses Monitoring haben und dass man das hoch oder runter fahren kann, je nach Bedarf, dass man auch nicht das abhängig macht wieder von jedem Haushalt und dann immer wieder dann warten muss, okay, können wir weitermessen oder nicht. Und wenn wir da aber über Jahre jetzt Daten erheben, auch Richtung Antibiotikaresistenzen oder diese ganzen tropischen Erreger, die bei uns ja leider sich ja auch wahrscheinlich auch mit dem Klimawandel ausbreiten werden, dann haben wir da einfach ganz andere Möglichkeiten, was die Datenlage angeht, das auch zu bewerten dann in Zukunft.
1: Tatsächlich stehen die Chancen gut, dass das Abwassermonitoring bald den Sprung in einen öffentlich finanzierten Regelbetrieb schafft. Denn genau das verlangt die neue europäische Kommunalabwasserrichtlinie, kurz KARL, die bis Mitte 2027 in ein nationales Gesetz münden muss. Ausdrücklich verlangt KARL die Abwasseruntersuchung in sogenannten Supersites. Gemeint sind nicht nur Flughäfen, sondern auch große Bahnhöfe, Krankenhäuser und andere stark frequentierte Orte.
5: Zürich Hauptbahnhof, Ihre nächsten Verbindungen.
1: Deutlich weiter ist das Nicht-EU-Mitglied Schweiz. Dort organisiert das Zürcher Forschungsinstitut EAWAG das Abwassermonitoring im Auftrag des Bundesamts für Gesundheit. Christoph Orth leitet die zuständige Abteilung.
6: Da untersuchen wir routinemäßig SARS-CoV-2, Influenza A, Influenza B und RSV und auch Antibiotikaresistenzen. Und daneben gibt es natürlich noch eine ganze Reihe von Krankheitserregern, wo wir Methoden entwickelt haben, die wir dann bei Bedarf anwenden könnten, zum Beispiel Affenpocken, Mpox, Masern, Mumps und Röteln, RSV, A und B und dann saisonale Coronaviren, Vogelgrippe, H5N1. Und da ist die Liste ziemlich lang auch schon.
1: Nicht nur auf Krankheitserreger, auch auf viele Substanzen wird das Schweizer Abwasser bereits im Regelbetrieb untersucht.
6: Eine ganze breite Palette von Medikamenten. Beispiele sind Antibiotika, Antihistamine, Antidepressiva, Antiepileptika, Stimulantien. Die Liste ist lang, Beruhigungsmittel, Anästhetika und auch Alkohol und Tabak. Die illegalen Drogen, Amphetamin, Methamphetamin, Kokain, MDMA, Cannabis, Ketamin und Fentanyl. Das machen wir mit diesem Regelbetrieb systematisch und durchgehend seit Februar 2021 mit einer variablen Anzahl Kläranlagen. Und heute und in absehbarer Zukunft sind es 10 Kläranlagen, die rund 20% der Schweizer Bevölkerung abdecken.
1: Der Regelbetrieb garantiert die langjährige Aufrechterhaltung der Messungen. Daraus ergibt sich die Möglichkeit, in den langen Zeitreihen nach überraschenden Zusammenhängen zwischen verschiedenen Stoffen und Krankheitserregern zu fahnden. Christoph Orth nennt zwei Beispiele.
6: Das erste sind Antihistamine, also das wir nehmen gegen Heuschnupfen und andere Allergien. Wir konnten zeigen, dass der erhöhte Konsum von Antihistaminen damit erhöhte Antihistaminwerte im Abwasser oft mit erhöhten Konzentrationen von allergieauslösenden Pollen in der Luft zusammenfallen. Aber es gab eben auch Perioden, wo fast keine allergieauslösenden Pollen in der Luft waren, aber trotzdem erhöhter Antihistaminkonsum mit erhöhten Antihistaminwerten im Abwasser beobachtet wurden. Das ist ein Indiz dafür, dass es noch andere Trigger gibt, zum Beispiel Pollen, von denen bis anhin nicht bekannt war, dass sie Allergien auslösen oder andere Trigger.
1: Und das zweite Beispiel?
6: Hustensirup oder andere rezeptfreie Medikamente, die gegen Erkältungs- und Grippesymptome genommen werden. Auch hier gab es Perioden mit erhöhtem Konsum ohne erhöhte Abwasserwerte oder Fallzahlen. Die sind dann eben ein Hinweis, dass etwas anderes zirkuliert in der Bevölkerung und dass die Bevölkerung Medikamente für die Bekämpfung der Symptome nimmt. Und dann kann man dem spezifisch nachgehen.
1: Bestimmte Stoffe kann die Schweizer EAWAG inzwischen auch mit einem mobilen Labor analysieren, zum Beispiel bei einem Festival.
6: Da kann man quasi in Echtzeit von den Medikamenten und Drogen alle 30 Minuten sich einen Wert aufs Handy schicken lassen oder dann sieht man die Zeitreihe, wie sich das im Tagesverlauf entwickelt. Das gibt schon auch sehr spannende Einblicke.
1: Der Labornachweis von Krankheitserregern ist deutlich komplizierter. Zwar haben erste Medizintechnikhersteller auch dafür bereits sogenannte Labs on a Chip im Angebot. Doch das Versprechen, Virenreste damit quasi in Echtzeit im Abwasser messen zu können, haben sich in der Praxis bisher nicht erfüllt, sagt Christoph Orth.
6: Da haben wir einfach festgestellt, dass die Datenqualität und die Sensitivität mit all diesen Methoden noch nicht mit dem vergleichbar ist, was wir quasi von Hand machen können. Und da wir mit der Datenqualität keine Abstriche machen möchten, haben wir gesagt, wir machen lieber ein paar Kläranlagen oder ein paar Proben weniger. Dafür haben wir diese gute Datenqualität.
1: Abwasseranalysen haben den großen Vorteil, dass ich mit vergleichsweise geringem Aufwand zuverlässige Informationen über eine große Zahl von Menschen gewinnen lassen. Abwasserproben spiegeln aber auch Konsumgewohnheiten und Gesundheitszustand kleiner Gruppen wider, sogar sehr kleiner. Nur auf den allerersten Eindruck sieht das Klo aus wie ein Klo. Doch dann fällt das Kabel auf, das die Toilette mit einer Steckdose verbindet. Und neben dem Sitz der bunte Touchscreen. Tomoko Takeyama erklärt, wofür er da ist.
7: Mit dieser Toilette kann man die Menge und Zusammensetzung des Urins messen. Und hier muss man den Namen der jeweiligen Person eingeben. Jetzt muss ich noch hier auf den Startknopf drücken und schon beginnt die Toilette mit der Analyse.
1: Schon vor über 10 Jahren hat der japanische Sanitärkonzern Toto dieses Hightech-Klo in seinem edlen Tokyota Showroom vorgestellt. Inzwischen gibt es eine ganze Reihe weiterer Anbieter. Für die technischen Erläuterungen geht Tomoko Takeyama in die Hocke.
7: Die Wassermenge steigt, wenn man pinkelt. So kann der Sensor die Urinmenge messen und in Milliliter angeben. Hinter dem Klo versteckt ist das Analysegerät. Mit dieser Toilette können Ärzte und Krankenpfleger, aber auch alte oder kranke Menschen selbst leicht umgehen. Das Mitsui Memorial Hospital hat solch eine Toilette bereits in Betrieb. Sie sind sehr zufrieden damit.
1: Es dauert keine 20 Sekunden, da spuckt der Toilettencomputer das Analyseergebnis aus. Vom eingebauten Laserdrucker fein säuberlich in Zahlenkolonnen aufgelistet und mit einer übersichtlichen Grafik versehen. Von der Temperatur über den pH-Wert bis zum Zuckergehalt. Auch der Kot kann inzwischen automatisch auf Biomarker für Darm-, Blasen- oder Prostatakrebs untersucht werden. Und registrierte Toilettennutzer werden anhand der Form ihres nackten Pos identifiziert. Die Messwerte landen dann per Internet direkt bei ihrem behandelnden Arzt. So eine smarte Toilette kann für Kontrolle und Früherkennung von Krankheiten nützlich sein. Sie kann aber auch zu massiven Datenschutzproblemen führen. Geraten die Messwerte in falsche Hände, könnten einzelne Toilettennutzer damit diskriminiert oder erpresst werden. Aber auch ganze Gruppen von Menschen könnten mit dem Ergebnis einer Abwasseruntersuchung unter Generalverdacht geraten. Zum Beispiel die Bewohner eines Flüchtlingsheims. Schon vor 25 Jahren machte ein Bericht des TV-Senders Sat.1 Schlagzeilen. In 22 von 28 Toiletten des Berliner Reichstagsgebäudes seien Spuren von Kokain gefunden worden. Ob es sich bei den Koksern um Abgeordnete, deren Mitarbeiter oder zum Beispiel externe Handwerker handelte, darüber geben die Kokainspuren natürlich keine Auskunft. Den Abwasserexperten der TU Dresden ist bewusst, dass sie es mit heiklen Daten zu tun haben. Bevor sie einen externen Untersuchungsauftrag annehmen, konsultieren sie deshalb die Mitglieder einer Ethikkommission.
0: Und die bewerten, welche Anonymisierungsauflagen dafür notwendig sind. Also es gibt da nicht so den ganz klaren Cut, dass man sagt, bei weniger als 100 Personen, die man untersucht, sondern es wird dann immer nach der konkreten Konfiguration bewertet. Also das sollte man nicht aus eigenem Bauchgefühl raus entscheiden.
1: Björn Helm hat Anfragen auch schon abgelehnt. Zum Beispiel, als eine Boulevardzeitung ein Ranking der beliebtesten Drogen in Dresden veröffentlichen wollte. Einen anderen Auftrag hat er aber angenommen. Ein Industrieunternehmen mit Dreischichtbetrieb wollte wissen, wie es um den nächtlichen Drogenkonsum seiner gut 2000 Angestellten bestellt ist.
0: Da habe ich jetzt gerade ganz frisch die Ergebnisse reingekriegt, aber das ist so eine Untersuchung, die ist dann vertraulich. Ne? Die wollten einfach für sich wissen, wie es so aussieht. Tatsächlich ist da auch so dieses Crystal bzw. Speed ein Thema, dass die Leute die Nachtschicht einfach durchhalten. Ne? Also ich denke, das kann ich sagen, ja, wir haben was gefunden, auch nicht so wenig.
1: Zur Veröffentlichung sind diese Ergebnisse nicht gedacht. Und auch Funde, die in den staatlich finanzierten Abwasseruntersuchungen auftauchen, werden nicht in jedem Fall breit publiziert. Susanne Lackner denkt dabei vor allem an erstmals neu aufgetauchte Tropenkrankheiten.
4: Die nächsten Jahre sehe ich das jetzt eher noch für die Fachwelt, weil man muss ja die Leute auch nicht panisch machen, jetzt wenn man da in irgendeinem Abwasser irgendwas findet. Deswegen werden ja jetzt nicht sofort die Leute krank.
1: Doch die Abwassermessungen, die das RKI, die Schweizer EAWAG oder die EU-Drogenbehörde im Internet publizieren, stoßen auch nach dem Ende der Corona-Pandemie nicht nur bei Fachleuten auf Interesse. Das merkt Christoph Ort, wenn sich die Veröffentlichung einmal aus technischen Gründen etwas verzögert.
6: Dann erhalten wir oft E-Mails von RisikopatientInnen, die besorgt fragen, ob das Abwassermonitoring eingestellt wurde, denn viele von ihnen machen ihre persönliche Risikoabschätzung, ob sie ins Büro gehen oder Homeoffice, ob sie Freunde im Restaurant treffen oder doch besser zu Hause bleiben, ob sie eine Maske tragen, ja oder nein. Das machen sie oft basierend auf Abwasserzahlen.
1: Die Methode hat ihren Nutzen bewiesen, für Forschung und Gesundheitsbehörden ebenso wie für Unternehmen und einzelne Menschen. Doch je einfacher, schneller und lokaler die Messungen durchgeführt werden können, desto größer die Gefahr, dass die Ergebnisse missbraucht werden. Beides, der Nutzen und die nötigen Beschränkungen, müssen jetzt in das Gesetz einfließen, mit dem das Abwassermonitoring spätestens 2027 zum Regelbetrieb wird.
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1: Viren, Drogen, Umweltgifte. Was das Abwasser über uns verrät. Autor und Sprecher Dirk Asendorf. Redaktion Charlotte Grieser. Ein aktualisierter Beitrag aus dem Jahr 2025.
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1: Um 19 Uhr mit Luise Wunderlich. Ein russisches Kriegsschiff hat bei einer Übung im Ärmelkanal scharfe Munition abgeschossen. Das Schiff befand sich nach britischen Angaben in internationalen Gewässern rund 74 Kilometer südlich der Stadt Plymouth. Die Royal Navy habe die Fregatte begleitet und beobachtet und sei von den Russen über die geplante Schießübung informiert worden. Der neue britische Verteidigungsminister Streeting kritisierte die halbstündige Übung als provokativ und verantwortungslos. Kreml-Sprecher Peskow sagte, russische Kriegsschiffe handelten stets in strikter Übereinstimmung mit dem internationalen Recht und dem Seerecht. Deutschland will deutlich mehr Gas und Öl aus Aserbaidschan importieren. Das hat Bundeskanzler Merz bei einem Besuch des aserbaidschanischen Präsidenten Aliyev angekündigt. Seit dem Stopp der Gaslieferungen aus Russland suche Deutschland nach neuen Bezugsquellen. Es brauche aber neue Anfragen von Firmen, so Merz. Zudem müssten neue Pipelines Richtung Europa ausgebaut werden. Aliyev fordert die EU und europäische Banken auf, die Finanzierung dafür bereitzustellen. Die Steuereinnahmen von Bund und Ländern sind im ersten Halbjahr leicht gewachsen. Bis Ende Juni lagen sie bei mehr als 451 Milliarden Euro. Das entspricht nach Zahlen des Bundesfinanzministeriums einem Plus von 0,8% im Vergleich zum Vorjahreszeitraum. Der weitere Verlauf wurde wesentlich von der Entwicklung des Irankriegs beeinflusst, so die Einschätzung von Wirtschaftsexperten. Der Vorfall am Rande der Gedenkfeier zum Hitler-Attentat in Berlin sorgt weiter für Diskussionen. Ein Großneffe des NS-Widerstandskämpfers Dietrich Bonhoeffer wollte gestern einen Kranz der AfD entfernen, wurde daran aber von Sicherheitskräften gehindert. Die Vorsitzende der Weiße-Rose-Stiftung Kronawitter sagte, man könne es sehr gut verstehen, dass Nachfahren von Opferfamilien diesen Missbrauch von Seiten der AfD nicht aushalten könnten. Mit solchen Aktionen wolle sich die Partei gewissermaßen reinigen von dem, was sie sonst von sich gebe. Die Bundespolizeigewerkschaft hält das geplante Alkoholverbot an Bahnhöfen für falsch. Der Bundesvorsitzende Ostermann sagte, eine solche Regelung werde nicht dazu führen, dass sich Alkoholisierte nicht mehr im Bahnhof aufhielten. Außerdem sei die Umsetzung problematisch, da dafür zusätzliches Personal benötigt werde. Die Deutsche Bahn will das Trinken von Bier, Wein und Schnaps ab Mitte Oktober auf allen Bahnhöfen verbieten. Bei der Tour de France ist der beste deutsche Radprofi Florian Lipowitz ausgeschieden. Beim Zeitfahren auf der 16. Etappe stürzte der Fahrer aus Laichingen im Alb-Donau-Kreis in einer Rechtskurve auf die Schulter. Danach musste der 25-Jährige das Rennen verletzt abbrechen. Vor der Etappe lag er in der Gesamtwertung auf Platz 5. Etappensieger wurde der Belgier Remco Evenepoel. Er schaffte die 26 Kilometer von Evian-les-Bains nach Tournon-les-Bains in 32 Minuten und 19 Sekunden. Das entspricht einer Durchschnittsgeschwindigkeit von mehr als 48 Kilometern pro Stunde. In der Gesamtwertung führt weiterhin der Slowene Tadej Pogacar. SWR-Nachrichtenredaktion Leo Eder. Das Wetter in Baden-Württemberg und Rheinland-Pfalz. Ein Hoch mit Schwerpunkt über dem Atlantik bestimmt unser Wetter. Die Vorhersage? Heute Nacht oft klar und recht kühl, Tiefstwerte 13 bis 6 Grad. Morgen zunächst verbreitet sonnig, vor allem in Rheinland-Pfalz bald immer dichtere Wolken, maximal 19 bis 28 Grad.
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3: Vorsicht bitte auf der A661 Oberursel Richtung Egelsbach. Zwischen Frankfurt Ost und Offenbach Kaiserlei ist ein Fahrradfahrer auf der Fahrbahn unterwegs. A3 Würzburg Richtung Frankfurt. Zwischen Seligenstädter Dreieck und Seligenstadt 2 Kilometer Stau wegen Reparaturarbeiten auf den beiden linken Fahrstreifen. Hier hatte ein mit Rasierschaumdosen beladener LKW gebrannt. Die A5 Darmstadt Richtung Heidelberg ist zwischen Heppenheim und Hemsbach wegen einer Nachtbaustelle bis Freitag täglich von 19 Uhr bis 6 Uhr morgens gesperrt. Die Umleitung führt ab Heppenheim über die U86. Und A661 Egelsbach Richtung Oberursel zwischen Frankfurt-Friedberger Landstraße und Frankfurt-Eckenheim 2 Kilometer Stau wegen Bergungsarbeiten auf dem rechten Fahrstreifen im Baustellenbereich.
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4: Mit Hadija Haruna-Oelker. Guten Tag.
5: Ich finde es das Allerletzte, dass die Menschen wirklich alles auf die Straße schmeißen.
6: Überall sind Kronkorken festgetreten.
7: Tempotaschentücher und sowas.
6: Glassplitter.
8: Zeige mir deinen Müll und ich weiß, wie du lebst.
9: Fachleute vermuten, dass es in den Meeren kaum noch eine Tierart gibt, die kein Plastik im Magen hat.
8: Die wenigen Reichen haben den höchsten Verbrauch an Ressourcen und Rohstoffen, einfach weil sie es sich leisten können.
10: Jede weggeworfene Kippe ist Gewalt gegen die Natur.
8: Wenn wir es schaffen, uns selbst zu disziplinieren und zu sagen, nein, wir wollen nicht wegwerfen, wir wollen es dann in den Second-Hand-Markt geben oder wir wollen es doch lange nutzen, dann ist da schon viel gewonnen.
6: Es ist noch viel Arbeit auf jeden Fall.
4: Ja, wo Menschen sind, da ist auch Müll. Sie produzieren ihn seit Ewigkeiten. Müll zeigt, wie wir leben, zeigt Menschen im Wohlstand und Armut. Müll lügt nicht. Was wir wegschmeißen, erzählt eine Geschichte über unsere Ernährung, unseren Konsum und den gesellschaftlichen Zustand. Er ist auch ein Zeugnis eines mangelnden Umweltbewusstseins und der Tendenz, Dinge zu verschwenden. Und darum ist ja auch immer wieder die Rede von Recycling. Aber was nutzt es, seinen Abfall in der Biotonne oder dem Altkleidercontainer zu entsorgen, wenn der Müllberg weltweit wächst und ein Großteil unseres Abfalls auf Deponien und in Flüssen landet oder sogar in andere Länder exportiert wird? Weil Müll eben auch ein Wertstoff ist, dessen Verarbeitung Geld bringt. Was also tun? Gibt es einen Ausweg aus der Wegwerfgesellschaft? Wie kann eine sogenannte Kreislaufwirtschaft funktionieren? Was verrät unser Umgang mit Abfall über unsere Geschichte? Und welcher Zusammenhang besteht eigentlich zwischen Müll und Klimakrise? Um all das geht es heute bei der Tag, ein Thema, viele Perspektiven. Unter dem Titel »Die Vermüllung der Welt – Unser Leben auf der Kippe«. Stinkt, ist eklig, muss weg. Aus den Augen, aus dem Sinn, das fühlen viele, wenn es um den eigenen Abfall geht. Und geht mir ehrlicherweise auch so, Mülltonne auf, Mülltonne zu. Müll fällt also meistens dann auf, wenn er herumliegt. Zum Beispiel der illegal entsorgte Sperrmüll im Wald oder an der Straßenecke. Die Flaschen und Essensreste, die nach einer Party im Park herumfliegen. Oder eben auch der Plastikmüll im Meer, der einem dann entgegenschwimmt. Menschen machen Müll und jeder von ihnen ein bisschen anders. Wie sieht's denn eigentlich in Hessen damit aus? Blickt man nämlich jährlich in die Müllstatistik, dann sind die Unterschiede zum Teil gewaltig. Mehr darüber jetzt von meiner Tagkollegin Juliane Ort.
11: Der Müllberg in Hessen wächst. Rund 2,7 Millionen Tonnen haben die Hessen 2024 weggeworfen und damit fast 70.000 Tonnen mehr als im Jahr davor. Neben Restmüll werden auch Sperrmüll, Altpapier, Glas und Biomüll gezählt. Was in der aktuellen Abfallmengenbilanz auffällt, der Landkreis Kassel verursacht mit Abstand am meisten Müll in ganz Hessen. Rund 550 Kilo pro Kopf. In Frankfurt sind es fast 200 Kilo weniger. Michael Kern vom Witzenhausen-Institut für Abfall, Umwelt und Energie hat dafür eine ganz einfache Erklärung.
12: Die Bürgerinnen und Bürger im Landkreis Kassel sammeln sehr fleißig Wertstoffe, insbesondere durch Bioabfall, wo sie Spitzenreiter sind. Und dadurch entstehen diese großen Müllmengen im Landkreis Kassel.
11: Die Menschen im Landkreis Kassel haben also viel Grün um sich, das sie schneiden und ordentlich entsorgen. Wozu auch die höhere soziale Kontrolle im ländlichen Bereich beiträgt. Wenn man den Grünmüll rausrechnet, liegen Stadt Frankfurt und Land Kassel wieder nah beieinander. Aber auch beim Restmüll gibt es große regionale Unterschiede. Etwa 145 Kilo hat jeder Hesse laut Statistik in die graue Tonne geworfen. Vorbildlich war der Landkreis Darmstadt-Dieburg mit weniger als der Hälfte Restmüll pro Kopf. Überdurchschnittlich viel war es dagegen im Landkreis Limburg-Weilburg, fast 209 Kilo pro Person. Wie kommt es zu der großen Differenz?
12: Also es gibt natürlich auch abfallwirtschaftliche Maßnahmen, die ich einleiten kann, um den Bürger zu animieren, möglichst wenig Abfall zu produzieren. Und das wird im Landkreis Darmstadt-Dieburg praktiziert.
11: Zum einen wirbt der Landkreis Darmstadt-Dieburg damit, dass man mit weniger Müll Geld sparen kann. Und die Tonnengröße spielt auch eine Rolle, sagt Abfallexperte Michael Kern. Er weiß,
12: dass man im Landkreis Limburg-Weilburg eben auch sehr, sehr große Mülltonnen aufgestellt hat. Und große Mülltonnen sind natürlich auch so ein bisschen wie ein Staubsauger, die viel Müll anziehen.
11: Das Problem mit den großen Tonnen erlebt auch Brigitte Herschbach aus Offenbach. Die Stadt steht auf Platz 3 in Hessen beim Erzeugen von Restmüll. Wenn es nach Brigitte Herschbach geht, könnte das besser sein.
13: Wir würden auskommen mit einer 14-tägigen Leerung mit der großen Mülltonne. Aber es wird eben von den Nachbarn noch Müll mit reingeschmissen und dann muss er eben alle Woche raus.
11: Mülltrennen hilft auf jeden Fall, die Restmüllmenge kleiner zu machen und damit Geld zu sparen. Wobei das gar nicht immer so leicht ist. Beispiel Kassenzettel. In welche Tonne schmeißt man die rein? Saskia Paul vom Frankfurter Müllentsorger FES hat einen Tipp.
14: Thema Kassenbon, es gibt die blauen und es gibt die weißen. Die weißen sind thermobeschichtet, gehören in die Restmülltonne, die blauen ins Altpapier.
11: In Sachen Müll lernt man eben nie aus.
4: Und darum ist der Mensch und sein Müll auch heute unser Thema. Zumal die Welt ein Abfallproblem hat, wie eine aktuelle Studie des UN-Umweltprogramms zufolge auch immer schlimmer wird. Sie prognostiziert knapp 65% mehr Müll weltweit bis 2050. Blicken wir also von Deutschland in die Welt und widmen uns zunächst einem Verständnis für unseren Müll und vor allem diejenigen, die ihn verursachen. Darüber habe ich mit Christina Dornack gesprochen. Sie ist Professorin am Institut für Abfall- und Kreislaufwirtschaft an der Uni Dresden. Und ich habe sie vor der Sendung gefragt, die meisten Menschen sind ja froh, wenn ihr Müll in der Tonne landet und sie ihn nicht sehen und nicht riechen müssen. Warum ist das bei Ihnen anders? Was interessiert Sie am Müll?
8: Oh, Abfall ist für uns eine Goldgrube. Wir können eine ganze Menge unseres Abfalls recyceln. Zum Beispiel ist Altpapier unser wichtigster Rohstoff für die Papierherstellung, den wir haben. Genauso ist es beim Glas. Das heißt, wir holen uns aus Abfällen Rohstoffe heraus, die wir sonst teuer einkaufen müssten, was gerade in heutigen Zeiten aufgrund der Schwierigkeiten bei den Lieferketten besondere Bedeutung hat.
4: Das heißt für Sie ein Rechercheort, ein Forschungsort, ein Ort, der ja ein riesiges Problem auf der Welt darstellt, wenn wir auf diese gewaltige Zahl schauen, rund 2 Milliarden Tonnen Müll jährlich weltweit, Tendenz steigend. Wie muss man sich denn dieses Abfallaufkommen konkret vorstellen? Was gehört da alles dazu?
8: Also zum Abfall gehören zum einen die Abfälle, die bei uns in den Haushalten anfallen. Da hat jeder eine Vorstellung davon, wie das aussieht. Und dann haben wir natürlich noch die Abfälle aus den Industrien und aus dem Gewerbe. Und die Mengen sind noch weitaus größer. Aber schauen wir doch mal in den Haushalt. Da kann jeder etwas damit anfangen. Da entstehen eben Verpackungen, Papier, Glas und so weiter. Wenn wir den Abfall gut trennen, jeder für sich, dann hat dieser Abfall auch die Chance, als Wertstoff wieder eingesetzt zu werden in der Produktion.
4: Es gibt ja auch das große Stichwort Wegwerfgesellschaft. Und das heißt, Länder mit hohem Einkommen produzieren etwa 30% des Mülls, stellen aber nur 16% der Weltbevölkerung dar. Wie erklären Sie sich denn diesen enormen Unterschied?
8: Genau so ist das. Da haben Sie völlig recht. Das heißt also, die wenigen Reichen haben den höchsten Verbrauch an Ressourcen und Rohstoffen, einfach weil sie es sich leisten können. Das heißt, für sie ist es einfach, sich neue Kleidung, neue Möbel, ein neues Auto, was auch immer zu kaufen, weil sie einfach das Geld dafür haben und Bevölkerungsbestandteile, die Not haben, das tägliche Essen auf den Tisch zu bekommen, die haben natürlich ganz andere Sorgen, als sich neue Konsumgüter zu beschaffen und dann diese Konsumgüter, wenn sie nicht mehr wollen, dann auch zu entsorgen.
4: Was für Folgen hat das denn, dass es diese Tendenz gibt? Viele sagen eher so, ja, den Müll, den machen ja die Menschen im Süden, weil man dort auch den Müll am meisten sieht.
8: Das sind auch ein paar mehr Leute im Süden, ne? Das sind deutlich mehr Menschen, also von daher absolut können das schon ein paar mehr Abfälle sein. Aber der Hintergrund ist ja eigentlich, dass wirklich die Reichen einen wesentlich höheren Umlauf an Produkten haben. Und wenn wir es schaffen, uns selber zu disziplinieren und auch die Reichen noch mehr zu disziplinieren und zu sagen, nein, wir wollen nicht wegwerfen, wir wollen es dann in den Second-Hand-Markt geben oder wir wollen es doch lange nutzen und so weiter, dann ist da schon viel gewonnen.
4: Und darum geht es ja auch immer wieder in den großen Recycling-Debatten. Es gibt auch politisch gesehen ja Versuche, den Plastikmüll beispielsweise einzudämmen, Stichwort Pfandsysteme, bis hin zu Verboten von Einweggeschirr oder bestimmten Verpackungen. Und das heißt ja auch, wenn wir nach Deutschland schauen, dann Mülltrennung läuft sehr gut. Sie hatten sie auch angesprochen. Ist denn diese Wahrnehmung berechtigt oder beruhigen wir damit eher unser Gewissen?
8: Nein, die Wahrnehmung ist schon berechtigt. Also wenn wir mehr Mehrwegsysteme haben, dann können wir halt Verpackungen, Getränkeverpackungen vor allem, aber auch andere einfach öfter verwenden und brauchen nicht immer wieder neue herzustellen. Das hat schon seine Berechtigung. Und wenn wir solche Systeme ausprobieren, wir als reiches Land, und gucken, wie funktioniert das, was funktioniert besonders gut, was funktioniert schlecht, dann können wir da wirklich Empfehlungen auch geben, was bei uns gut funktioniert hat und gemeinsam mit den Menschen vor Ort, vielleicht im globalen Süden, dann für sie auch ein sinnvolles, pfiffiges System entwickeln, das unter ihren Bedingungen genauso gut wirkt.
4: Solche Dinge passieren ja bereits, aber es gibt noch einen weiteren Infekt, den ich schon gerne ansprechen möchte, wenn es sozusagen um den Transfer geht. Es wird ja nur ein kleiner Teil des Mülls recycelt und der Rest verbrannt oder er landet auf Deponien oder im schlimmsten Fall wird er ja auch verkauft in andere Länder, die diesen Müll aufnehmen. Was passiert denn da mit diesem exportierten Müll und was macht es mit den Ländern?
8: Na, es gibt natürlich generell ein Verbot, Müll zu exportieren, es sei denn, im Zielland ist eine gleich- oder höherwertige Aufbereitung möglich. Und das ist der Punkt, wenn jetzt zum Beispiel ein Land sagt, wir brauchen zum Beispiel Altpapier oder auch Altkunststoffe, einfach um es zu recyceln, um unsere Produkte daraus herzustellen, weil uns Primärrohstoffe zu teuer sind oder wir nicht daran kommen, die sind nicht für uns verfügbar, dann ist das ein Argument, Abfall ins Ausland zu transportieren. Aber wie gesagt, die Bedingung, gleich- oder höherwertige Verwertung, muss vorhanden sein.
4: Der britische Journalist Alexander Clapp hat 2 Jahre lang in den Ländern des Südens die Spur des sogenannten Wohlstandsmülls aus den reichen Industriestaaten verfolgt und seine Ergebnisse vergangenes Jahr im Buch Der Krieg um unseren Müll aufgeschrieben. Und da spricht er sehr wohl über dieses Verbot, das Sie auch angesprochen haben, also beispielsweise Giftmüll, der in den 70er Jahren noch standardmäßig quasi abgeladen wurde in ärmeren Ländern. Das ist verboten, aber es gibt eben diese Abkommen, von denen Sie auch gesprochen haben. Und ja, die sollen, so laut Clapp, quasi nur da stattfinden, wo es Regelungen gibt, wo es gewollt ist, wo es im besten Fall Jobs bringt. Aber laut Clapp geht die Rechnung nicht auf. Und wir sehen das ja auch beispielsweise in Ghana auf den Deponien zu Elektroschrott. Es gibt ja immer wieder die Kritik an diesem Thema. Was wissen Sie dazu? Wie stehen Sie dazu?
8: Ja, das sind dann Wege, die da möglich, die so nicht gedacht sind. Ne? Also zum Beispiel, wenn wir jetzt unsere Kunststoffabfälle exportieren, weil gesagt wird, wir wollen, das Zielland möchte daraus ein Recyclingprodukt herstellen und dann stellen sie aber fest, die Qualitäten sind schlecht. Was heißt schlecht bei den Qualitäten? Wir haben eben sehr viel Verbundmaterialien drin, die sich gar nicht recyceln lassen. Dann sind das die sogenannten Sortierreste, die ja auch bei uns in den Sortieranlagen anfallen. Und diese Sortierreste werden bei uns thermisch verwertet und diese Möglichkeit der thermischen Verwertung und daraus Energie zu erzeugen, die gibt es halt in manchen Ländern nicht und dann werden sie gelittert und dann finden wir sie da draußen. Und deswegen hat China ja auch vor einigen Jahren gesagt, wir wollen das nicht mehr, wir wollen den Plastikmüll nicht mehr importieren und haben ein eigenes Rückführ- und Recycling-System aufgebaut für ihre eigenen Stoffe. Das sind fehlgeleitete Abfallströme tatsächlich und die wollen wir möglichst vermeiden, das gleiche für Elektroschrott.
4: Es gibt also auch Profiteure in dieser Müllwirtschaft?
8: Ja, natürlich gibt es immer Profiteure und schwarze Schafe. Nur mag ich diese Diskussion nicht so ganz gern, weil die Abfallwirtschaft hat einen großen, großen Beitrag zur CO2-Einsparung geleistet in den letzten 25 Jahren. Das ist die Branche mit der höchsten prozentualen Einsparung. Und natürlich gibt es wie in jeder Branche auch ein paar schwarze Schafe. Aber diese Erfolge, sich im Prinzip mit solchen Headlines kaputt machen zu lassen, da bin ich dagegen.
4: Das heißt, für Deutschland würden Sie diesen Erfolg prognostizieren. Was würden Sie denn sagen, was braucht es auf der Welt, um eben an diesen Erfolg anzuknüpfen?
8: Also wir brauchen vor allem regionale Kreisläufe. Das heißt, gerade Sie haben vorhin Elektroschrott angesprochen, Altelektronikgeräte. Die brauchen wir hier in unserem Land ganz, ganz dringend, weil wir die Rohstoffe, um neue elektronische Geräte auch für die Digitalisierung gar nicht im eigenen Land haben und abbauen können. Unsere Rohstoffe liegen im Müll. Und das haben vielleicht viele noch gar nicht so gut verstanden, dass das im eigenen Land zurückgeführt werden soll. Und das werden dann halt zum Teil defekte Geräte auch als gebraucht waren, dann in andere Länder gegeben und uns gehen die Rohstoffe verloren. Und da müssen wir noch viel mehr hinterher sein. Und da ist die EU aber auch gerade dran, über Elektronikschrottverordnung, Batterieverordnung, solche Dinge, sowas im Land zu lassen oder in Europa zu lassen.
4: Es ist das Thema Kreislaufwirtschaft, das die Professorin für Abfallwirtschaft Christina Dörner gerade angesprochen hat. Und darüber werden wir in der Sendung von der Tag ein Thema, viele Perspektiven auch noch vertiefender sprechen. Die Vermüllung der Welt, unser Leben auf der Kippe, haben wir sie genannt. Denn weltweit wächst der Müllberg. Und wir haben es eben auch gehört, reiche Gesellschaften produzieren den meisten Müll und exportieren viele Probleme oft mit. Gleichzeitig bedroht der wachsende Müll uns alle, wenn auch auf unterschiedliche Weise. Wie steht es also konkret um den Müll in der Welt? Das haben wir einige unserer ARD-KorrespondentInnen gefragt und mit ihnen machen wir jetzt einen Ausflug nach Hawaii, Guatemala und Nigeria.
9: In allen Ozeanen schwimmt Plastik, aber nirgends so viel wie im Pazifik zwischen Hawaii und der Westküste der USA. Das Great Pacific Garbage Patch ist der größte Plastikmüllstrudel der Welt, circa dreimal so groß wie Frankreich. Tiere verfangen sich im Plastik oder schlucken Mikroplastik. Fachleute vermuten, dass es in den Meeren kaum noch eine Tierart gibt, die kein Plastik im Magen hat. Der Niederländer Bojan Slaat will das ändern, seit Jahren. 2018 startete er in San Francisco sein Projekt The Ocean Cleanup, eine Säuberungsaktion für den Pazifik. Seit 60 Jahren wirft die Menschheit Plastik in die Ozeane, sagte er damals. Ab heute holen wir es wieder raus. Der Plan: An einem Schiff wurde ein Reinigungssystem angebracht, eine 600 Meter lange schwimmende Barriere, die das Plastik aus dem Meer filtern sollte. Das funktionierte aber nur kurz. Nach 4 Monaten brach der Pazifikmüllschlucker auseinander. Problematisch an dem Projekt ist laut Experten der hohe Energieverbrauch und dass mit dem Plastik auch Schnecken, Quallen, Krebse oder Fischlarven aus dem Wasser gezogen werden. The Ocean Cleanup hat seitdem neue Versuche gestartet, aber bisher nur einen Bruchteil des Plastiks eingesammelt. Die Projektmacher versuchen deshalb seit Jahren auch Flüsse zu reinigen, bevor die das Plastik in den Ozean spülen. Die aber wirksamste Lösung wäre, wenn sehr viel weniger Plastik hergestellt würde. Nils Dams, San Francisco.
1: In Lagos, der Wirtschaftsmetropole von Nigeria, führen heftige Regenfälle immer häufiger zu schweren Überschwemmungen. Der Grund: Plastik und anderer Dreck verstopfen die Abwasserkanäle. Eine formelle Müllabfuhr und eine halbwegs geregelte Entsorgung gibt es nur in den wohlhabenderen Vierteln. In den anderen Gebieten kümmern sich informelle Sammlerinnen und Sammler um den Abfall. Im besten Fall bringen sie ihn auf große Deponien am Stadtrand, aber häufig landet der Müll auf irgendwelchen Brachflächen in der Stadt. Einer der Gründe für das schlechte Müllmanagement: Die großen Städte wachsen schnell, schon dadurch fällt immer mehr Abfall an. Lagos hat geschätzt um die 10 Millionen Einwohner. Außerdem wird auch in Nigeria immer mehr in Plastik verpackt. Auf dem Land ist es nicht viel besser. In den meisten ländlichen Regionen gibt es gar keine Müllabfuhr. Die Haushalte entsorgen ihren Abfall selbstständig, meist durch Verbrennen. Das setzt Giftstoffe frei, ein Gesundheitsproblem. Mehr Recycling könnte eine der Lösungen sein, außerdem Abfallkooperativen in den Dörfern. Aus Nairobi, Bettina Rühl.
15: In Guatemala zieht der Atitlansee jährlich Zehntausende Besucher an, die die traumhafte Aussicht genießen wollen. Auf 1600 Metern spiegeln sich Vulkane im kristallinen Wasser. Doch der Schein der unberührten Natur trügt. Wie viele andere Orte in Guatemala leidet die Region unter großer Müllverschmutzung. Zum Beispiel am nahegelegenen Rio Las Vacas. Berge an Plastik, Styropor, Beton, Metallen, alter Kleidung. Müllberge verstopfen den tropischen Fluss so sehr, dass das Wasser kaum noch bis in den Atlantik fließen kann. Müll von 1 Million Menschen kommt zusammen. Die Bevölkerung weiß sich oft nicht anders zu helfen. Die Menschen sind arm und eine effektive Müllentsorgung gibt es vielerorts in Guatemala nicht. Ein privates niederländisches Unternehmen hat in Kooperation mit der Regierung am Fluss nun einen Müllzaun gebaut. Langfristig sind solche Lösungen wohl eher homöopathisch. Es bräuchte mehr Hilfe und effektivere Maßnahmen der Regierung und Aufklärung. Wie es gehen kann, zeigt sich am Atitlansee. Hier haben indigene Frauen vor einigen Jahren begonnen, das Problem selbst in die Hand zu nehmen, haben eine Recyclingfirma gegründet, sammeln den Müll, bereiten ihn auf und verkaufen ihn. Nach eigenen Angaben haben sie so bereits die Umgebung von 2500 Tonnen Abfall befreit, 4 olympische Schwimmbecken voll. Hilfe zur Selbsthilfe. Aus dem ARD-Studio für Mexiko, Mittelamerika und die Karibik, Jenny Barke.
4: Städte versinken im Abfall. Flüsse und Meere werden zu Plastiklandschaften. Es ist wirklich ein trauriges Bild eines ersten traurigen Berichts aus der Welt, für das mehr Verständnis nötig ist, um mit diesen komplexen Problemen sich auch auseinandersetzen zu können. Das möchte auch mein nächster Gesprächsgast, Andreas Fahrt. Als Chemieprofessor an der Uni Furtwangen und Extremstreckenschwimmer sorgt er immer wieder für Schlagzeilen. Seine Bekanntheit nutzt er, um auf den kritischen Zustand der Gewässer weltweit aufmerksam zu machen. Guten Tag.
16: Guten Tag.
4: Sie werden auch als Müllschwimmer bezeichnet, weil Sie 2014 den Rhein mit seinen 1200 Kilometern von der Quelle bis zur Mündung entlang geschwommen sind. Dann folgte der Tennessee River und 2017 die Donau von Kelheim bis zum Schwarzen Meer, gut 2700 Kilometer. Und zuletzt waren Sie im November dann in Indien beim Ocean Man Goa und haben auch dort die Wasserqualität des heiligen Flusses Ganges dokumentiert. Warum dieser körperliche Einsatz?
16: weil für sauberes Wasser keine Anstrengung zu groß ist und man über das Wasser besser erzählen kann, wenn man drinsteckt in dem Medium und auch dann berichten kann, wie es darin aussieht. Und wenn man das Schwimmen mal lediglich die Plattform, über die man dann auch die Botschaften vermitteln kann und die Ergebnisse verbreiten kann. Und die Gesellschaft liest keine wissenschaftliche Papers in Environmental Chemistry und die Politiker auch nicht. Also brauchst da einfach eine, ja, da brauchst du einfach Hinguck-Aktionen, wo man sieht, warum macht der Verrückte, in Anführungsstrichen Professor, sowas? Und dann kommt man mit Menschen ins Gespräch an Ort und Stelle und auch über die Medien, auch wie jetzt gerade.
17: So wie jetzt, genau, so wie jetzt mit mir. Und dann haben Sie das in Ihrem Buch festgehalten, aus Liebe zum Wasser. Da beschreiben Sie zum einen Ihre Leidenschaft, aber eben auch Ihre Ergebnisse, wenn Sie bis zu 8 Stunden im Wasser sind und manche Passagen ja auch auslassen, die voller Wasserverschmutzung sind. Wo war das? Was haben Sie dort erforscht? Wie ist die Lage?
16: Ich war in Serbien der bekannteste Nichtschwimmer, weil ich die 15 Kilometer in Belgrad ausgelassen habe. Das hat man auch schon während des Schwimmens gesehen, dass die Wasserqualität sich optisch auch verändert hat. Von etwas grünlich bis bräunlich und verschiedene Feststoffe im Wasser schwimmen, die ich nicht näher beschreiben möchte. Wenn der Fluss selbst die Kläranlage ist, dann sieht man das und spürt man und schmeckt man das, da will man nicht schwimmen. Und das habe ich so auch in den Medien, im Nationalfernsehen kundgetan. Und dann gab es natürlich einen großen Aufschrei auch in der Bevölkerung, weil viele Serben es auch gar nicht wussten, dass es keine Kläranlagen gibt in Belgrad. Und die Kinder gehen dort schwimmen, Stand-Up-Paddling, essen die Fische daraus. Und das hat so einen riesen Bohai geführt, sodass auch Druck auf die Politik die Folge war und man über die Kläranlagen jetzt diskutiert und auch überlegt, was man für Parteien wählen muss, wenn man ins Feld führen muss. Ich habe mit dem Herrn, nicht mit dem Herrn Vucic selbst, sondern mit dem ersten Berater über das Thema gesprochen und dann verschafft man sich Gehör durch solche Aktionen.
17: Das eine sind jetzt Fäkalien, was einem unter die Haut geht. Das andere sind aber auch so Themen wie Spurenstoffe, Hormone, Antibiotika, Pestizide und das Thema Mikroplastik. Sie sagen ja, Flüsse sind die Autobahnen des Mülls, weil ein Großteil des Plastikmülls dann eben über die Flüsse in die Ozeane kommt. Auch ich war kürzlich am Meer und habe mit Mann und Kind Plastik gesammelt am Strand. Was sagt denn der Müll über unser Konsumverhalten aus, über die Bewegung zwischen hier nach dort?
16: Ja, wir denken immer noch Flüsse aus dem Augen, aus dem Sinn, gerade auch am Ganges, wo ich war, der heilige Fluss einerseits, den man sehr intensiv, Rituale vollführt, sehr viel Energie, auf der anderen Seite sich nicht um den Fluss kümmert. Und man denkt, der rettet uns, der Fluss trägt alles weg, den Müll weg. Aber wir leben in einer globalisierten Welt. Das wissen wir nicht erst seit der Pandemie. Das kommt auf irgendwelche Wege auch wieder zu uns zurück. Und Flüsse sind nicht nur Mülltransportadern, sondern auch Plastikmühlen, sie zermahlen. Deshalb hört der Schwimmer auch selbst während des Schwimmens, wie die Steine den sich selbst zermahlen zu feinem Sand und die Plastikabfälle, die dazwischen liegen, die werden auch immer kleiner und nehmen diese Spurenstoffe auch auf, und zwar in einer höheren Konzentration, wie ein Magnet Eisenspäne anlagert. Und diese Plastikteile, Kunststoffteile, die kleinen, die werden auch als Nahrungsquelle betrachtet von Wasserlebewesen. Und so schleusen diese Mikroplastikteile in Kombination mit den Spurenstoffen, die Giftstoffe, in unsere Nahrungskette ein. Nicht nur, dass das Mikroplastik in uns landet, sondern auch Giftstoffe, die über das Mikroplastik in uns eingetragen werden. Über Verzehr von Muscheln, Fischen und wenn wir das nicht essen, dann eben über Fischmehl, und das landet im Meeressalz, an der Oberfläche von Meeressalz, weil dort auch Mikroplastik natürlich angelagert ist. Also es kommt alles zu uns zurück, und aus den Augen, aus dem Sinn, über Flüsse wegtransportieren, funktioniert nicht. Auch da haben wir die globalen Grenzen, seit 2023 ist es bekannt, überschritten, leider.
17: Ja. Sie haben den Kreislauf skizziert, es kommt zu uns zurück, es ist unsichtbar. In manchen Orten ist es nicht unbesichtbar. Man sieht verschmutzte Gebiete, es ist gesundheitsgefährdend, sehr offensichtlich, Sie haben es beschrieben. Was tun ist also die große Frage. Was sagen Sie, mehr Recycling oder weniger Müll?
16: Ich bin absoluter Recycling-Fan, weil Kunststoffe, wir brauchen ja Materialienprodukte. Was ist die Alternative? Metalle, Keramiken, alles sehr energieintensiv herzustellen. Der meiste Kunststoff landet aber in den Verpackungen, und da muss es Alternativlösungen geben oder auch unverpackt leben. Und wenn Verpackungen, warum keine Flaschenpfand, warum keinen Verpackungspfand? Dann landet die Verpackung nicht an den Flüssen, sondern die wird eingesammelt und zurückgegeben. Dann wird der Ball zurückgespielt zu den Herstellern. Da müssen Verpackungen so verarbeitet werden und so produziert werden, dass die Unternehmen die auch zurücknehmen können und wieder ein Produkt daraus machen. Kunststoffe sind Thermoplasten. Mit Temperatur werden die plastisch. Da kann ich sie wieder in eine neue Form bringen. Da gibt es auch schon Ansätze von der Firma Polymer Active zum Beispiel, die aus Treibnetzen der Weltmeere wieder Mikroplastik macht, und zwar kontrolliert, um damit Adsorber zu machen, um Gewässer zu reinigen, weil dort die Schadstoffe, wie ich skizziert habe, angelagert werden. Also man kann durch smarte Lösungen schon einiges erreichen, auch mit Kunststoff.
17: Es ist auch ein bisschen der Versuch, diese smarten Lösungen zusammenzubringen und Menschen auf Ideen zu bringen. Und ich frage mich, oder Sie kritisieren ja auch, dass sozusagen politisch da nicht genug passiert. Wo hakt es denn da?
16: Wenn ich jetzt wüsste, da würde ich da mal einen Fuß reinrücken in die Tür. Aber ich versuche ja schon seit Jahren an die Politik heranzukommen, auch über die Thematiken. Es gibt ja schon Schritte in die richtige Richtung, Einwegkunststoffe zu vermeiden. Trinkhalme sind nicht mehr aus Kunststoff, sie sind mittlerweile aus Pappe oder Glas oder Metall. Die Q-Tips, sie sind nicht mehr aus Kunststoff, sie sind auch aus Pappe. Also es gibt kleine Schritte nach vorne, aber es gibt immer noch zu viel Verpackung. Das sieht man ja draußen auch in der Umwelt. Und ja, ich habe es vorhin in meiner Moderation schon angedeutet, es gibt schon Länder, die tun was. Jetzt in Singapur zum Beispiel, da gibt es überhaupt keinen Plastikmüll. Der wird täglich eingesammelt, da wird er zwar verbrannt, ja, richtig, da entstehen Giftstoffe, aber man kann hocheffiziente Filteranlagen auch einsetzen, die diese Giftstoffe zurückhalten. Und die letztendliche Asche, die zurückbleibt, die wird fixiert im Straßenbau oder im Fassadenbau, dann sind die Giftstoffe dort gebunden und sind nicht im Wasser. Also es gibt Lösungsansätze.
17: Also auch Sie sprechen im Endeffekt das Thema Kreislaufwirtschaft an, über das wir im Verlauf der Sendung noch weiter sprechen werden, haben jetzt einzelne Beispiele genannt. Wenn Sie einen Wunsch frei hätten, was würden Sie sofort ändern?
16: Ich würde jeden bestrafen, der eine Zigarettenkippe auf die Straße wirft, weil das ist noch ein viel größeres Problem. Das ist auch ein Kunststoff. Es werden Giftstoffe freigesetzt und ein Zigarettenfilter macht aus Trinkwasser, was uns sehr nah am Herzen liegt und das wir nicht leben können, macht aus 40 Liter Trinkwasser 40 Liter nicht trinkbares Wasser. Und wenn man das mal in die Köpfe der Menschen kriegt,

0: Also ich wusste es nicht bis zur Vorbereitung dieser Sendung. Ein Garbologe von Garbage für Müll ist ein Müllarchäologe, der quasi Abfall untersucht, um kulturelle und soziale Rückschlüsse auf eine Gesellschaft zu ziehen. Und an der FU Berlin und der Universität York ist nun ein europaweites Forschungsprojekt zur Müllgeschichte der Steinzeit gestartet. Über das uns jetzt Sebastian Kirschner erzählt.
1: Wie haben erste Bauern in Europa begonnen, mit ihrem Abfall zu leben? Das wollen Archäologinnen und Archäologen am Beispiel von bis zu 8000 Jahre altem Müll ermitteln. Denn für Archäologin Henny Pizonka von der Freien Universität Berlin ist der Beginn der Jungsteinzeit vor etwa 8000 Jahren die Zeit, in der unsere von Konsumgütern geprägte Gegenwart wurzelt.
2: Das Neolithikum hat plötzlich viel mehr Dinge. Durch diese Sesshaftigkeit ist die Welt der Menschen plötzlich viel voller mit Objekten. Was passiert mit den Dingen, wenn sie dann eben kaputt sind? Wozu führt das?
1: Zerbrochene Töpfe, Tierknochen und Alltagsreste machen bei Ausgrabungen in der Regel den Großteil an Funden aus. Trotzdem wissen Forscher bislang wenig darüber, welche Rolle diese Abfälle im täglichen Leben von einst spielten. Besonders zu der Zeit, als sich Ackerbau und Viehzucht vom Nahen Osten nach Europa ausbreiten.
3: People are spreading out rather than building up.
4: Menschen siedeln eher in der Fläche als auf den Resten ihrer Vorfahren, aber sie behalten den Müll immer noch in ihrer Nähe. Er gehört zum Alltag. Wir finden Menschen bestattet neben den Häusern, in Gruben mit Müll, Scherben und Tierknochen. Daher glauben wir nicht, dass sie Müll unbedingt als Herausforderung empfanden.
1: Sagt die britische Archäologin Penny Bickle von der Universität York. Daher wollen die Forscherinnen 4 Fundplätze in Europa untersuchen, von der Ostsee im Norden bis Serbien im Süden. Siedlungen aus der frühen Jungsteinzeit vor 6 bis 8000 Jahren. Dort sollen Untersuchungen an Knochenresten zeigen, ob Abfall länger offen herumlag oder schnell vergraben wurde. Keramikscherben werden sie daraufhin untersuchen, wie Gefäße zerbrochen sind, ob und wie sie wiederverwendet wurden, etwa als Werkzeuge für neue Gefäße. Analysen an Gefäßrückständen sollen zeigen, wie Gefäßinhalte den Müll beeinflussen.
2: Dass zum Beispiel der Müll geordnet wurde, dass man zum Beispiel Gefäße, die vielleicht für Milch genutzt wurden, anders oder an anderen Plätzen niedergelegt hat, weggeworfen hat, als die, die man für Fleischzubereitung oder so genutzt hat.
1: Sagt Henny Pizonka. Völlig neu ist dieser Ansatz einer Müllarchäologie nicht. Bisher ging es dabei jedoch vor allem um Müll unserer Gegenwart. In den 1970er Jahren etwa unternahm der US-Archäologe William Ratchie Ausgrabungen auf der Mülldeponie von Tucson, Arizona. So konnte er zum Beispiel nachweisen, dass die Einwohner der Stadt mehr Lebensmittel wegschmissen, als sie glaubten. An ähnlichen Projekten hat auch Anthropologe Daniel Sosna von der Tschechischen Akademie der Wissenschaften mehrfach gearbeitet. Müll ist aus seiner Sicht eine wichtige historische Quelle.
5: The waste for us.
6: Der Hausmüll war für uns eine Art Informationsquelle darüber, wie die Menschen leben. Und die hat für mich eine ganz besondere Qualität. Sie ist ziemlich wahrheitsgetreu. Wenn man Menschen befragt, stellen sie die Dinge oft so dar, dass es nicht unbedingt der Realität entspricht.
1: Das Besondere am Projekt der Kolleginnen aus Berlin und York ist für ihn, dass sie den Fokus auf den Müll der Vorgeschichte legen. Wie sind die Menschen am Übergang von Jagen und Sammeln zu Ackerbau und Viehzucht mit ihren Hinterlassenschaften umgegangen? Was hat sich dabei verändert?
6: Ich glaube, dass es unser Verständnis vom Umgang mit dem Müll, der Keramik, ihrer Wiederverwendung deutlich erweitern kann. Und der Blick auf verschiedene Regionen Europas wird die Vielfalt dieser Praktiken aufzeigen.
1: Daniel Sosna sieht in derartigen Forschungsprojekten auch Chancen für uns heute. Ebenso wie Henny Pizonka und Penny Bickle.
4: Zu verstehen, wie verschiedene Kulturen früher auf Müll reagiert haben, kann uns helfen, über die Probleme unserer modernen Welt neu nachzudenken.
1: Noch steht ihr Projekt ganz am Anfang. Im Laufe der kommenden 3 Jahre wollen die Wissenschaftlerinnen Antworten auf ihre Fragen finden.
0: Müll ist also eine historische Quelle. Und darüber habe ich vor der Sendung vertiefen mit der Historikerin Franziska Neumann von der TU Braunschweig gesprochen. Und ich habe sie gefragt, was uns aus ihrer Sicht die Geschichte des Mülls über die Menschen erzählt.
7: Ja, man lernt eine ganze Menge über Menschen, wenn man sich ihren Müll anguckt. Denn Abfall betrifft ja nicht nur unseren Umgang mit Dingen, die Art und Weise, wie Dinge produziert werden, wie sie konsumiert werden, sondern ganz grundsätzliche Fragen, von politischen Fragen, ökologischen, ökonomischen Fragen bis hin zu kulturellen, sozialen Aspekten, sogar religiösen Aspekten. Und dahinter steckt meines Erachtens ein ganz zutiefst menschliches sozusagen Ordnungssystem, nämlich die Frage, was ist gut, was ist schlecht.

0: Was ist wertvoll, was ist wertlos, was ist nützlich, was ist unnütz? Und das sind sozusagen Dinge, die unterschiedliche Gesellschaften in unterschiedlichen Zeiten verschieden beantwortet haben. Und da wird es spannend. Und deswegen lernt man eine ganze Menge, wenn man sich nur anguckt.
1: Hätte ich vor der Recherche zu dieser Sendung nicht unbedingt gedacht. Und jetzt im Beitrag vorher haben wir auch gehört, dass, was die Steinzeitforschung angeht, die Beziehung zum Müll, die Nähe und vielleicht auch das Kümmern einen Aspekt spielen. Während ja, wenn ich an heute denke, Recycling eher so funktioniert, ich schmeiße in die Tonne und jemand anderes kümmert sich drum. Und in Ihrer Forschung widmen Sie sich ja dann im späteren 18. Jahrhundert und der Gegenwart. Was würden Sie sagen, welcher Spiegel der Gesellschaft war der Müll denn damals im Vergleich zu heute?
0: Ich glaube, das ist kompliziert. Also sozusagen, es gab Leute, die haben weggeworfen. Und zwar nicht, weil sie zwingend zu viel hatten, sondern einfach, weil im Alltag eine ganze Menge an kleinen und großen Abfällen anfielen. Und das sind die Dinge, die man meist nicht so auf dem Schirm hat, zum Beispiel Asche. Wenn man mit Holz oder mit Kohle heizt oder kocht, heißt das, dass jeden Tag Asche anfällt. Und die muss ja irgendwo hin. Und das ist gerade so in Städten zunehmend ein Problem. Oder wie sieht es aus mit Fäkalien? Das ist toll, wenn man eine Kanalisation hat, aus den Augen, aus den Sinn. Aber im 18. Jahrhundert funktioniert das noch anders. Und dann muss man halt überlegen, wie lange kann man das denn eigentlich in so einer Sickergrube oder in einem Nachttopf oder in einem Eimer irgendwie sammeln? Und wer ist dann auch vor allem verantwortlich dafür, Dinge zu entsorgen und wegzuwerfen? Und ich glaube, es ist ganz wichtig, sich immer zu fragen, wer hat eigentlich welchen Zugang zu unterschiedlichen Abfällen? Es gibt Leute, die wollen entsorgen. Und es gibt andere Leute, die sehen darin wiederum eine wertvolle Ressource. Aber das sind nicht zwingend die gleichen. Und das passiert nicht zwingend im 18. Jahrhundert in einem sozialen Raum.
1: Oh, das ist komplex. Ich versuche es mal ein bisschen für mich auseinanderzudröseln, weil Sie vorhin auch schon zu Eingang eben von vielen sozialen Fragen gesprochen haben. Ich höre da auch einen Faktor von sozialer Ungleichheit heraus. Wer kann sich was leisten? Wer kann mit den Folgen von Müll demnach auch leben? Was sagt denn der Müll über soziale Ungleichheit dahingehend aus?
0: Das ist eine ganz wichtige Frage. Weil ich meine, bleiben wir mal beim Beispiel Recyceln und bleiben wir mal im 18. Jahrhundert. So ein klassischer Fall wäre London. In London wird mit Kohle geheizt, man hat Asche. Die Asche wird entsorgt von den Haushalten. Es gibt schon sowas wie eine Infrastruktur, die wird abgeholt. Und am Ende wird die Asche tatsächlich auch recycelt. Die wird nämlich im Baugewerbe genutzt, um Ziegelsteine zu brennen. Das wird zugesetzt und dann werden die Ziegelsteine ein bisschen stabiler. Das ist erstmal eine totale Erfolgsgeschichte. Wir sehen hier eine nachhaltige Kreislaufwirtschaft. Asche wird sozusagen weiterverwertet. Eine Stadt ist auf ihrem Abfall gebaut. Toll. Wenn man aber mal genauer hinguckt, wer ist denn daran beteiligt, dann sieht man, diejenigen, die Geld machen aus dem Recycling, sind die Ziegelbrenner. Das sind aber nicht diejenigen, die die harte Recyclingarbeit machen, sondern das sind arme Frauen und arme Männer, die auf den Deponien diese Asche zum Beispiel sieben. Und das ist eine schwere Arbeit, das ist eine dreckige Arbeit. Und wir sehen am späten 18. Jahrhundert Karikaturen, wo sich Leute, ein bürgerliches Publikum, über diese Arbeiter lustig machen. Aber das Wichtige ist, das sind nicht diejenigen, die profitieren. Die machen das für einen Hungerlohn. Das ist Drecksarbeit im Wortsinne. Und es gibt einen Grund, warum im 19. Jahrhundert der Begriff des Lumpenproletariats aufkommt. Und wir tun uns, glaube ich, keinen Gefallen, wenn wir Recycling in der Vormoderne sehr schnell als sozusagen ein schöner und pfleglicher Umgang mit Dingen und alles wurde wiederverwertet, wenn wir das nur in der Richtung betrachten und nicht danach fragen, wer macht denn eigentlich die Arbeit und wer profitiert tatsächlich davon? Und ich glaube, das ist eine wichtige Frage.
1: Ich finde es auch eine sehr gegenwärtige Frage, weil sich ja vieles auch gar nicht so sehr geändert hat mit Blick eben, wer die schmutzige Arbeit macht, wenn ich an das Image der Müllentsorgung beispielsweise denke, aber auch an so Geschichten wie, ja, wie Menschen auch vielleicht als sozialer Abfall bezeichnet werden oder wer aus Müll Geld verdient. Also da gibt es ja so viele Assoziationen, die sich eben über das Bild des Mülls eben auch herstellen lassen. Sie haben ja auch geforscht zum Thema Ekel. Also wenn wir über Schmutz reden und Ekel und wer macht die Drecksarbeit. Mhm. Und das spielt ja in Ihrer Forschung auch eine Rolle. Welche Rolle spielt denn dieses Gefühl im Umgang mit Müll dann eben auch und der Frage, wer ihn entsorgt?
0: Ja, das ist natürlich ein ganz wichtiges Thema. Die Geschichte von Emotionen ist genauso spannend wie die Geschichte von Abfall, weil einerseits gibt es was, was uns verbindet. Irgendwie, wenn man Berichte aus dem 18. Jahrhundert liest, wo sich Leute ekeln, zum Beispiel vor Fäkalien, dann kommt einem das sehr vertraut vor. Und gleichzeitig sind eben doch die Rahmungen, wann setzt Ekel ein, wie wird Ekel beschrieben, historisch variabel. Also unterscheiden sich. Und da sind wir dann doch vielleicht manchmal auch so ein bisschen auf Spurensuche, wie man diese Emotionen greifen kann. Und gerade beim Blick auf Abfallstoffe finden wir immer wieder auch Diskussionen im 18. Jahrhundert darüber, wie man den Ekel überkommen kann, um zum Beispiel aus Abfall potenzielle Ressourcen zu machen. Ganz gutes Beispiel dafür sind Fäkalien. Im 18. Jahrhundert wird intensiv und breit darüber diskutiert, ob man Fäkalien nicht als Düngermittel nutzen könnte. Und es gibt ganz viele Gelehrte, das sind meist nicht Praktiker, das sind nicht Leute, die selber auf dem Feld stehen, sondern die sich überlegen, wie könnte man eigentlich so die perfekte Wirtschaft, die perfekte Landwirtschaft gestalten. Und die überlegen sich, dass wir die ganze, also im Kontext des 18. Jahrhunderts, ja gar wahnsinnig viel Geld einfach in die Latrine kippen und in die Flüsse kippen, obwohl das ja als Düngermittel produktiv verwertet werden könnte, wenn da nicht der Ekel wäre. Und das ist extrem interessant zu sehen, wie viele Leute darüber schreiben, dass Ekel das Problem ist und dass es sozusagen hier eine Ressource gibt, die wir einfach verschwenden und die produktiv genutzt werden könnte. Das kommt einem sehr vertraut vor irgendwie, wenn man aus einer heutigen Perspektive auch gerade mit Blick auf Fäkalien in diese Diskussion guckt.
1: Mit Blick auf Fäkalien, aber auch mit Blick auf das Stichwort Kreislaufwirtschaft, also sozusagen die Wiederverwertung, die Weiterverwertung von Müll, über die wir auch noch sprechen. Und Sie haben es jetzt eben schon angesprochen, Müll als Wertstoff, das ist eine historische Entwicklung. Machen Sie am Beispiel Fäkalien fest. Inwiefern ist denn dieser Gedanke, Müll als ein Wertstoff zu begreifen, auch etwas historisch Gewachsenes, was unsere Wahrnehmung dann ja auch eben bis heute prägt?
0: Ja, das ist eine super komplizierte Frage, aber auch, glaube ich, eine ganz, ganz wichtige, wenn es um den Umgang mit Müll geht, weil dass Menschen Reste wiederverwertet haben, auf welche Weise auch immer, ist, glaube ich, ein ziemlich übergreifendes Phänomen. Was sich aber ändert, was ich in meinen Forschungen ziemlich gut greifen kann, ist, dass es zunehmend diskursiv verarbeitet wird. Also eben, dass es Menschen gibt, die darüber schreiben und sich Gedanken machen, was heißt denn das eigentlich, wenn die einen was wegwerfen oder wenn zum Beispiel Fäkalien entsorgt werden, aber das potenziell eine Ressource sein könnte. Also sozusagen ein Metadiskurs, ein Reflektieren darüber, wie eigentlich das Verhältnis von Resten und Ressourcen ist und damit auch zunehmend eine Kommodifizierung, ein zur Ware werden von Abfall, was wir in der frühen Neuzeit beobachten können. Denn meistens sind Recycling-Kreisläufe in der Vormoderne, also im Mittelalter und der frühen Neuzeit, ziemlich lokal begrenzt. Es gibt Ausnahmen, zum Beispiel Lumpen wurden europäisch, zumindest im 17. und 18. Jahrhundert gehandelt, um daraus Papier zu machen. Aber das ist die absolute Ausnahme, weil Transportkosten so hoch sind. Das heißt, in aller Regel sind das kleine lokale Verwertungskreisläufe. Und das verändert sich im Laufe des 18. und dann vor allem im 19. Jahrhundert.
1: Genau, und wir haben jetzt natürlich, wir können jetzt über Altkleiderwirtschaft sprechen und Ähnliches, aber was ich noch verstehen wollen würde, inwiefern ist es denn auch wichtig, sozusagen die kulturelle Perspektive, die Sie einbringen mit Blick auf Müll, jetzt auch zu beachten, wenn es um Recycling, um Techniken und um Zahlen geht, wenn es eben ganz konkret darum geht, Lösungen für unser Müllproblem in der Gegenwart zu finden.
0: Ich glaube, dass es wichtig ist, kulturelle Faktoren mit zu integrieren in jede Art von Betrachtung von Müll. Denn am Ende ist ja keine Sache aus sich selbst heraus Müll. Müll ist eine Perspektive, ein Ordnungsschema, ein Klassifikationsschema mit wahnsinnigen Effekten. Aber es ist ja nichts, was sozusagen als Müll auf die Welt kommt oder als Müll erschaffen wird, sondern es sind Menschen, es sind ihre Perspektiven auf Dinge, auf Ressourcen, auf Reste, die Müll erschaffen und mit zum Teil fatalen Konsequenzen, die wir in der Gegenwart sehen.
1: Die Vermüllung der Welt. Unser Leben auf der Kippe. Das ist heute unser Thema bei der Tag, ein Thema, viele Perspektiven. Und darüber habe ich mit der Historikerin Franziska Neumann gesprochen, über die Gesellschaftsgeschichte des Abfalls. Und jetzt, da kommen wir wieder zurück in die Gegenwart. Welche Folgen hat es, dass unser Müll weltweit vergraben, verbrannt oder unter freiem Himmel deponiert wird? Dass 30% des weltweiten Abfalls auf das Konto der Länder mit hohen Einkommen gehen, obwohl sie nur 16% der Weltbevölkerung ausmachen. Wie sieht es aus in unserer Welt voller Müll? Dazu ein weiterer Ausflug mit unseren ARD-Korrespondentinnen nach Indien und Kuba.
2: Im Süden von Indiens Hauptstadt Neu-Delhi steht das höchste Backsteinminarett der Welt, das Qutub Minar, mit etwa 73 Metern Höhe. Ebenso hoch ist der Berg einer der Deponien von Neu-Delhi. Zwischen 50% und 80% des Mülls, der in Indien produziert wird, bleibt unbehandelt und landet auf Müllkippen. Es gibt zwar Abfallentsorgungssysteme, doch klaffen große Lücken. Das führt dazu, dass kaum oder gar nicht recycelt wird. Einen kleinen Lückenschluss stellen die Ragpicker dar, die sogenannten Lumpensammler. Sie verdienen sich durch mühsames Sammeln und Sortieren von Metall, Papier oder Plastikmüll ein paar Cent am Tag. die kleineren Müllhaufen, die oft am Ende eines Tages auf der Straße entstehen, durchwühlen auch interessierte Kühe und Hunde auf der Suche nach Futter. Da Mitnehmprodukte, Mahlzeiten und Getränke to go populär sind in Indien, gibt es sehr viel Verpackungsmüll. Fast die Hälfte davon landet in der Umwelt. Aus dem AD-Studio Neu-Delhi, Lena Bodewein.
3: Müll ist in Kuba seit Jahren ein sichtbares Alltagsproblem. Recycling im klassischen Sinne gibt es kaum. Meist landet alles gemeinsam auf Containern oder provisorischen Deponien und wird dann häufig verbrannt. Doch das ist seit der jüngsten US-Sanktionen kaum noch möglich. Seit Januar blockiert US-Präsident Donald Trump Öllieferungen nach Kuba. Nur einem russischen Tanker gewährte er kürzlich, in den Hafen von Matanzas einzulaufen. Dementsprechend fehlt Öl für alles. Der Strom auf der Karibikinsel fällt ständig aus. Viele Krankenhäuser funktionieren nur im Notbetrieb. Lebensmittel können nicht gekühlt, die Wasserversorgung nicht gewährleistet werden, weshalb viele Schulen und Betriebe geschlossen bleiben. Weil den Mülltransportern Treibstoff fehlt, wird der Abfall nicht mehr abgeholt und kann auch nicht mehr verbrannt werden. Die Folge: Kuba versinkt im Müll, Gestank breitet sich in der Karibikwärme aus, Giftstoffe dringen in den Boden ein. Die gesundheitlichen Risiken steigen. Für Dengue, Zika oder Chikungunya zum Beispiel, weil sich Stechmücken im stehenden Wasser verbreiten. Die Müllberge sind zum politischen Symbol geworden für die Ohnmacht und die humanitäre Katastrophe, in der sich Kuba aktuell befindet. Aus dem ARD-Studio für Mexiko, Mittelamerika und die Karibik, Jenny Barke.
1: Müll als Gefahr, als Symbol einer humanitären Krise. Darüber haben wir in dieser Sendung bereits an einigen Beispielen teilhaben können. Und eigentlich müssten wir jetzt auch darüber sprechen, warum viele Menschen ihren Abfall einfach liegen lassen. Das sogenannte Littering-Verhalten im öffentlichen Raum. Was tun gegen diesen Müll? Das fragen sich weltweit viele Menschen. Und es gibt auch viele Menschen, die aktiv werden. Zum Beispiel in New York, da gibt es Trash-Clubs, Freiwilligengruppen, die Müll auf den Straßen einsammeln. Und in Tokio, da findet seit 2023 die Weltmeisterschaft im Müllsammeln, der Spogomi World Cup, statt. Und unter dem Motto Frankfurt räumt auf, hat das Dezernat für Klima, Umwelt und Frauen seine Stadtbewohnenden erst kürzlich zum 8. Mal zum Frankfurt Cleanup eingeladen. Und über diesen Sauberkeitstag erzählt uns jetzt mein Kollege Ricardo Mastrocola.
4: Also man geht hier lang und denkt, es ist eigentlich doch ganz sauber. Und dann guckt man aber genauer hin und überall sind Kronkorken festgetreten.
5: Sophie Sämann läuft, ausgerüstet mit Müllbeutel und Zange, über einen schön angelegten Sandweg mit viel Grün in der Mitte einer großen Allee. Überall Sitzbänke, immer wieder Mülleimer, aber davor und dazwischen
6: kleinste Teile, die erstmal gar nicht so auffallen.
7: Viele Zigaretten,
8: Tempotaschentücher und sowas.
4: Glassplitter.
5: Sophie Sämann arbeitet bei der GFFB, einem gemeinnützigen Unternehmen, in dem Menschen sich beraten und weiterbilden können. Rund 30 bis 40 Freiwillige sind allein bei dieser Aktion dabei. Über ganz Frankfurt verteilt sind laut Stadt rund 200 Gruppen unterwegs. Kleine und große Unternehmen, Behörden, Stadtteilinitiativen und Manfred.
9: Ah ja, der Sack ist ein Drittel voll.
5: Manfred Schulz ist schon seit Jahren im Putzfieber, unterwegs als Sauberkeitsbotschafter der Stadt für die städtische Kampagne Clean FFM, die seit 2019 läuft.
9: Wir haben Stadtviertel, wo es vielleicht etwas extremer ist, weil die Menschen, glaube ich, noch nicht genug aufgeklärt worden sind. Deswegen fangen wir auch in den Stadtteilen, in Kindergärten und Schulen an, machen Putzaktionen.
5: Und er hat schon viele Gespräche geführt, in denen er immer wieder diesen einen Gedanken einbringt.
9: Jede weggeworfene Kippe ist Gewalt gegen die Natur. Missachtung meines Mitbürgers.
5: Es geht letztlich um Respekt vor der Umwelt, den Menschen um uns herum, der Nachbarschaft. Und die ist tatsächlich ziemlich dankbar. Ein junger Mann mit Kinderwagen.
10: Gute Sache.
5: Oder dieser Nachbar, der sich laut bedankt und sich offensichtlich freut.
11: Ja, aber wirklich. Ich finde vor allen Dingen Engagement des Bürgers selbst oder der Bürgerin essentiell für eine Demokratie.
5: Sophie Sämann, gerade noch am Sammeln, schaut jetzt kurz auf und blickt die Allee entlang.
4: Es dauert. Also es dauert wirklich einfach lange. Wir haben jetzt nur einen kleinen Abschnitt gemacht. Es ist noch viel Arbeit auf jeden Fall. Mal gucken, wie weit wir es schaffen.
1: Wir haben heute viel über Müll als Problem gesprochen. Global, historisch und ökologisch. Wie aber geht es weiter in unserer Welt voller Müll? Zum Abschluss dieser Sendung soll es nun also nochmal um Ideen und die Suche nach Lösungen unseres Abfallproblems gehen. Das Stichwort ist Kreislaufwirtschaft. Vor der Sendung habe ich darüber mit dem Professor Henning Wilz gesprochen. Er ist in diesem Bereich Abteilungsleiter am Wuppertal-Institut und ich habe ihn zunächst gefragt, was bedeutet Kreislaufwirtschaft eigentlich konkret?
10: Also die Idee der Kreislaufwirtschaft ist, über verbesserte Abfallwirtschaft hinauszugehen, sondern tatsächlich den ganzen Lebenszyklus von Produkten in den Blick zu nehmen. Also nicht erst zu überlegen, wie werde ich etwas los, wie entsorge ich es, sondern wie muss es gestaltet sein, welche Materialien nehme ich dafür, wie sieht auch das Geschäftsmodell dafür aus. Also man will nicht nur versuchen, umweltfreundlich Abfall zu entsorgen, sondern insgesamt mit weniger Ressourcen auszukommen. Das ist der große Unterschied der Kreislaufwirtschaft.
1: Also quasi weg so von so einem linearen Modell, nehmen, produzieren, dann wegwerfen, sondern die Materialien im Umlauf behalten. Vor allem ja auch jetzt, wenn Ressourcen knapper werden, Entsorgung teurer und die Umweltschäden zunehmen. Und von denen haben wir in der Sendung einige gehört. Es klingt ein bisschen wie ein Gegenentwurf zur Wegwerfgesellschaft, diese Kreislaufwirtschaft. Und ich frage mich schon, ob das realistisch ist in einer globalisierten Wirtschaft. Was sagen Sie?
10: Ich glaube, dass ganz viele Unternehmen zunehmend an dem Thema interessiert sind, gerade weil die Ressourcen ja knapper werden. Also wir merken, es ist halt einfach nicht immer alles so verfügbar, wie wir das gerne hätten. Es muss irgendwo mal ein Schiff in einem Kanal querstehen und plötzlich sind unsere schönen Zulieferketten dahin. Deswegen gewinnt diese Idee, Dinge im Kreis zu führen, die Qualität von Materialien zu erhalten, gerade nochmal ganz neu an Bedeutung. Und es mangelt auch nicht an Studien, die zeigen, wie viel CO2 und Ressourcen damit einsparen kann, sondern auch, wie viel Geld das eigentlich sparen würden, wenn wir sinnvoller, intelligenter mit unseren Ressourcen umgehen. Also von daher glaube ich, dass das ganz große Thema der Zukunft sein wird, eben gar nicht so sehr aus Umweltgründen, sondern aus Kostengründen.
1: Also Effizienz und Ökonomie und Nützlichkeit. Wenn wir jetzt aber auf die Zahlen schauen, dann kann man ja schon sagen, dass weltweit nur ein relativ kleiner Teil des Mülls, also beispielsweise recycelt wird. Woran hakt das denn momentan noch?
10: Also es liegt zum einen daran, dass unsere neuen primären Rohstoffe halt einfach noch zu billig sind. Nehmen Sie Plastik, wir haben sehr billiges Öl gehabt, daraus kann man sehr billiges Plastik produzieren. Wir haben die Technik, auch Kunststoff zu recyceln, aber aus Sicht der Unternehmen macht es dann halt einfach viel mehr Sinn, bei dem neuen Kunststoff zu bleiben. Das ist das eine große Problem. Das andere sind genau diese globalen Wertschöpfungsketten. Es ist schön, wenn wir hier Lösungen dafür haben, aber wir importieren ja ganz viele Produkte und deswegen ist Kreislaufwirtschaft halt nichts, was man sozusagen in den eigenen Grenzen umsetzen kann, sondern dafür bräuchte es Kooperationen und dann auch Regelwerke auf einer globalen Ebene. Und das ist halt zurzeit bei der UN sehr schwierig. Wir hatten jetzt den Versuch, ein UN-Abkommen für Plastik hinzubekommen. Das ist nach 5 Jahren gescheitert, weil Länder wie Russland, Iran oder halt auch die USA gesagt haben, da haben wir gar kein Interesse dran.
1: Ich möchte gleich nochmal auf diese globale Idee einer Kreislaufwirtschaft mit Ihnen schauen, aber kurz vorher nochmal auf das Recycling geguckt, weil Sie sagen, das ist noch immer sozusagen teurer als neu zu produzieren. Es gibt ja noch einen Zusammenhang, der dahingehend wichtig ist, nämlich Stichwort Klimakrise. Wie hängen denn eigentlich die beiden Themen zusammen, Müll und Klimakrise, also das Produzieren neuer Waren?
10: Also ich bin fest davon überzeugt, dass wir Klimaneutralität nur schaffen werden in einer Kreislaufwirtschaft. Wenn Sie sich anschauen, wir haben etwa 40% der CO2-Emissionen, die mit der Gewinnung und Nutzung von Rohstoffen verbunden sind. Das heißt, wir müssen es hinbekommen, zu recyceln und dann recyceltes Material einzusetzen, weil das einfach viel geringeren Klimafußabdruck hat. Wir müssen es aber auch hinbekommen, Abfälle zu vermeiden, Produkte viel länger zu nutzen, weil das natürlich auch jedes Mal wahnsinnig viel CO2 einspart. Wenn Sie einen gebrauchten Toaster kaufen, dann entstehen dafür halt eben keine neuen CO2-Emissionen. Und das ist, glaube ich, auch der ganz große Vorteil der Kreislaufwirtschaft. Es ist ein sehr kosteneffizienter Ansatz, das Klima zu schonen.
1: Und ein weiterer Punkt, den ich bei der Recherche interessant fand, war auch das Stichwort Müllverbrennung. Jetzt ist es ja so, es wird immer wieder diskutiert, dass falsch sortiert wird. Vieles landet in der schwarzen Tonne und wird dann eben auch verbrannt. Und das ist quasi schlecht fürs Klima. Und auch hier würden ja die Kosten reduziert werden, wenn ich das richtig verstanden habe. Und deswegen ist auch die Müllverbrennung seit diesem Jahr in das europäische Emissionshandelssystem einbezogen worden. Inwiefern bringt das denn was für den Klimaschutz?
10: Also Sie haben es genau richtig gesagt, wenn wir Dinge verbrennen, entsteht dabei CO2, vor allen Dingen, wenn das halt kein biogener Abfall ist. So, und wenn wir alle in unsere eigene schwarze Tonne gucken, da sehen wir, da sind ganz viele Wertstoffe drin, die man eigentlich recyceln könnte, die wir aber falsch sortieren oder gar nicht wissen, wohin sie kommen. Sie werden verbrannt und dadurch entstehen CO2-Emissionen. Deswegen ist es total richtig, dass auch die Müllverbrennungsanlagen Teil dieses Emissionshandelssystems sind. Was wir sehen, ist, dass viele Anlagenbetreiber jetzt versuchen, das CO2 abzuscheiden. Und das könnte eigentlich auch ein interessanter Ansatz werden, dann nicht nur Rohstoffe, sondern halt auch CO2, was wir ja zum Beispiel in der Chemieindustrie brauchen, tatsächlich im Kreis zu führen.
1: Das ist ein kompliziertes Thema mit dieser Müllverbrennung. Die unterschiedlichen Länder gehen ja auch unterschiedlich damit um. Wenn man nach Skandinavien schaut, wir haben im Vorgespräch über Kopenhagen gesprochen, die verbrennen, um Fernwärme herzustellen. Und dann wird aus Malta sozusagen Müll angeschifft, um genug für die Verbrennung zu haben. Aber Sie sprechen auch von Vorbildern, die es gibt, wo es wirklich gut funktioniert, und haben die Niederlande angesprochen. Warum? Was läuft da gut im Sinne der Kreislaufwirtschaft?
10: Also wenn man sich anschaut, wer hat die besten Recyclingquoten, dann sind das weltweit tatsächlich immer noch wir in Deutschland. Wenn man sich anschaut, wo ist denn der Anteil recycelter Materialien in der Wirtschaft am höchsten, dann sind das die Niederlande. Da kommen über ein Drittel der Rohstoffe mittlerweile aus dem Recycling. Bei uns sind das so 13-14%. Und damit sind die Niederländer halt auch deutlich unabhängiger von Rohstoffschwankungen, sind deutlich unabhängiger von Importen. Die Frage ist, wie haben die das hinbekommen? Die haben schon vor 10 Jahren eine nationale Strategie entwickelt. Die haben sehr klar gesagt, es ist nicht nur eine umweltpolitische Aufgabe, sondern da muss das Bauministerium mit, da muss das Wirtschaftsministerium. Und genau dieser integrierte Ansatz, ne, zu überlegen, wo sind eigentlich die Anknüpfungspunkte entlang der gesamten Kette von Produkten, da sind uns die Niederländer einfach noch ein paar Jahre voraus.
1: Das war Professor Henning Wils vom Wuppertal-Institut und das war der Tag. Über Menschen und ihren Müll und welche Geschichte er erzählt. Das war eine Reise um die Welt auf Müllberge und Deponien in unsere Mülltonnen. Es ging um die Frage, warum viele Menschen sich wenig mit diesem Thema beschäftigen. Vielleicht auch, weil es komplex ist. Ich heiße Hadija Haruna Oelker und wünsche Ihnen eine gute Zeit.
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2: Guten Abend, ich begrüße Sie zur Tagesschau. Nach dem Rücktritt von Unionsfraktionschef Spahn wird darüber diskutiert, ob Leihmutterschaften in Deutschland erlaubt werden sollten. Denn viele Paare mit unerfülltem Kinderwunsch weichen ins Ausland aus, wenn sie sich das leisten können. Dort ist aber die rechtliche Situation der Leihmutter nicht immer gesichert. In Deutschland wird die Elternschaft dann nur unter bestimmten Voraussetzungen anerkannt. Über all das fordern Ethiker nun eine offene Debatte.
3: Leihmutterschaft in Deutschland ist verboten. Nicht strafbar hingegen ist es, eine Leihmutter im Ausland zu beauftragen. 2014 entschied der Bundesgerichtshof, dass Wunscheltern in Deutschland als rechtliche Eltern anerkannt werden können. Dafür müssen jedoch bestimmte Voraussetzungen erfüllt sein, etwa die Verwendung eigener Ei- oder Samenzellen des Paares.
4: Dazu zählt unter anderem die mindestens von einem Wunschelternteil stammende genetische Verbindung zum Kind. Dazu zählt aber auch die Freiwilligkeit der Leihmutter.
3: Ein zentraler Kritikpunkt an der kommerziellen Leihmutterschaft bleibt allerdings, dass Frauen sich oft aus wirtschaftlicher Not dafür entscheiden. So Sigrid Graumann, Rektorin der Evangelischen Hochschule Bochum.
5: Für die kommerzielle Leihmutterschaft braucht es ein Wohlstandsgefälle zwischen privilegierten, wohlhabenden Menschen und prekär lebenden armen Frauen, die dazu genötigt sind, diese Dienstleistung gegen Geld anzubieten.
3: Auf der anderen Seite, so Verfassungsrechtlerin Frauke Brosius-Gersdorf, dürfe der Gesetzgeber Frauen nicht verbieten, ihren Körper für die Leihmutterschaft anzubieten, wenn sie sich aktiv dafür entscheiden.
6: Im Mittelpunkt unseres Grundgesetzes steht die Autonomie, die Freiheit des Menschen. Und wenn Frauen in Kenntnis aller Risiken und Belastungen, die mit einer Leihmutterschaft auf sie zukommt, sich für einen solchen Schritt entscheiden, dann darf der Staat ihnen das meines Erachtens nicht untersagen.
3: Eine überfällige Diskussion zu Reproduktionsrechten, so der Vorsitzende des Ethikrats.
7: Wir haben jetzt eigentlich ein Gesetzeslager auf der einen Seite und so eine etwas halbrechtlich abgesegnete Praxis auf der anderen Seite. Das müsste alles mal geklärt werden.
3: Doch ob es zu einer Gesetzesänderung kommt, ist derzeit nicht abzusehen.
2: Es sind erschreckende Zahlen in einem Bericht des Bundeskriminalamts. Mehr als 20.000 Kinder und Jugendliche sind im vergangenen Jahr Opfer von sexuellem Missbrauch geworden. Ein Anstieg um fast 4% gegenüber 2024. Das BKA vermutet zudem eine hohe Dunkelziffer. Immer mehr Straftaten werden online begangen.
8: Hier beim Berliner Verein Wildwasser helfen sie Mädchen und jungen Frauen, die sexuellen Missbrauch erlebt haben. Die Beraterinnen möchten ihre eigenen Namen zur Sicherheit nicht nennen. Sie berichten von steigender sexualisierter Gewalt, zunehmend auch online. Mal ein Deepfake, häufig echte Aufnahmen.
9: Wir haben viel eher zu tun mit Videos, die kursieren, zum Beispiel an Schulen oder in Klassenchats oder mit Fotos. Auch mit Erpressung, die darüber erfolgt und großen Ängsten, die auch damit verbunden sind. Und einfach auch dieser Unkontrollierbarkeit, die das Internet so mit sich bringt.
8: Dramatisch nennt der Innenminister den Anstieg der Online-Delikte. Herausstechen die Fälle von Herstellung, Verbreitung und Besitz jugendpornografischer Inhalte. Waren es 2021 noch 5.105 Taten, stiegen sie 2025 auf mehr als 11.500.
10: Das ist für uns eine Herausforderung, die nach unserer Einschätzung in der kommenden Zeit noch stärker wird, weil eben künstliche Intelligenz es noch viel einfacher macht, eben jugendpornografische Inhalte zu erstellen.
8: Mit KI lassen sich leicht sexualisierte Bilder erstellen. Außerdem verschleiern Täter mit Hilfe der KI ihre Identität und bahnen online Kontakte an.
11: Und das eigentliche Ziel sind dann eben diese sexuellen Handlungen, zunächst per Chat, im Video oder eben bei physischen Treffen.
8: Um Täter online besser aufzuspüren, sei die Speicherpflicht für IP-Adressen wichtig, betont der Innenminister erneut und hofft, dass der Bundestag im Herbst zustimmt. Die Beraterinnen fordern mehr Gefahrenaufklärung und Hilfe für minderjährige Opfer. Ganz wichtig für sie, eine klare Haltung der gesamten Gesellschaft gegen sexualisierte Gewalt.
2: Seit in den USA wieder Präsident Trump regiert, ist vielen in Europa bewusst geworden, wie abhängig wir von amerikanischen Konzernen sind. Social Media, Cloud-Anwendungen, künstliche Intelligenz, für kaum etwas gibt es eigene europäische Lösungen. Das will die Schwarz-Gruppe ändern, die Muttergesellschaft der Handelsketten Lidl und Kaufland. Sie bietet anderen Unternehmen Datenverarbeitung als Service an. In der Nähe ihrer Zentrale bei Heilbronn eröffnete sie heute einen IT-Campus.
12: Ein Firmencampus fast wie im Silicon Valley. Mit guter Kantine und Fitnessstudio. Die Digitalsparte der Schwarzgruppe will Programmierer damit ins kleine Bad Friedrichshall locken und halten. Bis zu 5.500 Mitarbeiter sollen hier künstliche Intelligenz und Cloud-Dienste unter anderem für den Mittelstand weiterentwickeln.
13: Dieser Campus hier ist ein Magnet, heute schon, und wird es perspektivisch noch viel mehr. Wir ziehen hier beides zusammen an, ein Ökosystem, aber auch digitale Top-Talente, die zu uns kommen.
12: Schwarz Digits will vom Prozessor bis zum fertigen Programm alles in einer Hand behalten, baut dafür im brandenburgischen Lübbenau für 11 Milliarden Euro gerade auch ein eigenes Rechenzentrum und hofft, trotz hoher Stromkosten in Deutschland durch ein intelligentes Gesamtkonzept mithalten zu können. Rechenleistung gilt als Schlüssel im KI-Rennen. Auch hier sind die USA europaweit enteilt. Gleichzeitig will Europa unabhängiger werden von den US-Tech-Giganten. Zumindest dieses Ziel könne noch erreicht werden, sagen Experten, wenn Wirtschaft und Politik zusammenarbeiten.
14: Das bedeutet, die Politik sollte vernünftige Rahmenbedingungen schaffen, damit gemeinsam gegebenenfalls auch Anfangsinvestitionen tätigen, die dann aber mit Geldern aus der freien Wirtschaft gehebelt werden müssen.
12: Mit Schwarz in Bad Friedrichshall und Lübbenau geht nun ein Unternehmen aus der freien Wirtschaft in Vorleistung mit insgesamt schätzungsweise 14 Milliarden Euro. Die Investitionssumme ist auch eine Wette darauf, dass Europa im KI-Rennen noch aufholen kann.
2: Der Nahostkonflikt weitet sich aus mit Folgen für den Ölexport. Die vom Iran unterstützten Houthi-Milizen im Jemen verkündeten eine Seeblockade gegen Saudi-Arabien. Sie warnten Reedereien davor, über das Rote Meer Häfen im Nachbarland anzulaufen. 6 Schiffe seien bereits zur Umkehr gezwungen worden. Infolge des Konflikts zwischen Iran und den USA ist bereits die Straße von Hormuz für Öl- und Gastanker praktisch nicht befahrbar. Die gegenseitigen Angriffe beider Länder gehen weiter, ohne dass es Anzeichen für eine diplomatische Lösung gibt. Lange Zeit war es schwierig, direkt aus Iran zu berichten. Seit gestern ist unser Kollege Benjamin Weber in Teheran und zu ihm schalten wir jetzt. Wie ist die Atmosphäre in der Stadt in Zeiten des Krieges?
15: Also vordergründig herrscht Alltag in Teheran, wenn auch sehr angespannt. Gerade jetzt in den Abendstunden, muss man sagen, spürt man bei den Menschen schon, dass sie Angst haben und sich fragen, wo werden die USA heute Nacht wieder angreifen? Dieser Krieg hat Teheran, die Hauptstadt, noch nicht erreicht. Wir haben heute mit vielen Leuten gesprochen, die genau das fürchten. Und das ist natürlich eine große Unsicherheit, die die Menschen hier auch sehr belastet. Gleichzeitig muss man auch sagen, in den Abendstunden sieht man auch sehr viele Anhänger der Islamischen Republik, die an vielen Plätzen hier feiern und demonstrieren und quasi durchhalten im Krieg propagieren.
2: Im Konflikt mit den USA ist gerade kein Ende erkennbar. Wie könnte er aus Sicht Irans beigelegt werden?
15: Also die iranische Perspektive oder Strategie ist meiner Ansicht nach, dass man versucht, mit militärischen Gegenschlägen den Preis für die USA so hoch zu treiben, dass die USA sich dazu gezwungen sehen, zurück an den Verhandlungstisch zu kommen. Das scheint ihnen zumindest zwischendurch auch ganz gut zu gelingen, den Iranern. Wir haben ja in Jordanien gesehen, da sind ja US-Soldaten gestorben in den letzten Tagen. Aber natürlich birgt das auch das Risiko einer erneuten Eskalation dieses großen Konflikts. Jetzt gibt es immer mal wieder auch Signale der Diplomatie, 10 Tage, Waffenstillstand liegt ja da auf dem Tisch und der iranische Innenminister ist in Pakistan beim Vermittlerstaat, aber das ist zum jetzigen Zeitpunkt offen, ob da was bei rauskommt.
2: Informationen von Benjamin Weber, vielen Dank. Die Folgen der verfahrenen Lage am Golf bleiben auch in Deutschland spürbar. Die Spritpreise sind wieder kräftig gestiegen. Gerade jetzt zur Ferienzeit sorgt das für reichlich Zähneknirschen an den Tankstellen. Denn Entlastung ist nicht in Sicht. Der staatliche Tankrabatt ist vor 3 Wochen ausgelaufen und neue Hilfen aus Berlin sind nicht geplant. Trübe Aussichten also für Autofahrer.
16: Es ist ein bitterer Moment. Julia Vetter muss tanken. Trotz hoher Spritpreise von mehr als 2 Euro den Liter an dieser Stuttgarter Tankstelle. Jede Tankfüllung für die vierfache Mutter eine enorme finanzielle Belastung.
17: Mir bleibt nichts anderes übrig. Ja. Soll ich machen? Arzttermine, wir fahren bald in die Kur, ich muss tanken.
16: Genauso geht es auch Kasim Kayum an der Zapfsäule nebendran. Für den Familienvater sind die hohen Preise jetzt kurz vor den Sommerferien besonders ärgerlich.
18: Man fährt weniger Auto, wir fahren mehr Fahrrad, wir fahren mehr Bahn. Aber ja, das Auto braucht man dann halt schon auch.
16: Weit wegfahren in den Sommerurlaub für den 37-Jährigen und seine Familie in diesem Jahr auch wegen der hohen Spritpreise nicht drin. Es sind Sorgen, die Tankstellenbetreiber Julian Jaspers derzeit häufig hört, vor allem seit dem Ende der Spritpreisbremse. Diese hat die Preise für Diesel und Benzin zwischen Mai und Juni gesenkt. Danach sind die Preise wieder gestiegen auf ein ähnliches Niveau wie zuvor und deutlich höher als in anderen europäischen Ländern. Neue Erleichterungen sind laut Bundesregierung derzeit nicht geplant. Der ADAC sieht auch das Kartellamt in der Pflicht.
19: Aktuell sehen wir das Preisniveau als zu hoch, was das Thema Rohöl und was die weltpolitische Lage angeht. Wie die Mineralölkonzerne ihre Preisgestaltung machen, entzieht sich unserer Kenntnis und müsste aus unserer Sicht definitiv überprüft werden.
16: Wenn Tanken zum Luxus wird, muss woanders gespart werden. So ist es auch bei Julia Vetter. Sie ist fertig mit Tanken, immerhin noch vor 12 Uhr. Denn dann wird der Sprit auch heute wieder deutlich teurer.
2: Für den Umstieg auf eine Wärmepumpe gibt es von heute an weniger staatliche Förderungen. Das gilt aber natürlich nicht für Anträge, die schon bewilligt sind. Künftig kommt es auf das zu versteuernde Haushaltseinkommen an. Liegt es jährlich unter 30.000 Euro, werden 70% der Kosten erstattet. Bei bis zu 40.000 Euro sind es 60%, bis 50.000 Euro gibt es 40% und darüber noch 30%. Zugleich sinken bis 2030 in mehreren Schritten die Höchstbeträge für die Förderung. Gut 3 Wochen ist es her, dass im niedersächsischen Stade 6 Beschäftigte einer Jugendhilfeeinrichtung erschossen wurden. Hintergrund war ein Sorgerechtsstreit. Der mutmaßliche Täter hat sich jetzt in der Untersuchungshaft das Leben genommen. Erst gestern war bekannt geworden, dass gegen den Verdächtigen auch in der Türkei ein Haftbefehl vorliegt. Kein Alkohol mehr in Bahnhöfen. Die Deutsche Bahn plant ein generelles Verbot und will damit die Sicherheit erhöhen. Hintergrund ist nach Darstellung des Unternehmens ein Vorfall vom Wochenende, als ein Fahrkartenkontrolleur in Baden-Württemberg schwer verletzt wurde. Der Tatverdächtige soll alkoholisiert gewesen sein. Die Details sind allerdings noch unklar. Ein Alkoholverbot galt bislang nur an einigen großen deutschen Bahnhöfen.
20: Der Hamburger Hauptbahnhof. Noch vor wenigen Jahren die Station mit den meisten Gewalttaten in Deutschland. Seit mehr als 2 Jahren gilt hier ein Alkoholverbot. In Kombination mit mehr Videoüberwachung und Sicherheitsstreifen sei die Kriminalität rückläufig, so die Innenbehörde. Viele Reisende begrüßen eine bundesweite Regelung.
21: Ich finde eigentlich, dass es eine gute Idee ist. Ich denke aber, da wird es auch Schwierigkeiten geben, wie man das umsetzen will. Also wie kontrolliert man das?
22: Wenn man viel am Bahnhof unterwegs ist, sieht man halt auch immer wieder Betrunkene da. Dann ist es natürlich besser, wenn es keinen Alkohol gibt. Aber ob man damit diese Betrunkenen aus dem Bahnhofsbereich verbannen kann, glaube ich nicht.
20: Die Deutsche Bahn will bis Mitte Oktober an allen rund 5.400 Bahnhöfen ein Alkoholkonsumverbot. An mehr als 30 gilt es bereits und muss in erster Linie von der Bahn selbst durchgesetzt werden.
23: Wir erhoffen uns davon mehr Sicherheit an den Bahnhöfen, ein sicheres Gefühl für unsere Reisenden. Wir hören immer wieder, dass die Menschen sich das wünschen. Alkohol führt oft zu Konflikten, zu Belästigungen, zu Gewalt und damit machen wir jetzt Schluss.
20: Bundesinnenminister Dobrindt zeigt sich offen für die Idee, will aber zunächst mit der Bahnchefin über Details sprechen. Zustimmung kommt von den uniformierten Beamten.
0: Wir als Gewerkschaft der Polizei begrüßen das grundsätzlich, weil wir doch in der Vergangenheit immer wieder festgestellt haben, dass Alkohol gerade bei Gewaltdelikten gegenüber unseren Kollegen und Kolleginnen eine ganz große Rolle spielt.
20: Allein im vergangenen Jahr gab es knapp 28.000 Gewaltdelikte an deutschen Bahnhöfen. Kritiker bemängeln, Verbotszonen würden das Problem nicht beseitigen, sondern nur in die Umgebung verlagern. Zumal in Bahnhofsgastronomie und Zügen weiter Alkohol ausgeschenkt werden darf.
2: Bei der Tour de France hat Florian Lipowitz auf einen Podiumsplatz gehofft, nachdem er im vorigen Jahr Dritter geworden war. Doch heute musste er nach einem Sturz aufgeben. Beim Einzelzeitfahren am Genfer See rutschte Lipowitz in einer Kurve das Vorderrad weg und er verletzte sich. Die Etappe gewann sein Teamkollege Remco Evenepoel. In der Gesamtwertung führt weiterhin Tadej Pogacar. Und nun die Wettervorhersage für morgen, Mittwoch, den 22. Juli.
1: Hoher Luftdruck über dem Atlantik, Tiefdruckgebiete über dem Nordosten. Dazwischen fließt weiter recht kühle Luft zu uns und im Norden wird es windig. Die Nacht beginnt oft sternenklar, später ziehen im Norden Wolken auf, die in Küstennähe etwas Regen bringen. Im Süden morgen wieder sonnig, während sich die Wolken aus dem Norden ausbreiten. Regional wird es nass, im Nordosten sind auch einzelne Gewitter möglich. Am Nachmittag lockert es im Norden wieder öfter auf. In einigen Berglagen heute Nacht wieder nur einstellige Werte, milde 16 oder 15. 15 Grad dagegen an der See, wo es morgen bei unter 20 Grad recht frisch bleibt. Im Süden und Südwesten wieder sommerliche Werte. Auch Donnerstag teilweise windig, dazu mal Sonne, mal Wolken im Osten sowie am Alpenrand einzelne Schauer und Gewitter. In den folgenden Tagen erwartet uns ähnliches Wetter, es wird aber wieder wärmer.
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5: Vom Südwestrundfunk in Baden-Baden. Aus dem Studio von SWR aktuell. Schönen guten Abend an diesem Dienstag. Ich bin Florian Zelt. Die Leihmutterschaft, die der ehemalige Unionsfraktionschef Spahn in den USA in Anspruch genommen hat, die hat ihn nicht nur seinen Posten gekostet, sie hat auch die Diskussionen über das Thema Leihmutterschaft wieder angefacht. Der Vorsitzende des Deutschen Ethikrats, Frister, hält eine offene gesellschaftliche Debatte darüber für nötig. Einige Medizinethiker und Juristen sprechen sich für eine teilweise Legalisierung von Leihmutterschaft auch in Deutschland aus. Aus Berlin, Katrin Aue.
24: Die Frau, die den Sohn des CDU-Politikers Jens Spahn ausgetragen hat, weiß womöglich gar nichts davon. Aber sie ist zum Politikum geworden. Denn die Frage nach Leihmutterschaften wird mittlerweile über den Fall Spahn hinaus breit diskutiert. Das sieht auch der Kanzler, Friedrich Merz.
25: Mir ist bewusst, dass dieses Thema in seiner ganzen Dimension, menschlich, juristisch, gesellschaftlich, ethisch, sehr viele Menschen im Augenblick in Deutschland aus diesem aktuellen Anlass bewegt.
24: Es geht um Frauen, die sich eine vorher im Reagenzglas befruchtete, in der Regel fremde Eizelle einsetzen lassen und dafür meist Geld bekommen. Sie tragen ein Kind aus für Menschen, die keinen anderen Weg gefunden haben. Diese Praxis der Leihmutterschaft ist in Deutschland seit 1990 per Embryonenschutzgesetz verboten. Aber in manchen anderen Ländern ist sie erlaubt. Viele Betroffene weichen deshalb ins Ausland aus und Politik und Justiz verhindern es nicht. Doppelmoral nennt das der Medizinethiker von der Universität in Bonn, Professor Hartmut Kress. Für ihn ist es vor allem
26: völlig unerträglich, dass die sogenannten Leihmütter teilweise in manchen Ländern ausgebeutet und ausgenutzt werden von einer kommerzialisierten Leihmutterschaftsindustrie.
24: Deshalb fordert er, wie zuletzt mehrere Ethikfachleute und Juristen, dass Leihmutterschaft in Deutschland teilweise legalisiert wird. Denn der Wunsch nach einem eigenen Kind sei völlig legitim. Kress sagt, dass Leihmutterschaft auch ethisch vertretbar praktiziert werden könne. Beispiel Großbritannien. Dort gibt es ganz legal zertifizierte Zentren für sogenannte altruistische Leihmutterschaften. Für eine Frau heißt das,
26: sie hat auf gut informierter Basis zugestimmt. Sie erhält eine angemessene Entschädigung. Aber es ist nicht so, dass das Austragen eines Kindes für ein bestellendes Paar für sie einen echten Verdienst bewirken würde. Und außerdem ist mit diesem Verfahren in Großbritannien sichergestellt, dass nicht eine Leihmutterschaftsagentur sehr viel Geld verdient und die austragende Frau kaum etwas bekommt.
24: Altruistische Leihmutterschaft wurde auch in Deutschland schon diskutiert. Eine von der Ampelkoalition eingesetzte Kommission kam in einem Bericht zu dem Schluss, das Verbot könnte unter engen Voraussetzungen aufgehoben werden. Doch dann kam das Ampel aus. Grünen-Fraktionschefin Britta Hasselmann wünscht sich eine neue Debatte.
3: Ich fände es wichtig, gerade angesichts der Schwierigkeit und der herausfordernden Fragen, die komplex sind und ethische Grundlagen betreffen, dass der Bericht bei dieser Koalition nicht in der Schublade verschwindet, sondern wir als Parlament uns den nochmal vornehmen und darüber sprechen.
24: Dass unter der schwarz-roten Koalition die Regeln für Leihmutterschaft geändert werden, ist aber sehr unwahrscheinlich. Denn die CDU ist strikt dagegen. Wortführend bei dem Thema ist die Frauenunion, der Zusammenschluss der Frauen in der CDU. Erst am Wochenende hat sie bei Instagram nochmal unter anderem die gesundheitlichen Risiken für die Frauen betont. Leihmutterschaft sei aus guten Gründen verboten. Zitat:
6: Dort, wo die Frau zum Mittel wird, endet die Selbstbestimmung. Dies ist für uns unverhandelbar.
24: Allerdings, in der Bevölkerung ist die Frage der Leihmutterschaften offenbar nicht so unverhandelbar. Laut einer aktuellen Umfrage für die Bild-Zeitung finden 41% das bisherige Verbot falsch. 39% finden es richtig.
5: Ein Bericht aus Berlin von Katrin Aue. Erschreckend hoch, so nennt Bundesinnenminister Dobrindt die neuen Zahlen zum sexuellen Missbrauch von Kindern. Das Bundeskriminalamt hat für 2025 einen deutlichen Anstieg registriert. 17.126 Fälle, rund 1.600 mehr als vor 5 Jahren. Dobrindt nennt die Zahlen nicht nur erschreckend hoch, er geht auch davon aus, dass das tatsächliche Ausmaß deutlich größer ist. Denn das Lagebild zeigt nur das Hellfeld, also die Fälle, die den Behörden bekannt geworden sind. Meine Kollegin Nina Zimmermann vom NDR hat mit Daniel Grein gesprochen, dem Bundesgeschäftsführer des Kinderschutzbundes, und ihn gefragt, wie viel größer ist denn wohl das tatsächliche Ausmaß?
7: Also man kann nicht sagen, wie groß es ist, deswegen ist es ja ein Dunkelfeld. Es ist nur wichtig, gerade bei dem Thema sexualisierte Gewalt, dass wir davon ausgehen müssen, dass wir ein sehr viel größeres Dunkelfeld haben als das Hellfeld, also das, was der Polizei bekannt ist. Das hat mit ganz verschiedenen Faktoren zu tun, nämlich sowas wie Scham, manche Sachen werden nicht angezeigt, es befinden sich Sachen in der Grauzone oder nicht beweisbar etc. Aber gerade hier ist es wichtig, immer wieder deutlich zu machen, die Zahlen, die der Polizei bekannt sind, sind eigentlich der Spitze des Eisbergs.
8: Hinter den Zahlen stehen ganz unterschiedliche Taten. Welche Unterschiede sind für die Einordnung besonders wichtig?
7: Also wir sehen ja ganz verschiedene Arten von Gewaltformen, die jetzt auch im Bundeslagebild abgebildet worden sind. Sexueller Missbrauch, das Herstellen von kinderpornografischen Inhalten, von jugendpornografischen Inhalten, von Ausbeutung, Erpressung etc. Ich glaube, wichtig ist für uns zu sehen, hinter all dem steht, dass junge Menschen, Kinder und Jugendliche durch sexuelle Taten missbraucht werden, die bei denen hängen bleiben, wo die Einzelfälle wirklich dramatisch sind. Und deswegen müssen wir dem ganzen Bereich, egal welchem Straftatbestand das zuzuordnen ist, wirklich hohe Aufmerksamkeit widmen und gesamtgesellschaftlich auch immer was dagegen vornehmen.
8: Was kann man gesamtgesellschaftlich dagegen vornehmen?
7: Die Gesellschaft muss vor allem hinschauen, und ich glaube, es ist wichtig, deutlich zu machen, dass dieses Hinschauen auch zu einem erhöhten Anzeigeverhalten führt, dass dieses Ernstnehmen von Kindern und Jugendlichen in einer Situation auch einfach besser wird, wenn wir das Thema ernst nehmen. Und vieles von den Zahlen spiegelt sich auch sicher darin wider, dass wir auf einmal Themen, die auch schon lange da sind, auf einmal ernster nehmen und auch zur Anzeige bringen, dass wir als Gesellschaft uns klar machen, wir sind nicht der Hort der Seligkeit, sowas passiert in unserem Umfeld. Und das ist, glaube ich, schon ganz wichtig. Und dann müssen wir schauen, was muss man noch tun in der Ermittlung und im Strafrecht etc.
8: Das Lagebild zeigt ja auch, dass viele Betroffene die Täter kennen, weil es im Umfeld passiert. Und wenn sie auf die Gesellschaft sich gerade beziehen, wie gut sind denn Schulen, Kitas, die Sportvereine inzwischen aufgestellt, um so eine sexualisierte Gewalt, eine Bedrohung zu erkennen, vielleicht sogar zu verhindern?
7: Ich glaube, das kann man nicht über einen Kamm scheren, aber dass der Ausbau von Schutzkonzepten, und das propagieren wir ja sehr deutlich, der nimmt zu, und wir müssen quasi über Schutzkonzepte auch eine kulturelle Veränderung dieses Hinschauens und dieses Vorbereitetseins etablieren. Und wir sehen auch im Bundeslagebild, dass Institutionen, Organisationen, wo es passiert, einen kleinen Teil einnimmt, einen wichtigen. Deswegen müssen wir mit Schutzkonzepten etc. agieren. Aber auch der familiäre Bereich, da können wir nicht mit Konzepten reingehen. Der spielt nach wie vor eine große Rolle. Also Freunde und Familie als Bereich des Missbrauchs, den dürfen wir bei aller Debatte, die wir dann sicher auch über das Digitale führen, nicht ausblenden. Und da müssen wir aufmerksam bleiben.
8: Was müssen denn Erwachsene vielleicht auch lernen, um Warnsignale früher zu erkennen?
7: Kinder ernst nehmen, glaube ich, ist das Allerwichtigste in all diesen Kontexten. Kinder müssen sprachfähig gemacht werden, müssen sagen können, dass ihnen irgendwas passiert. Und wenn solche Anzeichen kommen, darf man das nicht abtun. Das ist ja ganz häufig so in Täterstrategien, dass Täter sehr nette Menschen sind, die gut sozialisieren können, die gut eingebunden sind in Gemeinschaften. Und wenn Kinder dann mit Unwohlseinsgefühlen kommen, wird das schnell abgetan, als kann ja eigentlich gar nicht sein. Das ist sicher missverstanden worden. Und wir müssen immer in diesem ganzen Kontext lernen, Kinder und ihre Bedürfnisse und Interessen ernst zu nehmen, gerade in so schwierigen Fällen.
8: Wo sehen Sie denn momentan so die größte Lücke im Kinderschutzbund? Ist es die Präventionsarbeit, die Aufklärungsarbeit, also was wir im Grunde jetzt auch machen? Ist es die Strafverfolgung oder vielleicht auch die Unterstützung von Betroffenen?
7: Ich würde fast sagen, alles drei. Die Unterstützung von Betroffenen, wenn wir mal hinten anzufangen, da brauchen wir einfach eine Infrastruktur. Wir brauchen Beratungsstellen, wir brauchen Angebote, wir brauchen eine Kinder- und Jugendhilfe, die handlungsfähig ist und gut ausgebaut ist. Und da dürfen wir uns jetzt halt nicht in der Diskussion um Kürzungen und Sparmaßnahmen irgendwie dem Kraftfaktischen von kommunalen Haushalten ergeben, sondern müssen gerade bei solchen Zahlen sehen, wir haben hier Not im Land an verschiedenen Stellen. Und deswegen brauchen wir eine gut ausgebaute Kinder- und Jugendhilfe. Wir brauchen aber auch bei der Strafverfolgung Strafverfolgungsbehörden, die das können, die gut und personell gut aufgestellt sind. Der BKA-Präsident hat heute gesagt, dass viele LKAs, die das ja ermitteln, an der Belastungsgrenze arbeiten, was die Mengen des Materials angeht. Also das ist natürlich schwierig. Dann noch, das Material wird nicht weniger werden. Durch KI wird das immer mehr werden. Also wir brauchen einfach eine gute Ausstattung an allen Stellen, die sich um die Kinder kümmert, aber auch um die Strafverfolgung.
5: Daniel Grein, Bundesgeschäftsführer des Kinderschutzbundes, im Gespräch mit meiner Kollegin Nina Zimmermann. Gleich 20.26 Uhr.
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5: Mit Stefan Sander.
9: Einen wunderschönen guten Abend. Die Podestträume von Radsportler Florian Lipowitz sind bei der Tour de France geplatzt. Der Vorjahresdritte musste heute nach einem schweren Sturz bei der Rundfahrt aufgeben. Lipowitz erlitt eine Verletzung am rechten Schlüsselbein. Wie lange er ausfällt, ist noch nicht bekannt. Gewonnen hatte sein Teamkollege Remco Evenepoel. Fußballrekordmeister Bayern München ist zwei Tage nach dem Ende der Weltmeisterschaft wieder ins Training gestartet. Viele Nationalspieler fehlen aktuell allerdings noch. Nächste Woche geht es für die Bayern dann in das erste Trainingslager am Tegernsee. Danach steht die Asienreise an. Schauen wir auf den Handballsport. Der Cheftrainer der Rhein-Neckar-Löwen, Mike Machulla, übernimmt vorerst weiterhin auch die Aufgabe als sportlicher Leiter. Machulla hatte den Job nach der Abberufung von Ex-Nationalspieler Uwe Gensheimer im April zunächst interimsweise übernommen. Die Löwen wollen sich im Vergleich zur Vorsaison tabellarisch verbessern und weiter oben mitspielen. Letztes Jahr landeten sie auf Rang 8. Soweit vom Sport mit Stefan Sand.
5: Vielen Dank. Den Sport im ARD-Infoabend, den gibt es immer um kurz vor halb.

Es können wieder Förderanträge gestellt werden. Von heute an für eine neue klimafreundliche Heizung. Wie die neuen Regeln aussehen und wie der Präsident des Wuppertal-Instituts für Klima, Umwelt und Energie, Fische Dick, die neuen Regeln einschätzt, das hören Sie um kurz nach 8:30 hier bei uns im ARD-Infoabend. Kommen Sie gut informiert mit uns durch diesen Dienstag.

Sie haben den ARD-Infoabend eingeschaltet vom Südwestrundfunk in Baden-Baden. Schön, dass Sie zuhören. Mein Name ist Florian Zelt. Und alles, was heute noch wichtig ist, das bekommen Sie jetzt bei uns zusammengefasst.

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1: Um 20.30 Uhr mit Luise Wunderlich. Frankreich hat als erstes EU-Land ein Social-Media-Verbot für Kinder unter 15 Jahren beschlossen. Nach dem französischen Senat hat jetzt auch die Nationalversammlung in Paris mit breiter Mehrheit für ein entsprechendes Gesetz gestimmt. Das neue Gesetz weitet auch ein Verbot von Mobiltelefonen an Schulen von der Grund- und Mittelstufe auf die Oberstufe aus. Es soll auf Wunsch von Präsident Macron nach den Sommerferien in Kraft treten. Außenminister Wadephul ruft die deutsche Wirtschaft zu mehr Engagement in Afrika auf. Afrika sei ein Chancenkontinent für Europa, sagte der CDU-Politiker nach einem Gespräch mit Influencern in der nigerianischen Wirtschaftsmetropole Lagos. Alle müssten flexibler werden, das gelte auch für die deutsche Wirtschaft. Wadephul besucht gerade zusammen mit einer Wirtschaftsdelegation die afrikanischen Länder Mauretanien, Nigeria und Südafrika. Ein russisches Kriegsschiff hat bei einer Übung im Ärmelkanal scharfe Munition abgeschossen. Das Schiff befand sich nach britischen Angaben in internationalen Gewässern rund 74 Kilometer südlich der Stadt Plymouth. Die Royal Navy habe die Fregatte begleitet und beobachtet und sei von den Russen über die geplante Schießübung informiert worden. Der neue britische Verteidigungsminister Streeting kritisierte die halbstündige Übung als provokativ und verantwortungslos. Der frühere US-Präsident Biden hat eine Gerichtsentscheidung scharf kritisiert, nach der private Gespräche von ihm veröffentlicht werden dürfen. Dabei geht es nach Angaben seines Sprechers um Tonaufnahmen für ein Buch vor rund 10 Jahren. Sie seien dem Justizministerium ausdrücklich unter der Voraussetzung überlassen worden, dass sie vertraulich blieben. Das dreiköpfige Richtergremium sieht ein erhebliches öffentliches Interesse an der Offenlegung des Materials. Bei der Tour de France ist der beste deutsche Radprofi Florian Lipowitz ausgeschieden. Beim Zeitfahren auf der 16. Etappe stürzte der Fahrer aus Laichingen im Alb-Donau-Kreis in einer Rechtskurve auf die Schulter. Danach musste der 25-Jährige das Rennen verletzt abbrechen. Etappensieger wurde der Belgier Remco Evenepoel. In der Gesamtwertung für

0: Nutzung einzubauen, der kann dazu von heute an wieder Förderanträge stellen. Die Förderbank KfW hat das Antragsportal gemäß der neuen Förderrichtlinien angepasst. Und wie die genau aussehen, das erklärt jetzt Lissy Kaufmann aus unserem Hauptstadtstudio in Berlin.
1: Wer eine neue Wärmepumpe einbaut oder eine andere klimafreundliche Heizung, der bekommt weiterhin Geld vom Staat, allerdings nicht mehr so viel wie bisher. Die maximal förderfähigen Kosten sinken von 30.000 Euro auf zunächst 28.000 Euro und dann alle 6 Monate weiter um 750 Euro bis zum Jahr 2030. Das heißt aber nicht, dass ein Antragsteller diese Summe komplett erstattet bekommt. Maximal zahlt der Staat 80%. Die genaue Summe hängt jetzt stärker vom Einkommen ab als vorher. Relevant ist auch, ob noch mindestens ein minderjähriges Kind im Haushalt lebt. Eine Familie mit einem Jahreseinkommen bis zu 30.000 Euro zum Beispiel kann die gesamten 80% der förderfähigen Kosten erstattet bekommen. Ein Paar mit einem Jahreseinkommen von über 50.000 Euro bekommt dagegen nur etwa halb so viel Geld. Die Regierung erklärt die Kürzungen auch mit Sparzwängen wegen der schlechten Haushaltslage. Die Änderungen sind erst in der letzten Woche vor der Sommerpause Mitte Juli beschlossen worden. Die Antragsseite bei der Förderbank KfW wurde deshalb vorübergehend offline genommen, um die technischen Änderungen im System vornehmen zu können. Eine weitere Änderung ist ab dem kommenden Jahr geplant. Dann soll es weniger Geld geben für all jene, die sich eine Wärmepumpe einbauen lassen, die nicht in der EU hergestellt worden ist.
0: Also eine Mischung aus mehr Regulierung auf der einen Seite und mehr Technologiefreiheit auf der anderen Seite. Sind das jetzt gute Pläne oder nicht? Darüber hat mein Kollege Tobias Strauß vom Westdeutschen Rundfunk mit Professor Manfred Fischedick gesprochen. Er ist der Präsident des Wuppertal-Instituts für Klima, Umwelt und Energie.
2: Wie schauen Sie auf die neuen Förderregeln? Ist das eine gute Nachricht für den Klimaschutz oder jetzt eher nicht so?
3: Also eher keine so richtig gute Nachricht für den Klimaschutz. Wir werden mit hoher Wahrscheinlichkeit durch das Gebäudemodernisierungsgesetz, was jetzt in Kraft tritt, zusätzliche Treibhausgasemissionen, zusätzliche CO2-Emissionen sehen, weil eine entscheidende Regel jetzt aufgebrochen wird, nämlich die Regel, die sagt, dass alle neuen Heizungssysteme mindestens zu 65% über erneuerbare Energien betrieben werden müssen. Die Regel gibt es nicht mehr und damit ist im Grunde ja auch der Einbau von reinen neuen Öl- und Gasheizungen wieder erlaubt. Und das, was jetzt zusätzlich eingeführt worden ist, die sogenannte Biotreppe, die wird für Gas- und Ölheizungen ein Stückchen weit kompensieren wirken. Hier reden wir ja über Anteile, die zunächst bei 10-15% liegen. Und der Rest ist dann eben fossil. Und das führt am Ende des Tages eben zu höheren Emissionen.
2: Aber befürchten Sie, dass jetzt wirklich Leute wieder sagen, oh ja, so eine Ölheizung, das ist jetzt eine gute Idee. Also wir wissen doch eigentlich, dass sich das überhaupt nicht rechnet. CO2-Preis und Abhängigkeit von fossilen Energieträgern und so. Haben Sie die Befürchtung, dass das passiert?
3: Ich habe schon ein Stückchen weit die Befürchtung, dass das passiert, weil die Verbraucher und Verbraucherinnen sind natürlich hochgradig verunsichert. Ob der auch der ganzen Diskussion, die es jetzt in den letzten Monaten gegeben hat, ob auch der indirekten Werbung, die wieder gemacht worden ist für Gas- und Ölheizung, dass dann der eine oder andere sagt, na, da bleibe ich doch bei dem, was ich kenne, das erwarte ich schon. Mhm. Auch wenn eigentlich ja alle Zahlen dagegen sprechen. Und das ist genau das Schlimme, dass die Bundesregierung mit diesen neuen Regeln ein Stückchen weit die Verbraucher und Verbraucherinnen in eine Kostenfalle reintreibt, das ist eigentlich das Schlimmste, was jetzt verbunden ist mit den Neuregelungen.
2: Wobei, wenn ich da jetzt mal die Gegenposition einnehmen würde, könnte ich ja sagen, es gibt ja weiter Förderungen, zum Beispiel für eine Wärmepumpe und dass die dann sukzessive zurückgeht, diese Förderung. Das soll ja Druck aufbauen, möglichst schnell umzurüsten, sodass die Leute denken, oh ja, also wenn ich jetzt eine Wärmepumpe mache, dann sollte ich es lieber jetzt machen. Kann das nicht auch funktionieren? Weil bei Solaranlagen hat das ja schon mal so ähnlich funktioniert.
3: Zunächst mal finde ich gut, dass es die Förderung gibt. Ich finde auch gut, dass es eine sozial gestaffelte Förderung gibt. Das ist auch ein wichtiges Signal in Richtung der Bevölkerung. Es ist auch grundsätzlich gut, dass es degressiv gedacht wird, um eben Druck in Richtung Weiterentwicklung der Technologie und auch Kostenreduktion seitens der Hersteller zu implizieren. Das ist alles gut und richtig. Nur wenn man sich die Förderrahmenbedingungen mal ansieht und dann überlegt, wie soll ein einkommensschwacher Haushalt, wie soll er sich überhaupt grundsätzlich eine Wärmepumpe leisten, trotz Förderung? Dann muss er möglicherweise einen Kredit aufnehmen, den kriegt er vielleicht nicht. Also das ist.
2: Was kostet das so?
3: Also wenn Sie in Richtung der Wärmepumpen denken, dann sind Sie schnell mit der ganzen Peripherie, die Sie ja brauchen, Einbaumaßnahmen, dann sind Sie schnell bei mehreren 10.000 Euro und die Förderung,

0: nehmen nur einen Teil davon. Von ab- und einkommensschwachen Haushalten stehen halt vor der Problematik, wo kriegen sie das Geld her? Oder auch denken Sie an die älteren Mitbewohner, Mitbewohnerinnen, die ein altes Häuschen haben. Die haben eben das Geld nicht auf der Kante und können sich eben eine Wärmepumpe nicht vom Ersparten dann leisten. Und da braucht es eigentlich nochmal zusätzliche Überlegungen, wie man auch die Verbraucher, Verbraucherinnen in die Lage versetzt, dann der Kostenfalle Gasheizung zu entgehen und eher in Richtung einer Wärmepumpe zu investieren.
1: Und nochmal mehr gilt das ja wahrscheinlich für die Leute, die es gar nicht aussuchen können, weil sie zur Miete wohnen.
0: Absolut. Ich meine, da hat man ja zum Schluss nochmal eine Regelung eingeführt, dass die Vermieter jetzt zumindest bis 2040 die Hälfte und nach 2040 sogar die vollen Mehrkosten tragen müssen. Nur bis 2040, das ist ja noch 15 Jahre. Also wir laufen da bei dem, was Gas- und Ölheizung anbelangt, wirklich in eine Kostenfalle rein, wo sich natürlich gerade die Mieter nicht wehren können, weil sie nicht entscheiden über die eigene Heizung.
2: Manfred Fischedick vom Wuppertal-Institut für Klima, Umwelt und Energie. Mein Kollege Tobias Strauß vom WDR hat mit ihm gesprochen und gehört haben Sie das hier im ARD-Infoabend. Waren Sie schon mal in Mainz, der Landeshauptstadt von Rheinland-Pfalz? Wenn ja, dann wissen Sie, dass die Stadt für Lebensfreude, Feste und ganz viel Gastfreundschaft steht. Und wenn nicht, ja, dann wissen Sie es jetzt. Aber für eine Gruppe Jugendlicher aus Odessa, die in der vergangenen Woche dort zu Besuch war, war Mainz noch viel mehr. Eine kurze Pause nämlich vom Krieg in der Ukraine. 9 Tage lang erlebten sie in Mainz Abenteuer, knüpften neue Freundschaften und spürten ein Stück Normalität. Doch die Schatten des russischen Angriffskrieges auf die Ukraine begleiten sie immer. Tanja Huchtkötter berichtet.
3: 9 Tage ohne Sirenen, ohne Fliegeralarm, ohne in den Keller zu flüchten. 9 Tage einfach ohne Angst. Was für andere selbstverständlich ist, ist für 20 Jugendliche aus dem ukrainischen Odessa etwas ganz Besonderes, nämlich eine kurze Auszeit vom Krieg. Genau das wollte der Städtepartnerschaftsverein Mainz-Odessa erreichen, sagt Peter Willisch, der Vorsitzende des Vereins.
4: Wir haben gesagt, wenn wir schon keinen Schüleraustausch organisieren können, dann versuchen wir Kinder herzuholen und denen die Möglichkeit zu geben, sich für eine gewisse Zeit lang ohne Sorgen beschossen zu werden und bombardiert zu werden, in Ruhe hier so ein bisschen zu regenerieren und Spaß zu haben und im Krieg so ein klein wenig für kurze Zeit zu entfliehen.
3: Peter Willisch ist der Meinung, dass die Jugendlichen das auch ein bisschen konnten. Dabei geholfen habe ein buntes Angebot an Aktionen. Die Jugendlichen waren im Kletterpark, haben eine Schifffahrt über den Rhein gemacht und haben sogar eine Privatführung durch das Stadion vom 1. FSV Mainz 05 bekommen. Das Highlight für Mikita war allerdings eine andere sportliche Aktivität.
5: Am meisten hat mir die Kajaktour Spaß gemacht. Es war eine ganz schön lange Distanz und es war gar nicht so einfach, das Gleichgewicht im Kajak zu halten. Aber es war der spannendste Tag von allen.
3: Auf den ersten Blick also ein buntes Ferienprogramm für fröhliche Jugendliche. Doch nicht alles war so leicht. Für viele Jugendliche waren die Flugzeuge, die am Himmel über Mainz fliegen, eine teils traumatische Erinnerung an den Krieg in ihrem Heimatland. Die 16-jährige Anastasia erzählt, wie schwer es war, diese Geräusche auszublenden.
6: Wir sind es schon gewohnt, immer an die Situation zu Hause zu denken, an unsere Freunde und die Familie. Es fällt schwer, diese Gedanken aus dem Kopf zu streichen. Hier in Mainz ist es sehr friedlich, außer die Geräusche von den Flugzeugen. Sie erinnern an den Krieg. Man versucht es zu vergessen, aber das fällt sehr schwer.
3: Komplett abschalten vom Krieg konnte niemand so richtig. Er gehört schon seit Jahren zum Alltag der Jugendlichen. Dennoch habe ihn die Reise gut getan, betont eine der Betreuerinnen, Silica Vesta Kosi.
7: Krieg ist nicht etwas, das jemand kann sehr einfach vergessen. Aber ich glaube, dass sie hatten also ruhige und sie hatten Spaß. Und ja, das war etwas Neues, weil sie haben etwas Neues über deutsche Kultur. Sie haben verschiedene Neuigkeiten gelernt, neue Freunde gefunden. Ja, und ich glaube, das war perfekte Zeit.
3: Nach 9 Tagen war der Ausflug nach Mainz vorbei und gefeiert wurde das mit einem Grillfest für alle. Wehmut war dabei, aber auch Freude auf Zuhause. Die Jugendlichen freuen sich auf ihre Familien, ihre Heimat Odessa, trotz des Krieges.
5: Jeden Morgen lese ich, was in Odessa passiert, und das ist nichts Gutes. Jeden Tag fallen Raketen oder Drohnen auf die Stadt. Meine Familie schreibt mir jeden Tag, was in Odessa passiert, und das macht mich traurig. Sie sind froh, dass ich hier bin. Trotzdem möchte ich zurück zu meiner Familie.
8: But I want to return to be with them.
3: Am Donnerstag wird bereits die nächste Gruppe aus Odessa erwartet. Sie werden ähnliche Erfahrungen machen. Momente der Freude, der Normalität und der Freundschaft. Für all die Jugendlichen hat Peter Willisch den gleichen Wunsch.
4: Ich wünsche den Jugendlichen, dass sie die Möglichkeit haben, so wie sie sich gerade entwickeln, für sich entdecken, wer sie sind, was sie mögen, was sie nicht mögen, wie sie leben wollen. Das auch wirklich dauerhaft in Freiheit tun zu können. Ich wünsche den Kindern, dass sie Freiheit erleben.
2: Ein Bericht aus Mainz von Tanja Huchtkötter. Und von Rheinland-Pfalz gehen wir direkt weiter ins Nachbarbundesland Baden-Württemberg, verbunden mit der Frage, ob sie eigentlich zeichnen können. So richtig realistische Häuser mit Perspektive und allem drum und dran. Ich kann das nicht. Wir mussten uns in der 6. Klasse mal selbst zeichnen. Da hatte ich eine 6. War wirklich so. Damals in Ludwigshafen am Rhein. Pädagogisch nicht besonders wertvoll. Anders als der Künstler Yadigar Azizi. Der sagt, jeder kann zeichnen lernen. Azizi ist bekannt für seine riesigen 360-Grad-Panoramen, wie sie ja auch im Gasometer in Pforzheim in Baden-Württemberg zu erleben sind. Beispielsweise etwa von der Stadt Rom oder vom Great Barrier Reef. Mit seiner Aktionswoche Eine Stadt zeichnet, will der Künstler in Pforzheim möglichst viele Menschen zum Zeichnen motivieren. Unsere Reporterin Annika Jost war beim Zeichenkurs mit Yadigar Azizi in Pforzheim unterwegs.
9: Eine Gruppe von 20 Menschen läuft um die Schlosskirche in Pforzheim. Alle schauen sich suchend um. Immer wieder formen die Teilnehmerinnen und Teilnehmer mit Daumen und Zeigefinger ihrer beiden Hände ein Quadrat und schauen durch. Sie sind auf der Suche nach dem idealen Bildausschnitt, den sie zeichnen können. Auch Andrea Bader ist ausgestattet mit Papier und Bleistift. Sie hat einen kleinen Turm an der Seite der Kirche im Blick.
10: Bei mir ist der Funke übergesprungen. Die Begeisterung für Stadt oder für die Gebäude in der Stadt, das zeichnen zu können, aufs Blatt bringen zu können. Dass man am Ende vielleicht lauter Eindrücke hat, die bleiben.
9: Wie viele hier hat auch sie bisher wenig Erfahrung im Zeichnen. Doch das ist in dem Fall nicht wichtig. Das Projekt soll schließlich alle ansprechen. Zeichnen ist ein Handwerk, das jeder lernen kann, sagt Yadigar Azizi. Auch für seine monumentalen 360-Grad-Bilder ist die Grundlage das Zeichnen. Neben seinen Kursen finden in der ganzen Stadt weitere Zeichenaktionen statt. Zum Beispiel entsteht in der Hochschule ein großes Bild, an dem viele mitzeichnen sollen. Die Aktionswoche soll nur der Anfang einer großen Bewegung sein, wünscht sich Yadigar Azizi.
11: Ich weiß, dass das Zeichen ein Kulturinstrument ist, was wir über viele Jahrtausende uns erobert haben. Und wir verlieren es gerade. Wir haben eine Chance, das noch zu retten. Weil das Zeichen bedeutet nicht, dass ich Künstler werde. Das Lesen und Schreiben bedeutet nicht, dass ich Schriftsteller werde. Wenn ich ein Instrument lerne, bedeutet das nicht, dass ich Orchestermusiker werde. Sondern es bildet meine Sinne, meine Wahrnehmung. Und wenn ich etwas anschaue und es zeichne, begreife ich es ganz, ganz anders.
9: Durch das Zeichnen sollen die Teilnehmerinnen und Teilnehmer ihre Stadt bewusster wahrnehmen. In Pforzheim, einer Stadt, die immer wieder als hässlich beschrieben wird, entwickeln sie so einen Blick für schöne Details.
12: Also 1, 2, 3 bis hierher.
9: Immer wieder kommen seine Schülerinnen und Schüler auf Azizi zu und haben Fragen. Fängt der Lehrer einmal an zu erklären, bildet sich schnell eine Traube um ihn. Immer wieder muss Azizi Knoten im Gehirn lösen, wie er es nennt. Als studierter Architekt hatte er lange einen Lehrauftrag für perspektivisches Zeichnen inne. Und so erklärt er immer wieder, wie man zum Beispiel Größenverhältnisse auf dem Papier richtig darstellt. Auch Teilnehmerin Christina Ratz ist froh um jeden Tipp.
13: Wenn man jetzt in der Gruppe unterwegs ist, das macht einfach unheimlich viel Spaß, das animiert, man lernt neue Leute kennen und man sieht irgendwie, alle fangen sie am Anfang an und ja, es gibt irgendwie so eine Dynamik rein.
9: Die Menschen zusammenbringen, das ist genau das, was Azizi mit seiner Aktion bewirken möchte.
2: Ein Beitrag war das aus Pforzheim von Annika Jost.

0: Und jetzt ist es gleich 20.48 Uhr.
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0: Der Fall hatte Erinnerungen an den tödlichen Angriff auf einen Zugbegleiter aus Ludwigshafen am Rhein geweckt. Am vergangenen Freitag soll ein betrunkener Fahrgast in einem Zug zwischen Offenburg und Karlsruhe einen Sicherheitsmitarbeiter angegriffen haben. Während der Auseinandersetzung öffnete sich die Tür des fahrenden Zuges und der Sicherheitsmitarbeiter stürzte hinaus. Er wurde schwer verletzt. Zumindest bei diesem Fall soll Alkohol eine Rolle gespielt haben. Die Deutsche Bahn will jetzt Konsequenzen ziehen. An den tausenden Bahnhöfen in Deutschland soll das Trinken von Alkohol verboten werden, schrittweise bis Oktober. Die Gastronomie bleibt davon ausgenommen. Mein Kollege SWR-Moderator Christian Hauck hat darüber mit Marcella Bonte gesprochen. Er ist der Landesvorsitzende der Eisenbahn- und Verkehrsgewerkschaft, kurz EVG, in Rheinland-Pfalz.
3: Wie groß ist das Problem mit alkoholisierten Fahrgästen in der Bahn?
4: Also ich glaube, wir haben erstmal kein Erkenntnisproblem, sondern wir haben ein Umsetzungsproblem. Wir wissen, dass Alkohol Konflikte verschärfen kann, aber die entscheidende Frage nachher ist, wer schützt die Beschäftigten, wenn die Lage eskaliert?
3: Und kann ein Alkoholverbot an Bahnhöfen da was bringen, dass zumindest nicht unmittelbar vor der Zugfahrt getrunken wird?
4: Es kommt drauf an. Also ja, wenn es einen echten Sicherheitskonzept hinten dran gibt. Nein, wenn es aber nur ein Verbotsschild bleibt. Ja, also ein Alkoholverbot kann Sicherheitsgefühl stärken und Konflikte reduzieren, wissen wir. Aber es muss auch konsequent, rechtssicher und mit ausreichend Personal umgesetzt werden.
3: Genau, sonst stellt es möglicherweise die Mitarbeiter ja vor neue Probleme, weil sie dann auch noch dieses Alkoholverbot umsetzen müssen. Jeden, der da mit einer Bierflasche steht, ansprechen und dann möglicherweise neue Konflikte riskieren, oder?
4: Hundertprozentig. Ja, also selber aus der Praxis, war früher selber im Bahnhof beschäftigt, ist leider gang und gäbe.
3: Und wie geht man damit um, wenn jemand schon offenbar betrunken ist und dann auf dem Bahnsteig weiter trinkt?
4: Naja, wir können jetzt sagen, wir können Hausrecht durchsetzen, wir können es versuchen, aber wenn kein Personal dafür da ist, wird die Situation nicht verbessert. Also ich gebe gerne als Beispiel, Kolleginnen und Kollegen von der Bundespolizei sagen, ist ja alles schön und gut, aber wer soll es kontrollieren? Und da müssten eigentlich die Alarmglocken schon klingeln. Ja, also wir haben nicht das eigene Personal und auch die Bundespolizei nicht das Personal dafür, das hundertprozentig umsetzen zu können.
3: Und da fehlt aus Ihrer Sicht vor allem der politische Wille oder ist auch einfach nicht genug Personal vorhanden?
4: Das glaube ich ja sowohl als auch. Wir diskutieren jetzt schon mehrere Jahre über Sicherheitsthemen bei der Bahn. Es gibt dann kurzfristig Möglichkeiten, sich mal zusammenzusetzen und über Konzepte oder Verbesserungen zu sprechen. Aber der langfristige Weg ist halt deutlich länger. Ja, und da brauchen wir vernünftige Konzepte, die das Ganze hinterlegen.
3: Eine Konsequenz, die ja dann relativ bald nach dem Fall Serkan Çala gezogen wurde, war, dass man gesagt hat, dass die Zugbegleiter in der Regel zu zweit unterwegs sein sollten. Wie hat sich das bisher in der Praxis bewährt, beziehungsweise inwieweit wird das auch wirklich umgesetzt? Inwieweit sind genug Kollegen da und Kolleginnen?
4: Also Feedback von den Kolleginnen und Kollegen, die es wahrnehmen oder die auch dann diese Doppelschichten selber fahren draußen, ist positiv. Ja, also es ist ein anderes Auftreten gegenüber einem Aggressor oder einer Aggressorin, die dann dementsprechend auch zurückstecken oder auch sagen, naja, komm, ne, gerade auch wegen der Thematik, es nicht eskalieren lassen in dem Sinne, wie wir es kennen. Ja. Nichtsdestotrotz glaube ich, um langfristig Sicherheitskonzepte umsetzen zu können, muss ein noch größerer Schutz erfolgen. Das heißt, ich glaube, wir brauchen noch mehr Personal für die Züge, um das ordentlicher umsetzen zu können.
3: Also in erster Linie Sicherheitspersonal und wahrscheinlich auch Stellen bei der Bundespolizei?
4: 100%.
3: Ist es denn in der Regel dann überhaupt umsetzbar, selbst wenn da Kollegen von der Polizei dann dazukommen, dass man die Leute dann auch aus dem Zug rausbekommt? Wie hoch ist da das Eskalationspotenzial bei angetrunkenen Fahrgästen?
4: Es kommt natürlich immer auf den Grad an, aber ich möchte es jetzt nicht nur auf den Grad der Alkoholisierung reduzieren. Jeder entscheidet bewusst, Alkohol zu trinken, ja, und sich zu benehmen oder nicht zu benehmen. Ich kann Ihnen aus der eigenen Erfahrung sagen, dass es, wenn eine Bundespolizei mit dabei ist, ein ganz anderes Level ist dann und dementsprechend schneller auch für die Kolleginnen und Kollegen, dass das Thema beendet ist.
3: Jetzt haben wir natürlich das Problem, dass Alkohol in Deutschland sehr gegenwärtig ist. Es ist ja auch weiterhin wahrscheinlich dann möglich, im Bordrestaurant Alkohol zu bestellen. Müsste man da dann nicht auch konsequenter sein und sagen, wir wollen einfach keine betrunkenen Fahrgäste, das heißt aber auch, ich kann mir mein Bier nicht im Bordrestaurant kaufen?
4: Wäre eine logische Konsequenz. Nur wir müssen halt ehrlich miteinander sprechen. Wir haben hunderte von kleinen Bahnhöfen, wo kein Servicepersonal oder irgendwas sonst vor Ort ist. Da fängt die Problematik ja meistens schon an. Oder wenn man noch ehrlicher ist, die meisten gehen irgendwo trinken, fahren mit der Bahn heim. Ich kann ja jetzt schlecht anfangen zu diskutieren, darf jemand noch in der Freizeit irgendwo Alkohol trinken oder nicht.
0: Marcella Bonte, erst Landesvorsitzender der EVG Rheinland-Pfalz. Mein Kollege Christian Haug hat mit ihm gesprochen. Dieser Bericht der FAO, der Ernährungs- und Landwirtschaftsorganisation der Vereinten Nationen, macht zumindest ein bisschen Hoffnung. Denn der Bericht zeigt, dass der weltweite Kampf gegen Hunger und Mangelernährung erfolgreich ist. Auch wenn es natürlich noch viele Probleme gibt. Das Ziel, keinen Hunger bis 2030, ist völlig außer Reichweite. Fortschritte gibt es aber trotzdem, wie Christine Auerbach aus Rom berichtet.
5: Die gute Nachricht zuerst. Der Hunger weltweit ist das dritte Jahr in Folge gesunken. Zwischen den Regionen gibt es aber deutliche Unterschiede. Die meisten Hungernden gibt es laut dem UN-Bericht zurzeit in Afrika. 309 Millionen Menschen litten dort letztes Jahr an Hunger. Damit ist Afrika aktuell der Kontinent mit den meisten Hungernden vor Asien. Das hat zwei Gründe, sagt Maximo Torero, der Chefökonom der Welternährungsorganisation. Die Konflikte in Afrika sind eine Herausforderung. Sie sorgen für viel Hunger in der Region. Außerdem, sagt er, ist die Bevölkerung in Afrika sehr stark gewachsen. Vor allem Südasien und Lateinamerika haben laut dem Bericht große Fortschritte gemacht beim Bekämpfen des Hungers. Indien zum Beispiel. Das Land hat sein Sozialsystem verbessert und digitalisiert, sagt Maximo Torero. Dadurch sei es für die Behörden jetzt leichter, Lebensmittel gezielt an die Menschen zu bringen, die sie brauchen. Der Bericht zur weltweiten Ernährungssicherheit untersucht, wie sich aktuelle Krisen, Konflikte und der Klimawandel auf den weltweiten Hunger auswirken. Weil sich der Bericht immer auf das Vorjahr bezieht, konnte die Blockade der Straße von Hormuz noch nicht berücksichtigt werden. Die Welternährungsorganisation erwartet aber deutliche Folgen durch die Blockade. Weil die Energiepreise weltweit ansteigen und weil durch die Blockade Rohstoffe fehlen, um Dünger herzustellen. Es fehlen 20-30% von allem, was man braucht, um Dünger zu produzieren. Erdgas zum Beispiel, um Stickstoff herzustellen, Schwefel. Und wenn man mit weniger Dünger produziert, dann sinken die Erträge, was sich später auch auf die Verbraucherpreise auswirken wird. Der Bericht untersucht aber nicht nur den Stand des Hungers, sondern auch die Qualität der Ernährung. Fast 2,7 Milliarden Menschen können sich keine gesunde Ernährung leisten. Ein Grund ist, dass zum Beispiel Obst und Gemüse in vielen Ländern sehr teuer sind. Rund 70% der Lebensmittelkosten entstehen laut dem Bericht dabei erst nach dem Anbau der Lebensmittel, durch Lagerung, Transportwege und Kühlketten. Aber beim Thema gute Ernährung geht es nicht nur um Unterernährung, sondern auch um Übergewicht, sagt Maximo Torero. Menschen sterben an der Folge von Unterernährung, aber auch an Übergewicht und Adipositas sterben Menschen, durch Herzinfarkte, Diabetes und so weiter. Deshalb muss beides gleichzeitig angegangen werden. Die Vereinten Nationen haben das Ziel ausgegeben, den Hunger bis 2030 zu besiegen. Der Bericht zeigt, dass die Welt von diesem Ziel noch weit entfernt ist. Die aktuellen Krisen machen es zusätzlich schwer, es zu erreichen.
0: Und während auf der einen Seite der Welt Hunger bekämpft wird, gibt es auf der anderen Essen im Überfluss. Fastfood zum Beispiel, Pizza, Chips oder Limonade. Und mal ist das ja auch gar kein Problem, aber dauernd eben schon. Daran erinnern wir heute am Internationalen Tag des Junkfoods. Worauf man achten sollte und ab wann Junkfood problematisch wird, darüber berichtet jetzt unsere Reporterin Sina Phillips.
6: Es ist lecker, zum Teil unwiderstehlich und auf Dauer schlecht für den Körper. Junkfood, Fastfood, also hochverarbeitete Lebensmittel. Die Palette reicht von Tiefkühlpizza über Chips bis hin zu Energydrinks. Mal sind solche Produkte kein Problem, aber sie können weitreichende Folgen haben, sagt der Ernährungsmediziner Matthias Fasshauer von der Justus-Liebig-Universität Gießen.
7: Je mehr hochverarbeitete Lebensmittel man zu sich nimmt, umso schlechter ist die Ernährungsqualität, umso mehr Überessen findet statt und umso mehr Komplikationen des Überessens wie Adipositas, Diabetes, aber auch solche Dinge wie psychische Erkrankung, Depressionen und Angststörungen haben wir super Daten, dass auch die mit dem Konsum verbunden sind.
6: Junkfood sei so zusammengesetzt, dass man sich ungewollt daran überisst, sagt Matthias Fasshauer. Viele berichten, wenn sie einmal die Chipshüte aufgemacht haben, können sie nicht aufhören und essen sie leer.
7: Das heißt, da werden Suchtmechanismen ausgelöst und ausgenutzt. Und wir wissen auch vereinzelte Zutaten wie Aromen und Süßungsmittel und auch verschiedene Zuckerarten zum Beispiel, dass die genau diese Effekte auch verursachen.
6: Wer sich unsicher ist, ob Lebensmittel hochverarbeitet sind, könne einfach auf die Inhaltsstoffe schauen. Aromen, Süßungsmittel und Farbstoffe seien ein eindeutiger Hinweis, die Länge der Liste ebenfalls. Um das zu vereinfachen, hat Matthias Fasshauer mit seinem Team die App Niatic entwickelt. Per Ampelsystem zeigt sie an, wie gut Lebensmittel sind.
7: Alle Ernährungsprogramme, die wir entwickeln und auch fördern und empfehlen, sind primär gewichtsneutral angesetzt. Das heißt, wir sagen, ihr könnt durchaus damit abnehmen, aber wir können nichts versprechen. Es geht vor allem darum, die Ernährungsqualität zu steigern.
6: Ernährungsberaterin Anja Lata aus Kassel schaut oft mit ihren Klienten, wie der persönliche Speiseplan gesünder werden kann. Ihr Tipp? Mit Kleinigkeiten anfangen.
8: Wenn Sie sagen, ich esse gerne morgens ein Toastbrot mit Marmelade, könnte man ja ein bisschen Verbesserung bringen, indem Sie sagen, ach komm, ich mache ein bisschen Quark oder Hüttenkäse drauf, dann tut es Ihnen nicht weh. Sie lieben dann weiter Ihr Erdbeermarmeladenbrot und haben ein bisschen was ergänzt. Ist doch super.
6: Auch Einkaufslisten oder Essenspläne können helfen, die Tiefkühlpizza zu umgehen. Denn Junkfood bietet keine ausgewogene Ernährung.
8: Es werden doch viele, viele Nährstoffe nicht ausreichend geliefert und andere Nährstoffe werden zu viel geliefert. Also sagen wir mal Zucker und Salz. Und was liefern sie nicht? Wenig Ballaststoffe, wenig Vitamine, wenig Mineralstoffe.
6: Eine Sache, die Matthias Fasshauer empfiehlt, nicht jedem Ernährungstrend hinterherrennen. Denn oft würden hochverarbeitete Lebensmittel beworben. Der Ernährungsmediziner sieht die Verantwortung auch bei der Politik.
7: Was wir viel mehr bräuchten, wären Dinge wie eine echte Softdrinksteuer, die zuckergesüßte und auch süßungsmittelgesüßte Lebensmittel umfasst. Was wir brauchen, sind weitere Dinge. Also nicht nur einfach über Steuer das Ding teurer machen, sondern wir brauchen Werbeverbote. Wir müssen ganz klar auch nochmal reden darüber, was sind eigentlich Kinderwerbung, was sind auch Kindergetränke. Da werden furchtbare Dinge angeboten. Das heißt also, wir brauchen ein ganzes Paket an Maßnahmen.
6: Auch wenn hochverarbeitete Lebensmittel nachweislich ungesund bis schädigend sind, ab und zu mal ein paar Chips sind kein Problem. Die Menge und Häufigkeit sind ausschlaggebend.
0: Ein Bericht von Sina Philips. Mein Name ist Florian Zelt. Schön, dass Sie eingeschaltet haben. Sie hören den ARD-Infoabend. Kommen Sie gut informiert mit uns durch diesen Dienstag.

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1: Um 21 Uhr mit Luise Wunderlich. Frankreich hat als erstes EU-Land ein Social-Media-Verbot für Kinder unter 15 Jahren beschlossen. Nach dem französischen Senat hat jetzt auch die Nationalversammlung in Paris mit breiter Mehrheit für ein entsprechendes Gesetz gestimmt. Das neue Gesetz weitet auch ein Verbot von Mobiltelefonen an Schulen von der Grund- und Mittelstufe auf die Oberstufe aus. Es soll auf Wunsch von Präsident Macron nach den Sommerferien in Kraft treten. Außenminister Wadephul ruft die deutsche Wirtschaft zu mehr Engagement in Afrika auf. Afrika sei ein Chancenkontinent für Europa, sagte der CDU-Politiker nach einem Gespräch mit Influencern in der nigerianischen Wirtschaftsmetropole Lagos. Alle müssten flexibler werden, das gelte auch für die deutsche Wirtschaft. Wadephul besucht gerade zusammen mit einer Wirtschaftsdelegation die afrikanischen Länder Mauretanien, Nigeria und Südafrika. Bundeswirtschaftsministerin Reiche muss in der Sommerpause operiert werden. Es handelt sich um mindestens einen notwendigen medizinischen Eingriff, teilte eine Sprecherin der Deutschen Presseagentur mit. Ursprünglich sei die OP für die Osterzeit geplant gewesen, aber wegen der intensiven Regierungsarbeit verschoben worden. Reiche werde sich nach dem Eingriff eine Zeit lang erholen müssen, hieß es weiter. Sie werde deswegen während der parlamentarischen Sommerpause bis Anfang September keine politischen Außentermine wahrnehmen. Ein russisches Kriegsschiff hat bei einer Übung im Ärmelkanal scharfe Munition abgeschossen. Das Schiff befand sich nach britischen Angaben in internationalen Gewässern rund 74 Kilometer südlich der Stadt Plymouth. Die Royal Navy habe die Fregatte begleitet und beobachtet und sei von den Russen über die geplante Schießübung informiert worden. Der neue britische Verteidigungsminister Streeting kritisierte die halbstündige Übung als provokativ und verantwortungslos. Der frühere US-Präsident Biden hat eine Gerichtsentscheidung scharf kritisiert, nach der private Gespräche von ihm veröffentlicht werden dürfen. Dabei geht es nach Angaben seines Sprechers um Tonaufnahmen für ein Buch vor rund 10 Jahren. Sie seien dem Justizministerium ausdrücklich unter der Voraussetzung überlassen worden, dass sie vertraulich blieben. Das dreiköpfige Richtergremium sieht ein erhebliches öffentliches Interesse an der Offenlegung des Materials. SWR-Nachrichten, Redaktion Leo Eder. Das Wetter in Baden-Württemberg und Rheinland-Pfalz. Heute Nacht oft klar und recht kühl, Tiefstwerte 13 bis 6 Grad. Morgen zunächst verbreitet sonnig, vor allem in Rheinland-Pfalz bald immer dichtere Wolken. Maximal 19 Grad im Westerwald und 28 Grad im Breisgau. 21.03 Uhr.
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2: Vom Südwestrundfunk in Baden-Baden aus dem Studio von SWR aktuell. Schön, dass Sie eingeschaltet haben. Mein Name ist Florian Zelt. Das sind alarmierende Zahlen, die da heute veröffentlicht worden sind. Die Polizei zählte im vergangenen Jahr 17.126 Fälle von sexuellem Missbrauch an Kindern und Jugendlichen. Rund 1.600 mehr als vor 5 Jahren. Sexualisierte Gewalt gegen Kinder und Jugendliche verlagert sich dabei immer stärker ins Internet. Ganz neu ist das nicht, aber deswegen nicht weniger wichtig, ganz im Gegenteil. Und dieses neue Bundeslagebild, das Bundesinnenminister Dobrindt und der Präsident des Bundeskriminalamts da heute vorgestellt haben, zeigt genau das. Es wurden mehr Missbrauchsfälle im Internet und auch ein starker Anstieg bei jugendpornografischen Inhalten registriert. Dietrich Karl-Meurer berichtet aus Berlin.
3: Seit mehr als 40 Jahren berät und unterstützt der Berliner Verein Wildwasser Opfer sexualisierter Gewalt. Jetzt beobachten die Beraterinnen, die ihren Namen nicht nennen wollen, gerade mit Blick auf Mädchen und Jugendliche eine deutliche Veränderung.
4: Wir haben viel, viel mehr Anfragen, können wir zum einen sagen. Wir können auch sagen, dass die digitalisierte sexualisierte Gewalt deutlich zugenommen hat.
5: Wir haben viel eher zu tun mit Videos, die kursieren, zum Beispiel an Schulen oder in Klassenchats oder mit Fotos, auch mit Erpressung, die darüber erfolgt.
3: Dies spiegelt sich auch wieder im nun vorgestellten Bundeslagebild. Es untersucht sexuellen Missbrauch von Kindern und Jugendlichen sowie Straftaten mit Kinder- und jugendpornografischen Inhalten. Der Präsident des Bundeskriminalamts, Holger Münch, erläutert.
6: Wir sehen, eine Zunahme der Bedeutung des digitalen Raums. Hier spielen auch Grooming-Sachverhalte eine große Rolle. Will heißen, Minderjährige, die gezielt angesprochen werden, eine Vertrauensbeziehung aufgebaut werden soll, um einen sexuellen Missbrauch vorzubereiten.
3: Missbrauchstaten ohne direkten Körperkontakt haben deutlich zugenommen. Auch Straftaten mit jugendpornografischen Inhalten erreichten einen neuen Höchststand. Ursache dafür ist unter anderem künstliche Intelligenz. Sie erleichtert das Erstellen, Verändern und Verbreiten von Bildern und Videos. Münch sagt, die Gesamtzahl der registrierten Missbrauchsfälle stieg ebenfalls.
6: Hier haben wir 2025 20.051 Fälle von Opfern des sexuellen Missbrauchs Minderjähriger verzeichnet. Das ist ein Anstieg von knapp 5%.
3: Die Täter sind überwiegend Männer. Das Lagebild beruht auf Daten der polizeilichen Kriminalstatistik. Ergänzt wird es durch Hinweise des US-Zentrums NCMEC, das Meldungen zu Missbrauchsdarstellungen im Netz sammelt und an Strafverfolger weiterleitet. Im letzten Jahr erhielt das BKA mehr als 220.000 entsprechende Meldungen. Im Lagebild erfasst sind allerdings nur bekannt gewordene Straftaten, das sogenannte Hellfeld. Darauf verweist Bundesinnenminister Alexander Dobrindt, CSU.
7: Wir gehen von einem hohen Bereich Dunkelfeld auch aus, den wir nicht beziffern können, der aber nach unserer Einschätzung auch noch mal deutlich das, was wir im Hellfeld sehen, übersteigen könnte.
3: Im Kampf gegen sexuellen Missbrauch von Kindern und Jugendlichen setzt Dobrindt auf mehr internationale Zusammenarbeit, künstliche Intelligenz, eine stärkere Präsenz der Ermittler im Netz und die von der Bundesregierung auf den Weg gebrachte IP-Adressenspeicherung. Die unabhängige Missbrauchsbeauftragte Kerstin Klaus dringt zudem auf schärfere Gesetze. Etwa gegen das Cybergrooming, also die Anbahnung sexueller Kontakte über das Internet, und Sextortion, die sexuelle Erpressung mit intimen Bildern.
8: Cybergrooming muss strafbar sein, egal ob es ein Kind oder einen Jugendlichen trifft. Sextortion muss über einen eigenen Sexualstraftatbestand erfasst und ermittelt werden können.
3: Beim Berliner Verein Wildwasser, der sich um Opfer sexuellen Missbrauchs kümmert, hofft man unterdessen darauf,
5: dass eine Haltung auch in unserer Gesellschaft entsteht, dass übergriffiges Verhalten nicht okay ist.
3: Und setzt dabei auf mehr Prävention und Aufklärung.
2: Ein Bericht aus Berlin von Dietrich Kai Meurer. Gegen Tech-Riesen wie Amazon, Meta oder Microsoft ankommen und dabei auch noch gutes Geld verdienen. Dieses Ziel hat offenbar die Schwarzgruppe ausgegeben, zu der auch Lidl und Kaufland gehören, und investiert in Cloud-Systeme. Wie lohnend das trotz der Konkurrenz aus den USA hier bei uns sein kann, darüber hat meine Kollegin Barbara Piroth vom Hessischen Rundfunk gesprochen. Mit Alexander Schiersch vom Deutschen Institut für Wirtschaftsforschung und ihn erstmal gefragt, was Cloud-Systeme eigentlich genau können.
9: Cloud-Systeme, ganz einfach gesprochen, sind große Rechenzentren, in denen ich Anwendungen laufen lassen kann, entweder Anwendungen, die ich selber programmiere, oder eben Anwendungen, die mir die Cloud-Anbieter zur Verfügung stellen.
10: Was könnten das zum Beispiel für Anwendungen sein?
9: Also Software as a Service ist so ein klassisches Produkt, das Cloud-Anbieter anbieten, und das heißt, ich brauche vielleicht zum Beispiel eine bestimmte Computersoftware und lasse dann in diesen Rechenzentren meine Daten mit dieser Software arbeiten und nutze im Grunde genommen die Computerkapazitäten, die dieses Rechenzentrum hat, für meine eigenen Zwecke.
10: Ist das jetzt eine kluge Strategie, da zu investieren? Also kann man damit gutes Geld verdienen?
9: Auf jeden Fall. Es gibt im Grunde genommen mehr Nachfrage als Angebot. Bei den Datenzentren, von denen wir das wissen, da ist die Nichtauslassungsquote unter 1%. Das heißt, im Grunde genommen wird alles abgenommen, was der Markt anbieten kann an Cloud-Rechenkapazitäten. Und dementsprechend ist da definitiv noch Geld zu verdienen.
10: Also da gibt es auch noch Platz für deutsche und europäische Anbieter von Rechen-, Speicher- und Netzwerkinfrastrukturen. Denn oft genug hören wir ja vor allen Dingen von US-amerikanischen und Big-Tech-Platzhirschen, die sich schon breit gemacht haben in anderen Feldern.
9: Das ist natürlich bei Cloud Computing genauso. Amazon Web Service, Microsoft, das sind die großen Spieler, die auch in Deutschland den Markt dominieren, und zwar wirklich dominieren. Da hat die Telekom zum Beispiel eine viel geringere Quote. Ich glaube, 2% ist da der Marktanteil, und die sind noch größer als die Schwarzgruppe, was Cloud Computing angeht. Aber es gibt so bestimmte Bereiche, also Edge Computing, wenn Sie Datenzentren in der Nähe von Anwendungen haben, das hat was mit der Latenz zu tun, das ist die sogenannte Geschwindigkeit, mit der Daten ausgetauscht werden, und zu den großen Rechenzentren dauert es natürlich länger als zu den kleineren, die direkt neben meiner Fabrik oder neben meinem Campus stehen. Da ist durchaus noch eine Nische, aber darüber hinaus ist es einfach so, dass die Gesamtkapazitäten noch nicht sozusagen befriedigt sind, und jeder, der baut, kann dann eben seine Kapazitäten auf den Markt bringen, und die werden dann auch nachgefragt, völlig egal, ob schon ein Platzhirsch da ist oder nicht.
10: Das heißt, die deutschen Unternehmen wären da auch konkurrenzfähig, einzig weil die Lage da auch so entscheidend ist?
9: Sie wären deswegen konkurrenzfähig, weil sie natürlich zum einen bestimmte Voraussetzungen mitbringen, die die Amerikaner nicht haben. Also es gibt Datenschutzbedenken, was amerikanische Anbieter angeht. Das liegt an dem Cloud Act der Amerikaner, der im Grunde genommen die amerikanischen Unternehmen verpflichtet, wenn ein amerikanisches Gericht sagt, gib mir alle Daten von SAP, aus welchen Gründen auch immer, die du auf deinem Server hast, dann wären sie rechtlich dazu verpflichtet. Auch wenn dieser Server in Europa steht. Da gibt es jetzt bestimmte rechtliche Grauzonen, weil die EU natürlich auch Maßnahmen dagegen ergriffen hat. Aber einer der Gründe dafür, warum auch gerade deutsche Unternehmen sagen, sie würden viel lieber bei einem rein deutschen Anbieter ihre Cloud-Dienste buchen, ist eben eine gewisse rechtliche Unsicherheit. Also da haben sozusagen schon von dieser Seite her die deutschen Unternehmen einen gewissen Wettbewerbsvorteil. Und zum anderen, so wie die Schwarzgruppe selber, sind das zum Teil ja gewachsene Strukturen. Also SAP, die Telekom, die Schwarzgruppe, die haben zum Teil diese Cloud-Infrastruktur zu Anfang für sich selber aufgebaut. Die ist also auch eingebettet in ein bestehendes Ökosystem, sagen wir mal. Und das ist dann für andere geöffnet worden, als sie größer geworden sind. Und in dem Zusammenhang kann es dann natürlich für deutsche Unternehmen, die eh vielleicht mit diesen Unternehmen dann einen Datenaustausch und Ähnliches haben, sinnvoll sein, auch diese Systeme zu nutzen.
10: Was jetzt eben zum Beispiel die Schwarzgruppe anstrebt, ist das jetzt schon die Antwort auf eine deutsche bzw. europäische Lösung, die sich ja wie gesagt so viele Unternehmen hierzulande wünschen, oder was bräuchte es dafür?
9: Also ich denke, es ist ein Anfang, und gerade Stack IT, sozusagen diese Cloud-Sparte der Schwarzgruppe, die hat ja nicht umsonst eine ganze Reihe von öffentlichen Aufträgen gewonnen, weil sie eben eine gewisse Datenschutzsicherheit bietet, die andere nicht bieten, weil sie eine hohe Qualität haben technisch. Und ich glaube, was es braucht, ist einfach viel, viel, viel mehr Investitionen. Also die auch jetzt noch, die sogenannten Hyperscaler heißen ja Hyperscaler, weil es in einer Geschwindigkeit, in einem Umfang passiert, den man sich kaum vorstellen kann.
10: Also Hyperscaler ist eben diese Zusammenfassung aus Rechenspeicher und Netzwerkinfrastrukturen, richtig?
9: Richtig, aber es betrifft eben auch die Unternehmen, also die dahinter stehen, Amazon Web Service und Ähnliches, die eben jährlich dreistellige Milliardenbeträge in neue Rechenkapazitäten investieren. Und weil eben der Markt so schnell wächst und weil die Nachfrage danach da ist, und auch wenn wir solides Wachstum haben in Europa und in Deutschland und die Rechenkapazitäten von jetzt ungefähr 3000 Megawatt auf ungefähr 5000 Megawatt bis 2030 steigen sollen, ist das natürlich nichts im Vergleich zu dem, was die Amerikaner investieren. Und ich denke, was es braucht, ist Genehmigungsverfahren beschleunigen, es leichter machen zu investieren und die notwendigen Netzanbindungen zur Verfügung stellen. Also im Grunde genommen, es attraktiver machen, hier zusätzliche Kapazitäten aufzubauen. Denn die Nachfrage ist da. Wir sind ein bisschen langsamer, was so Bauen und Genehmigen und all diese Dinge angeht.
2: Alexander Schirsch vom Deutschen Institut für Wirtschaftsforschung im Gespräch mit meiner Kollegin Barbara Piroth. Eine bezahlbare Wohnung in einer beliebten Großstadt finden, das ist in ganz Deutschland ein Problem. In Stuttgart, in München, in Köln, in Hamburg und natürlich auch in Berlin. Da wird ja im September gewählt, und deswegen ist das Thema Wohnen in der Hauptstadt ganz oben auf der Liste der Bürgerinnen und Bürger. Das hat erst kürzlich eine Wahlumfrage im Auftrag des Rundfunk Berlin-Brandenburg ergeben. Bei dem massiven Mangel an Wohnraum ist langer Leerstand doppelt frustrierend, so zum Beispiel am Berliner Olympiastadion. Viele Wohnungen, seit Jahren darf niemand einziehen. Woran das liegt und was dort geplant ist, hat sich unser Reporter Sebastian Schöbel angeschaut.
11: Seit 3 Jahrzehnten wohnt Achim Schüler nun schon in der Siedlung Westend. Hier zwischen Olympiastadion und Heerstraße kennt er jedes Haus und weiß deswegen ziemlich genau.
12: Insgesamt sind in der Siedlung ca. 100 Wohnungen leer seit ca. 10 Jahren.
11: Denn eigentlich hätten die einst nach dem Zweiten Weltkrieg für britische Soldaten gebauten Häuser längst weg sein sollen. Der Konzern Deutsche Wohnen, dem die Siedlung gehört, will hier alles abreißen und neue Wohnungen bauen. Bekannt waren bislang Pläne für rund 650. Inzwischen bestätigt der Bezirk Charlottenburg-Wilmersdorf gegenüber dem RBB, dass es bis zu 800 werden könnten. Seit Anfang der Planung im Jahr 2013 verfolgt Schüler das Projekt nun schon.
12: Und die Deutsche Wohnen hat damals höchstwahrscheinlich gehofft, dass wir alle gleich weg sind. Und es sind aber heute noch mehr als die Hälfte der Wohnungen belegt.
11: Und nun stehen 100 Wohnungen in bester Lage seit Jahren leer. Ein klarer Verstoß gegen das Zweckentfremdungsverbot, sagt Wiebke Werner, Geschäftsführerin des Berliner Mietervereins.
13: Deswegen verstehen wir auch nicht, warum der Bezirk hier nicht mehr auf den Investor eingeht und hier die Wiederzuführung der Wohnungen in den Wohnungsmarkt fordert.
11: Das Bezirksamt lässt auf RBB-Nachfrage hingegen ausrichten, man halte den Leerstand wegen der langen Planungsdauer für nachvollziehbar. Denn eigentlich habe die Deutsche Wohnen ja längst abreißen und neu bauen wollen. Zudem sollen die derzeitigen Mieter später in den neuen Häusern Wohnraum erhalten zu den gleichen Konditionen wie heute. Die Deutsche Wohnen teilte dem RBB mit, man könne Anfang 2028 loslegen, sofern bis dahin Baurecht hergestellt wird. Derweil verfallen allerdings die teils schon ziemlich maroden Häuser der Siedlung Westend, klagt Mieter Steffen Unger. Die Dächer zum Beispiel hätten längst saniert werden müssen.
14: Und auch sozusagen die Fenster, die Außenseiten, da ist, seit ich hier wohne, nie irgendetwas passiert. Ich melde einen Mangel, zum Beispiel an einem Heizungsrohr, und dann wird aber nichts getan, sondern es wird so lange abgewartet, bis dann der Rohrbruch einfach da ist, weil dann bezahlt es nicht der Eigentümer, sondern die Versicherung und am Ende halt über die Betriebskostenabrechnung auch die Mieter.
11: Unger und Schüler engagieren sich seit Jahren in einer Bürgerinitiative. Der Deutschen Wohnen werfen sie vor, auf Zeit zu spielen. Beide aber legen sich fest, sie wollen ausharren und scheuen auch den Umzug in eine neu gebaute Wohnung nicht, falls die wirklich kommt. Aber eben nur genau hier in der Siedlung Westend.
12: Machen wir gerne, weil wir hier sehr gern wohnen, mitten in der Stadt und doch im Grün.
2: Ein Bericht aus Berlin von Sebastian Schöbel.

0: Es ist 21.16 Uhr.
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0: In Zukunft ohne klimaschädliches Erdöl und Erdgas leben. Das ist langfristig das Ziel der Europäischen Union. Aber dazu braucht es neue Ideen. Viele gibt es auch schon und einige davon, die entstehen gerade. In Baden-Württemberg zum Beispiel, da haben 9 Hochschulen symbolisch 99 Projekte veröffentlicht. Mit Forschungsprojekten zu erneuerbaren Energien, Energiespeicherung und alternativen Rohstoffen für die Lebensmittelbranche und auch für die Landwirtschaft. Mit dabei ist ein Forschungsteam der Universität Freiburg. Das entwickelt Nutzpflanzen, die zusammen mit Bakterien ihren Dünger selbst herstellen können. Pascal Kiss aus unserer Wissenschaftsredaktion stellt das Projekt vor.
2: Der Freiburger Zellbiologe Thomas Ott entdeckt fast bei jedem Spaziergang auf den Wiesen ein großes Vorbild für seine Forschung. Weißklee.
3: Den hole ich mir mal ganz kurz.
2: Dieser Klee kann schon das, was das Forschungsteam in Zukunft auch den Nutzpflanzen beibringen möchte. Es kann sich selbst düngen. Thomas Ott buddelt im Botanischen Garten in Freiburg eine Kleepflanze aus und zeigt auf die Wurzeln.
3: Man sieht das hier an den Wurzeln. Das sind diese kleinen knotenartigen Strukturen, diese Wurzelknöllchen.
2: Diese Knöllchen sind nur wenige Millimeter groß, aber dennoch gut zu erkennen. Sie sind das Haus, der Lebensraum der Bakterien. Und diese Bakterien produzieren direkt den Dünger für die Pflanzen.
3: Und so kann der Klee sich mit Stickstoff selber düngen, indem er diese Symbiose mit den Bakterien eingeht.
2: Die Bakterien sorgen also ständig für Nachschub beim Dünger. Diese Selbstdüngung möchte das Forschungsteam der Universität Freiburg auf Nutzpflanzen übertragen. Die meisten Pflanzen haben in ihren Genen die Fähigkeit gespeichert, mit Pilzen eine Partnerschaft einzugehen. Durch kleine Veränderungen in den Pflanzen will das Forschungsteam nun erreichen, dass die Pflanzen auch mit den gewünschten Bakterien eine Partnerschaft eingehen, sagt Biologe Thomas Ott.
3: Das heißt, die Pflanzen haben dieses Grundpotenzial schon, das zu machen. Und was wir jetzt gucken müssen, ist, dass wir die Pflanze spezifisch auf die Bakterien reagieren lassen und dann dieses Programm nutzen, um eben die Tür quasi für die Bakterien zu öffnen, so wie die Pflanze das für den Pilz auch schon tut.
2: Das Forschungsteam muss dazu verstehen, wann die Pflanzen den Bakterien erlauben, sich an den Wurzeln anzusiedeln. Gelingt das, versorgt die Pflanze die Bakterien mit Zucker und die Bakterien reichern Stickstoff an und wandeln diesen später in Dünger um. Ein Geben und Nehmen. Die Pflanze muss dabei aber mehr Zucker extra für die Bakterien herstellen, sagt Thomas Ott.
3: Weil eben jetzt eine ganze Reihe von dem Zucker an die Bakterien gegeben werden muss, ist es eventuell erforderlich, das nochmal ein bisschen aufzustocken, diese Leistung. Aber da gibt es Projekte, internationale Projekte, die da sehr weit sind und im Prinzip dieses Plus, was wir brauchen, schon kompensieren können, sodass man dann diese zwei Eigenschaften kombinieren könnte.
2: So ist es bereits gelungen, Nutzpflanzen zu entwickeln, die mehr Zucker herstellen, von dem sie dann etwas für die Bakterien abgeben können. Damit das klappt, müssen die Pflanzen aber gentechnisch verändert werden.
3: Wir denken, dass wir zurzeit um einen gentechnischen Ansatz nicht drumherum kommen, weil wir einfach neue Gene einführen müssen. Gene, die in der Nutzpflanze nicht vorhanden sind, die wir eben aus den Hülsenfrüchtlern brauchen. Wir stehen dem sehr offen gegenüber. Wir glauben einfach, es hat sich wahnsinnig viel getan. Technisch auf der einen Seite, in der Kontrolle auf der anderen Seite. Sie sind sehr sicher geworden. Und da sagen wir, weil wir noch so lange für die Entwicklung brauchen, müssen wir jetzt anfangen und können nicht noch 20 Jahre warten.
2: Am Botanischen Garten in Freiburg hat das Forschungsteam schon erste Tests mit Tomatenpflanzen durchgeführt. Gerade laufen Versuche mit Maniok, weltweit eines der wichtigsten Grundnahrungsmittel. Von der Pflanze wird vor allem die Wurzel gegessen. Mit der tropischen Pflanze soll ein erster Prototyp entstehen. Später könnte die Technik dann auch für in Deutschland heimische Pflanzen wie Getreide und Mais genutzt werden, so die Hoffnung. Jetzt liegt der Fokus aber erstmal auf Maniok, sagt Zellbiologe Thomas Ott.
3: Der große Schritt wird sein, das ins Feld zu bringen und dann zu gucken, wie geht der Gesamtorganismus damit um? Ja, ist es der Gewinn, auch für den Nährstoffgewinn, den wir wollen? Kann die Pflanze das kompensieren mit den Zuckern, die sie abgeben muss? Aber dafür muss die Pflanze raus unter natürliche Bedingungen. Und das wird mit diesem Prototypen, den wir hier erstellen im Labor, passieren und dann müssen wir gucken.
2: Und das soll möglichst in den nächsten 5 Jahren gelingen, um die weltweite Ernährung im Großen zu verbessern, aber auch für uns in Deutschland, um in Zukunft möglichst auf Dünger und damit Erdgas und klimaschädliches CO2 zu verzichten.
0: Eine Reportage von Pascal Kiss im ARD-Infoabend. Hat eine Prinzessin eigentlich unbedingt sittsam, tugendhaft, gut angezogen und wunderschön zu sein? Und wer sagt eigentlich, dass das so sein soll? Weiß ich auch nicht. Archäologen auf jeden Fall nicht, denn die finden immer wieder in entsprechenden antiken Gräbern neben glitzernden und glänzenden Grabbeilagen auch Waffen, Dolche, Schwerter, Pfeil und Bogen. Eine aktuelle Studie von Forschenden aus Ägypten legt jetzt nahe, die Pharaonentöchter konnten damals ganz wunderbar mit Waffen umgehen. Und Susi Weichselbaumer aus unserer Wissenschaftsredaktion, die hat jetzt die Hintergründe.
1: Ägypten, gut 4000 Jahre zurück, die Zeit des sogenannten späten Mittleren Reichs. Amenemhet II., so heißt der regierende Pharao. Viel weiß man nicht über ihn. Kriege interessieren ihn nicht, handelt wohl eher. Nebenbei baut er unbedeutende Tempel, kurze Kanäle, genauso aber die Pyramidenanlage von Dahschur, südlich der Hauptstadt Kairo. Groß, weit verzweigt, mit unzähligen Schachtgräbern. Ende des 19. Jahrhunderts finden Forschende darin die Mumien des Pharaos und seiner vermutlich 4 Töchter. Ganz sicher in Sachen Stammbaum ist sich die Wissenschaft bis heute nicht. Die Grabkammern der vermutlich Prinzessinnen glänzen und glitzern. Kopfschmuck, Ringe, Halsbänder.
4: Bei den zwischen 1893 und 1895 in Dahschur geleiteten Ausgrabungen kamen in den Grabstätten der Prinzessinnen aber auch edle Waffen zum Vorschein. Bei Prinzessin Ita ein Dolch aus Bronze mit einem Griff, eingelegt mit Gold, Lapislazuli und Karneol.
1: Berichtet die Archäologin Zaina Pashish von der Beni Suef Universität.
4: Bei Prinzessin Nobhotep wurden ein Bogen und Pfeile gefunden. Darüber hinaus stieß man in allen Gräbern auf Streitkolben aus Granit und Alabaster.
1: Erhalten ist davon wenig. Zaina Pashish und ihr Team unterziehen die Knochenreste einer DNA-Untersuchung und stellen dabei auch die Frage, waren Schwerter, Dolche und Bogen als Grabbeigaben für Frauen bloß, wie bisher weitgehend angenommen, Statussymbol, schmückendes Beiwerk, Ritualgegenstand?
5: Die vorwiegende Interpretation von Seiten der Ägyptologinnen war hier eben immer, die Waffen sind eben quasi symbolisch und Status.
1: Erklärt Julia Butka, Professorin für Ägyptologie an der Ludwig-Maximilians-Universität München.
5: Also eben auch so einfach ein Statusmerkmal, weil viele von diesen Dolchen aus Edelmetallen gearbeitet sind. Also das ist jetzt kein Dolch, mit dem man gearbeitet hat, sondern der halt sicherlich diesen Elite-Status der Prinzessinnen zeigen soll.
1: Was aber eventuell gar nicht stimmt. Weil
5: extrem viel mit Stereotypen und mit westlichen Übertragungen gearbeitet wurde.
1: Jetzt nicht mehr, beschließen Zaina Pashish und ihr Team der Beni Suef Universität. Per DNA-Analyse scannen sie die Knochenreste nach Hinweisen auf Sehnenansätze. Aus diesen Informationen modellieren die Wissenschaftlerinnen und Wissenschaftler Muskelstärke und Körperbau.
4: Wir fanden spezifische physiologische Anpassungen, die nur durch gewohnheitsmäßige, langfristige körperliche Belastung entstehen. Prinzessin Ita zeigt eine ausgeprägte Robustheit an den Muskelansätzen, die für kraftvolles Greifen genutzt werden. Ein deutlicher Hinweis auf den gewohnheitsmäßigen Gebrauch von Dolchen oder Streitkolben.
1: Die Pharaonentöchter waren also allesamt durchtrainiert, muskulös, versiert im Umgang mit Waffen sowie hart im Nehmen. Prinzessin Itaweret übersteht nachweislich mehrere Rippenbrüche und Fußfrakturen. Ob man allerdings insgesamt von Amazonen am Nil ausgehen kann, das wollen die Forschenden an weiteren Mumien untersuchen.
0: Und gleich ist es 21.26 Uhr.
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0: Mit Stefan Sander.
7: Einen wunderschönen guten Abend. Die Podesträume von Radsportler Florian Lipowitz sind bei der Tour de France geplatzt. Der Vorjahresdritte musste heute nach einem schweren Sturz bei der Rundfahrt aufgeben. Holger Gerska berichtet.
8: Vier Kilometer vor dem Ziel ereignete sich das sportliche Drama des Vorjahrs Dritten der Tour de France. Florian Lipowitz rutschte in einer Rechtskurve weg, prallte mit der Schulter gegen eine Bordsteinkante, blieb lange auf der Straße liegen und konnte erst Minuten später aufstehen. An ein Weiterfahren war nicht zu denken. Unter Schmerzen wurde er in einen Krankenwagen gebracht. Für Florian Lipowitz war um 17.37 Uhr die Tour de France vorbei. Sein Teamkollege Remco Evenepoel hat diese Etappe gewonnen, aber das war natürlich nur noch eine Randnotiz. Am belgischen Nationalfeiertag siegte der Zeitfahr-Weltmeister und Olympiasieger aus Belgien mit großem Vorsprung von 28 Sekunden auf Tadej Pogačar aus Slowenien, der sein gelbes Trikot erfolgreich verteidigte. Aber die Schlagzeile des Tages lieferte Florian Lipowitz mit seinem sturzbedingten Aus.
7: Lipowitz erlitt einen Schlüsselbeinbruch. Wie lange er ausfällt, ist noch nicht bekannt. Fußballrekordmeister Bayern München ist zwei Tage nach dem Ende der Weltmeisterschaft wieder ins Training gestartet. Viele Nationalspieler fehlen aktuell allerdings noch im Kader. Nächste Woche geht es für die Bayern dann in das erste Trainingslager. Taufik Khalil.
9: Nächste Woche am Montag geht der FC Bayern dann ins Trainingslager an den Tegernsee, ein paar Kilometer südlich der Säbener Straße. Direkt unterhalb von Uli Hoeneß gibt ein neues Hotel und dieses Hotel, das wird sich dann schon so ein bisschen füllen. Da kommen dann ein paar dazu, wie ein Kimmich, Tah, Neuer, Pavlovic. Kurz, alle die für Deutschland bei der WM im Einsatz waren, die hatten dann drei Wochen Urlaub, genauso wie Ito und Kim. Also da sind die dann alle wieder dabei. Lennart Karl und Serge Gnabry, die hatten sich ja verletzt, waren deswegen nicht bei der Weltmeisterschaft im Einsatz. Die arbeiten erstmal weiter in der Reha. Nächste Woche geht's dann nach Asien. Da kehren dann auch wieder einige zurück, wie Luis Diaz, Konrad Leimert und Josip Stanisic. Die werden mitfliegen. Ja, und hinten nach der Asien-Tournee erst werden ein Harry Kane, ein Dayo Upamecano und ein Michael Olise zum Team stoßen. In Asien gibt es zwei Testspiele.
7: Blicken wir nach vorn. In Hannover finden von Donnerstag bis Sonntag die Finals statt. Dort werden in 24 Sportarten deutsche Meistertitel vergeben. Unser Reporter Mats Nicholson verrät uns, welche Spitzensportler unter anderem dabei sind.
10: Olympiasiegerin Daya Varfolomeev zum Beispiel. Sie hat 2024 in Paris Gold in der rhythmischen Sportgymnastik gewonnen und wurde in dem Jahr auch als deutsche Sportlerin des Jahres ausgezeichnet. Weitere Olympiasieger in Hannover sind Laura Lindemann im Triathlon oder die Schwimmer Lukas Mertens und Florian Wellbrock. Insgesamt sind bei den Finals knapp 4000 Sportlerinnen und Sportler dabei. Mal zum Vergleich eine Größenordnung. Das sind mehr Athletinnen und Athleten als bei den Olympischen Winterspielen zuletzt in Mailand.
7: Schauen wir zum Schluss noch auf den Handballsport. Der Cheftrainer der Rhein-Neckar-Löwen, Mike Machulla, übernimmt vorerst weiterhin auch die Aufgaben als sportlicher Leiter. Machulla hatte den Job nach Abberufung von Ex-Nationalspieler Uwe Gensheimer im April zunächst interimsweise übernommen. Die Löwen wollen sich im Vergleich zur Vorsaison tabellarisch verbessern. Letztes Jahr landeten die Rhein-Neckar-Löwen auf Rang 8. Soweit vom Sport mit Stefan Sander.
0: Vielen Dank, Stefan. Den Sport im ARD-Infoabend, den gibt's immer um kurz vor halb. Kommen Sie gut informiert mit uns durch diesen Dienstagabend. Mein Name ist Florian Zelt und alles, was heute noch wichtig ist, das haben wir jetzt für Sie zusammengefasst.

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1: Um 21.30 Uhr mit Luise Wunderlich. Frankreich hat als erstes EU-Land ein Social-Media-Verbot für Kinder unter 15 Jahren beschlossen. Nach dem französischen Senat hat jetzt auch die Nationalversammlung in Paris mit breiter Mehrheit für ein entsprechendes Gesetz gestimmt. Das neue Gesetz weitet auch ein Verbot von Mobiltelefonen an Schulen von der Grund- und Mittelstufe auf die Oberstufe aus. Es soll auf Wunsch von Präsident Macron nach den Sommerferien in Kraft treten. Das Parlament der Republik Moldau hat Wasile Tofan zum neuen Ministerpräsidenten gewählt. Für den Finanzfachmann stimmte gut die Hälfte der Abgeordneten der pro-westlichen Regierungspartei von Präsidentin Sandu. Die Oppositionsparteien enthielten sich. Tofan kündigte an, die Wirtschaft des Landes wiederbeleben und den pro-europäischen Kurs beibehalten zu wollen. Sein Vorgänger Alexandru Munteanu hatte Anfang Juli nach nur 8 Monaten im Amt überraschend seinen Rücktritt erklärt. Außenminister Wadephul ruft die deutsche Wirtschaft zu mehr Engagement in Afrika auf. Afrika sei ein Chancenkontinent für Europa, sagte der CDU-Politiker nach einem Gespräch mit Influencern in der nigerianischen Wirtschaftsmetropole Lagos. Alle müssten flexibler werden, das gelte auch für die deutsche Wirtschaft. Wadephul besucht gerade zusammen mit einer Wirtschaftsdelegation die afrikanischen Länder Mauretanien, Nigeria und Südafrika. Bundeswirtschaftsministerin Reiche muss in der Sommerpause operiert werden. Es handle sich um mindestens einen notwendigen medizinischen Eingriff, teilte eine Sprecherin der Deutschen Presseagentur mit. Ursprünglich sei die OP für die Osterzeit geplant gewesen, aber wegen der intensiven Regierungsarbeit verschoben worden. Reiche werde sich nach dem Eingriff eine Zeit lang erholen müssen, hieß es weiter. Sie werde deswegen während der parlamentarischen Sommerpause bis Anfang September keine politische Außentermine wahrnehmen. Der deutsche Radprofi Florian Lipowitz hat sich bei seinem Sturz bei der Tour de France das rechte Schlüsselbein gebrochen. Das hat sein Team Red Bull bestätigt. Der Fahrer aus Laichingen im Alb-Donau-Kreis war beim Zeitfahren auf der 16. Etappe in einer Rechtskurve gestürzt und musste das Rennen abbrechen. Vor der Etappe lag er in der Gesamtwertung auf Platz 5. Der zweimalige Toursieger Jonas Vingegaard hatte bei einem Sturz am Sonntag die gleiche Verletzung wie Lipowitz erlitten und musste das Rennen ebenfalls aufgeben. SWR-Nachrichten, Redaktion Leo Eder. Das Wetter: heute Nacht 13 bis 6 Grad, morgen 19 bis 28 Grad, 21.33 Uhr.
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2: Ja, und da haben wir jetzt 11 km für Sie, den Tagesschau-Podcast.

0: nicht viel passiert. Ihr hört 11KM, der Tagesschau-Podcast, ein Thema in aller Tiefe. Mein Name ist Elena Kuch. Hi Judith, wie schön, dass du da bist.
1: Hallo.
0: Wir reden ja heute über diese Kondensstreifen am Himmel. Und ich finde, also für mich ist es so, wenn ich in den Himmel gucke und da fliegt so ein Flugzeug entlang und man sieht diesen Streifen, das hat irgendwie was total Beruhigendes. Dabei sind die ja aber auch bedrohlich. Was ist eigentlich das Problem an diesen weißen Streifen hinter den Flugzeugen, an diesen Kondensstreifen?
1: Ich finde die auch sehr friedlich, so nette Wolken. Und die allermeisten, die man sieht, sind auch nicht klimabedrohlich. Also was man so beim Spazierengehen am schönen Wetterhimmel sieht, wenn man da guckt, dann entwickelt sich ja so ein Kondensstreifen direkt hinter dem Flugzeug und dann unterhält man sich kurz und eine Minute später ist der auch eigentlich an der Stelle schon wieder weg. Und das ist bei einem großen Teil von Kondensstreifen so. Problematisch sind die Kondensstreifen hinter Flugzeugen, die in hohen Höhen, wo es sehr kalt ist und die Luft sehr feucht ist, entstehen. Denn die gehen nicht nach wenigen Minuten wieder weg. Die bleiben viele Stunden, bis zu 18, 24 Stunden. Und die haben eine Wirkung aufs Klima.
0: Also das Fliegen schädlich fürs Klima ist, das wissen wir ja. Also das hat ja vor allem auch mit dem Verbrennen von Kerosin zu tun und dadurch gerät eine Menge CO2 in die Atmosphäre. Diese Kondensstreifen, die sind aber zusätzlich schädlich, on top quasi noch, oder?
1: Ja, die sind on top schädlich. Das ist eigentlich ganz interessant. Wir reden relativ viel, also wenn man sich mit Klima beschäftigt, ja, über die Klimaschädlichkeit vom Fliegen. Aber eigentlich hat man da, würde ich sagen, immer nur das CO2 im Kopf, das da halt entsteht, genauso wie beim Autofahren, nur halt mehr. Und dass eben diese Treibhauswirkung hat, hat man ja schon mal gehört, Treibhauseffekt, das CO2 in der Luft sorgt dafür, dass zwar Strahlen von der Sonne durchkommen, aber die zurückstrahlen von der Erde, eher in der Erdatmosphäre bleiben, was die Erde aufheizt. So, das ist ja so das Grundproblem. Und die Kondensstreifen können tatsächlich grundsätzlich auch eine ähnliche Wirkung haben. Und die haben dann punktuell sogar an dem Tag, wo sie da sind, eine vielfache Wirkung von dem CO2. Das CO2 bleibt dafür viel, viel länger und ist dafür länger schädlich. Insofern kann man es nicht direkt gegenrechnen, aber natürlich haben Klimaforscherinnen und Forscher dann so Metriken entwickelt, wie man damit umgeht, den Erwärmungseffekt sozusagen vergleichbar zu machen und zu berechnen. Und da kommt raus, das ist sehr wahrscheinlich mindestens genauso schädlich in der Summe betrachtet wie das CO2, was beim Fliegen ausgestoßen wird.
0: Okay, das ist ja offenbar ziemlich viel, was diese Kondensstreifen ausmachen. Aber lass uns doch nochmal einen kleinen Schritt zurückgehen und ein bisschen Sendung mit der Maus machen. Wie entsteht so ein Kondensstreifen überhaupt?
1: Der entsteht in diesen sehr kalten, sehr feuchten Regionen, wo dann durch das Flugzeug Rußpartikel reinkommen, die bei dem Kerosinverbrennen entstehen. Und diese Rußpartikel sind insofern total wichtig für die Eiswolkenbildung, weil damit die Wolken sich bilden können, braucht es so einen Kristallisationskern. Die brauchen irgendwas, wo sich diese Eiskristalle anfangen können zu bilden. Und wenn dann ein Flugzeug durchfliegt, dann liefert das erstens noch mehr Wasserdampf in seinem Abgasstrom und aber viele feine Rußpartikel. Und das ist dann der perfekte Mix, damit sich da die Wassermoleküle dran setzen und kleine Eiskristalle und dann bis hin zu riesige Eiswolken.
0: Also ein Kondensstreifen ist quasi wie eine Wolke?
1: Ja, im Prinzip ja.
0: Okay, sieht ja auch so aus.
1: Genau, sieht auch so aus. Und Wolken überhaupt sind das, was das Allerschwerste zu erforschen ist in der ganzen Atmosphärenforschung, Klimaforschung. Da gibt es die ganzen Unsicherheiten überhaupt, wenn man sagt, wie viel Grad Erwärmung werden wir denn haben in 10 oder 20 oder 30 Jahren. Da gibt es ja immer so Unsicherheitsbandbreiten und die kommen ganz viel durch die Wolken zustande, weil Wasserdampf in der Atmosphäre so die größte Unbekannte ist. Das CO2 ist da eigentlich im Vergleich gut einzuschätzen. Und das ist eben auch bei den Kondensstreifen so. Das ist gar nicht so leicht zu berechnen.
0: Du hast ja schon gesagt, dass manche von diesen Kondensstreifen, dass die sofort wieder verschwinden und andere länger bleiben. Womit hängt das zusammen?
1: Das hängt damit zusammen, dass diese Eiswolken, bestimmte Arten Eiswolken, die bleiben einfach besonders lange. Wenn Flugzeuge durch

0: sogenannte eisübersättigte Gebiete durchfliegen, so nennen das Physikerinnen und Physiker. Also Luftgebiete, die sehr, sehr kalt und sehr, sehr feucht sind. Und zwar so, dass wenn ein Flugzeug durchfliegt, dadurch, durch diesen Abgasstrom, Eiswolken entstehen können, die dann sehr langlebig sind, also viele Stunden bleiben und diese starke Erwärmungswirkung haben. Das passiert typischerweise besonders häufig in den Abendstunden und nachts. Es passiert in Herbst- und Winternächten mehr als im Sommer und Frühling. Und es gibt auch Gebiete, wo es besonders häufig auftritt, über dem Nordatlantik zum Beispiel. Also Nordatlantikflüge verursachen teilweise besonders viele Kondensstreifen. Das heißt auch, es sind wenige Prozent der Flüge, 2 bis 3% der Flüge nur, sind für 80% der Kondensstreifenwirkung verantwortlich. Aber prinzipiell können diese Gebiete überall auftreten. Die sind typischerweise recht groß, hunderte Kilometer. Das heißt, die Idee wäre, wenn ich da gar nicht erst reinfliege in dieses Gebiet, dann hätte ich schon einen sehr großen Klimaschaden vermieden. Atmosphärenphysikerinnen und Physiker sagen, man kann die insofern recht gut umfliegen. Man muss da gar nicht hunderte Kilometer um ein Wettergebiet rumfliegen, weil die Gebiete, in denen die Kondensstreifen typischerweise entstehen, die auch Wetterprognosen vorhersagen können, die sind zwar oft sehr groß von der Ausdehnung, hunderte Kilometer, aber die sind typischerweise flach, also vielleicht nur 500 Meter oder 1000 Meter hoch. Das heißt, man kann als ein Flugzeug, was ja so normalerweise zwischen 9000 und 12000 Meter fliegt, ein bisschen höher oder ein bisschen tiefer fliegen und hat dann diese Kondensstreifenwirkung im Idealfall gar nicht und natürlich kaum mehr Treibstoffverbrauch. Ne? Einfach einmal Gas geben und eine Stufe höher fliegen. Und wenn das Wettergebiet, das Kondensstreifengebiet rum ist, das Potenzielle einmal wieder die 1000 Meter runter. Das wäre so der Idealfall.
1: Das klingt ja super.
0: Das klingt super. Ne? Ich hatte im Rahmen der Recherche mehrfach diese Momente, wo ich gedacht habe, Moment, das kann ja alles nicht sein. Wir reden die ganze Zeit über dieses Klimathema und da ist dieser Riesenhebel. Und warum wird der nicht längst genutzt? Und warum habe ich davon bisher selbst noch so wenig gehört, obwohl ich wusste, dass es das gibt, aber ich wusste wenig über die Größenordnung und über die Möglichkeiten, das zu umfliegen. Das ist schon enorm.
1: Und was wird aus dieser Erkenntnis jetzt gemacht?
0: Also man muss vielleicht dazu sagen, diese Erkenntnisse sind noch relativ jung. Also die wissenschaftlichen Papers, die wirklich mal die Größenordnung festgestellt haben, die sind jetzt erst wenige Jahre alt. Ein Paper, auf das man sich immer bezieht, ist von 2021, was nochmal dieses Verhältnis, wie schädlich sind die im Vergleich zu CO2 in der Luftfahrt, so wirklich besser eingegrenzt hat. Ein anderes Paper ist von 2024, eine Veröffentlichung. Also das sind wirklich ganz neue Erkenntnisse. Deswegen ist auch einfach das eine Sache von, das braucht seine Zeit jetzt in die Praxis. Tatsächlich macht man jetzt Versuche. Also es gab 2024, das war einer der größten Versuche in Europa, ein 100-Flüge-Versuch hieß das. Das war maßgeblich vom Deutschen Zentrum für Luft- und Raumfahrt mit initiiert und vor allem wissenschaftlich begleitet. Da haben verschiedene Fluggesellschaften mitgemacht. Lufthansa, TUI, Condor, DHL, die ja viele Frachtflüge machen, was auch einen großen Anteil der Flüge natürlich ausmacht. Und die haben eben zusammen 100 Flüge, also pro beteiligter Airline 25 Flüge, mal gezielt umgeleitet. Wissenschaftlich begleitet, genau vorher abgesprochen mit allem, was da dran hängt an Flugsicherungen, die man einbinden muss. Das wird sehr komplex, aber man kann es machen. Und dann gab's von TUI, die haben nochmal was anderes gemacht und haben 2025 gesagt, lass uns doch mal probieren, was passiert, wenn wir nicht nur einzelne Flüge rauspicken, wo wir sagen, wir machen jetzt zur wissenschaftlichen Forschung und um es mal rauszufinden, hier mal eine andere Route, sondern wir versuchen das zu machen bei allen Flügen, die ab deutschen Flughäfen losfliegen in einer Woche von der Airline TUI, wenn es Sinn macht und möglich ist. Und das haben die 2025 zweimal je eine Woche gemacht, im Februar und im Sommer, und haben eben geguckt, da ging es eher darum auch, was sind denn so die umsetzungstechnischen und praktischen Sachen? Wem muss ich denn wann da überhaupt Bescheid sagen und mit wem muss ich wie kommunizieren und erklären, was wir da eigentlich machen? Weil es nicht die Regel ist.
2: Mich beschäftigt das. Ich sehe da meine Verantwortung.
0: Ich habe gesprochen mit einem Piloten, Toni Schweigert heißt der, der selbst angefangen hat, sich für dieses Thema zu interessieren.
2: Ich war ganz ehrlich extrem überrascht, weil dieses Phänomen, dass diese harmlosen weißen Streifen nun plötzlich doch eine Klimawirkung haben könnten und dass man mit dem modernen Stand der Technik aber auch da gute Vorhersagemodelle schaffen konnte und sich jetzt darüber Gedanken machen kann, wie kann man das denn jetzt eigentlich vermeiden? Und das fand ich war zum einen wahnsinnige Erkenntnis und hat dann aber auch direkt den Ehrgeiz geweckt, da aktiv mitzuwirken.
0: Und der hat jetzt seit mehreren Jahren einen zweigeteilten Job bei der Airline. Er ist Pilot zu 3/4 und zu 1/4 ist er wissenschaftlicher Mitarbeiter und bereitet diese Experimente, diese Testflüge oder Testwochen mit vor und fliegt dann aber auch die Maschinen.
2: Was wir hier gesehen haben, war die Chance, hier mit einem relativ großen Hebel bei kleinem Einsatz eine große Klimawirkung zu haben. Und die untersuchen wir.
1: Kannst du noch mal ganz kurz erklären, wie werden grundsätzlich Flugrouten geplant und wie haben die das jetzt bei dieser Testwoche geplant?
0: Grundsätzlich berechnen die Airlines ihre Flugrouten. Die wissen, wir wollen da und dahin. Das ist die Wettervorhersage. Das und das müssen wir alles von Aufsichtsbehörde wegen dabei beachten. Sowas wie Lärmschutz an Flughäfen kommt ja auch alles da rein oder ist irgendwo auf der Welt Krieg und wir müssen anders fliegen, weil da ein Luftraum gesperrt ist. Und diese ganzen Überlegungen gehen alle rein in diese Flugroutenplanung und das findet Stunden bis Tage vor dem Flug statt. Und dann wird dieser Flugplan übermittelt an die Flugsicherung und die sagt dann, okay, können wir so machen oder das und das passt da nicht, bitte passt das noch an. Und dann ist dieser Flugplan die Basis, auf die sich die Flugsicherung dann geeinigt hat mit einer Airline. Und dann ist das die Basis, auf der dann auch während des Fluges ab dem Start halt Cockpit und Flugsicherung, also Fluglotsen, kommunizieren. Das ist dann der Fahrplan, von dem man immer noch abweichen kann, weil die Wettervorhersage sich ändert, weil es Gewitterwarnungen gibt, weil was auch immer. Die sind dann schon auch im Kontakt und passen an, wo nötig.
1: Wie können denn dann Airlines Routen planen, wenn sie eben die Vermeidung von Kondensstreifen mit einbeziehen wollen?
0: Bei der ganz normalen Routenplanung muss ich natürlich auch die Wettervorhersage vor allem angucken, um die Flugroute zu planen. Und da muss ich jetzt eben noch genauer drauf gucken und schauen, was sagen denn die Wettermodelle in Sachen Kondensstreifengebiete?
2: Denn auf Grundlage des Wetterberichtes kann das Modell die Vorhersage treffen, ob die Wahrscheinlichkeit für die Kondensstreifen besteht oder nicht.
0: Wo können sich eben diese typischen sehr feuchten, sehr kalten Gebiete entwickeln, die diese Eiswolkengefahr und damit Kondensstreifen Klimawirkungsgefahr hervorrufen?
1: Bei dieser Testwoche, bei der Pilot Toni Schweigert mit dabei war, wie lief das da ab?
0: Die haben dann sich morgens zusammengesetzt, der hat mir das erzählt.
2: Also eine der ersten Flüge war tatsächlich so, dass wir im Team uns morgens die Großwetterlage betrachtet haben. Das Flugplanungstool hat uns dann Vorschläge gemacht, wie wir das umgehen könnten. Und das war hauptsächlich eine relativ kleine Änderung der Flughöhen.
0: Und dann hat man gesagt, super, geben wir die geänderte Flugplanung hier ein, sprechen das alles ab, ist losgeflogen. Und dann hat es aber nicht funktioniert.
2: Und genau an dem Punkt, an dem wir hätten steigen müssen, konnten wir nicht, weil ein anderer Flieger direkt über uns war und diese Flughöhe quasi blockiert hat. Und wir mussten so lange warten, bis wir den nötigen Sicherheitsabstand zu diesem Flugzeug einhalten konnten, um dann erst steigen zu können. Und im Nachgang dieses Fluges hat sich dann gezeigt, dass wir tatsächlich auf diesem kurzen Stück einen wärmenden Kondensstreifen gebildet haben, den wir eigentlich hätten gerne vermeiden wollen. Was uns aber gezeigt hat, wie gut diese Vorhersagemodelle derzeit sind und auch die Flugplanungsmodelle, die uns in dem Moment ja geholfen hätten, das zu vermeiden.
1: Und gab es aber auch Routen, auf denen das geklappt hat?
0: Ja, es hat wohl bei vielen auch geklappt. Was Toni Schweigert da auch immer wieder festgestellt hat, ist eben, dass das sozusagen kulturell bei den Piloten und in der Luftfahrt überhaupt nicht verankert ist.
2: Normalerweise, und das ist das, was wir als Pilotinnen und Piloten gelernt haben, ist, das Flugzeug so früh wie möglich auf seine ideale Flughöhe zu bringen, da wo er am effizientesten fliegen kann. Flugzeuge sind dafür gebaut, in großer Höhe schnell fliegen zu können und dabei den minimalsten Treibstoffverbrauch zu haben. Und das war das Paradigma, nachdem wir jahrelang geflogen sind. Und jetzt kommt plötzlich ein Flugplan, der sagt, die optimale Höhe ist ein bisschen höher, aber es ist jetzt fürs Klima besser, eine kurze Zeit ein bisschen tiefer zu fliegen.
0: Das heißt, er hat gesagt, gesagt, da kamen immer wieder Rückfragen bis hin zur Co-Pilotin, die neben ihm saß. Warum machen wir das jetzt nochmal? Und dann auch Rückfragen von den Fluglotsen. Man durchfliegt, wenn man von Deutschland nach Teneriffa fliegt, Dutzende verschiedene Flugsicherungsgebiete, sodass man immer wieder mit anderen Fluglotsen zu tun hat aus anderen Ländern.
2: Die haben uns dann gefragt, warum macht ihr das so? Warum wollt ihr denn jetzt hier diese Abkürzung, die ich euch gerade anbieten kann, weil der Weg ist gerade frei. Warum wollt ihr die gar nicht annehmen? Warum wollt ihr nicht auf die Höhe steigen, auf die ihr sonst immer steigt? Und wenn es die Möglichkeit gegeben hat, wenn gerade Ruhe auf dem Funkverkehr war und gesagt, ja, wir machen solche Vermeidungsflüge, wir sind hier in diesem wissenschaftlichen Auftrag. Und da gab es interessante Phänomene, dass teilweise die Personen davon sogar schon gehört hatten. Die wussten das, die fanden das selbst total spannend, haben das dann dem nächsten Kollegen auch weiter mitgeteilt, in das nächste Gebiet, in das wir geflogen sind.
1: Also manchmal klappt es mit dem Ausweichen auf eine andere Flughöhe, aber eben nicht immer. Und es gibt, hast du gesagt, immer noch ziemlich viel Unwissen und Hürden. Wie viele erfolgreiche Testflüge während dieser 2 Testwochen waren es am Ende?
0: Nicht ganz so viele, wie sie sich gewünscht hätten, weil die Wetterbedingungen dann in der Woche nicht ganz so waren, dass so viel ging, aber immerhin 84. Und das waren über 300 Flüge und von denen haben sie dann am Ende 84 klimaoptimiert fliegen lassen. Nach den Tests haben sie dann einmal eben geschaut, wie lief das praktisch, was waren so die Hürden, wie muss man wen informieren, haben da dazugelernt und haben natürlich zweitens auch geschaut, haben wir denn da jetzt was eingespart an Erwärmungswirkung.
1: Und was sagt TUI da?
0: Das Ergebnis war, dass über 15.000 Tonnen CO2-Äquivalente an Klimaerwärmungswirkung eingespart wurden. Also man berechnet dann die Wirkung von Kondensstreifen um sozusagen welcher CO2-Menge, die das Klima erwärmt, entspricht es denn. Und das waren eben 15.000 Tonnen etwa. 15.000 Tonnen, das ist in etwa das, was so ein kleines Dorf im ganzen Jahr an CO2 ausstößt. Und dafür haben sie, sagt TUI, nur 60 Tonnen CO2 durch das zusätzliche Kerosin mehr verursacht. Also 15.000 Tonnen gespart, 60 Tonnen mehr verursacht. Das ist von der Bilanz natürlich klar, positiv unterm Strich. Und auch da war die zusätzliche Flugzeit sowas wie wenige Minuten. Und auch bei den Auswertungen, die das Deutsche Zentrum für Luft- und Raumfahrt gemacht hat, bei diesen 25 TUI-Flügen im Rahmen von diesem 100-Flüge-Testprogramm, da kam auch raus, dass die Kondensstreifenwirkung um 67% gesenkt werden konnte bei diesen 25 Flügen. Und das bei weniger als 2% zusätzlichem Kerosinverbrauch und weniger als 2 Minuten im Schnitt zusätzlicher Flugzeit.
1: Aber das klingt ja grundsätzlich jetzt erstmal nach einem vielversprechenden Ansatz, diese Kondensstreifengebiete, sag ich mal, zu umfliegen. Wird es denn jetzt nach diesem Test auch umgesetzt?
0: Ich würde gerne sagen, ja, ja, ja. Aber leider praktisch noch gar nicht. Also, weil es sich nicht rechnet. Weil selbst die Airlines wie TUI, die sagen, wir wollen das eigentlich machen. Wir wollen zumindest helfen, da jetzt weiter zu forschen und weiterzukommen. Und wir machen es mal eine Woche lang. Selbst die sind total weit davon weg, das regulär in ihrem Flugbetrieb zu operationalisieren und die Flüge wirklich standardmäßig Kondensstreifen optimiert fliegen zu lassen, weil eben diese etwas längeren Flugrouten, etwas mehr Kerosinverbrauch, etwas mehr Zeit, alle sich in der Kostenbilanz negativ niederschlagen und dieser große positive Klimanutzen eben faktisch finanziell in der Bilanz nicht vorkommt.
1: Also die Fluggesellschaften setzen es nicht um, weil es einfach zu teuer ist.
0: Genau. Es ist zwar nicht sehr teuer, aber natürlich beeinflusst es die Marge. Und dann mache ich es nicht. Da ist natürlich harter Wettbewerb in der Flugbranche. Deswegen sagen zwar in der Flugbranche auch welche, wir würden das gern machen, aber dazu brauchen wir klare Vorgaben, brauchen wir einheitliche, klare Regulierung, die uns sagt, so und so machen wir das jetzt standardmäßig und dann machen wir das auch alle. Aber wir alleine als Airline können doch da jetzt nicht vorpreschen.
1: Könnte man das nicht eigentlich auch politisch steuern? Also könnten nicht Staaten Airlines dazu verpflichten, das mit in die Routenplanung mit aufzunehmen?
0: Also im Gespräch ist das auf jeden Fall und auch in der Planung in Brüssel. Also das wäre ja was, was man auf EU-Ebene regeln würde, denn CO2-Emissionen werden ja auch durch den europäischen Emissionshandel jetzt schon reguliert. Und europäische Airlines müssen für ihr CO2, was sie ausstoßen, ja auch schon Zertifikate kaufen. Also das CO2 verursacht tatsächlich schon Kosten in einem gewissen Rahmen. Und man könnte theoretisch sagen, das machen wir mit den Kondensstreifen jetzt auch so. Und es gibt Anfänge, dass man zumindest gewisse Daten nach Brüssel jetzt melden muss als Airline, sodass man zumindest mal so einen Überblick kriegt, wer fliegt denn da, wie viel Kondensstreifen entstehen da, wie groß ist die Wirkung. Da wird drüber geredet, aber es gibt noch keine konkrete Umsetzung und es gibt auch Lobbyarbeit dagegen. Also die Fluggesellschaften und ihre Verbände bremsen, wollen auf keinen Fall zu viel Bürokratie, sagen, ihr müsst gucken, dass das praxistauglich ist und es wirft ganz schön viel um, wie wir alles bisher regeln und jetzt mal langsam und nicht alles auf einmal. Diese Gemengelage sorgt dafür, dass es jetzt nicht ganz so schnell vorangeht.
1: Was müsste denn passieren, damit das flächendeckend umgesetzt wird? Welche Anreize könnte man da schaffen?
0: Die härteste Regulierung, würde ich sagen, wäre, wenn man sagen würde, wir zählen die Kondensstreifen genauso wie das CO2. Wir rechnen das sozusagen um, welcher CO2-Wirkung entspricht das? Und dann wird die gleiche Zahl an Emissionszertifikaten fällig und damit die gleichen Kosten. Und damit hätte man einen Anreiz, die Kondensstreifengebiete zu umfliegen. Es gäbe auch softere Varianten, die werden auch vorgeschlagen. Und da steht dann im Raum sowas wie positive Anreize, also sozusagen eher die Karotte als die Peitsche. Also sowas wie, wenn ihr die Kondensstreifenvermeidung nachweist, dann habt ihr andere Vorteile, dann kriegt ihr einen gewissen Rabatt bei den CO2-Zertifikaten, die ihr für den CO2-Ausstoß erwerben müsst. Also solche Überlegungen stehen da im Raum.
1: Ich frage mich, also wenn man so im Flugzeug sitzt, dann kommen da ja manchmal diese Filmchen auf den Bildschirmen, die da sind. Und ich habe das schon mehrfach erlebt, dass dann eine Airline sagt, oh, die Zukunft des Fliegens, so passen wir das Fliegen der Klimakrise an, unsere Ideen für die Zukunft. Und dann denke ich immer, was kommt denn da jetzt? Kommt da jetzt die große Idee? Und dann kommt so ein bisschen, ah ja, wir trennen den Müll. Auch wichtig. Aber hier haben doch die Airlines einen Hebel. Die sind doch jetzt gefragt, oder?
0: Ich stelle mir auch selbst die Frage, ist es nicht PR-technisch für die Airlines klug, das Thema größer zu machen? Weil man ja weiß, die Passagiere wissen selbst, dass Fliegen ein Problem ist, haben selbst vielleicht auch teilweise ein schlechtes Gewissen. Und dann zu sagen, wenn ihr in den Urlaub fliegen wollt, fliegt doch mit uns, weil wir achten wenigstens auf das Thema Kondensstreifen. Das wäre ja ein Verkaufsargument, so als Airline. Ich glaube, das Thema ist noch zu unbekannt dafür und man braucht viel zu lange, blöd gesagt, um das Problem erstmal zu verstehen und anzuerkennen, als dass man schon die große Lösung jetzt werbemäßig verkaufen könnte. Aber das ist natürlich auch was, was sich ändern könnte. Also ich bin gespannt, ob und welche Airline in den nächsten Jahren da vielleicht tatsächlich draufspringt, das auch offensiv sozusagen öffentlich zu vermarkten. Wir machen da was.
1: Aber wichtig wäre das ja schon aus Klimasicht, oder?
0: Total wichtig. Vor allem, weil es so wenig Alternativhebel gibt, was den Flugverkehr angeht. Eigentlich muss man ja im Vergleich sagen, in allen anderen Bereichen, die sozusagen das Klimaproblem ausmachen, um jetzt mal ein bisschen auszuholen, haben wir Antworten. Wir wissen, wie wir den Verkehr CO2-neutral hinkriegen. Stichwort E-Autos. Wir wissen, wie wir Strom CO2-neutral erzeugen, Sonne, Wind, das ist inzwischen sogar viel billiger als andere Energieformen in den allermeisten Fällen auf der Welt. Da geht's voran. Und im Flugverkehr, da gibt's wirklich eigentlich, wenn man ehrlich ist, nichts, was man so jetzt oder nächstes Jahr machen könnte. Das CO2 beim Fliegen kriegt man jetzt nicht weg. Es gibt zwar diese alternativen Kraftstoffe, die man aus Pflanzen gewinnt oder aus altem Öl, aber das kann selbst im besten Fall ein kleiner Prozentanteil von dem Flugkerosin sein, was man so braucht. Das heißt, es ermöglicht uns überhaupt nicht in dem Maßstab zu fliegen, wie wir es jetzt tun. Dann gibt's die Hoffnung auf E-Fuels. Das ist was, was, wenn es gut läuft, in den 2040er Jahren, vielleicht eher 2050ern kommt. Da wollen wir aber ja eigentlich schon klimaneutral sein. Also das geht auch nicht zusammen. Und deswegen finde ich dieses Kondensstreifenthema so wichtig, weil das in diesem total schwer zu knackenden Bereich Luftfahrt und Klima ein entscheidender Hebel ist und wirklich großen Einfluss haben kann. Was nichts dran ändert, dass der Rest bleibt, ne, dass die CO2-Emissionen bleiben und das Nichtfliegen immer noch das Beste fürs Klima ist.
1: Vielen, vielen Dank, Judith.
0: Gerne.
1: Judith Kösters aus der ARD-Klimaredaktion hat sich intensiv mit Kondensstreifen und Flugverkehr beschäftigt. Autorin dieser Folge ist Axinia Weihrauch. Mitgearbeitet haben Sebastian Schwarzenböck und Marc Hoffmann. Produktion Laura Picerno, Christine Frey, Lorenz Kersten und Hanna Brünjes. Redaktionsleitung Yasemin Yüksel und Fumiko Lipp. 11KM ist eine Produktion von BR24 und NDR Info. Mein Name ist Elena Kuch. Wir hören uns.
3: 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Soweit der ARD-Infoabend von SWR Aktuell. Ich bin Florian Zelt. Bis morgen. Einen schönen Abend Ihnen.

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1: Um 22 Uhr mit Pascal Küpper. Frankreich führt als erstes EU-Land ein Social-Media-Verbot für Kinder und Jugendliche unter 15 Jahren ein. Das Parlament in Paris hat am Abend mit großer Mehrheit ein entsprechendes Gesetz beschlossen. Aus der Nachrichtenredaktion Daniel Runge.
2: Schon nach den französischen Sommerferien, also im September, soll das neue Social-Media-Verbot in Kraft treten. Kritiker zweifeln allerdings an der Verfassungsmäßigkeit. Außerdem halten sie es in der Praxis für kaum durchsetzbar. Dennoch ist unklar, welche Alterskontrollen überhaupt wirksam sind. Und bestehende Konten von unter 15-Jährigen müssten dann auch identifiziert und gesperrt werden. Das Thema wird derzeit in mehreren EU-Staaten diskutiert, auch in Deutschland.
1: Das geplante Alkoholverbot an tausenden Bahnhöfen in Deutschland stößt auf große Zustimmung. Karl-Peter Naumann, Ehrenvorsitzender des Fahrgastverbands Pro Bahn, fordert allerdings weitere Schritte.
3: Ja, ich glaube, wir müssten uns alle jetzt mal hinsetzen und eine einheitliche Lösung für das Thema Alkohol im öffentlichen Verkehr erstellen. Das geht ja auch noch weiter. Wir haben ja auch in Hamburg ein Alkoholkonsumverbot in der U-Bahn. Auf den Fähren im Hafen, die auch öffentlicher Verkehr sind, gilt es nicht. Also hier braucht es eine einheitliche Regel, die bundesweit gilt. Und da ist sicherlich auch die Politik gefordert, hier einen entsprechenden Rahmen zu schaffen.
1: Karl-Peter Naumann, Ehrenvorsitzender des Fahrgastverbands Pro Bahn. Der weltweite Hunger ist das dritte Jahr in Folge zurückgegangen. Das zeigt ein UN-Bericht zur globalen Ernährungssicherheit. Im vergangenen Jahr hungerten demnach trotzdem noch bis zu 700 Millionen Menschen, etwa die Hälfte davon in Afrika. Damit ist der Kontinent am stärksten betroffen. Eine Verbesserung gab es dem Bericht zufolge vor allem in Südasien und Lateinamerika. Indien zum Beispiel habe sein Sozialsystem verbessert und digitalisiert. Dadurch sei es für Behörden leichter, Lebensmittel an die Menschen zu bringen, die sie brauchen. Die Europäische Union streicht der Kunstbiennale von Venedig die finanzielle Förderung in Millionenhöhe. Grund ist, dass Russland in diesem Jahr erstmals seit dem Angriff auf die Ukraine daran teilnehmen soll. Laut EU müssen Kulturevents, die mit europäischen Steuergeldern finanziert werden, demokratische Werte wie Meinungsfreiheit und Vielfalt fördern. Diese Werte würden in Russland aktuell aber nicht geachtet, so ein Sprecher. Das waren die Nachrichten. Das Wetter in Deutschland, in der Nacht häufig trocken, im Norden etwas Regen, Tiefstwerte 16 bis 6 Grad. Morgen vom Norden bis zur Mitte gebietsweise Regen, im Nordosten einzelne Gewitter, sonst oft trocken bei 18 bis 28 Grad. Am Donnerstag leicht wechselhaft bei 18 bis 27 Grad und am Freitag meist freundlich, im Nordwesten und im Osten etwas Regen bei 19 bis 29 Grad. Es ist 22.03 Uhr.
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4: Wir schauen auf die Straßen. Die A1 Hamburg-Lübeck vor der Norderelbbrücke staut es sich in beiden Richtungen wegen eines Schwertransports. Dann die A1 Lübeck Richtung Fehmarn ist zwischen Neustadt-Pelzerhaken und Lensahn wegen Bergungsarbeiten gesperrt. Die A3 Köln Richtung Oberhausen zwischen Solingen und dem Kreuz Hilden 2 Kilometer stockender Verkehr an einer Baustelle. Die A5 Frankfurt Richtung Karlsruhe ist zwischen Heppenheim und Hemsbach wegen einer Baustelle bis 6 Uhr gesperrt. Folgen Sie hier bitte der U86. Dann die A14 Magdeburg-Schwerin ist zwischen dem Kreuz Magdeburg und Dahlen-Warsleben in beiden Richtungen wegen Bauarbeiten bis ca. 5 Uhr früh gesperrt. Die A40 Essen Richtung Duisburg ist zwischen Essen-Zentrum und Essen-Holsterhausen wegen Wartungsarbeiten im Ruhrschnellwegtunnel gesperrt. Die A44 Essen Richtung Düsseldorf ist zwischen dem Dreieck Felbert Nord und Hetterscheid wegen Bauarbeiten bis Mitte Oktober gesperrt. Die A71 Suhl Richtung Erfurt ist zwischen Stadt Ilm und Arnstadt Süd wegen Wartungsarbeiten bis ca. 6 Uhr früh gesperrt. Die A111 in Berlin Richtung Dreieck Oranienburg ist zwischen Waldmannsluster Damm und Schulzendorfer Straße wegen einer Nachtbaustelle bis ca. 5 Uhr früh gesperrt. Dann die A215 Neumünster Richtung Kiel ist zwischen Blumenthal und dem Rastplatz Rumor wegen Bergungsarbeiten gesperrt. Und zuletzt noch die A535 Wuppertal Richtung Felbert ist zwischen dem Sonnenborner Kreuz und dem Dreieck Felbert Nord wegen Instandsetzungsarbeiten gesperrt. Das war's. Ich wünsche Ihnen eine gute Fahrt.
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4: Aus dem Studio von NDR Info in Hamburg mit Julia Faltermeier. Guten Abend. Es ist soweit. Seit heute gelten die neuen Heizungsförderregeln. Heißt, wer plant, sich eine neue klimafreundliche Heizung einzubauen, der kann wieder Förderanträge stellen. Die Förderbank KfW hat das Antragsportal entsprechend angepasst. Im vergangenen Jahr waren Wärmepumpen zum ersten Mal die beliebteste Heizungsart in Deutschland. Ob das so bleibt, ist allerdings offen. Ein Heizungsbauer aus Nordrhein-Westfalen zeigt, was die neuen Regeln jetzt für Hausbesitzer bedeuten. Thomas Carlos berichtet.
5: Niklas Rossbach werkelt im Keller des Einfamilienhauses im Mönchengladbacher Stadtteil Venn. Hier unten steht das Innenteil der Wärmepumpenanlage, die der Heizungsinstallateur einbaut. Die Außeneinheit steht vor dem Haus im Vorgarten. Das Ehepaar Rose hat sich nach dem Hauskauf nach reiflicher Überlegung für eine Wärmepumpe entschieden, erzählt Florian Rose.
6: Wir hatten in dem Haus, als wir das gekauft haben, noch eine alte Ölheizung und die hat nicht wirklich eine Zukunft gehabt. Ein schöner Nebenaspekt ist, wir hatten praktisch einen Öltank mit 9000 Litern. Das ist ein ganzer Raum, der jetzt frei geworden ist, wo jetzt die Waschmaschine zum Beispiel drin steht. Und so ist es eigentlich einfacher für uns gewesen.
5: Grundsätzlich sei die Wärmepumpe für viele Hausbesitzer die beste Lösung, sagt Heizungsfachmann Niklas Rossbach.
7: Der Hauptvorteil der Wärmepumpe liegt darin, dass sie klimafreundlich ist. Sie kommt ohne fossile Energieträger aus wie Gas oder Öl. Der zweite Vorteil liegt darin, dass der Einbau einer Wärmepumpenanlage vom Staat gefördert wird.
5: Für Haus- und Wohnungsbesitzer, die ihre alte Heizungsanlage gegen eine Wärmepumpe austauschen möchten, gelten allerdings ab sofort neue Förderrichtlinien. Die Zuschüsse bleiben zwar bestehen, werden aber anders gestaffelt. Für manche Hausbesitzer wird die Förderung üppiger, für andere nimmt sie ab. Heizungsexperte Rossbach.
7: Am meisten profitieren von den Änderungen einkommensschwacher Haushalte, da diese extra gefördert werden. Einkommensboni. Die sind gestaffelt bei einem zu versteuernden Jahreseinkommen unter 30.000 Euro bis 40.000 Euro und bis 50.000 Euro gibt es da extra Förderungen.
5: Die Grundförderung bleibt zwar weiter bei 30% der förderfähigen Gesamtkosten, aber die ansetzbaren Kosten sinken um 2.000 Euro. Und die Förderung wird halbjährlich weiter reduziert. Das bedeutet,
7: deshalb lohnt es sich schnell zu sein bei der Beantragung der Förderung.
5: Der Bund der Energieverbraucher hat einen kostenlosen Vergleichsrechner online gestellt. Dort können potenzielle Käufer ausrechnen, wie viel Förderung sie bekommen können. Für die Wärmepumpe von Florian Rose galten noch die alten Förderbedingungen. Er und seine Frau hatten die Entscheidung ziemlich schnell getroffen. Und auch der Weg von der Idee bis zum Einbau war nicht sehr kompliziert.
6: Mit der Beratung durch die Fachfirma ist das kein Problem. Und auch der Prozess, bis dann wirklich das Modell ausgewählt ist, in Zusammenarbeit mit dem Energieberater, ist das eigentlich eine einfache Geschichte.
5: Allerdings kritisiert Heizungsinstallateur Niklas Rossbach, dass es zunehmend schwieriger wird, seinen Kunden die sich immer wieder ändernde Gesetzeslage klarzumachen.
7: Da sich die Förderung über die letzten Jahre immer wieder geändert hat, und das macht es halt schwer, da richtig zu beraten.
5: Das Ehepaar Rose hat den Wärmepumpeneinbau in ihr Eigenheim bislang nicht bereut. Auch nicht, dass nun vor ihrem Haus die etwas klobige Außeneinheit in ihrem Vorgarten steht.
6: Stört nicht, ist kein Augenschmaus, kann man aber schön mit ein paar Büschen und Gräsern verdecken, von daher auch kein Problem.
4: Die neuen Förderregeln für Wärmepumpen. Thomas Carlos hat einen Heizungsbauer begleitet. Und wir haben es gerade schon gehört, die neuen Regeln beinhalten auch Kürzungen. Bedeutet, Haushalte mit mittleren und höheren Einkommen bekommen weniger Zuschüsse. Dagegen sollen solche mit niedrigem Einkommen besser gestellt werden. Was ist aber mit Mieterinnen und Mietern, die gar nicht selbst über die Heizung in ihrer Wohnung entscheiden können? Darüber hat Tobias Strauß vom WDR mit Professor Dr. Manfred Fischedick gesprochen. Er ist wissenschaftlicher Geschäftsführer am Wuppertal-Institut für Klima, Umwelt und Energie. Und zuallererst ging es ganz allgemein um die Frage, die neuen Förderregeln, eine gute Nachricht fürs Klima oder eher nicht so?
8: Also eher keine so richtig gute Nachricht für den Klimaschutz. Mit hoher Wahrscheinlichkeit durch das Gebäudemodernisierungsgesetz, das jetzt in Kraft tritt, zusätzliche Treibhausgasemissionen, zusätzliche CO2-Emissionen gesehen, weil eine entscheidende Regel jetzt aufgebrochen wird, nämlich die Regel, die sagt, dass alle neuen Heizungssysteme mindestens zu 65% über erneuerbare Energien betrieben werden müssen. Die Regel gibt es nicht mehr und damit ist im Grunde ja auch der Einbau von reinen neuen Öl- und Gasheizungen wieder erlaubt. Und dass das jetzt zusätzlich eingeführt worden ist, diese sogenannte Biotreppe, die wird für Gas- und Ölheizung ein Stückchen weit kompensieren wirken. Hier reden wir ja über Anteile, die zunächst bei 10-15% liegen Und der Rest ist dann eben fossil. Und das führt am Ende des Tages eben zu höheren Emissionen.
9: Aber befürchten Sie, dass jetzt wirklich Leute wieder sagen, oh ja, so eine Ölheizung, das ist jetzt eine gute Idee? Also wir wissen doch eigentlich, dass sich das überhaupt nicht rechnet. CO2-Preis und Abhängigkeit von fossilen Energieträgern und so. Haben Sie die Befürchtung, dass das passiert?
8: Also ich habe schon ein Stückchen weit die Befürchtung, dass das passiert, weil die Verbraucher und Verbraucherinnen sind natürlich hochgradig verunsichert. Gott, auch der ganzen Diskussion, die es jetzt in den letzten Monaten gegeben hat, ob auch der indirekten Werbung, die wieder gemacht worden ist für Gas- und Ölheizung, dass dann der eine oder andere sagt, na, da bleibe ich doch bei dem, was ich kenne, das erwarte ich schon, auch wenn eigentlich ja alle Zahlen dagegen sprechen. Und das ist genau das Schlimme, dass die Bundesregierung mit diesen neuen Regeln ein Stückchen weit die Verbraucher und Verbraucherinnen in eine Kostenfalle reintreibt. Das ist eigentlich das Schlimmste, was jetzt verbunden ist mit den Neuregelungen.
9: Wobei, wenn ich da jetzt mal die Gegenposition einnehmen würde, könnte ich ja sagen, es gibt ja weiter Förderungen, zum Beispiel für eine Wärmepumpe, und dass die dann sukzessive zurückgeht, diese Förderung, das soll ja Druck aufbauen, möglichst schnell umzurüsten, sodass die Leute denken, oh ja, also wenn ich jetzt eine Wärmepumpe mache, dann sollte ich es lieber jetzt machen. Kann das nicht auch funktionieren? Weil bei Solaranlagen hat das ja schon mal so ähnlich funktioniert.
8: Zunächst mal finde ich gut, dass es die Förderung gibt. Ich finde auch gut, dass es eine sozial gestaffelte Förderung gibt. Das ist auch ein wichtiges Signal in Richtung der Bevölkerung. Es ist auch grundsätzlich gut, dass es degressiv gedacht wird, um eben Druck in Richtung Weiterentwicklung der Technologie und auch Kostenreduktion seitens der Hersteller zu implizieren. Das ist alles gut und richtig. Aber wenn man sich die Förderrahmenbedingungen mal ansieht und dann überlegt, wie soll ein einkommensschwacher Haushalt, wie soll er sich überhaupt grundsätzlich eine Wärmepumpe leisten, trotz Förderung? Dann muss er möglicherweise einen Kredit aufnehmen, den kriegt er vielleicht nicht. Also das ist.
9: Was kostet das so?
8: Also wenn Sie in Richtung der Wärmepumpen denken, dann sind Sie schnell mit der ganzen Peripherie, die Sie ja brauchen, Einbaumaßnahmen, dann sind Sie schnell bei mehreren 10.000 Euro, und die Förderung deckt eben nur einen Teil davon von ab, und einkommensschwachen Haushalte stehen halt vor der Problematik, wo kriegen Sie das Geld her? Oder auch denken Sie an die älteren Mitbewohner, Mitbewohnerinnen, die ein altes Häuschen haben. Die haben eben das Geld nicht auf der Kante und können sich eben eine Wärmepumpe nicht vom Ersparten dann leisten. Und da braucht es eigentlich nochmal zusätzliche Überlegungen, wie man auch die Verbraucher, Verbraucher in die Lage versetzt, dann der Kostenfalle Gasheizung zu entgehen und eher in Richtung einer Wärmepumpe zu investieren.
9: Und nochmal mehr gilt das ja wahrscheinlich für die Leute, die es gar nicht aussuchen können, weil sie zur Miete wohnen.
8: Absolut. Ich meine, da hat man ja zum Schluss nochmal eine Regelung eingeführt, dass die Vermieter jetzt zumindest bis 2040 die Hälfte und nach 2040 sogar die vollen Mehrkosten tragen müssen. Nur bis 2040, das ist ja noch 15 Jahre. Also wir laufen da bei dem, was Gas- und Ölheizung anbelangt, wirklich in eine Kostenfalle rein, wo es natürlich gerade die Mieter nicht wehren können, weil sie nicht entscheiden über die eigene Heizung.
4: Sagt der wissenschaftliche Geschäftsführer des Wuppertal-Instituts für Klima, Umwelt und Energie, Professor Dr. Manfred Fischedick. Ja, das ging alles fix. Der neue britische Premier Andy Burnham hatte keine Zeit zu verlieren. Seit gestern ist er im Amt, und noch vor der ersten Kabinettssitzung heute hat er mehrere Ministerposten neu besetzt. Und nicht nur das. Franziska Hoppen berichtet aus London.
10: Überraschend machte der frisch gebackene Premierminister Andy Burnham den ehemaligen Verteidigungsminister John Healey zum neuen Finanzminister. Healey hatte im Juni das Kabinett aus Protest gegen den Kurs von Burnhams Vorgänger Keir Starmer verlassen. Dabei ging es vor allem um die Höhe der Verteidigungsausgaben. Diese dürften ihn nun auch in seiner neuen Rolle beschäftigen. Ähnlich überraschend wurde der ehemalige Gesundheitsminister Wes Streeting als Verteidigungsminister berufen. Streeting hatte es kurzzeitig ebenfalls auf den Vorsitz der Labour-Partei abgesehen, trat aber im Rennen nicht an. Neuer Außenminister wird einer der bekanntesten Labour-Politiker, Ed Miliband. Das neue Führungsteam umfasst die Mainstream-Flügel der Partei. Viele der Starmer-Anhänger wurden in die hinteren Reihen des Parlaments zurückgestuft. Eine erste Maßnahme, um Bürgerinnen und Bürger zu entlasten, verkündete Premier Burnham am Morgen. Ab dem 1. Oktober soll die Mehrwertsteuer bei der Stromrechnung für Privathaushalte abgeschafft werden. Nach Regierungsangaben sinkt die Stromrechnung damit um umgerechnet etwa 50 Euro im Jahr.

0: Und die Zeit, es ist jetzt 22.15 Uhr.
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0: Der ukrainische Präsident Selenskyj, der hat nicht nur außenpolitisch alle Hände voll zu tun, auch innenpolitisch ist es gerade schwierig. Vor kurzem hat er überraschend seinen Verteidigungsminister Fedorow entlassen, der angeblich Probleme mit dem Chef der Armee hatte. Die Personalie kam bei vielen Ukrainern gar nicht gut an. In den vergangenen Tagen hat es deshalb zahlreiche Proteste gegeben. Stefan Lag berichtet aus Kiew.
2: Mit der Entlassung von Verteidigungsminister Michailo Fedorow hat sich der ukrainische Präsident Volodymyr Selenskyj offenbar selbst in eine schwierige Lage gebracht. Seit Tagen gehen in Kiew und den anderen ukrainischen Städten tausende Menschen auf die Straße und fordern, dass die Entlassung Fedorows zurückgenommen wird. Viele von ihnen sehen in Fedorow einen modernen Reformer, der nicht nur Innovationen bei der Drohnenkriegsführung vorangetrieben, sondern auch mehr Transparenz im militärischen Beschaffungswesen schaffen wollte. Im Zentrum der Kritik steht inzwischen auch Armeechef Alexander Rasirski. Seine Gegner werfen ihm vor, als Vertreter der alten militärischen Schule Reformen und Innovationen ausgebremst zu haben. Sirski selbst weist diese Vorwürfe zurück. Mittlerweile fordern die Demonstrierenden sogar seinen Rücktritt. Sie haben der Führung in Kiew ein Ultimatum gestellt. Sollte Sirski nicht bis Freitag abgelöst werden, wolle man die Proteste ausweiten. Das Präsidialamt bemüht sich derweil um Deeskalation. Man arbeite mit Hochdruck an einer Lösung, die in Kürze vorgestellt werden solle. Für den Politologen Oleksiy Haran steckt Präsident Selenskyj in einem Dilemma, aus dem er nicht ohne weiteres herauskommt. Im Gespräch mit dem Sender Romatske sagte er: Ich werde Sirski jetzt nicht idealisieren, aber nach allem, was ich höre, auch von Militärangehörigen, gibt es zwar viel Kritik, doch er ist auch ein verdienter Frontgeneral. Und mit seiner Erfahrung können sich im Grunde genommen nur sehr wenige im Land messen. Bei Sirski scheint mir die Forderung nach seinem Rücktritt in eine zu radikale Richtung gegangen zu sein. Sind wir denn Fachleute auf militärischem Gebiet? Können wir das überhaupt beurteilen? Nein, das können wir nicht. Viele Beobachter halten den innenpolitischen Schaden bereits jetzt für erheblich. Selenskyj habe bei einem Teil seiner Anhängerschaft Vertrauen eingebüßt, auch weil er die Entlassung Fedorows bislang nicht ausreichend begründet habe. Der Präsident sei dadurch politisch geschwächt und müsse den Schaden nun möglichst schnell begrenzen, meint der Politologe Ihor Reiterowitsch. In seinem YouTube-Kanal sagte er: Jetzt wird keine Entscheidung Selenskyjs mehr hundertprozentig positiv aufgenommen. Das Wichtigste ist, diese Situation mit möglichst geringen Verlusten zu bewältigen. Sowohl für das Land als auch für die Verteidigung. Unterdessen hat sich Armeechef Sirski in einem Beitrag für das Militärmagazin Militarny öffentlich bei Fedorow entschuldigt. Sollte er ihn verletzt oder gekränkt haben, tue ihm das leid, schrieb Sirski. Unterschiedliche Auffassungen in Sachfragen seien nichts Ungewöhnliches. Damit versuchte er, die Spannungen zwischen beiden herunterzuspielen. Dennoch halten Spekulationen über einen möglichen Wechsel an der Armeespitze an. Als aussichtsreicher Kandidat gilt derzeit Michailo Drapati. Der Politikexperte Alexander Krajew sagte dazu im Interview mit der ARD: Was den möglichen Nachfolger von Sirski betrifft, sprechen alle über Drapati. Sein größter Vorteil gegenüber allen anderen Kandidaten ist, dass er kein besonders medienaffiner Typ ist. Er ist nicht besonders in den sozialen Netzwerken präsent. Er macht einfach seine Arbeit und er macht sie sehr gut. Drapati ist derzeit Befehlshaber der Vereinten Streitkräfte der Ukraine. Erst kürzlich würdigte er die Arbeit des entlassenen Verteidigungsministers Fedorow. Dessen Ministerium sei während seiner Amtszeit zu einem verlässlichen Partner der Streitkräfte geworden. Zahlreiche Reformen seien trotz erheblicher Widerstände innerhalb des Systems umgesetzt worden. Eine Entscheidung zugunsten Drapatis könnte daher als Versuch gewertet werden, die aufgeheizte Lage zu beruhigen und einen Kompromiss zu finden, der auf breitere Zustimmung in Politik, Militär und Gesellschaft stößt.
0: Ja, und eben gerade kam die Meldung, Selenskyj hat jetzt auch seinen Armeechef Sirski entlassen. Das war ein Bericht von Stefan Lag. Wohnen. Das ist das Thema Nummer eins bei den Wählerinnen und Wählern in Berlin. Das hat erst kürzlich eine Wahlumfrage im Auftrag des RBB ergeben. Bei dem massiven Mangel an Wohnraum ist langer Leerstand doppelt frustrierend. So zum Beispiel am Olympiastadion. Dort gibt es zahlreiche Wohnungen. Seit Jahren darf aber niemand einziehen. Woran das liegt und was dort geplant ist, RBB-Reporter Sebastian Schöbel hat sich umgehört.
3: Seit 3 Jahrzehnten wohnt Achim Schüler nun schon in der Siedlung Westend. Hier zwischen Olympiastadion und Heerstraße kennt er jedes Haus und weiß deswegen ziemlich genau.
4: Insgesamt sind in der Siedlung ca. 100 Wohnungen leer seit ca. 10 Jahren.
3: Denn eigentlich hätten die einst nach dem Zweiten Weltkrieg für britische Soldaten gebauten Häuser längst weg sein sollen. Der Konzern Deutsche Wohnen, dem die Siedlung gehört, will hier alles abreißen und neue Wohnungen bauen. Bekannt waren bislang Pläne für rund 650. Inzwischen bestätigt der Bezirk Charlottenburg-Wilmersdorf gegenüber dem RBB, dass es bis zu 800 werden könnten. Seit Anfang der Planung im Jahr 2013 verfolgt Schüler das Projekt nun schon.
4: Und die Deutsche Wohnen hat damals höchstwahrscheinlich gehofft, dass wir alle gleich weg sind. Und es sind aber heute noch mehr als die Hälfte der Wohnungen belegt.
3: Und nun stehen 100 Wohnungen in bester Lage seit Jahren leer. Ein klarer Verstoß gegen das Zweckentfremdungsverbot, sagt Wiebke Werner, Geschäftsführerin des Berliner Mietervereins.
5: Deswegen verstehen wir auch nicht, warum der Bezirk hier nicht mehr auf den Investor eingeht und hier die Wiederzuführung der Wohnungen in den Wohnungsmarkt fordert.
3: Das Bezirksamt lässt auf RBB-Nachfrage hingegen ausrichten, man halte den Leerstand wegen der langen Planungsdauer für nachvollziehbar. Denn eigentlich habe die Deutsche Wohnen ja längst abreißen und neu bauen wollen. Zudem sollen die derzeitigen Mieter später in den neuen Häusern Wohnraum erhalten zu den gleichen Konditionen wie heute. Die Deutsche Wohnen teilte dem RBB mit, man könne Anfang 2028 loslegen, sofern bis dahin Baurecht hergestellt wird. Derweil verfallen allerdings die teils schon ziemlich maroden Häuser der Siedlung Westend, klagt Mieter Steffen Unger. Die Dächer zum Beispiel hätten längst saniert werden müssen.
6: Und auch sozusagen die Fenster, die Außenseiten, da ist, seit ich hier wohne, nie irgendetwas passiert. Ich melde einen Mangel, zum Beispiel an einem Heizungsrohr, und dann wird aber nichts getan, sondern es wird so lange abgewartet, bis dann der Rohrbruch einfach da ist, weil dann bezahlt es nicht der Eigentümer, sondern die Versicherung und am Ende halt über die Betriebskostenabrechnung auch die Mieter.
0: Das war ein Bericht von Sebastian Schöbel. Und wir schauen nach Bayern. Da hat sich schon bei den Kommunalwahlen vergangenen März gezeigt, die CSU hat die Sorgen der Menschen bei der Krankenhausreform unterschätzt. Die Reform befindet sich gerade in einer wichtigen Phase, weil zentrale Entscheidungen stehen an, die auch für die generelle Zukunft von Klinikstandorten in Bayern wichtig sind. Ein heikles Thema, das auch Ministerpräsident Söder beschäftigt. Nadine Bader berichtet.
7: Ministerpräsident Markus Söder greift zu einem beliebten Politikerkniff. Loben, aber auch etwas erwarten.
8: Unsere Gesundheitsministerin, die macht einen exzellenten Job, die Judith Gerlach. Sie wird dann auch am Ende den Vorschlag machen müssen, wie die sogenannten Leistungsgruppen eingeteilt werden.
7: Leistungsgruppen, das klingt technokratisch. Dabei sind sie das Herzstück der Krankenhausreform. Es geht darum, welche bayerische Klinik künftig welche medizinische Leistung anbieten darf. Von Geburtshilfe über Herzchirurgie bis hin zu komplizierten Wirbelsäuleneingriffen. Im bayerischen Gesundheitsministerium liegen derzeit mehr als 3.400 Anträge dazu vor. Von mehr als 250 Klinikstandorten. Der Medizinische Dienst Bayern prüft die Anträge bis Ende Juli. Entscheiden muss dann aber Gesundheitsministerin Judith Gerlach von der CSU.
9: Mit der Zuweisung entscheiden wir maßgeblich darüber mit, wie die medizinische Versorgung in Bayern in den kommenden Jahren aussehen wird. Also, wo es welche Krankenhausleistungen geben wird, die von den gesetzlichen Krankenkassen dann auch bezahlt werden.
7: Bezahlt ist hier das entscheidende Stichwort. Wenn eine Klinik eine Leistungsgruppe künftig nicht mehr von den Krankenkassen vergütet bekommt, könnte das auch über die generelle Zukunft von Klinikstandorten mitentscheiden. Denn Notaufnahmen oder Geburtshilfe bringen in der Regel weniger Geld ein als zum Beispiel Hüftoperationen. Wer überbringt dann die Botschaft, wenn eine Klinik oder Abteilung geschlossen werden muss? Die Vorsitzende der Bayerischen Krankenhausgesellschaft, Tamara Bischoff, sagt, das dürfe nicht an den Kommunalpolitikern hängen bleiben. Die Politikerin der Freien Wähler ist auch Landrätin im unterfränkischen Kitzingen.
10: Das ist ein Thema, wo man sich keine Freunde macht, wenn man sagen muss, ja, aber an der Stelle gibt es jetzt keine Notaufnahme mehr. Da erwarte ich, dass der Freistaat Bayern gemeinsam mit uns Landkreise und Versorgungsträger Hand in Hand für eine ordentliche Krankenhausversorgung in Bayern einsteht.
7: Die entscheidende Phase der Krankenhausreform trifft auf eine sowieso schon angespannte finanzielle Lage bei den bayerischen Kliniken. Der Vorsitzende des Bayerischen Städtetags, Markus Pannermeier, zugleich Oberbürgermeister von der CSU in Straubing, fordert ein finanzielles Notprogramm vom Freistaat.
11: Wenn man das nicht tut, dann droht tatsächlich ein unstrukturierter Kahlschlag, und das ist das, was wir uns im Interesse der Bevölkerung nicht wünschen dürfen.
7: Am Wochenende haben CSU und Freie Wähler bei ihrer Fraktionsklausur in Irsee beschlossen, die, Zitat, Herausforderungen der Krankenhausreform gemeinsam zu bewältigen. Für Herbst hat Gesundheitsministerin Gerlach eine Entscheidung darüber angekündigt, welche Klinik in Bayern künftig noch welche medizinische Leistung anbieten darf.
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0: Bei der Tour de France gab es heute ein Sturzdrama um Deutschlands größte Radsporthoffnung, Florian Lippowitz. Moritz Knorr, was war da los?
12: Ja, wir müssen es so deutlich sagen, es war ein extrem bitterer Tag für den deutschen Radsport. Im Einzelzeitfahren stürzte Lippowitz, zog sich dabei einen Schlüsselbeinbruch zu und musste das Rennen danach aufgeben. Der Traum von einer erneuten Podiumsplatzierung bei der Tour de France ist für den 25-Jährigen damit ausgeträumt. Steffen Gahr blickt zurück.
13: Was für ein sportliches Drama am Genfer See.
14: Sturz. Wer ist gestürzt? Wer ist da in die Bande gestürzt?
15: Man sieht ihn fast gar nicht. Es ist ein Red Bull-Fahrer. Es ist Lippowitz. Lippowitz am Boden, Lippowitz gestürzt und es sieht nicht gut aus.
13: Er war sehr gut unterwegs, 4 Kilometer vor dem Ziel, aber rutschte er in einer Rechtskurve raus aus der Tour.
15: Er sitzt auf dem Boden, jetzt sehen wir es nochmal in einer Rechtskurve, verliert er den Halt mit seinem Vorderrad und rutscht in eine gelbe Straßenbalustrade, Kopf vorne vorweg. Das ist abgefedert, das wird nicht so schlimm, aber im Ziel schlagen sie die Hände vor den Kopf.
13: Florian Lippowitz wurde lange behandelt, hielt sich die Schulter und musste das Rennen aufgeben. Während Remco Evenepoel im Ziel erst strahlend sein Siegerinterview gab, fast 30 Sekunden war der Belgier schneller als Tadej Pogacar, eine Machtdemonstration. Es ist Wahnsinn, es war ein schönes Zeitfahren. Am belgischen Nationalfeiertag zu siegen ist besonders, ich bin stolz. Aber mein Teamkollege Florian ist gestürzt, das ist sehr schade. Daher ist es eher ein bittersüßer Sieg, den wir da feiern. Ich wünsche Florian das Allerbeste, hoffentlich ist es nicht zu schlimm. Lippowitz konnte aufstehen und zum Krankenwagen gehen. Der Traum vom erneuten Tourpodium aber ist geplatzt. Das Tour aus für den Leichinger, der erste große Rückschlag als Radprofi.
12: Und das gelbe Trikot bleibt weiter beim Slowenen Tadej Pogacar. Sein Vorsprung auf Remco Evenepoel beträgt nach der 16. Etappe 4 Minuten und 32 Sekunden. Und dann blicken wir noch nach Hannover. Da finden ab Donnerstag die Finals statt. In 24 verschiedenen Sportarten werden insgesamt 143 deutsche Meistertitel vergeben. Quasi ein kleines nationales Olympia. Mats Nicholson, welche Sportarten sind denn vertreten?
16: Da sind natürlich die klassischen großen olympischen Sportarten wie Schwimmen, Turnen und die Leichtathletik, die aber ein Sonderfall ist. Die deutschen Meisterschaften der Leichtathleten werden im Stadion in Wattenscheid ausgetragen. Ein besonderer Wettkampf wurde aber in die Finalsstadt Hannover ausgelagert. Das Stabhochspringen auf dem Opernplatz. Dort wird eine mobile Stabhochsprunganlage aufgebaut. Und dann gibt's zahlreiche neue, junge Sportarten, wie das Speedklettern, ebenfalls auf dem Opernplatz. Es geht so schnell wie möglich eine 15 Meter hohe Wand rauf. Dann gibt es zum Beispiel noch das Stand-Up-Paddling auf dem Maschsee oder das Speed-Windsurfen auf dem Steinhuder Meer. Und die Veranstalter der Finals haben sich auch mit dem Deutschen Behindertensportverband abgestimmt. Auch paralympische Disziplinen sind dabei. Im Kanu und Rudern auf dem Maschsee und beim Bogensport.
12: Das führt natürlich direkt zur Anschlussfrage. Mats, welche Top-Sportlerinnen und Sportler bekommen wir in Hannover denn zu sehen?
16: Olympiasiegerin Daya Varfolomeev zum Beispiel. Sie hat 2024 in Paris Gold in der rhythmischen Sportgymnastik gewonnen und wurde in dem Jahr auch als deutsche Sportlerin des Jahres ausgezeichnet. Weitere Olympiasieger in Hannover sind Laura Lindemann im Triathlon oder die Schwimmer Lukas Mertens und Florian Wellbrock. Insgesamt sind bei den Finals knapp 4000 Sportlerinnen und Sportler dabei. Mal zum Vergleich eine Größenordnung. Das sind mehr Athletinnen und Athleten als bei den Olympischen Winterspielen, zuletzt in Mailand.
12: Und morgen Abend steigt dann schon die Eröffnungsfeier, live zu sehen im Stream in der ARD Mediathek.
0: Und das war der Sport mit Moritz Knorr.

Sie hören die ARD-Infonacht und da wurde das Private zum Politikum. Der CDU-Politiker Jens Spahn ist Vater geworden und das hat in Deutschland auch die Debatte ausgelöst über die Frage, sollte Leihmutterschaft hier legal sein? Darum geht's gleich hier nach den Nachrichten.

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1: Um 22.30 Uhr mit Pascal Küpper. Das französische Parlament hat einen Gesetzentwurf verabschiedet, der Kindern unter 15 Jahren die Nutzung sozialer Netzwerke verbietet. Eine Premiere in Europa. Das Gesetz soll bereits im September mit dem neuen Schuljahr in Kraft treten. Aus Paris, Julia Borutta.
2: Das französische Social-Media-Verbot für unter 15-Jährige betrifft alle sozialen Plattformen, sieht aber Ausnahmen für Online-Enzyklopädien oder digitale Projekte mit Bildungszwecken vor. Kritiker des Gesetzes halten es für nicht durchführbar und deshalb reine Symbolpolitik. Es sei völlig unklar, mit welchen Überprüfungs-Apps, öffentlichen oder privaten, europäischen oder amerikanischen, das Alter der Jugendlichen festgestellt werden solle.
1: An tausenden Bahnhöfen in Deutschland ist es ab dem 1. Oktober verboten, Bier, Schnaps oder anderen Alkohol zu trinken. Die Deutsche Bahn hofft, damit die Sicherheit ihrer Fahrgäste und Beschäftigten zu erhöhen. Wie will die Bahn das Verbot aber durchsetzen? Dazu aus Stuttgart Frieda Kümmerer.
3: Also sie deutet so ein bisschen an, sobald es dann ab Oktober gilt, wird da jetzt noch nicht mit harter Hand durchgesetzt, sondern wird vor allem erstmal darauf hingewiesen. Aber tatsächlich, und da sind wir wieder beim Thema, die Bahn hat das Hausrecht, das heißt, die kann auch da Verweise, Platzverweise durchsetzen und durchführen und die kann tatsächlich auch Hausverbote erteilen, wenn Leute also an gewissen Bahnhöfen öfter auffällig werden und immer wieder dort gegen diese Regelung verstoßen, dann können die auch komplette Hausverbote dort erwirken und die dann durchsetzen lassen, zum Beispiel eben durch die Polizei.
1: Der neue britische Verteidigungsminister Streeting hat eine Schießübung eines russischen Kriegsschiffs im Ärmelkanal kritisiert. Wörtlich nannte Streeting die Übung provokativ und verantwortungslos. Moskau dürfe nicht am entschlossenen Kurs der neuen Regierung zweifeln. Die russische Fregatte hatte gestern in internationalen Gewässern mit scharfer Munition geprobt, rund 74 Kilometer südlich der Stadt Plymouth. Kreml-Sprecher Peskow erklärte, russische Kriegsschiffe handelten stets in strikter Übereinstimmung mit dem internationalen Recht und dem Seerecht. Die Computerspielbranche wird immer größer und erfolgreicher. Zum ersten Mal ist die Gamescom in Köln schon Wochen vor dem Start komplett ausgebucht. Die Messe ist nach eigener Aussage die weltgrößte für Computer- und Videospiele. Der Lobbyverband Game spricht von mehr als 37 Millionen Menschen, die in Deutschland zumindest ab und zu spielen. Das Wetter in Deutschland. In der Nacht häufig trocken, im Norden etwas Regen, Tiefstwerte 16 bis 6 Grad. Morgen vom Norden bis zur Mitte gebietsweise Regen, im Nordosten einzelne Gewitter, sonst oft trocken und das bei Höchstwerten von 18 bis 28 Grad. Am Donnerstag leicht wechselhaft bei 18 bis 27 Grad und am Freitag meist freundlich, im Nordwesten und im Osten gibt es etwas Regen bei 19 bis 29 Grad. Das waren die Nachrichten.
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4: Wir schauen auf die Straßen und da staut es sich auf der A1 Hamburg-Lübeck vor der Norderelbbrücke in beiden Richtungen wegen eines Schwertransports. Und die A3 Köln Richtung Oberhausen zwischen Solingen und dem Kreuz Hilden gibt es 2 Kilometer stockenden Verkehr an einer Baustelle. Das war's. Ich wünsche Ihnen eine gute Fahrt.
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4: Mit Julia Faltermeier. Guten Abend. Es war auf Social Media zuerst nur ein fröhlicher Schnappschuss. 2 glückliche Väter mit Kinderwagen. Jens Spahn und sein Mann sind Eltern geworden, mit Hilfe einer Leihmutter in den USA, obwohl sich die Union

0: Es geht um Frauen, die sich eine vorher im Reagenzglas befruchtete, in der Regel fremde Eizelle einsetzen lassen und dafür meist Geld bekommen. Sie tragen ein Kind aus für Menschen, die keinen anderen Weg gefunden haben. Diese Praxis der Leihmutterschaft ist in Deutschland seit 1990 per Embryonenschutzgesetz verboten. Aber in manchen anderen Ländern ist sie erlaubt. Viele Betroffene weichen deshalb ins Ausland aus. Und Politik und Justiz verhindern es nicht. Doppelmoral nennt das der Medizinethiker von der Universität in Bonn, Professor Hartmut Kress. Für ihn ist es vor allem
1: völlig unerträglich, dass die sogenannten Leihmütter teilweise in manchen Ländern ausgebeutet und ausgenutzt werden von einer kommerzialisierten Leihmutterschaftsindustrie.
0: Deshalb fordert er, wie zuletzt mehrere Ethikfachleute und Juristen, dass Leihmutterschaft in Deutschland teilweise legalisiert wird. Denn der Wunsch nach einem eigenen Kind sei völlig legitim. Kress sagt, dass Leihmutterschaft auch ethisch vertretbar praktiziert werden könne. Beispiel Großbritannien. Dort gibt es ganz legal zertifizierte Zentren für sogenannte altruistische Leihmutterschaften. Für eine Frau heißt das,
1: sie hat auf gut informierter Basis zugestimmt. Sie erhält eine angemessene Entschädigung. Aber es ist nicht so, dass das Austragen eines Kindes für ein bestellendes Paar für sie einen echten Verdienst bewirken würde. Und außerdem ist mit diesem Verfahren in Großbritannien sichergestellt, dass nicht eine Leihmutterschaftsagentur sehr viel Geld verdient und die austragende Frau kaum etwas bekommt.
0: Altruistische Leihmutterschaft wurde auch in Deutschland schon diskutiert. Dass unter der schwarz-roten Koalition die Regeln für Leihmutterschaft geändert werden, ist aber sehr unwahrscheinlich. Denn die CDU ist strikt dagegen. Wortführend bei dem Thema ist die Frauenunion, der Zusammenschluss der Frauen in der CDU. Erst am Wochenende hat sie bei Instagram nochmal unter anderem die gesundheitlichen Risiken für die Frauen betont. Leihmutterschaft sei aus guten Gründen verboten. Zitat:
2: Dort, wo die Frau zum Mittel wird, endet die Selbstbestimmung. Dies ist für uns unverhandelbar.
0: Allerdings, in der Bevölkerung ist die Frage der Leihmutterschaften offenbar nicht so unverhandelbar. Laut einer aktuellen Umfrage für die Bild-Zeitung finden 41% das bisherige Verbot falsch. 39% finden es richtig.
3: Wirtschaft.
4: Wer eine Wohnung sucht, für den beginnt in der Regel erstmal eine scheinbar endlose Odyssee von Besichtigungen. Oder überhaupt erstmal die Hoffnung auf eine Einladung. Weil rund 1,4 Millionen Wohnungen fehlen in Deutschland, vor allem in Großstädten und Ballungsgebieten. Eine mögliche Lösung des Problems könnte sein, Büroräume in Wohnraum umzuwandeln. Denn etwa 11 Millionen Quadratmeter Bürofläche stehen zurzeit leer. Das Potenzial ist also groß und es gibt bereits erste Erfolge. Aber es gibt auch ein Problem. Entsprechende Umbauten sind nämlich komplex, sie dauern und sind teuer. Kann es trotzdem ein Weg sein, um die Wohnungsnot zu lindern? Claudia Werle berichtet.
5: Eine bezahlbare Wohnung zu finden ist schwer. Das müssen vor allem jene erfahren, die in Ballungsgebieten oder in großen Städten eine neue Bleibe suchen. Denn der vorhandene Wohnraum ist knapp und damit teuer. Allein im vergangenen Quartal stiegen laut Institut der deutschen Wirtschaft die Mieten im Schnitt um 4%. Sven Carstensen vom Beratungs- und Analyseunternehmen Bulwien-Gesa rechnet vor. Pro Jahr werden etwa 350.000 Wohnungen gebraucht. Eigentlich haben wir aber nur eine Fertigstellung von 220.000, 230.000 Wohnungen.
6: Die preiswerten Wohnungen, die Wohnungen, wo wir sagen, da können mittlere und untere Einkommen einziehen. Das Pestel-Institut hat dieses Jahr eine Studie rausgebracht. Die reden von 1,4 Millionen Wohnungen, die hier fehlen.
5: Die Bundesregierung will mit dem sogenannten Bauturbo den Bau neuer Wohnungen vereinfachen und vor allem Voraussetzungen schaffen, damit schneller gebaut werden kann. Jetzt soll zusätzlich noch der Umbau von Gewerbeimmobilien zu Wohnraum gefördert werden. Da geht es vor allem um den Umbau von leerstehenden Büroräumen. Leerstehende Bürogebäude gäbe es genug, sagt Sven Carstensen.
6: Ja, es gibt natürlich spätestens seit Corona einen strukturellen Wandel, was die Nachfrage nach Gewerbeimmobilien, insbesondere nach Büroimmobilien angeht. Wir haben das Thema Homeoffice und Remote Work und wir haben schon seit Jahren eine wirtschaftliche Situation, die nicht zum Beschäftigungsaufbau, insbesondere der Bürobeschäftigten, geführt hat. Das alles führt dazu, dass wir einen Leerstandsaufbau in Bürogebäuden haben.
5: Dass solch ein Umbau von Bürogebäuden in Wohneinheiten gelingen kann, das zeigen ein paar Vorzeigeprojekte, beispielsweise in Düsseldorf oder in Frankfurt am Main. Einige Umbauten sind schon fertig.

0: Weitere sind in Planung. Solch ein Umbau ist komplex, schon allein wegen einer Fülle an baurechtlichen Vorgaben. Das geht vom Brandschutz über Schallschutzregelungen bis hin zu Abstellflächen für Autos und für Fahrräder. Hinzu kommt, dass klassische Bürogebäude in der Regel anders konzipiert sind. Das heißt, es gibt viel Flächen ohne Tageslicht. Das ist nicht ideal zum Wohnen. Auch in Sachen energetische Sanierung muss einiges nachgeholt werden. Andreas Pfnür von der TU Darmstadt hat schon vor einiger Zeit gesagt:
1: Wir haben in Deutschland mehr Wohnraum als wir brauchen. Es geht darum, den richtig zu verteilen.
0: Folglich sind Vorstädte immer gefragter. Das Land gewinnt ebenfalls an Attraktivität. Auch weil dort das Preis-Leistungs-Verhältnis besser aussieht als in der Innenstadt. Und nicht zuletzt, weil sich durch neue technische Möglichkeiten wie Glasfaser bessere Perspektiven eröffnen, Wohnen und Arbeiten unter einen Hut zu bekommen. Entsprechend werden die Umbauten von Gewerbeflächen zu Wohnraum gefördert. Aber dennoch, nicht immer rechnet sich so ein Umbau von Büroflächen in Wohnraum. Auch weil die Anbindung an Schulen, Kindergärten oder Geschäfte noch fehlen kann. Oder weil Arztpraxen erst angesiedelt werden müssen.
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6: Vor wenigen Wochen hat dieser Fall bundesweit Entsetzen ausgelöst. In einer Jugendhilfeeinrichtung in Stade in Niedersachsen wurden Ende Juni 6 Menschen erschossen. 3 Beschäftigte der Einrichtung und 3 Mitarbeitende des Jugendamts Hannover. Es ging offenbar um einen Sorgerechtsstreit. Jetzt ist der Tatverdächtige tot. Heute Morgen wurde er in seiner Gefängniszelle leblos aufgefunden. Meine NDR-Kollegin Nina Zimmermann hat mit Reporterin Angelika Henkel gesprochen. Sie verfolgt den Fall von Beginn an. Und zuerst ging es um die Frage, was ist denn konkret bekannt über den Tod des Mannes?
7: Ja, der Mann, der wurde gefunden von einem Stationsbediensteten, wie es offiziell heißt. Er war ja in einem Einzelhaftraum untergebracht und morgens gab es dann diese Routinekontrolle und er hat sich offenbar stranguliert. Der Notarzt wurde herbeigerufen, aber konnte auch nichts mehr machen. Die Ermittlungen, die sind natürlich eingeleitet worden, die laufen derzeit, wie das konkret passieren konnte. Das niedersächsische Justizministerium als Oberbehörde hat den Landtag informiert und dann die Öffentlichkeit und zuvor haben, und das finde ich ganz wichtig, die Angehörigen Bescheid bekommen und auch die Angehörigen der in Stade Getöteten.
8: Jetzt gab es ja durchaus schon Medienberichte, dass der mutmaßliche Täter sich gleich nach der Tat das Leben nehmen wollte. Waren da alle Sicherheitsmechanismen bei der JVA eingeschaltet?
7: Ja, das ist eine wichtige Frage, die jetzt aufgearbeitet werden muss. Die parlamentarische Geschäftsführerin der oppositionellen CDU im Niedersächsischen Landtag, Carina Herrmann, die fordert eine gründliche Untersuchung der Todesumstände. Sie fragt sich, warum er als möglicherweise akut suizidgefährdeter Häftling nicht rund um die Uhr bewacht wurde. Offenbar, muss man sagen. Und sie fordert, dass die Justizministerin Katrin Wahlmann von der SPD zu diesem Vorfall dann zeitnah.
6: Und da müssen wir einmal kurz unterbrechen. Achtung, Falschfahrer auf der A5 Kassel-Frankfurt. Zwischen dem Westkreuz Frankfurt und Frankfurt am Main-Westhafen kommt Ihnen ein Falschfahrer entgegen. Fahren Sie äußerst rechts und überholen Sie nicht. Ich wiederhole es nochmal. Auf der A5 Kassel-Frankfurt zwischen dem Westkreuz Frankfurt und Frankfurt am Main-Westhafen ist ein Falschfahrer unterwegs. Vorsicht bitte in beiden Richtungen. Und jetzt geht's weiter mit Informationen von unserer Reporterin Angelika Henkel zum Tod des mutmaßlichen Täters von Stade.
7: Sich erklärt, nach der Sommerpause des Parlaments ist das sicher also weiter Thema. Aber zur Wahrheit gehört auch, Suizid in JVAs, auch gerade in der Untersuchungshaft, da passiert das leider immer wieder. Wir haben es rausgesucht, 86 Mal in deutschlandweit 2025. Die Hälfte von diesen Menschen in U-Haft. Besonders gefährdet sind Beschuldigte, die wegen Gewalttaten hinter Gittern sind.
6: Das waren Informationen von unserer Reporterin Angelika Henkel zum Tod des mutmaßlichen Täters von Stade in Niedersachsen. Und die Zeit, es ist jetzt 22.45 Uhr.
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6: Diese Beziehung auszubauen, das ist bei vielen umstritten. Bundeskanzler Merz hat in Berlin den aserbaidschanischen Präsidenten Aliyev empfangen. Und das Treffen war für beide wohl erfolgreich, denn sie haben eine gemeinsame strategische Erklärung unterzeichnet. Dabei geht es vor allem um mehr wirtschaftliche Zusammenarbeit, vor allem beim Thema Öl und Gas. Aber in Deutschland gibt es auch Kritik, mit dem autoritär regierenden Aliyev engere Geschäftsbeziehungen einzugehen. Christina Nagel berichtet.
10: Excellencies, ladies and gentlemen, welcome to this signing ceremony.
11: Lächelnd sitzt der aserbaidschanische Präsident Ilham Aliyev neben Kanzler Friedrich Merz. Beide werden gleich eine gemeinsame Erklärung unterzeichnen. Es geht um eine neue strategische Agenda. Die Bundesregierung will die Beziehung zu Aserbaidschan vertiefen, setzt auf mehr wirtschaftliche Zusammenarbeit.
12: Zugleich wird heute, und Sie sind Teilnehmer dieser Zeremonie gewesen, die Gründung eines deutsch-aserbaidschanischen Wirtschaftsrats vereinbart. Das ist ein wichtiges Signal an die Unternehmen in beiden Ländern. Uns ist es ernst mit dem Ausbau der Beziehungen zwischen Deutschland und Aserbaidschan.
11: Die Zeiten, in denen die Bundesregierung auf Distanz ging zum autoritär regierten Aserbaidschan, sind offenkundig vorbei. Es ist viel von Chancen, Perspektiven und Möglichkeiten die Rede, auch und vor allem im Energiesektor. Deutschland, macht der Kanzler klar, würde gern mehr Öl und Gas aus dem Südkaukasusland abnehmen.
12: Aserbaidschan ist eines der wenigen Länder in der Region mit einem Überschuss an Energie, also erzeugt mehr, als es selbst verbraucht. Und insofern ist Aserbaidschan für uns ein interessantes Partnerland.
11: Seit Anfang des Jahres bezieht Deutschland Gas aus Aserbaidschan. Geleitet wird es über die Transadria-Pipeline, über Griechenland, Albanien und Italien, basierend auf einem 10-Jahres-Vertrag, den der deutsche Energieversorger SEFE mit dem staatlichen aserbaidschanischen Energiekonzern SOKA abgeschlossen hat. Aktuell beläuft sich die Liefermenge auf 1,5 Milliarden Kubikmeter pro Jahr. Mehr sei durchaus möglich, macht Präsident Aliyev klar. Dazu brauche man weitere Verträge und politischen Willen. Es muss aber auch die vorhandene Erdgasinfrastruktur erweitert werden. Sowohl die Erdgaspipeline TAP als auch TANAP sind voll ausgelastet. Wir brauchen neue Pipelines. Dafür aber brauchen wir Investitionen. Kanzler Merz sieht hier durchaus Perspektiven, auch für mehr Zusammenarbeit in anderen Wirtschaftsbereichen. Enger werden soll auch der Kontakt zwischen Ministerien und Behörden und die Zusammenarbeit in den Bereichen Wissenschaft, Kultur und Bildung. Wie frei sich ein solcher Dialog in der Praxis gestalten ließe, das lässt die gemeinsame Erklärung offen.
6: Orang-Utan, das ist malaiisch für Waldmensch. Das sind die Menschenaffen mit dem langen roten Fell, die so gerne rumtüfteln. So gerne, dass der ein oder andere Orang-Utan im Zoo deshalb auch schon mal die Tür zu seinem Gehege aufgekriegt hat. In Freiheit leben Orang-Utans im Dschungel in Indonesien. Zwei der insgesamt weltweit drei Arten ausschließlich auf der Insel Sumatra. Und dort wurde jetzt eine große Volkszählung dieser Affen durchgeführt mit alarmierenden Ergebnissen. Jenny von Sperber aus der ARD-Wissenschaftsredaktion.
13: In den letzten 11 Jahren ist die Zahl der wildlebenden Sumatra-Orang-Utans um fast 20% zurückgegangen. Das ist ein schnellerer Rückgang, als Schutzprogramme für diese Menschenaffen vorausgesagt hatten. Beide Orang-Utan-Arten der Insel sind stark vom Aussterben bedroht. Von den Sumatra-Orang-Utans leben jetzt noch etwa 11.600 Individuen. Und von den erst vor wenigen Jahren als eigene Art entdeckten Tapanuli-Orang-Utans haben die Forscherinnen und Forscher nur noch 716 Affen registriert. Das sind zu wenige, um beispielsweise bei einem Krankheitsausbruch zu überleben. Umso wichtiger sind Programme, die Sumatra-Orang-Utans auswildern und ihren Lebensraum sichern, sagt die Biologin Antje Müllner von der Zoologischen Gesellschaft Frankfurt, die für eine solche Station auf Sumatra verantwortlich ist.
14: Wo wir ja aus konfiszierten Tieren eine Art Sicherheitspopulation aufbauen. Wir haben schon mehr als 200 Tiere in den Wald von Bukittigapolo entlassen. Wir haben auch Freilandgeburten und eigentlich ist diese Backup-Population auf einem guten Weg.
13: Möglicherweise können solche Projekte dafür sorgen, dass unsere Verwandten aus dem Dschungel nicht vollständig von der Erde verschwinden.
6: Eine digitale Auszeit, verordnet vom Bürgermeister. Im beschaulichen Saint-Paul, rund 50 Kilometer südlich von Paris, da ist das so. An vielen Schulen und öffentlichen Gebäuden fallen dort inzwischen runde Schilder auf mit einem durchgestrichenen Handy drauf. Der Bürgermeister will die Menschen damit zu mehr Abstand vom Smartphone bringen. Die Handynutzung im öffentlichen Raum soll möglichst unterbleiben. Digital Detox per Beschluss aus dem Rathaus quasi. Saint-Paul ist damit eine Art gewolltes Funkloch im Umland der französischen Hauptstadt. Caroline Diller berichtet.
15: In Saint-Paul scheint das Leben allgemein etwas gemächlicher zu laufen. Gänse und Enten watscheln über die Wiese an der Seine. Altehrwürdige Bäume säumen das Ufer. Die Vorgärten der cremefarbenen Häuser blühen um die Wette. Handy raus, Foto machen. Bis ein Gedanke diesen Plan unterbricht. Nämlich, dass Handys in Saint-Paul auf der Straße verboten sind. Bürgermeister Vincent Poulpetit hatte das 2024 per Verordnung festgelegt.
16: Notre but n'était pas de se couper du monde.
15: Unser Ziel war nicht, uns vom Rest der Welt abzuschotten. Wir wollten Kindern, Familien und Eltern helfen. Sie sind einem ständigen Digitaldruck ausgesetzt, einem Druck der Bildschirme, der furchtbar ist und sie kaputt macht.
16: Une injonction du numérique et des écrans qui est absolument terrible et étouffante.
15: Eine symbolische Kampfansage also an die Omnipräsenz der Handybildschirme. Er wolle den Leuten damit nicht auf die Nerven gehen oder Vorschrift auf Vorschrift häufen, sagt der Politiker der konservativen Républicains. Eher wohlwollend daran erinnern, das Telefon auch mal wegzulegen.
16: On essaie de pas être emmerdant. On essaie de ne pas ajouter des injonctions à d'autres injonctions. On reste dans la bienveillance. Par des encouragements réguliers.
15: Natürlich hat auch der Bürgermeister ein Handy. Er sei ja nicht aus Prinzip dagegen.
16: Oui, j'en ai un, bien sûr. Bien sûr. Non, mais moi je suis pas contre.
15: Bildschirmzeit weniger als 45 Minuten am Tag, sagt Vincent Poulpetit. Was nicht am Empfang in Saint-Paul liegt, der ist hervorragend. Hinter dem dekretierten digitalen Detox steckt auch die Sorge, welche Konsequenzen das Dauerdaddeln für Kinder und Jugendliche haben kann. Viele Familien haben mir erzählt, dass die Kinder so schnell wie möglich vom Tisch aufstehen, um wieder am Handy zu spielen. Und dann bis Mitternacht, 1 Uhr am Handy bleiben. Die Hausaufgaben sind nicht erledigt, der Schlaf leidet, mit schweren Folgen auch für die schulische Leistung, die Aufmerksamkeit, für alles, was das Alltagsleben ausmacht. Im Gespräch klingt das manchmal nach, früher war alles besser. Aber die Sorge des Bürgermeisters wirkt aufrichtig. Daher die Initiative, Handys aus Geschäften, von der Straße und besonders rund um die Schulen in Saint-Paul zu verbannen. Wer trotzdem damit erwischt wird, muss aber keine Strafe zahlen. So richtig erfolgreich ist das Verbot nicht. Im Café La Terrasse ist auch früh am Morgen schon einiges los. Viele Dorfbewohner schauen hier vor der Arbeit vorbei. Das war nur für den Hype. Verboten wurde gar nichts. Der Bürgermeister wollte, dass über ihn geredet wird, weil er politische Ambitionen hat. Für uns hat das nichts geändert. Wir haben unsere Handys fertig. Sagt ein Kaffeebesucher, der seinen Namen lieber nicht nennen möchte. Viele schmunzeln, wenn sie auf das Handyverbot angesprochen werden. Vincent sei ein netter Typ, sagen sie, aber gleich eine Verordnung? In der Sache geben viele dem Bürgermeister aber recht. All die Kinder, die ohne Pause daddeln, das nervt mich. Schon blöd, wenn man sich auf der Straße trifft und alle schauen aufs Handy. Heute diskutieren sie im Parlament, Internet für Kinder einzuschränken, weil es zu gefährlich ist. Das ist keine schlechte Idee, aber darum ging es in Saint-Paul ja nicht. Es ging um den Herrn Bürgermeister. Bürgermeister Vincent Poulpetit sieht die Kritik betont locker. Er habe nicht damit gerechnet, dass auf einmal Reporterteams aus aller Welt nach Saint-Paul kommen, um über seine Initiative zu berichten. und erwarte auch nicht, dass alle sie toll finden. Natürlich gibt es Leute, die damit nicht einverstanden sind, die sich sagen, wo mischt sich der Bürgermeister da ein? Das ist normal. Ich verstehe, dass ich manche vor den Kopf gestoßen habe. Aber das ist eine Warnung, soll sagen, lasst uns gemeinsam aufpassen.
16: Je comprends que ça ait pu agacer, quoi. Je comprends. Mais alors, donc, oui, c'est une alerte. Oui, c'est de dire, faisons attention ensemble.
15: Und überhaupt, im Schmucken Saint-Port lässt sich hervorragend die Langsamkeit entdecken, während man an Gänsen und Enten vorbei an der Seine entlang spaziert. Ein ganz analoges Plaisir.
6: Handyverbot in einem Ort nahe Paris. Caroline Diller hat sich das für uns mal angeschaut.
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6: Die Bilder sind damals um die Welt gegangen. Menschen, die sich vor dem Flughafen drängen, ein Baby, das über den Zaun hinübergereicht wird. Fast 5 Jahre ist es inzwischen her, dass sich die internationale Gemeinschaft aus Afghanistan zurückgezogen hat. Es war ein chaotischer Abzug. Zehntausende sogenannte Ortskräfte wurden im Land zurückgelassen. Was damals passiert ist und wie die Menschen das erlebt haben, davon erzählt die Serie Kabul, Flucht aus der Hölle, eine europäische Koproduktion. Simone Schlosser stellt sie vor.
17: Zu Beginn funktioniert sie noch, die Bürokratie der italienischen Botschaft.
18: Ich war ein Informant für die italienische Armee zwischen 2013 und 2015.
19: Kann jemand bestätigen, was Sie da sagen? Haben Sie Dokumente? Wer war Ihr Kontaktmann?
17: Giovanni ist noch nicht lange in Afghanistan. Ein unscheinbarer Mitarbeiter mit Hemd und Brille. In einem Container sitzt er am Flughafen, stempelt Anträge und genehmigt Visa. Doch schon bald nimmt der Ansturm zu.
19: Was?
20: Was ist los?
19: Das ist Rom. Die Amis weigern sich, das Flugzeug landen zu lassen. Und was soll ich jetzt mit all den Menschen hier machen?
17: Giovanni ist eine von mehreren Hauptfiguren. Die Serie Kabul, Flucht aus der Hölle erzählt aus verschiedenen Perspektiven. Im Mittelpunkt steht eine afghanische Familie. Die Mutter ist Staatsanwältin, die Tochter Ärztin und der Sohn bei der Armee. Anfangs erleben wir sie noch zusammen. Sie haben Träume, glauben an ihre Heimat. Doch schnell ändert sich die Situation. Die Familie wird getrennt, sie versuchen zu fliehen, doch im Land herrscht Chaos.
21: Amina, wo bist du?
22: Vater, wie geht's dir?
21: Wir fahren zur französischen Botschaft. Komm mit uns und bring Roulon gleich mit. Es ist irre, hier zu bleiben. Wenn du bleibst, bringen die dich um.
17: Die Serie ist intensiv. Weitere Figuren sind der französische Sicherheitschef der Botschaft, der unter Druck versucht, das Gebäude zu evakuieren und dabei auf die Hilfe der Taliban angewiesen ist, ein amerikanischer CIA-General, der eine verdeckte Ermittlung leitet, um einen Anschlag des IS zu verhindern, sowie eine deutsche Soldatin, die auf eigene Faust in das Land reist, um einen afghanischen General zu retten.
23: General Hassan steht auf der Taliban-Todesliste.
24: Okay. Wissen Sie, wo er ist?
23: Ja, zuletzt war er bei Bamiyan.
24: Und Sie wollen die ganze Region absuchen, in der es vor Taliban nur so wimmelt?
23: General Hassan ist beim BND unter meinem Kommando ausgebildet worden. Er hat uns immer geholfen, all die Jahre, und vielen das Leben gerettet. Auch mir.
17: Es sind viele Geschichten für gerade mal 6 Folgen. Und zum Teil wirkt die Serie ähnlich reißerisch wie ihr Titel. Denn die Figuren sind immer genau da, wo gerade die größte Eskalation droht. Aber die Serie hat auch leise Momente. Sie zeigt die Menschen hinter den Schlagzeilen in eindringlichen Bildern, in denen die Hitze flirrt und der Schweiß glänzt und sich die Anspannung in den Gesichtern spiegelt.
25: Egal, was geschieht, ich gebe nicht auf. Aber ich habe wirklich Angst. Ich habe große Angst, hier zu bleiben. Und Angst wegzugehen.
17: Die Serie Kabul, Flucht aus der Hölle hat sich viel vorgenommen. Sie will gleichzeitig unterhalten, Spannung erzeugen und informieren. Manche Dialoge wirken hölzern und erklären mehr, als sie erzählen. Doch je mehr die Figuren an ihre Grenzen gehen, desto näher kommen sie uns. Und mit ihnen der Irrsinn dieser Bürokratie, die so viele Menschen bis heute im Stich gelassen hat.
6: Das war ein Bericht von Simone Schlosser über die Serie Kabul, Flucht aus der Hölle. Sie können sie schon jetzt in der ZDF-Mediathek sehen. Und ab dem 27. Juli läuft sie dann auch in Doppelfolgen im ZDF-Fernsehen.

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1: Um 23 Uhr mit Pascal Küpper. Frankreich führt als erstes EU-Land ein Social-Media-Verbot für Kinder und Jugendliche unter 15 Jahren ein. Das Parlament in Paris hat am Abend mit großer Mehrheit ein entsprechendes Gesetz beschlossen. Aus der Nachrichtenredaktion Daniel Runge.
2: Schon nach den französischen Sommerferien, also im September, soll das neue Social-Media-Verbot in Kraft treten. Kritiker zweifeln allerdings an der Verfassungsmäßigkeit. Außerdem halten sie es in der Praxis für kaum durchsetzbar. Dennoch ist unklar, welche Alterskontrollen überhaupt wirksam sind. Und bestehende Konten von unter 15-Jährigen müssten dann auch identifiziert und gesperrt werden. Das Thema wird derzeit in mehreren EU-Staaten diskutiert, auch in Deutschland.
1: Das geplante Alkoholverbot an tausenden Bahnhöfen in Deutschland stößt auf große Zustimmung. Karl-Peter Naumann, Ehrenvorsitzender des Fahrgastverbands Pro Bahn, fordert allerdings weitere Schritte.
3: Ich glaube, wir müssten uns alle jetzt mal hinsetzen und eine einheitliche Lösung für das Thema Alkohol im öffentlichen Verkehr erstellen. Das geht ja auch noch weiter. Wir haben ja auch in Hamburg ein Alkoholkonsumverbot in der U-Bahn. Auf den Fähren im Hafen, die auch öffentlicher Verkehr sind, gilt es nicht. Also hier braucht es eine einheitliche Regel, die bundesweit gilt. Und da ist sicherlich auch die Politik gefordert, hier einen entsprechenden Rahmen zu schaffen.
1: Der Ehrenvorsitzende des Fahrgastverbands Pro Bahn, Naumann. Der ukrainische Präsident Selenskyj hat seinen Armeechef Syrskyj entlassen. Zuvor hatte es tagelange Demonstrationen gegen Syrskyj gegeben. Aus Kiew, Stefan Lag.
4: Mit diesem Schritt erfüllt der Präsident eine zentrale Forderung der Proteste, die seit der Entlassung von Verteidigungsminister Michailo Fedorow in Kiew und in anderen ukrainischen Städten stattfinden. Die Demonstrierenden verlangten neben der Rückkehr Fedorows auch die Ablösung Syrskyjs. Fedorow gilt bei seinen Unterstützern als moderner Reformer. Ihm werden wichtige Neuerungen im Drohnenkrieg sowie mehr Transparenz im Beschaffungswesen des Militärs zugeschrieben. Kritiker warfen Syrskyj vor, diese Reformen ausgebremst zu haben. Das hatte der General selbst stets zurückgewiesen.
1: Der weltweite Hunger ist das dritte Jahr in Folge zurückgegangen. Das zeigt ein UN-Bericht zur globalen Ernährungssicherheit. Im vergangenen Jahr hungerten demnach trotzdem noch bis zu 700 Millionen Menschen, etwa die Hälfte davon in Afrika. Damit ist der Kontinent am stärksten betroffen. Eine Verbesserung gab es dem Bericht zufolge vor allem in Südasien und Lateinamerika. Das waren die Nachrichten. Das Wetter in Deutschland: in der Nacht häufig trocken, im Norden etwas Regen, Tiefstwerte 16 bis 6 Grad. Morgen dann vom Norden bis zur Mitte gebietsweise Regen, im Nordosten einzelne Gewitter, sonst oft trocken bei 18 bis 28 Grad. Es ist 23.03 Uhr.
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5: Und da ist immer noch ein Falschfahrer auf den Straßen unterwegs auf der A5 Kassel-Frankfurt. Zwischen dem Westkreuz Frankfurt und Frankfurt am Main-Westhafen kommt Ihnen ein Falschfahrer entgegen. Fahren Sie äußerst rechts und überholen Sie nicht. Ich wiederhole es nochmal: auf der A5 Kassel-Frankfurt zwischen dem Westkreuz Frankfurt und Frankfurt am Main-Westhafen ist ein Falschfahrer unterwegs. Vorsicht bitte in beiden Richtungen. Dann die A1. Hamburg-Lübeck. Vor der Norderelbbrücke staut es sich in beiden Richtungen wegen eines Schwertransportes. Dann die A1 Lübeck Richtung Fehmarn ist zwischen Neustadt-Pelzerhaken und Lensahn wegen Bergungsarbeiten gesperrt. Die A3 Köln Richtung Oberhausen zwischen Solingen und dem Kreuz Hilden 2 Kilometer stockender Verkehr an einer Baustelle. Die A5 Frankfurt Richtung Karlsruhe ist zwischen Heppenheim und Hemsbach wegen einer Baustelle bis 6 Uhr gesperrt. Folgen Sie bitte der U86. Die A14 Magdeburg-Schwerin ist zwischen dem Kreuz Magdeburg und Dahlen-Warsleben in beiden Richtungen wegen Bauarbeiten bis ca. 5 Uhr früh gesperrt. Die A40 Essen Richtung Duisburg ist zwischen Essen-Zentrum und Essen-Holsterhausen wegen Wartungsarbeiten im Ruhr-Schnellwegtunnel gesperrt. Die A44 Essen Richtung Düsseldorf ist zwischen dem Dreieck Velbert Nord und Hetterscheid wegen Bauarbeiten noch bis Mitte Oktober gesperrt. Die A71 Suhl Richtung Erfurt ist zwischen Stadt Ilm und Arnstadt Süd wegen Wartungsarbeiten bis ca. 6 Uhr früh gesperrt. Die A111 in Berlin Richtung Dreieck Oranienburg ist zwischen Weidmannslosterdamm und der Schulzendorfer Straße wegen einer Nachtbaustelle bis ca. 5 Uhr früh gesperrt. Und zuletzt noch die A215 Neumünster Richtung Kiel ist zwischen Blumenthal und dem Rastplatz Rumor wegen Bergungsarbeiten gesperrt. Das war's. Ich wünsche Ihnen da, wo es geht, eine gute Fahrt.
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5: Aus dem Studio von NDR Info in Hamburg mit Julia Faltermeier. Guten Abend. Das Bier nach Feierabend, beim Warten auf den Zug nach Hause, der Piccolo beim Junggesellenabschied oder die Dose auf dem Weg zum Fußballspiel. Das alles könnte jetzt vorbei sein. Die Deutsche Bahn will künftig an allen ihren Bahnhöfen Alkohol verbieten. An einigen gibt es so ein Verbot schon, zum Beispiel am Hamburger Hauptbahnhof, in Hannover, in Köln oder auch in München. Bundesweit soll das jetzt aber auf alle rund 5.400 Stationen ausgeweitet werden. Für Bahnchefin Evelyn Paller heißt das, noch härter durchgreifen. Sie verspricht sich davon mehr Ordnung und Sicherheit. Sören Hinze berichtet, was verboten wird und was erlaubt bleibt.
6: Verschlossene Flaschen bleiben erlaubt. Auch der Ausschank und Verkauf von Alkohol in den Bahnhöfen soll nicht eingeschränkt werden. An den Bahnsteigen in den Hallen und auf den Plätzen der DB-Bahnhöfe soll das Alkoholtrinken allerdings verboten werden. DB-Sprecherin Anja Bröker.
7: Das sind mögliche Ursachen für Konflikte, für Gewalt, Übergriffe. Und damit wollen wir jetzt Schluss machen. Deswegen ein ganz klares Alkoholkonsumverbot für alle Bahnhöfe. Wir haben sehr gute Erfahrungen gemacht und darauf bauen wir jetzt auf.
6: Hoffnung auf zügige Erfolge dämpft Benjamin Jendro von der Gewerkschaft der Polizei. Seit Mai diesen Jahres ist am Bahnhof Zoo wie an ausgewählten anderen Bahnhöfen im ganzen Land der Alkoholkonsum verboten. In der Realität sieht es aber anders aus.
8: Also wenn wir uns hier am Zoologischen Garten mal umgucken, haben wir nach wie vor eine Trinkerszene und es ist auch so, dass wir immer noch jeden Tag hier auch Funkwagen-Einsätze haben. Es gibt immer noch Polizeieinsätze, aber ich glaube, dass dieser Pilot ein Anfang war. Die Deutsche Bahn hat sich jetzt entschieden, das deutschlandweit umzusetzen. Es wird sicherlich ein bisschen Zeit brauchen.
6: Ähnlich ist die Lage in Frankfurt am Main oder an anderen rund 30 Bahnhöfen der Deutschen Bahn. Hamburg gilt als Vorreiter. Hier wurde das Verbot schon 2024 eingeführt. Für den Fahrgastverband Pro Bahn ist das geplante Verbot für alle 5.400 Bahnhöfe ein längst überfälliger Schritt. Pro Bahn-Sprecher Matthias Ohmen.
9: Das reicht definitiv nicht aus. Wir haben zwar heute das Problem mit Menschen, die am Bahnhof Alkohol konsumieren, aber wir haben viele große Ereignisse, wo Leute schon betrunken zum Bahnhof kommen und sich auch daneben benehmen.
6: Bis Mitte Oktober soll das Alkoholverbot schrittweise flächendeckend eingeführt werden. In den Fernzügen bleibt Alkoholkonsum allerdings erlaubt, sofern dies in angemessenen Rahmen geschieht und Mitreisende nicht gestört werden, wie die Bahn auf Nachfrage mitteilte. Für die S-Bahnen und den Regionalverkehr gelten die Regeln der jeweiligen Verkehrsverbünde. Offen bleibt, wer am Ende die neuen Regeln in den Bahnhöfen durchsetzt. Der Fahrgastverband sieht insbesondere die Polizei in der Pflicht.
9: Wir wollen, dass das gemeinsam mit der Polizei durchgesetzt wird. Bus und Bahn sind öffentliche Verkehrsmittel, das ist öffentlicher Raum. Und wir brauchen selbstverständlich im öffentlichen Raum Präsenz und Durchsetzung von Polizei.
6: Matthias Ohmen zieht Parallelen zum Straßenverkehr, wo auch die Polizei für Recht und Ordnung zuständig ist. Benjamin Jendro von der Gewerkschaft der Polizei sieht die Verantwortung woanders.
8: Das ist eine Mammutaufgabe, vor der in erster Linie die Deutsche Bahn steht. Ja, die Deutsche Bahn hat das Hausrecht, was auf den Bahnhöfen, was in Bahnhofsgebäuden und auch hier an Bahnhofsvorplätzen geht. Natürlich kann man dann im Ernstfall dann auch die Polizei hinzuholen. Also unsere Kolleginnen und Kollegen der Bundespolizei und auch der Landespolizei nehmen sich da natürlich nicht aus, aber in erster Linie ist die Bahn in der Verantwortung.
6: Wenn das geklärt ist, könnte also der Alkoholkonsum in und um Bahnhöfe zurückgehen und damit, so die Hoffnung, Bahnhöfe wieder sicherer werden.
5: Ein Alkoholverbot an allen Bahnhöfen der Deutschen Bahn. Da sind noch einige Fragen offen. Aber vor allem, was halten denn die Reisenden davon? Samir Schauki hat sich in Kiel umgehört, wo Alkohol noch erlaubt ist.
10: Finde ich gut. Also schränkt bestimmt ein bisschen diese Grenze ein, wie die eben zu Gewalt neigen und so weiter. Finde ich vollkommen in Ordnung.
11: Die DB hat Hausrecht. Wenn die sagen, es ist so, dann kann man nichts dran ändern. Also von daher, am Bahnhof saufen ist generell nicht so spaßig. Also wenn dann in der Gastronomie innerhalb des Bahnhofs, aber so am Bahnhof, ne, dann würde ich lieber irgendwie gemütlich im Park und da eine Dose öffnen.
12: Ich finde das gut, weil ich schon oft von betrunkenen Männern hauptsächlich mich extrem ja übergriffig behandelt wurde. Fühle ich mich sicherer dann, ja.
13: Also ich glaube, jeder hat schon mal die Situation erlebt, dass man sich nicht so wohl gefühlt hat, sowohl was Sicherheit anbelangt, als auch was Sauberkeit anbelangt. Und ich glaube, mit so einem Verbot könnte das auch gelöst werden.
14: Eigentlich ist es mir egal. Wir kommen aus Hamburg, wenn da Fußball ist. Keine Chance, das zu kontrollieren. Wir haben es noch nie erlebt, dass so etwas überhaupt kontrolliert ist. Aber mich stört es nicht. Ich finde es weder positiv noch negativ. Wie Sie feststellen, bin ich nicht eingetrunken.
5: In Kiel schauen viele entspannt auf ein mögliches Alkoholverbot am Bahnhof. Aber sowas muss ja am Ende auch durchgesetzt werden. Im Zweifel dann von der Polizei. Und das hält Alexander Peutz, der stellvertretende Bundesvorsitzende der Gewerkschaft der Polizei, für kaum realistisch umsetzbar. Meine NDR-Kollegin Nina Zimmermann hat ihn gefragt, warum.
15: Im Grunde nach muss man sagen, dass wir die Lage haben, dass die Bahnhöfe zu Hotspots des Kriminalitätsgeschehens geworden sind und man reagieren muss. Deswegen, die Forderung ist grundsätzlich richtig. Die Umsetzbarkeit stellt die Herausforderung dar. Nämlich zum einen muss die DB-Sicherheit jetzt gewährleisten, dass sie ihr eigenes Hausrecht umsetzen kann. Mhm. Und zum anderen müssen natürlich, wenn Straftaten passieren, unsere Kolleginnen und Kollegen der Bundespolizei agieren. Dazu ist momentan die Personaldecke recht dünn, da wir zusätzliche Aufgaben haben mit Veranstaltungen, Großveranstaltungen, Grenzkontrollen, sodass das herausfordern wird, jetzt ein Alkoholkonsumverbot an den Bahnhöfen auch durchzusetzen.
16: Sie sagen das ganz diplomatisch, eine Herausforderung, alleine wenn man eben auf den Personalstand schaut. In der Sache aber stimmen Sie zu. In Hamburg hat man ja auch gute Erfahrungen gemacht, weil die Zahl der Konflikte und Auseinandersetzungen merklich zurückgegangen ist. Also ein solches Verbot kann einen Unterschied machen.
15: Das ist richtig, ein solches Verbot von Alkoholkonsum kann einen Unterschied machen. Wir haben da positive Erfahrungen am Bahnhof in Hamburg und am Bahnhof in Bremen, wo die Straftaten zurückgegangen sind und eben auch die Gewaltdelikte im Zusammenhang mit Alkoholkonsum zurückgegangen sind. Also das zeigt einen deutlich positiven Effekt, der aber natürlich auch immer konsequent umgesetzt werden muss. Und was meine ich mit konsequent? Natürlich ist es schön, dass man ein Verbot auf den Bahnhöfen ausspricht, aber gleichfalls muss man natürlich auch über die Maßnahmen innerhalb der Züge nachdenken, weil es ist nichts, sich natürlich dann die besoffenen Leute aus den Zügen heraus dann auf dem Bahnhof zu haben.
16: Und Sie haben das gerade schon angesprochen, das ist eben rechtlich auch ein bisschen komplexer. Die Deutsche Bahn hat das Hausrecht, hat aber auch ihre eigene DB-Sicherheit. Wann kann sie auf die Polizei diese Verantwortung umlegen und wo muss sie das Verbot selbst vollziehen?
15: Grundsätzlich ist das mal die Deutsche Bahn für ihr Hausrecht selbst zuständig. Das heißt, die DB-Sicherheit muss quasi auch das Verbot kontrollieren und auch durchsetzen. Erst wenn es quasi zur Straftatenbegehung kommt oder quasi im Rahmen der Gefahrenabwehr, wenn wir mitbekommen, dass quasi Risikofälle, Konfliktsituationen entstehen, erst dann können die Kolleginnen und Kollegen der Bundespolizei einschreiten und würden dann auch unterstützen.
16: Was wäre das für ein Signal, es so anzukündigen und dann nicht umzusetzen?
15: Ja, was hier nicht passieren darf, ist hier, dass ein Vollzugsdefizit eintritt. Also wir dürfen nichts ankündigen, was wir dann nicht verstrecken können. Das sollte der Deutschen Bahn auch bewusst sein. Deshalb greife ich auch den Vorschlag von Herrn Dobrindt auf, nämlich zu sagen, der Vorschlag ist grundsätzlich befürwortenswert, aber hier muss sich an einen Tisch gesetzt werden, um natürlich auch die Umsetzung und den Vollzug zu klären und klare Zuständigkeiten festzulegen, was erstens das Hausrecht betrifft, zweitens die personelle Ausstattung und drittens dann auch eine Unterstützung durch die Bundespolizei.
16: Und dann kann man das vielleicht im Detail sich nochmal näher anschauen. Vielleicht wäre es ja auch einfach sinnvoller, besonders belastete Bahnhöfe erstmal in den Blick zu nehmen oder vielleicht auch bestimmte Zeiten.
15: Das ist absolut richtig. Hier muss man natürlich auch schauen, was ist verhältnismäßig auch für die Bevölkerung. Wo kann man abschichten, wo kann man gegebenenfalls Stufenmodelle einführen hinsichtlich besonders belasteter Bahnhöfe, um zu schauen, wie laufen die Maßnahmen, um das verhältnismäßig auch aufzubauen. Und das ist ja immer unsere Devise als Polizei, weil wir ja zusätzliche Aufgaben schon haben und ohnehin eine Herausforderung momentan bei der Sicherheitslage haben.
16: Also warten Sie im Grunde jetzt auf die Einladung an einen großen Tisch mit den Beteiligten der Bahn und auch genau dem Dienstherrn, dem Bundesinnenminister.
15: Das ist absolut richtig. Kommunikation sollte hier erfolgen. Bevor man quasi eine Maßnahme vollzieht oder vollstreckt, sollte man natürlich die Akteure alle an einen Tisch holen, die letztendlich auch bei der Umsetzung eine Rolle spielen.
5: Sagt Alexander Peutz, der stellvertretende Bundesvorsitzende der Gewerkschaft der Polizei, GdP. Denn die Bahn hat angekündigt, dass sie das Alkoholverbot auf alle deutschen Bahnhöfe ausweiten will. Und wir bleiben beim Thema Verkehr und Bahn, werden ein bisschen regionaler und schauen nach Bonn. Die Stadt steht gerade vor einer ziemlich angespannten Verkehrslage. Nicht nur, dass die Nordbrücke vor ein paar Wochen für den Autoverkehr gesperrt wurde, jetzt fallen auch noch kurzfristig 4 von 5 Stadtbahnen aus. Ein Grauen für Pendlerinnen und Pendler. Marc-André Schörter berichtet.
17: Bei Routinekontrollen sollen nach WDR-Informationen an ein paar Bahnen dramatische Schäden an sicherheitsrelevanten Bestandteilen festgestellt worden sein. Als Vorsichtsmaßnahme wurden dann alle Stadtbahnen aus den 70er bis 90er Jahren vorerst stillgelegt. Das sind 60 von insgesamt 75 Stadtbahnen. Eine Bahnlinie ist zwar in Folge komplett ausgefallen, trotzdem ist ein Verkehrschaos in Bonn vorerst ausgeblieben. Auch dank der Ferien und 20 Ersatzbahnen, die über Nacht aus Köln gekommen sind. Nach der Sperrung der Bonner Autobahnbrücke werden die Stadtbahnen in Zukunft aber mehr gebraucht denn je. Ob und wann der Betrieb wieder normal laufen kann, steht noch nicht fest. In den kommenden Tagen sollen alle mutmaßlich betroffenen Stadtbahnen auf Schäden überprüft werden. Erst dann können die Stadtwerke Bonn sagen, wie viele der 60 stillgelegten Bahnen wieder fahren dürfen. Die ersten Fahrzeuge will die SWB aber nach der Prüfung allerspätestens noch in dieser Woche wieder auf die Gleise schicken.

0: Und die Zeit, es ist jetzt 23.15 Uhr.
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0: Mit einbeziehen oder ausschließen? Das ist immer wieder die Frage, seitdem Russland einen Angriffskrieg auf die Ukraine gestartet hat. Viele sind unentschlossen. Sollte man Russland integrieren, mitmachen und auftreten lassen, damit der Dialog bestehen bleibt? Oder aber klare Kante zeigen, ausgrenzen und die Sanktionen wirken lassen? Das war auch Thema bei der Biennale, einer internationalen Kunstausstellung in Venedig. Denn dort gibt es das erste Mal seit 2022 wieder einen russischen Pavillon. Der Streit darum war groß. Und die EU hat jetzt eine Antwort gegeben, nämlich nein, wir möchten nicht, dass Russland kommt. Deshalb hat die EU-Kommission der Biennale ihren Zuschuss in Höhe von 2 Millionen Euro gestrichen. Mischa Kreiskott vom NDR hat darüber mit unserer Italien-Korrespondentin Anna Giordano gesprochen und sie gefragt, wie sehr fällt dieser Betrag für die große Kunstausstellung denn überhaupt ins Gewicht?
2: Also die 2 Millionen sind eigentlich nicht besonders viel, denn man muss bedenken, dass die Biennale 20 bis 40 Millionen pro Jahr zur Verfügung hat und die 2 Millionen, die aus der EU kommen, die werden auch nicht für ein Jahr vergeben, sondern auf 3 Jahre. Das heißt, es sind pro Jahr eigentlich noch weniger. Von daher ist es fast, könnte man sagen, ein Tropfen auf den heißen Stein. Aber es hat natürlich eine sehr große Symbolkraft. Wir merken ja auch, es ist jetzt durch alle Medien gegangen, wenn die EU-Kommission da die Fördergelder kürzt. Die größte Befürchtung der Biennale müsste jetzt eigentlich sein, dass andere Sponsoren, denn die Biennale lebt hauptsächlich von Sponsoren, jetzt auch abspringen und sagen, ich möchte doch hier nicht eine EU-feindliche Institution unterstützen. Und dann hätte die Biennale tatsächlich ein größeres finanzielles Problem.
3: Muss man mal abwarten. Die Entscheidung der EU, die kommt ja nicht einfach so aus dem Nichts. Wer hat Russland eigentlich wieder eingeladen und warum ausgerechnet in diesem Jahr?
2: Also die Länder müssen gar nicht eingeladen werden, denn diese Länderpavillons, die ja in Venedig feststehen, die gehören auch den jeweiligen Ländern. Das heißt, die können eigentlich selbst entscheiden, ob sie an der Biennale teilnehmen oder nicht. Allerdings hat Russland nicht mehr teilgenommen seit dem russischen Angriffskrieg, wie auch gerade schon erwähnt, weil im Jahr 2022 die Künstler selbst zurückgetreten sind, freiwillig. Im Jahr 2024 haben sie sich erst gar nicht angemeldet. Dann gab es 2 Faktoren, die dazu geführt haben, dass sie sich in diesem Jahr wieder angemeldet haben. Zum einen eine russische Strategie, also die verfolgen jetzt so ein bisschen eine Strategie der Normalisierung. Alles soll so wirken, als gäbe es die Sanktionen gegen Russland gar nicht. Russland möchte sich als globaler Player wieder inszenieren und dazu gehört eben auch an der Biennale wieder teilzunehmen. Und dann hat es offenbar auch noch sehr konstruktive Gespräche mit dem jetzigen Biennale-Leiter Pietrangelo Buttafuoco gegeben, der ja relativ neu ernannt worden ist von der italienischen Regierung.
3: Und eben jener Intendant wurde von der Meloni-Regierung eingesetzt 2024. Und da muss man ja sagen, die ist, was die Russland-Politik angeht, absolut auf der Linie der Europäischen Union. Gab es denn da keine Auseinandersetzung zwischen der Regierung und Buttafuoco, dem Biennale-Leiter, im Vorfeld wegen der Teilnahme Russlands?
2: Also es gab sie nicht, bevor Buttafuoco ernannt wurde. Und ich glaube, das kam auch so ein bisschen überraschend, denn Pietrangelo Buttafuoco, ein süditalienischer Journalist und Kulturexperte, war eigentlich auch politisch rechts verortet. Genauso wie die Regierung Meloni und wie auch der Kulturminister Italiens Alessandro Giuli. Also die kamen alle aus dem gleichen politischen Lager. Und von daher kam es, glaube ich, tatsächlich etwas überraschend, dass Buttafuoco dann plötzlich gesagt hat, ich mache das jetzt hier so, wie ich meine. Ich betreibe, so hat er es ja formuliert, eine Diplomatie der Schönheit. Niemand soll ausgeschlossen werden. Jeder darf hier an dieser Kunstveranstaltung teilnehmen. Und damit war eben die Regierung unter Giorgia Meloni gar nicht einverstanden. Und dann haben erst die Auseinandersetzungen begonnen. Aber anscheinend hat man vorab über dieses Problem nicht gesprochen. Und nachher ist dieser Streit dann eben umso heftiger eskaliert.
0: Sagt unsere Italien-Korrespondentin Anna Giordano über die gestrichenen EU-Mittel für die Biennale in Venedig. Drei Portionen Gemüse, 2 Portionen Obst, viel Vollkorn und wenig Fleisch. Das sind so die Eckpfeiler einer gesunden Ernährung, sagt die Deutsche Gesellschaft für Ernährung. Aber gesunde Lebensmittel zu essen, das ist für viele Menschen Luxus. Denn sie sind oft nicht die günstigsten. Nicht jeder kann sie sich also leisten. Das sagt auch die UN-Welternährungsorganisation, die FAO. Sie hat heute ihren Jahresbericht zum Thema vorgestellt und darin auch untersucht, warum sich Millionen Menschen auf der Welt nicht leisten können, gesund zu essen. Christina Auerbach mit den Einzelheiten.
4: Die gute Nachricht zuerst. Der Hunger weltweit ist das dritte Jahr in Folge gesunken. Zwischen den Regionen gibt es aber deutliche Unterschiede. Die meisten Hungernden gibt es laut dem UN-Bericht zurzeit in Afrika. 309 Millionen Menschen litten dort letztes Jahr an Hunger. Damit ist Afrika aktuell der Kontinent mit den meisten Hungernden vor Asien. Das hat zwei Gründe, sagt Máximo Torrero, der Chefökonom der Welternährungsorganisation. Die Konflikte in Afrika sind eine Herausforderung. Sie sorgen für viel Hunger in der Region. Außerdem, sagt er, ist die Bevölkerung in Afrika sehr stark gewachsen. Vor allem Südasien und Lateinamerika haben laut dem Bericht große Fortschritte gemacht beim Bekämpfen des Hungers. Indien zum Beispiel. Das Land hat sein Sozialsystem verbessert und digitalisiert, sagt Máximo Torrero. Dadurch sei es für die Behörden jetzt leichter, Lebensmittel gezielt an die Menschen zu bringen, die sie brauchen. Der Bericht zur weltweiten Ernährungssicherheit untersucht, wie sich aktuelle Krisen, Konflikte und der Klimawandel auf den weltweiten Hunger auswirken. Weil sich der Bericht immer auf das Vorjahr bezieht, konnte die Blockade der Straße von Hormuz noch nicht berücksichtigt werden. Die Welternährungsorganisation erwartet aber deutliche Folgen durch die Blockade. Weil die Energiepreise weltweit ansteigen und weil durch die Blockade Rohstoffe fehlen, um Dünger herzustellen. Es fehlen 20-30% von allem, was man braucht, um Dünger zu produzieren. Erdgas zum Beispiel, um Stickstoff herzustellen, Schwefel. Und wenn man mit weniger Dünger produziert, dann sinken die Erträge, was sich später auch auf die Verbraucherpreise auswirken wird. Der Bericht untersucht aber nicht nur den Stand des Hungers, sondern auch die Qualität der Ernährung. Fast 2,7 Milliarden Menschen können sich keine gesunde Ernährung leisten. Ein Grund ist, dass zum Beispiel Obst und Gemüse in vielen Ländern sehr teuer sind. Rund 70% der Lebensmittelkosten entstehen laut dem Bericht dabei erst nach dem Anbau der Lebensmittel, durch Lagerung, Transportwege und Kühlketten. Aber beim Thema gute Ernährung geht es nicht nur um Unterernährung, sondern auch um Übergewicht, sagt Máximo Torrero. Menschen sterben an der Folge von Unterernährung, aber auch an Übergewicht und Adipositas sterben Menschen, durch Herzinfarkte, Diabetes und so weiter. Deshalb muss beides gleichzeitig angegangen werden. Die Vereinten Nationen haben das Ziel ausgegeben, den Hunger bis 2030 zu besiegen. Der Bericht zeigt, dass die Welt von diesem Ziel noch weit entfernt ist. Die aktuellen Krisen machen es zusätzlich schwer, es zu erreichen.
0: Christine Auerbach berichtete über den UN-Jahresbericht zur weltweiten Ernährungssicherheit. Eine riesige Rakete mitten auf dem Schulhof. Das klingt erstmal absurd, aber so war's. In Thalmessing in der Nähe von Nürnberg ist eine 17 Meter lange Rakete auf den Schulhof der Grund- und Mittelschule gefahren. Die Rakete gehört zum Projekt Space Bus One des Deutschen Zentrums für Luft- und Raumfahrt. Vera Held war bei der Landung der Rakete in Thalmessing dabei und hat dort auch kleine Raketenbauer getroffen.
5: Dean, Jan, David und Jonas stehen in ihrem Klassenzimmer an der Grund- und Mittelschule Thalmessing um einen Tisch und sind tief über ihre Rakete aus einer 1,5 Liter PET-Flasche gebeugt. Die Rakete der Fünftklässler soll gleich im Schulhof abheben.
6: Hier haben wir die Füße, damit sie sauber stehen. Und hier ist dann der Korken. Und da wird es rausgezogen, dann wird Wasser reingefüllt. Und dann wird mit dem Korken Luft
7: reingefüllt.
6: Flasche reingefüllt und dann steigt die Rakete.
5: Eine ganze Woche dreht sich hier an der Thalmessinger Schule alles um den Weltraum, Planeten und die Raumfahrt. Als Höhepunkt kommt die Rakete Space Bus One des Deutschen Zentrums für Luft- und Raumfahrt an die Schule. Aber erst einmal wird es spannend für die Flaschenrakete. Einer der Lehrer montiert am unteren Ende eine Luftpumpe und bläst so Luft in die Flasche und die Rakete zischt etwa 10 Meter in die Luft. Mission kleine Rakete geglückt. Und dann fährt endlich die große Rakete, die Space Bus One, auf einem LKW-Auflieger auf den Schulhof. In der 17 Meter langen Rakete können die Schülerinnen und Schüler mit VR-Brillen einen virtuellen Flug über die Erde erleben, kommentiert von den ESA-Astronauten Alexander Gerst und Matthias Maurer.
8: Mehr als 2/3 unseres Planeten sind mit Wasser bedeckt. Und deshalb nennen wir ihn den blauen Planeten.
5: Space Bus One besucht rund 200 Schulen pro Jahr in Deutschland. Aus mehreren Gründen, erklärt Martin Ziemer, der Pilot der Space Bus One.
7: Einmal die MINT-Fächer, also Mathematik, Informatik, Naturwissenschaften, Technik zu propagieren, um auch eigenen Nachwuchs zu bekommen. Und der zweite Aspekt, den wir mit diesem Projekt verfolgen, ist, dass wir ein bisschen den Klimawandel auch besprechen und den Umweltschutz und was jeder für sich selber machen kann, als kleinen Beitrag, um diese Erde zu schützen.
5: Für die Schule geht es bei der Weltraumprojektwoche aber um noch mehr, sagt Lehramtsanwärterin Lea Zeilinger.
9: Es wird einfach ganz viel gestärkt, ganz viele Kompetenzen, die Zusammenarbeit und alles Mögliche, dass die Kinder kreativ werden, dass die Kinder auch vielleicht physikalische Sachen lernen, wie zum Beispiel die Schwerkraft oder das mit den steigenden Raketen, die wir gebaut haben.
5: Bei den Kindern kommt der virtuelle Flug in der Space Bus One super an.
10: Es war mega. Das sah richtig echt aus und das wurde auch viel erklärt.
11: Und die Bewegung an sich und die Stühle, ja, die sich bewegt haben.
12: Es war richtig schön, weil alles so real aussah und man auch den Mond und die Erde und alles einfach richtig cool und groß gesehen hat.
5: Eine Woche, die Sie an der Grund- und Mittelschule Teilmessing so schnell nicht vergessen werden.
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13: Mit Florian Neuhaus und dem Sturzdrama von Radprofi Florian Lipowitz bei der Tour de France. Der 25-Jährige verlor beim Einzelzeitfahren die Kontrolle über sein Rad und zog sich einen Schlüsselbeinbruch zu.
14: Super schade, dass er nicht weitermachen kann. Wir werden ihn nicht nur im Kampf ums Podium vermissen, sondern wir werden dann als Menschen vermissen hier. Und ja, wir haben heute gewonnen, aber ist jetzt nicht super geil für uns. Gell? Also es tut mir aber auch für Remco leid, dass jetzt hier nicht alles Friede, Freude, Eierkuchen ist. Jetzt ist er nicht mehr hier. Super schade, ja.
13: Sagt Red Bull-Teamchef Ralf Denk. Der Sturz hatte es wirklich in sich. Frage an unseren Tourreporter Holger Gerska. Wie hast du den Sturz erlebt?
15: Ja, es ist doppelt bitter, weil Florian Lipowitz wirklich gut unterwegs war in diesem Zeitfahren. Er hatte die viertbeste Zwischenzeit, er war drauf und dran, seine Podiumsambitionen nicht nur zu wahren, sondern vielleicht sogar leicht zu verbessern. Aber vielleicht hat er auch das Risiko ein bisschen übertrieben, denn es war ein Fahrfehler. Er wird selber sich verantwortlich fühlen müssen für das, was da in einer Rechtskurve passiert ist. Er rutschte weg, dann ist natürlich auch blöd, dass seine Bordsteinkante kam und die eigentliche Abpolsterung erst über dieser Bordsteinkante stand und nicht davor. Das hätte vielleicht noch ein bisschen was abfedern können, aber der Sturz, der Einschlag war so heftig, dass möglicherweise auch so die Tour de France für ihn vorbei gewesen wäre. Ein erster richtig bitterer Rückschlag in seiner Karriere, denn von Stürzen ist er bisher eigentlich verschont geblieben, aber das war natürlich wirklich heftig.
13: Den Sieg im Einzelzeitfahren sicherte sich erwartungsgemäß Lipowitz Teamkollege Remco Evenepoel. Der Belgier gewann mit 28 Sekunden Vorsprung auf den gesamtführenden Tadej Pogacar. Der Slowene hat aber immer noch 4,5 Minuten Vorsprung. Bevor die Alpen warten, in denen eigentlich Lipowitz große Stunde schlagen sollte, geht es mit einer 175 Kilometer langen Etappe auf hügeligem Terrain weiter. Reporter Holger Gerska schaut voraus.
15: Ja, es ist der letzte Tag, an dem sich die Favoriten in der Gesamtwertung noch einmal entspannen können, bevor es dann richtig in die schweren Alpenetappen hineingeht, ist dieses 17. Teilstück eins, wo wir ein großes Duell erleben werden zwischen einer Ausreißergruppe und den Sprintermannschaften. Wer setzt sich durch? Das ist die große Frage. Der Kurs ist im ersten Drittel noch sehr, sehr hügelig. Das wird eine echte Aufgabe für die Sprinter, da mitzukommen. Dann allerdings gibt es 3 Kilometer vor dem Ziel nochmal eine Welle. Also es spricht eigentlich alles für eine Ausreißergruppe und dennoch ist das noch nicht vorentschieden. Das Ziel ist in Voiron, das ist ein Vorort von Grenoble und es ist sozusagen die letzte Chance für alle, die nicht exzellent klettern können, denn danach kommen nur noch schwere Alpenetappen und das Finale in Paris.
13: Und zum Schluss schauen wir noch zum Fußball. Die WM ist zwar gerade erst vorbei, die neue Saison hat aber zumindest...
0: Ja, da müssen wir leider einmal unterbrechen. Achtung, auf der B17 Augsburg-Landsberg in Höhe Lagerlechfeld werfen Personen Steine auf die Fahrbahn. Ich wiederhole es nochmal. Auf der B17 Augsburg-Landsberg in Höhe Lagerlechfeld werfen Personen Steine auf die Fahrbahn. Bitte hier besonders vorsichtig fahren. Und jetzt geht's weiter mit dem Sport.
16: Geschichte ließ der schwedische Fußballmeister nichts anbrennen. Im Hinspiel der zweiten Qualifikationsrunde zur Champions League siegte Mjällby vor 7000 Zuschauern mit 3:0 gegen den Außenseiter Lincoln Red Imps aus Gibraltar. In Mjällby Startelf stand auch Schwedens WM-Teilnehmer Elliot Trout. Der Flügelspieler war direkt nach dem WM-Aus der Schweden ins Training beim Mjällby eingestiegen. Mjällby war vor wenigen Monaten sensationell schwedischer Meister geworden. Das Stadion im schwedischen Fischerdorf fasst gerade mal 7000 Zuschauer und wurde trotzdem für die Champions League-Qualifikation von der UEFA freigegeben. Im Mai hatte Dorfklub Mjällby auch noch den schwedischen Pokal gewonnen. Inzwischen ist zumindest in der Liga wieder grauer Alltag eingekehrt. Mjällby ist seit 6 Spielen sieglos. Im Juni war der Spielbetrieb wegen der WM unterbrochen.
0: Das war der Sport mit Florian Neuhaus.

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1: Um 23.30 Uhr mit Juliette Groß. Das französische Parlament hat einen Gesetzentwurf verabschiedet, der Kindern unter 15 Jahren die Nutzung sozialer Netzwerke verbietet. Eine Premiere in Europa. Das Gesetz soll bereits im September mit dem neuen Schuljahr in Kraft treten. Aus Paris, Julia Borutta.
2: Das französische Social-Media-Verbot für unter 15-Jährige betrifft alle sozialen Plattformen, sieht aber Ausnahmen für Online-Enzyklopädien oder digitale Projekte mit Bildungszwecken vor. Kritiker des Gesetzes halten es für nicht durchführbar und deshalb reine Symbolpolitik. Es sei völlig unklar, mit welchen Überprüfungs-Apps, öffentlichen oder privaten, europäischen oder amerikanischen, das Alter der Jugendlichen festgestellt werden solle.
1: An tausenden Bahnhöfen in Deutschland ist es ab 1. Oktober verboten, Bier, Schnaps oder anderen Alkohol zu trinken. Die Deutsche Bahn hofft damit, die Sicherheit ihrer Fahrgäste und Beschäftigten zu erhöhen. Wie will die Bahn das Verbot aber durchsetzen? Dazu aus Stuttgart Frieda Kümmerer.
3: Also sie deutet so ein bisschen an, sobald es dann ab Oktober gilt, wird da jetzt noch nicht mit harter Hand durchgesetzt, sondern wird vor allem erstmal darauf hingewiesen. Aber tatsächlich, und da sind wir wieder beim Thema, die Bahn hat das Hausrecht. Das heißt, die kann auch da Verweise, Platzverweise durchsetzen und durchführen. Und die kann tatsächlich auch Hausverbote erteilen, wenn Leute also an gewissen Bahnhöfen öfter auffällig werden und immer wieder dort gegen diese Regelung verstoßen. Dann können die auch komplette Hausverbote dort erwirken und die dann durchsetzen lassen, zum Beispiel eben durch die Polizei.
1: Der neue britische Verteidigungsminister Streeting hat eine Schießübung eines russischen Kriegsschiffs im Ärmelkanal kritisiert. Wörtlich nannte Streeting die Übung provokativ und verantwortungslos. Moskau dürfe nicht am entschlossenen Kurs der neuen Regierung zweifeln. Die russische Fregatte hatte gestern in internationalen Gewässern mit scharfer Munition geprobt, rund 74 Kilometer südlich der Stadt Plymouth. Kreml-Sprecher Peskow erklärte, russische Kriegsschiffe handelten stets in strikter Übereinstimmung mit dem internationalen Recht und dem Seerecht. Die Computerspielbranche wird immer größer und erfolgreicher. Zum ersten Mal ist die Gamescom in Köln schon Wochen vor dem Start komplett ausgebucht. Die Messe ist nach eigener Aussage die weltgrößte für Computer- und Videospiele. Der Lobbyverband Game spricht von mehr als 37 Millionen Menschen, die in Deutschland zumindest ab und zu spielen. Das Wetter in Deutschland. In der Nacht häufig trocken, im Norden etwas Regen, Tiefstwerte 16 bis 6 Grad. Morgen vom Norden bis zur Mitte gebietsweise Regen, im Nordosten einzelne Gewitter, sonst oft trocken, Höchstwerte 18 bis 28 Grad. Am Donnerstag leicht wechselhaft von 18 bis 27 Grad, am Freitag meist freundlich, im Nordwesten und im Osten etwas Regen, 19 bis 29 Grad. Das waren die Nachrichten.
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4: Wir schauen auf die Straßen. Achtung, auf der B17 Augsburg-Landsberg in Höhe Lagerlechfeld werfen Personen Steine auf die Fahrbahn. Hier bitte besonders vorsichtig fahren. Und dann gibt's eine Entwarnung. Auf der A5 Kassel-Frankfurt ist kein Falschfahrer mehr zwischen dem Westkreuz Frankfurt und Frankfurt am Main-Westhafen unterwegs. Dann die A1 Hamburg-Lübeck vor der Norderelbbrücke staut es sich in beiden Richtungen wegen eines Schwertransports. Und ich glaube, das war's schon. Ich schau mal, es gibt sonst nur noch Sperrungen. Nein, das war's. Ich wünsche Ihnen eine gute Fahrt.
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4: Mit Julia Faltermeier. Guten Abend. In exakt 47 Tagen hat Sachsen-Anhalt die Wahl. Und die ist wichtig. Am 6. September ist nämlich Landtagswahl. Bis dahin läuft ein heißer Wahlkampf. Aber was davon kommt bei den Menschen in Sachsen-Anhalt wirklich an? Der Mitteldeutsche Rundfunk hat eine bunte Truppe von Hörerinnen und Hörern zu Wahlcheckern ernannt. Sie sind nicht repräsentativ, aber sie erzählen, was sie und ihre Nachbarn bewegt. Sebastian Hesse hat mit ihnen gesprochen.
5: Wenn man Umfragen Glauben schenken darf, dann sehen viele Wähler in Sachsen-Anhalt die Landtagswahl im September als Gelegenheit, der

0: Das Ergebnis muss Berlin zu denken geben, aber es sollte auch nicht zum Schlechten sein für Sachsen-Anhalt. Wenn jetzt hier eine Partei an die Macht kommt, die von vornherein sagt, wir wollen keine Schulbildung mehr, dann ist das grundsätzlich der falsche Weg.
1: Eine Anspielung auf die AfD, die in Sachsen-Anhalt die Schulpflicht aufheben will, um Heimunterricht durch die Eltern zu ermöglichen. Genau diese AfD will Wollnys Lebensgefährte Tim Hoffmann wählen, auch wenn er sich im Wahlkampf noch so manchen Denkanstoß erhofft.
2: Also ich werde auf jeden Fall Veranstaltungen besuchen, weil mich das auch interessiert. Aber umstimmen würde mich niemals, dass ich die Partei, die ich im Kopf habe, wählen würde.
1: Eben die AfD. Für Wahlcheckerin Rike Schmelz aus Dessau wäre das undenkbar. Sie tendiert eher in Richtung Grün und findet ebenfalls freundliche Worte für die Landesregierung.
3: Wir kennen Rainer Haseloff persönlich und ich sage jetzt mal so rundheraus, er hat einen guten Job gemacht. Ich mag ihn auch persönlich sehr gern und ich denke, er hat den richtigen Zeitpunkt gefunden, den Staffelstab zu übergeben. Ich glaube, er hat einen guten Nachfolger gefunden.
1: Der gute Nachfolger, also Sven Schulze, hat in den wenigen Monaten, die er die Landesregierung jetzt führt, einen ausgesprochen positiven Eindruck hinterlassen im Hause Schmelz.
3: Er ist Diplomat. Ich glaube, er kann Leute zusammenhalten, zusammenbringen. Oder um es anders auszudrücken, ich glaube, er polarisiert nicht so stark. Ja? Und das halte ich in den Zeiten, in denen wir uns befinden, für eine ganz, ganz wichtige Eigenschaft. Also Sven Schulze hat jetzt ganz, ganz viel Vorschusslorbeeren von mir bekommen. Und ich wähle nicht mal CDU.
1: Doch wer weiß, wer eine AfD-Alleinregierung verhindern möchte, der könnte gezwungen sein, dafür taktisch zu wählen. Sprich nicht die persönliche Lieblingspartei, sondern das sprichwörtliche kleinere Übel. Eine mit mehr Chancen als das größere Übel.
3: Ich denke schon, man kann eine kleine Partei wählen, damit die CDU einen Koalitionspartner hat. Ja, ich könnte mir taktisches Wählen vorstellen. Ja, definitiv.
1: Mhm. Schon die Liste der Lieblingspolitiker von Rike Schmelz zeigt, dass sie parteipolitisch nicht festgelegt ist oder dogmatisch denkt.
3: Wem ich wirklich Respekt zolle, ist Cem Özdemir aufgrund seines Werdegangs. Aber ich muss auch zugeben, es gibt einen Politiker, den mag ich wirklich sehr, sehr gern. Das ist Boris Pistorius tatsächlich. So ein Charismatiker, der kann gut sprechen, der kommt bei den Leuten gut an, der kommt gut rüber, der findet die richtigen Worte. Und ich muss auch sagen, hey, ich bin jetzt auch kein FDP-Freund, aber die Strack-Zimmermann, das ist eine coole Socke.
1: Ingo Wollny schätzt übrigens Gregor Gysi und Tim Hoffmann die AfD-Chefin Alice Weidel. Coole Socken aus der Landespolitik sind unseren Wahlcheckern nicht eingefallen.
4: Wirtschaft.
5: Mit dem Iran-Krieg sind die Spritpreise bei uns in Deutschland enorm gestiegen. Der Tankrabatt hatte da kurz Linderung gebracht, aber der ist jetzt ausgelaufen und der Iran-Krieg geht weiter. Die Folge ist, die Spritpreise an den Tankstellen sind aktuell wieder in etwa so hoch wie vor dem Tankrabatt. Wie geht es also weiter? Was könnte die Bundesregierung tun, um die Menschen zu entlasten? Ideen gibt es einige, aber welche davon sind realistisch? Anne-Kathrin Mellmann berichtet aus Berlin.
6: Mit dem Beginn des Sommers endete der Tankrabatt, aber nicht der Krieg am Persischen Golf. Öl ist teuer, Sprit ebenso und dadurch vieles andere. Kanzler Friedrich Merz von der CDU sieht das Problem für die Wirtschaft.
7: In dem Augenblick, wo der Ölpreis deutlich über 100 Dollar für den Barrel Öl geht, haben wir ein massives Energieversorgungsproblem zusätzlich. Wir sind stark von der Weltkonjunktur, von der Weltwirtschaft abhängig. Also wir haben einen Teil in der eigenen Hand, aber bei weitem nicht alles.
6: Dinge in der eigenen Hand, das war zum Beispiel der Tankrabatt. CDU-Politiker Sepp Müller berät in einer Taskforce gemeinsam mit dem Koalitionspartner SPD über Mittel und Wege, um die Menschen zu entlasten.
8: Stand heute sehen wir noch keinen Anlass einzugreifen, weil wir können nicht mit dem Steuereuro gegen Kriege in der Welt ansubventionieren. Die 1,6 Milliarden Euro, die uns der Tankrabatt, die der Steuerzahler der Tankrabatt gekostet hat, fehlt uns an anderer Stelle. Wenn wir noch einmal eingreifen würden, würden wir uns um diejenigen kümmern, die wirklich Hilfe benötigen, also deutlich zielgenauer.
6: Direktzahlungen, Kfz-Steuer, Pendlerpauschale, all diese Ideen würden zurzeit in den zuständigen Ministerien geprüft, so Müller. Ein viel größeres Paket für Menschen und Wirtschaft fordert Ines Schwertner, linken Co-Chefin.
9: Spritpreisdeckel und Übergewinnsteuer, jetzt für die Ministerien.
4: Generalölkonzerne, aber auch wieder die Wiedereinführung des 9-Euro-Tickets, ein Energiekrisengeld, was direkt ausgezahlt wird, damit die Menschen direkt entlastet werden, und bei den Lebensmitteln eben die Mehrwertsteuersenkung auf die Grundnahrungsmittel, weil da werden die Preise dann als nächstes höher werden. Das werden die Menschen dann direkt an der Supermarktkasse spüren.
6: Dort wird es noch teurer werden, warnt der Ökonom Marcel Fratscher vom Deutschen Institut für Wirtschaftsforschung, DIW. Deshalb solle die Regierung nicht länger

0: warten.
1: Der richtige Weg für die Bundesregierung wäre eine sogenannte Energiekostenpauschale, so wie sie auch schon 2023 umgesetzt wurde, die beinhaltet 300 Euro für jeden Erwachsenen direkte Auszahlung. Das hätte verschiedene Vorteile. Es könnte sehr schnell umgesetzt werden. Ja, es würden alle von profitieren, aber vor allem Menschen mit geringen Einkommen deutlich stärker, die jetzt beispielsweise durch den Tankrabatt leer ausgehen. Und es würden auch Menschen davon profitieren, die beispielsweise keinen Job haben, wie Rentnerinnen und Rentner oder Studierende.
0: Für eine Direktzahlung braucht der Staat die IBANs der Menschen, die Kontodaten. Aber nach Auskunft der Bundesregierung liegt nur knapp ein Fünftel vor. Eine Ausrede, meint Grünen-Finanzpolitikerin Katharina Beck.
2: Natürlich würden alle, wenn sie es wirklich wüssten und dass da etwas kommt, dann auch ihre IBAN hinterlegen. Und selbst wenn es dann nicht alle tun, dann ist es ein freies Land, kann man ja auch niemanden zu zwingen. Wenn jetzt Kanzler oder Vizekanzler das ankündigen würden, stellen Sie sich das mal vor, da wird sich der Anteil der hinterlegten IBANs natürlich maximal erhöhen.
0: Ein Weg, den Beck einfach und gerecht nennt. Die Kosten für den Staat allerdings ein Vielfaches mehr als für den Tankrabatt.
3: Wie geht es Kindern und Jugendlichen? Eine Frage, die eigentlich viel öfter gestellt werden müsste, zum Beispiel auch in Berlin und in Brandenburg. Neue Zahlen des Statistikamts zeigen nämlich, die Jugendämter in beiden Ländern haben zuletzt deutlich mehr Verfahren wegen möglicher Kindeswohlgefährdung eingeleitet. Besonders stark ist der Anstieg demnach in Brandenburg. Annette Kufner vom RBB berichtet.
4: Der Vergleich zum Vorjahr ist gravierend. Um fast 28% ist die Zahl der Brandenburger Kindeswohlverfahren gestiegen, sagt das Statistikamt.
3: Und wir müssen direkt schon mal unterbrechen. Achtung, auf der A15 Cottbus Dreieck Spreewald zwischen Boblitz und dem Dreieck Spreewald werden Gegenstände auf die Fahrbahn geworfen. Bitte fahren Sie hier äußerst vorsichtig. Ich wiederhole es nochmal. Achtung, auf der A15 Cottbus Dreieck Spreewald zwischen Boblitz und dem Dreieck Spreewald werden Gegenstände auf die Fahrbahn geworfen. Und jetzt geht's weiter mit dem Beitrag von Annette Kufner.
5: Eine höhere Sensibilität bei dem Thema, daher auch ein stärkeres Anzeigeverhalten. Umso wichtiger ist aber auch, dass das schnell abgeklärt wird.
4: Verdachtsfälle schnell abklären, damit wird auch das Land Berlin viel zu tun haben. Dort ist die Zahl der Verfahren zwar nicht ganz so stark angestiegen, sagt das Statistikamt, dafür aber auf höherem Niveau. 22.000 Verfahren wurden dort gezählt. Die häufigste Form der Kindeswohlgefährdung war demnach in beiden Ländern die Vernachlässigung. Die machte mehr als die Hälfte der registrierten Fälle aus und ist besonders tückisch, weil schwer zu erkennen, sagt Daniel Grein vom Deutschen Kinderschutzbund.
6: Vernachlässigung, wenn sich im Ernstfall das Kind nicht genug Nahrung kriegt, aber auch schon nicht genug Aufmerksamkeit oder Zuwendung, das sind Gewaltformen, die in den Hintergrund geraten und da müssen das Umfeld von Kindern und Jugendlichen, Nachbarn, Schule, Einrichtungen müssen wirklich gut hinschauen, sagen, wie geht's dem Kind? Und sowas wie Vernachlässigung ist sehr ernst zu nehmen.
4: Die Situation eines Kindes zu verbessern, das ist allerdings gar nicht so einfach. Zuständig sind zunächst die Jugendämter. Die versuchen meist zuerst, mit den Eltern zusammen eine Verbesserung zu erreichen. Ist das nicht möglich, kommen Menschen wie Hans von Bülow ins Spiel. Er ist Familien- und Strafrichter am Amtsgericht Brandenburg an der Havel und muss in schwierigen Fällen entscheiden, ob ein Kind aus seiner Familie herausgenommen wird. Eine schwierige Aufgabe, sagt er, denn nicht immer sei gesagt, dass es dem Kind danach auch besser geht.
7: Wir geben das Kind dann in eine Einrichtung, wo nicht gewährleistet ist, dass die dortigen Bezugspersonen immer dauerhaft da sind. Und diese Leute arbeiten auch unter einem erheblichen Stress. Das ist dann eine sogenannte sekundäre Kindeswohlgefährdung. Haben wir wirklich eine Gewähr, dass es den Kindern in der Fremdunterbringung deutlich besser geht. Und diese Abwägungen sind sauschwer.
4: Damit die Abwägung gelingen kann, müssen viele Stellen genau hinschauen. Das passiert auch schon. Laut Bericht des Statistikamts gingen die meisten Hinweise ans Jugendamt von Polizei oder Justiz aus. In jedem fünften Fall hatten sich die Kita oder die Schule ans Jugendamt gewandt.
3: Das war ein Bericht von Annette Kufner. Burger, Pizza, Chips und eine Limonade. Das heißt für einige, sich mal so richtig was gönnen. Klar, schmeckt vielen ja auch, ist aber alles andere als gut für den Körper. Zumindest, wenn der Genuss keine Ausnahme bleibt. Heute ist der internationale Tag des Junkfoods. Worauf man achten soll und ab wann es zu viel wird, darüber berichtet Sina Philips vom Hessischen Rundfunk.
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0: Es ist lecker, zum Teil unwiderstehlich und auf Dauer schlecht für den Körper. Junkfood, Fastfood, also hochverarbeitete Lebensmittel. Die Palette reicht von Tiefkühlpizza über Chips bis hin zu Energydrinks. Mal sind solche Produkte kein Problem, aber sie können weitreichende Folgen haben, sagt der Ernährungsmediziner Matthias Fasshauer von der Justus-Liebig-Universität Gießen.
8: Je mehr hochverarbeitete Lebensmittel man zu sich nimmt, umso schlechter ist die Ernährungsqualität, umso mehr Überessen findet statt und umso mehr Komplikationen des Überessens wie Adipositas, Diabetes, aber auch solche Dinge wie psychische Erkrankung, Depressionen und Angststörung haben wir super Daten, dass auch die mit dem Konsum verbunden sind.
0: Junkfood sei so zusammengesetzt, dass man sich ungewollt daran überisst, sagt Matthias Fasshauer. Viele berichten, wenn sie einmal die Chipshüte aufgemacht haben, können sie nicht aufhören und essen sie leer.
8: Das heißt, da werden Suchtmechanismen ausgelöst und ausgenutzt. Und wir wissen auch vereinzelte Zutaten wie Aromen und Süßungsmittel und auch verschiedene Zuckerarten zum Beispiel, dass die genau diese Effekte auch verursachen.
0: Wer sich unsicher ist, ob Lebensmittel hochverarbeitet sind, könne einfach auf die Inhaltsstoffe schauen. Aromen, Süßungsmittel und Farbstoffe seien ein eindeutiger Hinweis, die Länge der Liste ebenfalls. Um das zu vereinfachen, hat Matthias Fasshauer mit seinem Team die App Niatic entwickelt. Per Ampelsystem zeigt sie an, wie gut Lebensmittel sind.
8: Alle Ernährungsprogramme, die wir entwickeln und auch fördern und empfehlen, sind primär gewichtsneutral angesetzt. Das heißt, wir sagen, ihr könnt durchaus damit abnehmen, aber wir können nichts versprechen. Es geht vor allem darum, die Ernährungsqualität zu steigern.
0: Ernährungsberaterin Anja Later aus Kassel schaut oft mit ihren Klienten, wie der persönliche Speiseplan gesünder werden kann. Ihr Tipp? Mit Kleinigkeiten anfangen.
9: Wenn Sie sagen, ich esse gerne morgens ein Toastbrot mit Marmelade, könnte man ja ein bisschen Verbesserung bringen, indem Sie sagen, ach komm, ich mache ein bisschen Quark oder Hüttenkäse drauf, dann tut's Ihnen nicht weh. Sie lieben dann weiter Ihr Erdbeermarmeladenbrot und haben ein bisschen was ergänzt. Ist doch super.
0: Auch Einkaufslisten oder Essenspläne können helfen, die Tiefkühlpizza zu umgehen. Denn Junkfood bietet keine ausgewogene Ernährung.
9: Es werden doch viele, viele Nährstoffe nicht ausreichend geliefert. Und andere Nährstoffe werden zu viel geliefert. Also sagen wir mal Zucker und Salz. Und was liefern sie nicht? Wenig Ballaststoffe, wenig Vitamine, wenig Mineralstoffe.
0: Eine Sache, die Matthias Fasshauer empfiehlt, nicht jedem Ernährungstrend hinterherrennen. Denn oft würden hochverarbeitete Lebensmittel beworben. Der Ernährungsmediziner sieht die Verantwortung auch bei der Politik.
8: Was wir viel mehr bräuchten, wären Dinge wie eine echte Softdrinksteuer, die zuckergesüßte und auch süßungsmittelgesüßte Lebensmittel umfasst. Was wir brauchen, sind weitere Dinge. Also nicht nur einfach mal Steuer das Ding teurer machen, sondern wir brauchen Werbeverbote. Wir müssen ganz klar auch nochmal reden darüber, was sind eigentlich Kinderwerbung, was sind auch Kindergetränke. Da werden furchtbare Dinge angeboten. Das heißt also, wir brauchen ein ganzes Paket an Maßnahmen.
0: Auch wenn hochverarbeitete Lebensmittel nachweislich ungesund bis schädigend sind, ab und zu mal ein paar Chips sind kein Problem. Die Menge und Häufigkeit sind ausschlaggebend.
3: Absolute Ruhe. Die ist wichtig, wenn man mitten in der Wildnis unterwegs ist und quasi zu Besuch. Auf Safaris ist ein klingelndes Handy ein gewaltiger Störfaktor. Das sagen die Veranstalter und bitten ihre Kundinnen und Kunden inzwischen immer öfter darum, ihre Geräte auszuschalten. Das Problem ist aber, die Versuchung ist groß. In der afrikanischen Wildnis sind Funklöcher nämlich erstaunlich selten. Stefan Überbach berichtet.
10: Früher Morgen im afrikanischen Busch. Der Safari-Jeep startet, gerade geht die Sonne auf. Ein paar Antilopen sind schon unterwegs. Auf einer Lichtung stehen Zebras und Gnus. Vögel zwitschern, die Wildnis erwacht. Und dann klingelt ein Handy. Der Zauber ist vorbei, die Tiere verschwinden. Glück gehabt, denn das kann auch ganz anders ausgehen, sagt Solly, der erfahrene Ranger der Honeyguide Conservation Lodge im privaten Tierreservat in Ntabeni. Zum Beispiel dann, wenn Elefanten in der Nähe sind. Deshalb bitten wir alle, ihre Handys auszuschalten. Wenn ein Elefant sehr nah ist und plötzlich ein Klingelton ertönt, könnte er erschrecken oder aggressiv reagieren, weil das Geräusch für ihn ungewohnt ist. Anders als zum Beispiel der Motorenlärm des Autos oder das Krächzen der Funkgeräte. An diese Geräusche haben sich viele Tiere nach Jahren des Safari-Tourismus inzwischen gewöhnt. Aber das hier nervt und stört einen großen Teil der heimischen Tierwelt. André Basson ist Manager der Jambisa Lodge. Geparden, die Junge haben könnten, empfindlich reagieren, ebenso Leoparden mit Jungtieren. Auch Elefanten können problematisch sein. Sie reagieren oft sensibel auf Handygeräusche und dauerhaftes Telefonieren. Wenn sie sich daran stören, kann das gefährlich werden. Auch beim Thema soziale Medien bitten die Ranger um äußerste Zurückhaltung, weil wichtige Informationen bei den falschen Leuten landen könnten, nämlich bei Wilderern. Nick Porcellato von der Honeyguide Conservation Lodge.
11: People are definitely gonna be able to understand.
10: Wenn Gäste während oder kurz nach einer Safari Fotos von Nashörnern mit Standortangaben posten, können andere Personen deren Aufenthaltsort nachvollziehen. Deshalb empfehlen wir, Fotos von Nashörnern zwar gerne zu machen und zu teilen, aber niemals den exakten Standort oder das konkrete Reservat anzugeben, damit das eine Art Geheimnis bleibt.
11: Some kind of a secret.
10: Fotografieren ja, telefonieren nein, E-Mail, WhatsApp oder Instagram so sparsam wie möglich und am besten nicht von unterwegs. Denn wer ständig online ist, ruiniert damit das Naturerlebnis und seine Erholung.
3: Kultur. Kein Swipen, kein Scrollen, kein Streaming, sondern stattdessen die gute alte CD oder LP in den Händen halten. Mit dieser Idee haben die beiden Musiker Panda Bear und Sonic Boom gerade ihr neues Album A Question of When veröffentlicht. Das kann man nicht auf Spotify oder auf anderen Streaming-Plattformen hören, sondern man muss es kaufen, entweder physisch im Laden oder als digitalen Download. Es ist schon die zweite Zusammenarbeit der beiden Musiker. Timo Grimm hat sie getroffen und sich ihr Pop-Experiment angehört.
12: Es ist ein Experiment zwischen Vergangenheit und Gegenwart. 60s-Pop-Gesang trifft auf Synthesizer, akustische Instrumente treffen auf psychedelische Samples. Peter Camber, aka Sonic Boom, beschreibt diesen eklektischen Sound als
13: Baroque and Roll.
14: Ich würde es als Baroque'n'Roll bezeichnen, weil wir seltsame Instrumente benutzen, wie Steel Drum, Harfe, Pauke. Überhaupt nicht Rock'n'Roll, aber trotzdem machen wir ein Pop-Rock-Album damit.
12: Gleich im ersten Track, Never Giving In, entfaltet die ungewöhnliche Mischung aus Akustik, Elektronik und Rock einen faszinierenden Sog. Über den legen sich Sonic Booms sonorer Bassgesang und Panda Bears Tenor in immer neuen Kaskaden. Hinter Sonic Boom steckt Peter Camber. Er ist in der Indie-Szene als Gründungsmitglied der britischen Psychedelic-Rock-Band Spaceman 3 bekannt. Panda Bear wiederum ist das Soloprojekt des US-Musikers Noah Lennox, der ebenfalls beim Art-Pop-Quartett Animal Collective aktiv ist. Die beiden Musiker und Produzenten leben seit einigen Jahren in Lissabon. Ihre Tracks entstehen in übereinander geschichteten Arrangements, wie Noah Lennox erklärt.
15: Meistens schickt mir Pete ein Beat und einen Arbeitstitel. Manchmal ist es ein ganzer Satz, manchmal nur ein Wort. Und dann baue ich darauf auf und schreibe den Song zu Ende.
12: In einer Art retrofuturistischen Zeitkapsel driften die Tracks durch unterschiedlichste Genres auf A Question of When. Im Track Revive Him leitet ein spaciger Synthesizer-Effekt in einen Beach Boys-artigen Chorpart mit Jodeleinlagen über. Dazu erklingen Samples eines mexikanischen Mariachi-Orchesters. Im Zentrum der LP steht der Titeltrack A Question of When, der mit seinem erdigen Rockbeat und eingängigen Melodien darüber ein Gefühl von Aufbruchsstimmung versprüht. Desillusioniert von Social Media und der finanziellen Ausbeutung durch Streaming-Plattformen haben sich die beiden Musiker für einen mutigen Marketingansatz entschieden. Ihr neues Album erscheint nicht im Stream, sondern nur als physischer Tonträger sowie als digitales Album zum Download.
14: Wir haben beide sowohl die Zeit vor als auch mit dem Streaming und der Hypervernetzung erlebt und mir hat es vorher besser gefallen.
12: Um das Album vorzustellen, haben Peter und Noah zusammen mit ihrem Label Domino Records Pre-Listening-Partys in Plattenläden überall in Europa und den USA organisiert.
14: Viele Plattenläden sind verschwunden und wir wollen diejenigen supporten, die noch da sind. Für mich sind das magische Treffpunkte, an denen Leute nicht nur Musik und Freunde treffen, sondern auch Bands gründen.
12: Mit A Question of When ist Panda Bear und Sonic Boom ein psychedelisches Album gelungen, das gleichermaßen nostalgisch wie innovativ klingt. Und wenn die Polizeisirene im Titeltrack aufheult, dann entsteht nicht nur auf der nächsten Listening Party ein kurzer Moment der Verwirrung, sondern auch ein Fünkchen Hoffnung, dass Musik auch noch abseits von Major-Labels und Streaming-Giganten gehört wird.
13: Standpunkte.
3: Kein Bier, kein Wein oder Schnaps. Die Deutsche Bahn will Alkohol in allen Bahnhöfen in Deutschland verbieten. Ausnahmen soll es nur für die Gastronomie geben. Im Herbst soll das Alkoholkonsumverbot in Kraft treten, mit dem Ziel, die Sicherheit für Reisende und Bahnmitarbeitende zu verbessern. Das Nachrichtenportal T-Online hält die geplante Regelung für inkonsequent.
16: Wenn das Anliegen von Bahnchefin Palla die tatsächliche Verbannung alkoholischer Getränke aus deutschen Bahnhöfen und Zügen ist, muss sie auch gegen die Angebote vor Ort vorgehen. Das Helle aus dem Bahnhofsrewe, das man nicht mehr trinken dürfte, alkoholisiert in der Regel auf die gleiche Weise wie das aus der Bahnhofskneipe oder im Bordrestaurant, das man weiterhin trinken dürfte. Indem die Bahn übrigens auch Dry Gin aus dem Rheinland verkauft. Alkoholgehalt 41%. So ist das, was Palla ankündigt, nicht nur nicht konsequent, sondern auch nicht ehrlich. Denn die Fahrgäste, denen die Bahn im Zug hochprozentigen Alkohol verkauft, steigen dann an eben den Bahnhöfen aus, aus denen Palla das Trinken verbannen möchte.
3: Die Frankfurter Allgemeine Zeitung findet das geplante Verbot richtig.
16: Große Bahnhöfe sind in vielen Städten Hotspots der Kriminalität und Gewalt in Zügen gehört zum Alltag. Alkoholkonsum fördert aggressives Verhalten. Ebenso offensichtlich ist jedoch, dass der Alkoholkonsum nicht das einzige Problem in Bahnhöfen ist. Ausufernder Drogenkonsum und wachsende Verwahrlosung kommen hinzu. Aber auch das spricht nicht gegen ein Alkoholverbot.
3: Auch die Volksstimme aus Magdeburg lobt den neuen Plan der Deutschen Bahn und meint, sie sollte noch einen Schritt weitergehen.
16: Wirklich unsicher fühlen sich Fahrgäste meist nicht unbedingt in der Bahnhofshalle oder am Gleis, sondern im Zug, nämlich dann, wenn betrunkene, aggressive Fahrgäste auftauchen. Das kann im Umfeld von Risikofußballspielen passieren, aber auch zu anderen Gelegenheiten. Meint die Bahn es wirklich ernst mit dem neuen Sicherheitspaket, sollte sie auch an dieser Stelle ansetzen. Theoretisch kann ein Alkoholverbot auch in Zügen festgelegt werden. Rauchen ist in den Waggons schließlich auch untersagt. Der beste Kompromiss ist vielleicht, ein Alkoholverbot in Zügen zeitweise auszuprobieren, etwa im Umfeld von Risikofußballspielen. Das würde vielen Fahrgästen tatsächlich mehr Sicherheit im Zugverkehr vermitteln. Die jetzt geplanten neuen Regeln könnten der Auftakt sein.
3: Kritik kommt von der Rheinpfalz aus Ludwigshafen.
16: Jetzt verbieten wir also das Bier, statt die Ursachen von Gewalt und Verwahrlosung endlich an ihren Wurzeln zu packen. Statt solche Symbolpolitik zu inszenieren, sollte Bahnchefin Palla dafür sorgen, dass unsere Bahnhöfe wieder sauber, Gebäude instand gesetzt und Sicherheitskräfte präsenter werden. Doch schon für ausreichendes Personal fehlt offenbar das Geld. Wer soll unter diesen Umständen ausgerechnet ein flächendeckendes Alkoholverbot kontrollieren?
3: Ein Alkoholkonsumverbot werde die grundlegenden Probleme zwar nicht lösen, heißt es im Kommentar der Landshuter Zeitung. Sie nennt es aber richtig und nachvollziehbar, dass die Bahn durchgreift.
16: An Bahnhöfen, wo so ein Verbot bereits gilt, hat man positive Erfahrungen gemacht. In Hamburg beispielsweise ging die Gewaltkriminalität zurück. Auch wenn das nicht allein am Verbot liegen dürfte, sondern auch an einer verstärkten Präsenz von Sicherheitskräften. Wer hier gleich Bevormundung wittert, es ist das gute Recht der Deutschen Bahn, dass sie von ihrem Hausrecht Gebrauch macht. Sie muss es nicht dulden, wenn ihre Mitarbeiter angegriffen und die Bahnhöfe vermüllt werden.
3: Das waren die Standpunkte. Zusammengestellt hat sie Gisela Vormer.

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1: Um 0 Uhr mit Juliette Groß. Frankreich führt als erstes EU-Land ein Social-Media-Verbot für Kinder und Jugendliche unter 15 Jahren ein. Das Parlament in Paris hat am Abend mit großer Mehrheit ein entsprechendes Gesetz beschlossen. Aus der Nachrichtenredaktion Daniel Runge.
2: Schon nach den französischen Sommerferien, also im September, soll das neue Social-Media-Verbot in Kraft treten. Kritiker zweifeln allerdings an der Verfassungsmäßigkeit. Außerdem halten sie es in der Praxis für kaum durchsetzbar. Dennoch ist unklar, welche Alterskontrollen überhaupt wirksam sind. Und bestehende Konten von unter 15-Jährigen müssten dann auch identifiziert und gesperrt werden. Das Thema wird derzeit in mehreren EU-Staaten diskutiert, auch in Deutschland.
1: Der ukrainische Präsident Selenskyj hat seinen Armeechef Sirski entlassen. Zuvor hatte es tagelange Demonstrationen gegen Sirski gegeben. Aus Kiew Stefan Lag.
3: Mit diesem Schritt erfüllt der Präsident eine zentrale Forderung der Proteste, die seit der Entlassung von Verteidigungsminister Michailo Fedorov in Kiew und in anderen ukrainischen Städten stattfinden. Die Demonstrierenden verlangten neben der Rückkehr Fedorovs auch die Ablösung Sirskis. Fedorov gilt bei seinen Unterstützern als moderner Reformer. Ihm werden wichtige Neuerungen im Drohnenkrieg sowie mehr Transparenz im Beschaffungswesen des Militärs zugeschrieben. Kritiker warfen Sirski vor, diese Reformen ausgebremst zu haben. Das hatte der General selbst stets zurückgewiesen.
1: Der Krieg zwischen den USA und dem Iran legt bereits den Schiffsverkehr in der Straße von Hormus lahm. Jetzt droht eine weitere Eskalation. Die Houthi-Miliz im Jemen, die mit dem Iran verbündet ist, kündigt eine ähnliche Seeblockade im Roten Meer an. Zwei saudi-arabische Öltanker mit dem Ziel China und Indien haben bereits umgedreht und Kurs auf den Suezkanal genommen. Damit wächst die Sorge vor einem neuen Engpass in der weltweiten Energieversorgung. Bundeskanzler Merz hat mit den Landesgruppen von CDU und CSU über die Nachfolge von Ex-Fraktionschef Spahn beraten. Man höre in die Fraktion hinein, sagte Merz. Dann wolle er zeitnah einen mit CSU-Chef Söder abgestimmten Vorschlag unterbreiten. Zuvor hatte es geheißen, die Entscheidung über die Spitze der Unionsfraktion solle bis Ende des Monats fallen. Das waren die Nachrichten. Das Wetter in Deutschland. Häufig trocken, im Norden etwas Regen, Tiefstwerte 16 bis 6 Grad. Tagsüber vom Norden bis zur Mitte gebietsweise Regen, im Nordosten einzelne Gewitter, sonst oft trocken, Höchstwerte 18 bis 28 Grad. Am Donnerstag leicht wechselhaft bei 18 bis 27 Grad, am Freitag meist freundlich, im Nordwesten und im Osten etwas Regen, 19 bis 29 Grad. Es ist gleich 0:03.
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4: Wir schauen auf die Straßen. Die A1 Lübeck Richtung Fehmarn ist zwischen Neustadt-Pelzerhaken und Lensahn wegen Bergungsarbeiten gesperrt. Die A5 Frankfurt Richtung Karlsruhe ist zwischen Heppenheim und Hemsbach wegen einer Baustelle bis 6 Uhr früh gesperrt. Die Umleitung führt über die U86. Dann die A14 Magdeburg-Schwerin ist zwischen dem Kreuz Magdeburg und Dahlen-Warsleben in beiden Richtungen wegen Bauarbeiten bis ca. 5 Uhr früh gesperrt. Die A40 Essen Richtung Duisburg ist zwischen Essen-Zentrum und Essen-Holsterhausen wegen Wartungsarbeiten im Ruhr-Schnellwegtunnel gesperrt. Die A44 Essen Richtung Düsseldorf ist zwischen dem Dreieck Velbert Nord und Hetterscheid wegen Bauarbeiten noch bis Mitte Oktober gesperrt. Die A67 Darmstadt Richtung Mannheim ist zwischen Gernsheim und Lorsch wegen Löscharbeiten vorübergehend gesperrt. Die A71 Suhl Richtung Erfurt ist zwischen Stadt Ilm und Arnstadt Süd wegen Wartungsarbeiten bis ca. 6 Uhr früh gesperrt. Die A111 in Berlin Richtung Dreieck Oranienburg ist zwischen Weidmannsluster Damm und Schulzendorfer Straße wegen einer Nachtbaustelle bis ca. 5 Uhr früh gesperrt. Und zuletzt noch die A215 Neumünster Richtung Kiel zwischen Blumenthal und dem Kreuz Kiel West. Da ist es wegen Bergungsarbeiten gesperrt. Das war's. Ich wünsche Ihnen eine gute Fahrt.
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4: Aus dem Studio von NDR Info in Hamburg mit Julia Faltermeier. Hallo. Bundeslagebild. Das klingt nüchtern, trocken nach Statistik und nach Zahlen. Es beschreibt aber eine Realität, die kaum bedrückender sein könnte. Nämlich fasst es alle Sexualdelikte, also sexualisierte Gewalt gegen Kinder und Jugendliche zusammen. Zumindest alles, was angezeigt wird. Das sind oft Taten, die im vertrauten Umfeld passieren. Immer mehr aber auch im digitalen Raum. Dietrich Karl-Meurer ordnet die Zahlen und die Entwicklung für uns ein.
5: Seit mehr als 40 Jahren berät und unterstützt der Berliner Verein Wildwasser Opfer sexualisierter Gewalt. Jetzt beobachten die Beraterinnen, die ihren Namen nicht nennen wollen, gerade mit Blick auf Mädchen und Jugendliche eine deutliche Veränderung.
6: Wir haben viel, viel mehr Anfragen, können wir zum einen sagen. Wir können auch sagen, dass die digitalisierte sexualisierte Gewalt deutlich zugenommen hat.
7: Wir haben viel eher zu tun mit Videos, die kursieren, zum Beispiel an Schulen oder in Klassenchats oder mit Fotos, auch mit Erpressung, die darüber erfolgt.
5: Dies spiegelt sich auch wieder im nun vorgestellten Bundeslagebild. Es untersucht sexuellen Missbrauch von Kindern und Jugendlichen sowie Straftaten mit Kinder- und jugendpornografischen Inhalten. Der Präsident des Bundeskriminalamts, Holger Münch, erläutert.
8: Wir sehen eine Zunahme der Bedeutung des digitalen Raums. Hier spielen auch Grooming-Sachverhalte eine große Rolle. Will heißen, Minderjährige, die gezielt angesprochen werden, eine Vertrauensbeziehung aufgebaut werden soll, um einen sexuellen Missbrauch vorzubereiten.
5: Missbrauchstaten ohne direkten Körperkontakt haben deutlich zugenommen. Auch Straftaten mit jugendpornografischen Inhalten erreichten einen neuen Höchststand. Ursache dafür ist unter anderem künstliche Intelligenz. Sie erleichtert das Erstellen, Verändern und Verbreiten von Bildern und Videos. Münch sagt, die Gesamtzahl der registrierten Missbrauchsfälle stieg ebenfalls.
8: Hier haben wir 2025 20.051 Fälle von Opfern des sexuellen Missbrauchs Minderjähriger verzeichnet. Das ist ein Anstieg von knapp 5%.
5: Die Täter sind überwiegend Männer. Das Lagebild beruht auf Daten der polizeilichen Kriminalstatistik. Ergänzt wird es durch Hinweise des US-Zentrums NCMEC, das Meldungen zu Missbrauchsdarstellungen im Netz sammelt und an Strafverfolger weiterleitet. Im letzten Jahr erhielt das BKA mehr als 220.000 entsprechende Meldungen. Im Lagebild erfasst sind allerdings nur bekannt gewordene Straftaten, das sogenannte Hellfeld. Darauf verweist Bundesinnenminister Alexander Dobrindt, CSU.
9: Wir gehen von einem hohen Bereich Dunkelfeld auch aus, den wir nicht beziffern können, der aber nach unserer Einschätzung auch noch mal deutlich das, was wir im Hellfeld sehen, übersteigen könnte.
5: Im Kampf gegen sexuellen Missbrauch von Kindern und Jugendlichen setzt Dobrindt auf mehr internationale Zusammenarbeit, künstliche Intelligenz, eine stärkere Präsenz der Ermittler im Netz und die von der Bundesregierung auf den Weg gebrachte IP-Adressenspeicherung. Die unabhängige Missbrauchsbeauftragte Kerstin Klaus dringt zudem auf schärfere Gesetze. Etwa gegen das Cybergrooming, also die Anbahnung sexueller Kontakte über das Internet, und Sextortion, die sexuelle Erpressung mit intimen Bildern.
10: Cybergrooming muss strafbar sein, egal ob es ein Kind oder einen Jugendlichen trifft. Sextortion muss über einen eigenen Sexualstraftatbestand erfasst und ermittelt werden können.
5: Beim Berliner Verein Wildwasser, der sich um Opfer sexuellen Missbrauchs kümmert, hofft man unterdessen darauf,
7: dass eine Haltung auch in unserer Gesellschaft entsteht, dass übergriffiges Verhalten nicht okay ist.
5: Und setzt dabei auf mehr Prävention und Aufklärung.
4: Mehr als 18.000 Kinder und Jugendliche sind in diesem Lagebild als Betroffene registriert. Bundesinnenminister Dobrindt nennt die Zahlen erschreckend hoch und er geht davon aus, dass das tatsächliche Ausmaß noch deutlich größer ist. Das Lagebild zeigt nämlich nur das Hellfeld, also die Fälle, die den Behörden auch bekannt sind. Auf die andere Seite hat der Deutsche Kinderschutzbund geschaut und hat die erste bundesweite repräsentative Dunkelfeldstudie zu sexualisierter Gewalt gegen Kinder unterstützt und mitfinanziert. Meine NDR-Kollegin Nina Zimmermann hat mit Daniel Grein gesprochen, dem Bundesgeschäftsführer des Kinderschutzbundes. Und sie hat ihn gefragt, wie viel größer ist die Betroffenheit, also das Dunkelfeld?
11: Also man kann nicht sagen, wie groß es ist. Deswegen ist es ja ein Dunkelfeld. Es ist nur wichtig, gerade bei dem Thema sexualisierte Gewalt, dass wir davon ausgehen müssen, dass wir ein sehr viel größeres Dunkelfeld haben als das Hellfeld, also das, was der Polizei bekannt ist. Das hat mit ganz verschiedenen Faktoren zu tun, nämlich sowas wie Scham. Manche Sachen werden nicht angezeigt. Es befinden sich Sachen in der Grauzone oder nicht beweisbar etc. Aber gerade hier ist es wichtig, immer wieder deutlich zu machen, die Zahlen, die der Polizei bekannt sind, sind eigentlich der Spitze des Eisbergs.
12: Hinter den Zahlen stehen ganz unterschiedliche Taten. Welche Unterschiede sind für die Einordnung besonders wichtig?
11: Also wir sehen ja ganz verschiedene Arten von Gewaltformen, die jetzt auch im Bundeslagebild abgebildet worden sind. Sexueller Missbrauch, das Herstellen von kinderpornografischen Inhalten, von jugendpornografischen Inhalten, von Ausbeutung, Erpressung etc. Ich glaube, wichtig ist für uns zu sehen, hinter all dem steht, dass junge Menschen, Kinder und Jugendliche durch sexuelle Taten missbraucht werden, die bei denen hängen bleiben, wo die Einzelfälle wirklich dramatisch sind. Und deswegen müssen wir dem ganzen Bereich, egal welchem Straftatbestand das zuzuordnen ist, wirklich hohe Aufmerksamkeit widmen und gesamtgesellschaftlich auch immer was dagegen vornehmen.
12: Was kann man gesamtgesellschaftlich dagegen vornehmen?
11: Die Gesellschaft muss vor allem hinschauen und ich glaube, es ist wichtig, deutlich zu machen, dass dieses Hinschauen auch zu einem erhöhten Anzeigeverhalten führt, dass dieses Ernstnehmen von Kindern und Jugendlichen in einer Situation auch einfach besser wird, wenn wir das Thema ernst nehmen. Und vieles von den Zahlen spiegelt sich auch sicher darin wider, dass wir auf einmal Themen, die auch schon lange da sind, auf einmal ernster nehmen und auch zur Anzeige bringen, dass wir als Gesellschaft uns klar machen, wir sind nicht der Hort der Seligkeit, sowas passiert in unserem Umfeld. Und das ist, glaube ich, schon ganz wichtig. Und dann müssen wir schauen, was muss man noch tun in der Ermittlung und im Strafrecht etc.
12: Das Lagebild zeigt ja auch, dass viele Betroffene die Täter kennen, weil es im Umfeld passiert. Und wenn sie auf die Gesellschaft sich gerade beziehen, wie gut sind denn Schulen, Kitas, die Sportvereine inzwischen aufgestellt, um so eine sexualisierte Gewalt, eine Bedrohung zu erkennen, vielleicht sogar zu verhindern?
11: Ich glaube, das kann man nicht über einen Kamm scheren, aber dass der Ausbau von Schutzkonzepten, und das propagieren wir ja sehr deutlich, der nimmt zu und wir müssen quasi über Schutzkonzepte auch eine kulturelle Veränderung dieses Hinschauens und dieses Vorbereitetseins etablieren. Und wir sehen auch im Bundeslagebild, dass Institutionen, Organisationen, wo es passiert, einen kleinen Teil einnimmt, einen wichtigen. Deswegen müssen wir mit Schutzkonzepten etc. agieren. Aber auch der familiäre Bereich, da können wir nicht mit Konzepten reingehen. Der spielt nach wie vor eine große Rolle. Also Freunde und Familie als Bereich des Missbrauchs, den dürfen wir bei aller Debatte, die wir dann sicher auch über das Digitale führen, nicht ausblenden. Und da müssen wir aufmerksam bleiben.
12: Was müssen denn Erwachsene vielleicht auch lernen, um Warnsignale früher zu erkennen?
11: Kinder ernst nehmen, glaube ich, ist das Allerwichtigste in all diesen Kontexten. Kinder müssen sprachfähig gemacht werden, müssen sagen können, dass ihnen irgendwas passiert. Und wenn solche Anzeichen kommen, darf man das nicht abtun. Das ist ja ganz häufig so in Täterstrategien, dass Täter sehr nette Menschen sind, die gut sozialisieren können, die gut eingebunden sind in Gemeinschaften. Und wenn Kinder dann mit Unwohlseinsgefühlen kommen, wird das schnell abgetan, als kann ja eigentlich gar nicht sein. Das ist sicher missverstanden worden. Und wir müssen immer in diesem ganzen Kontext lernen, Kinder und ihre Bedürfnisse und Interessen ernst zu nehmen, gerade in so schwierigen Fällen.
12: Wo sehen Sie denn momentan so die größte Lücke im Kinderschutzbund? Ist es die Präventionsarbeit, die Aufklärungsarbeit, also was wir im Grunde jetzt auch machen? Ist es die Strafverfolgung oder vielleicht auch die Unterstützung von Betroffenen?
11: Ich würde fast sagen, alles drei. Die Unterstützung von Betroffenen, wenn wir mal hinten anzufangen, da brauchen wir einfach eine Infrastruktur. Wir brauchen Beratungsstellen, wir brauchen Angebote, wir brauchen eine Kinder- und Jugendhilfe, die handlungsfähig ist und gut ausgebaut ist. Und da dürfen wir uns jetzt halt nicht in der Diskussion um Kürzungen und Sparmaßnahmen irgendwie dem Kraftfaktischen von kommunalen Haushalten ergeben, sondern müssen gerade bei solchen Zahlen sehen, wir haben hier Not im Land an verschiedenen Stellen. Und deswegen brauchen wir eine gut ausgebaute Kinder- und Jugendhilfe. Wir brauchen aber auch bei der Strafverfolgung Strafverfolgungsbehörden, die das können, die gut und personell gut aufgestellt sind. Der BKA-Präsident hat heute gesagt, dass viele LKAs, die das ja ermitteln, an der Belastungsgrenze arbeiten, was die Mengen des Materials angeht. Also das ist natürlich schwierig. Dann noch, das Material wird nicht weniger werden. Durch KI wird das immer mehr werden. Also wir brauchen einfach eine gute Ausstattung an allen Stellen, die sich um die Kinder kümmert, aber auch um die Strafverfolgung.
4: Sagt Daniel Grein, der Bundesgeschäftsführer des Deutschen Kinderschutzbundes.
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4: Am Sonntag ist in Italien ein Mann mit marokkanischen Wurzeln von zwei Polizisten auf den Boden gedrückt worden, weil er angeblich aggressiv gewesen sein soll. Aber obwohl er um Hilfe ruft, lassen die Beamten erst Minuten später von ihm ab. Der Mann stirbt. Seitdem gibt es Proteste in ganz Italien, die sich auch gegen den harten Kurs der Regierung von Giorgia Meloni richten. Erlebt Italien gerade seinen George Floyd-Moment? Anna Giordano berichtet.
13: Tausende haben sich auf der Piazza Nettuno in Bologna versammelt. Giustizia per Fakir rufen sie, also Gerechtigkeit für Fakir. Abdrahim Fakir, so hieß der 43-jährige Mann mit marokkanischen Wurzeln, den zwei Polizisten am Sonntagabend minutenlang zu Boden gedrückt hatten, bis er am Ende starb. Ein Anwohner nahm das Video auf, das in allen italienischen Medien zu sehen ist. Erst als der Mann keinen Ton mehr von sich gibt, kommen die Sanitäter auf einen Wink der beiden Polizisten näher. Da ist Fakir schon tot. Bei der Demonstration auf der Piazza Nettuno spricht die Nichte des Verstorbenen.
14: Sie chiamava Abdrahim Fakir.
13: Er hieß Abdrahim Fakir und er war mein Onkel. Er war keine Nummer, er war keine Nachricht und kein Fall. Er war ein Leben, eine geliebte Person und jemand hat gestern beschlossen, ihn mir zu nehmen. Bei dem anschließenden Demonstrationszug durch Bolognas Innenstadt spitzt sich die Stimmung dann zu. Mörder, Mörder, schämt euch, rufen die Menschen und später am Abend werden zwei Autos der Stadtverwaltung in Brand gesteckt. Es fliegen Rauchbomben, es knallen Böller. Mehrere Demonstranten und Ordnungskräfte werden verletzt. Es sind laut Medienberichten wenige hundert Aktivisten, die für diese Ausschreitungen sorgen. Dennoch meldet sich einige Stunden später der Fraktionsvorsitzende der Regierungspartei Fratelli d'Italia zu Wort. Bolognas Bürgermeister solle zurücktreten, schreibt er auf der Plattform X. Er habe schließlich zu der Demonstration aufgerufen. Bolognas Bürgermeister gehört dem Partito Democratico an, also einer Oppositionspartei der Regierung. Er rechtfertigt sein Vorgehen. Bologna ist eine Stadt, die an den Rechtsstaat glaubt. Wir sind auf die Straße gegangen, weil wir glauben, dass in diesem Land jemand darum bitten muss, dass die Institutionen ihren Job machen. Und die Bürger wünschen sich, dass die Institutionen auf ihrer Seite stehen. Sind die beiden Polizisten zu weit gegangen? Vielleicht auch, weil sie Italiens Regierung auf ihrer Seite wussten? Erst vor wenigen Tagen zeigt Ministerpräsidentin Meloni auf ihrem Instagram-Kanal, wie sie einem Polizisten die Hand schüttelt, die Arbeit der Ordnungskräfte würdigt. Vor wenigen Monaten hat sie ein Sicherheitsdekret erlassen, das Polizeikräften im Dienst deutlich mehr rechtlichen Schutz garantiert. Demonstranten, Streikenden und Randalierern hingegen drohen seitdem höhere Haftstrafen. Riccardo Nuori, Sprecher von Amnesty International in Italien, warnt aber vor zu schnellen Rückschlüssen. Es muss nun eine sehr schnelle Klärung der Todesursache und weiterführende Ermittlungen geben. Denn die Tatsache, dass da jetzt sofort diese Schlagworte fallen, das sogenannte strafrechtliche Schutzschild für Ordnungskräfte, das Sicherheitsgesetz, da haben viele das Gefühl, diese zwei Polizisten bleiben jetzt unbestraft.
15: Una sensazione forte di impunità per questa vicenda.
13: Lückenlose Aufklärung haben auch Italiens Innenminister Piantedosi sowie Italiens Ministerpräsidentin Meloni gefordert. Noch ist nicht klar, was passierte, bevor die Polizisten Fakir niederdrückten. Er soll randaliert haben, heißt es in einigen Berichten. Zudem sei der Mann vorbestraft gewesen. Und auch von möglichen Vorerkrankungen wie Asthma ist die Rede. All das muss nun untersucht werden.
4: Wohnen. Das ist das Thema Nummer eins bei den Wählerinnen und Wählern in Berlin. Das hat erst kürzlich eine Wahlumfrage im Auftrag des RBB ergeben. Bei dem massiven Mangel an Wohnraum ist langer Leerstand doppelt frustrierend. So zum Beispiel am Olympiastadion. Dort gibt es zahlreiche Wohnungen. Seit Jahren darf aber niemand einziehen. Woran das liegt und was dort geplant ist, RBB-Reporter Sebastian Schöbel hat sich umgehört.
16: Seit drei Jahrzehnten wohnt Achim Schüler nun schon in der Siedlung Westend. Hier zwischen Olympiastadion und Heerstraße kennt er jedes Haus und weiß deswegen ziemlich genau.
17: Insgesamt sind in der Siedlung ca. 100 Wohnungen leer seit ca. 10 Jahren.
16: Denn eigentlich hätten die einst nach dem Zweiten Weltkrieg für britische Soldaten gebauten Häuser längst weg sein sollen. Der Konzern Deutsche Wohnen, dem die Siedlung gehört, will hier alles abreißen und neue Wohnungen bauen. Bekannt waren bislang Pläne für rund 650. Inzwischen bestätigt der Bezirk Charlottenburg-Wilmersdorf gegenüber dem RBB, dass es bis zu 800 werden könnten. Seit Anfang der Planung im Jahr 2013 verfolgt Schüler das Projekt nun schon.
17: Und die Deutsche Wohnen hat damals höchstwahrscheinlich gehofft, dass wir alle gleich weg sind. Und es sind aber heute noch mehr als die Hälfte der Wohnungen belegt.
16: Und nun stehen 100 Wohnungen in bester Lage seit Jahren leer. Ein klarer Verstoß gegen das Zweckentfremdungsverbot, sagt Wiebke Werner, Geschäftsführerin des Berliner Mietervereins.
18: Deswegen verstehen wir auch nicht, warum der Bezirk hier nicht mehr auf den Investor eingeht und hier die Wiederzuführung der Wohnungen in den Wohnungsmarkt fordert.
16: Das Bezirksamt lässt auf RBB-Nachfrage hingegen ausrichten, man halte den Leerstand wegen der langen Planungsdauer für nachvollziehbar. Denn eigentlich habe die Deutsche Wohnen ja längst abreißen und neu bauen wollen. Zudem sollen die derzeitigen Mieter später in den neuen Häusern Wohnraum erhalten zu den gleichen Konditionen wie heute. Die Deutsche Wohnen teilte dem RBB mit, man könne Anfang 2028 loslegen, sofern bis dahin Baurecht hergestellt wird. Derweil verfallen allerdings die teils schon ziemlich maroden Häuser der Siedlung Westend, klagt Mieter Steffen Unger. Die Dächer zum Beispiel hätten längst saniert werden müssen.
19: Und auch sozusagen die Fenster, die Außenseiten, da ist, seit ich hier wohne, nie irgendetwas passiert. Ich melde einen Mangel, zum Beispiel an einem Heizungsrohr, und dann wird aber nichts getan, sondern es wird so lange abgewartet, bis dann der Rohrbruch einfach da ist, weil dann bezahlt es nicht der Eigentümer, sondern die Versicherung und am Ende halt über die Betriebskostenabrechnung auch die Mieter.
4: Das war ein Bericht von Sebastian Schöbel. Und von Berlin geht's jetzt nach Bayern. Da hat sich schon bei den Kommunalwahlen vergangenen März gezeigt, die CSU hat die Sorgen der Menschen bei der Krankenhausreform unterschätzt. Die Reform befindet sich gerade in einer wichtigen Phase, weil zentrale Entscheidungen stehen an, die auch für die generelle Zukunft von Klinikstandorten in Bayern wichtig sind. Ein heikles Thema, das auch Ministerpräsident Söder beschäftigt. Nadine Bader berichtet.
20: Ministerpräsident Markus Söder greift zu einem beliebten Politikerkniff. Loben, aber auch etwas erwarten.
21: Unsere Gesundheitsministerin, die macht einen exzellenten Job, die Judith Gerlach. Sie wird dann auch am Ende den Vorschlag machen müssen, wie die sogenannten Leistungsgruppen eingeteilt werden.
20: Leistungsgruppen, das klingt technokratisch. Dabei sind sie das Herzstück der Krankenhausreform. Es geht darum, welche bayerische Klinik künftig welche medizinische Leistung anbieten darf. Von Geburtshilfe über Herzchirurgie bis hin zu komplizierten Wirbelsäuleneingriffen. Im bayerischen Gesundheitsministerium liegen derzeit mehr als 3.400 Anträge dazu vor. Von mehr als 250 Klinikstandorten. Der Medizinische Dienst Bayern prüft die Anträge bis Ende Juli. Entscheiden muss dann aber Gesundheitsministerin Judith Gerlach von der CSU.
22: Mit der Zuweisung entscheiden wir maßgeblich darüber mit, wie die medizinische Versorgung in Bayern in den kommenden Jahren aussehen wird. Also, wo es welche Krankenhausleistungen geben wird, die von den gesetzlichen Krankenkassen dann auch bezahlt werden.
20: Bezahlt ist hier das entscheidende Stichwort. Wenn eine Klinik eine Leistungsgruppe künftig nicht mehr von den Krankenkassen vergütet bekommt, könnte das auch über die generelle Zukunft von Klinikstandorten mitentscheiden. Denn Notaufnahmen oder Geburtshilfe bringen in der Regel weniger Geld ein als zum Beispiel Hüftoperationen. Wer überbringt dann die Botschaft, wenn eine Klinik oder Abteilung geschlossen werden muss? Die Vorsitzende der Bayerischen Krankenhausgesellschaft, Tamara Bischoff, sagt, das dürfe nicht an den Kommunalpolitikern hängen bleiben. Die Politikerin der Freien Wähler ist auch Landrätin im unterfränkischen Kitzingen.
23: Das ist ein Thema, wo man sich keine Freunde macht, wenn man sagen muss, ja, aber an der Stelle gibt es jetzt keine Notaufnahme mehr. Da erwarte ich, dass der Freistaat Bayern gemeinsam mit uns Landkreise und Versorgungsträger Hand in Hand für eine ordentliche Krankenhausversorgung in Bayern einsteht.
20: Die entscheidende Phase der Krankenhausreform trifft auf eine sowieso schon angespannte finanzielle Lage bei den bayerischen Kliniken. Der Vorsitzende des Bayerischen Städtetags, Markus Pannermeier, zugleich Oberbürgermeister von der CSU in Straubing, fordert ein finanzielles Notprogramm vom Freistaat.
24: Wenn man das nicht tut, dann droht tatsächlich ein unstrukturierter Kahlschlag und das ist das, was wir uns im Interesse der Bevölkerung nicht wünschen dürfen.
20: Am Wochenende haben CSU und Freie Wähler bei ihrer Fraktionsklausur in Irsee beschlossen, die, Zitat, Herausforderungen der Krankenhausreform gemeinsam zu bewältigen. Für Herbst hat Gesundheitsministerin Gerlach eine Entscheidung darüber angekündigt, welche Klinik in Bayern künftig noch welche medizinische Leistung anbieten darf.
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1: Bei der Tour de France ist der Traum von einer erneuten Podiumsplatzierung für Deutschlands größte Radsporthoffnung Florian Lipowitz ausgeträumt. Beim Einzelzeitfahren stürzte der 25-Jährige und musste das Rennen danach aufgeben. Lipowitz zog sich einen Schlüsselbeinbruch zu. Steffen Gahr blickt zurück.
2: Was für ein sportliches Drama am Genfer See.
6: Wer ist gestürzt? Wer ist da in die Bande gestürzt?
8: Es ist ein Red Bull-Fahrer. Es ist Lipowitz. Lipowitz am Boden, Lipowitz gestürzt und es sieht nicht gut aus.
2: Er war sehr gut unterwegs. 4 Kilometer vor dem Ziel aber rutschte er in einer Rechtskurve raus aus der Tour.
8: Er sitzt auf dem Boden, jetzt sehen wir es nochmal in einer Rechtskurve, verliert er den Halt mit seinem Vorderrad und rutscht in eine gelbe Straßenbalustrade, Kopf vorne vorweg. Das ist abgefedert, das ist wirklich so schlimm, aber im Ziel schlagen sie die Hände vor den Kopf.
2: Florian Lipowitz wurde lange behandelt, hielt sich die Schulter und musste das Rennen aufgeben. Während Remco Evenepoel im Ziel erst strahlend sein Siegerinterview gab, fast 30 Sekunden war der Belgier schneller als Tadej Pogacar, eine Machtdemonstration. Es ist Wahnsinn, es war ein schönes Zeitfahren. Am belgischen Nationalfeiertag zu siegen ist besonders, ich bin stolz. Aber mein Teamkollege Florian ist gestürzt, das ist sehr schade. Daher ist es eher ein bittersüßer Sieg, den wir da feiern. Ich wünsche Florian das Allerbeste, hoffentlich ist es nicht zu schlimm.
9: I wish him all the best and I hope it's not too bad.
2: Lipowitz konnte aufstehen und zum Krankenwagen gehen. Der Traum vom erneuten Tourpodium aber ist geplatzt. Das Tour aus für den Laichinger, der erste große Rückschlag als Radprofi.
1: Das gelbe Trikot behält weiterhin der Slowene Tadej Pogacar. Sein Vorsprung auf Remco Evenepoel beträgt nach der 16. Etappe 4 Minuten und 32 Sekunden. Und dann blicken wir noch nach Hannover. Da finden ab Donnerstag die Finals statt. In 24 verschiedenen Sportarten werden insgesamt 143 deutsche Meistertitel vergeben. Quasi ein kleines nationales Olympia. Mats Nicholsen, welche Sportarten sind denn dabei?
25: Da sind natürlich die klassischen großen olympischen Sportarten wie Schwimmen, Turnen und die Leichtathletik, die aber ein Sonderfall ist. Die deutschen Meisterschaften der Leichtathleten werden im Stadion in Wattenscheid ausgetragen. Ein besonderer Wettkampf wurde aber in die Finalsstadt Hannover ausgelagert. Das Stabhochspringen auf dem Opernplatz. Dort wird eine mobile Stabhochsprunganlage aufgebaut. Und dann gibt's zahlreiche neue, junge Sportarten, wie das Speedklettern, ebenfalls auf dem Opernplatz. Es geht so schnell wie möglich eine 15 Meter hohe Wand rauf. Dann gibt es zum Beispiel noch das Stand-Up-Paddling auf dem Maschsee oder das Speed-Windsurfen auf dem Steinhuder Meer. Und die Veranstalter der Finals haben sich auch mit dem Deutschen Behindertensportverband abgestimmt. Auch paralympische Disziplinen sind dabei. Im Kanu und Rudern auf dem Maschsee und beim Bogensport.
1: Das führt natürlich zur Anschlussfrage. Welche Top-Sportler und Sportlerinnen bekommen wir denn in Hannover zu sehen?
25: Olympiasiegerin Daya Varfolomeev zum Beispiel. Sie hat 2024 in Paris Gold in der rhythmischen Sportgymnastik gewonnen und wurde in dem Jahr auch als deutsche Sportlerin des Jahres ausgezeichnet. Weitere Olympiasieger in Hannover sind Laura Lindemann im Triathlon oder die Schwimmer Lukas Mertens und Florian Wellbrock. Insgesamt sind bei den Finals knapp 4000 Sportlerinnen und Sportler dabei. Mal zum Vergleich eine Größenordnung. Das sind mehr Athletinnen und Athleten als bei den Olympischen Winterspielen, zuletzt in Mailand.
1: Morgen steigt dann auch schon die Eröffnungsfeier, zu sehen live in der ARD-Mediathek. Und dort gibt es dann auch die Entscheidung in den kommenden Tagen.
4: Und das war der Sport mit Moritz Knorr.

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1: Um 0.28 Uhr mit Juliette Groß. Das französische Parlament hat einen Gesetzentwurf verabschiedet, der Kindern unter 15 Jahren die Nutzung sozialer Netzwerke verbietet. Eine Premiere in Europa. Das Gesetz soll bereits im September mit dem neuen Schuljahr in Kraft treten. Aus Paris, Julia Borutta.
2: Das französische Social-Media-Verbot für unter 15-Jährige betrifft alle sozialen Plattformen, sieht aber Ausnahmen für Online-Enzyklopädien oder digitale Projekte mit Bildungszwecken vor. Kritiker des Gesetzes halten es für nicht durchführbar und deshalb reine Symbolpolitik. Es sei völlig unklar, mit welchen Überprüfungs-Apps, öffentlichen oder privaten, europäischen oder amerikanischen, das Alter der Jugendlichen festgestellt werden solle.
1: In der Ukraine hat Präsident Selenskyj Armeechef Sirski entlassen. Damit erfüllte Selenskyj eine zentrale Forderung von Demonstranten, die tagelang in mehreren Städten auf die Straße gingen. Sie protestierten dagegen, dass der bisherige Verteidigungsminister Fedorow entlassen worden war und forderten auch die Ablösung Sirskis. Zwischen beiden hatte es Streit gegeben. Neuer Armeechef wird Heeresgeneral Drapati. Auch für Fedorow soll es eine neue Aufgabe geben. Das geplante Alkoholverbot an tausenden Bahnhöfen in Deutschland stößt auf große Zustimmung. Der Ehrenvorsitzende des Fahrgastverbands Pro Bahn, Naumann, fordert allerdings weitere Schritte.
3: Ja, ich glaube, wir müssten uns alle jetzt mal hinsetzen und eine einheitliche Lösung für das Thema Alkohol im öffentlichen Verkehr erstellen. Das geht ja auch noch weiter. Wir haben ja auch in Hamburg ein Alkoholkonsumverbot in der U-Bahn. Auf den Fähren im Hafen, die auch öffentlicher Verkehr sind, gilt es nicht. Also hier braucht es eine einheitliche Regel, die bundesweit gilt. Und da ist sicherlich auch die Politik gefordert, hier einen entsprechenden Rahmen zu schaffen.
1: Karl-Peter Naumann vom Fahrgastverband Pro Bahn. Sachsens Ministerpräsident Kretschmer fordert angesichts der politischen Mehrheitsverhältnisse im Osten Deutschlands eine Bereitschaft zu Gesprächen mit allen anderen Parteien. Wer noch über Brandmauern rede, habe die Zeichen der Zeit nicht erkannt, sagte der CDU-Politiker dem Handelsblatt. Wörtlich sagte Kretschmer, wir müssen mit jedem reden, der reden will. Bundeskanzler und CDU-Chef Merz hat wiederholt eine Zusammenarbeit seiner Partei mit der AfD und der Linken ausgeschlossen und auf Parteitagsbeschlüsse verwiesen. Das Wetter in Deutschland. Häufig trocken, im Norden etwas Regen, Tiefstwerte 16 bis 6 Grad. Tagsüber vom Norden bis zur Mitte gebietsweise Regen, im Nordosten einzelne Gewitter, sonst oft trocken, Höchstwerte 18 bis 28 Grad. Am Donnerstag leicht wechselhaft bei 18 bis 27 Grad. Am Freitag meist freundlich, im Nordwesten und im Osten etwas Regen, 19 bis 29 Grad. Das waren die Nachrichten.
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4: Wir schauen auf die Straßen. Die A1 Lübeck Richtung Fehmarn ist zwischen Neustadt-Pelzerhaken und Lensahn wegen Bergungsarbeiten gesperrt. Die A5 Frankfurt Richtung Karlsruhe ist zwischen Heppenheim und Hemsbach wegen einer Baustelle bis 6 Uhr früh gesperrt. Die Umleitung führt über die U86. Die A14 Magdeburg-Schwerin ist zwischen dem Kreuz Magdeburg und Dahlen-Warsleben in beiden Richtungen wegen Bauarbeiten bis ca. 5 Uhr gesperrt. Die A40 Essen Richtung Duisburg ist zwischen Essen-Zentrum und Essen-Holsterhausen wegen Wartungsarbeiten im Ruhrschnellwegtunnel gesperrt. Dann die A44 Essen Richtung Düsseldorf ist zwischen dem Dreieck Felbert Nord und Hetterscheid wegen Bauarbeiten noch bis Mitte Oktober gesperrt. Die A67 Darmstadt Richtung Mannheim ist zwischen Gernsheim und Lorsch wegen Löscharbeiten vorübergehend gesperrt. Die A71 Suhl Richtung Erfurt ist zwischen Stadt Ilm und Arnstadt Süd wegen Wartungsarbeiten bis ca. 6 Uhr früh gesperrt. Die A111 in Berlin Richtung Dreieck Oranienburg ist zwischen Weidmannsluster Damm und der Schulzendorfer Straße wegen einer Nachtbaustelle bis ca. 5 Uhr früh gesperrt. Und noch zuletzt die A215 Neumünster Richtung Kiel zwischen Blumenthal und Kreuzkiel West ist wegen Bergungsarbeiten gesperrt. Das war's. Ich wünsche Ihnen eine gute Fahrt.
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4: Mit Julia Faltermeier. Hallo. Diese Beziehung auszubauen, das ist bei vielen umstritten. Bundeskanzler Merz hat in Berlin den aserbaidschanischen Präsidenten Aliyev empfangen. Und das Treffen war für beide wohl erfolgreich, denn sie haben eine gemeinsame strategische Erklärung unterzeichnet. Dabei geht es vor allem um mehr wirtschaftliche Zusammenarbeit, zum Beispiel beim Thema Öl und Gas. Aber in Deutschland gibt es auch Kritik, mit dem autoritär regierenden Aliyev engere Geschäftsbeziehungen einzugehen. Christina Nagel berichtet.
5: Excellencies, Ladies and Gentlemen, welcome to this signing ceremony.
6: Lächelnd sitzt der aserbaidschanische Präsident Ilham Aliyev neben Kanzler Friedrich Merz. Beide werden gleich eine gemeinsame Erklärung unterzeichnen. Es geht um eine neue strategische Agenda. Die Bundesregierung will die Beziehung zu Aserbaidschan vertiefen, setzt auf mehr wirtschaftliche Zusammenarbeit.
7: Zugleich wird heute, und Sie sind Teilnehmer dieser Zeremonie gewesen, die Gründung eines deutsch-aserbaidschanischen Wirtschaftsrats vereinbart. Das ist ein wichtiges Signal an die Unternehmen in beiden Ländern. Uns ist es ernst mit dem Ausbau der Beziehungen zwischen Deutschland und Aserbaidschan.
6: Die Zeiten, in denen die Bundesregierung auf Distanz ging zum autoritär regierten Aserbaidschan, sind offenkundig vorbei. Es ist viel von Chancen, Perspektiven und Möglichkeiten die Rede, auch und vor allem im Energiesektor. Deutschland, macht der Kanzler klar, würde gern mehr Öl und Gas aus dem Südkaukasusland abnehmen.
7: Aserbaidschan ist eines der wenigen Länder in der Region mit einem Überschuss an Energie, also erzeugt mehr, als es selbst verbraucht. Und insofern ist Aserbaidschan für uns ein interessantes Partnerland.
6: Seit Anfang des Jahres bezieht Deutschland Gas aus Aserbaidschan. Geleitet wird es über die Transadria-Pipeline, über Griechenland, Albanien und Italien, basierend auf einem 10-Jahres-Vertrag, den der deutsche Energieversorger SEFE mit dem staatlichen aserbaidschanischen Energiekonzern Soka abgeschlossen hat. 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

0: 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Wie frei sich ein solcher Dialog in der Praxis gestalten ließe, das lässt die gemeinsame Erklärung offen.
1: Wirtschaft.
2: Europas Industrie leidet unter den Folgen der hohen Energiepreise. Viele Unternehmen wehren sich deshalb gegen zusätzliche Kosten, zum Beispiel für den Klimaschutz. Die fallen da zum Beispiel an, weil Unternehmen für die Emissionen, also die Treibhausgase, die sie ausstoßen, zahlen müssen. Die EU-Kommission hat deshalb jetzt eine Reform des Emissionshandels vorgeschlagen. Die Kosten für die Wirtschaft sollen gestreckt werden und weniger stark steigen. Aber was bedeutet das für den Klimaschutz? Wissenschaftlerinnen und Wissenschaftler sind besorgt, berichtet Katharina Mau.
3: Eine starke Industrie in Europa und gleichzeitig strenger Klimaschutz im Einklang mit den EU-Klimazielen. Das muss die Reform des Emissionshandels aus Sicht von KlimaökonomInnen gewährleisten. Am Freitag hat die EU-Kommission Vorschläge dazu gemacht. Aus Sicht des Klimaschutzes setzt sie dabei gemischte Signale, sagt Sebastian Rausch, Professor für Klima- und Umweltökonomik am Zentrum für Europäische Wirtschaftsforschung, kurz ZEW.
4: Die Kommission versucht einen schwierigen Spagat. Sie will Investitionen in Elektrifizierung und klimaneutrale Produktion beschleunigen. Das ist richtig. Zugleich lockert sie aber den Emissionspfad im europäischen Emissionshandel. Und das ist riskant.
3: Der Emissionshandel ETS 1 soll dazu beitragen, die Treibhausgasemissionen der EU zu reduzieren. Er gilt als ihr wichtigstes Klimaschutzinstrument. Für jede ausgestoßene Tonne CO2 müssen die teilnehmenden Unternehmen Zertifikate kaufen oder bekommen sie zum Teil noch kostenlos. Damit die Emissionen stetig sinken, verringert die EU jedes Jahr die Menge an Zertifikaten, die sie in Umlauf bringt. Der neue Vorschlag: Ab 2031 soll die Menge langsamer sinken als zuvor geplant. Laut der EU-Kommission steht dieser Vorschlag nicht im Widerspruch zum EU-Klimaziel für 2040. Forschende des Öko-Instituts kritisieren allerdings, der Pfad berücksichtige nur die Emissionszertifikate, die ab 2031 neu in den Markt kommen. Durch zusätzliche Zertifikate, die aus den Jahren davor übrig bleiben, entstehe ein Überangebot. Jakob Greichen, Wissenschaftler am Öko-Institut.
5: Das, was die Kommission vorschlägt, erlaubt so viele Emissionen im ETS, dass es unsere Klimaziele gefährdet. Und im Grunde genommen besteht die Gefahr, dass wir jetzt wieder wiederholen, was wir ganz am Anfang des ETS hatten, nämlich zu hohe Emissionsmengen, die erlaubt sind, was dazu führt, dass wir niedrige Preise haben und die Minderung in den Sektoren nicht so funktioniert, wie es sein sollte.
3: Die Forschenden haben berechnet, im Zeitraum von 2031 bis 2040 stünden 35% mehr Zertifikate zur Verfügung, als dem Ziel 2040 angepasst wären. Sollte der ETS 1 seine Ziele nicht erreichen, müssten andere Bereiche ihre Ziele übererfüllen. Außerhalb des ETS 1 liegen etwa die Bereiche Gebäude und Verkehr, die in einem zweiten Emissionshandel zusammengefasst werden sollen. Gerade diese Bereiche hinken jedoch in vielen Ländern damit hinterher, ihre Emissionen zu reduzieren. Sinkende Preise im Emissionshandel könnten auch zum Problem für die Unternehmen werden, die schon früh in Klimaneutralität investiert haben. Unternehmen wie der Stahlhersteller Salzgitter oder die saarländische Stahlindustrie hatten davor gewarnt, den Emissionshandel abzuschwächen. Jakob Greichen vom Öko-Institut.
5: Die haben natürlich darauf gesetzt, dass es teuer wird, CO2 zu emittieren. Deshalb haben sie ihre Investitionen gemacht. Wenn jetzt der Preis fällt, dann haben die wahrscheinlich ein Problem.
3: Einen anderen Vorschlag der Kommission sehen die Forschenden eher positiv. Kostenlose Zertifikate will die EU ab 2031 nur noch unter bestimmten Bedingungen vergeben. Nur dann, wenn die Unternehmen einen Plan vorlegen, der zeigt, in welchem Umfang sie in den Verzicht auf fossile Brennstoffe in Europa investieren.
2: Vor wenigen Wochen hat dieser Fall bundesweit Entsetzen ausgelöst. In einer Jugendhilfeeinrichtung in Stade in Niedersachsen wurden Ende Juni 6 Menschen erschossen. 3 Beschäftigte der Einrichtung und 3 Mitarbeitende des Jugendamts Hannover. Es ging offenbar um einen Sorgerechtsstreit. Jetzt ist der Tatverdächtige tot. Gestern früh wurde er in seiner Gefängniszelle leblos aufgefunden. Meine NDR-Kollegin Nina Zimmermann hat mit Reporterin Angelika Henkel gesprochen. Sie verfolgt den Fall von Beginn an. Und zuerst ging es um die Frage, was ist denn konkret über den Tod des Mannes bekannt?
6: Ja, der Mann, der wurde gefunden von einem Stationsbediensteten, wie es offiziell heißt. Er war ja in einem Einzelhaftraum untergebracht und morgens gab es dann diese Routinekontrolle und er hat sich offenbar stranguliert. Der Notarzt wurde herbeigerufen, aber konnte auch nichts mehr machen. Die Ermittlungen, die sind natürlich eingeleitet worden, die laufen derzeit. Wie das konkret passieren konnte, das niedersächsische Justizministerium als Oberbehörde hat den Landtag informiert und dann die Öffentlichkeit, und zuvor haben, und das finde ich ganz wichtig, die Angehörigen Bescheid bekommen und auch die Angehörigen der in Stade Getöteten.
1: Jetzt gab es ja durchaus schon Medienberichte, dass der mutmaßliche

0: Peter sich gleich nach der Tat das Leben nehmen wollte. Waren da alle Sicherheitsmechanismen bei der JVA eingeschaltet?
1: Ja, das ist eine wichtige Frage, die jetzt aufgearbeitet werden muss. Die parlamentarische Geschäftsführerin der oppositionellen CDU im Niedersächsischen Landtag, Carina Herrmann, die fordert eine gründliche Untersuchung der Todesumstände. Sie fragt sich, warum er als möglicherweise akut suizidgefährdeter Häftling nicht rund um die Uhr bewacht wurde. Offenbar, muss man sagen. Und sie fordert, dass die Justizministerin Katrin Wahlmann von der SPD zu diesem Vorfall dann zeitnah sich erklärt, nach der Sommerpause des Parlaments ist das sicher also weiter Thema. Aber zur Wahrheit gehört auch, Suizid in JVAs, auch gerade in der Untersuchungshaft, da passiert das leider immer wieder. Wir haben es rausgesucht, 86 Mal in deutschlandweit 2025. Die Hälfte von diesen Menschen in U-Haft. Besonders gefährdet sind Beschuldigte, die wegen Gewalttaten hinter Gittern sind.
2: Das waren Informationen von Reporterin Angelika Henkel zum Tod des mutmaßlichen Täters von Stade.
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2: Es war auf Social Media zuerst nur ein fröhlicher Schnappschuss. Zwei glückliche Väter mit Kinderwagen. Jens Spahn und sein Mann sind Eltern geworden, mit Hilfe einer Leihmutter in den USA. Obwohl sich die Union klar gegen Leihmutterschaft in Deutschland positioniert. Die Entscheidung hat aber nicht nur Jens Spahn seinen Job als Fraktionschef der Union gekostet. Sie hat auch eine neue Debatte ausgelöst über die Frage, sollte Leihmutterschaft in Deutschland teilweise legalisiert werden? Katrin Aue berichtet aus Berlin.
4: Die Frau, die den Sohn des CDU-Politikers Jens Spahn ausgetragen hat, weiß womöglich gar nichts davon. Aber sie ist zum Politikum geworden. Denn die Frage nach Leihmutterschaften wird mittlerweile über den Fall Spahn hinaus breit diskutiert. Das sieht auch der Kanzler, Friedrich Merz.
5: Mir ist bewusst, dass dieses Thema in seiner ganzen Dimension, menschlich, juristisch, gesellschaftlich, ethisch, sehr viele Menschen im Augenblick in Deutschland aus diesem aktuellen Anlass bewegt.
4: Es geht um Frauen, die sich eine vorher im Reagenzglas befruchtete, in der Regel fremde Eizelle einsetzen lassen und dafür meist Geld bekommen. Sie tragen ein Kind aus für Menschen, die keinen anderen Weg gefunden haben. Diese Praxis der Leihmutterschaft ist in Deutschland seit 1990 per Embryonenschutzgesetz verboten. Aber in manchen anderen Ländern ist sie erlaubt. Viele Betroffene weichen deshalb ins Ausland aus. Und Politik und Justiz verhindern es nicht. Doppelmoral nennt das der Medizinethiker von der Universität in Bonn, Professor Hartmut Kress. Für ihn ist es vor allem
6: völlig unerträglich, dass die sogenannten Leihmütter teilweise in manchen Ländern ausgebeutet und ausgenutzt werden von einer kommerzialisierten Leihmutterschaftsindustrie.
4: Deshalb fordert er, wie zuletzt mehrere Ethikfachleute und Juristen, dass Leihmutterschaft in Deutschland teilweise legalisiert wird. Denn der Wunsch nach einem eigenen Kind sei völlig legitim. Kress sagt, dass Leihmutterschaft auch ethisch vertretbar praktiziert werden könne. Beispiel Großbritannien. Dort gibt es ganz legal zertifizierte Zentren für sogenannte altruistische Leihmutterschaften. Für eine Frau heißt das,
6: sie hat auf gut informierter Basis zugestimmt. Sie erhält eine angemessene Entschädigung. Aber es ist nicht so, dass das Austragen eines Kindes für ein bestellendes Paar für sie einen echten Verdienst bewirken würde. Und außerdem ist mit diesem Verfahren in Großbritannien sichergestellt, dass nicht eine Leihmutterschaftsagentur sehr viel Geld verdient und die austragende Frau kaum etwas bekommt.
4: Altruistische Leihmutterschaft wurde auch in Deutschland schon diskutiert. Eine von der Ampelkoalition eingesetzte Kommission kam in einem Bericht zu dem Schluss, das Verbot könnte unter engen Voraussetzungen aufgehoben werden. Doch dann kam das Ampel aus. Grünen-Fraktionschefin Britta Hasselmann wünscht sich eine neue Debatte.
7: Ich fände es wichtig, gerade angesichts der Schwierigkeit und der herausfordernden Fragen, die komplex sind und ethische Grundlagen betreffen, dass der Bericht bei dieser Koalition nicht in der Schublade verschwindet, sondern wir als Parlament uns den nochmal vornehmen und darüber sprechen.
4: Dass unter der schwarz-roten Koalition die Regeln für Leihmutterschaft geändert werden, ist aber sehr unwahrscheinlich. Denn die CDU ist strikt dagegen. Wortführend bei dem Thema ist die Frauenunion, der Zusammenschluss der Frauen in der CDU. Erst am Wochenende hat sie bei Instagram nochmal unter anderem die gesundheitlichen Risiken für die Frauen betont. Leihmutterschaft sei aus guten Gründen verboten. Zitat:
8: Dort, wo die Frau zum Mittel wird, endet die Selbstbestimmung. Dies ist für uns unverhandelbar.
4: Allerdings, in der Bevölkerung ist die Frage der Leihmutterschaften offenbar nicht so unverhandelbar. Laut einer aktuellen Umfrage für die Bild-Zeitung finden 41% das bisherige Verbot falsch. 39% finden es richtig.
2: Und in den Tagesthemen hat mein Kollege Jörg Schönenborn mit Helmut Frister über das Thema Leihmutterschaft gesprochen. Er ist Vorsitzender des Deutschen Ethikrates. Zunächst ging es um die, die für eine Leihmutterschaft ins Ausland gehen. Dort wird das Verbot umgangen. Es gibt keine Sanktionen. Die Kinder werden anerkannt. Welches Signal sendet unser Staat an Paare, die vor einer solchen Entscheidung stehen?
9: Nun ja, es ist das Signal einer gewissen Doppelmoral, die wir im Fortpflanzungsmedizinrecht haben. In Deutschland haben wir ein striktes Verbot, aber wir lassen es zu und ermöglichen es zum Teil sogar durch Kinderwunschmessen und Ähnliches, dass die Paare relativ leicht ins Ausland gehen können, sofern sie halt Geld haben.
10: Und wie kommen wir raus aus dieser Doppelmoral?
9: Ja, indem wir zumindest mal eine offene Diskussion darüber führen, ob wir nicht unter bestimmten Voraussetzungen auch die Leihmutterschaft reguliert zulassen wollen. Bisher haben wir da eine weitgehende Tabuisierung. Die Leihmutterschaft verstößt gegen die Menschenwürde. So stand es im Koalitionsvertrag der letzten CDU-SPD-Koalition. Und das ist als Begründung sicherlich zu wenig.
10: Es gibt Stimmen, die sprechen von der altruistischen Leihmutterschaft aus der SPD, aus den Grünen. Altruistisch heißt selbstlos, uneigennützig. Kann es so etwas geben, dass eine Leihmutter uneigennützig ihren Körper für 9 Monate zur Verfügung stellt?
9: Naja, also das kann es sicherlich ohne weiteres geben in Fällen, wo sich die Beteiligten persönlich nahestehen. Da kann ich mir das gut vorstellen. Ansonsten wird das nicht allzu häufig der Fall sein, obwohl man das manchmal unterschätzt. Es gibt etwa im ganz anderen Zusammenhang bei der Organspende in Großbritannien schon lange die Möglichkeit, anonym seine Niere für jemanden zu spenden. Und es ist doch eine dreistellige Zahl, die das jedes Jahr in Großbritannien tut. Und das ist noch ein erheblich größeres Opfer.
10: Da wären Sie für eine solche Öffnung zur altruistischen Leihmutterschaft? Und wenn ja, wie würden Sie das festschreiben und kontrollieren?
9: Ja, ich bin selber da noch nicht ganz festgelegt. Aber ich könnte mir schon vorstellen, dass am Ende eine solche Öffnung steht. Und man könnte das zumindest zu Beginn auch sehr restriktiv machen, das heißt vielleicht wirklich nur für einander nahestehende Personen und auch mit der Möglichkeit, dass eine Kommission oder jemand anders, eine Gruppe halt, dass die Motivation kontrolliert und darauf achtet, dass da keine primär finanziellen Hintergründe sind.
10: Ihre Professorenkollegin Frauke Brosius-Gersdorf würde viel weitergehen. Sie sagt, es gibt ein Selbstbestimmungsrecht der Frau im Grundgesetz. Dazu gehört auch, über den Körper zu entscheiden. Und man könne einer Frau nicht verbieten, Leihmutter werden zu wollen.
9: Ja, das ist im Ausgangspunkt ja richtig. Es gibt ein Selbstbestimmungsrecht über den eigenen Körper. Allerdings meine ich schon, dass man bei einer solchen Entscheidung, wo es nahe liegt zu fragen, warum macht die Frau das eigentlich, man die Freiwilligkeit schon kontrollieren muss und eben finanzielle Motivationen, die dann einer Notlage entspringen, ausschließen sollte. Also ich würde nicht so weit gehen, da eine vollständige Kommerzialisierung zuzulassen.
2: Sagt der Vorsitzende des Deutschen Ethikrates Helmut Frister im Tagesthemen-Interview. Orang-Utan. Orang-Utan, das ist malaiisch für Waldmensch. Das sind die Menschenaffen mit dem langen roten Fell, die so gerne rumtüfteln. So gerne, dass der ein oder andere Orang-Utan im Zoo deshalb auch schon mal die Tür zu seinem Gehege aufgekriegt hat. In Freiheit leben Orang-Utans im Dschungel in Indonesien. Zwei der insgesamt weltweit drei Arten ausschließlich auf der Insel Sumatra. Und dort wurde jetzt eine große Volkszählung dieser Affen durchgeführt mit alarmierenden Ergebnissen. Jenny von Sperber aus der ARD-Wissenschaftsredaktion.
11: In den letzten 11 Jahren ist die Zahl der wildlebenden Sumatra-Orang-Utans um fast 20% zurückgegangen. Das ist ein schnellerer Rückgang, als Schutzprogramme für diese Menschenaffen vorausgesagt hatten. Beide Orang-Utan-Arten der Insel sind stark vom Aussterben bedroht. Von den Sumatra-Orang-Utans leben jetzt noch etwa 11.600 Individuen. Und von den erst vor wenigen Jahren als eigene Art entdeckten Tapanuli-Orang-Utans haben die Forscherinnen und Forscher nur noch 716 Affen registriert. Das sind zu wenige, um beispielsweise bei einem Krankheitsausbruch zu überleben. Umso wichtiger sind Programme, die Sumatra-Orang-Utans auswildern und ihren Lebensraum sichern, sagt die Biologin Antje Müllner von der Zoologischen Gesellschaft Frankfurt, die für eine solche Station auf Sumatra verantwortlich ist.
12: Wo wir ja aus konfiszierten Tieren eine Art Sicherheitspopulation aufbauen. Wir haben schon mehr als 200 Tiere in den Wald von Bukit Tigapulu entlassen. Wir haben auch Freilandgeburten und eigentlich ist diese Backup-Population auf einem guten Weg.
11: Möglicherweise können solche Projekte dafür sorgen, dass unsere Verwandten aus dem Dschungel nicht vollständig von der Erde verschwinden.
3: Kultur.
2: Die Bilder sind damals um die Welt gegangen. Menschen, die sich vor dem Flughafen drängen. Ein Baby, das über den Zaun hinübergereicht wird. Fast 5 Jahre ist es inzwischen her, dass sich die internationale Gemeinschaft aus Afghanistan zurückgezogen hat. Es war ein chaotischer Abzug. Zehntausende sogenannte Ortskräfte wurden im Land zurückgelassen. Was damals passiert ist und wie die Menschen das erlebt haben, davon erzählt die Serie Kabul, Flucht aus der Hölle, eine europäische Koproduktion. Simone Schlosser stellt sie vor.
13: Zu Beginn funktioniert sie noch, die Bürokratie der italienischen Botschaft.
14: Ich war ein Informant für die italienische Armee zwischen 2013 und 2015.
15: Kann jemand bestätigen, was Sie da sagen? Haben Sie Dokumente? Wer war Ihr Kontaktmann?
13: Giovanni ist noch nicht lange in Afghanistan. Ein unscheinbarer Mitarbeiter mit Hemd und Brille. In einem Container sitzt er am Flughafen, stempelt Anträge und genehmigt Visa. Doch schon bald nimmt der Ansturm zu.
15: Was?
16: Was ist los?
15: Das ist Rom. Die Amis weigern sich, das Flugzeug landen zu lassen. Und was soll ich jetzt mit all den Menschen hier machen?
13: Giovanni ist eine von mehreren Hauptfiguren. Die Serie Kabul, Flucht aus der Hölle erzählt aus verschiedenen Perspektiven. Im Mittelpunkt steht eine afghanische Familie. Die Mutter ist Staatsanwältin, die Tochter Ärztin und der Sohn bei der Armee. Anfangs erleben wir sie noch zusammen. Sie haben Träume, glauben an ihre Heimat. Doch schnell ändert sich die Situation. Die Familie wird getrennt, sie versuchen zu fliehen, doch im Land herrscht Chaos.
17: Amina, wo bist du?
18: Vater, wie geht's dir?
17: Wir fahren zur französischen Botschaft. Komm mit uns und bring Roulon gleich mit. Es ist Ehre, hier zu bleiben. Wenn du bleibst, bringen die dich um.
13: Die Serie ist intensiv. Weitere Figuren sind der französische Sicherheitschef der Botschaft, der unter Druck versucht, das Gebäude zu evakuieren und dabei auf die Hilfe der Taliban angewiesen ist, ein amerikanischer CIA-General, der eine verdeckte Ermittlung leitet, um einen Anschlag des IS zu verhindern, sowie eine deutsche Soldatin, die auf eigene Faust in das Land reist, um einen afghanischen General zu retten.
19: General Hassan steht auf der Taliban-Todesliste.
20: Okay. Wissen Sie, wo er ist?
19: Ja, zuletzt war er bei Bamiyan.
20: Und Sie wollen die ganze Region absuchen, in der es vor Taliban nur so wimmelt?
19: General Hassan ist beim BND unter meinem Kommando ausgebildet worden. Er hat uns immer geholfen, all die Jahre, und vielen das Leben gerettet. Auch mir.
13: Es sind viele Geschichten für gerade mal 6 Folgen. Und zum Teil wirkt die Serie ähnlich reißerisch wie ihr Titel. Denn die Figuren sind immer genau da, wo gerade die größte Eskalation droht. Aber die Serie hat auch leise Momente. Sie zeigt die Menschen hinter den Schlagzeilen in eindringlichen Bildern. in denen die Hitze flirrt und der Schweiß glänzt und sich die Anspannung in den Gesichtern spiegelt.
16: Egal, was geschieht, ich gebe nicht auf. Aber ich habe wirklich Angst. Ich habe große Angst, hier zu bleiben. Und Angst, wegzugehen.
13: Die Serie Kabul – Flucht aus der Hölle hat sich viel vorgenommen. Sie will gleichzeitig unterhalten, Spannung erzeugen und informieren. Manche Dialoge wirken hölzern und erklären mehr, als sie erzählen. Doch je mehr die Figuren an ihre Grenzen gehen, desto näher kommen sie uns. Und mit ihnen der Irrsinn dieser Bürokratie, die so viele Menschen bis heute im Stich gelassen hat.
2: Die Serie Kabul – Flucht aus der Hölle können Sie schon jetzt in der ZDF-Mediathek sehen. Und ab dem 27. Juli läuft sie dann auch in Doppelfolgen im ZDF-Fernsehen.
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2: Kein Bier, kein Wein oder Schnaps. Die Deutsche Bahn will Alkohol in allen Bahnhöfen in Deutschland verbieten. Ausnahmen soll es nur für die Gastronomie geben. Im Herbst soll das Alkoholkonsumverbot in Kraft treten, mit dem Ziel, die Sicherheit für Reisende und Bahnmitarbeitende zu verbessern. Das Nachrichtenportal T-Online hält die geplante Regelung für inkonsequent.
21: Wenn das Anliegen von Bahnchefin Paller die tatsächliche Verbannung alkoholischer Getränke aus deutschen Bahnhöfen und Zügen ist, muss sie auch gegen die Angebote vor Ort vorgehen. Das Helle aus dem Bahnhofsrewe, das man nicht mehr trinken dürfte, alkoholisiert in der Regel auf die gleiche Weise wie das aus der Bahnhofskneipe oder im Bordrestaurant, das man weiterhin trinken dürfte, indem die Bahn übrigens auch Dry Gin aus dem Rheinland verkauft. Alkoholgehalt 41%. So ist das, was Paller ankündigt, nicht nur nicht konsequent, sondern auch nicht ehrlich. Denn die Fahrgäste, denen die Bahn im Zug hochprozentigen Alkohol verkauft, steigen dann an eben den Bahnhöfen aus, aus denen Paller das Trinken verbannen möchte.
2: Die Frankfurter Allgemeine Zeitung findet das geplante Verbot richtig.
21: Große Bahnhöfe sind in vielen Städten Hotspots der Kriminalität und Gewalt in Zügen gehört zum Alltag. Alkoholkonsum fördert aggressives Verhalten. Ebenso offensichtlich ist jedoch, dass der Alkoholkonsum nicht das einzige Problem in Bahnhöfen ist. Ausufernder Drogenkonsum und wachsende Verwahrlosung kommen hinzu. Aber auch das spricht nicht gegen ein Alkoholverbot.
2: Auch die Volksstimme aus Magdeburg lobt den neuen Plan der Deutschen Bahn und meint, sie sollte noch einen Schritt weitergehen.
21: Wirklich unsicher fühlen sich Fahrgäste meist nicht unbedingt in der Bahnhofshalle oder am Gleis, sondern im Zug. Nämlich dann, wenn betrunkene, aggressive Fahrgäste auftauchen. Das kann im Umfeld von Risikofußballspielen passieren, aber auch zu anderen Gelegenheiten. Meint die Bahn es wirklich ernst mit dem neuen Sicherheitspaket, sollte sie auch an dieser Stelle ansetzen. Theoretisch kann ein Alkoholverbot auch in Zügen festgelegt werden. Rauchen ist in den Waggons schließlich auch untersagt. Der beste Kompromiss ist vielleicht, ein Alkoholverbot in Zügen zeitweise auszuprobieren, etwa im Umfeld von Risikofußballspielen. Das würde vielen Fahrgästen tatsächlich mehr Sicherheit im Zugverkehr vermitteln. Die jetzt geplanten neuen Regeln könnten der Auftakt sein.
2: Kritik kommt von der Rheinpfalz aus Ludwigshafen.
21: Jetzt verbieten wir also das Bier, statt die Ursachen von Gewalt und Verwahrlosung endlich an ihren Wurzeln zu packen. Statt solche Symbolpolitik zu inszenieren, sollte Bahnchefin Paller dafür sorgen, dass unsere Bahnhöfe wieder sauber, Gebäude instand gesetzt und Sicherheitskräfte präsenter werden. Doch schon für ausreichendes Personal fehlt offenbar das Geld. Wer soll unter diesen Umständen ausgerechnet ein flächendeckendes Alkoholverbot kontrollieren?
2: Das waren die Standpunkte. Zusammengestellt hat sie Gisela Former.

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1: Um 1 Uhr mit Juliette Groß. Der ukrainische Präsident Selenskyj hat seinen Armeechef Syrskyj entlassen. Zuvor hatte es tagelange Demonstrationen gegen Syrskyj gegeben. Aus Kiew, Stefan Lack.
2: Mit diesem Schritt erfüllt der Präsident eine zentrale Forderung der Proteste, die seit der Entlassung von Verteidigungsminister Michailo Fedorow in Kiew und in anderen ukrainischen Städten stattfinden. Die Demonstrierenden verlangten neben der Rückkehr Fedorows auch die Ablösung Syrskyjs. Fedorow gilt bei seinen Unterstützern als moderner Reformer. Ihm werden wichtige Neuerungen im Drohnenkrieg sowie mehr Transparenz im Beschaffungswesen des Militärs zugeschrieben. Kritiker warfen Syrskyj vor, diese Reformen ausgebremst zu haben. Das hatte der General selbst stets zurückgewiesen.
1: Frankreich führt als erstes EU-Land ein Social-Media-Verbot für Kinder und Jugendliche unter 15 Jahren ein. Das Parlament in Paris hat am Abend mit großer Mehrheit ein entsprechendes Gesetz beschlossen. Aus der Nachrichtenredaktion Daniel Runge.
3: Schon nach den französischen Sommerferien, also im September, soll das neue Social-Media-Verbot in Kraft treten. Kritiker zweifeln allerdings an der Verfassungsmäßigkeit. Außerdem halten sie es in der Praxis für kaum durchsetzbar. Dennoch ist unklar, welche Alterskontrollen überhaupt wirksam sind. Und bestehende Konten von unter 15-Jährigen müssten dann auch identifiziert und gesperrt werden. Das Thema wird derzeit in mehreren EU-Staaten diskutiert, auch in Deutschland.
1: Der Drogenbeauftragte der Bundesregierung Streeck hält das geplante Alkoholverbot an Deutschlands Bahnhöfen für richtig. In der Rheinischen Post wies der CDU-Politiker auf die Gefahren durch Alkohol hin und sprach von einem Gewinn für alle, wenn sich Reisende wohler fühlten. Kritisch äußerte sich die Bundesarbeitsgemeinschaft Wohnungslosenhilfe. Nach deren Einschätzung würden Obdachlose durch ein Verbot lediglich aus dem Blickfeld in Bereiche verdrängt, die weniger Schutz bieten. Die USA haben die internationale Gemeinschaft dazu aufgerufen, den mittelamerikanischen Staat Nicaragua zu isolieren. Das Land könne keine Rückkehr zur Tagesordnung erwarten, solange es demokratische Prinzipien ablehne, sagte Außenminister Rubio in Washington. Hintergrund sind jüngste Äußerungen des nicaraguanischen Präsidenten Ortega. Er hat in einer Rede angekündigt, dass es in seinem Land künftig keine Wahlen mehr geben wird. Damit wolle er verhindern, dass von den USA unterstützte Bewegungen die Macht an sich rissen, so Ortega. Das waren die Nachrichten. Das Wetter in Deutschland. Häufig trocken, im Norden etwas Regen, Tiefstwerte 16 bis 6 Grad. Tagsüber von Norden bis Mitte gebietsweise Regen, im Nordosten einzelne Gewitter, sonst oft trocken, Höchstwerte 18 bis 28 Grad. Es ist 1.03 Uhr.
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4: Wir schauen auf die Straßen. Die A1 Lübeck Richtung Fehmarn ist zwischen Neustadt-Pelzerhaken und Lensahn wegen Bergungsarbeiten gesperrt. Die A5 Frankfurt Richtung Karlsruhe ist zwischen Heppenheim und Hemsbach wegen einer Baustelle bis 6 Uhr früh gesperrt. Die Umleitung führt über die U86. Dann die A14 Magdeburg-Schwerin ist zwischen dem Kreuz Magdeburg und Dahlen-Warsleben in beiden Richtungen wegen Bauarbeiten bis ca. 5 Uhr früh gesperrt. Die A40 Essen Richtung Duisburg ist zwischen Essen-Zentrum und Essen-Holsterhausen wegen Wartungsarbeiten im Ruhrschnellwegtunnel gesperrt. Die A44 Essen Richtung Düsseldorf ist zwischen dem Dreieck Felbert Nord und Hetterscheid wegen Bauarbeiten noch bis Mitte Oktober gesperrt. Die A59 Dinslaken Richtung Duisburg ist zwischen Duisburg-Marxloh und dem Kreuz Duisburg-Nord nach einem Unfall gesperrt. Die A71 Suhl Richtung Erfurt ist zwischen Stadt Ilm und Arnstadt Süd wegen Wartungsarbeiten bis ca. 6 Uhr früh gesperrt. Und zuletzt noch die A111 in Berlin Richtung Dreieck Oranienburg ist zwischen Weidmannslusterdamm und Schulzendorfer Straße wegen einer Nachtbaustelle bis ca. 5 Uhr früh gesperrt. Das war's. Ich wünsche Ihnen, da wo es geht, eine gute Fahrt.
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4: Aus dem Studio von NDR Info in Hamburg mit Julia Faltermeier. Hallo. Das Bier nach Feierabend, beim Warten auf den Zug nach Hause, der Piccolo beim Junggesellenabschied oder die Dose auf dem Weg zum Fußballspiel. Das alles könnte jetzt vorbei sein. Die Deutsche Bahn will künftig an allen ihren Bahnhöfen Alkohol verbieten. An einigen gibt es so ein Verbot schon, zum Beispiel am Hamburger Hauptbahnhof, in Hannover, in Köln oder in München. Bundesweit soll das jetzt aber auf alle rund 5.400 Stationen ausgeweitet werden. Für Bahnchefin Evelyn Paller heißt das, noch härter durchgreifen. Sie verspricht sich davon mehr Ordnung und Sicherheit. Sören Hinze berichtet, was verboten wird und was erlaubt bleibt.
5: Verschlossene Flaschen bleiben erlaubt. Auch der Ausschank und Verkauf von Alkohol in den Bahnhöfen soll nicht eingeschränkt werden. An den Bahnsteigen, in den Hallen und auf den Plätzen der DB-Bahnhöfe soll das Alkoholtrinken allerdings verboten werden. DB-Sprecherin Anja Brücker.
6: Das sind mögliche Ursachen für Konflikte, für Gewalt, Übergriffe. Und damit wollen wir jetzt Schluss machen. Deswegen ein ganz klares Alkoholkonsumverbot für alle Bahnhöfe. Wir haben sehr gute Erfahrungen gemacht und darauf bauen wir jetzt auf.
5: Hoffnung auf zügige Erfolge dämpft Benjamin Jendrow von der Gewerkschaft der Polizei. Seit Mai diesen Jahres ist am Bahnhof Zoo wie an ausgewählten anderen Bahnhöfen im ganzen Land der Alkoholkonsum verboten. In der Realität sieht es aber anders aus.
7: Also wenn wir uns hier am Zoologischen Garten mal umgucken, haben wir nach wie vor eine Trinkerszene und es ist auch so, dass wir immer noch jeden Tag hier auch Funkwagen-Einsätze haben. Es gibt immer noch Polizeieinsätze, aber ich glaube, dass dieser Pilot ein Anfang war. Die Deutsche Bahn hat sich jetzt entschieden, das deutschlandweit umzusetzen. Es wird sicherlich ein bisschen Zeit brauchen.
5: Ähnlich ist die Lage in Frankfurt am Main und an anderen rund 30 Bahnhöfen der Deutschen Bahn. Hamburg gilt als Vorreiter. Hier wurde das Verbot schon 2024 eingeführt. Für den Fahrgastverband Pro Bahn ist das geplante Verbot für alle 5.400 Bahnhöfe ein längst überfälliger Schritt. Pro Bahn-Sprecher Matthias Ohmen.
8: Das reicht definitiv nicht aus. Wir haben zwar heute das Problem mit Menschen, die am Bahnhof Alkohol konsumieren, aber wir haben viele große Ereignisse, wo Leute schon betrunken zum Bahnhof kommen und sich auch daneben benehmen.
5: Bis Mitte Oktober soll das Alkoholverbot schrittweise flächendeckend eingeführt werden. In den Fernzügen bleibt Alkoholkonsum allerdings erlaubt, sofern dies in angemessenen Rahmen geschieht und Mitreisende nicht gestört werden, wie die Bahn auf Nachfrage mitteilte. Für die S-Bahnen und den Regionalverkehr gelten die Regeln der jeweiligen Verkehrsverbünde. Offen bleibt, wer am Ende die neuen Regeln in den Bahnhöfen durchsetzt. Der Fahrgastverband sieht insbesondere die Polizei in der Pflicht.
8: Wir wollen, dass das gemeinsam mit der Polizei durchgesetzt wird. Bus und Bahn sind öffentliche Verkehrsmittel, das ist öffentlicher Raum. Und wir brauchen selbstverständlich im öffentlichen Raum Präsenz und Durchsetzung von Polizei.
5: Matthias Ohmen zieht Parallelen zum Straßenverkehr, wo auch die Polizei für Recht und Ordnung zuständig ist. Benjamin Jendrow von der Gewerkschaft der Polizei sieht die Verantwortung woanders.
7: Das ist eine Mammutaufgabe, vor der in erster Linie die Deutsche Bahn steht. Ja, die Deutsche Bahn hat das Hausrecht, was auf den Bahnhöfen, was in Bahnhofsgebäuden und auch hier an Bahnhofsvorplätzen geht. Natürlich kann man dann im Ernstfall dann auch die Polizei hinzuholen. Also unsere Kolleginnen und Kollegen der Bundespolizei und auch der Landespolizei nehmen sich da natürlich nicht aus, aber in erster Linie ist die Bahn in der Verantwortung.
5: Wenn das geklärt ist, könnte also der Alkoholkonsum in und um Bahnhöfe zurückgehen und damit, so die Hoffnung, Bahnhöfe wieder sicherer werden.
4: Ein Alkoholverbot an allen Bahnhöfen der Deutschen Bahn. Da sind noch einige Fragen offen. Aber vor allem, was halten die Reisenden davon? Samir Schauki hat sich in Kiel umgehört, wo Alkohol noch erlaubt ist.
9: Finde ich gut. Also schränkt bestimmt ein bisschen diese Grenze ein, wie die eben zu Gewalt neigen und so weiter. Finde ich vollkommen in Ordnung.
10: Oder die DB hat Hausrecht. Wenn die sagen, es ist so, dann kann man nichts dran ändern. Also von daher, am Bahnhof saufen ist generell nicht so spaßig. Also wenn dann in der Gastronomie innerhalb des Bahnhofs, aber so am Bahnhof, nee, dann würde ich lieber irgendwie gemütlich im Park unter eine Dose öffnen.
11: Ich finde das gut, weil ich schon oft von betrunkenen Männern hauptsächlich mich extrem ja übergriffig behandelt wurde. Fühle ich mich sicherer dann, ja.
12: Also ich glaube, jeder hat schon mal die Situation erlebt, dass man sich nicht so wohl gefühlt hat, sowohl was Sicherheit anbelangt, als auch was Sauberkeit anbelangt. Und ich glaube, mit so einem Verbot könnte das auch gelöst werden.
13: Eigentlich ist es mir egal. Wir kommen aus Hamburg, wenn da Fußball ist. Keine Chance, das zu kontrollieren. Wir haben es noch nie erlebt, dass so etwas überhaupt kontrolliert ist. Aber mich stört es nicht. Ich finde es weder positiv noch negativ. Wie Sie feststellen, bin ich nicht angetrunken.
4: In Kiel schauen viele entspannt auf ein mögliches Alkoholverbot am Bahnhof. Und da ist ein Verbot ja auch für den 1. September geplant. Aber sowas muss ja am Ende auch durchgesetzt werden. Im Zweifel dann von der Polizei. Und das hält Alexander Preutz, der stellvertretende Bundesvorsitzende der Gewerkschaft der Polizei, für kaum realistisch umsetzbar. Meine NDR-Kollegin Nina Zimmermann hat ihn gefragt, warum.
14: Im Grunde nach muss man sagen, dass wir die Lage haben, dass die Bahnhöfe zu Hotspots des Kriminalitätsgeschehens geworden sind und man reagieren muss. Deswegen, die Forderung ist grundsätzlich richtig. Die Umsetzbarkeit stellt die Herausforderung dar. Nämlich zum einen muss die DB-Sicherheit jetzt gewährleisten, dass sie ihr eigenes Hausrecht umsetzen kann. Mhm. Und zum anderen müssen natürlich, wenn Straftaten passieren, unsere Kolleginnen und Kollegen der Bundespolizei agieren. Dazu ist momentan die Personaldecke recht dünn. da wir zusätzliche Aufgaben haben mit Veranstaltungen, Großveranstaltungen, Grenzkontrollen, sodass das herausfordern wird, jetzt ein Alkoholkonsumverbot an den Bahnhöfen auch durchzusetzen.
15: Sie sagen das ganz diplomatisch, eine Herausforderung, alleine wenn man eben auf den Personalstand schaut. In der Sache aber stimmen Sie zu. In Hamburg hat man ja auch gute Erfahrungen gemacht, weil die Zahl der Konflikte und Auseinandersetzungen merklich zurückgegangen ist. Also ein solches Verbot kann einen Unterschied machen.
14: Das ist richtig, ein solches Verbot von Alkoholkonsum kann einen Unterschied machen. Wir haben da positive Erfahrungen am Bahnhof in Hamburg und am Bahnhof in Bremen, wo die Straftaten zurückgegangen sind und eben auch die Gewaltdelikte im Zusammenhang mit Alkoholkonsum zurückgegangen sind. Also das zeigt einen deutlich positiven Effekt, der aber natürlich auch immer konsequent umgesetzt werden muss. Und was meine ich mit konsequent? Natürlich ist es schön, dass man ein Verbot auf den Bahnhöfen ausspricht, aber gleichfalls muss man natürlich auch über die Maßnahmen innerhalb der Züge nachdenken, weil es ist nichts, sich natürlich dann die besoffenen Leute aus den Zügen heraus dann auf dem Bahnhof zu haben.
15: Und Sie haben das gerade schon angesprochen, das ist eben rechtlich auch ein bisschen komplexer. Die Deutsche Bahn hat das Hausrecht, hat aber auch ihre eigene DB-Sicherheit. Wann kann sie auf die Polizei diese Verantwortung umlegen und wo muss sie das Verbot selbst vollziehen?
14: Grundsätzlich ist erstmal die Deutsche Bahn für ihr Hausrecht selbst zuständig. Das heißt, die DB-Sicherheit muss quasi auch das Verbot kontrollieren und auch durchsetzen. Erst wenn es quasi zur Straftatenbegehung kommt oder quasi im Rahmen der Gefahrenabwehr, wenn wir mitbekommen, dass quasi Risikofälle, Konfliktsituationen entstehen, erst dann können die Kollegen und Kollegen der Bundespolizei einschreiten und würden dann auch unterstützen.
15: Was wäre das für ein Signal, es so anzukündigen und dann nicht umzusetzen?
14: Ja, was hier nicht passieren darf, ist hier, dass ein Vollzugsdefizit eintritt. Also wir dürfen nichts ankündigen, was wir dann nicht verstrecken können. Das sollte der Deutschen Bahn auch bewusst sein. Deshalb greife ich auch den Vorschlag von Herrn Dobrindt auf, nämlich zu sagen, der Vorschlag ist grundsätzlich befürwortenswert, aber hier muss sich an einen Tisch gesetzt werden, um natürlich auch die Umsetzung und den Vollzug zu klären und klare Zuständigkeiten festzulegen, was erstens das Hausrecht betrifft, zweitens die personelle Ausstattung und drittens dann auch eine Unterstützung durch die Bundespolizei.
15: Und dann kann man das vielleicht im Detail sich nochmal näher anschauen. Vielleicht wäre es ja auch einfach sinnvoller, besonders belastete Bahnhöfe erstmal in den Blick zu nehmen oder vielleicht auch bestimmte Zeit.
14: Das ist absolut richtig. Hier muss man natürlich auch schauen, was ist verhältnismäßig auch für die Bevölkerung. Wo kann man abschichten? Wo kann man gegebenenfalls Stufenmodelle einführen hinsichtlich besonders belasteter Bahnhöfe, um zu schauen, wie laufen die Maßnahmen, um das verhältnismäßig auch aufzubauen. Und das ist ja immer unsere Devise als Polizei, weil wir ja zusätzliche Aufgaben schon haben und ohnehin eine Herausforderung momentan bei der Sicherheitslage haben.
15: Also warten Sie im Grunde jetzt auf die Einladung an einen großen Tisch mit den Beteiligten der Bahn und auch genau dem Dienstherrn, dem Bundesinnenminister.
14: Das ist absolut richtig. Kommunikation sollte hier erfolgen. Bevor man quasi eine Maßnahme vollzieht oder vollstreckt, sollte man natürlich die Akteure alle an einen Tisch holen, die letztendlich auch bei der Umsetzung eine Rolle spielen.
4: Sagt Alexander Peutz, der stellvertretende Bundesvorsitzende der Gewerkschaft der Polizei, GdP. Denn die Bahn hat angekündigt, dass sie das Alkoholverbot auf alle deutschen Bahnhöfe ausweiten will. Und wir bleiben beim Thema Verkehr und Bahn und schauen nach Bonn. Die Stadt steht gerade vor einer ziemlich angespannten Verkehrslage. Nicht nur, dass die Nordbrücke vor ein paar Wochen für den Autoverkehr gesperrt wurde, jetzt fallen auch noch kurzfristig 4 von 5 Stadtbahnen aus. Ein Grauen für Pendlerinnen und Pendler. Marc-André Schröter berichtet.
16: Bei Routinekontrollen sollen nach WDR-Informationen an ein paar Bahnen dramatische Schäden an sicherheitsrelevanten Bestandteilen festgestellt worden sein. Als Vorsichtsmaßnahme wurden dann alle Stadtbahnen aus den 70er bis 90er Jahren vorerst stillgelegt. Das sind 60 von insgesamt 75 Stadtbahnen. Eine Bahnlinie ist zwar in Folge komplett ausgefallen, trotzdem ist ein Verkehrschaos in Bonn vorerst ausgeblieben. Auch dank der Ferien und 20 Ersatzbahnen, die über Nacht aus Köln gekommen sind. Nach der Sperrung der Bonner Autobahnbrücke werden die Stadtbahnen in Zukunft aber mehr gebraucht denn je. Ob und wann der Betrieb wieder normal laufen kann, steht noch nicht fest. In den kommenden Tagen sollen alle mutmaßlich betroffenen Stadtbahnen auf Schäden überprüft werden. Erst dann können die Stadtwerke Bonn sagen, wie viele der 60 stillgelegten Bahnen wieder fahren dürfen. Die ersten Fahrzeuge will die SWB aber nach der Prüfung allerspätestens noch in dieser Woche wieder auf die Gleise schicken.
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4: 3 Portionen Gemüse, 2 Portionen Obst, viel Vollkorn und wenig Fleisch. Das sind so die Eckpfeiler einer gesunden Ernährung, sagt die Deutsche Gesellschaft für Ernährung. Aber gesunde Lebensmittel zu essen, das ist für viele Menschen Luxus. Denn sie sind oft nicht die günstigsten. Nicht jeder kann sie sich also leisten. Das sagt auch die UN-Welternährungsorganisation, die FAO. Sie hat gestern ihren Jahresbericht zum Thema vorgestellt und darin auch untersucht, warum sich Millionen Menschen auf der Welt nicht leisten können, gesund zu essen. Christina Auerbach mit den Einzelheiten.
17: Die gute Nachricht zuerst. Der Hunger weltweit ist das dritte Jahr in Folge gesunken. Zwischen den Regionen gibt es aber deutliche Unterschiede. Die meisten Hungernden gibt es laut dem UN-Bericht zurzeit in Afrika. 309 Millionen Menschen litten dort letztes Jahr an Hunger. Damit ist Afrika aktuell der Kontinent mit den meisten Hungernden, vor Asien. Das hat zwei Gründe, sagt Maximo Torero, der Chefökonom der Welternährungsorganisation. Die Konflikte in Afrika sind eine Herausforderung. Sie sorgen für viel Hunger in der Region. Außerdem, sagt er, ist die Bevölkerung in Afrika sehr stark gewachsen. Vor allem Südasien und Lateinamerika haben laut dem Bericht große Fortschritte gemacht beim Bekämpfen des Hungers. Indien zum Beispiel. Das Land hat sein Sozialsystem verbessert und digitalisiert, sagt Maximo Torero. Dadurch sei es für die Behörden jetzt leichter, Lebensmittel gezielt an die Menschen zu bringen, die sie brauchen. Der Bericht zur weltweiten Ernährungssicherheit untersucht, wie sich aktuelle Krisen, Konflikte und der Klimawandel auf den weltweiten Hunger auswirken. Weil sich der Bericht immer auf das Vorjahr bezieht, konnte die Blockade der Straße von Hormuz noch nicht berücksichtigt werden. Die Welternährungsorganisation erwartet aber deutliche Folgen durch die Blockade. Weil die Energiepreise weltweit ansteigen und weil durch die Blockade Rohstoffe fehlen, um Dünger herzustellen. Es fehlen 20-30% von allem, was man braucht, um Dünger zu produzieren. Erdgas zum Beispiel, um Stickstoff herzustellen, Schwefel. Und wenn man mit weniger Dünger produziert, dann sinken die Erträge, was sich später auch auf die Verbraucherpreise auswirken wird. Der Bericht untersucht aber nicht nur den Stand des Hungers, sondern auch die Qualität der Ernährung. Fast 2,7 Milliarden Menschen können sich keine gesunde Ernährung leisten. Ein Grund ist, dass zum Beispiel Obst und Gemüse in vielen Ländern sehr teuer sind. Rund 70% der Lebensmittelkosten entstehen laut dem Bericht dabei erst nach dem Anbau der Lebensmittel, durch Lagerung, Transportwege und Kühlketten. Aber beim Thema gute Ernährung geht es nicht nur um Unterernährung, sondern auch um Übergewicht, sagt Maximo Torero. Menschen sterben an der Folge von Unterernährung, aber auch an Übergewicht und Adipositas sterben Menschen, durch Herzinfarkte, Diabetes und so weiter. Deshalb muss beides gleichzeitig angegangen werden. Die Vereinten Nationen haben das Ziel ausgegeben, den Hunger bis 2030 zu besiegen. Der Bericht zeigt, dass die Welt von diesem Ziel noch weit entfernt ist. Die aktuellen Krisen machen es zusätzlich schwer, es zu erreichen.
4: Das war ein Bericht von Christine Auerbach. Und gesund essen ist natürlich auch für Kinder im Schulalter ein Thema. Bei Schülerinnen und Schülern in Thalmessing war der Fokus vor kurzem aber erstmal wo ganz anders. Eine riesige Rakete mitten auf dem Schulhof. Das klingt erstmal absurd, aber so war's. In Thalmessing in der Nähe von Nürnberg ist eine 17 Meter lange Rakete auf den Schulhof der Grund- und Mittelschule gefahren. Die Rakete gehört zum Projekt Spacebus One des Deutschen Zentrums für Luft- und Raumfahrt. Vera Held war bei der Landung der Rakete in Thalmessing dabei und hat dort auch kleine Raketenbauer getroffen.
18: Dean, Jan, David und Jonas stehen in ihrem Klassenzimmer an der Grund- und Mittelschule Thalmessing um einen Tisch und sind tief über ihre Rakete aus einer 1,5 Liter PET-Flasche gebeugt. Die Rakete der Fünftklässler soll gleich im Schulhof abheben.
19: Hier haben wir die Füße, damit sie sauber stehen. Und hier ist dann der Korken. Und da wird es rausgezogen, dann wird Wasser reingefüllt und dann wird mit dem Korken Luft
20: reingefüllt.
19: Flasche reingefüllt und dann steigt die Rakete.
18: Eine ganze Woche dreht sich hier an der Thalmessinger Schule alles um den Weltraum, Planeten und die Raumfahrt. Als Höhepunkt kommt die Rakete Spacebus One des Deutschen Zentrums für Luft- und Raumfahrt an die Schule. Aber erst einmal wird es spannend für die Flaschenrakete. Einer der Lehrer montiert am unteren Ende eine Luftpumpe und bläst so Luft in die Flasche und die Rakete zischt etwa 10 Meter in die Luft. Mission kleine Rakete geglückt. Und dann fährt endlich die große Rakete, die Spacebus One, auf einem LKW-Auflieger auf den Schulhof. In der 17 Meter langen Rakete können die Schülerinnen und Schüler mit VR-Brillen einen virtuellen Flug über die Erde erleben, kommentiert von den ESA-Astronauten Alexander Gerst und Matthias Maurer.
21: Mehr als zwei Drittel unseres Planeten sind mit Wasser bedeckt.
20: Und deshalb nennen wir ihn den blauen Planeten.
18: Spacebus One besucht rund 200 Schulen pro Jahr in Deutschland. Aus mehreren Gründen, erklärt Martin Ziemer, der Pilot der Spacebus One.
21: Einmal die MINT-Fächer, also Mathematik, Informatik, Naturwissenschaften, Technik zu propagieren, um auch eigenen Nachwuchs zu bekommen. Und der zweite Aspekt, den wir mit diesem Projekt verfolgen, ist, dass wir ein bisschen den Klimawandel auch besprechen und den Umweltschutz und was jeder für sich selber machen kann, als kleinen Beitrag, um diese Erde zu schützen.
18: Für die Schule geht es bei der Weltraumprojektwoche aber um noch mehr, sagt Lehramtsanwärterin Lea Zeilinger.
22: Es wird einfach ganz viel gestärkt, ganz viele Kompetenzen, die Zusammenarbeit und alles Mögliche, dass die Kinder kreativ werden, dass die Kinder auch vielleicht physikalische Sachen lernen, wie zum Beispiel die Schwerkraft oder das mit den steigenden Raketen, die wir gebaut haben.
18: Bei den Kindern kommt der virtuelle Flug in der Spacebus One super an.
23: Es war mega. Das sah richtig echt aus und es wurde auch viel erklärt.
24: Und die Bewegung an sich und die Stühle, ja, die sich bewegt haben.
25: Es war richtig schön, weil alles so real aussah und man auch den Mond und die Erde und alles einfach richtig cool und groß gesehen hat.
18: Eine Woche, die Sie an der Grund- und Mittelschule Teilmessing so schnell nicht vergessen werden.
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4: Für alle anderen war es schon erledigt und gehörte der Vergangenheit an. Als letzter europäischer Staat hat Großbritannien damals die Prügelstrafe an Schulen abgeschafft. Heute vor 40 Jahren. Sophia Allenstein blickt zurück.
26: Bend over.
4: Gewalt für Gehorsam, um den Charakter zu formen. Ein Prinzip, das in Schulen, Erziehungsheimen und Elternhäusern lange Verwendung fand.
27: Wer seine Rute schont, der hasst seinen Sohn. Wer ihn aber lieb hat, der züchtigt ihn bei Zeiten.
4: Heißt es schon im Alten Testament. Körperliche Züchtigung als Mittel der Erziehung ist in Großbritannien noch bis in die 70er und 80er Jahre Alltag in den Klassenzimmern.
28: Kinder wurden entweder mit dem Rohrstock geschlagen oder, besonders in Schottland und Nordengland, mit einem Lederriemen. Schläge gab es auf den Hosenboden oder die Hände. Das konnte durchaus gefährlich sein. Und natürlich war es sehr demütigend.
4: Peter Newell arbeitet eine Weile selbst als Lehrer und setzt sich dann für die Abschaffung der Prügelstrafe in Großbritannien ein.
28: Die Lehrer hatten lange Zeit behauptet, dass sie körperliche Züchtigung nur in letzter Instanz einsetzten, wenn nichts anderes half. Doch die Schulen waren per Gesetz verpflichtet, über Prügel Buch zu führen. Und wenn man sich diese Aufzeichnungen ansieht, stellt man fest, dass manche Schulen die Prügelstrafe sehr häufig einsetzen. Und man konnte auch sehen, dass immer wieder die gleichen Schüler bestraft wurden. Dass also die Prügel offensichtlich wirkungslos war.
4: Polen verbietet als erstes Land in Europa bereits 1783 die Prügelstrafe an Schulen. Noch Jahrhunderte später, bis zum Ende der Prügelstrafe in Großbritannien, sträuben sich konservative Politiker wie Chris Patten, damals Staatssekretär im britischen Erziehungsministerium, gegen eine Abschaffung.
29: Körperliche Strafen werden von vielen bekannten und verantwortungsvollen Erziehern als wertvolles disziplinarisches Instrument angesehen. Wir sollten sie nicht leichtfertig dieses Instruments berauben. Die Abschaffung der Prügelstrafe ist eine Schwächung der Position der Lehrer. Und das ist das Letzte, was wir wollen, in Zeiten, wo wir zunehmend mit dem Problem der mangelnden Disziplin an den Schulen zu kämpfen haben.
4: Am Ende ist es zwei schottischen Müttern zu verdanken, dass es in der Sache vorwärts geht. Anfang der 80er ziehen sie vor den Europäischen Gerichtshof, weil es in ihrem Bezirk keine staatliche Schule gibt, die ohne Gewalt unterrichtet. Das sei mit einer freien Wahl zur Ausbildung ihrer Kinder nicht zu vereinbaren, sagen die Mütter und bekommen Recht.
30: Lange und erbittert haben viele Briten den Rohrstock als unverzichtbares Mittel der Erziehung verteidigt. Ein paar Schläge auf den Hintern könnten einem jungen Briten nur guttun, hatte im Oberhaus eine Lady betont, das werde ihn lehren, dass am Ende immer der Stärkere siege. Nun als der Stärkere erwies sich jetzt der Europäische Gerichtshof in Straßburg.
4: Der verdonnert die britische Regierung dazu, das Gesetz zur Abschaffung der Prügelstrafe, zumindest an staatlichen Schulen, durch die beiden Häuser des Parlaments zu bringen. Es wird zwar eine knappe Entscheidung mit nur einer Stimme Mehrheit bei der Abstimmung. Aber dann ist klar, Großbritannien schafft als letzter europäischer Staat die Prügel für Schülerinnen und Schüler ab.
15: Das passierte am 22. Juli 1986. Heute vor 40 Jahren.
1: Das war der Stichtag von Sophia Allenstein.
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3: Mit Florian Neuhaus und dem Sturzdrama von Radprofi Florian Lipowitz bei der Tour de France. Der 25-Jährige verlor beim Einzelzeitfahren die Kontrolle über sein Rad und zog sich einen Schlüsselbeinbruch zu.
5: Super schade, dass er nicht weitermachen kann. Wir werden ihn nicht nur im Kampf ums Podium vermissen, sondern wir werden ihn als Menschen vermissen hier. Und ja, wir haben heute gewonnen, aber ist jetzt nicht super geil für uns. Gell? Also es tut mir aber auch für Remco leid, dass jetzt hier nicht alles Friede, Freude, Eierkuchen ist. Jetzt ist er nicht mehr hier. Super schade, ja.
3: Sagt Red Bull-Teamchef Ralf Denk. Der Sturz hatte es wirklich in sich. Frage an unseren Tourreporter Holger Gerska. Wie hast du den Sturz erlebt?
6: Ja, es ist doppelt bitter, weil Florian Lipowitz wirklich gut unterwegs war in diesem Zeitfahren. Er hatte die viertbeste Zwischenzeit, er war drauf und dran, seine Podiumsambitionen nicht nur zu wahren, sondern vielleicht sogar leicht zu verbessern. Aber vielleicht hat er auch das Risiko ein bisschen übertrieben, denn es war ein Fahrfehler. Er wird selber sich verantwortlich fühlen müssen für das, was da in einer Rechtskurve passiert ist. Er rutschte weg, dann ist natürlich auch blöd, dass seine Bordsteinkante kam und die eigentliche Abpolsterung erst über dieser Bordsteinkante stand und nicht davor. Das hätte vielleicht noch ein bisschen was abfedern können, aber der Sturz, der Einschlag war so heftig, dass möglicherweise auch so die Tour de France für ihn vorbei gewesen wäre. Ein erster richtig bitterer Rückschlag in seiner Karriere, denn von Stürzen ist er bisher eigentlich verschont geblieben, aber das war natürlich wirklich heftig.
3: Den Sieg im Einzelzeitfahren sicherte sich erwartungsgemäß Lipowitz Teamkollege Remco Evenepoel. Der Belgier gewann mit 28 Sekunden Vorsprung auf den gesamtführenden Tadej Pogacar. Der Slowene hat aber immer noch 4,5 Minuten Vorsprung. Bevor die Alpen warten, in denen eigentlich Lipowitz große Stunde schlagen sollte, geht es mit einer 175 Kilometer langen Etappe auf hügeligem Terrain weiter. Reporter Holger Gerska schaut voraus.
6: Ja, es ist der letzte Tag, an dem sich die Favoriten in der Gesamtwertung noch einmal entspannen können, bevor es dann richtig in die schweren Alpenetappen hineingeht, ist dieses 17. Teilstück eins, wo wir ein großes Duell erleben werden zwischen einer Ausreißergruppe und den Sprintermannschaften. Wer setzt sich durch? Das ist die große Frage. Der Kurs ist im ersten Drittel noch sehr, sehr hügelig. Das wird eine echte Aufgabe für die Sprinter, da mitzukommen. Dann allerdings gibt es 3 Kilometer vor dem Ziel nochmal eine Welle. Also es spricht eigentlich alles für eine Ausreißergruppe und dennoch ist das noch nicht vorentschieden. Das Ziel ist in Voiron, das ist ein Vorort von Grenoble und es ist sozusagen die letzte Chance für alle, die nicht exzellent klettern können, denn danach kommen nur noch schwere Alpenetappen und das Finale in Paris.
3: Und zum Schluss schauen wir noch zum Fußball. Die WM ist zwar gerade erst vorbei, die neue Saison hat aber zumindest international schon begonnen. Es geht um die zweite Runde der Champions League Qualifikation. Und der schwedische Sensationsmeister aus dem Dorf Mjällby schreibt weiter an seiner Erfolgsgeschichte. Peter Schulz berichtet.
7: Das schwedische Fischerdorf Mjällby kann auch international. Im ersten internationalen Qualifikationsspiel der Vereinsgeschichte ließ der schwedische Fußballmeister nichts anbrennen. Im Hinspiel der zweiten Qualifikationsrunde zur Champions League siegte Mjällby vor 7000 Zuschauern mit 3:0 gegen den Außenseiter Lincoln Red Imps aus Gibraltar. In Mjällby Startelf stand auch Schwedens WM-Teilnehmer Elliot Trout. Der Flügelspieler war direkt nach dem WM-Aus der Schweden ins Training bei Mjällby eingestiegen. Mjällby war vor wenigen Monaten sensationell schwedischer Meister geworden. Das Stadion im schwedischen Fischerdorf fasst gerade mal 7000 Zuschauer und wurde trotzdem für die Champions League Qualifikation von der UEFA freigegeben. Im Mai hatte Dorfklub Mjällby auch noch den schwedischen Pokal gewonnen. Inzwischen ist zumindest in der Liga wieder grauer Alltag eingekehrt. Mjällby ist seit 6 Spielen sieglos. Im Juni war der Spielbetrieb wegen der WM unterbrochen.
3: Das erste internationale Pflichtspiel für ein Bundesliga-Team absolviert der SC Freiburg am 20. August und zwar in der Quali zur Conference League. Der Gegner steht aber noch nicht fest.
15: Und das war der Sport mit Florian Neuhaus.
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8: Um gleich 1.29 Uhr mit Juliette Groß. Das französische Parlament hat einen Gesetzentwurf verabschiedet, der Kindern unter 15 Jahren die Nutzung sozialer Netzwerke verbietet. Eine Premiere in Europa. Das Gesetz soll bereits im September mit dem neuen Schuljahr in Kraft treten. Aus Paris, Julia Borutta.
2: Das französische Social-Media-Verbot für unter 15-Jährige betrifft alle sozialen Plattformen, sieht aber Ausnahmen für Online-Enzyklopädien oder digitale Projekte mit Bildungszwecken vor. Kritiker des Gesetzes halten es für nicht durchführbar und deshalb reine Symbolpolitik. Es sei völlig unklar, mit welchen Überprüfungs-Apps, öffentlichen oder privaten, europäischen oder amerikanischen, das Alter der Jugendlichen festgestellt werden solle.
9: In der Ukraine hat Präsident Selenskyj Armeechef Syrskyj entlassen. Damit erfüllte Selenskyj eine zentrale Forderung von Demonstranten, die tagelang in mehreren Städten auf die Straße gingen. Sie protestierten dagegen, dass der bisherige Verteidigungsminister Fedorow entlassen worden war und forderten auch die Ablösung Syrskys. Zwischen beiden hatte es Streit gegeben. Neuer Armeechef wird Heeresgeneral Drapaty. Auch für Fedorow soll es eine neue Aufgabe geben. Das geplante Alkoholverbot an tausenden Bahnhöfen in Deutschland stößt auf große Zustimmung. Der Ehrenvorsitzende des Fahrgastverbands Pro Bahn, Naumann, fordert allerdings weitere Schritte.
10: Ich glaube, wir müssten uns alle jetzt mal hinsetzen und eine einheitliche Lösung für das Thema Alkohol im öffentlichen Verkehr erstellen. Das geht ja auch noch weiter. Wir haben ja auch in Hamburg ein Alkoholkonsumverbot in der U-Bahn. Auf den Fähren im Hafen, die auch öffentlicher Verkehr sind, gilt es nicht. Also hier braucht es eine einheitliche Regel, die bundesweit gilt. Und da ist sicherlich auch die Politik gefordert, hier einen entsprechenden Rahmen zu schaffen.
9: Karl-Peter Naumann vom Fahrgastverband Pro Bahn. Bundeskanzler Merz hat mit den Landesgruppen von CDU und CSU über die Nachfolge von Ex-Fraktionschef Spahn beraten. Man höre in die Fraktion hinein, sagte Merz. Dann wolle er zeitnah einen mit CSU-Chef Söder abgestimmten Vorschlag unterbreiten. Zuvor hatte es geheißen, die Entscheidung über die Spitze der Unionsfraktion solle bis Ende des Monats fallen. Für die Spahn-Nachfolge sind derzeit auch mehrere Regierungsmitglieder im Gespräch. Sollte jemand aus diesem Kreis den wichtigen Posten als Chef der Unionsfraktion erhalten, müsste Merz auch das Bundeskabinett umbauen. Das Wetter in Deutschland. Häufig trocken, im Norden etwas Regen, Tiefstwerte 16 bis 6 Grad. Tagsüber vom Norden bis zur Mitte gebietsweise Regen, im Nordosten einzelne Gewitter, sonst oft trocken, Höchstwerte 18 bis 28 Grad. Am Donnerstag leicht wechselhaft bei 18 bis 27 Grad. Am Freitag meist freundlich, im Nordwesten und im Osten etwas Regen, 19 bis 29 Grad. Das waren die Nachrichten.
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1: Wir schauen auf die Straßen. Die A5 Frankfurt Richtung Karlsruhe ist zwischen Heppenheim und Hemsbach wegen einer Baustelle bis 6 Uhr früh gesperrt. Die Umleitung führt über die U86. Dann die A14 Magdeburg-Schwerin ist zwischen dem Kreuz Magdeburg und Dahlen-Warsleben in beiden Richtungen wegen Bauarbeiten bis ca. 5 Uhr früh gesperrt. Die A40 Essen Richtung Duisburg ist zwischen Essen-Zentrum und Essen-Holsterhausen wegen Wartungsarbeiten im Ruhrschnellwegtunnel gesperrt. Die A44 Essen Richtung Düsseldorf ist zwischen dem Dreieck Felbert Nord und Hetterscheid wegen Bauarbeiten bis Mitte Oktober gesperrt. Die A59 Dinslaken Richtung Duisburg ist zwischen Duisburg-Marxloh und dem Kreuz Duisburg-Nord nach einem Unfall gesperrt. Die A71 Suhl Richtung Erfurt ist zwischen Stadt Ilm und Arnstadt Süd wegen Wartungsarbeiten bis ca. 6 Uhr früh gesperrt. Und zuletzt noch die A111 in Berlin Richtung Dreieck Oranienburg ist zwischen Weidmannslosterdamm und Schulzendorfer Straße wegen einer Nachtbaustelle bis ca. 5 Uhr früh gesperrt. Das war's. Ich wünsche Ihnen da, wo es geht, eine gute Fahrt.
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1: Mit Julia Faltermeier, hallo. In exakt 47 Tagen hat Sachsen-Anhalt die Wahl. Und die ist wichtig. Am 6. September ist nämlich Landtagswahl. Bis dahin läuft ein heißer Wahlkampf. Aber was davon kommt bei den Menschen in Sachsen-Anhalt wirklich an? Der Mitteldeutsche Rundfunk hat eine bunte Truppe von Hörerinnen und Hörern zu Wahlcheckern ernannt. Sie sind nicht repräsentativ, aber sie erzählen, was sie und ihre Nachbarn bewegt. Sebastian Hesse hat mit ihnen gesprochen.
11: Wenn man Umfragen Glauben schenken darf, dann sehen viele Wähler in Sachsen-Anhalt die Landtagswahl im September als Gelegenheit, der Regierung Friedrich Merz in Berlin einen Denkzettel zu verpassen. Auch Wahlchecker Ingo Wollny aus Bernburg hadert mit der Bundespolitik. Mit der Landespolitik ist er eigentlich zufrieden. Trotzdem wird er nicht für Ministerpräsident Sven Schulze stimmen.
12: Also in Sachsen-Anhalt direkt, würde ich sagen, lief die Regierung gut. Nicht umsonst hat unser ehemaliger Ministerpräsident Haseloff so lange durchgehalten und wurde wiedergewählt. Also die Politik in Sachsen-Anhalt selbst war in Ordnung. Die Bundespolitik, daran geht's zu kratzen.
11: Und da aktuell keine Bundestagswahl ansteht, müsse der Denkzettel eben auf Umwegen erfolgen, meint linken Wähler Wollny. Doch es gelte abzuwägen.
12: Das Ergebnis muss Berlin zu denken geben, aber es sollte auch nicht zum Schlechten sein für Sachsen-Anhalt. Wenn jetzt hier eine Partei an die Macht kommt, die von vornherein sagt, wir wollen keine Schulbildung mehr, dann ist das grundsätzlich der falsche Weg.
11: Eine Anspielung auf die AfD, die in Sachsen-Anhalt die Schulpflicht aufheben will, um Heimunterricht durch die Eltern zu ermöglichen. Genau diese AfD will Wollnys Lebensgefährte Tim Hoffmann wählen, auch wenn er sich im Wahlkampf noch so manchen Denkanstoß erhofft.
13: Also ich werde auf jeden Fall Veranstaltungen besuchen, weil mich das auch interessiert. Aber umstimmen würde mich niemals, dass ich die Partei, die ich im Kopf habe, wählen würde.
11: Eben die AfD. Für Wahlcheckerin Rike Schmelz aus Dessau wäre das undenkbar. Sie tendiert eher in Richtung Grün und findet ebenfalls freundliche Worte für die Landesregierung.
15: Wir kennen Rainer Haseloff persönlich und ich sage jetzt mal so rundheraus, hat einen guten Job gemacht. Ich mag ihn auch persönlich sehr gern und ich denke, er hat den richtigen Zeitpunkt gefunden, den Staffelstab zu übergeben. Ich glaube, er hat einen guten Nachfolger gefunden.
11: Der gute Nachfolger, also Sven Schulze, hat in den wenigen Monaten, die er die Landesregierung jetzt führt, einen ausgesprochen positiven Eindruck hinterlassen im Hause Schmelz.
15: Er ist Diplomat. Ich glaube, er kann Leute zusammenhalten, zusammenbringen. Oder um es anders auszudrücken, ich glaube, er polarisiert nicht so stark. Ja? Und das

0: parteipolitisch nicht festgelegt ist oder dogmatisch denkt.
1: Wem ich wirklich Respekt zolle, ist Cem Özdemir aufgrund seines Werdegangs. Aber ich muss auch zugeben, es gibt einen Politiker, den mag ich wirklich sehr, sehr gern. Das ist Boris Pistorius tatsächlich. So ein Charismatiker, der kann gut sprechen, der kommt bei den Leuten gut an, der kommt gut rüber, der findet die richtigen Worte. Und ich muss auch sagen, hey, ich bin jetzt auch kein FDP-Freund, aber die Strack-Zimmermann, das ist eine coole Socke.
0: Ingo Wollny schätzt übrigens Gregor Gysi und Tim Hoffmann die AfD-Chefin Alice Weidel. Coole Socken aus der Landespolitik sind unseren Wahlcheckern nicht eingefallen.
2: Wirtschaft.
3: Wer eine Wohnung sucht, für den beginnt in der Regel erstmal eine scheinbar endlose Odyssee von Besichtigungen oder überhaupt erstmal die Hoffnung auf eine Einladung, weil rund 1,4 Millionen Wohnungen fehlen in Deutschland, vor allem in Großstädten und Ballungsgebieten. Eine mögliche Lösung des Problems könnte sein, Büroräume in Wohnraum umzuwandeln. Denn etwa 11 Millionen Quadratmeter Bürofläche stehen zurzeit leer. Das Potenzial ist also groß und es gibt schon erste Erfolge. Aber es gibt auch ein Problem. Entsprechende Umbauten sind nämlich komplex, sie dauern und sind teuer. Kann es trotzdem ein Weg sein, um die Wohnungsnot zu lindern? Claudia Werle berichtet.
4: Eine bezahlbare Wohnung zu finden, ist schwer. Das müssen vor allem jene erfahren, die in Ballungsgebieten oder in großen Städten eine neue Bleibe suchen. Denn der vorhandene Wohnraum ist knapp und damit teuer. Allein im vergangenen Quartal stiegen laut Institut der deutschen Wirtschaft die Mieten im Schnitt um 4%. Sven Carstensen vom Beratungs- und Analyseunternehmen Bulwiengesa rechnet vor. Pro Jahr werden etwa 350.000 Wohnungen gebraucht. Eigentlich haben wir aber nur eine Fertigstellung von 220.000, 230.000 Wohnungen.
5: Die preiswerten Wohnungen, die Wohnungen, wo wir sagen, da können mittlere und untere Einkommen einziehen. Das Pestel-Institut hat dieses Jahr eine Studie rausgebracht. Die reden von 1,4 Millionen Wohnungen, die hier fehlen.
4: Die Bundesregierung will mit dem sogenannten Bauturbo den Bau neuer Wohnungen vereinfachen und vor allem Voraussetzungen schaffen, damit schneller gebaut werden kann. Jetzt soll zusätzlich noch der Umbau von Gewerbeimmobilien zu Wohnraum gefördert werden. Da geht es vor allem um den Umbau von leerstehenden Büroräumen. Leerstehende Bürogebäude gäbe es genug, sagt Sven Carstensen.
5: Ja, es gibt natürlich spätestens seit Corona einen strukturellen Wandel, was die Nachfrage nach Gewerbeimmobilien, insbesondere nach Büroimmobilien angeht. Wir haben das Thema Homeoffice und Remote Work und wir haben schon seit Jahren eine wirtschaftliche Situation, die nicht zum Beschäftigungsaufbau, insbesondere der Bürobeschäftigten, geführt hat. Das alles führt dazu, dass wir einen Leerstandsaufbau in Bürogebäuden haben.
4: Dass solch ein Umbau von Bürogebäuden in Wohneinheiten gelingen kann, das zeigen ein paar Vorzeigeprojekte, beispielsweise in Düsseldorf oder in Frankfurt am Main. Einige Umbauten sind schon fertig, weitere sind in Planung. Solch ein Umbau ist komplex, schon allein wegen einer Fülle an baurechtlichen Vorgaben. Es geht vom Brandschutz über Schallschutzregelungen bis hin zu Abstellflächen für Autos und für Fahrräder. Hinzu kommt, dass klassische Bürogebäude in der Regel anders konzipiert sind. Das heißt, es gibt viel Flächen ohne Tageslicht. Das ist nicht ideal zum Wohnen. Auch in Sachen energetische Sanierung muss einiges nachgeholt werden. Andreas Pfnür von der TU Darmstadt hat schon vor einiger Zeit gesagt:
6: Wir haben in Deutschland mehr Wohnraum als wir brauchen. Es geht darum, den richtig zu verteilen.
4: Folglich sind Vorstädte immer gefragter. Das Land gewinnt ebenfalls an Attraktivität. Auch weil dort das Preis-Leistungs-Verhältnis besser aussieht als in der Innenstadt. Und nicht zuletzt, weil sich durch neue technische Möglichkeiten wie Glasfaser bessere Perspektiven eröffnen, Wohnen und Arbeiten unter einen Hut zu bekommen. Entsprechend werden die Umbauten von Gewerbeflächen zu Wohnraum gefördert. Aber dennoch, nicht immer rechnet sich so ein Umbau von Büroflächen in Wohnraum. Auch weil die Anbindung an Schulen, Kindergärten oder Geschäfte noch fehlen kann. Oder weil Arztpraxen erst angesiedelt werden müssen.
3: Wie geht es Kindern und Jugendlichen? Eine Frage, die eigentlich viel öfter gestellt werden müsste, zum Beispiel auch in Berlin und in Brandenburg. Neue Zahlen des Statistikamts zeigen nämlich, die Jugendämter in beiden Ländern haben zuletzt deutlich mehr Verfahren wegen möglicher Kindeswohlgefährdung eingeleitet. Besonders stark ist der Anstieg demnach in Brandenburg. Annette Kufner vom RBB berichtet.
2: Der Vergleich zum Vorjahr ist gravierend. Um fast 28% ist die

0: Zahl der Brandenburger Kindeswohlverfahren gestiegen, sagt das Statistikamt. 11.000 waren es demnach im vergangenen Jahr, fast doppelt so viele wie im Jahr 2018. Zahlen, die nachdenklich machen. Ob sie die Situation der Kinder im Land wirklich widerspiegeln, da setzt Brandenburgs Sozialminister René Wilke von der SPD ein Fragezeichen.
1: Wir gehen davon aus, dass die Dunkelziffer noch deutlich höher ist. Wir erleben aber auch eine höhere Sensibilität bei dem Thema, daher auch ein stärkeres Anzeigeverhalten. Umso wichtiger ist aber auch, dass das schnell abgeklärt wird.
0: Verdachtsfälle schnell abklären, damit wird auch das Land Berlin viel zu tun haben. Dort ist die Zahl der Verfahren zwar nicht ganz so stark angestiegen, sagt das Statistikamt, dafür aber auf höherem Niveau. 22.000 Verfahren wurden dort gezählt. Die häufigste Form der Kindeswohlgefährdung war demnach in beiden Ländern die Vernachlässigung. Die machte mehr als die Hälfte der registrierten Fälle aus und ist besonders tückisch, weil schwer zu erkennen, sagt Daniel Grein vom Deutschen Kinderschutzbund.
2: Vernachlässigung, wenn sich im Ernstfall das Kind nicht genug Nahrung kriegt, aber auch schon nicht genug Aufmerksamkeit oder Zuwendung, das sind Gewaltformen, die in den Hintergrund geraten und da müssen das Umfeld von Kindern und Jugendlichen, Nachbarn, Schule, Einrichtungen müssen wirklich gut hinschauen, sagen, wie geht's dem Kind? Und sowas wie Vernachlässigung ist sehr ernst zu nehmen.
0: Die Situation eines Kindes zu verbessern, das ist allerdings gar nicht so einfach. Zuständig sind zunächst die Jugendämter. Die versuchen meist zuerst, mit den Eltern zusammen eine Verbesserung zu erreichen. Ist das nicht möglich, kommen Menschen wie Hans von Bülow ins Spiel. Er ist Familien- und Strafrichter am Amtsgericht Brandenburg an der Havel und muss in schwierigen Fällen entscheiden, ob ein Kind aus seiner Familie herausgenommen wird. Eine schwierige Aufgabe, sagt er, denn nicht immer sei gesagt, dass es dem Kind danach auch besser geht.
3: Wir geben das Kind dann in eine Einrichtung, wo nicht gewährleistet ist, dass die dortigen Bezugspersonen immer dauerhaft da sind. Und diese Leute arbeiten auch unter einem erheblichen Stress. Das ist dann eine sogenannte sekundäre Kindeswohlgefährdung. Haben wir wirklich eine Gewähr, dass es den Kindern in der Fremdunterbringung deutlich besser geht? Und diese Abwägungen sind sauschwer.
0: Damit die Abwägung gelingen kann, müssen viele Stellen genau hinschauen. Das passiert auch schon. Laut Bericht des Statistikamts gingen die meisten Hinweise ans Jugendamt von Polizei oder Justiz aus. In jedem fünften Fall hatten sich die Kita oder die Schule ans Jugendamt gewandt.
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5: Burger, Pizza, Chips und eine Limonade. Das heißt für einige, sich mal so richtig was zu gönnen. Klar, schmeckt vielen ja auch, ist aber alles andere als gut für den Körper, zumindest wenn der Genuss keine Ausnahme bleibt. Gestern war internationaler Tag des Junkfoods. Worauf man achten soll und ab wann es zu viel wird, darüber berichtet Sina Philips vom Hessischen Rundfunk.
6: Es ist lecker, zum Teil unwiderstehlich und auf Dauer schlecht für den Körper. Junkfood, Fastfood, also hochverarbeitete Lebensmittel. Die Palette reicht von Tiefkühlpizza über Chips bis hin zu Energydrinks. Mal sind solche Produkte kein Problem, aber sie können weitreichende Folgen haben, sagt der Ernährungsmediziner Matthias Fasshauer von der Justus-Liebig-Universität Gießen.
7: Je mehr hochverarbeitete Lebensmittel man zu sich nimmt, umso schlechter ist die Ernährungsqualität, umso mehr Überessen findet statt und umso mehr Komplikationen des Überessens wie Adipositas, Diabetes, aber auch solche Dinge wie psychische Erkrankung, Depressionen und Angststörungen haben wir super Daten, dass auch die mit dem Konsum verbunden sind.
6: Junkfood sei so zusammengesetzt, dass man sich ungewollt daran überisst, sagt Matthias Fasshauer. Viele berichten, wenn sie einmal die Chipshüte aufgemacht haben, können sie nicht aufhören und essen sie leer.
7: Das heißt, da werden Suchtmechanismen ausgelöst und ausgenutzt. Und wir wissen auch, vereinzelte Zutaten wie Aromen und Süßungsmittel und auch verschiedene Zuckerarten zum Beispiel, dass die genau diese Effekte auch verursachen.
6: Wer sich unsicher ist, ob Lebensmittel hochverarbeitet sind, könne einfach auf die Inhaltsstoffe schauen. Aromen, Süßungsmittel und Farbstoffe seien ein eindeutiger Hinweis, die Länge der Liste ebenfalls. Um das zu vereinfachen, hat Matthias Fasshauer mit seinem Team die App Niatic entwickelt. Per Ampelsystem zeigt sie an, wie gut Lebensmittel sind.
7: Alle Ernährungsprogramme, die wir entwickeln und auch fördern und empfehlen, sind primär gewichtsneutral angesetzt. Das heißt, wir sagen, ihr könnt durchaus damit abnehmen, aber wir können nichts versprechen. Es geht vor allem darum, die Ernährungsqualität zu steigern.
6: Ernährungsberaterin Anja Later aus Kassel schaut oft mit ihren Klienten, wie der persönliche Speiseplan gesünder werden kann. Ihr Tipp? Mit Kleinigkeiten anfangen.
8: Wenn Sie sagen, ich esse gerne morgens ein Toastbrot mit Marmelade, könnte man ja ein bisschen Verbesserung bringen, indem Sie sagen, ach komm, ich mache ein bisschen Quark oder Hüttenkäse drauf, dann tut's ihnen nicht weh. Sie lieben dann weiter ihr Erdbeermarmeladenbrot und haben ein bisschen was ergänzt. Ist doch super.
6: Auch Einkaufslisten oder Essenspläne können helfen, die Tiefkühlpizza zu umgehen. Denn Junkfood bietet keine ausgewogene Ernährung.
8: Es werden doch viele, viele Nährstoffe nicht ausreichend geliefert und andere Nährstoffe werden zu viel geliefert. Also sagen wir mal Zucker und Salz. Und was liefern sie nicht? Wenig Ballaststoffe, wenig Vitamine, wenig Mineralstoffe.
6: Eine Sache, die Matthias Fasshauer empfiehlt, nicht jedem Ernährungstrend hinterherrennen. Denn oft würden hochverarbeitete Lebensmittel beworben. Der Ernährungsmediziner sieht die Verantwortung auch bei der Politik.
7: Was wir viel mehr bräuchten, wären Dinge wie eine echte Softdrinksteuer, die zuckergesüßte und auch süßungsmittelgesüßte Lebensmittel umfasst. Was wir brauchen, sind weitere Dinge. Also nicht nur einfach über Steuer das Ding teurer machen, sondern wir brauchen Werbeverbote. Wir müssen ganz klar auch nochmal reden darüber, was sind eigentlich Kinderwerbung, was sind auch Kindergetränke. Da werden furchtbare Dinge angeboten. Das heißt also, wir brauchen ein ganzes Paket an Maßnahmen.
6: Auch wenn hochverarbeitete Lebensmittel nachweislich ungesund bis schädigend sind, ab und zu mal ein paar Chips sind kein Problem. Die Menge und Häufigkeit sind ausschlaggebend.
5: Absolute Ruhe. Die ist wichtig, wenn man mitten in der Wildnis unterwegs ist und quasi zu Besuch. Auf Safaris ist ein klingelndes Handy ein gewaltiger Störfaktor. Das sagen die Veranstalter und bitten ihre Kundinnen und Kunden inzwischen immer öfter darum, ihre Geräte auszuschalten. Das Problem ist aber, die Versuchung ist groß. In der afrikanischen Wildnis sind Funklöcher nämlich erstaunlich selten. Stefan Überbach berichtet.
9: Früher Morgen im afrikanischen Busch. Der Safari-Jeep startet, gerade geht die Sonne auf. Ein paar Antilopen sind schon unterwegs. Auf einer Lichtung stehen Zebras und Gnus. Vögel zwitschern, die Wildnis erwacht. Und dann klingelt ein Handy. Der Zauber ist vorbei, die Tiere verschwinden. Glück gehabt, denn das kann auch ganz anders ausgehen, sagt Solly, der erfahrene Ranger der Honeyguide Conservation Lodge im privaten Tierreservat in Tabeni. Zum Beispiel dann, wenn Elefanten in der Nähe sind. Deshalb bitten wir alle, ihre Handys auszuschalten. Wenn ein Elefant sehr nah ist und plötzlich ein Klingelton ertönt, könnte er erschrecken oder aggressiv reagieren, weil das Geräusch für ihn ungewohnt ist. Anders als zum Beispiel der Motorenlärm des Autos oder das Krächzen der Funkgeräte. An diese Geräusche haben sich viele Tiere nach Jahren des Safari-Tourismus inzwischen gewöhnt. Aber das hier nervt und stört einen großen Teil der heimischen Tierwelt. André Basson ist Manager der Jambisa Lodge. Geparden, die Junge haben könnten, empfindlich reagieren. Ebenso Leoparden mit Jungtieren. Auch Elefanten können problematisch sein. Sie reagieren oft sensibel auf Handygeräusche und dauerhaftes Telefonieren. Wenn sie sich daran stören, kann das gefährlich werden. Auch beim Thema soziale Medien bitten die Ranger um äußerste Zurückhaltung, weil wichtige Informationen bei den falschen Leuten landen könnten, nämlich bei Wilderern. Nick Porcellato von der Honeyguide Conservation Lodge.
10: People are definitely gonna be able to understand.
9: Wenn Gäste während oder kurz nach einer Safari Fotos von Nashörnern mit Standortangaben posten, können andere Personen deren Aufenthaltsort nachvollziehen. Deshalb empfehlen wir, Fotos von Nashörnern zwar gerne zu machen und zu teilen, aber niemals den exakten Standort oder das konkrete Reservat anzugeben, damit das eine Art Geheimnis bleibt.
10: Some kind of a secret.
9: Fotografieren ja, telefonieren nein, E-Mail, WhatsApp oder Instagram so sparsam wie möglich und am besten nicht von unterwegs. Denn wer ständig online ist, ruiniert damit das Naturerlebnis und seine Erholung.
5: Kultur. Kein Swipen, kein Scrollen, kein Streaming, sondern stattdessen die gute alte CD oder LP in den Händen halten. Mit dieser Idee haben die beiden Musiker Panda Bear und Sonic Boom gerade ihr neues Album A Question of When veröffentlicht. Das kann man nicht bei Spotify oder anderen Streaming-Plattformen hören, sondern man muss es kaufen, entweder physisch im Laden oder als digitalen Download. Es ist schon die zweite Zusammenarbeit der beiden Musiker. Timo Grimm hat sie getroffen und sich ihr Pop-Experiment angehört.
11: Es ist ein Experiment zwischen Vergangenheit und Gegenwart. 60s-Pop-Gesang trifft auf Synthesizer, akustische Instrumente treffen auf psychedelische Samples. Peter Camber, aka Sonic Boom, beschreibt diesen eklektischen Sound als
12: Baroque and Roll.
13: Ich würde es als Baroque'n'Roll bezeichnen, weil wir seltsame Instrumente benutzen, wie Steel Drum, Harfe, Pauke. Überhaupt nicht Rock'n'Roll, aber trotzdem machen wir ein Pop-Rock-Album damit.
11: Gleich im ersten Track, Never Giving In, entfaltet die ungewöhnliche Mischung aus Akustik, Elektronik und Rock einen faszinierenden Sog. Über den legen sich Sonic Booms sonorer Bassgesang und Panda Bears Tenor in immer neuen Kaskaden. Hinter Sonic Boom steckt Peter Camber. Er ist in der Indie-Szene als Gründungsmitglied der britischen Psychedelic-Rock-Band Spaceman 3 bekannt. Panda Bear wiederum ist das Soloprojekt des US-Musikers Noah Lennox, der ebenfalls beim Art-Pop-Quartett Animal Collective aktiv ist. Die beiden Musiker und Produzenten leben seit einigen Jahren in Lissabon. Ihre Tracks entstehen in übereinander geschichteten Arrangements, wie Noah Lennox erklärt.
14: Meistens schickt mir Pete ein Beat und einen Arbeitstitel. Manchmal ist es ein ganzer Satz, manchmal nur ein Wort. Und dann baue ich darauf auf und schreibe den Song zu Ende.
11: In einer Art retrofuturistischen Zeitkapsel driften die Tracks durch unterschiedlichste Genres auf A Question of When. Im Track Revive Him leitet ein spaciger Synthesizer-Effekt in einen Beach Boys-artigen Chorpart mit Jodeleinlagen über. Dazu erklingen Samples eines mexikanischen Mariachi-Orchesters. Im Zentrum der LP steht der Titeltrack A Question of When, der mit seinem erdigen Rockbeat und eingängigen Melodien darüber ein Gefühl von Aufbruchsstimmung versprüht. Desillusioniert von Social Media und der finanziellen Ausbeutung durch Streaming-Plattformen haben sich die beiden Musiker für einen mutigen Marketing-Ansatz entschieden. Ihr neues Album erscheint nicht im Stream, sondern nur als physischer Tonträger sowie als digitales Album zum Download.
13: Wir haben beide sowohl die Zeit vor als auch mit dem Streaming und der Hypervernetzung erlebt und mir hat es vorher besser gefallen.
11: Um das Album vorzustellen, haben Peter und Noah zusammen mit ihrem Label Domino Records Pre-Listening-Partys in Plattenläden überall in Europa und den USA organisiert.
13: Viele Plattenläden sind verschwunden und wir wollen diejenigen supporten, die noch da sind. Für mich sind das magische Treffpunkte, an denen Leute nicht nur Musik und Freunde treffen, sondern auch Bands gründen.
11: Mit A Question of When ist Panda Bear und Sonic Boom ein psychedelisches Album gelungen, das gleichermaßen nostalgisch wie innovativ klingt. Und wenn die Polizeisirene im Titeltrack aufheult, dann entsteht nicht nur auf der nächsten Listening Party ein kurzer Moment der Verwirrung, sondern auch ein Fünkchen Hoffnung, dass Musik auch noch abseits von Major-Labels und Streaming-Giganten gehört wird.
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5: Kein Bier, kein Wein oder Schnaps. Die Deutsche Bahn will Alkohol in allen Bahnhöfen in Deutschland verbieten. Ausnahmen soll es nur für die Gastronomie geben. Im Herbst soll das Alkoholkonsumverbot in Kraft treten, mit dem Ziel, die Sicherheit für Reisende und Bahnmitarbeitende zu verbessern. Das Nachrichtenportal T-Online hält die geplante Regelung für inkonsequent.
15: Wenn das Anliegen von Bahnchefin Palla die tatsächliche Verbannung alkoholischer Getränke aus deutschen Bahnhöfen und Zügen ist, muss sie auch gegen die Angebote vor Ort vorgehen. Das Helle aus dem Bahnhofsrewe, das man nicht mehr trinken dürfte, alkoholisiert in der Regel auf die gleiche Weise wie das aus der Bahnhofskneipe oder im Bordrestaurant, das man weiterhin trinken dürfte. Indem die Bahn übrigens auch Dry Gin aus dem Rheinland verkauft. Alkoholgehalt 41%. So ist das, was Palla ankündigt, nicht nur nicht konsequent, sondern auch nicht ehrlich. Denn die Fahrgäste, denen die Bahn im Zug hochprozentigen Alkohol verkauft, steigen dann an eben den Bahnhöfen aus denen Palla das Trinken verbannen möchte.
5: Die Frankfurter Allgemeine Zeitung findet das geplante Verbot richtig.
15: Große Bahnhöfe sind in vielen Städten Hotspots der Kriminalität und Gewalt in Zügen gehört zum Alltag. Alkoholkonsum fördert aggressives Verhalten. Ebenso offensichtlich ist jedoch, dass der Alkoholkonsum nicht das einzige Problem in Bahnhöfen ist. Ausufernder Drogenkonsum und wachsende Verwahrlosung kommen hinzu. Aber auch das spricht nicht gegen ein Alkoholverbot.
5: Auch die Volksstimme aus Magdeburg lobt den neuen Plan der Deutschen Bahn und meint, sie sollte noch einen Schritt weitergehen.
15: Wirklich unsicher fühlen sich Fahrgäste meist nicht unbedingt in der Bahnhofshalle oder am Gleis, sondern im Zug. Nämlich dann, wenn betrunkene, aggressive Fahrgäste auftauchen. Das kann im Umfeld von Risikofußballspielen passieren, aber auch zu anderen Gelegenheiten. Meint die Bahn es wirklich ernst mit dem neuen Sicherheitspaket, sollte sie auch an dieser Stelle ansetzen. Theoretisch kann ein Alkoholverbot auch in Zügen festgelegt werden. Rauchen ist in den Waggons schließlich auch untersagt. Der beste Kompromiss ist vielleicht, ein Alkoholverbot in Zügen zeitweise auszuprobieren, etwa im Umfeld von Risikofußballspielen. Das würde vielen Fahrgästen tatsächlich mehr Sicherheit im Zugverkehr vermitteln. Die jetzt geplanten neuen Regeln könnten der Auftakt sein.
5: Kritik kommt von der Rheinpfalz aus Ludwigshafen.
15: Jetzt verbieten wir also das Bier, statt die Ursachen von Gewalt und Verwahrlosung endlich an ihren Wurzeln zu packen. Statt solche Symbolpolitik zu inszenieren, sollte Bahnchefin Palla dafür sorgen, dass unsere Bahnhöfe wieder sauber, Gebäude instand gesetzt und Sicherheitskräfte präsenter werden. Doch schon für ausreichendes Personal fehlt offenbar das Geld. Wer soll unter diesen Umständen ausgerechnet ein flächendeckendes Alkoholverbot kontrollieren?
5: Und das waren die Standpunkte. Zusammengestellt hat sie Gisela Former.
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5: Sie hören die ARD-Info-Nacht bisher mit mir, mit Julia Faltermeier. Und hier übernimmt gleich mein Kollege Alex Grantl. Kommen Sie gut durch die Nacht.

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1: Um 2 Uhr mit Juliette Groß. Der ukrainische Präsident Selenskyj hat seinen Armeechef Syrskyj entlassen. Zuvor hatte es tagelange Demonstrationen gegen Syrskyj gegeben. Aus Kiew, Stefan Lack.
2: Mit diesem Schritt erfüllt der Präsident eine zentrale Forderung der Proteste, die seit der Entlassung von Verteidigungsminister Michailo Fedorow in Kiew und in anderen ukrainischen Städten stattfinden. Die Demonstrierenden verlangten neben der Rückkehr Fedorows auch die Ablösung Syrskyjs. Fedorow gilt bei seinen Unterstützern als moderner Reformer. Ihm werden wichtige Neuerungen im Drohnenkrieg sowie mehr Transparenz im Beschaffungswesen des Militärs zugeschrieben. Kritiker warfen Syrskyj vor, diese Reformen ausgebremst zu haben. Das hatte der General selbst stets zurückgewiesen.
1: Das geplante Alkoholverbot an Bahnhöfen hat in der schwarz-roten Koalition überwiegend positive Reaktionen ausgelöst. Union und SPD fordern aber von der Bahn, für die Durchsetzung der Regel genügend eigenes Personal zu stellen. Aus der NDR-Nachrichtenredaktion Tabea Tschöpe.
3: Die Bahn müsse ihr Sicherheitspersonal erheblich aufstocken, um das Alkoholverbot umzusetzen, sagte der innenpolitische Sprecher der SPD Fiedler der Welt. Das sieht sein Unionskollege Thom ähnlich. Das Verbot findet aber grundsätzlich viel Zustimmung, so auch beim Drogenbeauftragten der Bundesregierung Streeck. Er wies in der Rheinischen Post auf die Gefahren durch Alkohol hin und sprach von einem Gewinn für alle, wenn sich Reisende und speziell Familien an Bahnhöfen sicherer fühlten. Das Alkoholverbot soll laut Bahn flächendeckend bis Mitte Oktober kommen.
1: Der Krieg zwischen den USA und dem